0: dazugekommen sind, da ist enormes Einsparpotenzial. Ich bin auch der Meinung, die Politik und das Land muss ein Zeichen setzen und mal beweisen, es möchte an sich selber sparen. Wir würden auch an der Landesregierung sparen, nämlich an den Zahlen der Minister und Staatssekretäre und an der Anzahl der Ministerien. Wir würden auch Doppel- und Dreifachstrukturen abschaffen. Das sind alles Strukturen, die sich das Land unterhält, wo man sofort direkt Geld einsparen kann. Und damit kann man dann anfangen, zum Beispiel Zuschüsse für Azubis, Meisterprämien, Begrüßungsgeld, Familienförderung zu machen. Und das ist ein ganz klarer Punkt. Man muss anfangen.
1: Wir haben ein Haushaltsvolumen von roundabout 15 Milliarden Euro. Und davon sind ca. 4,5 bis 5 Milliarden Euro Personalkosten. So, wir haben ganz bewusst die letzten zwei Jahre einen Einstellungsstopp gehabt. Wir haben im Moment knapp 2.500 Stellen nicht besetzt. Das spart uns als Land rund 180 Millionen jedes Jahr. Und ich werde diesen Einstellungsstopp aber nicht eins zu eins weiterführen. Das wird nicht funktionieren, weil du musst an mancher Stelle einfach auch Fachpersonal, was ausgeschieden ist, was in Rente gegangen ist, ersetzen. Ich werde der Landesregierung vorschlagen, dass wir nur jede vierte, vielleicht jede fünfte Stelle neu besetzen. Ein zweiter Punkt, das betrifft nicht Lehrer und Polizei. Das ist auch klar. Ich will Ihnen eins sagen, wenn immer gesagt wird, man könnte ja einfach Ministerien einsparen. Es gibt nur noch ein Bundesland, was weniger Ministerien hat als Sachsen-Anhalt, das ist das Saarland. Ansonsten sind wir schon ganz unten. Und bei Ministerien, du kannst ja keinen entlassen, keinen einzigen, sondern du kannst maximal einen Minister nicht besetzen und einen Staatssekretär. Das ist vielleicht in Summe gesehen, wenn du zwei Staatssekretär hast, zwei Minister, das ist eine 500.000 Euro mit allem drum und dran, was das kostet im Jahr. Ist viel Geld, ja. Aber das sind 2,5 Millionen Euro, die man dann spart für fünf Jahre, für eine Legislatur und tut so, als würde man damit sämtliche Ausgaben herbeiführen. Das bringt nicht. Also das heißt, ich habe einen konkreten Plan. Es geht am Ende nur Personal. Wir müssen und die Verwaltungsreform, die ich begonnen habe, die wir begonnen haben hier, das heißt Abschaffung Landesverwaltungsamt in die Richtung, dass wir das anders aufbauen, eine zweistufige Verwaltung, Schulamt und so weiter, nur noch kommunale Ebene auf der einen Seite, Landesebene auf der anderen, dazwischen nichts mehr, damit wir schneller, schlanker, effektiver werden, hilft auch dabei.
2: Das Geld wäre da. Nur jetzt nicht bei uns aber Mittelstand, sondern eher so bei den oberen 10.000 halt, die mehr als 1 Million halt im Jahr Gewinn erwirtschaften. Wenn man davon einfach nur, also bei 1 Million 1%, bei 2 Millionen 2%, Obergrenze weiß ich jetzt nicht genau, aber hätten wir schon alleine in Sachsen-Anhalt 2,3 Milliarden Euro zur Verfügung. Wenn man jetzt die hier lebenden Millionäre oder Milliardäre, wenn ich es hier richtig besteuern würden. Ist halt schwierig, wenn immer die Leute da sitzen, die das Geld selbst haben und dann natürlich dafür Nein stimmen. Ist ja klar, die stimmen ja nicht dafür, wir müssen sie ja mehr bezahlen. Also man müsste es halt nur richtig umverteilen.
3: Auch das BSW hat ein sehr starkes soziales Programm. Wir sind auch der Meinung, dass an den Ärmsten und Schwächsten in der Gesellschaft nicht gespart werden darf. Unsere Antwort ist allerdings etwas komplexer als reine Umverteilung, sondern wir wollen unbedingt den Wirtschaftsstandort Sachsen-Anhalt stärken. Meiner Ansicht nach haben wir in Sachsen-Anhalt nicht nur zu hohe Ausgaben, sondern wir haben das Problem, dass wir zu wenig Einnahmen haben. Das liegt unter anderem daran, dass wir sehr hohe Firmeninsolvenzen haben, dass wir die Menschen generell einfach im Lohnniveau nicht so besonders hoch sind. Die Wirtschaft ist so ein bisschen am, naja, Sie wissen, wie sie im bundesdeutschen Durchschnitt aussieht. Sie krebst so ein bisschen am Existenzminimum rum. Unser Industriestandort zittert wegen hohen Energiepreisen. Es gibt Werksschließungen und so weiter und so fort. Also mit einer zielgerichteteren Wirtschaftspolitik, mit Investitionen, ja, die Geld kosten. Sie haben es gerade gehört, wir haben einen großen Investitionsrückstand. Da muss investiert werden, da muss das Land Geld in die Hand nehmen, um zu investieren, aber eben nicht in Leuchtturmprojekte wie Intel oder so, die dann, wenn sie platzen, eigentlich mehr Geld gekostet haben, als man davon, also man kann das halt nicht ausgleichen, ne? Sondern indem man langfristig in den Wirtschaftsstandort investiert.
4: Was mir auch immer nicht gefällt, sind auch wiederum die Sachen, wo man zwischen Bund und Land unterscheiden muss. Wenn ich zum Beispiel fordere, dass ich kostenfreies Kita-Essen mache, dann habe ich in den Diskussionen jetzt einfach immer auch mal den Punkt gebracht, ja okay, dann müsste man zum Beispiel mit dem Bund übereinkommen, dass wir das Kindergeld kürzen. Weil wir haben beispielsweise in Deutschland 250 Euro roundabout an Kindergeld. Wenn man das beispielsweise mit Finnland vergleicht, die haben ein Kindergeld, das liegt unter 100 Euro, hätte ich 150 Euro, wenn ich die jetzt quasi als Zuweisung vom Bund ans Land bekommen würde. Bei 40 Schulwochen, 5 Tage, das sind 200 Schultage, das bin ich bei 1.000 Euro mit einem 5-Euro-Essen. dann habe ich immer noch 800 Euro pro Jahr übrig, pro Schüler. Mit dem kann ich dann zum Beispiel die Technik finanzieren und all diese Dinge. Also das sind auch immer so ein bisschen Milchmädchenrechnungen. Jetzt aber noch der Punkt zum, wo können wir sparen? Natürlich können wir sparen in der Verwaltung, wenn wir diese konsequent digitalisieren und das nicht nur zum Zwecke der Digitalisierung machen, sondern echte, die sogenannte Digitalisierungsrendite dabei heben und tatsächlich zum einen Personal einsparen und zum anderen dann natürlich auch die Kosten damit reduzieren. Das nur mal als Beispiel, was möglich wäre.
5: Ja, wir sind wieder bei dem Thema schwieriger Unterschied zwischen Land und Bund. Aber natürlich haben wir eine Möglichkeit, auf die Bundesebene einzuwirken. Da ist es nur noch schwieriger, irgendwelche Versprechungen zu machen, so, sondern man kann natürlich nur indirekt in den Gremien im Bundesrat sich für die Dinge einsetzen, die einem wichtig sind. Ich glaube, es ist aber ganz, ganz wichtig, das hochzuhalten und die Hoffnung, nur weil das jetzt landesrechtlich nicht umsetzbar ist, das nicht zu thematisieren, dass wir in Mobilität investieren müssen, dass die Menschen diese Mobilität gebraucht haben und dass es auch keine Ausgabe irgendwie in ÖPNV, in Schiene ist, sondern wir haben es heute schon öfter gehört, es geht ja um Zukunftsinvestitionen und wir können über Schulden reden und wir können über Geld reden, aber dass Menschen mobil sind, dass Menschen angeschlossen sind an ihren Arbeitsort, das ist ja auch ein Wirtschaftsfaktor, das ist etwas, was Geld wieder reinbringt. Sonst möchte ich nur sagen, dass Bürokratieabbau an dieser Stelle ja unglaublich wichtig ist, dass wir Verwaltungsprozesse, Praxischecks unterziehen, dass wir schauen, was bedeutet diese Verwaltung für die Menschen im Alltag und dass wir digitalisieren, nicht um Personal einzusparen, sondern damit die Menschen mehr Zeit haben für die kreativen Prozesse, für das Soziale, für das Miteinander und weniger für irgendwelche sinnlosen Anträge.
6: Unser Beitrag zum letzten Themenblock des Polit-Talks, bei dem es um die Bundesgartenschau 2035 in Dessau-Roßlau ging, erscheint dann am 28. August in unserer Sendung.
7: Am frühen Sonntagabend wurde die Leitstelle der Feuerwehr Dessau-Roßlau über einen ausgelösten Rauchwarnmelder in der Zerbster Straße informiert. Vor Ort stellten die Einsatzkräfte fest, dass sich die betreffende Wohnung im Hauseingang befand. Der Mieter befand sich bereits am Fenster im ersten Obergeschoss und öffnete den Einsatzkräften die Wohnungstür. Beim Betreten der Wohnung war eine leichte Verrauchung festzustellen. Als Ursache wurde ein Topf mit angebranntem Essen auf dem Herd festgestellt. Die Herdplatte war auf höchster Stufe eingeschaltet. Die Einsatzkräfte schalteten den Herd ab und entfernten den Topf von der Kochstelle. Anschließend wurde die Wohnung durch die Feuerwehr belüftet. Nach Abschluss der Maßnahmen konnte der Einsatz gegen 18 Uhr beendet werden. Die Berufsfeuerwehr war mit insgesamt 4 Fahrzeugen und 10 Einsatzkräften vor Ort. In der Stadtbibliothek in Dessau kann man sich ab sofort über europäische Themen informieren. Am 20. August wurde das Europe Direct Bauhausstadt Dessau-Roßlau feierlich eröffnet. Das Bildungszentrum dient als Ort des europäischen Austauschs und wird künftig Veranstaltungen, Gesprächsformate, Informationsangebote, Workshops und Bildungsangebote für unterschiedliche Zielgruppen anbieten. In der Doppelstadt an der Elbe gibt es ab sofort einen neuen Bildungsstandort. Im Mittelpunkt stehen europäische Themen und der Austausch über die Europäische Union. Am 20. August wurde in der Stadtbibliothek das Europe Direct Bauhausstadt Dessau-Roßlau offiziell eröffnet.
8: Europe Direct-Zentren sind von der Europäischen Kommission mit Partnerorganisationen eingerichtete Zentren, die das Ziel haben, über Europa zu informieren, darum einen Raum zu bieten, in dem man sich über Europa informieren kann, aber auch darüber austauschen kann, kommunizieren kann. Und gleichzeitig sollen Europe-Direktzentren auch, wenn es geht, in die Region ausstrahlen, das heißt zu den Bürgerinnen und Bürgern Informationen über Europa bringen und in den Dialog über Europa treten.
7: Mit feierlichen Reden wurde das neue Zentrum eingeweiht. Grußworte sprachen neben Barbara Gessler, der Leiterin der Vertretung der Europäischen Kommission, auch Simone Großner, Staatssekretärin für Bundes- und Europaangelegenheiten, sowie Etta Hachmann, Beigeordnete für Soziales, Bildung, Jugend und Senioren. Auch die Geschichte des Dessau-Roßlaus wurde an diesem Tag aus europäischer Perspektive beleuchtet. Dr. Frank Kreisler, Leiter des Stadtarchivs Dessau, gab einen Einblick in die historische Entwicklung der Stadt und ihre europäische Bedeutung. Denn nicht nur die geografische Lage mitten in Europa macht Dessau-Roßlau zu einer europäischen Stadt.
9: Dessau hat bekannte Personen hervorgebracht wie Kurt Weill und Moses Mendelssohn, und Aufklärung und auch die Musikgeschichte wären ohne diese Persönlichkeiten gar nicht denkbar gewesen. Und auch unser Gartenreich ist ja tatsächlich ein Teil von Europa, und wenn wir über die europäische Kultur sprechen, dann muss man natürlich halt auch über Dessau sprechen. Wir gehören unmittelbar dazu.
7: Mit dem neuen Standort gibt es nun 49 Europe Direct Zentren in Deutschland. Dessau-Roßlau konnte sich im Bewerbungsverfahren durchsetzen und ist damit neben Halle und Magdeburg der dritte Standort in Sachsen-Anhalt.
8: Es gibt einen europaweiten Bewerbungsprozess für die neue Generation dieser Europe-Direktzentren, die es in ganz Europa gibt. Und die Bewerbung von Dessau-Roßlau hat uns überzeugt, insbesondere weil auch der Fokus gelegt wurde auf das Thema Bildung. Bildung ist wesentlich natürlich für Wissensvermittlung und deswegen auch über Europa. Und das ist für uns ein sehr, sehr relevanter Bereich. Die Ansiedlung an einem Ort wie einer Stadtbibliothek ist außerdem sehr interessant für uns, weil hier natürlich Menschen jeder Generation herkommen können, die sich sowieso weiterbilden wollen, indem sie lesen. Und insofern, wenn sie hierher kommen und Ausstellungen sehen über Europa, sich Broschüren mitnehmen können, aber auch Veranstaltungen besuchen können, die das Thema Europa zum Thema haben, glauben wir, das ist hier der richtige Standort für ein solches Zentrum.
7: Die offizielle Informationsstelle der Europäischen Union soll den direkten Austausch zwischen den EU-Institutionen und der Bevölkerung fördern. Vor allem aber soll das neue Bürgerbüro seinen Bildungszweck erfüllen.
9: Das ist eine neue Möglichkeit für junge Menschen, um mehr über die europäische Zusammenarbeit zu erfahren. Und für mich ist das eine neue Möglichkeit, um junge Menschen für Bildungsprogramme, Austauschprogramme, Schulpartnerschaften zu begeistern. Und politisch finde ich es natürlich korrekt, dass man seine Nachbarländer kennt und auch weiß, wo man groß wird, wo man lebt und in welchem politischen Kontext man lebt. Das ist kostenfrei, alles, was wir anbieten. Die Materialien sind kostenfrei, auch die Workshops und Seminare, die wir anbieten werden, zum großen Teil, es sei denn, da kommt was ganz Besonderes, kostenfrei sein. Für die Eltern ist das eine Möglichkeit, um Nachmittagsangebote für die Kinder zu decken. Für die Jugendlichen ist das eine Möglichkeit, hier vorbeizuschauen, in der Bibliothek was Neues zu entdecken und sich zu bilden. Und ich glaube, Bildung ist ja das, was unbezahlbar und enorm wichtig ist.
7: Damit das neue Angebot erfolgreich wird, müssen die Bürger es natürlich auch annehmen. Die Europäische Kommission zeigt sich jedoch zuversichtlich. Schließlich ist die Stadtbibliothek bereits gut besucht und etabliert in der Stadt.
8: Ich sehe es ja auch hier, kommen Leute rein, gehen Leute raus, sind in der Bibliothek unterwegs und sie werden diesen Raum entdecken und sein Angebot entdecken. Und durch die Veranstaltungen, die jetzt geplant sind, wird natürlich Aufmerksamkeit auch hierher gezogen. Und die Leute werden in Dessau und hoffentlich auch in der Region lernen, dass es diese Möglichkeit, sich über Europa zu informieren und darüber zu diskutieren, gibt.
7: Ab sofort kann man sich dort über europäische Themen informieren und mit anderen ins Gespräch kommen. Weiter geht es bereits am 22. und 23. August beim Bildungsfestival im Tierpark Dessau. Dort sind die Europäische Kommission und das Europäische Parlament mit Angeboten für Familien und alle Generationen vertreten. Am 27. August beginnen östlich von Garitz die Sanierungsarbeiten an der Landesstraße 121. Auf rund 3 Kilometern bis zum Abzweig der K1779 Richtung Bärentoren-Ragösen wird die Fahrbahn umfassend erneuert. Das Land investiert dafür rund 800.000 Euro aus dem Sondervermögen Infrastruktur. Neben dem Abfräsen und Erneuern der Asphaltdecke werden Kurvenränder verstärkt und 2 Rohrdurchlässe instand gesetzt. Die Arbeiten dauern voraussichtlich knapp 5 Wochen und sollen am 2. Oktober 2026 abgeschlossen sein. Währenddessen kommt es zu Verkehrseinschränkungen. Und das waren die aktuellen Nachrichten hier bei Zeitnah. Jetzt folgt noch das Wetter sowie die Meldungen aus der Region. Morgen wird Sie dann mein Kollege Leon Huja mit den aktuellen Nachrichten begrüßen. Bis dahin haben Sie eine schöne Zeit und auf Wiedersehen.
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3: Morgen springen die Temperaturen auf 27 Grad Celsius. Der Himmel wird dabei teils bewölkt sein und es ist ein schwacher Wind aus dem Südosten zu erwarten. Den ganzen Tag über bleibt es jedoch trocken, heißt, die Schirme könnt ihr zu Hause lassen.
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8: Gesang, Unterhaltung, Magie und zahlreiche außergewöhnliche Acts verteilt über die Höfe und Plätze der gesamten Altstadt. Das gibt es nur bei der Erlebnisnacht in Lutherstadt Wittenberg. In diesem Jahr fand das beliebte Event am 22. August bereits zum 22. Mal statt. Organisiert wurde die Erlebnisnacht auch in diesem Jahr von der Lutherstadt Wittenberg Marketing GmbH, die in den vergangenen Wochen die Vorfreude auf das besondere Stadterlebnis stiegen ließ.
9: Alle Künstler sind da, alle Künstler haben Soundcheck gemacht und alle Künstler versuchen, sich darauf vorzubereiten, dass gleich 19 Uhr überall die Türen aufgehen und praktisch es losgeht. Ich freue mich, dass es gleich losgeht und dass die Gäste kommen und ich hier nur strahlende Gesichter in der ganzen Stadt sehe.
8: Um 19 Uhr wurde die abenteuerliche Erlebnisnacht auf dem Marktplatz offiziell eröffnet. Von da an gab es bis spät in die Nacht hinein überall in der Lutherstadt etwas zu entdecken. Die Veranstalter setzen dabei bewusst auf ein abwechslungsreiches Programm.
9: Wir haben tatsächlich 5 neue Orte, Stiftung Christliche Kunst.

0: ist dabei als ganz neuer Museumsteil. Der Hof des alten Barek ist neu. Da ist der Patrick Tomala drauf, der macht Musik. Ansonsten in der Klosterkirche waren wir auch eine Weile nicht. Da ist auch eine Künstlerin. Das ist auch ein neuer Ort. Das ist dann für die, die schon öfter kommen, immer wieder kommen, vielleicht dann auch mal was Neues sozusagen.
1: Bei der Erlebnisnacht spricht der Name für sich. Das Event bietet Unterhaltung für Jung und Alt. Die Vielfalt zeigte sich vor allem an den zahlreichen Acts, die an unterschiedlichen Höfen und Orten der Altstadt zu erleben waren. Besonders in der Kollegienstraße gab es einiges zu entdecken. Beim Colorbike entstanden mit Hilfe flüssiger Acrylfarben einzigartige Kunstwerke. Bei einer Modenschau der Boutique Kalin konnten die Besucher handgefertigte Designs bestaunen. Wer sich eher in der Hip-Hop-Welt zu Hause fühlte, war bei Mabu und seinen Gästen in der alten Schmiede genau richtig. Live-Rap, Freestyles und Graffiti von Eagle standen dort auf dem Programm. Aber auch Kulturinteressierte kamen auf ihre Kosten. Einige Museen öffneten ihre Türen und boten kostenlose Führungen oder besondere Ausstellungen an. In der Erlebnisnacht fand jeder sein ganz persönliches Highlight.
0: Auf jeden Fall Schlosskirche zu Hu Pillenbrand, der macht abgefahrene, sanfte Musik, ein bisschen erinnert das so an Filmmusik und aber auch ganz mit besonderen Instrumenten, also es ist sehr speziell, aber wirklich, da kommt man runter, glaube ich auch.
1: Auch an anderen Orten der Altstadt gab es währenddessen jede Menge zu erleben. Das mehrfach preisgekrönte Programm Monsieur macht Kunst sorgte im Lutherhof für Applaus. Auf dem Marktplatz begeisterte ein Magier das Publikum, während an verschiedenen Orten musikalische Acts für Stimmung sorgten. Auch Patrick Tomala, Entertainer aus Wittenberg, war in diesem Jahr zum ersten Mal als Künstler bei der Erlebnisnacht dabei.
2: Ich biete hier so ein bisschen einen Mix aus Comedy und Live-Musik. Ich habe letztes Jahr mein Debütalbum rausgebracht, das war auch in den Albumcharts auf Platz 14. Und da habe ich so ein paar Medleys mitgebracht. Mein Eindruck ist sehr gut. Mein kleiner, überschaulicher, gemütlicher Hof war gut gefüllt und der Andrang war sehr, sehr erfreulicherweise groß. Ich würde mir gerne noch viele Künstler hier angucken, aber ich habe selber 5 Blöcke, sodass ich bis Feierabend selber auf der Bühne stehen darf, was ja eine Ehre ist.
1: Auf dem Hof des alten Barek sorgte der Künstler für beste Stimmung. Mittlerweile tritt er seit 9 Jahren als Tiffany Tomala auf und macht seit 4 Jahren eigene Programme.

0: Wer Patrick Tomalla live erleben möchte, kann den Entertainer schon bald wieder auf einer anderen Bühne sehen.
1: Ich freue mich ganz besonders auf den 25.09. in Berlin im Admiralspalast, eine traumhafte Location. Hier wartet auf meine Zuschauer ein Mix aus Drag, also Travestie, Comedy, einer Liveband, Gästen und Livegesang.
0: Die Erlebnisnacht bot insgesamt ein buntes Durcheinander. Eines zeigte dieser Abend ganz besonders.
2: Es gibt eine Kulturszene und gerade die Erlebnisnacht, die beweist das halt an über 22 Spielorten, ne? Auch wenn die Künstler aus ganz Deutschland kommen. Ja, wir wollen Kultur machen und wir machen sie und die Leute freuen sich drauf.
0: Zwischen kulturellen Darbietungen, Akrobatik und Live-Musik verbrachten die Wittenberger einen Abend in der bunt beleuchteten Altstadt. Schon jetzt ist die Vorfreude auf die nächste Erlebnisnacht groß.

0: Hallo und herzlich willkommen zur neuesten Ausgabe von Zeitnah hier auf RAN 1. Ab dem 27. August werden die Arbeiten am geplanten Obst- und Küchengarten im Dessauer Georgengarten fortgesetzt. Zunächst werden Schneebeerenbestände bearbeitet, anschließend sind umfangreiche Pflanzungen heimischer Sträucher und Bäume, darunter Süßkirschen und Wildobsthecken, vorgesehen. Die Maßnahmen dienen der Klimaanpassung und Gestaltung des Georgengartens. Die Pause seit dem Frühjahr erfolgte aus Natur- und Artenschutzgründen. Während der Arbeiten werden die Flächen regelmäßig kontrolliert. Besiedelte Bereiche bleiben ausgespart. Im September sollen die Vorbereitungen für die Pflanzungen beginnen. In der jetzigen Woche berichteten wir bereits über den Polit-Talk im Golfpark, welcher vom Buga Club und dem Wirtschafts- und Industrieclub Anhalt organisiert wurde. Dabei ging es bereits um die Asyl- und Flüchtlingspolitik sowie das Vertrauen in die Politik im Land. Im dritten Themenkomplex ging es um die Finanzen des Landes.
1: Am 17. August wurde der Hugo-Junker-Saal im Dessauer Golfpark zur Diskussionsbühne für Vertreter von 7 verschiedenen Parteien. Anlässlich der bevorstehenden Landtagswahl in Sachsen-Anhalt hatten der Buga Club und der Wirtschafts- und Industrieclub Anhalt zum Polit-Talk eingeladen. Die Themen Asyl- und Flüchtlingspolitik sowie Vertrauensverlust der Bevölkerung in die Politik beleuchteten wir bereits in einzelnen Beiträgen. In der Gesprächsrunde ging es dann noch um den Haushalt und die Finanzen im Land sowie die Frage, in welchen Bereichen man am besten sparen könnte.
2: Jetzt werde ich Ihnen mal was ganz Überraschendes sagen. Ich persönlich bin nicht der Ansicht, dass wir versuchen sollten, innerhalb von 5 Jahren einen vollständig ausgeglichenen Landeshaushalt hinzukriegen. Das wäre auch völlig verrückt. Wir haben ein erhebliches Investitionsdefizit. Wir sollten Folgendes sehen. Erstens, wir haben jetzt ziemlich viel Geld durch den Bund bekommen. Das ist dieses Sondervermögen Infra, das dringend erforderlich ist und von dem 60% in die Kommunen fließen, auch in Ihre Stadt Dessau-Roßlau. Und das ist gut so, denn Sie werden dieses Geld sinnvoll einsetzen für Infrastrukturmaßnahmen, die in der Vergangenheit nicht finanziert werden konnten und die jetzt finanziert werden. Reiten wir nicht immer auf Schulden rum. Es gibt gute und schlechte Schulden. Die guten Schulden sind die, die wir für Investitionen tätigen. Die gehen in die Zukunft. Schauen wir da drauf und dann können wir hier eine differenzierte Debatte führen. Vielen Dank.
3: Also zunächst einmal möchte ich das unterstreichen. Es gibt gute Schulden und schlechte Schulden. Investitionsschulden sind Investitionen ins Land und die Entwicklung. Die sind prinzipiell gut. Konsumschulden, um sich irgendwelche Vergnügen und Versprechen zu ergaunern, das ist prinzipiell abzulehnen. Wo würden wir sparen? Wir würden natürlich in der Verwaltung sparen. Wir würden aber nicht sparen bei Polizei, Justiz und Bildung. Das heißt, gucken Sie sich an, seit 2010 bis jetzt, wie ist die öffentliche Verwaltung da angestiegen? Gucken Sie mal im Vergleich die wirtschaftliche Entwicklung im Land, wie viele Stellen abgebaut worden sind in der freien Wirtschaft und wie viele Stellen im öffentlichen Dienst.

0: Moment knapp 2.500 Stellen nicht besetzt. Das spart uns als Land rund 180 Millionen jedes Jahr. Und ich werde diesen Einstellungsstopp aber nicht eins zu eins weiterführen. Das wird nicht funktionieren, weil du musst an mancher Stelle einfach auch Fachpersonal, was ausgeschieden ist, was in Rente gegangen ist, ersetzen. Ich werde der Landesregierung vorschlagen, dass wir nur jede vierte, vielleicht jede fünfte Stelle neu besetzen. Ein zweiter Punkt, das betrifft nicht Lehrer und Polizei. Das ist auch klar. Ich will Ihnen eins sagen, wenn immer gesagt wird, man könnte ja einfach Ministerien einsparen. Es gibt nur noch ein Bundesland, was weniger Ministerien hat als Sachsen-Anhalt, das ist das Saarland. Ansonsten sind wir schon ganz unten. Und bei Ministerien, du kannst ja keinen entlassen, keinen einzigen, sondern du kannst maximal einen Minister nicht besetzen und einen Staatssekretär. Das ist vielleicht in Summe gesehen, wenn du zwei Staatssekretär hast, zwei Minister, das ist eine 500.000 Euro mit allem drum und dran, was das kostet im Jahr. Ist viel Geld, ja. Aber das sind 2,5 Millionen Euro, die man dann spart für 5 Jahre für eine Legislatur und tut so, als würde man damit sämtliche Ausgaben herbeiführen. Das bringt nicht. Also das heißt, ich habe einen konkreten Plan. Es geht am Ende nur Personal. Wir müssen und die Verwaltungsreform, die ich begonnen habe, die wir begonnen haben hier, das heißt Abschaffung Landesverwaltungsamt in die Richtung, dass wir das anders aufbauen, eine zweistufige Verwaltung, Schulamt und so weiter, nur noch kommunale Ebene auf der einen Seite, Landesebene auf der anderen, dazwischen nichts mehr, damit wir schneller, schlanker, effektiver werden, hilft auch dabei.
1: Das Geld wäre da. Nur jetzt nicht bei uns armer Mittelstand, sondern eher so bei den oberen 10.000 halt, die mehr als 1 Million halt im Jahr Gewinn erwirtschaften. Wenn man davon einfach nur, also bei 1 Million 1%, bei 2 Millionen 2%, Obergrenze weiß ich jetzt nicht genau, aber hätten wir schon alleine in Sachsen-Anhalt 2,3 Milliarden Euro zur Verfügung. Wenn man jetzt die hier lebenden Millionäre oder Milliardäre, wenn ich es hier richtig besteuern würden. Ist halt schwierig, wenn immer die Leute da sitzen, die das Geld selbst haben und dann natürlich dafür Nein stimmen. Ist ja klar, die stimmen ja nicht dafür, wir müssen sie ja mehr bezahlen. Also man müsste es halt nur richtig umverteilen.
2: Auch das BSW hat ein sehr starkes soziales Programm. Wir sind auch der Meinung, dass an den Ärmsten und Schwächsten in der Gesellschaft nicht gespart werden darf. Unsere Antwort ist allerdings etwas komplexer als reine Umverteilung, sondern wir wollen unbedingt den Wirtschaftsstandort Sachsen-Anhalt stärken. Meiner Ansicht nach haben wir in Sachsen-Anhalt nicht nur zu hohe Ausgaben, sondern wir haben das Problem, dass wir zu wenig Einnahmen haben. Das liegt unter anderem daran, dass wir sehr hohe Firmeninsolvenzen haben, dass wir die Menschen generell einfach im Lohnniveau nicht so besonders hoch sind. Die Wirtschaft ist so ein bisschen am, naja, Sie wissen, wie sie im bundesdeutschen Durchschnitt aussieht. Sie krebst so ein bisschen am Existenzminimum rum. Unser Industriestandort zittert wegen hohen Energiepreisen. Es gibt Werksschließungen und so weiter und so fort. Also mit einer zielgerichteteren Wirtschaftspolitik, mit Investitionen, ja, die Geld kosten. Sie haben es gerade gehört, wir haben einen großen Investitionsrückstand. Da muss investiert werden, da muss das Land Geld in die Hand nehmen, um zu investieren, aber eben nicht in Leuchtturmprojekte wie Intel oder so, die dann, wenn sie platzen, eigentlich mehr Geld gekostet haben, als man davon, also man kann das halt nicht ausgleichen, ne? Sondern indem man langfristig in den Wirtschaftsstandort investiert.
3: Was mir auch immer nicht gefällt, sind auch wiederum die Sachen, wo man zwischen Bund und Land unterscheiden muss. Wenn ich zum Beispiel fordere, dass ich kostenfreies Kita-Essen mache, dann habe ich in den Diskussionen jetzt einfach immer auch mal den Punkt gebracht, ja okay, dann müsste man zum Beispiel mit dem Bund übereinkommen, dass wir das Kindergeld kürzen. Weil wir haben beispielsweise in Deutschland 250 Euro roundabout an Kindergeld. Wenn man das beispielsweise mit Finnland vergleicht, die haben ein Kindergeld, das liegt unter 100 Euro. Hätte ich 150 Euro, wenn ich die jetzt quasi als Zuweisung vom Bund ans Land bekommen würde. Bei 40 Schulwochen, 5 Tage, das sind 200 Schultage, das bin ich bei 1.000 Euro mit einem 5-Euro-Essen. Dann habe ich immer noch 800 Euro pro Jahr übrig, pro Schüler. Mit dem kann ich dann zum Beispiel die Technik finanzieren und all diese Dinge. Also das sind auch immer so ein bisschen Milchmädchenrechnungen. Jetzt aber noch der Punkt zum, wo können wir sparen? Natürlich können wir sparen in der Verwaltung, wenn wir diese konsequent digitalisieren und das nicht nur zum Zwecke der Digitalisierung machen, sondern echte, die sogenannte Digitalisierungsrendite dabei heben und tatsächlich zum einen Personal einsparen und zum anderen dann natürlich auch die Kosten damit reduzieren. Das nur mal als Beispiel, was möglich wäre.
4: Ja, wir sind wieder bei dem Thema schwieriger Unterschied zwischen Land und Bund. Aber natürlich haben wir eine Möglichkeit, auf die Bundesebene einzuwirken. Da ist es nur noch schwieriger, irgendwelche Versprechungen zu machen, sondern man kann natürlich nur indirekt in den Gremien im Bundesrat sich für die Dinge einsetzen, die einem wichtig sind. Ich glaube, es ist aber ganz, ganz wichtig, das hochzuhalten und die Hoffnung, nur weil das jetzt landesrechtlich nicht umsetzbar ist, das nicht zu

0: thematisieren, dass wir in Mobilität investieren müssen, dass die Menschen diese Mobilität gebraucht haben und dass es auch keine Ausgabe irgendwie in ÖPNV, in Schiene ist, sondern wir haben es heute schon öfter gehört, es geht hier um Zukunftsinvestitionen und wir können über Schulden reden und wir können über Geld reden, aber dass Menschen mobil sind, dass Menschen angeschlossen sind an ihren Arbeitsort, das ist ja auch ein Wirtschaftsfaktor, das ist etwas, was Geld wieder reinbringt. Sonst möchte ich nur sagen, dass Bürokratieabbau an dieser Stelle ja unglaublich wichtig ist, dass wir Verwaltungsprozesse, Praxischecks unterziehen, dass wir schauen, was bedeutet diese Verwaltung für die Menschen im Alltag und dass wir digitalisieren, nicht um Personal einzusparen, sondern damit die Menschen mehr Zeit haben für die kreativen Prozesse, für das Soziale, für das Miteinander und weniger für irgendwelche sinnlosen Anträge.
1: Unser Beitrag zum letzten Themenblock des Polit-Talks, bei dem es um die Bundesgartenschau 2035 in Dessau-Roßlau ging, erscheint dann am 28. August in unserer Sendung.
2: Am frühen Sonntagabend wurde die Leitstelle der Feuerwehr Dessau-Roßlau über einen ausgelösten Rauchwarnmelder in der Zerbster Straße informiert. Vor Ort stellten die Einsatzkräfte fest, dass sich die betreffende Wohnung im Hauseingang befand. Der Mieter befand sich bereits am Fenster im ersten Obergeschoss und öffnete den Einsatzkräften die Wohnungstür. Beim Betreten der Wohnung war eine leichte Verrauchung festzustellen. Als Ursache wurde ein Topf mit angebranntem Essen auf dem Herd festgestellt. Die Herdplatte war auf höchster Stufe eingeschaltet. Die Einsatzkräfte schalteten den Herd ab und entfernten den Topf von der Kochstelle. Anschließend wurde die Wohnung durch die Feuerwehr belüftet. Nach Abschluss der Maßnahmen konnte der Einsatz gegen 18 Uhr beendet werden. Die Berufsfeuerwehr war mit insgesamt 4 Fahrzeugen und 10 Einsatzkräften vor Ort. In der Stadtbibliothek in Dessau kann man sich ab sofort über europäische Themen informieren. Am 20. August wurde das Europe Direct Bauhausstadt Dessau-Roßlau feierlich eröffnet. Das Bildungszentrum dient als Ort des europäischen Austauschs und wird künftig Veranstaltungen, Gesprächsformate, Informationsangebote, Workshops und Bildungsangebote für unterschiedliche Zielgruppen anbieten. In der Doppelstadt an der Elbe gibt es ab sofort einen neuen Bildungsstandort. Im Mittelpunkt stehen europäische Themen und der Austausch über die Europäische Union. Am 20. August wurde in der Stadtbibliothek das Europe Direct Bauhausstadt Dessau-Roßlau offiziell eröffnet.
3: EuropeDirect-Zentren sind von der Europäischen Kommission mit Partnerorganisationen eingerichtete Zentren, die das Ziel haben, über Europa zu informieren, darum einen Raum zu bieten, in dem man sich über Europa informieren kann, aber auch darüber austauschen kann, kommunizieren kann. Und gleichzeitig sollen EuropeDirect-Zentren auch, wenn es geht, in die Region ausstrahlen, das heißt zu den Bürgerinnen und Bürgern Informationen über Europa bringen und in den Dialog über Europa treten.
2: Mit feierlichen Reden wurde das neue Zentrum eingeweiht. Grußworte sprachen neben Barbara Gessler, der Leiterin der Vertretung der Europäischen Kommission, auch Simone Großner, Staatssekretärin für Bundes- und Europaangelegenheiten, sowie Eta Hachmann, Beigeordnete für Soziales, Bildung, Jugend und Senioren. Auch die Geschichte des Dessau-Roßlaus wurde an diesem Tag aus europäischer Perspektive beleuchtet. Dr. Frank Kreisler, Leiter des Stadtarchivs Dessau, gab einen Einblick in die historische Entwicklung der Stadt und ihre europäische Bedeutung. Denn nicht nur die geografische Lage mitten in Europa macht Dessau-Roßlau zu einer europäischen Stadt.
4: Dessau hat bekannte Personen hervorgebracht wie Kurt Weill und Moses Mendelssohn, und Aufklärung und auch die Musikgeschichte wären ohne diese Persönlichkeiten gar nicht denkbar gewesen. Und auch unser Gartenreich ist ja tatsächlich ein Teil von Europa, und wenn wir über die europäische Kultur sprechen, dann muss man natürlich halt auch über Dessau sprechen. Wir gehören unmittelbar dazu.
2: Mit dem neuen Standort gibt es nun 49 Europe Direct Zentren in Deutschland. Dessau-Roßlau konnte sich im Bewerbungsverfahren durchsetzen und ist damit neben Halle und Magdeburg der 3. Standort in Sachsen-Anhalt.
3: Es gibt einen europaweiten Bewerbungsprozess für die neue Generation dieser EuropeDirect-Zentren, die es in ganz Europa gibt. Und die Bewerbung von Dessau-Roßlau hat uns überzeugt, insbesondere weil auch der Fokus gelegt wurde auf das Thema Bildung. Bildung ist wesentlich natürlich für Wissensvermittlung und deswegen auch über Europa. Und das ist für uns ein sehr, sehr relevanter Bereich. Die Ansiedelung an einem Ort wie einer Stadtbibliothek ist außerdem sehr interessant für uns, weil hier natürlich Menschen jeder Generation herkommen können, die sich sowieso weiterbilden wollen, indem sie lesen. Und insofern, wenn sie hierher kommen und Ausstellungen sehen über Europa, sich Broschüren mitnehmen können, aber auch Veranstaltungen besuchen können, die das Thema Europa zum Thema haben, glauben wir, das ist hier der richtige Standort für ein solches Zentrum.
2: Die offizielle Informationsstelle der Europäischen Union soll den direkten Austausch zwischen den EU-Institutionen und der Bevölkerung fördern. Vor allem aber soll das neue Bürgerbüro seinen Bildungszweck erfüllen.
4: Das ist eine neue Möglichkeit für junge Menschen, um mehr über die europäische Zusammenarbeit zu erfahren. Und für mich ist das eine neue Möglichkeit, um junge Menschen für Bildungsprogramme, Austauschprogramme, Schulpartnerschaften zu begeistern. Und politisch finde ich es natürlich korrekt, dass man seine Nachbarländer kennt und auch weiß, wo man groß wird, wo man lebt und in welchem politischen Kontext man lebt. Das ist kostenfrei, alles, was wir anbieten. Die Materialien sind kostenfrei, auch die Workshops und Seminare, die wir anbieten, werden zum großen Teil, es sei denn, da kommt was ganz Besonderes, kostenfrei sein. Für die Eltern ist das eine Möglichkeit, um Nachmittagsangebote für die Kinder zu decken. Für die Jugendlichen ist das eine Möglichkeit, hier vorbeizuschauen, in der Bibliothek was Neues zu entdecken und sich zu bilden. Und ich glaube, Bildung ist ja das, was unbezahlbar und enorm wichtig ist.
2: Damit das neue Angebot erfolgreich wird, müssen die Bürger es natürlich auch annehmen. Die Europäische Kommission zeigt sich jedoch zuversichtlich. Schließlich ist die Stadtbibliothek bereits gut besucht und etabliert in der Stadt.
3: Ich sehe es ja auch hier, kommen Leute rein, gehen Leute raus, sind in der Bibliothek unterwegs und sie werden diesen Raum entdecken und sein Angebot entdecken. Und durch die Veranstaltungen, die jetzt geplant sind, wird natürlich Aufmerksamkeit auch hierher gezogen. Und die Leute werden in Dessau und hoffentlich auch in der Region lernen, dass es diese Möglichkeit, sich über Europa zu informieren und darüber zu diskutieren, gibt.
2: Ab sofort kann man sich dort über europäische Themen informieren und mit anderen ins Gespräch kommen. Weiter geht es bereits am 22. und 23. August beim Bildungsfestival im Tierpark Dessau. Dort sind die Europäische Kommission und das Europäische Parlament mit Angeboten für Familien und alle Generationen vertreten. Am 27. August beginnen östlich von Garitz die Sanierungsarbeiten an der Landesstraße 121. Auf rund 3 Kilometern bis zum Abzweig der K1779 Richtung Behrentoren-Ragösen wird die Fahrbahn umfassend erneuert. Das Land investiert dafür rund 800.000 Euro aus dem Sondervermögen Infrastruktur. Neben dem Abfräsen und Erneuern der Asphaltdecke werden Kurvenränder verstärkt und 2 Rohrdurchlässe instand gesetzt. Die Arbeiten dauern voraussichtlich knapp 5 Wochen und sollen am 2. Oktober 2026 abgeschlossen sein. Währenddessen kommt es zu Verkehrseinschränkungen. Und das waren die aktuellen Nachrichten hier bei Zeitnah. Jetzt folgt noch das Wetter sowie die Meldungen aus der Region. Morgen wird Sie dann mein Kollege Leon Huja mit den aktuellen Nachrichten begrüßen. Bis dahin haben Sie eine schöne Zeit und auf Wiedersehen.
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1: Morgen springen die Temperaturen auf 27 Grad Celsius. Der Himmel wird dabei teils bewölkt sein und es ist ein schwacher Wind aus dem Südosten zu erwarten. Den ganzen Tag über bleibt es jedoch trocken, heißt, die Schirme könnt ihr zu Hause lassen.
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6: Gesang, Unterhaltung, Magie und zahlreiche außergewöhnliche Acts verteilt über die Höfe und Plätze der gesamten Altstadt. Das gibt es nur bei der Erlebnisnacht in Lutherstadt-Wittenberg. In diesem Jahr fand das beliebte Event am 22. August bereits zum 22. Mal statt. Organisiert wurde die Erlebnisnacht auch in diesem Jahr von der Lutherstadt-Wittenberg Marketing GmbH, die in den vergangenen Wochen die Vorfreude auf das besondere Stadterlebnis stiegen ließ.
7: Alle Künstler sind da, alle Künstler haben Soundcheck gemacht und alle Künstler versuchen, sich darauf vorzubereiten, dass gleich 19 Uhr überall die Türen aufgehen und praktisch es losgeht. Ich freue mich, dass es gleich losgeht und dass die Gäste kommen und ich hier nur strahlende Gesichter in der ganzen Stadt sehe.
6: Um 19 Uhr wurde die abenteuerliche Erlebnisnacht auf dem Marktplatz offiziell eröffnet. Von da an gab es bis spät in die Nacht hinein überall in der Lutherstadt etwas zu entdecken. Die Veranstalter setzen dabei bewusst auf ein abwechslungsreiches Programm.
7: Wir haben tatsächlich 5 neue Orte. Stiftung Christliche Kunst ist dabei als ganz neuer Museumsteil. Der Hof des Alten Barek ist neu. Da ist der Patrick Tomala drauf, der macht Musik. Ansonsten in der Klosterkirche waren wir auch eine Weile nicht, da ist auch eine Künstlerin, das ist auch ein neuer Ort, das ist dann für die, die schon öfter kommen, immer wieder kommen, vielleicht dann auch mal was Neues sozusagen.
6: Bei der Erlebnisnacht spricht der Name für sich. Das Event bietet Unterhaltung für Jung und Alt. Die Vielfalt zeigte sich vor allem an den zahlreichen Acts, die an unterschiedlichen Höfen und Orten der Altstadt zu erleben waren. Besonders in der Kollegienstraße gab es einiges zu entdecken. Beim Colorbike entstanden mit Hilfe flüssiger Acrylfarben einzigartige Kunstwerke. Bei einer Modenschau der Boutique Kalin konnten die Besucher handgefertigte Designs bestaunen. Wer sich eher in der Hip-Hop-Welt zu Hause fühlte, war bei Mabu und seinen Gästen in der alten Schmiede genau richtig. Live-Rap, Freestyles und Graffiti von Eagle standen dort auf dem Programm. Aber auch Kulturinteressierte kamen auf ihre Kosten. Einige Museen öffneten ihre Türen und boten kostenlose Führungen oder besondere Ausstellungen an. In der Erlebnisnacht fand jeder sein ganz persönliches Highlight.
7: Auf jeden Fall Schlosskirche zu Hupp Hildenbrand. Der macht abgefahrene, sanfte Musik. Ein bisschen erinnert das so an Filmmusik. Aber auch ganz mit besonderen Instrumenten. Also es ist sehr speziell, aber wirklich, da kommt man runter, glaube ich auch.
6: Auch an anderen Orten der Altstadt gab es währenddessen jede Menge zu erleben. Das mehrfach preisgekrönte Programm Monsieur macht Kunst sorgte im Lutherhof für Applaus. Auf dem Marktplatz begeisterte ein Magier das Publikum, während an verschiedenen Orten musikalische Acts für Stimmung sorgten. Auch Patrick Tomalla, Entertainer aus Wittenberg, war in diesem Jahr zum ersten Mal als Künstler bei der Erlebnisnacht dabei.
8: Ich biete hier so ein bisschen einen Mix aus Comedy und Live-Musik. Ich habe letztes Jahr mein Debütalbum rausgebracht, das war auch in den Albumcharts auf Platz 14. Und da habe ich so ein paar Medleys mitgebracht. Mein Eindruck ist sehr gut. Mein kleiner, überschaulicher, gemütlicher Hof war gut gefüllt und der Andrang war sehr, sehr erfreulicherweise groß. Ich würde mir gerne noch viele Künstler hier angucken, aber ich habe selber 5 Blöcke, sodass ich bis Feierabend selber auf der Bühne stehen darf, was ja eine Ehre ist.
6: Auf dem Hof des alten Barrick sorgte der Künstler für beste Stimmung. Mittlerweile tritt er seit 9 Jahren als Tiffany Tomalla auf und macht seit 4 Jahren eigene Programme.

0: Wer Patrick Tomalla live erleben möchte, kann den Entertainer schon bald wieder auf einer anderen Bühne sehen.
1: Ich freue mich ganz besonders auf den 25.09. in Berlin im Admiralspalast, eine traumhafte Location. Hier wartet auf meine Zuschauer ein Mix aus Drag, also Travestie, Comedy, einer Liveband, Gästen und Livegesang.
0: Die Erlebnisnacht bot insgesamt ein buntes Durcheinander. Eines zeigte dieser Abend ganz besonders.
2: Es gibt eine Kulturszene und gerade die Erlebnisnacht, die beweist das halt an über 22 Spielorten, ne? Auch wenn die Künstler aus ganz Deutschland kommen. Ja, wir wollen Kultur machen und wir machen sie und die Leute freuen sich drauf.
0: Zwischen kulturellen Darbietungen, Akrobatik und Live-Musik verbrachten die Wittenberger einen Abend in der bunt beleuchteten Altstadt. Schon jetzt ist die Vorfreude auf die nächste Erlebnisnacht groß.

0: dem 27. August werden die Arbeiten am geplanten Obst- und Küchengarten im Dessauer Georgengarten fortgesetzt. Zunächst werden Schneebeerenbestände bearbeitet, anschließend sind umfangreiche Pflanzungen heimischer Sträucher und Bäume, darunter Süßkirschen und Wildobsthecken, vorgesehen. Die Maßnahmen dienen der Klimaanpassung und Gestaltung des Georgengartens. Die Pause seit dem Frühjahr erfolgte aus Natur- und Artenschutzgründen. Während der Arbeiten werden die Flächen regelmäßig kontrolliert. Besiedelte Bereiche bleiben ausgespart. Im September sollen die Vorbereitungen für die Pflanzungen beginnen. In der jetzigen Woche berichteten wir bereits über den Polit-Talk im Golfpark, welcher vom Buga Club und dem Wirtschafts- und Industrieclub Anhalt organisiert wurde. Dabei ging es bereits um die Asyl- und Flüchtlingspolitik sowie das Vertrauen in die Politik im Land. Im dritten Themenkomplex ging es um die Finanzen des Landes.
1: Am 17. August wurde der Hugo-Junker-Saal im Dessauer Golfpark zur Diskussionsbühne für Vertreter von 7 verschiedenen Parteien. Anlässlich der bevorstehenden Landtagswahl in Sachsen-Anhalt hatten der Buga Club und der Wirtschafts- und Industrieclub Anhalt zum Polit-Talk eingeladen. Die Themen Asyl- und Flüchtlingspolitik sowie Vertrauensverlust der Bevölkerung in die Politik beleuchteten wir bereits in einzelnen Beiträgen. In der Gesprächsrunde ging es dann noch um den Haushalt und die Finanzen im Land sowie die Frage, in welchen Bereichen man am besten sparen könnte.
2: Jetzt werde ich Ihnen mal was ganz Überraschendes sagen. Ich persönlich bin nicht der Ansicht, dass wir versuchen sollten, innerhalb von 5 Jahren einen vollständig ausgeglichenen Landeshaushalt hinzukriegen. Das wäre auch völlig verrückt. Wir haben ein erhebliches Investitionsdefizit. Wir sollten Folgendes sehen. Erstens, wir haben jetzt ziemlich viel Geld durch den Bund bekommen. Das ist dieses Sondervermögen Infra, das dringend erforderlich ist und von dem 60% in die Kommunen fließen, auch in Ihre Stadt Dessau-Roßlau. Und das ist gut so, denn Sie werden dieses Geld sinnvoll einsetzen für Infrastrukturmaßnahmen, die in der Vergangenheit nicht finanziert werden konnten und die jetzt finanziert werden. Reiten wir nicht immer auf Schulden rum. Es gibt gute und schlechte Schulden. Die guten Schulden sind die, die wir für Investitionen tätigen. Die gehen in die Zukunft. Schauen wir da drauf und dann können wir hier eine differenzierte Debatte führen. Vielen Dank.
3: Also zunächst einmal möchte ich das unterstreichen. Es gibt gute Schulden und schlechte Schulden. Investitionsschulden sind Investitionen ins Land und die Entwicklung. Die sind prinzipiell gut. Konsumschulden, um sich irgendwelche Vergnügen und Versprechen zu erraunern, das ist prinzipiell abzulehnen. Wo würden wir sparen? Wir würden natürlich in der Verwaltung sparen. Wir würden aber nicht sparen bei Polizei, Justiz und Bildung. Das heißt, gucken Sie sich an, seit 2010 bis jetzt, wie ist die öffentliche Verwaltung da angestiegen? Gucken Sie mal im Vergleich die wirtschaftliche Entwicklung im Land, wie viele Stellen abgebaut worden sind in der freien Wirtschaft und wie viele Stellen im öffentlichen Dienst dazugekommen sind. Da ist enormes Einsparpotenzial. Ich bin auch der Meinung, die Politik und das Land müssen ein Zeichen setzen und mal beweisen, es möchte an sich selber sparen. Wir würden auch an der Landesregierung sparen, nämlich an den Zahlen der Minister und Staatssekretäre und an der Anzahl der Ministerien. Wir würden auch Doppel- und Dreifachstrukturen abschaffen. Das sind alles Strukturen, die sich das Land unterhält, wo man sofort direkt Geld einsparen kann. Und damit kann man dann anfangen, zum Beispiel Zuschüsse für Azubis, Meisterprämien, Begrüßungsgeld, Familienförderung zu machen. Und das ist ein ganz klarer Punkt. Man muss anfangen.
4: Wir haben ein Haushaltsvolumen von roundabout 15 Milliarden Euro. Und davon sind ca. 4,5 bis 5 Milliarden Euro Personalkosten. So, wir haben ganz bewusst die letzten 2 Jahre einen Einstellungsstopp gehabt. Wir haben im Moment knapp 2.500 Stellen nicht besetzt. Das spart uns als Land rund 180 Millionen jedes Jahr. Und ich werde diesen Einstellungsstopp aber nicht eins zu eins weiterführen. Das wird nicht funktionieren, weil du musst an mancher Stelle einfach auch Fachpersonal, was ausgeschieden ist, was in Rente gegangen ist, ersetzen. Ich werde der Landesregierung vorschlagen, dass wir nur jede vierte, vielleicht jede fünfte Stelle neu besetzen. Ein zweiter Punkt, das betrifft nicht Lehrer und Polizei. Das ist auch klar. Ich will Ihnen eins sagen, wenn immer gesagt wird, man könnte ja einfach Ministerien einsparen. Es gibt nur noch ein Bundesland, was weniger Ministerien hat als Sachsen-Anhalt, das ist das Saarland. Ansonsten sind wir schon ganz unten. Und bei Ministerien, du kannst ja keinen entlassen, keinen einzigen, sondern du kannst maximal einen Minister nicht besetzen und einen Staatssekretär. Das ist vielleicht in Summe gesehen, wenn du 2 Staatssekretäre hast, 2 Minister, das ist 1/2 Million Euro mit allem drum und dran, was das kostet im Jahr. Ist viel Geld, ja. Aber das sind 2,5 Millionen Euro, die man dann spart für 5 Jahre, für eine Legislatur und tut so, als würde man damit sämtliche Ausgaben herbeiführen. Das bringt nichts. Also das heißt, ich habe einen konkreten Plan. Es geht am Ende nur um Personal. Wir müssen, und die Verwaltungsreform, die ich begonnen habe,

0: die wir begonnen haben hier, das heißt Abschaffung Landesverwaltungsamt in die Richtung, dass wir das anders aufbauen, eine zweistufige Verwaltung, Schulamt und so weiter, nur noch kommunale Ebene auf der einen Seite, Landesebene auf der anderen, dazwischen nichts mehr, damit wir schneller, schlanker, effektiver werden, hilft auch dabei.
1: Das Geld wäre da, nur jetzt nicht bei uns armer Mittelstand, sondern eher so bei den oberen 10.000 halt, die mehr als 1 Million halt im Jahr Gewinn erwirtschaften. Wenn man davon einfach nur, also bei 1 Million 1%, bei 2 Millionen 2%, Obergrenze weiß ich jetzt nicht genau, aber hätten wir schon alleine in Sachsen-Anhalt 2,3 Milliarden Euro zur Verfügung. Wenn man jetzt die hier lebenden Millionäre oder Milliardäre, wenn ich es hier richtig besteuern würden. Ist halt schwierig, wenn immer die Leute da sitzen, die das Geld selbst haben und dann natürlich dafür Nein stimmen. Ist ja klar, die stimmen ja nicht dafür, wir müssen sie ja mehr bezahlen. Also man müsste es halt nur richtig umverteilen.
2: Auch das BSW hat ein sehr starkes soziales Programm. Wir sind auch der Meinung, dass an den Ärmsten und Schwächsten in der Gesellschaft nicht gespart werden darf. Unsere Antwort ist allerdings etwas komplexer als reine Umverteilung, sondern wir wollen unbedingt den Wirtschaftsstandort Sachsen-Anhalt stärken. Meiner Ansicht nach haben wir in Sachsen-Anhalt nicht nur zu hohe Ausgaben, sondern wir haben das Problem, dass wir zu wenig Einnahmen haben. Das liegt unter anderem daran, dass wir sehr hohe Firmeninsolvenzen haben, dass wir die Menschen generell einfach im Lohnniveau nicht so besonders hoch sind. Die Wirtschaft ist so ein bisschen am, Sie wissen, wie sie im bundesdeutschen Durchschnitt aussieht. Sie krebst so ein bisschen am Existenzminimum rum. Unser Industriestandort zittert wegen hohen Energiepreisen. Es gibt Werksschließungen und so weiter und so fort. Also mit einer zielgerichteteren Wirtschaftspolitik, mit Investitionen, ja, die Geld kosten. Sie haben es gerade gehört, wir haben einen großen Investitionsrückstand. Da muss investiert werden, da muss das Land Geld in die Hand nehmen, um zu investieren, aber eben nicht in Leuchtturmprojekte wie Intel oder so, die dann, wenn sie platzen, eigentlich mehr Geld gekostet haben, als man davon, also man kann das halt nicht ausgleichen, ne? Sondern indem man langfristig in den Wirtschaftsstandort investiert.
3: Was mir auch immer nicht gefällt, sind auch wiederum die Sachen, wo man zwischen Bund und Land unterscheiden muss. Wenn ich zum Beispiel fordere, dass ich kostenfreies Kita-Essen mache, dann habe ich in den Diskussionen jetzt einfach immer auch mal den Punkt gebracht, ja okay, dann müsste man zum Beispiel mit dem Bund übereinkommen, dass man das Kindergeld kürzen. Weil wir haben beispielsweise in Deutschland 250 Euro roundabout an Kindergeld. Wenn man das beispielsweise mit Finnland vergleicht, die haben ein Kindergeld, das liegt unter 100 Euro. Hätte ich 150 Euro, wenn ich die jetzt quasi als Zuweisung vom Bund ans Land bekommen würde. Bei 40 Schulwochen, 5 Tage, das sind 200 Schultage, das bin ich bei 1.000 Euro mit einem 5-Euro-Essen. Dann habe ich immer noch 800 Euro pro Jahr übrig, pro Schüler. Mit dem kann ich dann zum Beispiel die Technik finanzieren und all diese Dinge. Also das sind auch immer so ein bisschen Milchmädchenrechnungen. Jetzt aber noch der Punkt zum, wo können wir sparen? Natürlich können wir sparen in der Verwaltung, wenn wir diese konsequent digitalisieren und das nicht nur zum Zwecke der Digitalisierung machen, sondern eine echte, die sogenannte Digitalisierungsrendite dabei heben und tatsächlich zum einen Personal einsparen und zum anderen dann natürlich auch die Kosten damit reduzieren. Das nur mal als Beispiel, was möglich wäre.
4: Ja, wir sind wieder bei dem Thema schwieriger Unterschied zwischen Land und Bund. Aber natürlich haben wir eine Möglichkeit, auf die Bundesebene einzuwirken. Da ist es nur noch schwieriger, irgendwelche Versprechungen zu machen. So, sondern man kann natürlich nur indirekt in den Gremien im Bundesrat sich für die Dinge einsetzen, die einem wichtig sind. Ich glaube, es ist aber ganz, ganz wichtig, das hochzuhalten und die Hoffnung, nur weil das jetzt landesrechtlich nicht umsetzbar ist, das nicht zu thematisieren, dass wir in Mobilität investieren müssen, dass die Menschen diese Mobilität gebraucht haben und dass es auch keine Ausgabe irgendwie in ÖPNV, in Schiene ist, sondern wir haben es heute schon öfter gehört, es geht hier um Zukunftsinvestitionen und wir können über Schulden reden und wir können über Geld reden, aber dass Menschen mobil sind, dass Menschen angeschlossen sind an ihren Arbeitsort, das ist ja auch ein Wirtschaftsfaktor, das ist etwas, was Geld wieder reinbringt. Sonst möchte ich nur sagen, dass Bürokratieabbau an dieser Stelle ja unglaublich wichtig ist, dass wir Verwaltungsprozesse, Praxischecks unterziehen, dass wir schauen, was bedeutet diese Verwaltung für die Menschen im Alltag und dass wir digitalisieren, nicht um Personal einzusparen, sondern damit die Menschen mehr Zeit haben für die kreativen Prozesse, für das Soziale, für das Miteinander und weniger für irgendwelche sinnlosen Anträge.
5: 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August in unserer Sendung.
6: Am frühen Sonntagabend wurde die Leitstelle der Feuerwehr Dessau-Roßlau über einen ausgelösten Rauchwarnmelder in der Zerbser Straße informiert. Vor Ort stellten die Einsatzkräfte fest, dass sich die betreffende Wohnung im Hauseingang befand. Der Mieter befand sich bereits am Fenster im ersten Obergeschoss und öffnete den Einsatzkräften die Wohnungstür. Beim Betreten der Wohnung war eine leichte Verrauchung festzustellen. Als Ursache wurde ein Topf mit angebranntem Essen auf dem Herd festgestellt. Die Herdplatte war auf höchster Stufe eingeschaltet. Die Einsatzkräfte schalteten den Herd ab und entfernten den Topf von der Kochstelle. Anschließend wurde die Wohnung durch die Feuerwehr belüftet. Nach Abschluss der Maßnahmen konnte der Einsatz gegen 18 Uhr beendet werden. Die Berufsfeuerwehr war mit insgesamt 4 Fahrzeugen und 10 Einsatzkräften vor Ort. In der Stadtbibliothek in Dessau kann man sich ab sofort über europäische Themen informieren. Am 20. August wurde das Europe Direct Bauhausstadt Dessau-Roßlau feierlich eröffnet. Das Bildungszentrum dient als Ort des europäischen Austauschs und wird künftig Veranstaltungen, Gesprächsformate, Informationsangebote, Workshops und Bildungsangebote für unterschiedliche Zielgruppen anbieten. In der Doppelstadt an der Elbe gibt es ab sofort einen neuen Bildungsstandort. Im Mittelpunkt stehen europäische Themen und der Austausch über die Europäische Union. Am 20. August wurde in der Stadtbibliothek das Europe Direct Bauhausstadt Dessau-Roßlau offiziell eröffnet.
7: Europe-Direkt-Zentren sind von der Europäischen Kommission mit Partnerorganisationen eingerichtete Zentren, die das Ziel haben, über Europa zu informieren, darum einen Raum zu bieten, in dem man sich über Europa informieren kann, aber auch darüber austauschen kann, kommunizieren kann. Und gleichzeitig sollen Europe-Direkt-Zentren auch, wenn es geht, in die Region ausstrahlen, das heißt zu den Bürgerinnen und Bürgern Informationen über Europa bringen und in den Dialog über Europa treten.
6: Mit feierlichen Reden wurde das neue Zentrum eingeweiht. Grußworte sprachen neben Barbara Gessler, der Leiterin der Vertretung der Europäischen Kommission, auch Simone Großner, Staatssekretärin für Bundes- und Europaangelegenheiten, sowie Eta Hachmann, Beigeordnete für Soziales, Bildung, Jugend und Senioren. Auch die Geschichte des Dessau-Roßlaus wurde an diesem Tag aus europäischer Perspektive beleuchtet. Dr. Frank Kreisler, Leiter des Stadtarchivs Dessau, gab einen Einblick in die historische Entwicklung der Stadt und ihre europäische Bedeutung. Denn nicht nur die geografische Lage mitten in Europa macht Dessau-Roßlau zu einer europäischen Stadt.
8: Dessau hat bekannte Personen hervorgebracht wie Kurt Weill und Moses Mendelssohn, und Aufklärung und auch die Musikgeschichte wären ohne diese Persönlichkeiten gar nicht denkbar gewesen. Und auch unser Gartenreich ist ja tatsächlich ein Teil von Europa, und wenn wir über die europäische Kultur sprechen, dann muss man natürlich halt auch über Dessau sprechen. Wir gehören unmittelbar dazu.
6: Mit dem neuen Standort gibt es nun 49 Europe Direct Zentren in Deutschland. Dessau-Roßlau konnte sich im Bewerbungsverfahren durchsetzen und ist damit neben Halle und Magdeburg der 3. Standort in Sachsen-Anhalt.
7: Es gibt einen europaweiten Bewerbungsprozess für die neue Generation dieser Europe-Direktzentren, die es in ganz Europa gibt. Und die Bewerbung von Dessau-Roßlau hat uns überzeugt, insbesondere weil auch der Fokus gelegt wurde auf das Thema Bildung. Bildung ist wesentlich natürlich für Wissensvermittlung und deswegen auch über Europa. Und das ist für uns ein sehr, sehr relevanter Bereich. Die Ansiedlung an einem Ort wie einer Stadtbibliothek ist außerdem sehr interessant für uns, weil hier natürlich Menschen jeder Generation herkommen können, die sich sowieso weiterbilden wollen, indem sie lesen. Und insofern, wenn sie hierher kommen und Ausstellungen sehen über Europa, sich Broschüren mitnehmen können, aber auch Veranstaltungen besuchen können, die das Thema Europa zum Thema haben, glauben wir, das ist hier der richtige Standort für ein solches Zentrum.
6: Die offizielle Informationsstelle der Europäischen Union soll den direkten Austausch zwischen den EU-Institutionen und der Bevölkerung fördern. Vor allem aber soll das neue Bürgerbüro seinen Bildungszweck erfüllen.
8: Das ist eine neue Möglichkeit für junge Menschen, um mehr über die europäische Zusammenarbeit zu erfahren. Und für mich ist das eine neue Möglichkeit, um junge Menschen für Bildungsprogramme, Austauschprogramme, Schulpartnerschaften zu begeistern. Und politisch finde ich es natürlich korrekt, dass man seine Nachbarländer kennt und auch weiß, wo man

0: groß wird, wo man lebt und in welchem politischen Kontext man ja, lebt. Das ist kostenfrei, alles, was wir anbieten. Die Materialien sind kostenfrei, auch die Workshops und Seminare, die wir anbieten, werden zum großen Teil, es sei denn, da kommt was ganz Besonderes, kostenfrei sein. Für die Eltern ist das eine Möglichkeit, um Nachmittagsangebote für die Kinder zu decken. Für die Jugendlichen ist das eine Möglichkeit, hier vorbeizuschauen, in der Bibliothek was Neues zu entdecken und sich zu bilden. Und ich glaube, Bildung ist ja das, was unbezahlbar und enorm wichtig ist.
1: Damit das neue Angebot erfolgreich wird, müssen die Bürger es natürlich auch annehmen. Die Europäische Kommission zeigt sich jedoch zuversichtlich. Schließlich ist die Stadtbibliothek bereits gut besucht und etabliert in der Stadt.
2: Ich sehe es ja auch hier, kommen Leute rein, gehen Leute raus, sind in der Bibliothek unterwegs und sie werden diesen Raum entdecken und sein Angebot entdecken. Und durch die Veranstaltungen, die jetzt geplant sind, wird natürlich Aufmerksamkeit auch hierher gezogen. Und die Leute werden in Dessau und hoffentlich auch in der Region lernen, dass es diese Möglichkeit, sich über Europa zu informieren und darüber zu diskutieren, gibt.
1: Ab sofort kann man sich dort über europäische Themen informieren und mit anderen ins Gespräch kommen. Weiter geht es bereits am 22. und 23. August beim Bildungsfestival im Tierpark Dessau. Dort sind die Europäische Kommission und das Europäische Parlament mit Angeboten für Familien und alle Generationen vertreten. Am 27. August beginnen östlich von Garitz die Sanierungsarbeiten an der Landesstraße 121. Auf rund 3 Kilometern bis zum Abzweig der K1779 Richtung Behrentoren-Ragösen wird die Fahrbahn umfassend erneuert. Das Land investiert dafür rund 800.000 Euro aus dem Sondervermögen Infrastruktur. Neben dem Abfräsen und Erneuern der Asphaltdecke werden Kurvenränder verstärkt und 2 Rohrdurchlässe instand gesetzt. Die Arbeiten dauern voraussichtlich knapp 5 Wochen und sollen am 2. Oktober 2026 abgeschlossen sein. Währenddessen kommt es zu Verkehrseinschränkungen. Und das waren die aktuellen Nachrichten hier bei Zeitnah. Jetzt folgt noch das Wetter sowie die Meldungen aus der Region. Morgen wird Sie dann mein Kollege Leon Huja mit den aktuellen Nachrichten begrüßen. Bis dahin haben Sie eine schöne Zeit und auf Wiedersehen.
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6: Morgen springen die Temperaturen auf 27 Grad Celsius. Der Himmel wird dabei teils bewölkt sein und es ist ein schwacher Wind aus dem Südosten zu erwarten. Den ganzen Tag über bleibt es jedoch trocken, heißt, die Schirme könnt ihr zu Hause lassen.
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4: Gesang, Unterhaltung, Magie und zahlreiche außergewöhnliche Acts verteilt über die Höfe und Plätze der gesamten Altstadt. Das gibt es nur bei der Erlebnisnacht in Lutherstadt-Wittenberg. In diesem Jahr fand das beliebte Event am 22. August bereits zum 22. Mal statt. Organisiert wurde die Erlebnisnacht auch in diesem Jahr von der Lutherstadt-Wittenberg Marketing GmbH, die in den vergangenen Wochen die Vorfreude auf das besondere Stadterlebnis stiegen ließ.
5: Alle Künstler sind da, alle Künstler haben Soundcheck gemacht und alle Künstler versuchen, sich darauf vorzubereiten, dass gleich 19 Uhr überall die Türen aufgehen und praktisch es losgeht. Ich freue mich, dass es gleich losgeht und dass die Gäste kommen und ich hier nur strahlende Gesichter in der ganzen Stadt sehe.
4: Um 19 Uhr wurde die abenteuerliche Erlebnisnacht auf dem Marktplatz offiziell eröffnet. Von da an gab es bis spät in die Nacht hinein überall in der Lutherstadt etwas zu entdecken. Die Veranstalter setzen dabei bewusst auf ein abwechslungsreiches Programm.
5: Wir haben tatsächlich 5 neue Orte. Stiftung Christliche Kunst ist dabei als ganz neuer Museumsteil. Der Hof des Alten Barek ist neu. Da ist der Patrick Tomala drauf, der macht Musik. Ansonsten in der Klosterkirche waren wir auch eine Weile nicht, da ist auch eine Künstlerin, das ist auch ein neuer Ort, das ist dann für die, die schon öfter kommen, immer wieder kommen, vielleicht dann auch mal was Neues sozusagen.
4: Bei der Erlebnisnacht spricht der Name für sich. Das Event bietet Unterhaltung für Jung und Alt. Die Vielfalt zeigte sich vor allem an den zahlreichen Acts, die an unterschiedlichen Höfen und Orten der Altstadt zu erleben waren. Besonders in der Kollegienstraße gab es einiges zu entdecken. Beim Colorbike entstanden mit Hilfe flüssiger Acrylfarben einzigartige Kunstwerke. Bei einer Modenschau der Boutique Kalin konnten die Besucher handgefertigte Designs bestaunen. Wer sich eher in der Hip-Hop-Welt zu Hause fühlte, war bei Mabu und seinen Gästen in der alten Schmiede genau richtig. Live-Rap, Freestyles und Graffiti von Eagle standen dort auf dem Programm. Aber auch Kulturinteressierte kamen auf ihre Kosten. Einige Museen öffneten ihre Türen und boten kostenlose Führungen oder besondere Ausstellungen an. In der Erlebnisnacht fand jeder sein ganz persönliches Highlight.
5: Auf jeden Fall Schlosskirche zu Hupillenbrand. Der macht abgefahrene, sanfte Musik. Ein bisschen erinnert das so an Filmmusik. Und aber auch ganz mit besonderen Instrumenten. Also sehr speziell, aber wirklich. Da kommt man runter, glaube ich auch.
4: Auch an anderen Orten der Altstadt gab es währenddessen jede Menge zu erleben. Das mehrfach preisgekrönte Programm Monsieur macht Kunst sorgte im Lutherhof für Applaus. Auf dem Marktplatz begeisterte ein Magier das Publikum, während an verschiedenen Orten musikalische Acts für Stimmung sorgten. Auch Patrick Tomalla, Entertainer aus Wittenberg, war in diesem Jahr zum ersten Mal als Künstler bei der Erlebnisnacht dabei.
6: Ich biete hier so ein bisschen einen Mix aus Comedy und Live-Musik. Ich habe letztes Jahr mein Debütalbum rausgebracht, das war auch in den Albumcharts auf Platz 14. Und da habe ich so ein paar Medleys mitgebracht. Mein Eindruck ist sehr gut. Mein kleiner, überschaulicher, gemütlicher Hof war gut gefüllt und der Andrang war sehr, sehr erfreulicherweise groß. Ich würde mir gerne noch viele Künstler hier angucken, aber ich habe selber 5 Blöcke, sodass ich bis Feierabend selber auf der Bühne stehen darf, was ja eine Ehre ist.
4: Auf dem Hof des alten Barrick sorgte der Künstler für beste Stimmung. Mittlerweile tritt er seit 9 Jahren als Tiffany Tomalla auf und macht seit 4 Jahren eigene Programme.

0: Wer Patrick Tomalla live erleben möchte, kann den Entertainer schon bald wieder auf einer anderen Bühne sehen.
1: Ich freue mich ganz besonders auf den 25.09. in Berlin im Admiralspalast, eine traumhafte Location. Hier wartet auf meine Zuschauer ein Mix aus Drag, also Travestie, Comedy, einer Liveband, Gästen und Livegesang.
0: Die Erlebnisnacht bot insgesamt ein buntes Durcheinander. Eines zeigte dieser Abend ganz besonders.
2: Es gibt eine Kulturszene und gerade die Erlebnisnacht, die beweist das halt an über 22 Spielorten, ne? Auch wenn die Künstler aus ganz Deutschland kommen. Wir wollen Kultur machen und wir machen sie und die Leute freuen sich drauf.
0: Zwischen kulturellen Darbietungen, Akrobatik und Live-Musik verbrachten die Wittenberger einen Abend in der bunt beleuchteten Altstadt. Schon jetzt ist die Vorfreude auf die nächste Erlebnisnacht groß.

0: dem 27. August, werden die Arbeiten am geplanten Obst- und Küchengarten im Dessauer Georgengarten fortgesetzt. Zunächst werden Schneebeerenbestände bearbeitet, anschließend sind umfangreiche Pflanzungen heimischer Sträucher und Bäume, darunter Süßkirschen und Wildobsthecken, vorgesehen. Die Maßnahmen dienen der Klimaanpassung und Gestaltung des Georgengartens. Die Pause seit dem Frühjahr erfolgte aus Natur- und Artenschutzgründen. Während der Arbeiten werden die Flächen regelmäßig kontrolliert. Besiedelte Bereiche bleiben ausgespart. Im September sollen die Vorbereitungen für die Pflanzungen beginnen. In der jetzigen Woche berichteten wir bereits über den Polit-Talk im Golfpark, welcher vom Buga-Club und dem Wirtschafts- und Industrieclub Anhalt organisiert wurde. Dabei ging es bereits um die Asyl- und Flüchtlingspolitik sowie das Vertrauen in die Politik im Land. Im dritten Themenkomplex ging es um die Finanzen des Landes.
1: Am 17. August wurde der Hugo-Junker-Saal im Dessauer Golfpark zur Diskussionsbühne für Vertreter von 7 verschiedenen Parteien. Anlässlich der bevorstehenden Landtagswahl in Sachsen-Anhalt hatten der Buga-Club und der Wirtschafts- und Industrieclub Anhalt zum Polit-Talk eingeladen. Die Themen Asyl- und Flüchtlingspolitik sowie Vertrauensverlust der Bevölkerung in die Politik beleuchteten wir bereits in einzelnen Beiträgen. In der Gesprächsrunde ging es dann noch um den Haushalt und die Finanzen im Land sowie die Frage, in welchen Bereichen man am besten sparen könnte.
2: Jetzt werde ich Ihnen mal was ganz Überraschendes sagen. Ich persönlich bin nicht der Ansicht, dass wir versuchen sollten, innerhalb von 5 Jahren einen vollständig ausgeglichenen Landeshaushalt hinzukriegen. Das wäre auch völlig verrückt. Wir haben ein erhebliches Investitionsdefizit. Wir sollten Folgendes sehen. Erstens, wir haben jetzt ziemlich viel Geld durch den Bund bekommen. Das ist dieses Sondervermögen Infra, das dringend erforderlich ist und von dem 60% in die Kommunen fließen, auch in Ihre Stadt Dessau-Roßlau. Und das ist gut so, denn Sie werden dieses Geld sinnvoll einsetzen für Infrastrukturmaßnahmen, die in der Vergangenheit nicht finanziert werden konnten und die jetzt finanziert werden. Reiten wir nicht immer auf Schulden rum. Es gibt gute und schlechte Schulden. Die guten Schulden sind die, die wir für Investitionen tätigen. Die gehen in die Zukunft. Schauen wir da drauf und dann können wir hier eine differenzierte Debatte führen. Vielen Dank.
3: Also zunächst einmal möchte ich das unterstreichen. Es gibt gute Schulden und schlechte Schulden. Investitionsschulden sind Investitionen ins Land und die Entwicklung. Die sind prinzipiell gut. Konsumschulden, um sich irgendwelche Vergnügen und Versprechen zu erraunern, das ist prinzipiell abzulehnen. Wo würden wir sparen? Wir würden natürlich in der Verwaltung sparen. Wir würden aber nicht sparen bei Polizei, Justiz und Bildung. Das heißt, gucken Sie sich an, seit 2010 bis jetzt, wie ist die öffentliche Verwaltung da angestiegen? Gucken Sie mal im Vergleich die wirtschaftliche Entwicklung im Land, wie viele Stellen abgebaut worden sind in der freien Wirtschaft und wie viele Stellen im öffentlichen Dienst dazugekommen sind. Da ist ein enormes Einsparpotenzial. Ich bin auch der Meinung, die Politik und das Land muss ein Zeichen setzen und mal beweisen, es möchte an sich selber sparen. Wir würden auch an der Landesregierung sparen, nämlich an den Zahlen der Minister und Staatssekretäre und an der Anzahl der Ministerien. Wir würden auch Doppel- und Dreifachstrukturen abschaffen. Das sind alle Strukturen, die sich das Land unterhält, wo man sofort direkt Geld einsparen kann. Und damit kann man dann anfangen, zum Beispiel Zuschüsse für Azubis, Meisterprämien, Begrüßungsgeld, Familienförderung zu machen. Und das ist ein ganz klarer Punkt. Man muss anfangen.
4: Wir haben ein Haushaltsvolumen von roundabout 15 Milliarden Euro. Und davon sind ca. 4,5 bis 5 Milliarden Euro Personalkosten. So, wir haben ganz bewusst die letzten 2 Jahre ein

0: Euro mit allem drum und dran, was das kostet im Jahr. Ist viel Geld, ja. Aber das sind 2,5 Millionen Euro, die man dann spart für 5 Jahre, für eine Legislatur und tut so, als würde man damit sämtliche Ausgaben herbeiführen. Das bringt nichts. Also das heißt, ich habe einen konkreten Plan. Es geht am Ende nur um Personal. Wir müssen, und die Verwaltungsreform, die ich begonnen habe, die wir begonnen haben hier, das heißt Abschaffung Landesverwaltungsamt in die Richtung, dass wir das anders aufbauen, eine zweistufige Verwaltung, Schulamt und so weiter, nur noch kommunale Ebene auf der einen Seite, Landesebene auf der anderen, dazwischen nichts mehr, damit wir schneller, schlanker, effektiver werden, hilft auch dabei.
1: Das Geld wäre da, nur jetzt nicht bei uns aber Mittelstand, sondern eher so bei den oberen 10.000 halt, die mehr als 1 Million halt im Jahr Gewinn erwirtschaften. Wenn man davon einfach nur, also bei 1 Million 1%, bei 2 Millionen 2%, Obergrenze weiß ich jetzt nicht genau, aber hätten wir schon alleine in Sachsen-Anhalt 2,3 Milliarden Euro zur Verfügung. Wenn man jetzt die hier lebenden Millionäre oder Milliardäre, wenn ich es hier richtig besteuern würde. Ist halt schwierig, wenn immer die Leute da sitzen, die das Geld selbst haben und dann natürlich dafür Nein stimmen. Ist ja klar, die stimmen ja nicht dafür, wir müssen sie ja mehr bezahlen. Also man müsste es halt nur richtig umverteilen.
2: Auch das BSW hat ein sehr starkes soziales Programm. Wir sind auch der Meinung, dass an den Ärmsten und Schwächsten in der Gesellschaft nicht gespart werden darf. Unsere Antwort ist allerdings etwas komplexer als reine Umverteilung, sondern wir wollen unbedingt den Wirtschaftsstandort Sachsen-Anhalt stärken. Meiner Ansicht nach haben wir in Sachsen-Anhalt nicht nur zu hohe Ausgaben, sondern wir haben das Problem, dass wir zu wenig Einnahmen haben. Das liegt unter anderem daran, dass wir sehr hohe Firmeninsolvenzen haben, dass wir die Menschen generell einfach im Lohnniveau nicht so besonders hoch sind. Die Wirtschaft ist so ein bisschen am, naja, Sie wissen, wie sie im bundesdeutschen Durchschnitt aussieht. Sie krebst so ein bisschen am Existenzminimum rum. Unser Industriestandort zittert wegen hohen Energiepreisen. Es gibt Werksschließungen und so weiter und so fort. Also mit einer zielgerichteteren Wirtschaftspolitik, mit Investitionen, ja, die Geld kosten. Sie haben es gerade gehört, wir haben einen großen Investitionsrückstand. Da muss investiert werden, da muss das Land Geld in die Hand nehmen, um zu investieren, aber eben nicht in Leuchtturmprojekte wie Intel oder so, die dann, wenn sie platzen, eigentlich mehr Geld gekostet haben, als man davon, also man kann das halt nicht ausgleichen, ne? Sondern indem man langfristig in den Wirtschaftsstandort investiert.
3: Was mir auch immer nicht gefällt, sind auch wiederum die Sachen, wo man zwischen Bund und Land unterscheiden muss. Wenn ich zum Beispiel fordere, dass ich kostenfreies Kita-Essen mache, dann habe ich in den Diskussionen jetzt einfach immer auch mal den Punkt gebracht, ja okay, dann müsste man zum Beispiel mit dem Bund übereinkommen, dass wir das Kindergeld kürzen. Weil wir haben beispielsweise in Deutschland 250 Euro roundabout an Kindergeld. Wenn man das beispielsweise mit Finnland vergleicht, die haben ein Kindergeld, das liegt unter 100 Euro, hätte ich 150 Euro, wenn ich die jetzt quasi als Zuweisung vom Bund ans Land bekommen würde. Bei 40 Schulwochen, 5 Tage, das sind 200 Schultage, das bin ich bei 1.000 Euro mit einem 5-Euro-Essen, dann habe ich immer noch 800 Euro pro Jahr übrig, pro Schüler. Mit dem kann ich dann zum Beispiel die Technik finanzieren und all diese Dinge. Also das sind auch immer so ein bisschen Milchmädchenrechnungen. Jetzt aber noch der Punkt zum, wo können wir sparen? Natürlich können wir sparen in der Verwaltung, wenn wir diese konsequent digitalisieren und das nicht nur zum Zwecke der Digitalisierung machen, sondern eine echte, die sogenannte Digitalisierungsrendite dabei heben und tatsächlich zum einen Personal einsparen und zum anderen dann natürlich auch die Kosten damit reduzieren. Das nur mal als Beispiel, was möglich wäre.
4: Ja, wir sind wieder bei dem Thema schwieriger Unterschied zwischen Land und Bund. Aber natürlich haben wir eine Möglichkeit, auf die Bundesebene einzuwirken. Da ist es nur noch schwieriger, irgendwelche Versprechungen zu machen. So, sondern man kann natürlich nur indirekt in den Gremien im Bundesrat sich für die Dinge einsetzen, die einem wichtig sind. Ich glaube, es ist aber ganz, ganz wichtig, das hochzuhalten und die Hoffnung, nur weil das jetzt landesrechtlich nicht umsetzbar ist, das nicht zu thematisieren, dass wir in Mobilität investieren müssen, dass die Menschen diese Mobilität gebraucht haben und dass es auch keine Ausgabe irgendwie in ÖPNV, in Schiene ist, sondern wir haben es heute schon öfter gehört, es geht ja um Zukunftsinvestitionen und wir können über Schulden reden und wir können über Geld reden, aber dass Menschen mobil sind, dass Menschen angeschlossen sind an ihren Arbeitsort, das ist ja auch ein Wirtschaftsfaktor, das ist etwas, was Geld wieder reinbringt. Sonst möchte ich nur sagen, dass Bürokratieabbau an dieser Stelle ja unglaublich wichtig ist, dass wir Verwaltungsprozesse, Praxischecks unterziehen, dass wir schauen, was bedeutet diese Verwaltung für die Menschen im Alltag und dass wir digitalisieren, nicht um Personal einzusparen, sondern damit die Menschen mehr Zeit haben für die kreativen Prozesse, für das Soziale, für das Miteinander und weniger für irgendwelche sinnlosen Anträge.
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1: Am frühen Sonntagabend wurde die Leitstelle der Feuerwehr Dessau-Roßlau über einen ausgelösten Rauchwarnmelder in der Zerbster Straße informiert. Vor Ort stellten die Einsatzkräfte fest, dass sich die betreffende Wohnung im Hauseingang befand. Der Mieter befand sich bereits am Fenster im ersten Obergeschoss und öffnete den Einsatzkräften die Wohnungstür. Beim Betreten der Wohnung war eine leichte Verrauchung festzustellen. Als Ursache wurde ein Topf mit angebranntem Essen auf dem Herd festgestellt. Die Herdplatte war auf höchster Stufe eingeschaltet. Die Einsatzkräfte schalteten den Herd ab und entfernten den Topf von der Kochstelle. Anschließend wurde die Wohnung durch die Feuerwehr belüftet. Nach Abschluss der Maßnahmen konnte der Einsatz gegen 18 Uhr beendet werden. Die Berufsfeuerwehr war mit insgesamt 4 Fahrzeugen und 10 Einsatzkräften vor Ort. In der Stadtbibliothek in Dessau kann man sich ab sofort über europäische Themen informieren. Am 20. August wurde das Europe Direct Bauhausstadt Dessau-Roßlau feierlich eröffnet. Das Bildungszentrum dient als Ort des europäischen Austauschs und wird künftig Veranstaltungen, Gesprächsformate, Informationsangebote, Workshops und Bildungsangebote für unterschiedliche Zielgruppen anbieten.
2: In der Doppelstadt an der Elbe gibt es ab sofort einen neuen Bildungsstandort. Im Mittelpunkt stehen europäische Themen und der Austausch über die Europäische Union. Am 20. August wurde in der Stadtbibliothek das Europe Direct Bauhausstadt Dessau-Roßlau offiziell eröffnet.
3: Europdirect-Zentren sind von der Europäischen Kommission mit Partnerorganisationen eingerichtete Zentren, die das Ziel haben, über Europa zu informieren, darum einen Raum zu bieten, in dem man sich über Europa informieren kann, aber auch darüber austauschen kann, kommunizieren kann. Und gleichzeitig sollen Europdirect-Zentren auch, wenn es geht, in die Region ausstrahlen, das heißt zu den Bürgerinnen und Bürgern Informationen über Europa bringen und in den Dialog über Europa treten.
2: Mit feierlichen Reden wurde das neue Zentrum eingeweiht. Grußworte sprachen neben Barbara Gessler, der Leiterin der Vertretung der Europäischen Kommission, auch Simone Großner, Staatssekretärin für Bundes- und Europaangelegenheiten, sowie Etta Hachmann, Beigeordnete für Soziales, Bildung, Jugend und Senioren. Auch die Geschichte des Dessau-Roßlaus wurde an diesem Tag aus europäischer Perspektive beleuchtet. Dr. Frank Kreisler, Leiter des Stadtarchivs Dessau, gab einen Einblick in die historische Entwicklung der Stadt und ihre europäische Bedeutung. Denn nicht nur die geografische Lage mitten in Europa macht Dessau-Roßlau zu einer europäischen Stadt.
4: Dessau hat bekannte Personen hervorgebracht wie Kurt Weill und Moses Mendelssohn, und Aufklärung und auch die Musikgeschichte wären ohne diese Persönlichkeiten gar nicht denkbar gewesen. Und auch unser Gartenreich ist ja tatsächlich ein Teil von Europa, und wenn wir über die europäische Kultur sprechen, dann muss man natürlich halt auch über Dessau sprechen. Wir gehören unmittelbar dazu.
2: Mit dem neuen Standort gibt es nun 49 Europe Direct Zentren in Deutschland. Dessau-Roßlau konnte sich im Bewerbungsverfahren durchsetzen und ist damit neben Halle und Magdeburg der dritte Standort in Sachsen-Anhalt.
3: Es gibt einen europaweiten Bewerbungsprozess für die neue Generation dieser Europdirect-Zentren, die es in ganz Europa gibt. Und die Bewerbung von Dessau-Roßlau hat uns überzeugt, insbesondere weil auch der Fokus gelegt wurde auf das Thema Bildung. Bildung ist wesentlich natürlich für Wissensvermittlung und deswegen auch über Europa. Und das ist für uns ein sehr, sehr relevanter Bereich. Die Ansiedlung an einem Ort wie einer Stadtbibliothek ist außerdem sehr interessant für uns, weil hier natürlich Menschen jeder Generation herkommen können, die sich sowieso weiterbilden wollen, indem sie lesen. Und insofern, wenn sie hierher kommen und Ausstellungen sehen über Europa, sich Broschüren mitnehmen können, aber auch Veranstaltungen besuchen können, die das Thema Europa zum Thema haben, glauben wir, das ist hier der richtige Standort für ein solches Zentrum.
2: Die offizielle Informationsstelle der Europäischen Union soll den direkten Austausch zwischen den EU-Institutionen und der Bevölkerung fördern. Vor allem aber soll das neue Bürgerbüro seinen Bildungszweck erfüllen.
4: Das ist eine neue Möglichkeit für junge Menschen, um mehr über die europäische Zusammenarbeit zu erfahren. Und für mich ist das eine neue Möglichkeit, um junge Menschen für Bildungsprogramme, Austauschprogramme, Schulpartnerschaften zu begeistern. Und politisch finde ich es natürlich korrekt, dass man seine Nachbarländer kennt und auch weiß, wo man groß wird, wo man lebt und in welchem politischen Kontext man lebt. Das ist kostenfrei, alles, was wir anbieten. Die Materialien sind kostenfrei, auch die Workshops und Seminare, die wir anbieten werden, zum großen Teil, es sei denn, da kommt was ganz Besonderes, kostenfrei sein. Für die Eltern ist das eine Möglichkeit, um Nachmittagsangebote für die Kinder zu decken. Für die Jugendlichen ist das eine Möglichkeit, hier vorbeizuschauen, in der Bibliothek was Neues zu entdecken und sich zu bilden. Und ich glaube, Bildung ist ja das, was unbezahlbar und enorm wichtig ist.
2: Damit das neue Angebot erfolgreich wird, müssen die Bürger es natürlich auch annehmen. Die Europäische Kommission zeigt sich jedoch zuversichtlich. Schließlich ist die Stadtbibliothek bereits gut besucht und etabliert in der Stadt.
3: Ich sehe es ja auch hier, kommen Leute rein, gehen Leute raus, sind in der Bibliothek unterwegs und sie werden diesen Raum entdecken und sein Angebot entdecken. Und durch die Veranstaltungen, die jetzt geplant sind, wird natürlich Aufmerksamkeit auch hierher gezogen. Und die Leute werden in Dessau und hoffentlich auch in der Region lernen, dass es diese Möglichkeit, sich über Europa zu informieren und darüber zu diskutieren, gibt.
2: Ab sofort kann man sich dort über europäische Themen informieren und mit anderen ins Gespräch kommen. Weiter geht es bereits am 22. und 23. August beim Bildungsfestival im Tierpark Dessau. Dort sind die Europäische Kommission und das Europäische Parlament mit Angeboten für Familien und alle Generationen vertreten.
1: Am 27. August beginnen östlich von Garitz die Sanierungsarbeiten an der Landesstraße 121. Auf rund 3 Kilometern bis zum Abzweig der K1779 Richtung Bärentoren-Ragösen wird die Fahrbahn umfassend erneuert. Das Land investiert dafür rund 800.000 Euro aus dem Sondervermögen Infrastruktur. Neben dem Abfräsen und Erneuern der Asphaltdecke werden Kurvenränder verstärkt und 2 Rohrdurchlässe instand gesetzt. Die Arbeiten dauern voraussichtlich knapp 5 Wochen und sollen am 2. Oktober 2026 abgeschlossen sein. Währenddessen kommt es zu Verkehrseinschränkungen. Und das waren die aktuellen Nachrichten hier bei Zeitnah. Jetzt folgt noch das Wetter sowie die Meldungen aus der Region. Morgen wird Sie dann mein Kollege Leon Huja mit den aktuellen Nachrichten begrüßen. Bis dahin haben Sie eine schöne Zeit und auf Wiedersehen.
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8: Morgen springen die Temperaturen auf 27 Grad Celsius. Der Himmel wird dabei teils bewölkt sein und es ist ein schwacher Wind aus dem Südosten zu erwarten. Den ganzen Tag über bleibt es jedoch trocken, heißt, die Schirme könnt ihr zu Hause lassen.
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2: Gesang, Unterhaltung, Magie und zahlreiche außergewöhnliche Acts verteilt über die Höfe und Plätze der gesamten Altstadt. Das gibt es nur bei der Erlebnisnacht in Lutherstadt-Wittenberg. In diesem Jahr fand das beliebte Event am 22. August bereits zum 22. Mal statt. Organisiert wurde die Erlebnisnacht auch in diesem Jahr von der Lutherstadt-Wittenberg Marketing GmbH, die in den vergangenen Wochen die Vorfreude auf das besondere Stadterlebnis stiegen ließ.
13: Alle Künstler sind da, alle Künstler haben Soundcheck gemacht und alle Künstler versuchen, sich darauf vorzubereiten, dass gleich 19 Uhr überall die Türen aufgehen und praktisch es losgeht. Ich freue mich, dass es gleich losgeht und dass die Gäste kommen und ich hier nur strahlende Gesichter in der ganzen Stadt sehe.
2: Um 19 Uhr wurde die abenteuerliche Erlebnisnacht auf dem Marktplatz offiziell eröffnet. Von da an gab es bis spät in die Nacht hinein überall in der Lutherstadt etwas zu entdecken. Die Veranstalter setzen dabei bewusst auf ein abwechslungsreiches Programm.
13: Wir haben tatsächlich 5 neue Orte. Stiftung Christliche Kunst ist dabei als ganz neuer Museumsteil. Der Hof des Alten Barek ist neu. Da ist der Patrick Tomala drauf, der macht Musik. Ansonsten in der Klosterkirche waren wir auch eine Weile nicht, da ist auch eine Künstlerin, das ist auch ein neuer Ort, das ist dann für die, die schon öfter kommen, immer wieder kommen, vielleicht dann auch mal was Neues sozusagen.
2: Bei der Erlebnisnacht spricht der Name für sich. Das Event bietet Unterhaltung für Jung und Alt. Die Vielfalt zeigte sich vor allem an den zahlreichen Acts, die an unterschiedlichen Höfen und Orten der Altstadt zu erleben waren. Besonders in der Kollegienstraße gab es einiges zu entdecken. Beim Colorbike entstanden mit Hilfe flüssiger Acrylfarben einzigartige Kunstwerke. Bei einer Modenschau der Boutique Kalin konnten die Besucher handgefertigte Designs bestaunen. Wer sich eher in der Hip-Hop-Welt zu Hause fühlte, war bei Mabu und seinen Gästen in der alten Schmiede genau richtig. Live-Rap, Freestyles und Graffiti von Eagle standen dort auf dem Programm. Aber auch Kulturinteressierte kamen auf ihre Kosten. Einige Museen öffneten ihre Türen und boten kostenlose Führungen oder besondere Ausstellungen an. In der Erlebnisnacht fand jeder sein ganz persönliches Highlight.
13: Auf jeden Fall Schlosskirche zu Hupp Hillenbrand. Der macht abgefahrene, sanfte Musik. Ein bisschen erinnert das so an Filmmusik. Und aber auch ganz mit besonderen Instrumenten. Also es ist sehr speziell, aber wirklich

0: kommt man runter, glaube ich auch.
1: Auch an anderen Orten der Altstadt gab es währenddessen jede Menge zu erleben. Das mehrfach preisgekrönte Programm Monsieur macht Kunst sorgte im Lutherhof für Applaus. Auf dem Marktplatz begeisterte ein Magier das Publikum, während an verschiedenen Orten musikalische Acts für Stimmung sorgten. Auch Patrick Tomalla, Entertainer aus Wittenberg, war in diesem Jahr zum ersten Mal als Künstler bei der Erlebnisnacht dabei.
2: Ich biete hier so ein bisschen einen Mix aus Comedy und Live-Musik. Ich habe letztes Jahr mein Debütalbum rausgebracht, das war auch in den Albumcharts auf Platz 14. Und da habe ich so ein paar Medleys mitgebracht. Mein Eindruck ist sehr gut. Mein kleiner, überschaulicher, gemütlicher Hof war gut gefüllt und der Andrang war sehr, sehr erfreulicherweise groß. Ich würde mir gerne noch viele Künstler hier angucken, aber ich habe selber 5 Blöcke, sodass ich bis Feierabend selber auf der Bühne stehen darf, was ja eine Ehre ist.
1: Auf dem Hof des alten Barrick sorgte der Künstler für beste Stimmung. Mittlerweile tritt er seit 9 Jahren als Tiffany Tomalla auf und macht seit 4 Jahren eigene Programme.

0: Wer Patrick Tomalla live erleben möchte, kann den Entertainer schon bald wieder auf einer anderen Bühne sehen.
1: Ich freue mich ganz besonders auf den 25.09. in Berlin im Admiralspalast, eine traumhafte Location. Hier wartet auf meine Zuschauer ein Mix aus Drag, also Travestie, Comedy, einer Liveband, Gästen und Livegesang.
0: Die Erlebnisnacht bot insgesamt ein buntes Durcheinander. Eines zeigte dieser Abend ganz besonders.
2: Es gibt eine Kulturszene und gerade die Erlebnisnacht, die beweist das halt an über 22 Spielorten, ne? Auch wenn die Künstler aus ganz Deutschland kommen. Ja, wir wollen Kultur machen und wir machen sie und die Leute freuen sich drauf.
0: Zwischen kulturellen Darbietungen, Akrobatik und Live-Musik verbrachten die Wittenberger einen Abend in der bunt beleuchteten Altstadt. Schon jetzt ist die Vorfreude auf die nächste Erlebnisnacht groß.

0: Hallo und herzlich willkommen zur neuesten Ausgabe von Zeitnah hier auf RAN 1. Ab dem 27. August werden die Arbeiten am geplanten Obst- und Küchengarten im Dessauer Georgengarten fortgesetzt. Zunächst werden Schneebeerenbestände bearbeitet, anschließend sind umfangreiche Pflanzungen heimischer Sträucher und Bäume, darunter Süßkirschen und Wildobsthecken, vorgesehen. Die Maßnahmen dienen der Klimaanpassung und Gestaltung des Georgengartens. Die Pause seit dem Frühjahr erfolgte aus Natur- und Artenschutzgründen. Während der Arbeiten werden die Flächen regelmäßig kontrolliert. Besiedelte Bereiche bleiben ausgespart. Im September sollen die Vorbereitungen für die Pflanzungen beginnen. In der jetzigen Woche berichteten wir bereits über den Polit-Talk im Golfpark, welcher vom Buga Club und dem Wirtschafts- und Industrieclub Anhalt organisiert wurde. Dabei ging es bereits um die Asyl- und Flüchtlingspolitik sowie das Vertrauen in die Politik im Land. Im dritten Themenkomplex ging es um die Finanzen des Landes.
1: Am 17. August wurde der Hugo-Junkers-Saal im Dessauer Golfpark zur Diskussionsbühne für Vertreter von 7 verschiedenen Parteien. Anlässlich der bevorstehenden Landtagswahl in Sachsen-Anhalt hatten der Buga Club und der Wirtschafts- und Industrieclub Anhalt zum Polit-Talk eingeladen. Die Themen Asyl- und Flüchtlingspolitik sowie Vertrauensverlust der Bevölkerung in die Politik beleuchteten wir bereits in einzelnen Beiträgen. In der Gesprächsrunde ging es dann noch um den Haushalt und die Finanzen im Land sowie die Frage, in welchen Bereichen man am besten sparen könnte.
2: Jetzt werde ich Ihnen mal was ganz Überraschendes sagen. Ich persönlich bin nicht der Ansicht, dass wir versuchen sollten, innerhalb von 5 Jahren einen vollständig ausgeglichenen Landeshaushalt hinzukriegen. Das wäre auch völlig verrückt. Wir haben ein erhebliches Investitionsdefizit. Wir sollten Folgendes sehen. Erstens, wir haben jetzt ziemlich viel Geld durch den Bund bekommen. Das ist dieses Sondervermögen Infra, das dringend erforderlich ist und von dem 60% in die Kommunen fließen, auch in Ihre Stadt Dessau-Roßlau. Und das ist gut so, denn Sie werden dieses Geld sinnvoll einsetzen für Infrastrukturmaßnahmen, die in der Vergangenheit nicht finanziert werden konnten und die jetzt finanziert werden. Reiten wir nicht immer auf Schulden rum. Es gibt gute und schlechte Schulden. Die guten Schulden sind die, die wir für Investitionen tätigen. Die gehen in die Zukunft. Schauen wir da drauf und dann können wir hier eine differenzierte Debatte führen. Vielen Dank.
3: Also zunächst einmal möchte ich das unterstreichen. Es gibt gute Schulden und schlechte Schulden. Investitionsschulden sind Investitionen ins Land und die Entwicklung. Die sind prinzipiell gut. Konsumschulden, um sich irgendwelche Vergnügen und Versprechen zu ergaunern, das ist prinzipiell abzulehnen. Wo würden wir sparen? Wir würden natürlich in der Verwaltung sparen. Wir würden aber nicht sparen bei Polizei, Justiz und Bildung. Das heißt, gucken Sie sich an, seit 2010 bis jetzt, wie ist die öffentliche Verwaltung da angestiegen? Gucken Sie mal im Vergleich die wirtschaftliche Entwicklung im Land, wie viele Stellen abgebaut worden sind in der freien Wirtschaft und wie viele Stellen im öffentlichen Dienst dazugekommen sind. Da ist ein enormes Einsparpotenzial. Ich bin auch der Meinung, die Politik und das Land müssen ein Zeichen setzen und mal beweisen, es möchte an sich selber sparen. Wir würden auch an der Landesregierung sparen, nämlich an den Zahlen der Minister und Staatssekretäre und an der Anzahl der Ministerien. Wir würden auch Doppel- und Dreifachstrukturen abschaffen. Das sind alles Strukturen, die sich das Land unterhält, wo man sofort direkt Geld einsparen kann. Und damit kann man dann anfangen, zum Beispiel Zuschüsse für Azubis, Meisterprämien, Begrüßungsgeld, Familienförderung zu machen. Und das ist ein ganz klarer Punkt. Man muss anfangen.
4: Wir haben ein Haushaltsvolumen von roundabout 15 Milliarden Euro. Und davon sind ca. 4,5 bis 5 Milliarden Euro Personalkosten. So, wir haben ganz bewusst die letzten 2 Jahre einen Einstellungsstopp gehabt. Wir haben im Moment knapp 2.500 Stellen nicht besetzt. Das spart uns als Land rund 180 Millionen jedes Jahr. Und ich werde diesen Einstellungsstopp aber nicht eins zu eins weiterführen. Das wird nicht funktionieren, weil du musst an mancher Stelle einfach auch Fachpersonal, was ausgeschieden ist, was in Rente gegangen ist, ersetzen. Ich werde der Landesregierung vorschlagen, dass wir nur jede vierte, vielleicht jede fünfte Stelle neu besetzen. Ein zweiter Punkt, das betrifft nicht Lehrer und Polizei. Das ist auch klar. Ich will Ihnen eins sagen, wenn immer gesagt wird, man könnte ja einfach Ministerien einsparen. Es gibt nur noch ein Bundesland, was weniger Ministerien hat als Sachsen-Anhalt, das ist das Saarland. Ansonsten sind wir schon ganz unten. Und bei Ministerien, du kannst ja keinen entlassen, keinen einzigen, sondern du kannst maximal einen Minister nicht besetzen und einen Staatssekretär. Das ist vielleicht in Summe gesehen, wenn du 2 Staatssekretäre hast, 2 Minister, das ist 500.000 Euro mit allem drum und dran, was das kostet im Jahr. Ist viel Geld, ja. Aber das sind 2,5 Millionen Euro, die man dann spart für 5 Jahre für eine Legislatur und tut so, als würde man damit sämtliche Ausgaben herbeiführen. Das bringt nichts. Also das heißt, ich habe einen konkreten Plan. Es geht am Ende nur Personal. Wir müssen, und die Verwaltungsreform, die wir begonnen haben hier, das heißt Abschaffung Landesverwaltungsamt in die Richtung, dass wir das anders aufbauen, eine zweistufige Verwaltung, Schulamt und so weiter, nur noch kommunale Ebene auf der einen Seite, Landesebene auf der anderen, dazwischen nichts mehr, damit wir schneller, schlanker, effektiver werden, hilft auch dabei.
5: Das Geld wäre da. Nur jetzt nicht bei uns aber Mittelstand, sondern eher so bei den oberen 10.000 halt, die mehr als 1 Million halt im Jahr Gewinn erwirtschaften. Wenn man davon einfach nur, also bei 1 Million 1%, bei 2 Millionen 2%, Obergrenze weiß ich jetzt nicht genau, aber hätten wir schon alleine in Sachsen-Anhalt 2,3 Milliarden Euro zur Verfügung. Wenn man jetzt die hier lebenden Millionäre oder Milliardäre, wenn ich es hier richtig besteuern würden. Ist halt schwierig, wenn immer die Leute da sitzen, die das Geld selbst haben und dann natürlich dafür Nein stimmen. Ist ja klar, die stimmen ja nicht dafür, wir müssen sie ja mehr bezahlen. Also man müsste es halt nur richtig umverteilen.
6: Auch das BSW hat ein sehr starkes soziales Programm. Wir sind auch der Meinung, dass an den Ärmsten und Schwächsten in der Gesellschaft nicht gespart werden darf. Unsere Antwort ist allerdings etwas komplexer als reine Umverteilung, sondern wir wollen unbedingt den Wirtschaftsstandort Sachsen-Anhalt stärken. Meiner Ansicht nach haben wir in Sachsen-Anhalt nicht nur zu hohe Ausgaben, sondern wir haben das Problem, dass wir zu wenig Einnahmen haben. Das liegt unter anderem daran, dass wir sehr hohe Firmeninsolvenzen haben, dass wir die Menschen generell einfach im Lohnniveau nicht so besonders hoch sind. Die Wirtschaft ist so ein bisschen am, Sie wissen, wie sie im bundesdeutschen Durchschnitt aussieht. Sie krebst so ein bisschen am Existenzminimum rum. Unser Industriestandort zittert wegen hohen Energiepreisen. Es gibt Werksschließungen und so weiter und so fort. Also mit einer zielgerichteteren Wirtschaftspolitik, mit Investitionen, ja, die Geld kosten. Sie haben es gerade gehört, wir haben einen großen Investitionsrückstand. Da muss investiert werden, da muss das Land Geld in die Hand nehmen, um zu investieren, aber eben nicht in Leuchtturmprojekte wie Intel oder so, die dann, wenn sie platzen, eigentlich mehr Geld gekostet haben, als man davon, also man kann das halt nicht ausgleichen, ne? Sondern indem man langfristig in den Wirtschaftsstandort investiert.
7: Was mir auch immer nicht gefällt, sind auch wiederum die Sachen, wo man zwischen Bund und Land unterscheiden muss. Wenn ich zum Beispiel fordere, dass ich kostenfreies Kita-Essen mache, dann habe ich in den Diskussionen jetzt einfach immer auch mal den Punkt gebracht, ja okay, dann müsste man zum Beispiel mit dem Bund übereinkommen, dass wir das Kindergeld kürzen. Weil wir haben beispielsweise in Deutschland 250 Euro roundabout an Kindergeld. Wenn man das beispielsweise mit Finnland vergleicht, die haben ein Kindergeld, das liegt unter 100 Euro. Hätte ich 150 Euro, wenn ich die jetzt quasi als Zuweisung vom Bund ans Land bekommen würde. Bei 40 Schulwochen, 5 Tage, das sind 200 Schultage, das bin ich bei 1.000 Euro mit einem 5-Euro-Essen. Dann habe ich immer noch 800 Euro pro Jahr übrig, pro Schüler. Mit dem kann ich dann zum Beispiel die Technik finanzieren und all diese Dinge. Also das sind auch immer so ein bisschen Milchmädchenrechnungen. Jetzt aber noch der Punkt zum, wo können wir sparen? Natürlich können wir sparen in der Verwaltung, wenn wir diese konsequent digitalisieren und das nicht nur zum Zwecke der Digitalisierung machen, sondern die sogenannte Digitalisierungsrendite dabei heben und tatsächlich zum einen Personal einsparen und zum anderen dann natürlich auch die Kosten damit reduzieren. Das nur mal als Beispiel, was möglich wäre.
8: Ja, wir sind wieder bei dem Thema schwieriger Unterschied zwischen Land und Bund. Aber natürlich haben wir eine Möglichkeit, auf die Bundesebene einzuwirken. Da ist es nur noch schwieriger, irgendwelche Versprechungen zu machen, so, sondern man kann natürlich nur indirekt in den Gremien im Bundesrat sich für die Dinge einsetzen, die einem wichtig sind. Ich glaube, es ist aber ganz, ganz wichtig, das hochzuhalten und die Hoffnung, nur weil das jetzt landesrechtlich nicht umsetzbar ist, das nicht zu thematisieren, dass wir in Mobilität investieren müssen, dass die Menschen diese Mobilität gebraucht haben und dass es auch keine Ausgabe irgendwie in ÖPNV, in Schiene ist, sondern wir haben es heute schon öfter gehört, es geht hier um Zukunftsinvestitionen und wir können über Schulden reden und wir können über Geld reden, aber dass Menschen mobil sind, dass Menschen angeschlossen sind an ihren Arbeitsort, das ist ja auch ein Wirtschaftsfaktor, das ist etwas, was Geld wieder reinbringt. Sonst möchte ich nur sagen, dass Bürokratieabbau an dieser Stelle ja unglaublich wichtig ist, dass wir Verwaltungsprozesse, Praxischecks unterziehen, dass wir schauen, was bedeutet diese Verwaltung für die Menschen im Alltag und dass wir digitalisieren, nicht um Personal einzusparen, sondern damit die Menschen mehr Zeit haben für die kreativen Prozesse, für das Soziale, für das Miteinander und weniger für irgendwelche sinnlosen Anträge.
1: 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August in unserer Sendung.
0: Am frühen Sonntagabend wurde die Leitstelle der Feuerwehr Dessau-Roßlau über einen ausgelösten Rauchwarnmelder in der Zerbster Straße informiert. Vor Ort stellten die Einsatzkräfte fest, dass sich die betreffende Wohnung im Hauseingang befand. Der Mieter befand sich bereits am Fenster im ersten Obergeschoss und öffnete den Einsatzkräften die Wohnungstür. Beim Betreten der Wohnung war eine leichte Verrauchung festzustellen. Als Ursache wurde ein Topf mit angebranntem Essen auf dem Herd festgestellt. Die Herdplatte war auf höchster Stufe eingeschaltet. Die Einsatzkräfte schalteten den Herd ab und entfernten den Topf von der Kochstelle. Anschließend wurde die Wohnung durch die Feuerwehr belüftet. Nach Abschluss der Maßnahmen konnte der Einsatz gegen 18 Uhr beendet werden. Die Berufsfeuerwehr war mit insgesamt 4 Fahrzeugen und 10 Einsatzkräften vor Ort. In der Stadtbibliothek in Dessau kann man sich ab sofort über europäische Themen informieren. Am 20. August wurde das Europe Direct Bauhausstadt Dessau-Roßlau feierlich eröffnet. Das Bildungszentrum dient als Ort des europäischen Austauschs und wird künftig Veranstaltungen, Gesprächsformate, Informationsangebote, Workshops und Bildungsangebote für unterschiedliche Zielgruppen anbieten. In der Doppelstadt an der Elbe gibt es ab sofort einen neuen Bildungsstandort. Im Mittelpunkt stehen europäische Themen und der Austausch über die Europäische Union. Am 20. August wurde in der Stadtbibliothek das Europe Direct Bauhausstadt Dessau-Roßlau offiziell eröffnet.
9: Europe Direct-Zentren sind von der Europäischen Kommission mit Partnerorganisationen eingerichtete Zentren, die das Ziel haben, über Europa zu informieren, darum einen Raum zu bieten, in dem man sich über Europa informieren kann, aber auch darüber austauschen kann, kommunizieren kann. Und gleichzeitig sollen Europe-Direktzentren auch, wenn es geht, in die Region ausstrahlen, das heißt zu den Bürgerinnen und Bürgern Informationen über Europa bringen und in den Dialog über Europa treten.
0: Mit feierlichen Reden wurde das neue Zentrum eingeweiht. Grußworte sprachen neben Barbara Gessler, der Leiterin der Vertretung der Europäischen Kommission, auch Simone Großner, Staatssekretärin für Bundes- und Europaangelegenheiten, sowie Eta Hachmann, Beigeordnete für Soziales, Bildung, Jugend und Senioren. Auch die Geschichte des Dessau-Roßlaus wurde an diesem Tag aus europäischer Perspektive beleuchtet. Dr. Frank Kreisler, Leiter des Stadtarchivs Dessau, gab einen Einblick in die historische Entwicklung der Stadt und ihre europäische Bedeutung. Denn nicht nur die geografische Lage mitten in Europa macht Dessau-Roßlau zu einer europäischen Stadt.
10: Dessau hat bekannte Personen hervorgebracht wie Kurt Weill und Moses Mendelssohn, und Aufklärung und auch die Musikgeschichte wären ohne diese Persönlichkeiten gar nicht denkbar gewesen. Und auch unser Gartenreich ist ja tatsächlich ein Teil von Europa, und wenn wir über die europäische Kultur sprechen, dann muss man natürlich halt auch über Dessau sprechen. Wir gehören unmittelbar dazu.
0: Mit dem neuen Standort gibt es nun 49 Europe Direct Zentren in Deutschland. Dessau-Roßlau konnte sich im Bewerbungsverfahren durchsetzen und ist damit neben Halle und Magdeburg der 3. Standort in Sachsen-Anhalt.
9: Es gibt einen europaweiten Bewerbungsprozess für die neue Generation dieser Europe-Direktzentren, die es in ganz Europa gibt. Und die Bewerbung von Dessau-Roßlau hat uns überzeugt, insbesondere weil auch der Fokus gelegt wurde auf das Thema Bildung. Bildung ist wesentlich natürlich für Wissensvermittlung und deswegen auch über Europa. Und das ist für uns ein sehr, sehr relevanter Bereich. Die Ansiedlung an einem Ort wie einer Stadtbibliothek ist außerdem sehr interessant für uns, weil hier natürlich Menschen jeder Generation herkommen können, die sich sowieso weiterbilden wollen, indem sie lesen. Und insofern, wenn sie hierher kommen und Ausstellungen sehen über Europa, sich Broschüren mitnehmen können, aber auch Veranstaltungen besuchen können, die das Thema Europa zum Thema haben, glauben wir, das ist hier der richtige Standort für ein solches Zentrum.
0: Die offizielle Informationsstelle der Europäischen Union soll den direkten Austausch zwischen den EU-Institutionen und der Bevölkerung fördern. Vor allem aber soll das neue Bürgerbüro seinen Bildungszweck

0: erfüllen.
1: Das ist eine neue Möglichkeit für junge Menschen, um mehr über die europäische Zusammenarbeit zu erfahren. Und für mich ist das eine neue Möglichkeit, um junge Menschen für Bildungsprogramme, Austauschprogramme, Schulpartnerschaften zu begeistern. Und politisch finde ich es natürlich korrekt, dass man seine Nachbarländer kennt und auch weiß, wo man groß wird, wo man lebt und in welchem politischen Kontext man lebt. Das ist kostenfrei, alles, was wir anbieten. Die Materialien sind kostenfrei, auch die Workshops und Seminare, die wir anbieten werden, zum großen Teil, es sei denn, da kommt was ganz Besonderes, kostenfrei sein. Für die Eltern ist das eine Möglichkeit, um Nachmittagsangebote für die Kinder zu decken. Für die Jugendlichen ist das eine Möglichkeit, hier vorbeizuschauen, in der Bibliothek was Neues zu entdecken und sich zu bilden. Und ich glaube, Bildung ist ja das, was unbezahlbar und enorm wichtig ist.
0: Damit das neue Angebot erfolgreich wird, müssen die Bürger es natürlich auch annehmen. Die Europäische Kommission zeigt sich jedoch zuversichtlich. Schließlich ist die Stadtbibliothek bereits gut besucht und etabliert in der Stadt.
2: Ich sehe es ja auch hier, kommen Leute rein, gehen Leute raus, sind in der Bibliothek unterwegs und sie werden diesen Raum entdecken und sein Angebot entdecken. Und durch die Veranstaltungen, die jetzt geplant sind, wird natürlich Aufmerksamkeit auch hierher gezogen und die Leute werden in Dessau und hoffentlich auch in der Region lernen, dass es diese Möglichkeit, sich über Europa zu informieren und darüber zu diskutieren, gibt.
0: Ab sofort kann man sich dort über europäische Themen informieren und mit anderen ins Gespräch kommen. Weiter geht es bereits am 22. und 23. August beim Bildungsfestival im Tierpark Dessau. Dort sind die Europäische Kommission und das Europäische Parlament mit Angeboten für Familien und alle Generationen vertreten. Am 27. August beginnen östlich von Garitz die Sanierungsarbeiten an der Landesstraße 121. Auf rund 3 Kilometern bis zum Abzweig der K1779 Richtung Behrentoren-Ragösen wird die Fahrbahn umfassend erneuert. Das Land investiert dafür rund 800.000 Euro aus dem Sondervermögen Infrastruktur. Neben dem Abfräsen und Erneuern der Asphaltdecke werden Kurvenränder verstärkt und 2 Rohrdurchlässe instand gesetzt. Die Arbeiten dauern voraussichtlich knapp 5 Wochen und sollen am 2. Oktober 2026 abgeschlossen sein. Währenddessen kommt es zu Verkehrseinschränkungen. Und das waren die aktuellen Nachrichten hier bei Zeitnah. Jetzt folgt noch das Wetter sowie die Meldungen aus der Region. Morgen wird Sie dann mein Kollege Leon Huja mit den aktuellen Nachrichten begrüßen. Bis dahin haben Sie eine schöne Zeit und auf Wiedersehen.
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6: 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Morgen springen die Temperaturen auf 27 Grad Celsius. Der Himmel wird dabei teils bewölkt sein und es ist ein schwacher Wind aus dem Südosten zu erwarten. Den ganzen Tag über bleibt es jedoch trocken, heißt, die Schirme könnt ihr zu Hause lassen.
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0: Gesang, Unterhaltung, Magie und zahlreiche außergewöhnliche Acts verteilt über die Höfe und Plätze der gesamten Altstadt. Das gibt es nur bei der Erlebnisnacht in Lutherstadt-Wittenberg. In diesem Jahr fand das beliebte Event am 22. August bereits zum 22. Mal statt. Organisiert wurde die Erlebnisnacht auch in diesem Jahr von der Lutherstadt-Wittenberg Marketing GmbH, die in den vergangenen Wochen die Vorfreude auf das besondere Stadterlebnis steigen ließ.
11: Alle Künstler sind da, alle Künstler haben Soundcheck gemacht und alle Künstler versuchen, sich darauf vorzubereiten, dass gleich 19 Uhr überall die Türen aufgehen und praktisch es losgeht. Ich freue mich, dass es gleich losgeht und dass die Gäste kommen und ich hier nur strahlende Gesichter in der ganzen Stadt sehe.
0: Um 19 Uhr wurde die abenteuerliche Erlebnisnacht auf dem Marktplatz offiziell eröffnet. Von da an gab es bis spät in die Nacht hinein überall in der Lutherstadt etwas zu entdecken. Die Veranstalter setzen dabei bewusst auf ein abwechslungsreiches Programm.
11: Wir haben tatsächlich 5 neue Orte. Die Stiftung Christliche Kunst ist dabei als ganz neuer Museumsteil. Der Hof des Alten Barek ist neu. Da ist der Patrick Tomala drauf, der macht Musik. Ansonsten in der Klosterkirche waren wir auch eine Weile nicht, da ist auch eine Künstlerin, das ist auch ein neuer Ort, das ist dann für die, die schon öfter kommen, immer wieder kommen, vielleicht dann auch mal was Neues sozusagen.
0: Bei der Erlebnisnacht spricht der Name für sich. Das Event bietet Unterhaltung für Jung und Alt. Die Vielfalt zeigte sich vor allem an den zahlreichen Acts, die an unterschiedlichen Höfen und Orten der Altstadt zu erleben waren. Besonders in der Kollegienstraße gab es einiges zu entdecken. Beim Color Bike entstanden mit Hilfe flüssiger Acrylfarben einzigartige Kunstwerke. Bei einer Modenschau der Boutique Kalin konnten die Besucher handgefertigte Designs bestaunen. Wer sich eher in der Hip-Hop-Welt zu Hause fühlte, war bei Mabu und seinen Gästen in der alten Schmiede genau richtig. Live-Rap, Freestyles und Graffiti von Eagle standen dort auf dem Programm. Aber auch Kulturinteressierte kamen auf ihre Kosten. Einige Museen öffneten ihre Türen und boten kostenlose Führungen oder besondere Ausstellungen an. In der Erlebnisnacht fand jeder sein ganz persönliches Highlight.
11: Auf jeden Fall Schlosskirche zu Hub Hildenbrand. Der macht abgefahrene, sanfte Musik. Ein bisschen erinnert das so an Filmmusik. Und aber auch ganz mit besonderen Instrumenten. Also es ist sehr speziell, aber wirklich, da kommt man runter, glaube ich auch.
0: Auch an anderen Orten der Altstadt gab es währenddessen jede Menge zu erleben. Das mehrfach preisgekrönte Programm Monsieur macht Kunst sorgte im Lutherhof für Applaus. Auf dem Marktplatz begeisterte ein Magier das Publikum, während an verschiedenen Orten musikalische Acts für Stimmung sorgten. Auch Patrick Tomalla, Entertainer aus Wittenberg, war in diesem Jahr zum ersten Mal als Künstler bei der Erlebnisnacht dabei.
12: Ich biete hier so ein bisschen einen Mix aus Comedy und Live-Musik. Ich habe letztes Jahr mein Debütalbum rausgebracht, das war auch in den Albumcharts auf Platz 14. Und da habe ich so ein paar Medleys mitgebracht. Mein Eindruck ist sehr gut. Mein kleiner, überschaulicher, gemütlicher Hof war gut gefüllt und der Andrang war sehr, sehr erfreulicherweise groß. Ich würde mir gerne noch viele Künstler hier angucken, aber ich habe selber 5 Blöcke, sodass ich bis Feierabend selber auf der Bühne stehen darf, was ja eine Ehre ist.
0: Auf dem Hof des alten Barrick sorgte der Künstler für beste Stimmung. Mittlerweile tritt er seit 9 Jahren als Tiffany Tomalla auf und macht seit 4 Jahren eigene Programme.

0: Wer Patrick Tomalla live erleben möchte, kann den Entertainer schon bald wieder auf einer anderen Bühne sehen.
1: Ich freue mich ganz besonders auf den 25.09. in Berlin im Admiralspalast, eine traumhafte Location. Hier wartet auf meine Zuschauer ein Mix aus Drag, also Travestie, Comedy, einer Liveband, Gästen und Livegesang.
0: Die Erlebnisnacht bot insgesamt ein buntes Durcheinander. Eines zeigte dieser Abend ganz besonders.
2: Es gibt eine Kulturszene und gerade die Erlebnisnacht, die beweist das halt an über 22 Spielorten, ne? Auch wenn die Künstler aus ganz Deutschland kommen. Ja, wir wollen Kultur machen und wir machen sie und die Leute freuen sich drauf.
0: Zwischen kulturellen Darbietungen, Akrobatik und Live-Musik verbrachten die Wittenberger einen Abend in der bunt beleuchteten Altstadt. Schon jetzt ist die Vorfreude auf die nächste Erlebnisnacht groß.

0: Hallo und herzlich willkommen zur neuesten Ausgabe von Zeitnah hier auf RAN 1. Ab dem 27. August werden die Arbeiten am geplanten Obst- und Küchengarten im Dessauer Georgengarten fortgesetzt. Zunächst werden Schneebeerenbestände bearbeitet, anschließend sind umfangreiche Pflanzungen heimischer Sträucher und Bäume, darunter Süßkirschen und Wildobsthecken, vorgesehen. Die Maßnahmen dienen der Klimaanpassung und Gestaltung des Georgengartens. Die Pause seit dem Frühjahr erfolgte aus Natur- und Artenschutzgründen. Während der Arbeiten werden die Flächen regelmäßig kontrolliert. Besiedelte Bereiche bleiben ausgespart. Im September sollen die Vorbereitungen für die Pflanzungen beginnen. In der jetzigen Woche berichteten wir bereits über den Polit-Talk im Golfpark, welcher vom Buga-Club und dem Wirtschafts- und Industrieclub Anhalt organisiert wurde. Dabei ging es bereits um die Asyl- und Flüchtlingspolitik sowie das Vertrauen in die Politik im Land. Im dritten Themenkomplex ging es um die Finanzen des Landes.
1: Am 17. August wurde der Hugo-Junker-Saal im Dessauer Golfpark zur Diskussionsbühne für Vertreter von 7 verschiedenen Parteien. Anlässlich der bevorstehenden Landtagswahl in Sachsen-Anhalt hatten der Buga-Club und der Wirtschafts- und Industrieclub Anhalt zum Polit-Talk eingeladen. Die Themen Asyl- und Flüchtlingspolitik sowie Vertrauensverlust der Bevölkerung in die Politik beleuchteten wir bereits in einzelnen Beiträgen. In der Gesprächsrunde ging es dann noch um den Haushalt und die Finanzen im Land sowie die Frage, in welchen Bereichen man am besten sparen könnte.
2: Jetzt werde ich Ihnen mal was ganz Überraschendes sagen. Ich persönlich bin nicht der Ansicht, dass wir versuchen sollten, innerhalb von 5 Jahren einen vollständig ausgeglichenen Landeshaushalt hinzukriegen. Das wäre auch völlig verrückt. Wir haben ein erhebliches Investitionsdefizit. Wir sollten Folgendes sehen. Erstens, wir haben jetzt ziemlich viel Geld durch den Bund bekommen. Das ist dieses Sondervermögen Infra, das dringend erforderlich ist und von dem 60% in die Kommunen fließen, auch in Ihre Stadt Dessau-Roßlau. Und das ist gut so, denn Sie werden dieses Geld sinnvoll einsetzen für Infrastrukturmaßnahmen, die in der Vergangenheit nicht finanziert werden konnten und die jetzt finanziert werden. Reiten wir nicht immer auf Schulden rum. Es gibt gute und schlechte Schulden. Die guten Schulden sind die, die wir für Investitionen tätigen. Die gehen in die Zukunft. Schauen wir da drauf und dann können wir hier eine differenzierte Debatte führen. Vielen Dank.
3: Also zunächst einmal möchte ich das unterstreichen. Es gibt gute Schulden und schlechte Schulden. Investitionsschulden sind Investitionen ins Land und die Entwicklung. Die sind prinzipiell gut. Konsumschulden, um sich irgendwelche Vergnügen und Versprechen zu ergaunern, das ist prinzipiell abzulehnen. Wo würden wir sparen? Wir würden natürlich in der Verwaltung sparen. Wir würden aber nicht sparen bei Polizei, Justiz und Bildung. Das heißt, gucken Sie sich an, seit 2010 bis jetzt, wie ist die öffentliche Verwaltung da angestiegen? Gucken Sie mal im Vergleich die wirtschaftliche Entwicklung im Land, wie viele Stellen abgebaut worden sind in der freien Wirtschaft und wie viele Stellen im öffentlichen Dienst dazugekommen sind. Da ist ein enormes Einsparpotenzial. Ich bin auch der Meinung, die Politik und das Land müssen ein Zeichen setzen und mal beweisen, es möchte an sich selber sparen. Wir würden auch an der Landesregierung sparen, nämlich an den Zahlen der Minister und Staatssekretäre und an der Anzahl der Ministerien. Wir würden auch Doppel- und Dreifachstrukturen abschaffen. Das sind alle Strukturen, die sich das Land unterhält, wo man sofort direkt Geld einsparen kann. Und damit kann man dann anfangen, zum Beispiel Zuschüsse für Azubis, Meisterprämien, Begrüßungsgeld, Familienförderung zu machen. Und das ist ein ganz klarer Punkt. Man muss anfangen.
4: Wir haben ein Haushaltsvolumen von roundabout 15 Milliarden Euro. Und davon sind ca. 4,5 bis 5 Milliarden Euro Personalkosten. So, wir haben ganz bewusst die letzten 2 Jahre einen Einstellungsstopp gehabt. Wir haben im Moment knapp 2.500 Stellen nicht besetzt. Das spart uns als Land rund 180 Millionen jedes Jahr. Und ich werde diesen Einstellungsstopp aber nicht eins zu eins weiterführen. Das wird nicht funktionieren, weil du musst an mancher Stelle einfach auch Fachpersonal, was ausgeschieden ist, was in Rente gegangen ist, ersetzen. Ich werde der Landesregierung vorschlagen, dass wir nur jede vierte, vielleicht jede fünfte Stelle neu besetzen. Ein zweiter Punkt, das betrifft nicht Lehrer und Polizei, das ist auch klar. Ich will Ihnen eins sagen, wenn immer gesagt wird, man könnte ja einfach Ministerien einsparen. Es gibt nur noch ein Bundesland, was weniger Ministerien hat als Sachsen-Anhalt, das ist das Saarland. Ansonsten sind wir schon ganz unten. Und bei Ministerien, du kannst ja keinen entlassen, keinen einzigen, sondern du kannst maximal einen Minister nicht besetzen und einen Staatssekretär. Das ist vielleicht in Summe gesehen, wenn du 2 Staatssekretär hast, 2 Minister, das ist eine halbe Million.

0: Gewinn erwirtschaften, wenn man davon einfach nur, also bei 1 Million 1%, bei 2 Millionen 2%, Obergrenze weiß ich jetzt nicht genau, aber hätten wir schon alleine in Sachsen-Anhalt 2,3 Milliarden Euro zur Verfügung. Wenn man jetzt die hier lebenden Millionäre oder Milliardäre, wenn ich es hier richtig besteuern würden. Ist halt schwierig, wenn immer die Leute da sitzen, die das Geld selbst haben und dann natürlich dafür Nein stimmen. Ist ja klar, die stimmen ja nicht dafür, wir müssen sie ja mehr bezahlen. Also man müsste es halt nur richtig umverteilen.
1: Auch das BSW hat ein sehr starkes soziales Programm. Wir sind auch der Meinung, dass an den Ärmsten und Schwächsten in der Gesellschaft nicht gespart werden darf. Unsere Antwort ist allerdings etwas komplexer als reine Umverteilung, sondern wir wollen unbedingt den Wirtschaftsstandort Sachsen-Anhalt stärken. Meiner Ansicht nach haben wir in Sachsen-Anhalt nicht nur zu hohe Ausgaben, sondern wir haben das Problem, dass wir zu wenig Einnahmen haben. Das liegt unter anderem daran, dass wir sehr hohe Firmeninsolvenzen haben, dass wir die Menschen generell einfach im Lohnniveau nicht so besonders hoch sind. Die Wirtschaft ist so ein bisschen am, naja, Sie wissen, wie sie im bundesdeutschen Durchschnitt aussieht. Sie krebst so ein bisschen am Existenzminimum rum. Unser Industriestandort zittert wegen hohen Energiepreisen. Es gibt Werksschließungen und so weiter und so fort. Also mit einer zielgerichteteren Wirtschaftspolitik, mit Investitionen, ja, die Geld kosten. Sie haben es gerade gehört, wir haben einen großen Investitionsrückstand. Da muss investiert werden, da muss das Land Geld in die Hand nehmen, um zu investieren, aber eben nicht in Leuchtturmprojekte wie Intel oder so, die dann, wenn sie platzen, eigentlich mehr Geld gekostet haben, als man davon, also man kann das halt nicht ausgleichen, ne? Sondern indem man langfristig in den Wirtschaftsstandort investiert.
2: Was mir auch immer nicht gefällt, sind auch wiederum die Sachen, wo man zwischen Bund und Land unterscheiden muss. Wenn ich zum Beispiel fordere, dass ich kostenfreies Kita-Essen mache, dann habe ich in den Diskussionen jetzt einfach immer auch mal den Punkt gebracht, ja okay, dann müsste man zum Beispiel mit dem Bund übereinkommen, dass wir das Kindergeld kürzen. Weil wir haben beispielsweise in Deutschland 250 Euro roundabout an Kindergeld. Wenn man das beispielsweise mit Finnland vergleicht, die haben ein Kindergeld, das liegt unter 100 Euro, hätte ich 150 Euro, wenn ich die jetzt quasi als Zuweisung vom Bund ans Land bekommen würde. Bei 40 Schulwochen, a 5 Tage, das sind 200 Schultage, das bin ich bei 1000 Euro mit einem 5-Euro-Essen, dann habe ich immer noch 800 Euro pro Jahr übrig, pro Schüler. Mit dem kann ich dann zum Beispiel die Technik finanzieren und all diese Dinge. Also das sind auch immer so ein bisschen Milchmädchenrechnungen. Jetzt aber noch der Punkt zum, wo können wir sparen? Natürlich können wir sparen in der Verwaltung, wenn wir diese konsequent digitalisieren und das nicht nur zum Zwecke der Digitalisierung machen, sondern echte, die sogenannte Digitalisierungsrendite dabei heben und tatsächlich zum einen Personal einsparen und zum anderen dann natürlich auch die Kosten damit reduzieren. Das nur mal als Beispiel, was möglich wäre.
3: Ja, wir sind wieder bei dem Thema schwieriger Unterschied zwischen Land und Bund. Aber natürlich haben wir eine Möglichkeit, auf die Bundesebene einzuwirken. Da ist es nur noch schwieriger, irgendwelche Versprechungen zu machen. So, sondern man kann natürlich nur indirekt in den Gremien im Bundesrat sich für die Dinge einsetzen, die einem wichtig sind. Ich glaube, es ist aber ganz, ganz wichtig, das hochzuhalten und die Hoffnung, nur weil das jetzt landesrechtlich nicht umsetzbar ist, das nicht zu thematisieren, dass wir in Mobilität investieren müssen, dass die Menschen diese Mobilität gebraucht haben und dass es auch keine Ausgabe irgendwie in ÖPNV, in Schiene ist, sondern wir haben es heute schon öfter gehört, es geht ja um Zukunftsinvestitionen und wir können über Schulden reden und wir können über Geld reden, aber dass Menschen mobil sind, dass Menschen angeschlossen sind an ihren Arbeitsort, das ist ja auch ein Wirtschaftsfaktor, das ist etwas, was Geld wieder reinbringt. Sonst möchte ich nur sagen, dass Bürokratieabbau an dieser Stelle ja unglaublich wichtig ist, dass wir Verwaltungsprozesse, Praxischecks unterziehen, dass wir schauen, was bedeutet diese Verwaltung für die Menschen im Alltag und dass wir digitalisieren, nicht um Personal einzusparen, sondern damit die Menschen mehr Zeit haben für die kreativen Prozesse, für das Soziale, für das Miteinander und weniger für irgendwelche sinnlosen Anträge.
4: Unser Beitrag zum letzten Themenblock des Polit-Talks, bei dem es um die Bundesgartenschau 2035 in Dessau-Roßlau ging, erscheint dann am 28. August in unserer Sendung.
5: Am frühen Sonntagabend wurde die Leitstelle der Feuerwehr Dessau-Roßlau über einen ausgelösten Rauchwarnmelder in der Zerbster Straße informiert. Vor Ort stellten die Einsatzkräfte fest, dass sich die betreffende Wohnung im Hauseingang befand. Der Mieter befand sich bereits am Fenster im ersten Obergeschoss und öffnete den Einsatzkräften die Wohnungstür. Beim Betreten der Wohnung war eine leichte Verrauchung festzustellen. Als Ursache wurde ein Topf mit angebranntem Essen auf dem Herd festgestellt. Die Herdplatte war auf höchster Stufe eingeschaltet. Die Einsatzkräfte schalteten den Herd ab und entfernten den Topf von der Kochstelle.

0: Anschließend wurde die Wohnung durch die Feuerwehr belüftet. Nach Abschluss der Maßnahmen konnte der Einsatz gegen 18 Uhr beendet werden. Die Berufsfeuerwehr war mit insgesamt 4 Fahrzeugen und 10 Einsatzkräften vor Ort. In der Stadtbibliothek in Dessau kann man sich ab sofort über europäische Themen informieren. Am 20. August wurde das Europe Direct Bauhausstadt Dessau-Roßlau feierlich eröffnet. Das Bildungszentrum dient als Ort des europäischen Austauschs und wird künftig Veranstaltungen, Gesprächsformate, Informationsangebote, Workshops und Bildungsangebote für unterschiedliche Zielgruppen anbieten. In der Doppelstadt an der Elbe gibt es ab sofort einen neuen Bildungsstandort. Im Mittelpunkt stehen europäische Themen und der Austausch über die Europäische Union. Am 20. August wurde in der Stadtbibliothek das Europe Direct Bauhausstadt Dessau-Roßlau offiziell eröffnet.
1: Europdirektzentren sind von der Europäischen Kommission mit Partnerorganisationen eingerichtete Zentren, die das Ziel haben, über Europa zu informieren, darum einen Raum zu bieten, in dem man sich über Europa informieren kann, aber auch darüber austauschen kann, kommunizieren kann. Und gleichzeitig sollen Europdirektzentren auch, wenn es geht, in die Region ausstrahlen, das heißt zu den Bürgerinnen und Bürgern Informationen über Europa bringen und in den Dialog über Europa treten.
0: Mit feierlichen Reden wurde das neue Zentrum eingeweiht. Grußworte sprachen neben Barbara Gessler, der Leiterin der Vertretung der Europäischen Kommission, auch Simone Großner, Staatssekretärin für Bundes- und Europaangelegenheiten, sowie Eta Hachmann, Beigeordnete für Soziales, Bildung, Jugend und Senioren. Auch die Geschichte des Sauroslaus wurde an diesem Tag aus europäischer Perspektive beleuchtet. Dr. Frank Kreisler, Leiter des Stadtarchivs Dessau, gab einen Einblick in die historische Entwicklung der Stadt und ihre europäische Bedeutung. Denn nicht nur die geografische Lage mitten in Europa macht Dessau-Roßlau zu einer europäischen Stadt.
2: Dessau hat bekannte Personen hervorgebracht wie Kurt Weill und Moses Mendelssohn, und Aufklärung und auch die Musikgeschichte wären ohne diese Persönlichkeiten gar nicht denkbar gewesen. Und auch unser Gartenreich ist ja tatsächlich ein Teil von Europa. Und wenn wir über die europäische Kultur sprechen, dann muss man natürlich halt auch über Dessau sprechen. Wir gehören unmittelbar dazu.
0: Mit dem neuen Standort gibt es nun 49 Europe Direct Zentren in Deutschland. Dessau-Roßlau konnte sich im Bewerbungsverfahren durchsetzen und ist damit neben Halle und Magdeburg der dritte Standort in Sachsen-Anhalt.
1: Es gibt einen europaweiten Bewerbungsprozess für die neue Generation dieser Europdirektzentren, die es in ganz Europa gibt. Und die Bewerbung von Dessau-Roßlau hat uns überzeugt, insbesondere weil auch der Fokus gelegt wurde auf das Thema Bildung. Bildung ist wesentlich natürlich für Wissensvermittlung und deswegen auch über Europa. Und das ist für uns ein sehr, sehr relevanter Bereich. Die Ansiedelung an einem Ort wie einer Stadtbibliothek ist außerdem sehr interessant für uns, weil hier natürlich Menschen jeder Generation herkommen können, die sich sowieso weiterbilden wollen, indem sie lesen. Und insofern, wenn sie hierher kommen und Ausstellungen sehen über Europa, sich Broschüren mitnehmen können, aber auch Veranstaltungen besuchen können, die das Thema Europa zum Thema haben, glauben wir, das ist hier der richtige Standort für ein solches Zentrum.
0: Die offizielle Informationsstelle der Europäischen Union soll den direkten Austausch zwischen den EU-Institutionen und der Bevölkerung fördern. Vor allem aber soll das neue Bürgerbüro seinen Bildungszweck erfüllen.
2: Das ist eine neue Möglichkeit für junge Menschen, um mehr über die europäische Zusammenarbeit zu erfahren. Und für mich ist das eine neue Möglichkeit, um junge Menschen für Bildungsprogramme, Austauschprogramme, Schulpartnerschaften zu begeistern. Und politisch finde ich es natürlich korrekt, dass man seine Nachbarländer kennt und auch weiß, wo man groß wird, wo man lebt und in welchem politischen Kontext man, ja, lebt. Das ist kostenfrei, alles, was wir anbieten. Die Materialien sind kostenfrei, auch die Workshops und Seminare, die wir anbieten werden, zum großen Teil, es sei denn, da kommt was ganz Besonderes, kostenfrei sein. Für die Eltern ist das eine Möglichkeit, um Nachmittagsangebote für die Kinder zu decken. Für die Jugendlichen ist das eine Möglichkeit, hier vorbeizuschauen, in der Bibliothek was Neues zu entdecken und sich zu bilden. Und ich glaube, Bildung ist ja das, was unbezahlbar und enorm wichtig ist.
0: Damit das neue Angebot erfolgreich wird, müssen die Bürger es natürlich auch annehmen. Die Europäische Kommission zeigt sich jedoch zuversichtlich. Schließlich ist die Stadtbibliothek bereits gut besucht und etabliert in der Stadt.
1: Ich sehe es ja auch hier, kommen Leute rein, gehen Leute raus, sind in der Bibliothek unterwegs und sie werden diesen Raum entdecken und sein Angebot entdecken. Und durch die Veranstaltungen, die jetzt geplant sind, wird natürlich Aufmerksamkeit auch hierher gezogen. Und die Leute werden in Dessau und hoffentlich auch in der Region lernen, dass es diese Möglichkeit, sich über Europa zu informieren und darüber zu diskutieren, gibt.
0: Ab sofort kann man sich dort über europäische Themen informieren und mit anderen ins Gespräch kommen. Weiter geht es bereits am 22. und 23. August beim Bildungsfestival im Tierpark Dessau. Dort sind die Europäische Kommission und das Europäische Parlament mit Angeboten für Familien und alle Generationen vertreten. Am 27. August beginnen östlich von Garitz die Sanierungsarbeiten an der Landesstraße 121. Auf rund 3 Kilometern bis zum Abzweig der K1779 Richtung Bärentoren-Ragösen wird die Fahrbahn umfassend erneuert. Das Land investiert dafür rund 800.000 Euro aus dem Sondervermögen Infrastruktur. Neben dem Abfräsen und Erneuern der Asphaltdecke werden Kurvenränder verstärkt und 2 Rohrdurchlässe instand gesetzt. Die Arbeiten dauern voraussichtlich knapp 5 Wochen und sollen am 2. Oktober 2026 abgeschlossen sein. Währenddessen kommt es zu Verkehrseinschränkungen. Und das waren die aktuellen Nachrichten hier bei Zeitnah. Jetzt folgt noch das Wetter sowie die Meldungen aus der Region. Morgen wird Sie dann mein Kollege Leon Huja mit den aktuellen Nachrichten begrüßen. Bis dahin haben Sie eine schöne Zeit und auf Wiedersehen.
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6: Morgen springen die Temperaturen auf 27 Grad Celsius. Der Himmel wird dabei teils bewölkt sein und es ist ein schwacher Wind aus dem Südosten zu erwarten. Den ganzen Tag über bleibt es jedoch trocken, heißt, die Schirme könnt ihr zu Hause lassen.
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0: Gesang, Unterhaltung, Magie und zahlreiche außergewöhnliche Acts verteilt über die Höfe und Plätze der gesamten Altstadt. Das gibt es nur bei der Erlebnisnacht in Lutherstadt-Wittenberg. In diesem Jahr fand das beliebte Event am 22. August bereits zum 22. Mal statt. Organisiert wurde die Erlebnisnacht auch in diesem Jahr von der Lutherstadt-Wittenberg Marketing GmbH, die in den vergangenen Wochen die Vorfreude auf das besondere Stadterlebnis stiegen ließ.
11: Alle Künstler sind da, alle Künstler haben Soundcheck gemacht und alle Künstler versuchen, sich darauf vorzubereiten, dass gleich 19 Uhr überall die Türen aufgehen und praktisch es losgeht. Ich freue mich, dass es gleich losgeht und dass die Gäste kommen und ich hier nur strahlende Gesichter in der ganzen Stadt sehe.
0: Um 19 Uhr wurde die abenteuerliche Erlebnisnacht auf dem Marktplatz offiziell eröffnet. Von da an gab es bis spät in die Nacht hinein überall in der Lutherstadt etwas zu entdecken. Die Veranstalter setzen dabei bewusst auf ein abwechslungsreiches Programm.
11: Wir haben tatsächlich 5 neue Orte. Stiftung Christliche Kunst ist dabei als ganz neuer Museumsteil. Der Hof des Alten Barek ist neu. Da ist der Patrick Tomalla drauf, der macht Musik. Ansonsten in der Klosterkirche waren wir auch eine Weile nicht, da ist auch eine Künstlerin, das ist auch ein neuer Ort, das ist dann für die, die schon öfter kommen, immer wieder kommen, vielleicht dann auch mal was Neues sozusagen.
0: Bei der Erlebnisnacht spricht der Name für sich. Das Event bietet Unterhaltung für Jung und Alt. Die Vielfalt zeigte sich vor allem an den zahlreichen Acts, die an unterschiedlichen Höfen und Orten der Altstadt zu erleben waren. Besonders in der Kollegienstraße gab es einiges zu entdecken. Beim Colorbike entstanden mit Hilfe flüssiger Acrylfarben einzigartige Kunstwerke. Bei einer Modenschau der Boutique Kalin konnten die Besucher handgefertigte Designs bestaunen. Wer sich eher in der Hip-Hop-Welt zu Hause fühlte, war bei Mabu und seinen Gästen in der alten Schmiede genau richtig. Live-Rap, Freestyles und Graffiti von Eagle standen dort auf dem Programm. Aber auch Kulturinteressierte kamen auf ihre Kosten. Einige Museen öffneten ihre Türen und boten kostenlose Führungen oder besondere Ausstellungen an. In der Erlebnisnacht fand jeder sein ganz persönliches Highlight.
11: Auf jeden Fall Schlosskirche zu Hub Hillenbrand, der macht abgefahrene, sanfte Musik, ein bisschen erinnert das so an Filmmusik und aber auch ganz mit besonderen Instrumenten, also sehr speziell, aber wirklich. Da kommt man runter, glaube ich auch.
0: Auch an anderen Orten der Altstadt gab es währenddessen jede Menge zu erleben. Das mehrfach preisgekrönte Programm Monsieur macht Kunst sorgte im Lutherhof für Applaus. Auf dem Marktplatz begeisterte ein Magier das Publikum, während an verschiedenen Orten musikalische Acts für Stimmung sorgten. Auch Patrick Tomalla, Entertainer aus Wittenberg, war in diesem Jahr zum ersten Mal als Künstler bei der Erlebnisnacht dabei.
12: Ich biete hier so ein bisschen einen Mix aus Comedy und Live-Musik. Ich habe letztes Jahr mein Debütalbum rausgebracht, das war auch in den Albumcharts auf Platz 14. Und da habe ich so ein paar Medleys mitgebracht. Mein Eindruck ist sehr gut. Mein kleiner, überschaulicher, gemütlicher Hof war gut gefüllt.

0: Und der Andrang war sehr, sehr erfreulicherweise groß. Ich würde mir gerne noch viele Künstler hier angucken, aber ich habe selber 5 Blöcke, sodass ich bis Feierabend selber auf der Bühne stehen darf, was ja eine Ehre ist.
1: Auf dem Hof des alten Barrick sorgte der Künstler für beste Stimmung. Mittlerweile tritt er seit 9 Jahren als Tiffany Tomala auf und macht seit 4 Jahren eigene Programme.

0: Wer Patrick Tomalla live erleben möchte, kann den Entertainer schon bald wieder auf einer anderen Bühne sehen.
1: Ich freue mich ganz besonders auf den 25.09. in Berlin im Admiralspalast, eine traumhafte Location. Hier wartet auf meine Zuschauer ein Mix aus Drag, also Travestie, Comedy, einer Liveband, Gästen und Livegesang.
0: Die Erlebnisnacht bot insgesamt ein buntes Durcheinander. Eines zeigte dieser Abend ganz besonders.
2: Es gibt eine Kulturszene und gerade die Erlebnisnacht, die beweist das halt an über 22 Spielorten, ne? Auch wenn die Künstler aus ganz Deutschland kommen. Ja, wir wollen Kultur machen und wir machen sie und die Leute freuen sich drauf.
0: Zwischen kulturellen Darbietungen, Akrobatik und Live-Musik verbrachten die Wittenberger einen Abend in der bunt beleuchteten Altstadt. Schon jetzt ist die Vorfreude auf die nächste Erlebnisnacht groß.

0: Hallo und herzlich willkommen zur neuesten Ausgabe von Zeitnah hier auf RAN 1. Ab dem 27. August werden die Arbeiten am geplanten Obst- und Küchengarten im Dessauer Georgengarten fortgesetzt. Zunächst werden Schneebeerenbestände bearbeitet, anschließend sind umfangreiche Pflanzungen heimischer Sträucher und Bäume, darunter Süßkirschen und Wildobsthecken, vorgesehen. Die Maßnahmen dienen der Klimaanpassung und Gestaltung des Georgengartens. Die Pause seit dem Frühjahr erfolgte aus Natur- und Artenschutzgründen. Während der Arbeiten werden die Flächen regelmäßig kontrolliert. Besiedelte Bereiche bleiben ausgespart. Im September sollen die Vorbereitungen für die Pflanzungen beginnen. In der jetzigen Woche berichteten wir bereits über den Polit-Talk im Golfpark, welcher vom Buga-Club und dem Wirtschafts- und Industrieclub Anhalt organisiert wurde. Dabei ging es bereits um die Asyl- und Flüchtlingspolitik sowie das Vertrauen in die Politik im Land. Im dritten Themenkomplex ging es um die Finanzen des Landes.
1: Am 17. August wurde der Hugo-Junker-Saal im Dessauer Golfpark zur Diskussionsbühne für Vertreter von 7 verschiedenen Parteien. Anlässlich der bevorstehenden Landtagswahl in Sachsen-Anhalt hatten der Buga-Club und der Wirtschafts- und Industrieclub Anhalt zum Polit-Talk eingeladen. Die Themen Asyl- und Flüchtlingspolitik sowie Vertrauensverlust der Bevölkerung in die Politik beleuchteten wir bereits in einzelnen Beiträgen. In der Gesprächsrunde ging es dann noch um den Haushalt und die Finanzen im Land sowie die Frage, in welchen Bereichen man am besten sparen könnte.
2: Jetzt werde ich Ihnen mal was ganz Überraschendes sagen. Ich persönlich bin nicht der Ansicht, dass wir versuchen sollten, innerhalb von 5 Jahren einen vollständig ausgeglichenen Landeshaushalt hinzukriegen. Das wäre auch völlig verrückt. Wir haben ein erhebliches Investitionsdefizit. Wir sollten Folgendes sehen. Erstens, wir haben jetzt ziemlich viel Geld durch den Bund bekommen. Das ist dieses Sondervermögen Infra, das dringend erforderlich ist und von dem 60% in die Kommunen fließen, auch in Ihre Stadt Dessau-Roßlau. Und das ist gut so, denn Sie werden dieses Geld sinnvoll einsetzen für Infrastrukturmaßnahmen, die in der Vergangenheit nicht finanziert werden konnten und die jetzt finanziert werden. Reiten wir nicht immer auf Schulden rum. Es gibt gute und schlechte Schulden. Die guten Schulden sind die, die wir für Investitionen tätigen. Die gehen in die Zukunft. Schauen wir da drauf und dann können wir hier eine differenzierte Debatte führen. Vielen Dank.
3: Also zunächst einmal möchte ich das unterstreichen. Es gibt gute Schulden und schlechte Schulden. Investitionsschulden sind Investitionen ins Land und die Entwicklung. Die sind prinzipiell gut. Konsumschulden, um sich irgendwelche Vergnügen und Versprechen zu ergaunern, das ist prinzipiell abzulehnen. Wo würden wir sparen? Wir würden natürlich in der Verwaltung sparen. Wir würden aber nicht sparen bei Polizei, Justiz und Bildung. Das heißt, gucken Sie sich an, seit 2010 bis jetzt, wie ist die öffentliche Verwaltung da angestiegen? Gucken Sie mal im Vergleich die wirtschaftliche Entwicklung im Land, wie viele Stellen abgebaut worden sind in der freien Wirtschaft und wie viele Stellen im öffentlichen Dienst dazugekommen sind. Da ist ein enormes Einsparpotenzial. Ich bin auch der Meinung, die Politik und das Land müssen ein Zeichen setzen und mal beweisen, es möchte an sich selber sparen. Wir würden auch an der Landesregierung sparen, nämlich an den Zahlen der Minister und Staatssekretäre und an der Anzahl der Ministerien. Wir würden auch Doppel- und Dreifachstrukturen abschaffen. Das sind alle Strukturen, die sich das Land unterhält, wo man sofort direkt Geld einsparen kann. Und damit kann man dann anfangen, zum Beispiel Zuschüsse für Azubis, Meisterprämien, Begrüßungsgeld, Familienförderung zu machen. Und das ist ein ganz klarer Punkt. Man muss anfangen.
4: Wir haben ein Haushaltsvolumen von roundabout 15 Milliarden Euro. Und davon sind circa 4,5 bis 5 Milliarden Euro Personalkosten. So, wir haben ganz bewusst die letzten 2 Jahre einen Einstellungsstopp gehabt. Wir haben im Moment knapp 2.500 Stellen nicht besetzt. Das spart uns als Land rund 180 Millionen jedes Jahr. Und ich werde diesen Einstellungsstopp aber nicht eins zu eins weiterführen. Das wird nicht funktionieren, weil du musst an mancher Stelle einfach auch Fachpersonal, was ausgeschieden ist, was in Rente gegangen ist, ersetzen. Ich werde der Landesregierung vorschlagen, dass wir nur jede vierte, vielleicht jede fünfte Stelle neu besetzen. Ein zweiter Punkt, das betrifft nicht Lehrer und Polizei, das ist auch klar. Ich will Ihnen eins sagen, wenn immer gesagt wird, man könnte ja einfach Ministerien einsparen. Es gibt nur noch ein Bundesland, was weniger Ministerien hat als Sachsen-Anhalt, das ist das Saarland. Ansonsten sind wir schon ganz unten. Und bei Ministerien, du kannst ja keinen entlassen, keinen einzigen, sondern du kannst maximal einen Minister nicht besetzen und einen Staatssekretär. Das ist vielleicht in Summe gesehen, wenn du 2 Staatssekretäre hast, 2 Minister, das ist 500.000 Euro mit allem drum und dran, was das kostet im Jahr. Ist viel Geld, ja. Aber das sind 2,5 Millionen Euro, die man dann spart für 5 Jahre für eine Legislatur und tut so, als würde man damit sämtliche Ausgaben herbeiführen. Das bringt nichts. Also das heißt, ich habe einen konkreten Plan. Es geht am Ende nur um Personal. Wir müssen und die Verwaltungsreform, die ich begonnen habe, die wir begonnen haben hier, das heißt Abschaffung Landesverwaltungsamt in die Richtung, dass wir das anders aufbauen, eine zweistufige Verwaltung, Schulamt und so weiter, nur noch kommunale Ebene auf der einen Seite, Landesebene auf der anderen, dazwischen nichts mehr, damit wir schneller, schlanker, effektiver werden, hilft auch dabei.
5: Das Geld wäre da, nur jetzt nicht bei uns armer Mittelstand, sondern eher so bei den oberen 10.000 halt, die mehr als 1 Million halt im Jahr Gewinn erwirtschaften. Wenn man davon einfach nur, also bei 1 Million 1%, bei 2 Millionen 2%, Obergrenze weiß ich jetzt nicht genau, aber hätten wir schon alleine in Sachsen-Anhalt 2,3 Milliarden Euro zur Verfügung. Wenn man jetzt die hier lebenden Millionäre oder Milliardäre, wenn ich es hier richtig besteuern würde. Ist halt schwierig, wenn immer die Leute da sitzen, die das Geld selbst haben und dann natürlich dafür Nein stimmen. Ist ja klar, die stimmen ja nicht dafür, wir müssen sie ja mehr bezahlen. Also man müsste es halt nur richtig umverteilen.
6: Auch das BSW hat ein sehr starkes soziales Programm. Wir sind auch der Meinung, dass an den Ärmsten und Schwächsten in der Gesellschaft nicht gespart werden darf. Unsere Antwort ist allerdings etwas komplexer als reine Umverteilung, sondern wir wollen unbedingt den Wirtschaftsstandort Sachsen-Anhalt stärken. Meiner Ansicht nach haben wir in Sachsen-Anhalt nicht nur zu hohe Ausgaben, sondern wir haben das Problem, dass wir zu wenig Einnahmen haben. Das liegt unter anderem daran, dass wir sehr hohe Firmeninsolvenzen haben, dass wir die Menschen generell einfach im Lohnniveau nicht so besonders hoch sind. Die Wirtschaft ist so ein bisschen am, naja, Sie wissen, wie sie im bundesdeutschen Durchschnitt aussieht. Sie krebst so ein bisschen am Existenzminimum rum. Unser Industriestandort zittert wegen hohen Energiepreisen. Es gibt Werksschließungen und so weiter und so fort. Also mit einer zielgerichteteren Wirtschaftspolitik, mit Investitionen, ja, die Geld kosten. Sie haben es gerade gehört, wir haben einen großen Investitionsrückstand. Da muss investiert werden, da muss das Land Geld in die Hand nehmen, um zu investieren, aber eben nicht in Leuchtturmprojekte wie Intel oder so, die dann, wenn sie platzen, eigentlich mehr Geld gekostet haben, als man davon, also man kann das halt nicht ausgleichen, ne? Sondern indem man langfristig in den Wirtschaftsstandort investiert.
7: Was mir auch immer nicht gefällt, sind auch wiederum die Sachen, wo man zwischen Bund und Land unterscheiden muss. Wenn ich zum Beispiel fordere, dass ich kostenfreies Kita-Essen mache, dann habe ich in den Diskussionen jetzt einfach immer auch mal den Punkt gebracht, ja okay, dann müsste man zum Beispiel mit dem Bund übereinkommen, dass wir das Kindergeld kürzen. Weil wir haben beispielsweise in Deutschland 250 Euro roundabout an Kindergeld. Wenn man das beispielsweise mit Finnland vergleicht, die haben ein Kindergeld, das liegt unter 100 Euro, hätte ich 150 Euro, wenn ich die jetzt quasi als Zuweisung vom Bund ans Land bekommen würde. Bei 40 Schulwochen, 5 Tage, das sind 200 Schultage, das bin ich bei 1.000 Euro mit einem 5-Euro-Essen. Dann habe ich immer noch 800 Euro pro Jahr übrig, pro Schüler. Mit dem kann ich dann zum Beispiel die Technik finanzieren und all diese Dinge. Also das sind auch immer so ein bisschen Milchmädchenrechnungen. Jetzt aber noch der Punkt zum, wo können wir sparen? Natürlich können wir sparen in der Verwaltung, wenn wir diese konsequent digitalisieren und das nicht nur zum Zwecke der Digitalisierung machen, sondern eine echte, die sogenannte Digitalisierungsrendite dabei heben und tatsächlich zum einen Personal einsparen und zum anderen dann natürlich auch die Kosten damit reduzieren. Das nur mal als Beispiel, was möglich wäre.
8: Ja, wir sind wieder bei dem Thema schwieriger Unterschied zwischen Land und Bund. Aber natürlich haben wir eine Möglichkeit, auf die Bundesebene einzuwirken. Da ist es nur noch schwieriger, irgendwelche Versprechungen zu machen. So, sondern man kann natürlich nur indirekt in den Gremien im Bundesrat sich für die Dinge einsetzen, die einem wichtig sind. Ich glaube, es ist aber ganz, ganz wichtig, das hochzuhalten und die Hoffnung, nur weil das jetzt landesrechtlich nicht umsetzbar ist, das nicht zu thematisieren, dass wir in Mobilität investieren müssen, dass die Menschen diese Mobilität gebraucht haben und dass es auch keine Ausgabe irgendwie in ÖPNV, in Schiene ist, sondern wir haben es heute schon öfter gehört, es geht hier um Zukunftsinvestitionen und wir können über Schulden reden und wir können über Geld reden, aber dass Menschen mobil sind, dass Menschen angeschlossen sind an ihren Arbeitsort, das ist ja auch ein Wirtschaftsfaktor, das ist etwas, was Geld wieder reinbringt. Sonst möchte ich nur sagen, dass Bürokratieabbau an dieser Stelle ja unglaublich wichtig ist, dass wir Verwaltungsprozesse, Praxischecks unterziehen, dass wir schauen, was bedeutet diese Verwaltung für die Menschen im Alltag und dass wir digitalisieren, nicht um Personal einzusparen, sondern damit die Menschen mehr Zeit haben für die kreativen Prozesse, für das Soziale, für das Miteinander und weniger für irgendwelche sinnlosen Anträge.
1: Unser Beitrag zum letzten Themenblock des Polit-Talks, bei dem es um die Bundesgartenschau 2035 in Dessau-Roßlau ging, erscheint dann am 28. August in unserer Sendung.
0: Am frühen Sonntagabend wurde die Leitstelle der Feuerwehr Dessau-Roßlau über einen ausgelösten Rauchwarnmelder in der Zerfser Straße informiert. Vor Ort stellten die Einsatzkräfte fest, dass sich die betreffende Wohnung im Hauseingang befand. Der Mieter befand sich bereits am Fenster im ersten Obergeschoss und öffnete den Einsatzkräften die Wohnungstür. Beim Betreten der Wohnung war eine leichte Verrauchung festzustellen. Als Ursache wurde ein Topf mit angebranntem Essen auf dem Herd festgestellt. Die Herdplatte war auf höchster Stufe eingeschaltet. Die Einsatzkräfte schalteten den Herd ab und entfernten den Topf von der Kochstelle. Anschließend wurde die Wohnung durch die Feuerwehr belüftet. Nach Abschluss der Maßnahmen konnte der Einsatz gegen 18 Uhr beendet werden. Die Berufsfeuerwehr war mit insgesamt 4 Fahrzeugen und 10 Einsatzkräften vor Ort. In der Stadtbibliothek in Dessau kann man sich ab sofort über europäische Themen informieren. Am 20. August wurde das Europe Direct Bauhausstadt Dessau-Roßlau feierlich eröffnet. Das Bildungszentrum dient als Ort des europäischen Austauschs und wird künftig Veranstaltungen, Gesprächsformate, Informationsangebote, Workshops und Bildungsangebote für unterschiedliche Zielgruppen anbieten. In der Doppelstadt an der Elbe gibt es ab sofort einen neuen Bildungsstandort. Im Mittelpunkt stehen europäische Themen und der Austausch über die Europäische Union. Am 20. August wurde in der Stadtbibliothek das Europe Direct Bauhausstadt Dessau-Roßlau offiziell eröffnet.
9: Europe Direct-Zentren sind von der Europäischen Kommission mit Partnerorganisationen eingerichtete Zentren, die das Ziel haben, über Europa zu informieren, darum einen Raum zu bieten, in dem man sich über Europa informieren kann, aber auch darüber austauschen kann, kommunizieren kann. Und gleichzeitig sollen Europe-Direktzentren auch, wenn es geht, in die Region ausstrahlen, das heißt zu den Bürgerinnen und Bürgern Informationen über Europa bringen und in den Dialog über Europa treten.
0: Mit feierlichen Reden wurde das neue Zentrum eingeweiht. Grußworte sprachen neben Barbara Gessler, der Leiterin der Vertretung der Europäischen Kommission, auch Simone Großner, Staatssekretärin für Bundes- und Europaangelegenheiten, sowie Eta Hachmann, Beigeordnete für Soziales, Bildung, Jugend und Senioren. Auch die Geschichte des Dessau-Roßlaus wurde an diesem Tag aus europäischer Perspektive beleuchtet. Dr. Frank Kreisler, Leiter des Stadtarchivs Dessau, gab einen Einblick in die historische Entwicklung der Stadt und ihre europäische Bedeutung. Denn nicht nur die geografische Lage mitten in Europa macht Dessau-Roßlau zu einer europäischen Stadt.
10: Dessau hat bekannte Personen hervorgebracht wie Kurt Weill und Moses Mendelssohn, und Aufklärung und auch die Musikgeschichte wären ohne diese Persönlichkeiten gar nicht denkbar gewesen. Und auch unser Gartenreich ist ja tatsächlich ein Teil von Europa, und wenn wir über die europäische Kultur sprechen, dann muss man natürlich halt auch über Dessau sprechen. Wir gehören unmittelbar dazu.
0: Mit dem neuen Standort gibt es nun 49 Europe Direct Zentren in Deutschland. Dessau-Roßlau konnte sich im Bewerbungsverfahren durchsetzen und ist damit neben Halle und Magdeburg der 3. Standort in Sachsen-Anhalt.
9: Es gibt einen europaweiten Bewerbungsprozess für die neue Generation dieser Europe-Direktzentren, die es in ganz Europa gibt. Und die Bewerbung von Dessau-Roßlau hat uns überzeugt, insbesondere weil auch der Fokus gelegt wurde auf das Thema Bildung. Bildung ist wesentlich natürlich für Wissensvermittlung und deswegen auch über Europa. Und das ist für uns ein sehr, sehr relevanter Bereich. Die Ansiedlung an einem Ort wie einer Stadtbibliothek ist außerdem sehr interessant für uns, weil hier natürlich Menschen jeder Generation herkommen können, die sich sowieso weiterbilden wollen, indem sie lesen. Und insofern, wenn sie hierher kommen und Ausstellungen sehen über Europa, sich Broschüren mitnehmen können, aber auch Veranstaltungen besuchen können, die das Thema Europa zum Thema haben, glauben wir, das ist hier der richtige Standort für ein solches Zentrum.
0: Die offizielle Informationsstelle der Europäischen Union soll den direkten Austausch zwischen den EU-Institutionen und der Bevölkerung fördern. Vor allem aber soll das neue Bürgerbüro seinen Bildungszweck erfüllen.
10: Das ist eine neue Möglichkeit für junge Menschen, um mehr über die europäische Zusammenarbeit zu erfahren. Und für mich ist das eine neue Möglichkeit, um junge Menschen für Bildungsprogramme, Austauschprogramme, Schulpartnerschaften zu begeistern. Und politisch finde ich es natürlich korrekt, dass man seine Nachbarländer kennt und auch weiß, wo man groß wird, wo man lebt und in welchem politischen Kontext man lebt. Das ist kostenfrei, alles, was wir anbieten. Die Materialien sind kostenfrei, auch die Workshops und Seminare, die wir anbieten, werden zum großen Teil, es sei denn, da kommt was ganz Besonderes, kostenfrei sein. Für die Eltern ist das eine Möglichkeit, um Nachmittagsangebote für die Kinder zu decken. Für die Jugendlichen ist das eine Möglichkeit, hier vorbeizuschauen, in der Bibliothek was Neues zu entdecken und sich zu bilden. Und ich glaube, Bildung ist ja das, was

0: unbezahlbar und enorm wichtig ist.
1: Damit das neue Angebot erfolgreich wird, müssen die Bürger es natürlich auch annehmen. Die Europäische Kommission zeigt sich jedoch zuversichtlich. Schließlich ist die Stadtbibliothek bereits gut besucht und etabliert in der Stadt.
2: Ich sehe es ja auch hier, kommen Leute rein, gehen Leute raus, sind in der Bibliothek unterwegs und sie werden diesen Raum entdecken und sein Angebot entdecken. Und durch die Veranstaltungen, die jetzt geplant sind, wird natürlich Aufmerksamkeit auch hierher gezogen. Und die Leute werden in Dessau und hoffentlich auch in der Region lernen, dass es diese Möglichkeit, sich über Europa zu informieren und darüber zu diskutieren, gibt.
1: Ab sofort kann man sich dort über europäische Themen informieren und mit anderen ins Gespräch kommen. Weiter geht es bereits am 22. und 23. August beim Bildungsfestival im Tierpark Dessau. Dort sind die Europäische Kommission und das Europäische Parlament mit Angeboten für Familien und alle Generationen vertreten. Am 27. August beginnen östlich von Garitz die Sanierungsarbeiten an der Landesstraße 121. Auf rund 3 Kilometern bis zum Abzweig der K1779 Richtung Behrentoren-Ragösen wird die Fahrbahn umfassend erneuert. Das Land investiert dafür rund 800.000 Euro aus dem Sondervermögen Infrastruktur. Neben dem Abfräsen und Erneuern der Asphaltdecke werden Kurvenränder verstärkt und 2 Rohrdurchlässe instand gesetzt. Die Arbeiten dauern voraussichtlich knapp 5 Wochen und sollen am 2. Oktober 2026 abgeschlossen sein. Währenddessen kommt es zu Verkehrseinschränkungen. Und das waren die aktuellen Nachrichten hier bei Zeitnah. Jetzt folgt noch das Wetter sowie die Meldungen aus der Region. Morgen wird Sie dann mein Kollege Leon Huja mit den aktuellen Nachrichten begrüßen. Bis dahin haben Sie eine schöne Zeit und auf Wiedersehen.
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6: Morgen springen die Temperaturen auf 27 Grad Celsius. Der Himmel wird dabei teils bewölkt sein und es ist ein schwacher Wind aus dem Südosten zu erwarten. Den ganzen Tag über bleibt es jedoch trocken, heißt, die Schirme könnt ihr zu Hause lassen.
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1: Gesang, Unterhaltung, Magie und zahlreiche außergewöhnliche Acts verteilt über die Höfe und Plätze der gesamten Altstadt. Das gibt es nur bei der Erlebnisnacht in Lutherstadt Wittenberg. In diesem Jahr fand das beliebte Event am 22. August bereits zum 22. Mal statt. Organisiert wurde die Erlebnisnacht auch in diesem Jahr von der Lutherstadt Wittenberg Marketing GmbH, die in den vergangenen Wochen die Vorfreude auf das besondere Stadterlebnis stiegen ließ.
11: Alle Künstler sind da, alle Künstler haben Soundcheck gemacht und alle Künstler versuchen, sich darauf vorzubereiten, dass gleich 19 Uhr überall die Türen aufgehen und praktisch es losgeht. Ich freue mich, dass es gleich losgeht und dass die Gäste kommen und ich hier nur strahlende Gesichter in der ganzen Stadt sehe.
1: Um 19 Uhr wurde die abenteuerliche Erlebnisnacht auf dem Marktplatz offiziell eröffnet. Von da an gab es bis spät in die Nacht hinein überall in der Lutherstadt etwas zu entdecken. Die Veranstalter setzen dabei bewusst auf ein abwechslungsreiches Programm.
11: Wir haben tatsächlich 5 neue Orte. Stiftung Christliche Kunst ist dabei als ganz neuer Museumsteil. Der Hof des Alten Barek ist neu. Da ist der Patrick Thomalla drauf, der macht Musik. Ansonsten in der Klosterkirche waren wir auch eine Weile nicht, da ist auch eine Künstlerin, das ist auch ein neuer Ort, das ist dann für die, die schon öfter kommen, immer wieder kommen, vielleicht dann auch mal was Neues sozusagen.
1: Bei der Erlebnisnacht spricht der Name für sich. Das Event bietet Unterhaltung für Jung und Alt. Die Vielfalt zeigte sich vor allem an den zahlreichen Acts, die an unterschiedlichen Höfen und Orten der Altstadt zu erleben waren. Besonders in der Kollegienstraße gab es einiges zu entdecken. Beim Colorbike entstanden mit Hilfe flüssiger Acrylfarben einzigartige Kunstwerke. Bei einer Modenschau der Boutique Kalin konnten die Besucher handgefertigte Designs bestaunen. Wer sich eher in der Hip-Hop-Welt zu Hause fühlte, war bei Mabu und seinen Gästen in der alten Schmiede genau richtig. Live-Rap, Freestyles und Graffiti von Eagle standen dort auf dem Programm. Aber auch Kulturinteressierte kamen auf ihre Kosten. Einige Museen öffneten ihre Türen und boten kostenlose Führungen oder besondere Ausstellungen an. In der Erlebnisnacht fand jeder sein ganz persönliches Highlight.
11: Auf jeden Fall Schlosskirche zu Hupp Hillenbrand, der macht abgefahrene, sanfte Musik, ein bisschen erinnert das so an Filmmusik und aber auch ganz mit besonderen Instrumenten, also es ist sehr speziell, aber wirklich... Da kommt man runter, glaube ich auch.
1: Auch an anderen Orten der Altstadt gab es währenddessen jede Menge zu erleben. Das mehrfach preisgekrönte Programm Monsieur macht Kunst sorgte im Lutherhof für Applaus. Auf dem Marktplatz begeisterte ein Magier das Publikum, während an verschiedenen Orten musikalische Acts für Stimmung sorgten. Auch Patrick Thomalla, Entertainer aus Wittenberg, war in diesem Jahr zum ersten Mal als Künstler bei der Erlebnisnacht dabei.
12: Ich biete hier so ein bisschen einen Mix aus Comedy und Live-Musik. Ich habe letztes Jahr mein Debütalbum rausgebracht, das war auch in den Albumcharts auf Platz 14. Und da habe ich so ein paar Medleys mitgebracht. Mein Eindruck ist sehr gut. Mein kleiner, überschaulicher, gemütlicher Hof war gut gefüllt.

0: Und der Andrang war sehr, sehr erfreulicherweise groß. Ich würde mir gerne noch viele Künstler hier angucken, aber ich habe selber 5 Blöcke, sodass ich bis Feierabend selber auf der Bühne stehen darf, was ja eine Ehre ist.
1: Auf dem Hof des alten Barrick sorgte der Künstler für beste Stimmung. Mittlerweile tritt er seit 9 Jahren als Tiffany Tomala auf und macht seit 4 Jahren eigene Programme.

0: Wer Patrick Tomalla live erleben möchte, kann den Entertainer schon bald wieder auf einer anderen Bühne sehen.
1: Ich freue mich ganz besonders auf den 25.09. in Berlin im Admiralspalast, eine traumhafte Location. Hier wartet auf meine Zuschauer ein Mix aus Drag, also Travestie, Comedy, einer Liveband, Gästen und Livegesang.
0: Die Erlebnisnacht bot insgesamt ein buntes Durcheinander. Eines zeigte dieser Abend ganz besonders.
2: Es gibt eine Kulturszene und gerade die Erlebnisnacht, die beweist das halt an über 22 Spielorten, ne? Auch wenn die Künstler aus ganz Deutschland kommen. Ja, wir wollen Kultur machen und wir machen sie und die Leute freuen sich drauf.
0: Zwischen kulturellen Darbietungen, Akrobatik und Live-Musik verbrachten die Wittenberger einen Abend in der bunt beleuchteten Altstadt. Schon jetzt ist die Vorfreude auf die nächste Erlebnisnacht groß.

Hallo und herzlich willkommen zur neuesten Ausgabe von Zeitnah hier auf RAN 1. Ab dem 27. August werden die Arbeiten am geplanten Obst- und Küchengarten im Dessauer Georgengarten fortgesetzt. Zunächst werden Schneebeerenbestände bearbeitet, anschließend sind umfangreiche Pflanzungen heimischer Sträucher und Bäume, darunter Süßkirschen und Wildobsthecken, vorgesehen. Die Maßnahmen dienen der Klimaanpassung und Gestaltung des Georgengartens. Die Pause seit dem Frühjahr erfolgte aus Natur- und Artenschutzgründen.

0: Während der Arbeiten werden die Flächen regelmäßig kontrolliert. Besiedelte Bereiche bleiben ausgespart. Im September sollen die Vorbereitungen für die Pflanzungen beginnen. In der jetzigen Woche berichteten wir bereits über den Polit-Talk im Golfpark, welcher vom Buga-Club und dem Wirtschafts- und Industrieclub Anhalt organisiert wurde. Dabei ging es bereits um die Asyl- und Flüchtlingspolitik sowie das Vertrauen in die Politik im Land. Im dritten Themenkomplex ging es um die Finanzen des Landes.
1: Am 17. August wurde der Hugo-Junker-Saal im Dessauer Golfpark zur Diskussionsbühne für Vertreter von 7 verschiedenen Parteien. Anlässlich der bevorstehenden Landtagswahl in Sachsen-Anhalt hatten der Buga-Club und der Wirtschafts- und Industrieclub Anhalt zum Polit-Talk eingeladen. Die Themen Asyl- und Flüchtlingspolitik sowie Vertrauensverlust der Bevölkerung in die Politik beleuchteten wir bereits in einzelnen Beiträgen. In der Gesprächsrunde ging es dann noch um den Haushalt und die Finanzen im Land sowie die Frage, in welchen Bereichen man am besten sparen könnte.
2: Jetzt werde ich Ihnen mal was ganz Überraschendes sagen. Ich persönlich bin nicht der Ansicht, dass wir versuchen sollten, innerhalb von 5 Jahren einen vollständig ausgeglichenen Landeshaushalt hinzukriegen. Das wäre auch völlig verrückt. Wir haben ein erhebliches Investitionsdefizit. Wir sollten Folgendes sehen. Erstens, wir haben jetzt ziemlich viel Geld durch den Bund bekommen. Das ist dieses Sondervermögen Infra, das dringend erforderlich ist und von dem 60% in die Kommunen fließen, auch in Ihre Stadt Dessau-Roßlau. Und das ist gut so, denn Sie werden dieses Geld sinnvoll einsetzen für Infrastrukturmaßnahmen, die in der Vergangenheit nicht finanziert werden konnten und die jetzt finanziert werden. Reiten wir nicht immer auf Schulden rum. Es gibt gute und schlechte Schulden. Die guten Schulden sind die, die wir für Investitionen tätigen. Die gehen in die Zukunft. Schauen wir da drauf und dann können wir hier eine differenzierte Debatte führen. Vielen Dank.
3: Also zunächst einmal möchte ich das unterstreichen. Es gibt gute Schulden und schlechte Schulden. Investitionsschulden sind Investitionen ins Land und die Entwicklung. Die sind prinzipiell gut. Konsumschulden, um sich irgendwelche Vergnügen und Versprechen zu ergaunern, das ist prinzipiell abzulehnen. Wo würden wir sparen? Wir würden natürlich in der Verwaltung sparen. Wir würden aber nicht sparen bei Polizei, Justiz und Bildung. Das heißt, gucken Sie sich an, seit 2010 bis jetzt, wie ist die öffentliche Verwaltung da angestiegen? Gucken Sie mal im Vergleich die wirtschaftliche Entwicklung im Land, wie viele Stellen abgebaut worden sind in der freien Wirtschaft und wie viele Stellen im öffentlichen Dienst dazugekommen sind. Da ist enormes Einsparpotenzial. Ich bin auch der Meinung, die Politik und das Land müssen ein Zeichen setzen und mal beweisen, es möchte an sich selber sparen. Wir würden auch an der Landesregierung sparen, nämlich an den Zahlen der Minister und Staatssekretäre und an der Anzahl der Ministerien. Wir würden auch Doppel- und Dreifachstrukturen abschaffen. Das sind alle Strukturen, die sich das Land unterhält, wo man sofort direkt Geld einsparen kann. Und damit kann man dann anfangen, zum Beispiel Zuschüsse für Azubis, Meisterprämien, Begrüßungsgeld, Familienförderung zu machen. Und das ist ein ganz klarer Punkt. Man muss anfangen.
4: Wir haben ein Haushaltsvolumen von roundabout 15 Milliarden Euro. Und davon sind circa 4,5 bis 5 Milliarden Euro Personalkosten. So, wir haben ganz bewusst die letzten 2 Jahre einen Einstellungsstopp gehabt. Wir haben im Moment knapp 2.500 Stellen nicht besetzt. Das spart uns als Land rund 180 Millionen jedes Jahr. Und ich werde diesen Einstellungsstopp aber nicht eins zu eins weiterführen. Das wird nicht funktionieren, weil du musst an mancher Stelle einfach auch Fachpersonal, was ausgeschieden ist, was in Rente gegangen ist, ersetzen. Ich werde der Landesregierung vorschlagen, dass wir nur jede vierte, vielleicht jede fünfte Stelle neu besetzen. Ein zweiter Punkt, das betrifft nicht Lehrer und Polizei. Das ist auch klar. Ich will Ihnen eins sagen, wenn immer gesagt wird, man könnte ja einfach Ministerien einsparen. Es gibt nur noch ein Bundesland, was weniger Ministerien hat als Sachsen-Anhalt, das ist das Saarland. Ansonsten sind wir schon ganz unten. Und bei Ministerien, du kannst ja keinen entlassen, keinen einzigen, sondern du kannst maximal einen Minister nicht besetzen und einen Staatssekretär. Das ist vielleicht in Summe gesehen, wenn du 2 Staatssekretäre hast, 2 Minister, das ist 500.000 Euro mit allem drum und dran, was das kostet im Jahr. Ist viel Geld, ja. Aber das sind 2,5 Millionen Euro, die man dann spart für 5 Jahre für eine Legislatur und tut so, als würde man damit sämtliche Ausgaben herbeiführen. Das bringt nichts. Also das heißt, ich habe einen konkreten Plan. Es geht am Ende nur um Personal. Wir müssen, und die Verwaltungsreform, die ich begonnen habe, die wir begonnen haben hier, das heißt Abschaffung Landesverwaltungsamt in die Richtung, dass wir das anders aufbauen, eine zweistufige Verwaltung, Schulamt und so weiter, nur noch kommunale Ebene auf der einen Seite, Landesebene auf der anderen, dazwischen nichts mehr, damit wir schneller, schlanker, effektiver werden, hilft auch dabei.
5: Das Geld wäre da. Nur jetzt nicht bei uns armer Mittelstand, sondern eher so bei den oberen 10.000 halt, die mehr als 1 Million halt im Jahr

0: Wirtschaftsstandort Sachsen-Anhalt stärken. Meiner Ansicht nach haben wir in Sachsen-Anhalt nicht nur zu hohe Ausgaben, sondern wir haben das Problem, dass wir zu wenig Einnahmen haben. Das liegt unter anderem daran, dass wir sehr hohe Firmeninsolvenzen haben, dass wir die Menschen generell einfach im Lohnniveau nicht so besonders hoch sind. Die Wirtschaft ist so ein bisschen am, naja, Sie wissen, wie sie im bundesdeutschen Durchschnitt aussieht. Sie krebst so ein bisschen am Existenzminimum rum. Unser Industriestandort zittert wegen hohen Energiepreisen. Es gibt Werksschließungen und so weiter und so fort. Also mit einer zielgerichteteren Wirtschaftspolitik, mit Investitionen, ja, die Geld kosten. Sie haben es gerade gehört, wir haben einen großen Investitionsrückstand. Da muss investiert werden, da muss das Land Geld in die Hand nehmen, um zu investieren, aber eben nicht in Leuchtturmprojekte wie Intel oder so, die dann, wenn sie platzen, eigentlich mehr Geld gekostet haben, als man davon, also man kann das halt nicht ausgleichen, ne? Sondern indem man langfristig in den Wirtschaftsstandort investiert.
1: Was mir auch immer nicht gefällt, sind auch wiederum die Sachen, wo man zwischen Bund und Land unterscheiden muss. Wenn ich zum Beispiel fordere, dass ich kostenfreies Kita-Essen mache, dann habe ich in den Diskussionen jetzt einfach immer auch mal den Punkt gebracht, ja okay, dann müsste man zum Beispiel mit dem Bund übereinkommen, dass man das Kindergeld kürzen. Weil wir haben beispielsweise in Deutschland 250 Euro roundabout an Kindergeld. Wenn man das beispielsweise mit Finnland vergleicht, die haben ein Kindergeld, das liegt unter 100 Euro. Hätte ich 150 Euro, wenn ich die jetzt quasi als Zuweisung vom Bund ans Land bekommen würde. Bei 40 Schulwochen, fünf Tage, das sind 200 Schultage, das bin ich bei 1000 Euro mit einem 5-Euro-Essen. Dann habe ich immer noch 800 Euro pro Jahr übrig, pro Schüler. Mit dem kann ich dann zum Beispiel die Technik finanzieren und all diese Dinge. Also das sind auch immer so ein bisschen Milchmädchenrechnungen. Jetzt aber noch der Punkt zum, wo können wir sparen? Natürlich können wir sparen in der Verwaltung, wenn wir diese konsequent digitalisieren und das nicht nur zum Zwecke der Digitalisierung machen, sondern eine echte, die sogenannte Digitalisierungsrendite dabei heben und tatsächlich zum einen Personal einsparen und zum anderen dann natürlich auch die Kosten und damit reduzieren. Das nur mal als Beispiel, was möglich wäre.
2: Ja, wir sind wieder bei dem Thema schwieriger Unterschied zwischen Land und Bund. Aber natürlich haben wir eine Möglichkeit, auf die Bundesebene einzuwirken. Da ist es nur noch schwieriger, irgendwelche Versprechungen zu machen, so, sondern man kann natürlich nur indirekt in den Gremien im Bundesrat sich für die Dinge einsetzen, die einem wichtig sind. Ich glaube, es ist aber ganz, ganz wichtig, das hochzuhalten und die Hoffnung, nur weil das jetzt landesrechtlich nicht umsetzbar ist, das nicht zu thematisieren, dass wir in Mobilität investieren müssen, dass die Menschen diese Mobilität gebraucht haben und dass es auch keine Ausgabe irgendwie in ÖPNV, in Schiene ist, sondern wir haben es heute schon öfter gehört, es geht ja um Zukunftsinvestitionen und wir können über Schulden reden und wir können über Geld reden, aber dass Menschen mobil sind, dass Menschen angeschlossen sind an ihren Arbeitsort, das ist ja auch ein Wirtschaftsfaktor, das ist etwas, was Geld wieder reinbringt. Sonst möchte ich nur sagen, dass Bürokratieabbau an dieser Stelle ja unglaublich wichtig ist, dass wir Verwaltungsprozesse, Praxischecks unterziehen, dass wir schauen, was bedeutet diese Verwaltung für die Menschen im Alltag und dass wir digitalisieren, nicht um Personal einzusparen, sondern damit die Menschen mehr Zeit haben für die kreativen Prozesse, für das Soziale, für das Miteinander und weniger für irgendwelche sinnlosen Anträge.
3: Unser Beitrag zum letzten Themenblock des Polit-Talks, bei dem es um die Bundesgartenschau 2035 in Dessau-Roßlau ging, erscheint dann am 28. August in unserer Sendung.
4: Am frühen Sonntagabend wurde die Leitstelle der Feuerwehr Dessau-Roßlau über einen ausgelösten Rauchwarnmelder in der Zerbster Straße informiert. Vor Ort stellten die Einsatzkräfte fest, dass sich die betreffende Wohnung im Hauseingang befand. Der Mieter befand sich bereits am Fenster im ersten Obergeschoss und öffnete den Einsatzkräften die Wohnungstür. Beim Betreten der Wohnung war eine leichte Verrauchung festzustellen. Als Ursache wurde ein Topf mit angebranntem Essen auf dem Herd festgestellt. Die Herdplatte war auf höchster Stufe eingeschaltet. Die Einsatzkräfte schalteten den Herd ab und entfernten den Topf von der Kochstelle. Anschließend wurde die Wohnung durch die Feuerwehr belüftet. Nach Abschluss der Maßnahmen konnte der Einsatz gegen 18 Uhr beendet werden. Die Berufsfeuerwehr war mit insgesamt 4 Fahrzeugen und 10 Einsatzkräften vor Ort. In der Stadtbibliothek in Dessau kann man sich ab sofort über europäische Themen informieren. Am 20. August wurde das Europe Direct Bauhausstadt Dessau-Roßlau feierlich eröffnet. Das Bildungszentrum dient als Ort des europäischen Austauschs und wird künftig Veranstaltungen, Gesprächsformate, Informationsangebote, Workshops und Bildungsangebote für unterschiedliche Zielgruppen anbieten.
5: In der Doppelstadt an der Elbe gibt es ab sofort einen neuen Bildungsprozess.

0: Standort. Im Mittelpunkt stehen europäische Themen und der Austausch über die Europäische Union. Am 20. August wurde in der Stadtbibliothek das Europe Direct Bauhausstadt Dessau-Roßlau offiziell eröffnet.
1: Europ-Direkt-Zentren sind von der Europäischen Kommission mit Partnerorganisationen eingerichtete Zentren, die das Ziel haben, über Europa zu informieren, darum einen Raum zu bieten, in dem man sich über Europa informieren kann, aber auch darüber austauschen kann, kommunizieren kann. Und gleichzeitig sollen Europ-Direkt-Zentren auch, wenn es geht, in die Region ausstrahlen, das heißt zu den Bürgerinnen und Bürgern Informationen über Europa bringen und in den Dialog über Europa treten.
0: Mit feierlichen Reden wurde das neue Zentrum eingeweiht. Grußworte sprachen neben Barbara Gessler, der Leiterin der Vertretung der Europäischen Kommission, auch Simone Großner, Staatssekretärin für Bundes- und Europaangelegenheiten, sowie Etta Hachmann, Beigeordnete für Soziales, Bildung, Jugend und Senioren. Auch die Geschichte des Dessau-Roßlaus wurde an diesem Tag aus europäischer Perspektive beleuchtet. Dr. Frank Kreisler, Leiter des Stadtarchivs Dessau, gab einen Einblick in die historische Entwicklung der Stadt und ihre europäische Bedeutung. Denn nicht nur die geografische Lage mitten in Europa macht Dessau-Roßlau zu einer europäischen Stadt.
2: Dessau hat bekannte Personen hervorgebracht wie Kurt Weill und Moses Mendelssohn, und Aufklärung und auch die Musikgeschichte wären ohne diese Persönlichkeiten gar nicht denkbar gewesen. Und auch unser Gartenreich ist ja tatsächlich ein Teil von Europa, und wenn wir über die europäische Kultur sprechen, dann muss man natürlich halt auch über Dessau sprechen. Wir gehören unmittelbar dazu.
0: Mit dem neuen Standort gibt es nun 49 Europe Direct Zentren in Deutschland. Dessau-Roßlau konnte sich im Bewerbungsverfahren durchsetzen und ist damit neben Halle und Magdeburg der dritte Standort in Sachsen-Anhalt.
1: Es gibt einen europaweiten Bewerbungsprozess für die neue Generation dieser Europ-Direktzentren, die es in ganz Europa gibt. Und die Bewerbung von Dessau-Roßlau hat uns überzeugt, insbesondere weil auch der Fokus gelegt wurde auf das Thema Bildung. Bildung ist wesentlich natürlich für Wissensvermittlung und deswegen auch über Europa. Und das ist für uns ein sehr, sehr relevanter Bereich. Die Ansiedlung an einem Ort wie einer Stadtbibliothek ist außerdem sehr interessant für uns, weil hier natürlich Menschen jeder Generation herkommen können, die sich sowieso weiterbilden wollen, indem sie lesen. Und insofern, wenn sie hierher kommen und Ausstellungen sehen über Europa, sich Broschüren mitnehmen können, aber auch Veranstaltungen besuchen können, die das Thema Europa zum Thema haben, glauben wir, das ist hier der richtige Standort für ein solches Zentrum.
0: Die offizielle Informationsstelle der Europäischen Union soll den direkten Austausch zwischen den EU-Institutionen und der Bevölkerung fördern. Vor allem aber soll das neue Bürgerbüro seinen Bildungszweck erfüllen.
2: Das ist eine neue Möglichkeit für junge Menschen, um mehr über die europäische Zusammenarbeit zu erfahren. Und für mich ist das eine neue Möglichkeit, um junge Menschen für Bildungsprogramme, Austauschprogramme, Schulpartnerschaften zu begeistern. Und politisch finde ich es natürlich korrekt, dass man seine Nachbarländer kennt und auch weiß, wo man groß wird, wo man lebt und in welchem politischen Kontext man lebt. Das ist kostenfrei, alles, was wir anbieten. Die Materialien sind kostenfrei, auch die Workshops und Seminare, die wir anbieten werden, zum großen Teil, es sei denn, da kommt was ganz Besonderes, kostenfrei sein. Für die Eltern ist das eine Möglichkeit, um Nachmittagsangebote für die Kinder zu decken. Für die Jugendlichen ist das eine Möglichkeit, hier vorbeizuschauen, in der Bibliothek was Neues zu entdecken und sich zu bilden. Und ich glaube, Bildung ist ja das, was unbezahlbar und enorm wichtig ist.
0: Damit das neue Angebot erfolgreich wird, müssen die Bürger es natürlich auch annehmen. Die Europäische Kommission zeigt sich jedoch zuversichtlich. Schließlich ist die Stadtbibliothek bereits gut besucht und etabliert in der Stadt.
1: Ich sehe es ja auch hier, kommen Leute rein, gehen Leute raus, sind in der Bibliothek unterwegs und sie werden diesen Raum entdecken und sein Angebot entdecken. Und durch die Veranstaltungen, die jetzt geplant sind, wird natürlich Aufmerksamkeit auch hierher gezogen. Und die Leute werden in Dessau und hoffentlich auch in der Region lernen, dass es diese Möglichkeit, sich über Europa zu informieren und darüber zu diskutieren, gibt.
0: Ab sofort kann man sich dort über europäische Themen informieren und mit anderen ins Gespräch kommen. Weiter geht es bereits am 22. und 23. August beim Bildungsfestival im Tierpark Dessau. Dort sind die Europäische Kommission und das Europäische Parlament mit Angeboten für Familien und alle Generationen vertreten. Am 27. August beginnen östlich von Garitz die Sanierungsarbeiten an der Landesstraße 121. Auf rund 3 Kilometern bis zum Abzweig der K1779 Richtung Behrentoren-Ragösen wird die Fahrbahn umfassend erneuert. Das Land investiert dafür rund 800.000 Euro aus dem Sondervermögen Infrastruktur. Neben dem Abfräsen und Erneuern der Asphaltdecke werden Kurvenränder verstärkt und 2 Rohrdurchlässe instand gesetzt. Die Arbeiten dauern voraussichtlich knapp 5 Wochen und sollen am 2. Oktober 2026 abgeschlossen sein. Währenddessen kommt es zu Verkehrseinschränkungen. Und das waren die aktuellen Nachrichten hier bei Zeitnah. Jetzt folgt noch das Wetter sowie die Meldungen aus der Region. Morgen wird Sie dann mein Kollege Leon Huja mit den aktuellen Nachrichten begrüßen. Bis dahin haben Sie eine schöne Zeit und auf Wiedersehen.
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6: Morgen springen die Temperaturen auf 27 Grad Celsius. Der Himmel wird dabei teils bewölkt sein und es ist ein schwacher Wind aus dem Südosten zu erwarten. Den ganzen Tag über bleibt es jedoch trocken, heißt, die Schirme könnt ihr zu Hause lassen.
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0: Gesang, Unterhaltung, Magie und zahlreiche außergewöhnliche Acts verteilt über die Höfe und Plätze der gesamten Altstadt. Das gibt es nur bei der Erlebnisnacht in Lutherstadt-Wittenberg. In diesem Jahr fand das beliebte Event am 22. August bereits zum 22. Mal statt. Organisiert wurde die Erlebnisnacht auch in diesem Jahr von der Lutherstadt-Wittenberg Marketing GmbH, die in den vergangenen Wochen die Vorfreude auf das besondere Stadterlebnis stiegen ließ.
11: Alle Künstler sind da, alle Künstler haben Soundcheck gemacht und alle Künstler versuchen, sich darauf vorzubereiten, dass gleich 19 Uhr überall die Türen aufgehen und praktisch es losgeht. Ich freue mich, dass es gleich losgeht und dass die Gäste kommen und ich hier nur strahlende Gesichter in der ganzen Stadt sehe.
0: Um 19 Uhr wurde die abenteuerliche Erlebnisnacht auf dem Marktplatz offiziell eröffnet. Von da an gab es bis spät in die Nacht hinein überall in der Lutherstadt etwas zu entdecken. Die Veranstalter setzen dabei bewusst auf ein abwechslungsreiches Programm.
11: Wir haben tatsächlich 5 neue Orte. Stiftung Christliche Kunst ist dabei als ganz neuer Museumsteil. Der Hof des Alten Barek ist neu. Da ist der Patrick Tomala drauf, der macht Musik. Ansonsten in der Klosterkirche waren wir auch eine Weile nicht, da ist auch eine Künstlerin, das ist auch ein neuer Ort, das ist dann für die, die schon öfter kommen, immer wieder kommen, vielleicht dann auch mal was Neues sozusagen.
0: Bei der Erlebnisnacht spricht der Name für sich. Das Event bietet Unterhaltung für Jung und Alt. Die Vielfalt zeigte sich vor allem an den zahlreichen Acts, die an unterschiedlichen Höfen und Orten der Altstadt zu erleben waren. Besonders in der Kollegienstraße gab es einiges zu entdecken. Beim Colorbike entstanden mit Hilfe flüssiger Acrylfarben einzigartige Kunstwerke. Bei einer Modenschau der Boutique Kalin konnten die Besucher handgefertigte Designs bestaunen. Wer sich eher in der Hip-Hop-Welt zu Hause fühlte, war bei Mabu und seinen Gästen in der alten Schmiede genau richtig. Live-Rap, Freestyles und Graffiti von Eagle standen dort auf dem Programm. Aber auch Kulturinteressierte kamen auf ihre Kosten. Einige Museen öffneten ihre Türen und boten kostenlose Führungen oder besondere Ausstellungen an. In der Erlebnisnacht fand jeder sein ganz persönliches Highlight.
11: Auf jeden Fall Schlosskirche zu Hub Hillenbrand. Der macht abgefahrene, sanfte Musik. Ein bisschen erinnert das so an Filmmusik. Und aber auch ganz mit besonderen Instrumenten. Also es ist sehr speziell, aber wirklich... Da kommt man runter, glaube ich, auch.
0: Auch an anderen Orten der Altstadt gab es währenddessen jede Menge zu erleben. Das mehrfach preisgekrönte Programm Monsieur macht Kunst sorgte im Lutherhof für Applaus. Auf dem Marktplatz begeisterte ein Magier das Publikum, während an verschiedenen Orten musikalische Acts für Stimmung sorgten. Auch Patrick Tomala, Entertainer aus Wittenberg, war in diesem Jahr zum ersten Mal als Künstler bei der Erlebnisnacht dabei.
12: Ich biete hier so ein bisschen einen Mix aus Comedy und Live-Musik. Ich habe letztes Jahr mein Debütalbum rausgebracht, das war auch in den Albumcharts auf Platz 14. Und da habe ich so ein paar Medleys mitgebracht. Mein Eindruck ist sehr gut. Mein kleiner, überschaulicher, gemütlicher Hof war gut gefüllt und der Andrang war sehr, sehr erfreulicherweise groß. Ich würde mir gerne noch viele Künstler hier angucken, aber ich habe selber 5 Blöcke, sodass ich bis Feierabend selber auf der Bühne stehen darf, was ja eine Ehre ist.
0: Auf dem Hof des Alten Barek sorgte der Künstler für beste Stimmung. Mittlerweile tritt er seit 9 Jahren als Tiffany Tomala auf und macht seit 4 Jahren eigene Programme.

0: Wer Patrick Tomalla live erleben möchte, kann den Entertainer schon bald wieder auf einer anderen Bühne sehen.
1: Ich freue mich ganz besonders auf den 25.09. in Berlin im Admiralspalast, eine traumhafte Location. Hier wartet auf meine Zuschauer ein Mix aus Drag, also Travestie, Comedy, einer Liveband, Gästen und Livegesang.
0: Die Erlebnisnacht bot insgesamt ein buntes Durcheinander. Eines zeigte dieser Abend ganz besonders.
2: Es gibt eine Kulturszene und gerade die Erlebnisnacht, die beweist das halt an über 22 Spielorten, ne? Auch wenn die Künstler aus ganz Deutschland kommen. Ja, wir wollen Kultur machen und wir machen sie und die Leute freuen sich drauf.
0: Zwischen kulturellen Darbietungen, Akrobatik und Live-Musik verbrachten die Wittenberger einen Abend in der bunt beleuchteten Altstadt. Schon jetzt ist die Vorfreude auf die nächste Erlebnisnacht groß.

0: Hallo und herzlich willkommen zur neuesten Ausgabe von Zeitnah hier auf RAN 1. Ab dem 27. August werden die Arbeiten am geplanten Obst- und Küchengarten im Dessauer Georgengarten fortgesetzt. Zunächst werden Schneebeerenbestände bearbeitet, anschließend sind umfangreiche Pflanzungen heimischer Sträucher und Bäume, darunter Süßkirschen und Wildobsthecken, vorgesehen. Die Maßnahmen dienen der Klimaanpassung und Gestaltung des Georgengartens. Die Pause seit dem Frühjahr erfolgte aus Natur- und Artenschutzgründen. Während der Arbeiten werden die Flächen regelmäßig kontrolliert. Besiedelte Bereiche bleiben ausgespart. Im September sollen die Vorbereitungen für die Pflanzungen beginnen. In der jetzigen Woche berichteten wir bereits über den Polit-Talk im Golfpark, welcher vom Buga Club und dem Wirtschafts- und Industrieclub Anhalt organisiert wurde. Dabei ging es bereits um die Asyl- und Flüchtlingspolitik sowie das Vertrauen in die Politik im Land. Im dritten Themenkomplex ging es um die Finanzen des Landes.
1: Am 17. August wurde der Hugo-Junkers-Saal im Dessauer Golfpark zur Diskussionsbühne für Vertreter von 7 verschiedenen Parteien. Anlässlich der bevorstehenden Landtagswahl in Sachsen-Anhalt hatten der

0: der Buga-Club und der Wirtschafts- und Industrieclub Anhalt zum Polit-Talk eingeladen. Die Themen Asyl- und Flüchtlingspolitik sowie Vertrauensverlust der Bevölkerung in die Politik beleuchteten wir bereits in einzelnen Beiträgen. In der Gesprächsrunde ging es dann noch um den Haushalt und die Finanzen im Land sowie die Frage, in welchen Bereichen man am besten sparen könnte.
1: Jetzt werde ich Ihnen mal was ganz Überraschendes sagen. Ich persönlich bin nicht der Ansicht, dass wir versuchen sollten, innerhalb von 5 Jahren einen vollständig ausgeglichenen Landeshaushalt hinzukriegen. Das wäre auch völlig verrückt. Wir haben ein erhebliches Investitionsdefizit. Wir sollten Folgendes sehen. Erstens, wir haben jetzt ziemlich viel Geld durch den Bund bekommen. Das ist dieses Sondervermögen Infra, das dringend erforderlich ist und von dem 60% in die Kommunen fließen, auch in Ihre Stadt Dessau-Roßlau. Und das ist gut so, denn Sie werden dieses Geld sinnvoll einsetzen für Infrastrukturmaßnahmen, die in der Vergangenheit nicht finanziert werden konnten und die jetzt finanziert werden. Reiten wir nicht immer auf Schulden rum. Es gibt gute und schlechte Schulden. Die guten Schulden sind die, die wir für Investitionen tätigen. Die gehen in die Zukunft. Schauen wir da drauf und dann können wir hier eine differenzierte Debatte führen. Vielen Dank.
2: Also zunächst einmal möchte ich das unterstreichen. Es gibt gute Schulden und schlechte Schulden. Investitionsschulden sind Investitionen ins Land und die Entwicklung. Die sind prinzipiell gut. Konsumschulden, um sich irgendwelche Vergnügen und Versprechen zu erraunern, das ist prinzipiell abzulehnen. Wo würden wir sparen? Wir würden natürlich in der Verwaltung sparen. Wir würden aber nicht sparen bei Polizei, Justiz und Bildung. Das heißt, gucken Sie sich an, seit 2010 bis jetzt, wie ist die öffentliche Verwaltung da angestiegen? Gucken Sie mal im Vergleich die wirtschaftliche Entwicklung im Land, wie viele Stellen abgebaut worden sind in der freien Wirtschaft und wie viele Stellen im öffentlichen Dienst dazugekommen sind. Da ist ein enormes Einsparpotenzial. Ich bin auch der Meinung, die Politik und das Land muss ein Zeichen setzen und mal beweisen, es möchte an sich selber sparen. Wir würden auch an der Landesregierung sparen, nämlich an den Zahlen der Minister und Staatssekretäre und an der Anzahl der Ministerien. Wir würden auch Doppel- und Dreifachstrukturen abschaffen. Das sind alles Strukturen, die sich das Land unterhält, wo man sofort direkt Geld einsparen kann. Und damit kann man dann anfangen, zum Beispiel Zuschüsse für Azubis, Meisterprämien, Begrüßungsgeld, Familienförderung zu machen. Und das ist ein ganz klarer Punkt. Man muss anfangen.
3: Wir haben ein Haushaltsvolumen von roundabout 15 Milliarden Euro. Und davon sind circa 4,5 bis 5 Milliarden Euro Personalkosten. So, wir haben ganz bewusst die letzten 2 Jahre einen Einstellungsstopp gehabt. Wir haben im Moment knapp 2.500 Stellen nicht besetzt. Das spart uns als Land rund 180 Millionen jedes Jahr. Und ich werde diesen Einstellungsstopp aber nicht eins zu eins weiterführen. Das wird nicht funktionieren, weil du musst an mancher Stelle einfach auch Fachpersonal, was ausgeschieden ist, was in Rente gegangen ist, ersetzen. Ich werde der Landesregierung vorschlagen, dass wir nur jede vierte, vielleicht jede fünfte Stelle neu besetzen. Ein zweiter Punkt, das betrifft nicht Lehrer und Polizei, das ist auch klar. Ich will Ihnen eins sagen, wenn immer gesagt wird, man könnte ja einfach Ministerien einsparen. Es gibt nur noch ein Bundesland, was weniger Ministerien hat als Sachsen-Anhalt, das ist das Saarland. Ansonsten sind wir schon ganz unten. Und bei Ministerien, du kannst ja keinen einzigen, sondern du kannst maximal einen Minister nicht besetzen und einen Staatssekretär. Das ist vielleicht in Summe gesehen, wenn du 2 Staatssekretäre hast, 2 Minister, das ist 500.000 Euro mit allem drum und dran, was das kostet im Jahr. Ist viel Geld, ja. Aber das sind 2,5 Millionen Euro, die man dann spart für 5 Jahre für eine Legislatur und tut so, als würde man damit sämtliche Ausgaben herbeiführen. Das bringt nichts. Also das heißt, ich habe einen konkreten Plan. Es geht am Ende nur um Personal. Wir müssen und die Verwaltungsreform, die wir begonnen haben hier, das heißt Abschaffung Landesverwaltungsamt in die Richtung, dass wir das anders aufbauen, eine zweistufige Verwaltung, Schulamt und so weiter, nur noch kommunale Ebene auf der einen Seite, Landesebene auf der anderen, dazwischen nichts mehr, damit wir schneller, schlanker, effektiver werden, hilft auch dabei.
4: Das Geld wäre da. Nur jetzt nicht bei uns armer Mittelstand, sondern eher so bei den oberen 10.000 halt, die mehr als 1 Million halt im Jahr Gewinn erwirtschaften. Wenn man davon einfach nur, also bei 1 Million 1%, bei 2 Millionen 2%, Obergrenze weiß ich jetzt nicht genau, aber hätten wir schon alleine in Sachsen-Anhalt 2,3 Milliarden Euro zur Verfügung. Wenn man jetzt die hier lebenden Millionäre oder Milliardäre, wenn ich es hier richtig besteuern würden. Ist halt schwierig, wenn immer die Leute da sitzen, die das Geld selbst haben und dann natürlich dafür Nein stimmen. Ist ja klar, die stimmen ja nicht dafür, wir müssen sie ja mehr bezahlen. Also man müsste es halt nur richtig umverteilen.
5: Auch das BSW hat ein sehr starkes soziales Programm. Wir sind auch der Meinung, dass an den Ärmsten und Schwächsten in der Gesellschaft nicht gespart werden darf. Unsere Antwort ist allerdings etwas komplexer als reine Umverteilung, sondern wir wollen unbedingt die

0: Wirtschaftsstandort Sachsen-Anhalt stärken. Meiner Ansicht nach haben wir in Sachsen-Anhalt nicht nur zu hohe Ausgaben, sondern wir haben das Problem, dass wir zu wenig Einnahmen haben. Das liegt unter anderem daran, dass wir sehr hohe Firmeninsolvenzen haben, dass wir die Menschen generell einfach im Lohnniveau nicht so besonders hoch sind. Die Wirtschaft ist so ein bisschen am, naja, Sie wissen, wie sie im bundesdeutschen Durchschnitt aussieht. Sie krebst so ein bisschen am Existenzminimum rum. Unser Industriestandort zittert wegen hohen Energiepreisen. Es gibt Werksschließungen und so weiter und so fort. Also mit einer zielgerichteteren Wirtschaftspolitik, mit Investitionen, ja, die Geld kosten. Sie haben es gerade gehört, wir haben einen großen Investitionsrückstand. Da muss investiert werden, da muss das Land Geld in die Hand nehmen, um zu investieren, aber eben nicht in Leuchtturmprojekte wie Intel oder so, die dann, wenn sie platzen, eigentlich mehr Geld gekostet haben, als man davon, also man kann das halt nicht ausgleichen, ne? Sondern indem man langfristig in den Wirtschaftsstandort investiert.
1: Was mir auch immer nicht gefällt, sind auch wiederum die Sachen, wo man zwischen Bund und Land unterscheiden muss. Wenn ich zum Beispiel fordere, dass ich kostenfreies Kita-Essen mache, dann habe ich in den Diskussionen jetzt einfach immer auch mal den Punkt gebracht, ja okay, dann müsste man zum Beispiel mit dem Bund übereinkommen, dass man das Kindergeld kürzen. Weil wir haben beispielsweise in Deutschland 250 € roundabout an Kindergeld. Wenn man das beispielsweise mit Finnland vergleicht, die haben ein Kindergeld, das liegt unter 100 €. Hätte ich 150 €, wenn ich die jetzt quasi als Zuweisung vom Bund ans Land bekommen würde. Bei 40 Schulwochen, 5 Tagen, das sind 200 Schultage, das bin ich bei 1.000 € mit einem 5-Euro-Essen. Dann habe ich immer noch 800 € pro Jahr übrig, pro Schüler. Mit dem kann ich dann zum Beispiel die Technik finanzieren und all diese Dinge. Also das sind auch immer so ein bisschen Milchmädchenrechnungen. Jetzt aber noch der Punkt zum, wo können wir sparen? Natürlich können wir sparen in der Verwaltung, wenn wir diese konsequent digitalisieren und das nicht nur zum Zwecke der Digitalisierung machen, sondern echte, die sogenannte Digitalisierungsrendite dabei heben und tatsächlich zum einen Personal einsparen und zum anderen dann natürlich auch die Kosten damit reduzieren. Das nur mal als Beispiel, was möglich wäre.
2: Ja, wir sind wieder bei dem Thema schwieriger Unterschied zwischen Land und Bund. Aber natürlich haben wir eine Möglichkeit, auf die Bundesebene einzuwirken. Da ist es nur noch schwieriger, irgendwelche Versprechungen zu machen. So, sondern man kann natürlich nur indirekt in den Gremien im Bundesrat sich für die Dinge einsetzen, die einem wichtig sind. Ich glaube, es ist aber ganz, ganz wichtig, das hochzuhalten und die Hoffnung, nur weil das jetzt landesrechtlich nicht umsetzbar ist, das nicht zu thematisieren, dass wir in Mobilität investieren müssen, dass die Menschen diese Mobilität gebraucht haben und dass es auch keine Ausgabe irgendwie in ÖPNV, in Schiene ist, sondern wir haben es heute schon öfter gehört, es geht ja um Zukunftsinvestitionen und wir können über Schulden reden und wir können über Geld reden, aber dass Menschen mobil sind, dass Menschen angeschlossen sind an ihren Arbeitsort, das ist ja auch ein Wirtschaftsfaktor, das ist etwas, was Geld wieder reinbringt. Sonst möchte ich nur sagen, dass Bürokratieabbau an dieser Stelle ja unglaublich wichtig ist, dass wir Verwaltungsprozesse, Praxischecks unterziehen, dass wir schauen, was bedeutet diese Verwaltung für die Menschen im Alltag und dass wir digitalisieren, nicht um Personal einzusparen, sondern damit die Menschen mehr Zeit haben für die kreativen Prozesse, für das Soziale, für das Miteinander und weniger für irgendwelche sinnlosen Anträge.
3: Unser Beitrag zum letzten Themenblock des Polit-Talks, bei dem es um die Bundesgartenschau 2035 in Dessau-Roßlau ging, erscheint dann am 28. August in unserer Sendung.
4: Am frühen Sonntagabend wurde die Leitstelle der Feuerwehr Dessau-Roßlau über einen ausgelösten Rauchwarnmelder in der Zerfser Straße informiert. Vor Ort stellten die Einsatzkräfte fest, dass sich die betreffende Wohnung im Hauseingang befand. Der Mieter befand sich bereits am Fenster im ersten Obergeschoss und öffnete den Einsatzkräften die Wohnungstür. Beim Betreten der Wohnung war eine leichte Verrauchung festzustellen. Als Ursache wurde ein Topf mit angebranntem Essen auf dem Herd festgestellt. Die Herdplatte war auf höchster Stufe eingeschaltet. Die Einsatzkräfte schalteten den Herd ab und entfernten den Topf von der Kochstelle. Anschließend wurde die Wohnung durch die Feuerwehr belüftet. Nach Abschluss der Maßnahmen konnte der Einsatz gegen 18 Uhr beendet werden. Die Berufsfeuerwehr war mit insgesamt 4 Fahrzeugen und 10 Einsatzkräften vor Ort. In der Stadtbibliothek in Dessau kann man sich ab sofort über europäische Themen informieren. Am 20. August wurde das Europe Direct Bauhausstadt Dessau-Roßlau feierlich eröffnet. Das Bildungszentrum dient als Ort des europäischen Austauschs und wird künftig Veranstaltungen, Gesprächsformate, Informationsangebote, Workshops und Bildungsangebote für unterschiedliche Zielgruppen anbieten.
5: In der Doppelstadt an der Elbe gibt es ab sofort einen neuen Bildungsstandort. Im Mittelpunkt stehen europäische Themen und der Austausch über die Europäische Union. Am 20. August wurde in der Stadtbibliothek das Europe Direct Bauhausstadt Dessau-Roßlau offiziell eröffnet.
6: EuropeDirect-Zentren sind von der Europäischen Kommission mit Partnerorganisationen eingerichtete Zentren, die das Ziel haben, über Europa zu informieren, darum einen Raum zu bieten, in dem man sich über Europa informieren kann, aber auch darüber austauschen kann, kommunizieren kann. Und gleichzeitig sollen EuropeDirect-Zentren auch, wenn es geht, in die Region ausstrahlen, das heißt zu den Bürgerinnen und Bürgern Informationen über Europa bringen und in den Dialog über Europa treten.
5: Mit feierlichen Reden wurde das neue Zentrum eingeweiht. Grußworte sprachen neben Barbara Gessler, der Leiterin der Vertretung der Europäischen Kommission, auch Simone Großner, Staatssekretärin für Bundes- und Europaangelegenheiten, sowie Etta Hachmann, Beigeordnete für Soziales, Bildung, Jugend und Senioren. Auch die Geschichte des Dessau-Roßlaus wurde an diesem Tag aus europäischer Perspektive beleuchtet. Dr. Frank Kreisler, Leiter des Stadtarchivs Dessau, gab einen Einblick in die historische Entwicklung der Stadt und ihre europäische Bedeutung. Denn nicht nur die geografische Lage mitten in Europa macht Dessau-Roßlau zu einer europäischen Stadt.
7: Dessau hat bekannte Personen hervorgebracht wie Kurt Weill und Moses Mendelssohn, und Aufklärung und auch eine Musikgeschichte wären ohne diese Persönlichkeiten gar nicht denkbar gewesen. Und auch unser Gartenreich ist ja tatsächlich ein Teil von Europa, und wenn wir über die europäische Kultur sprechen, dann muss man natürlich halt auch über Dessau sprechen. Wir gehören unmittelbar dazu.
5: Mit dem neuen Standort gibt es nun 49 Europe Direct Zentren in Deutschland. Dessau-Roßlau konnte sich im Bewerbungsverfahren durchsetzen und ist damit neben Halle und Magdeburg der dritte Standort in Sachsen-Anhalt.
6: Es gibt einen europaweiten Bewerbungsprozess für die neue Generation dieser EuropeDirect-Zentren, die es in ganz Europa gibt. Und die Bewerbung von Dessau-Roßlau hat uns überzeugt, insbesondere weil auch der Fokus gelegt wurde auf das Thema Bildung. Bildung ist wesentlich natürlich für Wissensvermittlung und deswegen auch über Europa. Und das ist für uns ein sehr, sehr relevanter Bereich. Die Ansiedlung an einem Ort wie einer Stadtbibliothek ist außerdem sehr interessant für uns, weil hier natürlich Menschen jeder Generation herkommen können, die sich sowieso weiterbilden wollen, indem sie lesen. Und insofern, wenn sie hierher kommen und Ausstellungen sehen über Europa, sich Broschüren mitnehmen können, aber auch Veranstaltungen besuchen können, die das Thema Europa zum Thema haben, glauben wir, das ist hier der richtige Standort für ein solches Zentrum.
5: Die offizielle Informationsstelle der Europäischen Union soll den direkten Austausch zwischen den EU-Institutionen und der Bevölkerung fördern. Vor allem aber soll das neue Bürgerbüro seinen Bildungszweck erfüllen.
7: Das ist eine neue Möglichkeit für junge Menschen, um mehr über die europäische Zusammenarbeit zu erfahren. Und für mich ist das eine neue Möglichkeit, um junge Menschen für Bildungsprogramme, Austauschprogramme, Schulpartnerschaften zu begeistern. Und politisch finde ich es natürlich korrekt, dass man seine Nachbarländer kennt und auch weiß, wo man groß wird, wo man lebt und in welchem politischen Kontext man lebt. Das ist kostenfrei, alles, was wir anbieten. Die Materialien sind kostenfrei, auch die Workshops und Seminare, die wir anbieten, werden zum großen Teil, es sei denn, da kommt was ganz Besonderes, kostenfrei sein. Für die Eltern ist das eine Möglichkeit, um Nachmittagsangebote für die Kinder zu decken. Für die Jugendlichen ist das eine Möglichkeit, hier vorbeizuschauen, in der Bibliothek was Neues zu entdecken und sich zu bilden. Und ich glaube, Bildung ist ja das, was unbezahlbar und enorm wichtig ist.
5: Damit das neue Angebot erfolgreich wird, müssen die Bürger es natürlich auch annehmen. Die Europäische Kommission zeigt sich jedoch zuversichtlich. Schließlich ist die Stadtbibliothek bereits gut besucht und etabliert in der Stadt.
6: Ich sehe es ja auch hier, kommen Leute rein, gehen Leute raus, sind in der Bibliothek unterwegs und sie werden diesen Raum entdecken und sein Angebot entdecken. Und durch die Veranstaltungen, die jetzt geplant sind, wird natürlich Aufmerksamkeit auch hierher gezogen und die Leute werden in Dessau und hoffentlich auch in der Region lernen, dass es diese Möglichkeit, sich über Europa zu informieren und darüber zu diskutieren, gibt.
5: Ab sofort kann man sich dort über europäische Themen

0: informieren und mit anderen ins Gespräch kommen. Weiter geht es bereits am 22. und 23. August beim Bildungsfestival im Tierpark Dessau. Dort sind die Europäische Kommission und das Europäische Parlament mit Angeboten für Familien und alle Generationen vertreten. Am 27. August beginnen östlich von Garitz die Sanierungsarbeiten an der Landesstraße 121. Auf rund 3 Kilometern bis zum Abzweig der K1779 Richtung Behrentoren-Ragösen wird die Fahrbahn umfassend erneuert. Das Land investiert dafür rund 800.000 Euro aus dem Sondervermögen Infrastruktur. Neben dem Abfräsen und Erneuern der Asphaltdecke werden Kurvenränder verstärkt und 2 Rohrdurchlässe instand gesetzt. Die Arbeiten dauern voraussichtlich knapp 5 Wochen und sollen am 2. Oktober 2026 abgeschlossen sein. Währenddessen kommt es zu Verkehrseinschränkungen. Und das waren die aktuellen Nachrichten hier bei Zeitnah. Jetzt folgt noch das Wetter sowie die Meldungen aus der Region. Morgen wird Sie dann mein Kollege Leon Huja mit den aktuellen Nachrichten begrüßen. Bis dahin haben Sie eine schöne Zeit und auf Wiedersehen.
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4: Morgen springen die Temperaturen auf 27 Grad Celsius. Der Himmel wird dabei teils bewölkt sein und es ist ein schwacher Wind aus dem Südosten zu erwarten. Den ganzen Tag über bleibt es jedoch trocken, heißt, die Schirme könnt ihr zu Hause lassen.
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0: Gesang, Unterhaltung, Magie und zahlreiche außergewöhnliche Acts verteilt über die Höfe und Plätze der gesamten Altstadt. Das gibt es nur bei der Erlebnisnacht in Lutherstadt-Wittenberg. In diesem Jahr fand das beliebte Event am 22. August bereits zum 22. Mal statt. Organisiert wurde die Erlebnisnacht auch in diesem Jahr von der Lutherstadt-Wittenberg Marketing GmbH, die in den vergangenen Wochen die Vorfreude auf das besondere Stadterlebnis stiegen ließ.
9: Alle Künstler sind da, alle Künstler haben Soundcheck gemacht und alle Künstler versuchen, sich darauf vorzubereiten, dass gleich 19 Uhr überall die Türen aufgehen und praktisch es losgeht. Ich freue mich, dass es gleich losgeht und dass die Gäste kommen und ich hier nur strahlende Gesichter in der ganzen Stadt sehe.
0: Um 19 Uhr wurde die abenteuerliche Erlebnisnacht auf dem Marktplatz offiziell eröffnet. Von da an gab es bis spät in die Nacht hinein überall in der Lutherstadt etwas zu entdecken. Die Veranstalter setzen dabei bewusst auf ein abwechslungsreiches Programm.
9: Wir haben tatsächlich 5 neue Orte. Stiftung Christliche Kunst ist dabei als ganz neuer Museumsteil. Der Hof des Alten Barek ist neu. Da ist der Patrick Thomalla drauf, der macht Musik. Ansonsten in der Klosterkirche waren wir auch eine Weile nicht. Da ist auch eine Künstlerin. Das ist auch ein neuer Ort. Das ist dann für die, die schon öfter kommen, immer wieder kommen, vielleicht dann auch mal was Neues sozusagen.
0: Bei der Erlebnisnacht spricht der Name für sich. Das Event bietet Unterhaltung für Jung und Alt. Die Vielfalt zeigte sich vor allem an den zahlreichen Acts, die an unterschiedlichen Höfen und Orten der Altstadt zu erleben waren. Besonders in der Kollegienstraße gab es einiges zu entdecken. Beim Colorbike entstanden mit Hilfe flüssiger Acrylfarben einzigartige Kunstwerke. Bei einer Modenschau der Boutique Kalin konnten die Besucher handgefertigte Designs bestaunen. Wer sich eher in der Hip-Hop-Welt zu Hause fühlte, war bei Mabu und seinen Gästen in der alten Schmiede genau richtig. Live-Rap, Freestyles und Graffiti von Eagle standen dort auf dem Programm. Aber auch Kulturinteressierte kamen auf ihre Kosten. Einige Museen öffneten ihre Türen und boten kostenlose Führungen oder besondere Ausstellungen an. In der Erlebnisnacht fand jeder sein ganz persönliches Highlight.
9: Auf jeden Fall Schlosskirche zu Hu Pillenbrand, der macht abgefahrene, sanfte Musik, ein bisschen erinnert das so an Filmmusik und aber auch ganz mit besonderen Instrumenten, also es ist sehr speziell, aber wirklich, da kommt man runter, glaube ich auch.
0: Auch an anderen Orten der Altstadt gab es währenddessen jede Menge zu erleben. Das mehrfach preisgekrönte Programm Monsieur macht Kunst sorgte im Lutherhof für Applaus. Auf dem Marktplatz begeisterte ein Magier das Publikum, während an verschiedenen Orten musikalische Acts für Stimmung sorgten. Auch Patrick Thomalla, Entertainer aus Wittenberg, war in diesem Jahr zum ersten Mal als Künstler bei der Erlebnisnacht dabei.
10: Ich biete hier so ein bisschen einen Mix aus Comedy und Live-Musik. Ich habe letztes Jahr mein Debütalbum rausgebracht, das war auch in den Albumcharts auf Platz 14. Und da habe ich so ein paar Medleys mitgebracht. Mein Eindruck ist sehr gut. Mein kleiner, überschaulicher, gemütlicher Hof war gut gefüllt und der Andrang war sehr, sehr erfreulicherweise groß. Ich würde mir gerne noch viele Künstler hier angucken, aber ich habe selber 5 Blöcke, sodass ich bis Feierabend selber auf der Bühne stehen darf, was ja eine Ehre ist.
0: Auf dem Hof des Alten Barek sorgte der Künstler für beste Stimmung. Mittlerweile tritt er seit 9 Jahren als Tiffany Thomalla auf und macht seit 4 Jahren eigene Programme.

0: Wer Patrick Thomalla live erleben möchte, kann den Entertainer schon bald wieder auf einer anderen Bühne sehen.
1: Ich freue mich ganz besonders auf den 25.09. in Berlin im Admiralspalast, eine traumhafte Location. Hier wartet auf meine Zuschauer ein Mix aus Drag, also Travestie, Comedy, einer Liveband, Gästen und Livegesang.
0: Die Erlebnisnacht bot insgesamt ein buntes Durcheinander. Eines zeigte dieser Abend ganz besonders.
2: Es gibt eine Kulturszene und gerade die Erlebnisnacht, die beweist das halt an über 22 Spielorten, ne? Auch wenn die Künstler aus ganz Deutschland kommen. Ja, wir wollen Kultur machen und wir machen sie und die Leute freuen sich drauf.
0: Zwischen kulturellen Darbietungen, Akrobatik und Live-Musik verbrachten die Wittenberger einen Abend in der bunt beleuchteten Altstadt. Schon jetzt ist die Vorfreude auf die nächste Erlebnisnacht groß.

0: Hallo und herzlich willkommen zur neuesten Ausgabe von Zeitnah hier auf RAN 1. Ab dem 27. August werden die Arbeiten am geplanten Obst- und Küchengarten im Dessauer Georgengarten fortgesetzt. Zunächst werden Schneebeerenbestände bearbeitet, anschließend sind umfangreiche Pflanzungen heimischer Sträucher und Bäume, darunter Süßkirschen und Wildobsthecken, vorgesehen. Die Maßnahmen dienen der Klimaanpassung und Gestaltung des Georgengartens. Die Pause seit dem Frühjahr erfolgte aus Natur- und Artenschutzgründen. Während der Arbeiten werden die Flächen regelmäßig kontrolliert. Besiedelte Bereiche bleiben ausgespart. Im September sollen die Vorbereitungen für die Pflanzungen beginnen. In der jetzigen Woche berichteten wir bereits über den Polit-Talk im Golfpark, welcher vom Buga-Club und dem Wirtschafts- und Industrieclub Anhalt organisiert wurde. Dabei ging es bereits um die Asyl- und Flüchtlingspolitik sowie das Vertrauen in die Politik im Land. Im dritten Themenkomplex ging es um die Finanzen des Landes.
1: Am 17. August wurde der Hugo-Junker-Saal im Dessauer Golfpark zur Diskussionsbühne für Vertreter von 7 verschiedenen Parteien. Anlässlich der bevorstehenden Landtagswahl in Sachsen-Anhalt hatten der

0: Buga-Club und der Wirtschafts- und Industrieclub Anhalt zum Polit-Talk eingeladen. Die Themen Asyl- und Flüchtlingspolitik sowie Vertrauensverlust der Bevölkerung in die Politik beleuchteten wir bereits in einzelnen Beiträgen. In der Gesprächsrunde ging es dann noch um den Haushalt und die Finanzen im Land sowie die Frage, in welchen Bereichen man am besten sparen könnte.
1: Jetzt werde ich Ihnen mal was ganz Überraschendes sagen. Ich persönlich bin nicht der Ansicht, dass wir versuchen sollten, innerhalb von 5 Jahren einen vollständig ausgeglichenen Landeshaushalt hinzukriegen. Das wäre auch völlig verrückt. Wir haben ein erhebliches Investitionsdefizit. Wir sollten Folgendes sehen. Erstens, wir haben jetzt ziemlich viel Geld durch den Bund bekommen. Das ist dieses Sondervermögen Infra, das dringend erforderlich ist und von dem 60% in die Kommunen fließen, auch in Ihre Stadt Dessau-Roßlau. Und das ist gut so, denn Sie werden dieses Geld sinnvoll einsetzen für Infrastrukturmaßnahmen, die in der Vergangenheit nicht finanziert werden konnten und die jetzt finanziert werden. Reiten wir nicht immer auf Schulden rum. Es gibt gute und schlechte Schulden. Die guten Schulden sind die, die wir für Investitionen tätigen. Die gehen in die Zukunft, schauen wir da drauf und dann können wir hier eine differenzierte Debatte führen. Vielen Dank.
2: Also zunächst einmal möchte ich das unterstreichen. Es gibt gute Schulden und schlechte Schulden. Investitionsschulden sind Investitionen ins Land und die Entwicklung. Die sind prinzipiell gut. Konsumschulden, um sich irgendwelche Vergnügen und Versprechen zu ergaunern, das ist prinzipiell abzulehnen. Wo würden wir sparen? Wir würden natürlich in der Verwaltung sparen. Wir würden aber nicht sparen bei Polizei, Justiz und Bildung. Das heißt, gucken Sie sich an, seit 2010 bis jetzt, wie ist die öffentliche Verwaltung da angestiegen? Gucken Sie mal im Vergleich die wirtschaftliche Entwicklung im Land, wie viele Stellen abgebaut worden sind in der freien Wirtschaft und wie viele Stellen im öffentlichen Dienst dazugekommen sind. Da ist ein enormes Einsparpotenzial. Ich bin auch der Meinung, die Politik und das Land muss ein Zeichen setzen und mal beweisen, es möchte an sich selber sparen. Wir würden auch an der Landesregierung sparen, nämlich an den Zahlen der Minister und Staatssekretäre und an der Anzahl der Ministerien. Wir würden auch Doppel- und Dreifachstrukturen abschaffen. Das sind alles Strukturen, die sich das Land unterhält, wo man sofort direkt Geld einsparen kann. Und damit kann man dann anfangen, zum Beispiel Zuschüsse für Azubis, Meisterprämien, Begrüßungsgeld, Familienförderung zu machen. Und das ist ein ganz klarer Punkt. Man muss anfangen.
3: Wir haben ein Haushaltsvolumen von roundabout 15 Milliarden Euro. Und davon sind ca. 4,5 bis 5 Milliarden Euro Personalkosten. So, wir haben ganz bewusst die letzten 2 Jahre einen Einstellungsstopp gehabt. Wir haben im Moment knapp 2.500 Stellen nicht besetzt. Das spart uns als Land rund 180 Millionen jedes Jahr. Und ich werde diesen Einstellungsstopp aber nicht 1:1 weiterführen. Das wird nicht funktionieren, weil du musst an mancher Stelle einfach auch Fachpersonal, was ausgeschieden ist, was in Rente gegangen ist, ersetzen. Ich werde der Landesregierung vorschlagen, dass wir nur jede 4., vielleicht jede 5. Stelle neu besetzen. Ein zweiter Punkt, das betrifft nicht Lehrer und Polizei. Das ist auch klar. Ich will Ihnen eins sagen, wenn immer gesagt wird, man könnte ja einfach Ministerien einsparen. Es gibt nur noch ein Bundesland, was weniger Ministerien hat als Sachsen-Anhalt, das ist das Saarland. Ansonsten sind wir schon ganz unten. Und bei Ministerien, du kannst ja keinen entlassen, keinen einzigen, sondern du kannst maximal einen Minister nicht besetzen und einen Staatssekretär. Das ist vielleicht in Summe gesehen, wenn du 2 Staatssekretär hast, 2 Minister, das ist 500.000 Euro mit allem drum und dran, was das kostet im Jahr. Ist viel Geld, ja. Aber das sind 2,5 Millionen Euro, die man dann spart für 5 Jahre für eine Legislatur und tut so, als würde man damit sämtliche Ausgaben herbeiführen. Das bringt nicht. Also das heißt, ich habe einen konkreten Plan. Es geht am Ende nur Personal. Wir müssen und die Verwaltungsreform, die ich begonnen habe, die wir begonnen haben hier, das heißt Abschaffung Landesverwaltungsamt in die Richtung, dass wir das anders aufbauen, eine zweistufige Verwaltung, Schulamt und so weiter, nur noch kommunale Ebene auf der einen Seite, Landesebene auf der anderen, dazwischen nichts mehr, damit wir schneller, schlanker, effektiver werden, hilft auch dabei.
4: Das Geld wäre da. Nur jetzt nicht bei uns aber Mittelstand, sondern eher so bei den oberen 10.000 halt, die mehr als 1 Million halt im Jahr Gewinn erwirtschaften. Wenn man davon einfach nur, also bei 1 Million 1%, bei 2 Millionen 2%, Obergrenze weiß ich jetzt nicht genau, aber hätten wir schon alleine in Sachsen-Anhalt 2,3 Milliarden Euro zur Verfügung. Wenn man jetzt die hier lebenden Millionäre oder Milliardäre, wenn ich es hier richtig besteuern würden. Ist halt schwierig, wenn immer die Leute da sitzen, die das Geld selbst haben und dann natürlich dafür Nein stimmen. Ist ja klar, die stimmen ja nicht dafür, wir müssen sie ja mehr bezahlen. Also man müsste es halt nur richtig umverteilen.
5: Auch das BSW hat ein sehr starkes soziales Programm. Wir sind auch der Meinung, dass an den Ärmsten und Schwächsten in der Gesellschaft nicht gespart werden darf. Unsere Antwort ist allerdings etwas komplexer als reine Umverteilung, sondern wir wollen unbedingt die

0: Geld gekostet haben, als man davon, also man kann das halt nicht ausgleichen, ne? Sondern indem man langfristig in den Wirtschaftsstandort investiert.
1: Was mir auch immer nicht gefällt, sind auch wiederum die Sachen, wo man zwischen Bund und Land unterscheiden muss. Wenn ich zum Beispiel fordere, dass ich kostenfreies Kita-Essen mache, dann habe ich in den Diskussionen jetzt einfach immer auch mal den Punkt gebracht, ja okay, da müsste man zum Beispiel mit dem Bund übereinkommen, dass man das Kindergeld kürzen. Weil wir haben beispielsweise in Deutschland 250 Euro roundabout an Kindergeld. Wenn man das beispielsweise mit Finnland vergleicht, die haben ein Kindergeld, das liegt unter 100 Euro. Hätte ich 150 Euro, wenn ich die jetzt quasi als Zuweisung vom Bund ans Land bekommen würde. Bei 40 Schulwochen, a 5 Tage, das sind 200 Schultage, das bin ich bei 1000 Euro mit einem 5-Euro-Essen. Dann habe ich immer noch 800 Euro pro Jahr übrig, pro Schüler. Mit dem kann ich dann zum Beispiel die Technik finanzieren und all diese Dinge. Also das sind auch immer so ein bisschen Milchmädchenrechnungen. Jetzt aber noch der Punkt zum, wo können wir sparen? Natürlich können wir sparen in der Verwaltung, wenn wir diese konsequent digitalisieren und das nicht nur zum Zwecke der Digitalisierung machen, sondern eine echte, die sogenannte Digitalisierungsrendite dabei heben und tatsächlich zum einen Personal einsparen und zum anderen dann natürlich auch die Kosten damit reduzieren. Das nur mal als Beispiel, was möglich wäre.
2: Ja, wir sind wieder bei dem Thema schwieriger Unterschied zwischen Land und Bund. Aber natürlich haben wir eine Möglichkeit, auf die Bundesebene einzuwirken. Da ist es nur noch schwieriger, irgendwelche Versprechungen zu machen. So, sondern man kann natürlich nur indirekt in den Gremien im Bundesrat sich für die Dinge einsetzen, die einem wichtig sind. Ich glaube, es ist aber ganz, ganz wichtig, das hochzuhalten und die Hoffnung, nur weil das jetzt landesrechtlich nicht umsetzbar ist, das nicht zu thematisieren, dass wir in Mobilität investieren müssen, dass die Menschen diese Mobilität gebraucht haben und dass es auch keine Ausgabe irgendwie in ÖPNV, in Schiene ist, sondern wir haben es heute schon öfter gehört, es geht hier um Zukunftsinvestitionen und wir können über Schulden reden und wir können über Geld reden, aber dass Menschen mobil sind, dass Menschen angeschlossen sind an ihren Arbeitsort, das ist ja auch ein Wirtschaftsfaktor, das ist etwas, was Geld wieder reinbringt. Sonst möchte ich nur sagen, dass Bürokratieabbau an dieser Stelle ja unglaublich wichtig ist, dass wir Verwaltungsprozesse, Praxischecks unterziehen, dass wir schauen, was bedeutet diese Verwaltung für die Menschen im Alltag und dass wir digitalisieren, nicht um Personal einzusparen, sondern damit die Menschen mehr Zeit haben für die kreativen Prozesse, für das Soziale, für das Miteinander und weniger für irgendwelche sinnlosen Anträge.
3: Unser Beitrag zum letzten Themenblock des Polit-Talks, bei dem es um die Bundesgartenschau 2035 in Dessau-Roßlau ging, erscheint dann am 28. August in unserer Sendung.
4: Am frühen Sonntagabend wurde die Leitstelle der Feuerwehr Dessau-Roßlau über einen ausgelösten Rauchwarnmelder in der Zerbster Straße informiert. Vor Ort stellten die Einsatzkräfte fest, dass sich die betreffende Wohnung im Hauseingang befand. Der Mieter befand sich bereits am Fenster im ersten Obergeschoss und öffnete den Einsatzkräften die Wohnungstür. Beim Betreten der Wohnung war eine leichte Verrauchung festzustellen. Als Ursache wurde ein Topf mit angebranntem Essen auf dem Herd festgestellt. Die Herdplatte war auf höchster Stufe eingeschaltet. Die Einsatzkräfte schalteten den Herd ab und entfernten den Topf von der Kochstelle. Anschließend wurde die Wohnung durch die Feuerwehr belüftet. Nach Abschluss der Maßnahmen konnte der Einsatz gegen 18 Uhr beendet werden. Die Berufsfeuerwehr war mit insgesamt 4 Fahrzeugen und 10 Einsatzkräften vor Ort. In der Stadtbibliothek in Dessau kann man sich ab sofort über europäische Themen informieren. Am 20. August wurde das Europe Direct Bauhausstadt Dessau-Roßlau feierlich eröffnet. Das Bildungszentrum dient als Ort des europäischen Austauschs und wird künftig Veranstaltungen, Gesprächsformate, Informationsangebote, Workshops und Bildungsangebote für unterschiedliche Zielgruppen anbieten.
5: In der Doppelstadt an der Elbe gibt es ab sofort einen neuen Bildungsstandort. Im Mittelpunkt stehen europäische Themen und der Austausch über die Europäische Union. Am 20. August wurde in der Stadtbibliothek das Europe Direct Bauhausstadt Dessau-Roßlau offiziell eröffnet.
6: Europe Direct-Zentren sind von der Europäischen Kommission mit Partnerorganisationen eingerichtete Zentren, die das Ziel haben, über Europa zu informieren, darum einen Raum zu bieten, in dem man sich über Europa informieren kann, aber auch darüber austauschen kann, kommunizieren kann. Und gleichzeitig sollen Europe-Direktzentren auch, wenn es geht, in die Region ausstrahlen, das heißt zu den Bürgerinnen und Bürgern Informationen über Europa bringen und in

0: den Dialog über Europa treten.
1: Mit feierlichen Reden wurde das neue Zentrum eingeweiht. Grußworte sprachen neben Barbara Gessler, der Leiterin der Vertretung der Europäischen Kommission, auch Simone Großner, Staatssekretärin für Bundes- und Europaangelegenheiten, sowie Eta Hachmann, Beigeordnete für Soziales, Bildung, Jugend und Senioren. Auch die Geschichte des Sauroslaus wurde an diesem Tag aus europäischer Perspektive beleuchtet. Dr. Frank Kreisler, Leiter des Stadtarchivs Dessau, gab einen Einblick in die historische Entwicklung der Stadt und ihre europäische Bedeutung. Denn nicht nur die geografische Lage mitten in Europa macht Dessau-Roßlau zu einer europäischen Stadt.
2: Dessau hat bekannte Personen hervorgebracht wie Kurt Weill und Moses Mendelssohn, und Aufklärung und auch die Musikgeschichte wären ohne diese Persönlichkeiten gar nicht denkbar gewesen. Und auch unser Gartenreich ist ja tatsächlich ein Teil von Europa, und wenn wir über die europäische Kultur sprechen, dann muss man natürlich halt auch über Dessau sprechen. Wir gehören unmittelbar dazu.
1: Mit dem neuen Standort gibt es nun 49 Europe Direct Zentren in Deutschland. Dessau-Roßlau konnte sich im Bewerbungsverfahren durchsetzen und ist damit neben Halle und Magdeburg der dritte Standort in Sachsen-Anhalt.
0: Es gibt einen europaweiten Bewerbungsprozess für die neue Generation dieser Europe-Direktzentren, die es in ganz Europa gibt. Und die Bewerbung von Dessau-Roßlau hat uns überzeugt, insbesondere weil auch der Fokus gelegt wurde auf das Thema Bildung. Bildung ist wesentlich natürlich für Wissensvermittlung und deswegen auch über Europa. Und das ist für uns ein sehr, sehr relevanter Bereich. Die Ansiedlung an einem Ort wie einer Stadtbibliothek ist außerdem sehr interessant für uns, weil hier natürlich Menschen jeder Generation herkommen können, die sich sowieso weiterbilden wollen, indem sie lesen. Und insofern, wenn sie hierher kommen und Ausstellungen sehen über Europa, sich Broschüren mitnehmen können, aber auch Veranstaltungen besuchen können, die das Thema Europa zum Thema haben, glauben wir, das ist hier der richtige Standort für ein solches Zentrum.
1: Die offizielle Informationsstelle der Europäischen Union soll den direkten Austausch zwischen den EU-Institutionen und der Bevölkerung fördern. Vor allem aber soll das neue Bürgerbüro seinen Bildungszweck erfüllen.
2: Das ist eine neue Möglichkeit für junge Menschen, um mehr über die europäische Zusammenarbeit zu erfahren. Und für mich ist das eine neue Möglichkeit, um junge Menschen für Bildungsprogramme, Austauschprogramme, Schulpartnerschaften zu begeistern. Und politisch finde ich es natürlich korrekt, dass man seine Nachbarländer kennt und auch weiß, wo man groß wird, wo man lebt und in welchem politischen Kontext man lebt. Das ist kostenfrei, alles, was wir anbieten. Die Materialien sind kostenfrei, auch die Workshops und Seminare, die wir anbieten werden, zum großen Teil, es sei denn, da kommt was ganz Besonderes, kostenfrei sein. Für die Eltern ist das eine Möglichkeit, um Nachmittagsangebote für die Kinder zu decken. Für die Jugendlichen ist das eine Möglichkeit, hier vorbeizuschauen, in der Bibliothek was Neues zu entdecken und sich zu bilden. Und ich glaube, Bildung ist ja das, was unbezahlbar und enorm wichtig ist.
1: Damit das neue Angebot erfolgreich wird, müssen die Bürger es natürlich auch annehmen. Die Europäische Kommission zeigt sich jedoch zuversichtlich. Schließlich ist die Stadtbibliothek bereits gut besucht und etabliert in der Stadt.
0: Ich sehe es ja auch hier, kommen Leute rein, gehen Leute raus, sind in der Bibliothek unterwegs und sie werden diesen Raum entdecken und sein Angebot entdecken. Und durch die Veranstaltungen, die jetzt geplant sind, wird natürlich Aufmerksamkeit auch hierher gezogen und die Leute werden in Dessau und hoffentlich auch in der Region lernen, dass es diese Möglichkeit, sich über Europa zu informieren und darüber zu diskutieren, gibt.
1: Ab sofort kann man sich dort über europäische Themen informieren und mit anderen ins Gespräch kommen. Weiter geht es bereits am 22. und 23. August beim Bildungsfestival im Tierpark Dessau. Dort sind die Europäische Kommission und das Europäische Parlament mit Angeboten für Familien und alle Generationen vertreten. Am 27. August beginnen östlich von Garitz die Sanierungsarbeiten an der Landesstraße 121. Auf rund 3 Kilometern bis zum Abzweig der K1779 Richtung Behrentoren-Ragösen wird die Fahrbahn umfassend erneuert. Das Land investiert dafür rund 800.000 Euro aus dem Sondervermögen Infrastruktur. Neben dem Abfräsen und Erneuern der Asphaltdecke werden Kurvenränder verstärkt und zwei Rohrdurchlässe instand gesetzt. Die Arbeiten dauern voraussichtlich knapp 5 Wochen und sollen am 2. Oktober 2026 abgeschlossen sein. Währenddessen kommt es zu Verkehrseinschränkungen. Und das waren die aktuellen Nachrichten hier bei Zeitnah. Jetzt folgt noch das Wetter sowie die Meldungen aus der Region. Morgen wird Sie dann mein Kollege Leon Huja mit den aktuellen Nachrichten begrüßen. Bis dahin haben Sie eine schöne Zeit und auf Wiedersehen.
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6: Morgen springen die Temperaturen auf 27 Grad Celsius. Der Himmel wird dabei teils bewölkt sein und es ist ein schwacher Wind aus dem Südosten zu erwarten. Den ganzen Tag über bleibt es jedoch trocken, heißt, die Schirme könnt ihr zu Hause lassen.
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1: Gesang, Unterhaltung, Magie und zahlreiche außergewöhnliche Acts verteilt über die Höfe und Plätze der gesamten Altstadt. Das gibt es nur bei der Erlebnisnacht in Lutherstadt Wittenberg. In diesem Jahr fand das beliebte Event am 22. August bereits zum 22. Mal statt. Organisiert wurde die Erlebnisnacht auch in diesem Jahr von der Lutherstadt Wittenberg Marketing GmbH, die in den vergangenen Wochen die Vorfreude auf das besondere Stadterlebnis stiegen ließ.
11: Alle Künstler sind da, alle Künstler haben Soundcheck gemacht und alle Künstler versuchen, sich darauf vorzubereiten, dass gleich 19 Uhr überall die Türen aufgehen und praktisch es losgeht. Ich freue mich, dass es gleich losgeht und dass die Gäste kommen und ich hier nur strahlende Gesichter in der ganzen Stadt sehe.
1: Um 19 Uhr wurde die abenteuerliche Erlebnisnacht auf dem Marktplatz offiziell eröffnet. Von da an gab es bis spät in die Nacht hinein überall in der Lutherstadt etwas zu entdecken. Die Veranstalter setzen dabei bewusst auf ein abwechslungsreiches Programm.
11: Wir haben tatsächlich 5 neue Orte. Stiftung Christliche Kunst ist dabei als ganz neuer Museumsteil. Der Hof des Alten Barek ist neu. Da ist der Patrick Tomala drauf, der macht Musik. Ansonsten in der Klosterkirche waren wir auch eine Weile nicht. Da ist auch eine Künstlerin. Das ist auch ein neuer Ort. Das ist dann für die, die schon öfter kommen, immer wieder kommen, vielleicht dann auch mal was Neues sozusagen.
1: Bei der Erlebnisnacht spricht der Name für sich. Das Event bietet Unterhaltung für Jung und Alt. Die Vielfalt zeigte sich vor allem an den zahlreichen Acts, die an unterschiedlichen Höfen und Orten der Altstadt zu erleben waren. Besonders in der Kollegienstraße gab es einiges zu entdecken. Beim Colorbike entstanden mit Hilfe flüssiger Acrylfarben einzigartige Kunstwerke. Bei einer Modenschau der Boutique Kalin konnten die Besucher handgefertigte Designs bestaunen. Wer sich eher in der Hip-Hop-Welt zu Hause fühlte, war bei Mabu und seinen Gästen in der alten Schmiede genau richtig. Live-Rap, Freestyles und Graffiti von Eagle standen dort auf dem Programm. Aber auch Kulturinteressierte kamen auf ihre Kosten. Einige Museen öffneten ihre Türen und boten kostenlose Führungen oder besondere Ausstellungen an. In der Erlebnisnacht fand jeder sein ganz persönliches Highlight.
11: Auf jeden Fall Schlosskirche zu Hub Hillenbrand, der macht abgefahrene, sanfte Musik, ein bisschen erinnert das so an Filmmusik und aber auch ganz mit besonderen Instrumenten, also es ist sehr speziell, aber wirklich, da kommt man runter, glaube ich auch.
1: Auch an anderen Orten der Altstadt gab es währenddessen jede Menge zu erleben. Das mehrfach preisgekrönte Programm Monsieur macht Kunst sorgte im Lutherhof für Applaus. Auf dem Marktplatz begeisterte ein Magier das Publikum, während an verschiedenen Orten musikalische Acts für Stimmung sorgten. Auch Patrick Tomala, Entertainer aus Wittenberg, war in diesem Jahr zum ersten Mal als Künstler bei der Erlebnisnacht dabei.
12: Ich biete hier so ein bisschen einen Mix aus Comedy und Live-Musik. Ich habe letztes Jahr mein Debütalbum rausgebracht, das war auch in den Albumcharts auf Platz 14. Und da habe ich so ein paar Medleys mitgebracht. Mein Eindruck ist sehr gut. Mein kleiner, überschaulicher, gemütlicher Hof war gut gefüllt und der Andrang war sehr, sehr erfreulicherweise groß. Ich würde mir gerne noch viele Künstler hier angucken, aber ich habe selber 5 Blöcke, sodass ich bis Feierabend selber auf der Bühne stehen darf, was ja eine Ehre ist.
1: Auf dem Hof des Alten Barek sorgte der Künstler für beste Stimmung. Mittlerweile tritt er seit 9 Jahren als Tiffany Tomala auf und macht seit 4 Jahren eigene Programme.

0: Wer Patrick Thomalla live erleben möchte, kann den Entertainer schon bald wieder auf einer anderen Bühne sehen.
1: Ich freue mich ganz besonders auf den 25.09. in Berlin im Admiralspalast, eine traumhafte Location. Hier wartet auf meine Zuschauer ein Mix aus Drag, also Travestie, Comedy, einer Liveband, Gästen und Livegesang.
0: Die Erlebnisnacht bot insgesamt ein buntes Durcheinander. Eines zeigte dieser Abend ganz besonders.
2: Es gibt eine Kulturszene und gerade die Erlebnisnacht, die beweist das halt an über 22 Spielorten, ne? Auch wenn die Künstler aus ganz Deutschland kommen. Ja, wir wollen Kultur machen und wir machen sie und die Leute freuen sich drauf.
0: Zwischen kulturellen Darbietungen, Akrobatik und Live-Musik verbrachten die Wittenberger einen Abend in der bunt beleuchteten Altstadt. Schon jetzt ist die Vorfreude auf die nächste Erlebnisnacht groß.

0: Hallo und herzlich willkommen zur neuesten Ausgabe von Zeitnah hier auf RAN 1. Ab dem 27. August werden die Arbeiten am geplanten Obst- und Küchengarten im Dessauer Georgengarten fortgesetzt. Zunächst werden Schneebeerenbestände bearbeitet, anschließend sind umfangreiche Pflanzungen heimischer Sträucher und Bäume, darunter Süßkirschen und Wildobsthecken, vorgesehen. Die Maßnahmen dienen der Klimaanpassung und Gestaltung des Georgengartens. Die Pause seit dem Frühjahr erfolgte aus Natur- und Artenschutzgründen. Während der Arbeiten werden die Flächen regelmäßig kontrolliert. Besiedelte Bereiche bleiben ausgespart. Im September sollen die Vorbereitungen für die Pflanzungen beginnen. In der jetzigen Woche berichteten wir bereits über den Polit-Talk im Golfpark, welcher vom Buga Club und dem Wirtschafts- und Industrieclub Anhalt organisiert wurde. Dabei ging es bereits um die Asyl- und Flüchtlingspolitik sowie das Vertrauen in die Politik im Land. Im dritten Themenkomplex ging es um die Finanzen des Landes.
1: Am 17. August wurde der Hugo-Junkers-Saal im Dessauer Golfpark zur Diskussionsbühne für Vertreter von 7 verschiedenen Parteien. Anlässlich der bevorstehenden Landtagswahl in Sachsen-Anhalt hatten der Buga-Club und der Wirtschafts- und Industrieclub Anhalt zum Polit-Talk eingeladen. Die Themen Asyl- und Flüchtlingspolitik sowie Vertrauensverlust der Bevölkerung in die Politik beleuchteten wir bereits in einzelnen Beiträgen. In der Gesprächsrunde ging es dann noch um den Haushalt und die Finanzen im Land sowie die Frage, in welchen Bereichen man am besten sparen könnte.
2: Jetzt werde ich Ihnen mal was ganz Überraschendes sagen. Ich persönlich bin nicht der Ansicht, dass wir versuchen sollten, innerhalb von 5 Jahren einen vollständig ausgeglichenen Landeshaushalt hinzukriegen. Das wäre auch völlig verrückt. Wir haben ein erhebliches Investitionsdefizit. Wir sollten Folgendes sehen. Erstens, wir haben jetzt ziemlich viel Geld durch den Bund bekommen. Das ist dieses Sondervermögen Infra, das dringend erforderlich ist und von dem 60% in die Kommunen fließen, auch in ihre Stadt.

0: Dessau-Roßlau. Und das ist gut so, denn Sie werden dieses Geld sinnvoll einsetzen für Infrastrukturmaßnahmen, die in der Vergangenheit nicht finanziert werden konnten und die jetzt finanziert werden. Reiten wir nicht immer auf Schulden rum. Es gibt gute und schlechte Schulden. Die guten Schulden sind die, die wir für Investitionen tätigen. Die gehen in die Zukunft. Schauen wir da drauf und dann können wir hier eine differenzierte Debatte führen. Vielen Dank.
1: Also zunächst einmal möchte ich das unterstreichen. Es gibt gute Schulden und schlechte Schulden. Investitionsschulden sind Investitionen ins Land und die Entwicklung. Die sind prinzipiell gut. Konsumschulden, um sich irgendwelche Vergnügen und Versprechen zu ergaunern, das ist prinzipiell abzulehnen. Wo würden wir sparen? Wir würden natürlich in der Verwaltung sparen. Wir würden aber nicht sparen bei Polizei, Justiz und Bildung. Das heißt, gucken Sie sich an, seit 2010 bis jetzt, wie ist die öffentliche Verwaltung da angestiegen? Gucken Sie mal im Vergleich die wirtschaftliche Entwicklung im Land, wie viele Stellen abgebaut worden sind in der freien Wirtschaft und wie viele Stellen im öffentlichen Dienst dazugekommen sind. Da ist ein enormes Einsparpotenzial. Ich bin auch der Meinung, die Politik und das Land muss ein Zeichen setzen und mal beweisen, es möchte an sich selber sparen. Wir würden auch an der Landesregierung sparen, nämlich an den Zahlen der Minister und Staatssekretäre und an der Anzahl der Ministerien. Wir würden auch Doppel- und Dreifachstrukturen abschaffen. Das sind alle Strukturen, die sich das Land unterhält, wo man sofort direkt Geld einsparen kann. Und damit kann man dann anfangen, zum Beispiel Zuschüsse für Azubis, Meisterprämien, Begrüßungsgeld, Familienförderung zu machen. Und das ist ein ganz klarer Punkt. Man muss anfangen.
2: Wir haben ein Haushaltsvolumen von roundabout 15 Milliarden Euro. Und davon sind ca. 4,5 bis 5 Milliarden Euro Personalkosten. So, wir haben ganz bewusst die letzten zwei Jahre einen Einstellungsstopp gehabt. Wir haben im Moment knapp 2.500 Stellen nicht besetzt. Das spart uns als Land rund 180 Millionen jedes Jahr. Und ich werde diesen Einstellungsstopp aber nicht eins zu eins weiterführen. Das wird nicht funktionieren, weil du musst an mancher Stelle einfach auch Fachpersonal, was ausgeschieden ist, was in Rente gegangen ist, ersetzen. Ich werde der Landesregierung vorschlagen, dass wir nur jede vierte, vielleicht jede fünfte Stelle neu besetzen. Ein zweiter Punkt, das betrifft nicht Lehrer und Polizei, das ist auch klar. Ich will Ihnen eins sagen, wenn immer gesagt wird, man könnte ja einfach Ministerien einsparen. Es gibt nur noch ein Bundesland, was weniger Ministerien hat als Sachsen-Anhalt, das ist das Saarland. Ansonsten sind wir schon ganz unten. Und bei Ministerien, du kannst ja keinen einzigen, sondern du kannst maximal einen Minister nicht besetzen und einen Staatssekretär. Das ist vielleicht in Summe gesehen, wenn du zwei Staatssekretär hast, zwei Minister, das ist eine 500.000 Euro mit allem drum und dran, was das kostet im Jahr. Ist viel Geld, ja. Aber das sind 2,5 Millionen Euro, die man dann spart für 5 Jahre für eine Legislatur und tut so, als würde man damit sämtliche Ausgaben herbeiführen. Das bringt nicht. Also das heißt, ich habe einen konkreten Plan. Es geht am Ende nur Personal. Wir müssen und die Verwaltungsreform, die ich begonnen habe, die wir begonnen haben hier, das heißt Abschaffung Landesverwaltungsamt in die Richtung, dass wir das anders aufbauen, eine zweistufige Verwaltung, Schulamt und so weiter, nur noch kommunale Ebene auf der einen Seite, Landesebene auf der anderen, dazwischen nichts mehr, damit wir schneller, schlanker, effektiver werden, hilft auch dabei.
3: Das Geld wäre da. Nur jetzt nicht bei uns armer Mittelstand, sondern eher so bei den oberen 10.000 halt, die mehr als 1 Million halt im Jahr Gewinn erwirtschaften. Wenn man davon einfach nur, also bei 1 Million 1%, bei 2 Millionen 2%, Obergrenze weiß ich jetzt nicht genau, aber hätten wir schon alleine in Sachsen-Anhalt 2,3 Milliarden Euro zur Verfügung. Wenn man jetzt die hier lebenden Millionäre oder Milliardäre, wenn ich es hier richtig besteuern würden. Ist halt schwierig, wenn immer die Leute da sitzen, die das Geld selbst haben und dann natürlich dafür Nein stimmen. Ist ja klar, die stimmen ja nicht dafür, wir müssen sie ja mehr bezahlen. Also man müsste es halt nur richtig umverteilen.
4: Auch das BSW hat ein sehr starkes soziales Programm. Wir sind auch der Meinung, dass an den Ärmsten und Schwächsten in der Gesellschaft nicht gespart werden darf. Unsere Antwort ist allerdings etwas komplexer als reine Umverteilung, sondern wir wollen unbedingt den Wirtschaftsstandort Sachsen-Anhalt stärken. Meiner Ansicht nach haben wir in Sachsen-Anhalt nicht nur zu hohe Ausgaben, sondern wir haben das Problem, dass wir zu wenig Einnahmen haben. Das liegt unter anderem daran, dass wir sehr hohe Firmeninsolvenzen haben, dass wir die Menschen generell einfach im Lohnniveau nicht so besonders hoch sind. Die Wirtschaft ist so ein bisschen am, naja, Sie wissen, wie sie im bundesdeutschen Durchschnitt aussieht. Sie krebst so ein bisschen am Existenzminimum rum. Unser Industriestandort zittert wegen hohen Energiepreisen. Es gibt Werksschließungen und so weiter und so fort. Also mit einer zielgerichteteren Wirtschaftspolitik, mit Investitionen, ja, die Geld kosten. Sie haben es gerade gehört, wir haben einen großen Investitionsrückstand. Da muss investiert werden, da muss das Land Geld in die Hand nehmen, um zu investieren, aber eben nicht in Leuchtturmprojekte wie Intel oder so, die dann, wenn sie platzen, eigentlich mehr

0: Geld gekostet haben, als man davon, also man kann das halt nicht ausgleichen, ne? Sondern indem man langfristig in den Wirtschaftsstandort investiert.
1: Was mir auch immer nicht gefällt, sind auch wiederum die Sachen, wo man zwischen Bund und Land unterscheiden muss. Wenn ich zum Beispiel fordere, dass ich kostenfreies Kita-Essen mache, dann habe ich in den Diskussionen jetzt einfach immer auch mal den Punkt gebracht, ja okay, dann müsste man zum Beispiel mit dem Bund übereinkommen, dass wir das Kindergeld kürzen. Weil wir haben beispielsweise in Deutschland 250 Euro roundabout an Kindergeld. Wenn man das beispielsweise mit Finnland vergleicht, die haben ein Kindergeld, das liegt unter 100 Euro, hätte ich 150 Euro, wenn ich die jetzt quasi als Zuweisung vom Bund ans Land bekommen würde. Bei 40 Schulwochen, a 5 Tagen, das sind 200 Schultage, das bin ich bei 1000 Euro mit einem 5-Euro-Essen. Dann habe ich immer noch 800 Euro pro Jahr übrig, pro Schüler. Mit dem kann ich dann zum Beispiel die Technik finanzieren und all diese Dinge. Also das sind auch immer so ein bisschen Milchmädchenrechnungen. Jetzt aber noch der Punkt zum, wo können wir sparen? Natürlich können wir sparen in der Verwaltung, wenn wir diese konsequent digitalisieren und das nicht nur zum Zwecke der Digitalisierung machen, sondern echte, die sogenannte Digitalisierungsrendite dabei heben und tatsächlich zum einen Personal einsparen und zum anderen dann natürlich auch die Kosten damit reduzieren. Das nur mal als Beispiel, was möglich wäre.
2: Ja, wir sind wieder bei dem Thema schwieriger Unterschied zwischen Land und Bund. Aber natürlich haben wir eine Möglichkeit, auf die Bundesebene einzuwirken. Da ist es nur noch schwieriger, irgendwelche Versprechungen zu machen. So, sondern man kann natürlich nur indirekt in den Gremien im Bundesrat sich für die Dinge einsetzen, die einem wichtig sind. Ich glaube, es ist aber ganz, ganz wichtig, das hochzuhalten und die Hoffnung, nur weil das jetzt landesrechtlich nicht umsetzbar ist, das nicht zu thematisieren, dass wir in Mobilität investieren müssen, dass die Menschen diese Mobilität gebraucht haben und dass es auch keine Ausgabe irgendwie in ÖPNV, in Schiene ist, sondern wir haben es heute schon öfter gehört, es geht hier um Zukunftsinvestitionen und wir können über Schulden reden und wir können über Geld reden, aber dass Menschen mobil sind, dass Menschen angeschlossen sind an ihren Arbeitsort, das ist ja auch ein Wirtschaftsfaktor, das ist etwas, was Geld wieder reinbringt. Sonst möchte ich nur sagen, dass Bürokratieabbau an dieser Stelle ja unglaublich wichtig ist, dass wir Verwaltungsprozesse, Praxischecks unterziehen, dass wir schauen, was bedeutet diese Verwaltung für die Menschen im Alltag und dass wir digitalisieren, nicht um Personal einzusparen, sondern damit die Menschen mehr Zeit haben für die kreativen Prozesse, für das Soziale, für das Miteinander und weniger für irgendwelche sinnlosen Anträge.
3: Unser Beitrag zum letzten Themenblock des Polit-Talks, bei dem es um die Bundesgartenschau 2035 in Dessau-Roßlau ging, erscheint dann am 28. August in unserer Sendung.
4: Am frühen Sonntagabend wurde die Leitstelle der Feuerwehr Dessau-Roßlau über einen ausgelösten Rauchwarnmelder in der Zerfser Straße informiert. Vor Ort stellten die Einsatzkräfte fest, dass sich die betreffende Wohnung im Hauseingang befand. Der Mieter befand sich bereits am Fenster im ersten Obergeschoss und öffnete den Einsatzkräften die Wohnungstür. Beim Betreten der Wohnung war eine leichte Verrauchung festzustellen. Als Ursache wurde ein Topf mit angebranntem Essen auf dem Herd festgestellt. Die Herdplatte war auf höchster Stufe eingeschaltet. Die Einsatzkräfte schalteten den Herd ab und entfernten den Topf von der Kochstelle. Anschließend wurde die Wohnung durch die Feuerwehr belüftet. Nach Abschluss der Maßnahmen konnte der Einsatz gegen 18 Uhr beendet werden. Die Berufsfeuerwehr war mit insgesamt 4 Fahrzeugen und 10 Einsatzkräften vor Ort. In der Stadtbibliothek in Dessau kann man sich ab sofort über europäische Themen informieren. Am 20. August wurde das Europe Direct Bauhausstadt Dessau-Roßlau feierlich eröffnet. Das Bildungszentrum dient als Ort des europäischen Austauschs und wird künftig Veranstaltungen, Gesprächsformate, Informationsangebote, Workshops und Bildungsangebote für unterschiedliche Zielgruppen anbieten. In der Doppelstadt an der Elbe gibt es ab sofort einen neuen Bildungsstandort. Im Mittelpunkt stehen europäische Themen und der Austausch über die Europäische Union. Am 20. August wurde in der Stadtbibliothek das Europe Direct Bauhausstadt Dessau-Roßlau offiziell eröffnet.
5: Europe-Direct-Zentren sind von der Europäischen Kommission mit Partnerorganisationen eingerichtete Zentren, die das Ziel haben, über Europa zu informieren, darum einen Raum zu bieten, in dem man sich über Europa informieren kann, aber auch darüber austauschen kann, kommunizieren kann. Und gleichzeitig sollen Europe-Direct-Zentren auch, wenn es geht, in die Region ausstrahlen, das heißt zu den Bürgerinnen und Bürgern Informationen über Europa bringen und in

0: den Dialog über Europa treten.
1: Mit feierlichen Reden wurde das neue Zentrum eingeweiht. Grußworte sprachen neben Barbara Gessler, der Leiterin der Vertretung der Europäischen Kommission, auch Simone Großner, Staatssekretärin für Bundes- und Europaangelegenheiten, sowie Eta Hachmann, Beigeordnete für Soziales, Bildung, Jugend und Senioren. Auch die Geschichte des Saroslaus wurde an diesem Tag aus europäischer Perspektive beleuchtet. Dr. Frank Kreisler, Leiter des Stadtarchivs Dessau, gab einen Einblick in die historische Entwicklung der Stadt und ihre europäische Bedeutung. Denn nicht nur die geografische Lage mitten in Europa macht der Saroslau zu einer europäischen Stadt.
2: Dessau hat bekannte Personen hervorgebracht wie Kurt Weill und Moses Mendelssohn, und Aufklärung und auch die Musikgeschichte wären ohne diese Persönlichkeiten gar nicht denkbar gewesen. Und auch unser Gartenreich ist ja tatsächlich ein Teil von Europa, und wenn wir über die europäische Kultur sprechen, dann muss man natürlich halt auch über Dessau sprechen. Wir gehören unmittelbar dazu.
1: Mit dem neuen Standort gibt es nun 49 Europe Direct Zentren in Deutschland. Dessau-Roßlau konnte sich im Bewerbungsverfahren durchsetzen und ist damit neben Halle und Magdeburg der dritte Standort in Sachsen-Anhalt.
0: Es gibt einen europaweiten Bewerbungsprozess für die neue Generation dieser Europe-Direktzentren, die es in ganz Europa gibt. Und die Bewerbung von Dessau-Roßlau hat uns überzeugt, insbesondere weil auch der Fokus gelegt wurde auf das Thema Bildung. Bildung ist wesentlich natürlich für Wissensvermittlung und deswegen auch über Europa. Und das ist für uns ein sehr, sehr relevanter Bereich. Die Ansiedlung an einem Ort wie einer Stadtbibliothek ist außerdem sehr interessant für uns, weil hier natürlich Menschen jeder Generation herkommen können, die sich sowieso weiterbilden wollen, indem sie lesen. Und insofern, wenn sie hierher kommen und Ausstellungen sehen über Europa, sich Broschüren mitnehmen können, aber auch Veranstaltungen besuchen können, die das Thema Europa zum Thema haben, glauben wir, das ist hier der richtige Standort für ein solches Zentrum.
1: Die offizielle Informationsstelle der Europäischen Union soll den direkten Austausch zwischen den EU-Institutionen und der Bevölkerung fördern. Vor allem aber soll das neue Bürgerbüro seinen Bildungszweck erfüllen.
2: Das ist eine neue Möglichkeit für junge Menschen, um mehr über die europäische Zusammenarbeit zu erfahren. Und für mich ist das eine neue Möglichkeit, um junge Menschen für Bildungsprogramme, Austauschprogramme, Schulpartnerschaften zu begeistern. Und politisch finde ich es natürlich korrekt, dass man seine Nachbarländer kennt und auch weiß, wo man groß wird, wo man lebt und in welchem politischen Kontext man lebt. Das ist kostenfrei, alles, was wir anbieten. Die Materialien sind kostenfrei, auch die Workshops und Seminare, die wir anbieten werden, zum großen Teil, es sei denn, da kommt was ganz Besonderes, kostenfrei sein. Für die Eltern ist das eine Möglichkeit, um Nachmittagsangebote für die Kinder zu decken. Für die Jugendlichen ist das eine Möglichkeit, hier vorbeizuschauen, in der Bibliothek was Neues zu entdecken und sich zu bilden. Und ich glaube, Bildung ist ja das, was unbezahlbar und enorm wichtig ist.
1: Damit das neue Angebot erfolgreich wird, müssen die Bürger es natürlich auch annehmen. Die Europäische Kommission zeigt sich jedoch zuversichtlich. Schließlich ist die Stadtbibliothek bereits gut besucht und etabliert in der Stadt.
0: Ich sehe es ja auch hier, kommen Leute rein, gehen Leute raus, sind in der Bibliothek unterwegs und sie werden diesen Raum entdecken und sein Angebot entdecken. Und durch die Veranstaltungen, die jetzt geplant sind, wird natürlich Aufmerksamkeit auch hierher gezogen. Und die Leute werden in Dessau und hoffentlich auch in der Region lernen, dass es diese Möglichkeit, sich über Europa zu informieren und darüber zu diskutieren, gibt.
1: Ab sofort kann man sich dort über europäische Themen informieren und mit anderen ins Gespräch kommen. Weiter geht es bereits am 22. und 23. August beim Bildungsfestival im Tierpark Dessau. Dort sind die Europäische Kommission und das Europäische Parlament mit Angeboten für Familien und alle Generationen vertreten. Am 27. August beginnen östlich von Garitz die Sanierungsarbeiten an der Landesstraße 121. Auf rund 3 Kilometern bis zum Abzweig der K1779 Richtung Behrentoren-Ragösen wird die Fahrbahn umfassend erneuert. Das Land investiert dafür rund 800.000 Euro aus dem Sondervermögen Infrastruktur. Neben dem Abfräsen und Erneuern der Asphaltdecke werden Korbenränder verstärkt und zwei

0: Rohrdurchlässe instand gesetzt. Die Arbeiten dauern voraussichtlich knapp 5 Wochen und sollen am 2. Oktober 2026 abgeschlossen sein. Währenddessen kommt es zu Verkehrseinschränkungen. Und das waren die aktuellen Nachrichten hier bei Zeitnah. Jetzt folgt noch das Wetter sowie die Meldungen aus der Region. Morgen wird Sie dann mein Kollege Leon Huja mit den aktuellen Nachrichten begrüßen. Bis dahin haben Sie eine schöne Zeit und auf Wiedersehen.
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4: Morgen springen die Temperaturen auf 27 Grad Celsius. Der Himmel wird dabei teils bewölkt sein und es ist ein schwacher Wind aus dem Südosten zu erwarten. Den ganzen Tag über bleibt es jedoch trocken, heißt, die Schirme könnt ihr zu Hause lassen.
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0: Gesang, Unterhaltung, Magie und zahlreiche außergewöhnliche Acts verteilt über die Höfe und Plätze der gesamten Altstadt. Das gibt es nur bei der Erlebnisnacht in Lutherstadt-Wittenberg. In diesem Jahr fand das beliebte Event am 22. August bereits zum 22. Mal statt. Organisiert wurde die Erlebnisnacht auch in diesem Jahr von der Lutherstadt-Wittenberg Marketing GmbH, die in den vergangenen Wochen die Vorfreude auf das besondere Stadterlebnis stiegen ließ.
9: Alle Künstler sind da, alle Künstler haben Soundcheck gemacht und alle Künstler versuchen, sich darauf vorzubereiten, dass gleich 19 Uhr überall die Türen aufgehen und praktisch es losgeht. Ich freue mich, dass es gleich losgeht und dass die Gäste kommen und ich hier nur strahlende Gesichter in der ganzen Stadt sehe.
0: Um 19 Uhr wurde die abenteuerliche Erlebnisnacht auf dem Marktplatz offiziell eröffnet. Von da an gab es bis spät in die Nacht hinein überall in der Lutherstadt etwas zu entdecken. Die Veranstalter setzen dabei bewusst auf ein abwechslungsreiches Programm.
9: Wir haben tatsächlich 5 neue Orte. Stiftung Christliche Kunst ist dabei als ganz neuer Museumsteil. Der Hof des Alten Barek ist neu. Da ist der Patrick Tomala drauf, der macht Musik. Ansonsten in der Klosterkirche waren wir auch eine Weile nicht, da ist auch eine Künstlerin, das ist auch ein neuer Ort, das ist dann für die, die schon öfter kommen, immer wieder kommen, vielleicht dann auch mal was Neues sozusagen.
0: Bei der Erlebnisnacht spricht der Name für sich. Das Event bietet Unterhaltung für Jung und Alt. Die Vielfalt zeigte sich vor allem an den zahlreichen Acts, die an unterschiedlichen Höfen und Orten der Altstadt zu erleben waren. Besonders in der Kollegienstraße gab es einiges zu entdecken. Beim Colorbike entstanden mit Hilfe flüssiger Acrylfarben einzigartige Kunstwerke. Bei einer Modenschau der Boutique Kalin konnten die Besucher handgefertigte Designs bestaunen. Wer sich eher in der Hip-Hop-Welt zu Hause fühlte, war bei Mabu und seinen Gästen in der alten Schmiede genau richtig. Live-Rap, Freestyles und Graffiti von Eagle standen dort auf dem Programm. Aber auch Kulturinteressierte kamen auf ihre Kosten. Einige Museen öffneten ihre Türen und boten kostenlose Führungen oder besondere Ausstellungen an. In der Erlebnisnacht fand jeder sein ganz persönliches Highlight.
9: Auf jeden Fall Schlosskirche zu Hub Hillenbrand, der macht abgefahrene, sanfte Musik, ein bisschen erinnert das so an Filmmusik und aber auch ganz mit besonderen Instrumenten, also sehr speziell, aber wirklich... Da kommt man runter, glaube ich, auch.
0: Auch an anderen Orten der Altstadt gab es währenddessen jede Menge zu erleben. Das mehrfach preisgekrönte Programm Monsieur macht Kunst sorgte im Lutherhof für Applaus. Auf dem Marktplatz begeisterte ein Magier das Publikum, während an verschiedenen Orten musikalische Acts für Stimmung sorgten. Auch Patrick Tomala, Entertainer aus Wittenberg, war in diesem Jahr zum ersten Mal als Künstler bei der Erlebnisnacht dabei.
10: Ich biete hier so ein bisschen einen Mix aus Comedy und Live-Musik. Ich habe letztes Jahr mein Debütalbum rausgebracht, das war auch in den Albumcharts auf Platz 14. Und da habe ich so ein paar Medleys mitgebracht. Mein Eindruck ist sehr gut. Mein kleiner, überschaulicher, gemütlicher Hof war gut gefüllt und der Andrang war sehr, sehr erfreulicherweise groß. Ich würde mir gerne noch viele Künstler hier angucken, aber ich habe selber 5 Blöcke, sodass ich bis Feierabend selber auf der Bühne stehen darf, was ja eine Ehre ist.
0: Auf dem Hof des Alten Barek sorgte der Künstler für beste Stimmung. Mittlerweile tritt er seit 9 Jahren als Tiffany Tomala auf und macht seit 4 Jahren eigene Programme.

0: Wer Patrick Tomalla live erleben möchte, kann den Entertainer schon bald wieder auf einer anderen Bühne sehen.
1: Ich freue mich ganz besonders auf den 25.09. in Berlin im Admiralspalast, eine traumhafte Location. Hier wartet auf meine Zuschauer ein Mix aus Drag, also Travestie, Comedy, einer Liveband, Gästen und Livegesang.
0: Die Erlebnisnacht bot insgesamt ein buntes Durcheinander. Eines zeigte dieser Abend ganz besonders.
2: Es gibt eine Kulturszene und gerade die Erlebnisnacht, die beweist das halt an über 22 Spielorten, ne? Auch wenn die Künstler aus ganz Deutschland kommen. Ja, wir wollen Kultur machen und wir machen sie und die Leute freuen sich drauf.
0: Zwischen kulturellen Darbietungen, Akrobatik und Live-Musik verbrachten die Wittenberger einen Abend in der bunt beleuchteten Altstadt. Schon jetzt ist die Vorfreude auf die nächste Erlebnisnacht groß.

0: Hallo und herzlich willkommen zur neuesten Ausgabe von Zeitnah hier auf RAN 1. Ab dem 27. August werden die Arbeiten am geplanten Obst- und Küchengarten im Dessauer Georgengarten fortgesetzt. Zunächst werden Schneebeerenbestände bearbeitet, anschließend sind umfangreiche Pflanzungen heimischer Sträucher und Bäume, darunter Süßkirschen und Wildobsthecken, vorgesehen. Die Maßnahmen dienen der Klimaanpassung und Gestaltung des Georgengartens. Die Pause seit dem Frühjahr erfolgte aus Natur- und Artenschutzgründen. Während der Arbeiten werden die Flächen regelmäßig kontrolliert. Besiedelte Bereiche bleiben ausgespart. Im September sollen die Vorbereitungen für die Pflanzungen beginnen. In der jetzigen Woche berichteten wir bereits über den Politalk im Golfpark, welcher vom Buga Club und dem Wirtschafts- und Industrieclub Anhalt organisiert wurde. Dabei ging es bereits um die Asyl- und Flüchtlingspolitik sowie das Vertrauen in die Politik im Land. Im dritten Themenkomplex ging es um die Finanzen des Landes.
1: Am 17. August wurde der Hugo-Junker-Saal im Dessauer Golfpark zur Diskussionsbühne für Vertreter von 7 verschiedenen Parteien. Anlässlich der bevorstehenden Landtagswahl in Sachsen-Anhalt hatten der Buga-Club und der Wirtschafts- und Industrieclub Anhalt zum Polit-Talk eingeladen. Die Themen Asyl- und Flüchtlingspolitik sowie Vertrauensverlust der Bevölkerung in die Politik beleuchteten wir bereits in einzelnen Beiträgen. In der Gesprächsrunde ging es dann noch um den Haushalt und die Finanzen im Land, sowie die Frage, in welchen Bereichen man am besten sparen könnte.
2: Jetzt werde ich Ihnen mal was ganz Überraschendes sagen. Ich persönlich bin nicht der Ansicht, dass wir versuchen sollten, innerhalb von 5 Jahren einen vollständig ausgeglichenen Landeshaushalt hinzukriegen. Das wäre auch völlig verrückt. Wir haben ein erhebliches Investitionsdefizit. Wir sollten Folgendes sehen. Erstens, wir haben jetzt ziemlich viel Geld durch den Bund bekommen. Das ist dieses Sondervermögen Infra, das dringend erforderlich ist und von dem 60% in die Kommunen fließen, auch in Ihre Stadt Dessau-Roßlau. Und das ist gut so, denn Sie werden dieses Geld sinnvoll einsetzen für Infrastrukturmaßnahmen, die in der Vergangenheit nicht finanziert werden konnten und die jetzt finanziert werden. Reiten wir nicht immer auf Schulden rum. Es gibt gute und schlechte Schulden. Die guten Schulden sind die, die wir für Investitionen tätigen. Die gehen in die Zukunft. Schauen wir da drauf und dann können wir hier eine differenzierte Debatte führen. Vielen Dank.
3: Also zunächst einmal möchte ich das unterstreichen. Es gibt gute Schulden und schlechte Schulden. Investitionsschulden sind Investitionen ins Land und die Entwicklung. Die sind prinzipiell gut. Konsumschulden, um sich irgendwelche Vergnügen und Versprechen zu erraunern, das ist prinzipiell abzulehnen. Wo würden wir sparen? Wir würden natürlich in der Verwaltung sparen. Wir würden aber nicht sparen bei Polizei, Justiz und Bildung. Das heißt, gucken Sie sich an, seit 2010 bis jetzt, wie ist die öffentliche Verwaltung da angestiegen? Gucken Sie mal im Vergleich die wirtschaftliche Entwicklung im Land, wie viele Stellen abgebaut worden sind in der freien Wirtschaft und wie viele Stellen im öffentlichen Dienst dazugekommen sind. Da ist ein enormes Einsparpotenzial. Ich bin auch der Meinung, die Politik und das Land muss ein Zeichen setzen und mal beweisen, es möchte an sich selber sparen. Wir würden auch an der Landesregierung sparen, nämlich an den Zahlen der Minister und Staatssekretäre und an der Anzahl der Ministerien. Wir würden auch Doppel- und Dreifachstrukturen abschaffen. Das sind alle Strukturen, die sich das Land unterhält, wo man sofort direkt Geld einsparen kann. Und damit kann man dann anfangen, zum Beispiel Zuschüsse für Azubis, Meisterprämien, Begrüßungsgeld, Familienförderung zu machen. Und das ist ein ganz klarer Punkt. Man muss anfangen.
4: Wir haben ein Haushaltsvolumen von roundabout 15 Milliarden Euro. Und davon sind ca. 4,5 bis 5 Milliarden Euro Personalkosten. So, wir haben ganz bewusst die letzten 2 Jahre einen Einstellungsstopp gehabt. Wir haben im Moment knapp 2.500 Stellen nicht besetzt. Das spart uns als Land rund 180 Millionen jedes Jahr. Und ich werde diesen Einstellungsstopp aber nicht eins zu eins weiterführen. Das wird nicht funktionieren, weil du musst an mancher Stelle einfach auch Fachpersonal, was ausgeschieden ist, was in Rente gegangen ist, ersetzen. Ich werde der Landesregierung vorschlagen, dass wir nur jede 4., vielleicht jede 5. Stelle neu besetzen. Ein zweiter Punkt, das betrifft nicht Lehrer und Polizei. Das ist auch klar. Ich will Ihnen eins sagen, wenn immer gesagt wird, man könnte ja einfach Ministerien einsparen. Es gibt nur noch ein Bundesland, was weniger Ministerien hat als Sachsen-Anhalt, das ist das Saarland. Ansonsten sind wir schon ganz unten. Und bei Ministerien, du kannst ja keinen entlassen, keinen einzigen, sondern du kannst maximal einen Minister nicht besetzen und einen Staatssekretär. Das ist vielleicht in Summe gesehen, wenn du 2 Staatssekretär hast, 2 Minister, das ist 500.000 Euro mit allem drum und dran, was das kostet im Jahr. Ist viel Geld, ja. Aber das sind 2,5 Millionen Euro, die man dann spart für 5 Jahre für eine Legislatur und tut so, als würde man damit sämtliche Ausgaben herbeiführen. Das bringt nicht. Also das heißt, ich habe einen konkreten Plan. Es geht am Ende nur Personal. Wir müssen, und die Verwaltungsreform, die ich begonnen habe, die wir begonnen haben hier, das heißt Abschaffung Landesverwaltungsamt in die Richtung, dass wir das anders aufbauen, eine zweistufige Verwaltung, Schulamt und so weiter, nur noch kommunale Ebene auf der einen Seite, Landesebene auf der anderen, dazwischen nichts mehr, damit wir schneller, schlanker, effektiver werden, hilft auch dabei.
5: Das Geld wäre da, nur jetzt nicht bei uns armer Mittelstand, sondern eher so bei den oberen 10.000 halt, die mehr als 1 Million halt im Jahr Gewinn erwirtschaften. Wenn man davon einfach nur, also bei 1 Million 1%, bei 2 Millionen 2%, Obergrenze weiß ich jetzt nicht genau, aber hätten wir schon alleine in Sachsen-Anhalt 2,3 Milliarden Euro zur Verfügung. Wenn man jetzt die hier lebenden Millionäre oder Milliardäre, wenn ich es hier richtig besteuern würde. Ist halt schwierig, wenn immer die Leute da sitzen, die das Geld selbst haben und dann natürlich dafür Nein stimmen. Ist ja klar, die stimmen ja nicht dafür, wir müssen sie ja mehr bezahlen. Also man müsste es halt nur richtig umverteilen.
6: Auch das BSW hat ein sehr starkes soziales Programm. Wir sind auch der Meinung, dass an den Ärmsten und Schwächsten in der Gesellschaft nicht gespart werden darf. Unsere Antwort ist allerdings etwas komplexer als reine Umverteilung, sondern wir wollen unbedingt den Wirtschaftsstandort Sachsen-Anhalt stärken. Meiner Ansicht nach haben wir in Sachsen-Anhalt nicht nur zu hohe Ausgaben, sondern wir haben das Problem, dass wir zu wenig Einnahmen haben. Das liegt unter anderem daran, dass wir sehr hohe Firmeninsolvenzen haben, dass wir die Menschen generell einfach im Lohnniveau nicht so besonders hoch sind. Die Wirtschaft ist so ein bisschen am, naja, Sie wissen, wie sie im bundesdeutschen Durchschnitt aussieht. Sie krebst so ein bisschen am Existenzminimum rum. Unser Industriestandort zittert wegen hohen Energiepreisen. Es gibt Werksschließungen und so weiter und so fort. Also mit einer zielgerichteteren Wirtschaftspolitik, mit Investitionen, ja, die Geld kosten. Sie haben es gerade gehört, wir haben einen großen Investitionsrückstand. Da muss investiert werden, da muss das Land Geld in die Hand nehmen, um zu investieren, aber eben nicht in Leuchtturmprojekte wie Intel oder so, die dann, wenn sie platzen, eigentlich mehr

0: Technik, Finanzierung und all diese Dinge. Also das sind auch immer so ein bisschen Milchmädchenrechnungen. Jetzt aber noch der Punkt zum, wo können wir sparen? Natürlich können wir sparen in der Verwaltung, wenn wir diese konsequent digitalisieren und das nicht nur zum Zwecke der Digitalisierung machen, sondern eine echte, die sogenannte Digitalisierungsrendite dabei heben und tatsächlich zum einen Personal einsparen und zum anderen dann natürlich auch die Kosten damit reduzieren. Das nur mal als Beispiel, was möglich wäre.
1: Ja, wir sind wieder bei dem Thema schwieriger Unterschied zwischen Land und Bund. Aber natürlich haben wir eine Möglichkeit, auf die Bundesebene einzuwirken. Da ist es nur noch schwieriger, irgendwelche Versprechungen zu machen. So, sondern man kann natürlich nur indirekt in den Gremien im Bundesrat sich für die Dinge einsetzen, die einem wichtig sind. Ich glaube, es ist aber ganz, ganz wichtig, das hochzuhalten und die Hoffnung, nur weil das jetzt landesrechtlich nicht umsetzbar ist, das nicht zu thematisieren, dass wir in Mobilität investieren müssen, dass die Menschen diese Mobilität gebraucht haben und dass es auch keine Ausgabe irgendwie in ÖPNV, in Schiene ist, sondern wir haben es heute schon öfter gehört, es geht ja um Zukunftsinvestitionen und wir können über Schulden reden und wir können über Geld reden, aber dass Menschen mobil sind, dass Menschen angeschlossen sind an ihren Arbeitsort, das ist ja auch ein Wirtschaftsfaktor, das ist etwas, was Geld wieder reinbringt. Sonst möchte ich nur sagen, dass Bürokratieabbau an dieser Stelle ja unglaublich wichtig ist, dass wir Verwaltungsprozesse, Praxischecks unterziehen, dass wir schauen, was bedeutet diese Verwaltung für die Menschen im Alltag und dass wir digitalisieren, nicht um Personal einzusparen, sondern damit die Menschen mehr Zeit haben für die kreativen Prozesse, für das Soziale, für das Miteinander und weniger für irgendwelche sinnlosen Anträge.
2: Unser Beitrag zum letzten Themenblock des Polit-Talks, bei dem es um die Bundesgartenschau 2035 in Dessau-Roßlau ging, erscheint dann am 28. August in unserer Sendung.
3: Am frühen Sonntagabend wurde die Leitstelle der Feuerwehr Dessau-Roßlau über einen ausgelösten Rauchwarnmelder in der Zerfser Straße informiert. Vor Ort stellten die Einsatzkräfte fest, dass sich die betreffende Wohnung im Hauseingang befand. Der Mieter befand sich bereits am Fenster im ersten Obergeschoss und öffnete den Einsatzkräften die Wohnungstür. Beim Betreten der Wohnung war eine leichte Verrauchung festzustellen. Als Ursache wurde ein Topf mit angebranntem Essen auf dem Herd festgestellt. Die Herdplatte war auf höchster Stufe eingeschaltet. Die Einsatzkräfte schalteten den Herd ab und entfernten den Topf von der Kochstelle. Anschließend wurde die Wohnung durch die Feuerwehr belüftet. Nach Abschluss der Maßnahmen konnte der Einsatz gegen 18 Uhr beendet werden. Die Berufsfeuerwehr war mit insgesamt 4 Fahrzeugen und 10 Einsatzkräften vor Ort. In der Stadtbibliothek in Dessau kann man sich ab sofort über europäische Themen informieren. Am 20. August wurde das Europe Direct Bauhausstadt Dessau-Roßlau feierlich eröffnet. Das Bildungszentrum dient als Ort des europäischen Austauschs und wird künftig Veranstaltungen, Gesprächsformate, Informationsangebote, Workshops und Bildungsangebote für unterschiedliche Zielgruppen anbieten.
4: In der Doppelstadt an der Elbe gibt es ab sofort einen neuen Bildungsstandort. Im Mittelpunkt stehen europäische Themen und der Austausch über die Europäische Union. Am 20. August wurde in der Stadtbibliothek das Europe Direct Bauhausstadt Dessau-Roßlau offiziell eröffnet.
5: Europdirect-Zentren sind von der Europäischen Kommission mit Partnerorganisationen eingerichtete Zentren, die das Ziel haben, über Europa zu informieren, darum einen Raum zu bieten, in dem man sich über Europa informieren kann, aber auch darüber austauschen kann, kommunizieren kann. Und gleichzeitig sollen Europdirect-Zentren auch, wenn es geht, in die Region ausstrahlen, das heißt zu den Bürgerinnen und Bürgern Informationen über Europa bringen und in den Dialog über Europa treten.
4: Mit feierlichen Reden wurde das neue Zentrum eingeweiht. Grußworte sprachen neben Barbara Gessler, der Leiterin der Vertretung der Europäischen Kommission, auch Simone Großner, Staatssekretärin für Bundes- und Europaangelegenheiten, sowie Eta Hachmann, Beigeordnete für Soziales, Bildung, Jugend und Senioren. Auch die Geschichte des Dessau-Roßlaus wurde an diesem Tag aus europäischer Perspektive beleuchtet. Dr. Frank Kreisler, Leiter des Stadtarchivs Dessau, gab einen Einblick in die historische Entwicklung der Stadt und ihre europäische Bedeutung. Denn nicht nur die geografische Lage mitten in Europa macht Dessau-Roßlau zu einer europäischen Stadt.
6: Dessau hat bekannte Personen hervorgebracht wie Kurt Weill und Moses Mendelssohn, und Aufklärung und auch die Musikgeschichte wären ohne diese

0: Persönlichkeiten gar nicht denkbar gewesen. Und auch unser Gartenreich ist ja tatsächlich ein Teil von Europa. Und wenn wir über die europäische Kultur sprechen, dann muss man natürlich halt auch über Dessau sprechen. Wir gehören unmittelbar dazu.
1: Mit dem neuen Standort gibt es nun 49 Europe Direct Zentren in Deutschland. Dessau-Roßlau konnte sich im Bewerbungsverfahren durchsetzen und ist damit neben Halle und Magdeburg der dritte Standort in Sachsen-Anhalt.
2: Es gibt einen europaweiten Bewerbungsprozess für die neue Generation dieser Europe-Direktzentren, die es in ganz Europa gibt. Und die Bewerbung von Dessau-Roßlau hat uns überzeugt, insbesondere weil auch der Fokus gelegt wurde auf das Thema Bildung. Bildung ist wesentlich natürlich für Wissensvermittlung und deswegen auch über Europa. Und das ist für uns ein sehr, sehr relevanter Bereich. Die Ansiedlung an einem Ort wie einer Stadtbibliothek ist außerdem sehr interessant für uns, weil hier natürlich Menschen jeder Generation herkommen können, die sich sowieso weiterbilden wollen, indem sie lesen. Und insofern, wenn sie hierher kommen und Ausstellungen sehen über Europa, sich Broschüren mitnehmen können, aber auch Veranstaltungen besuchen können, die das Thema Europa zum Thema haben, glauben wir, das ist hier der richtige Standort für ein solches Zentrum.
1: Die offizielle Informationsstelle der Europäischen Union soll den direkten Austausch zwischen den EU-Institutionen und der Bevölkerung fördern. Vor allem aber soll das neue Bürgerbüro seinen Bildungszweck erfüllen.
0: Das ist eine neue Möglichkeit für junge Menschen, um mehr über die europäische Zusammenarbeit zu erfahren. Und für mich ist das eine neue Möglichkeit, um junge Menschen für Bildungsprogramme, Austauschprogramme, Schulpartnerschaften zu begeistern. Und politisch finde ich es natürlich korrekt, dass man seine Nachbarländer kennt und auch weiß, wo man groß wird, wo man lebt und in welchem politischen Kontext man lebt. Das ist kostenfrei, alles, was wir anbieten. Die Materialien sind kostenfrei, auch die Workshops und Seminare, die wir anbieten, werden zum großen Teil, es sei denn, da kommt was ganz Besonderes, kostenfrei sein. Für die Eltern ist das eine Möglichkeit, um Nachmittagsangebote für die Kinder zu decken. Für die Jugendlichen ist das eine Möglichkeit, hier vorbeizuschauen, in der Bibliothek was Neues zu entdecken und sich zu bilden. Und ich glaube, Bildung ist ja das, was unbezahlbar und enorm wichtig ist.
1: Damit das neue Angebot erfolgreich wird, müssen die Bürger es natürlich auch annehmen. Die Europäische Kommission zeigt sich jedoch zuversichtlich. Schließlich ist die Stadtbibliothek bereits gut besucht und etabliert in der Stadt.
2: Ich sehe es ja auch hier, kommen Leute rein, gehen Leute raus, sind in der Bibliothek unterwegs und sie werden diesen Raum entdecken und sein Angebot entdecken. Und durch die Veranstaltungen, die jetzt geplant sind, wird natürlich Aufmerksamkeit auch hierher gezogen. Und die Leute werden in Dessau und hoffentlich auch in der Region lernen, dass es diese Möglichkeit, sich über Europa zu informieren und darüber zu diskutieren, gibt.
1: Ab sofort kann man sich dort über europäische Themen informieren und mit anderen ins Gespräch kommen. Weiter geht es bereits am 22. und 23. August beim Bildungsfestival im Tierpark Dessau. Dort sind die Europäische Kommission und das Europäische Parlament mit Angeboten für Familien und alle Generationen vertreten. Am 27. August beginnen östlich von Garitz die Sanierungsarbeiten an der Landesstraße 121. Auf rund 3 Kilometern bis zum Abzweig der K1779 Richtung Behrentoren-Ragösen wird die Fahrbahn umfassend erneuert. Das Land investiert dafür rund 800.000 Euro aus dem Sondervermögen Infrastruktur. Neben dem Abfräsen und Erneuern der Asphaltdecke werden Kurvenränder verstärkt und 2 Rohrdurchlässe instand gesetzt. Die Arbeiten dauern voraussichtlich knapp 5 Wochen und sollen am 2. Oktober 2026 abgeschlossen sein. Währenddessen kommt es zu Verkehrseinschränkungen. Und das waren die aktuellen Nachrichten hierbei zeitnah. Jetzt folgt noch das Wetter sowie die Meldungen aus der Region. Morgen wird Sie dann mein Kollege Leon Huja mit den aktuellen Nachrichten begrüßen. Bis dahin haben Sie eine schöne Zeit und auf Wiedersehen.
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6: Morgen springen die Temperaturen auf 27 Grad Celsius. Der Himmel wird dabei teils bewölkt sein und es ist ein schwacher Wind aus dem Südosten zu erwarten. Den ganzen Tag über bleibt es jedoch trocken, heißt, die Schirme könnt ihr zu Hause lassen.
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1: Gesang, Unterhaltung, Magie und zahlreiche außergewöhnliche Acts verteilt über die Höfe und Plätze der gesamten Altstadt. Das gibt es nur bei der Erlebnisnacht in Lutherstadt Wittenberg. In diesem Jahr fand das beliebte Event am 22. August bereits zum 22. Mal statt. Organisiert wurde die Erlebnisnacht auch in diesem Jahr von der Lutherstadt Wittenberg Marketing GmbH, die in den vergangenen Wochen die Vorfreude auf das besondere Stadterlebnis stiegen ließ.
11: Alle Künstler sind da, alle Künstler haben Soundcheck gemacht und alle Künstler versuchen, sich darauf vorzubereiten, dass gleich 19 Uhr überall die Türen aufgehen und praktisch es losgeht. Ich freue mich, dass es gleich losgeht und dass die Gäste kommen und ich hier nur strahlende Gesichter in der ganzen Stadt sehe.
1: Um 19 Uhr wurde die abenteuerliche Erlebnisnacht auf dem Marktplatz offiziell eröffnet.
12: Von da an gab es bis spät in die Nacht hinein überall in der Lutherstadt etwas zu entdecken. Die Veranstalter setzen dabei bewusst auf ein abwechslungsreiches Programm.
11: Wir haben tatsächlich 5 neue Orte. Stiftung Christliche Kunst ist dabei als ganz neuer Museumsteil. Der Hof des Alten Barek ist neu. Da ist der Patrick Tomala drauf, der macht Musik. Ansonsten in der Klosterkirche waren wir auch eine Weile nicht. Da ist auch eine Künstlerin. Das ist auch ein neuer Ort. Das ist dann für die, die schon öfter kommen, immer wieder kommen, vielleicht dann auch mal was Neues sozusagen.
12: Bei der Erlebnisnacht spricht der Name für sich. Das Event bietet Unterhaltung für Jung und Alt. Die Vielfalt zeigte sich vor allem an den zahlreichen Acts, die an unterschiedlichen Höfen und Orten der Altstadt zu erleben waren. Besonders in der Kollegienstraße gab es einiges zu entdecken. Beim Colorbike entstanden mit Hilfe flüssiger Acrylfarben einzigartige Kunstwerke. Bei einer Modenschau der Boutique Kalin konnten die Besucher handgefertigte Designs bestaunen. Wer sich eher in der Hip-Hop-Welt zu Hause fühlte, war bei Mabu und seinen Gästen in der alten Schmiede genau richtig. Live-Rap, Freestyles und Graffiti von Eagle standen dort auf dem Programm. Aber auch Kulturinteressierte kamen auf ihre Kosten. Einige Museen öffneten ihre Türen und boten kostenlose Führungen oder besondere Ausstellungen an. In der Erlebnisnacht fand jeder sein ganz persönliches Highlight.
11: Auf jeden Fall Schlosskirche zu Hub Hillenbrand, der macht abgefahrene, sanfte Musik, ein bisschen erinnert das so an Filmmusik und aber auch ganz mit besonderen Instrumenten, also es ist sehr speziell, aber wirklich, da kommt man runter, glaube ich auch.
12: Auch an anderen Orten der Altstadt gab es währenddessen jede Menge zu erleben. Das mehrfach preisgekrönte Programm Monsieur macht Kunst sorgte im Lutherhof für Applaus. Auf dem Marktplatz begeisterte ein Magier das Publikum, während an verschiedenen Orten musikalische Acts für Stimmung sorgten. Auch Patrick Tomala, Entertainer aus Wittenberg, war in diesem Jahr zum ersten Mal als Künstler bei der Erlebnisnacht dabei.
13: Ich biete hier so ein bisschen einen Mix aus Comedy und Live-Musik. Ich habe letztes Jahr mein Debütalbum rausgebracht, das war auch in den Albumcharts auf Platz 14. Und da habe ich so ein paar Medleys mitgebracht. Mein Eindruck ist sehr gut. Mein kleiner, überschaulicher, gemütlicher Hof war gut gefüllt und der Andrang war sehr, sehr erfreulicherweise groß. Ich würde mir gerne noch viele Künstler hier angucken, aber ich habe selber 5 Blöcke, sodass ich bis Feierabend selber auf der Bühne stehen darf, was ja eine Ehre ist.
12: Auf dem Hof des Alten Barek sorgte der Künstler für beste Stimmung. Mittlerweile tritt er seit 9 Jahren als Tiffany Tomala auf und macht seit 4 Jahren eigene Programme.

0: Wer Patrick Thomalla live erleben möchte, kann den Entertainer schon bald wieder auf einer anderen Bühne sehen.
1: Ich freue mich ganz besonders auf den 25.09. in Berlin im Admiralspalast, eine traumhafte Location. Hier wartet auf meine Zuschauer ein Mix aus Drag, also Travestie, Comedy, einer Liveband, Gästen und Livegesang.
0: Die Erlebnisnacht bot insgesamt ein buntes Durcheinander. Eines zeigte dieser Abend ganz besonders.
2: Es gibt eine Kulturszene und gerade die Erlebnisnacht, die beweist das halt an über 22 Spielorten, ne? Auch wenn die Künstler aus ganz Deutschland kommen. Ja, wir wollen Kultur machen und wir machen sie und die Leute freuen sich drauf.
0: Zwischen kulturellen Darbietungen, Akrobatik und Live-Musik verbrachten die Wittenberger einen Abend in der bunt beleuchteten Altstadt. Schon jetzt ist die Vorfreude auf die nächste Erlebnisnacht groß.

0: Hallo und herzlich willkommen zur neuesten Ausgabe von Zeitnah hier auf RAN 1. Ab dem 27. August werden die Arbeiten am geplanten Obst- und Küchengarten im Dessauer Georgengarten fortgesetzt. Zunächst werden Schneebeerenbestände bearbeitet, anschließend sind umfangreiche Pflanzungen heimischer Sträucher und Bäume, darunter Süßkirschen und Wildobsthecken, vorgesehen. Die Maßnahmen dienen der Klimaanpassung und Gestaltung des Georgengartens. Die Pause seit dem Frühjahr erfolgte aus Natur- und Artenschutzgründen. Während der Arbeiten werden die Flächen regelmäßig kontrolliert. Besiedelte Bereiche bleiben ausgespart. Im September sollen die Vorbereitungen für die Pflanzungen beginnen. In der jetzigen Woche berichteten wir bereits über den Polit-Talk im Golfpark, welcher vom Buga-Club und dem Wirtschafts- und Industrieclub Anhalt organisiert wurde. Dabei ging es bereits um die Asyl- und Flüchtlingspolitik sowie das Vertrauen in die Politik im Land. Im dritten Themenkomplex ging es um die Finanzen des Landes.
1: Am 17. August wurde der Hugo-Juncker-Saal im Dessauer Golfpark zur Diskussionsbühne für Vertreter von 7 verschiedenen Parteien. Anlässlich der bevorstehenden Landtagswahl in Sachsen-Anhalt hatten der Buga-Club und der Wirtschafts- und Industrieclub Anhalt zum Polit-Talk eingeladen. Die Themen Asyl- und Flüchtlingspolitik sowie Vertrauensverlust der Bevölkerung in die Politik beleuchteten wir bereits in einzelnen Beiträgen. In der Gesprächsrunde ging es dann noch um den Haushalt und die Finanzen im Land, sowie die Frage, in welchen Bereichen man am besten sparen könnte.
2: Jetzt werde ich Ihnen mal was ganz Überraschendes sagen. Ich persönlich bin nicht der Ansicht, dass wir versuchen sollten, innerhalb von 5 Jahren einen vollständig ausgeglichenen Landeshaushalt hinzukriegen. Das wäre auch völlig verrückt. Wir haben ein erhebliches Investitionsdefizit. Wir sollten Folgendes sehen. Erstens, wir haben jetzt ziemlich viel Geld durch den Bund bekommen. Das ist dieses Sondervermögen Infra, das dringend erforderlich ist und von dem 60% in die Kommunen fließen, auch in Ihre Stadt Dessau-Roßlau. Und das ist gut so, denn Sie werden dieses Geld sinnvoll einsetzen für Infrastrukturmaßnahmen, die in der Vergangenheit nicht finanziert werden konnten und die jetzt finanziert werden. Reiten wir nicht immer auf Schulden rum. Es gibt gute und schlechte Schulden. Die guten Schulden sind die, die wir für Investitionen tätigen. Die gehen in die Zukunft. Schauen wir da drauf und dann können wir hier eine differenzierte Debatte führen. Vielen Dank.
3: Also zunächst einmal möchte ich das unterstreichen. Es gibt gute Schulden und schlechte Schulden. Investitionsschulden sind Investitionen ins Land und die Entwicklung. Die sind prinzipiell gut. Konsumschulden, um sich irgendwelche Vergnügen und Versprechen zu ergaunern, das ist prinzipiell abzulehnen. Wo würden wir sparen? Wir würden natürlich in der Verwaltung sparen. Wir würden aber nicht sparen bei Polizei, Justiz und Bildung. Das heißt, gucken Sie sich an, seit 2010 bis jetzt, wie ist die öffentliche Verwaltung da angestiegen? Gucken Sie mal.

0: Vergleich die wirtschaftliche Entwicklung im Land, wie viele Stellen abgebaut worden sind in der freien Wirtschaft und wie viele Stellen im öffentlichen Dienst dazugekommen sind. Da ist ein enormes Einsparpotenzial. Ich bin auch der Meinung, die Politik und das Land muss ein Zeichen setzen und mal beweisen, es möchte an sich selber sparen. Wir würden auch an der Landesregierung sparen, nämlich an den Zahlen der Minister und Staatssekretäre und an der Anzahl der Ministerien. Wir würden auch Doppel- und Dreifachstrukturen abschaffen. Das sind alle Strukturen, die sich das Land unterhält, wo man sofort direkt Geld einsparen kann. Und damit kann man dann anfangen, zum Beispiel Zuschüsse für Azubis, Meisterprämien, Begrüßungsgeld, Familienförderung zu machen. Und das ist ein ganz klarer Punkt. Man muss anfangen.
1: Wir haben ein Haushaltsvolumen von roundabout 15 Milliarden Euro. Und davon sind circa 4,5 bis 5 Milliarden Euro Personalkosten. So, wir haben ganz bewusst die letzten zwei Jahre einen Einstellungsstopp gehabt. Wir haben im Moment knapp 2.500 Stellen nicht besetzt. Das spart uns als Land rund 180 Millionen jedes Jahr. Und ich werde diesen Einstellungsstopp aber nicht eins zu eins weiterführen. Das wird nicht funktionieren, weil du musst an mancher Stelle einfach auch Fachpersonal, was ausgeschieden ist, was in Rente gegangen ist, ersetzen. Ich werde der Landesregierung vorschlagen, dass wir nur jede vierte, vielleicht jede fünfte Stelle neu besetzen. Ein zweiter Punkt, das betrifft nicht Lehrer und Polizei. Das ist auch klar. Ich will Ihnen eins sagen, wenn immer gesagt wird, man könnte ja einfach Ministerien einsparen. Es gibt nur noch ein Bundesland, was weniger Ministerien hat als Sachsen-Anhalt, das ist das Saarland. Ansonsten sind wir schon ganz unten. Und bei Ministerien, du kannst ja keinen entlassen, keinen einzigen, sondern du kannst maximal einen Minister nicht besetzen und einen Staatssekretär. Das ist vielleicht in Summe gesehen, wenn du zwei Staatssekretär hast, zwei Minister, das ist eine 500.000 Euro mit allem drum und dran, was das kostet im Jahr. Ist viel Geld, ja. Aber das sind 2,5 Millionen Euro, die man dann spart für 5 Jahre für eine Legislatur und tut so, als würde man damit sämtliche Ausgaben herbeiführen. Das bringt nichts. Also das heißt, ich habe einen konkreten Plan. Es geht am Ende nur um Personal. Wir müssen und die Verwaltungsreform, die ich begonnen habe, die wir begonnen haben hier, das heißt Abschaffung Landesverwaltungsamt in die Richtung, dass wir das anders aufbauen, eine zweistufige Verwaltung, Schulamt und so weiter, nur noch kommunale Ebene auf der einen Seite, Landesebene auf der anderen, dazwischen nichts mehr, damit wir schneller, schlanker, effektiver werden, hilft auch dabei.
2: Das Geld wäre da. Nur jetzt nicht bei uns aber Mittelstand, sondern eher so bei den oberen 10.000 halt, die mehr als 1 Million halt im Jahr Gewinn erwirtschaften. Wenn man davon einfach nur, also bei 1 Million 1%, bei 2 Millionen 2%, Obergrenze weiß ich jetzt nicht genau, aber hätten wir schon alleine in Sachsen-Anhalt 2,3 Milliarden Euro zur Verfügung. Wenn man jetzt die hier lebenden Millionäre oder Milliardäre, wenn ich es hier richtig besteuern würden. Ist halt schwierig, wenn immer die Leute da sitzen, die das Geld selbst haben und dann natürlich dafür Nein stimmen. Ist ja klar, die stimmen ja nicht dafür, wir müssen sie ja mehr bezahlen. Also man müsste es halt nur richtig umverteilen.
3: Auch das BSW hat ein sehr starkes soziales Programm. Wir sind auch der Meinung, dass an den Ärmsten und Schwächsten in der Gesellschaft nicht gespart werden darf. Unsere Antwort ist allerdings etwas komplexer als reine Umverteilung, sondern wir wollen unbedingt den Wirtschaftsstandort Sachsen-Anhalt stärken. Meiner Ansicht nach haben wir in Sachsen-Anhalt nicht nur zu hohe Ausgaben, sondern wir haben das Problem, dass wir zu wenig Einnahmen haben. Das liegt unter anderem daran, dass wir sehr hohe Firmeninsolvenzen haben, dass wir die Menschen generell einfach im Lohnniveau nicht so besonders hoch sind. Die Wirtschaft ist so ein bisschen am, naja, Sie wissen, wie sie im bundesdeutschen Durchschnitt aussieht. Sie krebst so ein bisschen am Existenzminimum rum. Unser Industriestandort zittert wegen hohen Energiepreisen. Es gibt Werksschließungen und so weiter und so fort. Also mit einer zielgerichteteren Wirtschaftspolitik, mit Investitionen, ja, die Geld kosten. Sie haben es gerade gehört, wir haben einen großen Investitionsrückstand. Da muss investiert werden, da muss das Land Geld in die Hand nehmen, um zu investieren, aber eben nicht in Leuchtturmprojekte wie Intel oder so, die dann, wenn sie platzen, eigentlich mehr Geld gekostet haben, als man davon, also man kann das halt nicht ausgleichen, ne? Sondern indem man langfristig in den Wirtschaftsstandort investiert.
4: Was mir auch immer nicht gefällt, sind auch wiederum die Sachen, wo man zwischen Bund und Land unterscheiden muss. Wenn ich zum Beispiel fordere, dass ich kostenfreies Kita-Essen mache, dann habe ich in den Diskussionen jetzt einfach immer auch mal den Punkt gebracht, ja okay, dann müsste man zum Beispiel mit dem Bund übereinkommen, dass man das Kindergeld kürzen. Weil wir haben beispielsweise in Deutschland 250 Euro roundabout an Kindergeld. Wenn man das beispielsweise mit Finnland vergleicht, die haben ein Kindergeld, das liegt unter 100 Euro, hätte ich 150 Euro, wenn ich die jetzt quasi als Zuweisung vom Bund ans Land bekommen würde. Bei 40 Schulwochen, 5 Tage, das sind 200 Schultage, das bin ich bei 1.000 Euro mit einem 5-Euro-Essen. dann habe ich immer noch 800 Euro pro Jahr übrig, pro Schüler. Mit dem kann ich dann zum Beispiel die Technik finanzieren und all diese Dinge. Also das sind auch immer so ein bisschen Milchmädchenrechnungen. Jetzt aber noch der Punkt zum, wo können wir sparen? Natürlich können wir sparen in der Verwaltung, wenn wir diese konsequent digitalisieren und das nicht nur zum Zwecke der Digitalisierung machen, sondern echte, die sogenannte Digitalisierungsrendite dabei heben und tatsächlich zum einen Personal einsparen und zum anderen dann natürlich auch die Kosten damit reduzieren. Das nur mal als Beispiel, was möglich wäre.
5: Ja, wir sind wieder bei dem Thema schwieriger Unterschied zwischen Land und Bund. Aber natürlich haben wir eine Möglichkeit, auf die Bundesebene einzuwirken. Da ist es nur noch schwieriger, irgendwelche Versprechungen zu machen, so, sondern man kann natürlich nur indirekt in den Gremien im Bundesrat sich für die Dinge einsetzen, die einem wichtig sind. Ich glaube, es ist aber ganz, ganz wichtig, das hochzuhalten und die Hoffnung, nur weil das jetzt landesrechtlich nicht umsetzbar ist, das nicht zu thematisieren, dass wir in Mobilität investieren müssen, dass die Menschen diese Mobilität gebraucht haben und dass es auch keine Ausgabe irgendwie in ÖPNV, in Schiene ist, sondern wir haben es heute schon öfter gehört, es geht ja um Zukunftsinvestitionen und wir können über Schulden reden und wir können über Geld reden, aber dass Menschen mobil sind, dass Menschen angeschlossen sind an ihren Arbeitsort, das ist ja auch ein Wirtschaftsfaktor, das ist etwas, was Geld wieder reinbringt. Sonst möchte ich nur sagen, dass Bürokratieabbau an dieser Stelle ja unglaublich wichtig ist, dass wir Verwaltungsprozesse, Praxischecks unterziehen, dass wir schauen, was bedeutet diese Verwaltung für die Menschen im Alltag und dass wir digitalisieren, nicht um Personal einzusparen, sondern damit die Menschen mehr Zeit haben für die kreativen Prozesse, für das Soziale, für das Miteinander und weniger für irgendwelche sinnlosen Anträge.
6: 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August in unserer Sendung.
7: Am frühen Sonntagabend wurde die Leitstelle der Feuerwehr Dessau-Roßlau über einen ausgelösten Rauchwarnmelder in der Zerbster Straße informiert. Vor Ort stellten die Einsatzkräfte fest, dass sich die betreffende Wohnung im Hauseingang befand. Der Mieter befand sich bereits am Fenster im ersten Obergeschoss und öffnete den Einsatzkräften die Wohnungstür. Beim Betreten der Wohnung war eine leichte Verrauchung festzustellen. Als Ursache wurde ein Topf mit angebranntem Essen auf dem Herd festgestellt. Die Herdplatte war auf höchster Stufe eingeschaltet. Die Einsatzkräfte schalteten den Herd ab und entfernten den Topf von der Kochstelle. Anschließend wurde die Wohnung durch die Feuerwehr belüftet. Nach Abschluss der Maßnahmen konnte der Einsatz gegen 18 Uhr beendet werden. Die Berufsfeuerwehr war mit insgesamt 4 Fahrzeugen und 10 Einsatzkräften vor Ort. In der Stadtbibliothek in Dessau kann man sich ab sofort über europäische Themen informieren. Am 20. August wurde das Europe Direct Bauhausstadt Dessau-Roßlau feierlich eröffnet. Das Bildungszentrum dient als Ort des europäischen Austauschs und wird künftig Veranstaltungen, Gesprächsformate, Informationsangebote, Workshops und Bildungsangebote für unterschiedliche Zielgruppen anbieten.
8: In der Doppelstadt an der Elbe gibt es ab sofort einen neuen Bildungsstandort. Im Mittelpunkt stehen europäische Themen und der Austausch über die Europäische Union. Am 20. August wurde in der Stadtbibliothek das Europe Direct Bauhausstadt Dessau-Roßlau offiziell eröffnet.
9: Europe-Direct-Zentren sind von der Europäischen Kommission mit Partnerorganisationen eingerichtete Zentren, die das Ziel haben, über Europa zu informieren, darum einen Raum zu bieten, in dem man sich über Europa informieren kann, aber auch darüber austauschen kann, kommunizieren kann. Und gleichzeitig sollen Europe-Direct-Zentren auch, wenn es geht, in die Region ausstrahlen, das heißt zu den Bürgerinnen und Bürgern Informationen über Europa bringen und in den Dialog über Europa treten.
8: Mit feierlichen Reden wurde das neue Zentrum eingeweiht. Grußworte sprachen neben Barbara Gessler, der Leiterin der Vertretung der Europäischen Kommission, auch Simone Großner, Staatssekretärin für Bundes- und Europaangelegenheiten, sowie Eta Hachmann, Beigeordnete für Soziales, Bildung, Jugend und Senioren. Auch die Geschichte des Dessau-Roßlaus wurde an diesem Tag aus europäischer Perspektive beleuchtet. Dr. Frank Kreisler, Leiter des Stadtarchivs Dessau, gab einen Einblick in die historische Entwicklung der Stadt und ihre europäische Bedeutung. Denn nicht nur die geografische Lage mitten in Europa macht Dessau-Roßlau zu einer europäischen Stadt.
10: Dessau hat bekannte Personen hervorgebracht wie Kurt Weill und Moses Mendelssohn, und Aufklärung und auch die Musikgeschichte wären ohne diese Persönlichkeiten gar nicht denkbar gewesen. Und auch unser Gartenreich ist ja tatsächlich ein Teil von Europa, und wenn wir über die europäische Kultur sprechen, dann muss man natürlich halt auch über Dessau sprechen. Wir gehören unmittelbar dazu.
8: Mit dem neuen Standort gibt es nun 49 Europe Direct Zentren in Deutschland. Dessau-Roßlau konnte sich im Bewerbungsverfahren durchsetzen und ist damit neben Halle und Magdeburg der dritte Standort in Sachsen-Anhalt.
9: Es gibt einen europaweiten Bewerbungsprozess für die neue Generation dieser Europe-Direktzentren, die es in ganz Europa gibt. Und die Bewerbung von Dessau-Roßlau hat uns überzeugt, insbesondere weil auch der Fokus gelegt wurde auf das Thema Bildung. Bildung ist wesentlich natürlich für Wissensvermittlung und deswegen auch über Europa. Und das ist für uns ein sehr, sehr relevanter Bereich. Die Ansiedlung an einem Ort wie einer Stadtbibliothek ist außerdem sehr interessant für uns, weil hier natürlich Menschen jeder Generation herkommen können, die sich sowieso weiterbilden wollen, indem sie lesen. Und insofern, wenn sie hierher kommen und Ausstellungen sehen über Europa, sich Broschüren mitnehmen können, aber auch Veranstaltungen besuchen können, die das Thema Europa zum Thema haben, glauben wir, das ist hier der richtige Standort für ein solches Zentrum.
8: Die offizielle Informationsstelle der Europäischen Union soll den direkten Austausch zwischen den EU-Institutionen und der Bevölkerung fördern. Vor allem aber soll das neue Bürgerbüro seinen Bildungszweck erfüllen.
10: Das ist eine neue Möglichkeit für junge Menschen, um mehr über die europäische Zusammenarbeit zu erfahren. Und für mich ist das eine neue Möglichkeit, um junge Menschen für Bildungsprogramme, Austauschprogramme, Schulpartnerschaften zu begeistern. Und politisch finde ich es natürlich korrekt, dass man seine Nachbarländer kennt und auch weiß, wo man groß wird, wo man lebt und in welchem politischen Kontext man lebt. Das ist kostenfrei, alles, was wir anbieten. Die Materialien sind kostenfrei, auch die Workshops und Seminare, die wir anbieten, werden zum großen Teil, es sei denn, da kommt was ganz Besonderes, kostenfrei sein. Für die Eltern ist das eine Möglichkeit, um Nachmittagsangebote für die Kinder zu decken. Für die Jugendlichen ist das eine Möglichkeit, hier vorbeizuschauen, in der Bibliothek was Neues zu entdecken und sich zu bilden. Und ich glaube, Bildung ist ja das, was unbezahlbar und enorm wichtig ist.
8: Damit das neue Angebot erfolgreich wird, müssen die Bürger es natürlich auch annehmen. Die Europäische Kommission zeigt sich jedoch zuversichtlich. Schließlich ist die Stadtbibliothek bereits gut besucht und etabliert in der Stadt.
9: Ich sehe es ja auch hier, kommen Leute rein, gehen Leute raus, sind in der Bibliothek unterwegs und sie werden diesen Raum entdecken und sein Angebot entdecken. Und durch die Veranstaltungen, die jetzt geplant sind, wird natürlich Aufmerksamkeit auch hierher gezogen. Und die Leute werden in Dessau und hoffentlich auch in der Region lernen, dass es diese Möglichkeit, sich über Europa zu informieren und darüber zu diskutieren, gibt.
8: Ab sofort kann man sich dort über europäische Themen informieren und mit anderen ins Gespräch kommen. Weiter geht es bereits am 22. und 23. August beim Bildungsfestival im Tierpark Dessau. Dort sind die Europäische Kommission und das Europäische Parlament mit Angeboten für Familien und alle Generationen vertreten.
7: Am 27. August beginnen östlich von Garitz die Sanierungsarbeiten an der Landesstraße 121. Auf rund 3 Kilometern bis zum Abzweig der K1779 Richtung Bärentoren-Ragösen wird die Fahrbahn umfassend erneuert. Das Land investiert dafür rund 800.000 Euro aus dem Sondervermögen Infrastruktur. Neben dem Abfräsen und Erneuern der Asphaltdecke werden Kurvenränder verstärkt und 2 Rohrdurchlässe instand gesetzt. Die Arbeiten dauern voraussichtlich knapp 5 Wochen und sollen am 2. Oktober 2026 abgeschlossen sein. Währenddessen kommt es zu Verkehrseinschränkungen. Und das waren die aktuellen Nachrichten hier bei Zeitnah. Jetzt folgt noch das Wetter sowie die Meldungen aus der Region. Morgen wird Sie dann mein Kollege Leon Huja mit den aktuellen Nachrichten begrüßen. Bis dahin haben Sie eine schöne Zeit und auf Wiedersehen.
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3: Morgen springen die Temperaturen auf 27 Grad Celsius. Der Himmel wird dabei teils bewölkt sein und es ist ein schwacher Wind aus dem Südosten zu erwarten. Den ganzen Tag über bleibt es jedoch trocken, heißt, die Schirme könnt ihr zu Hause lassen.
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8: Gesang, Unterhaltung, Magie und zahlreiche außergewöhnliche Acts verteilt über die Höfe und Plätze der gesamten Altstadt. Das gibt es nur bei der Erlebnisnacht in Lutherstadt Wittenberg. In diesem Jahr fand das beliebte Event am 22. August bereits zum 22. Mal statt. Organisiert wurde die Erlebnisnacht auch in diesem Jahr von der Lutherstadt Wittenberg Marketing GmbH, die in den vergangenen Wochen die Vorfreude auf das besondere Stadterlebnis stiegen ließ.
9: Alle Künstler sind da, alle Künstler haben Soundcheck gemacht und alle Künstler versuchen, sich darauf vorzubereiten, dass gleich 19 Uhr überall die Türen aufgehen und praktisch es losgeht. Ich freue mich, dass es gleich losgeht und dass die Gäste kommen und ich hier nur strahlende Gesichter in der ganzen Stadt sehe.
8: Um 19 Uhr wurde die abenteuerliche Erlebnisnacht auf dem Marktplatz offiziell eröffnet. Von da an gab es bis spät in die Nacht hinein überall in der Lutherstadt etwas zu entdecken. Die Veranstalter setzen dabei bewusst auf ein abwechslungsreiches Programm.
9: Wir haben tatsächlich 5 neue Orte. Stiftung Christliche Kunst ist dabei als ganz neuer Museumsteil. Der Hof des Alten Barek ist neu. Da ist der Patrick Tomala drauf, der macht Musik. Ansonsten in der Klosterkirche waren wir auch eine Weile nicht. Da ist auch eine Künstlerin. Das ist auch ein neuer Ort. Das ist dann für die, die schon öfter kommen, immer wieder kommen, vielleicht dann auch mal was Neues sozusagen.
8: Bei der Erlebnisnacht spricht der Name für sich. Das Event bietet Unterhaltung für Jung und Alt. Die Vielfalt zeigte sich vor allem an den zahlreichen Acts, die an unterschiedlichen Höfen und Orten der Altstadt zu erleben waren. Besonders in der Kollegienstraße gab es einiges zu entdecken. Beim Colorbike entstanden mit Hilfe flüssiger Acrylfarben einzigartige Kunstwerke. Bei einer Modenschau der Boutique Kalin konnten die Besucher handgefertigte Designs bestaunen. Wer sich eher in der Hip-Hop-Welt zu Hause fühlte, war bei Mabu und seinen Gästen in der alten Schmiede genau richtig. Live-Rap, Freestyles und Graffiti von Eagle standen dort auf dem Programm. Aber auch Kulturinteressierte kamen auf ihre Kosten. Einige Museen öffneten ihre Türen und boten kostenlose Führungen oder besondere Ausstellungen an. In der Erlebnisnacht fand jeder sein ganz persönliches Highlight.
9: Auf jeden Fall Schlosskirche zu Hub Hillenbrand. Der macht abgefahrene, sanfte Musik. Ein bisschen erinnert das so an Filmmusik. Aber auch ganz mit besonderen Instrumenten. Also es ist sehr speziell, aber wirklich, da kommt man runter, glaube ich auch.
8: Auch an anderen Orten der Altstadt gab es währenddessen jede Menge zu erleben. Das mehrfach preisgekrönte Programm Monsieur macht Kunst sorgte im Lutherhof für Applaus. Auf dem Marktplatz begeisterte ein Magier das Publikum, während an verschiedenen Orten musikalische Acts für Stimmung sorgten. Auch Patrick Tomala, Entertainer aus Wittenberg, war in diesem Jahr zum ersten Mal als Künstler bei der Erlebnisnacht dabei.
10: Ich biete hier so ein bisschen einen Mix aus Comedy und Live-Musik. Ich habe letztes Jahr mein Debütalbum rausgebracht, das war auch in den Albumcharts auf Platz 14. Und da habe ich so ein paar Medleys mitgebracht. Mein Eindruck ist sehr gut. Mein kleiner, überschaulicher, gemütlicher Hof war gut gefüllt und der Andrang war sehr, sehr erfreulicherweise groß. Ich würde mir gerne noch viele Künstler hier angucken, aber ich habe selber 5 Blöcke, sodass ich bis Feierabend selber auf der Bühne stehen darf, was ja eine Ehre ist.
8: Auf dem Hof des Alten Barek sorgte der Künstler für beste Stimmung. Mittlerweile tritt er seit 9 Jahren als Tiffany Tomala auf und macht seit 4 Jahren eigene Programme.

0: Wer Patrick Thomalla live erleben möchte, kann den Entertainer schon bald wieder auf einer anderen Bühne sehen.
1: Ich freue mich ganz besonders auf den 25.09. in Berlin im Admiralspalast, eine traumhafte Location. Hier wartet auf meine Zuschauer ein Mix aus Drag, also Travestie, Comedy, einer Liveband, Gästen und Livegesang.
0: Die Erlebnisnacht bot insgesamt ein buntes Durcheinander. Eines zeigte dieser Abend ganz besonders.
2: Es gibt eine Kulturszene und gerade die Erlebnisnacht, die beweist das halt an über 22 Spielorten, ne? Auch wenn die Künstler aus ganz Deutschland kommen. Wir wollen Kultur machen und wir machen sie und die Leute freuen sich drauf.
0: Zwischen kulturellen Darbietungen, Akrobatik und Live-Musik verbrachten die Wittenberger einen Abend in der bunt beleuchteten Altstadt. Schon jetzt ist die Vorfreude auf die nächste Erlebnisnacht groß.

0: Hallo und herzlich willkommen zur neuesten Ausgabe von Zeitnah hier auf RAN 1. Ab dem 27. August werden die Arbeiten am geplanten Obst- und Küchengarten im Dessauer Georgengarten fortgesetzt. Zunächst werden Schneebeerenbestände bearbeitet, anschließend sind umfangreiche Pflanzungen heimischer Sträucher und Bäume, darunter Süßkirschen und Wildobsthecken, vorgesehen. Die Maßnahmen dienen der Klimaanpassung und Gestaltung des Georgengartens. Die Pause seit dem Frühjahr erfolgte aus Natur- und Artenschutzgründen. Während der Arbeiten werden die Flächen regelmäßig kontrolliert. Besiedelte Bereiche bleiben ausgespart. Im September sollen die Vorbereitungen für die Pflanzungen beginnen. In der jetzigen Woche berichteten wir bereits über den Polit-Talk im Golfpark, welcher vom Buga Club und dem Wirtschafts- und Industrieclub Anhalt organisiert wurde. Dabei ging es bereits um die Asyl- und Flüchtlingspolitik sowie das Vertrauen in die Politik im Land. Im dritten Themenkomplex ging es um die Finanzen des Landes.
1: Am 17. August wurde der Hugo-Junker-Saal im Dessauer Golfpark zur Diskussionsbühne für Vertreter von 7 verschiedenen Parteien. Anlässlich der bevorstehenden Landtagswahl in Sachsen-Anhalt hatten der Buga-Club und der Wirtschafts- und Industrieclub Anhalt zum Polit-Talk eingeladen. Die Themen Asyl- und Flüchtlingspolitik sowie Vertrauensverlust der Bevölkerung in die Politik beleuchteten wir bereits in einzelnen Beiträgen. In der Gesprächsrunde ging es dann noch um den Haushalt und die Finanzen im Land, sowie die Frage, in welchen Bereichen man am besten sparen könnte.
2: Jetzt werde ich Ihnen mal was ganz Überraschendes sagen. Ich persönlich bin nicht der Ansicht, dass wir versuchen sollten, innerhalb von 5 Jahren einen vollständig ausgeglichenen Landeshaushalt hinzukriegen. Das wäre auch völlig verrückt. Wir haben ein erhebliches Investitionsdefizit. Wir sollten Folgendes sehen. Erstens, wir haben jetzt ziemlich viel Geld durch den Bund bekommen. Das ist dieses Sondervermögen Infra, das dringend erforderlich ist und von dem 60% in die Kommunen fließen, auch in ihre Stadt Dessau-Roßlau. Und das ist gut so, denn sie werden dieses Geld sinnvoll einsetzen für Infrastrukturmaßnahmen, die in der Vergangenheit nicht finanziert werden konnten und die jetzt finanziert werden. Reiten wir nicht immer auf Schulden rum. Es gibt gute und schlechte Schulden. Die guten Schulden sind die, die wir für Investitionen tätigen. Die gehen in die Zukunft. Schauen wir da drauf und dann können wir hier eine differenzierte Debatte führen. Vielen Dank.
3: Also zunächst einmal möchte ich das unterstreichen. Es gibt gute Schulden und schlechte Schulden. Investitionsschulden sind Investitionen ins Land und die Entwicklung. Die sind prinzipiell gut. Konsumschulden, um sich irgendwelche Vergnügen und Versprechen zu erlaubern, das ist prinzipiell abzulehnen. Wo würden wir sparen? Wir würden natürlich in der Verwaltung sparen. Wir würden aber nicht sparen bei Polizei, Justiz und Bildung. Das heißt, gucken Sie sich an, seit 2010 bis jetzt, wie ist die öffentliche Verwaltung da angestiegen? Gucken Sie mal im Vergleich die wirtschaftliche Entwicklung im Land, wie viele Stellen abgebaut worden sind in der freien Wirtschaft und wie viele Stellen im öffentlichen Dienst dazugekommen sind. Da ist enormes Einsparpotenzial. Ich bin auch der Meinung, die Politik und das Land müssen ein Zeichen setzen und mal beweisen, es möchte an sich selber sparen. Wir würden auch an der Landesregierung sparen, nämlich an den Zahlen der Minister und Staatssekretäre und an der Anzahl der Ministerien. Wir würden auch Doppel- und Dreifachstrukturen abschaffen. Das sind alle Strukturen, die sich das Land unterhält, wo man sofort direkt Geld einsparen kann. Und damit kann man dann anfangen, zum Beispiel Zuschüsse für Azubis, Meisterprämien, Begrüßungsgeld, Familienförderung zu machen. Und das ist ein ganz klarer Punkt. Man muss anfangen.
4: Wir haben ein Haushaltsvolumen von roundabout 15 Milliarden Euro. Und davon sind ca. 4,5 bis 5 Milliarden Euro Personalkosten. So, wir haben ganz bewusst die letzten 2 Jahre einen Einstellungsstopp gehabt. Wir haben im Moment knapp 2.500 Stellen nicht besetzt. Das spart uns als Land rund 180 Millionen jedes Jahr. Und ich werde diesen Einstellungsstopp aber nicht eins zu eins weiterführen. Das wird nicht funktionieren, weil du musst an mancher Stelle einfach auch Fachpersonal, was ausgeschieden ist, was in Rente gegangen ist, ersetzen. Ich werde der Landesregierung vorschlagen, dass wir nur jede vierte, vielleicht jede fünfte Stelle neu besetzen. Ein zweiter Punkt, das betrifft nicht Lehrer und Polizei. Das ist auch klar. Ich will Ihnen eins sagen, wenn immer gesagt wird, man könnte ja einfach Ministerien einsparen. Es gibt nur noch ein Bundesland, was weniger Ministerien hat als Sachsen-Anhalt, das ist das Saarland. Ansonsten sind wir schon ganz unten. Und bei Ministerien, du kannst ja keinen entlassen, keinen einzigen, sondern du kannst maximal einen Minister nicht besetzen und einen Staatssekretär. Das ist vielleicht in Summe gesehen, wenn du 2 Staatssekretäre hast, 2 Minister, das ist 500.000 Euro mit allem drum und dran, was das kostet im Jahr. Ist viel Geld, ja. Aber das sind 2,5 Millionen Euro, die man dann spart. für 5 Jahre für eine Legislatur und tut so, als würde man damit sämtliche Ausgaben herbeiführen. Das bringt nichts. Also das heißt, ich habe einen konkreten Plan. Es geht am Ende nur um Personal. Wir müssen, und die Verwaltungsreform, die ich begonnen habe, die wir begonnen haben hier, das heißt Abschaffung Landesverwaltungsamt in die Richtung, dass wir das anders aufbauen, eine zweistufige Verwaltung, Schulamt und so weiter, nur noch kommunale Ebene auf der einen Seite, Landesebene auf der anderen, dazwischen nichts mehr, damit wir schneller, schlanker, effektiver werden, hilft auch dabei.
5: Das Geld wäre da, nur jetzt nicht bei uns aber Mittelstand, sondern eher so bei den oberen 10.000 halt, die mehr als 1 Million halt im Jahr Gewinn erwirtschaften. Wenn man davon einfach nur, also bei 1 Million 1%, bei 2 Millionen 2%, Obergrenze weiß ich jetzt nicht genau, aber hätten wir schon alleine in Sachsen-Anhalt 2,3 Milliarden Euro zur Verfügung. Wenn man jetzt die hier lebenden Millionäre oder Milliardäre, wenn ich es hier richtig besteuern würde. Ist halt schwierig, wenn immer die Leute da sitzen, die das Geld selbst haben und dann natürlich dafür Nein stimmen. Ist ja klar, die stimmen ja nicht dafür, wir müssen sie ja mehr bezahlen. Also man müsste es halt nur richtig umverteilen.
6: Auch das BSW hat ein sehr starkes soziales Programm. Wir sind auch der Meinung, dass an den Ärmsten und Schwächsten in der Gesellschaft nicht gespart werden darf. Unsere Antwort ist allerdings etwas komplexer als reine Umverteilung, sondern wir wollen unbedingt den Wirtschaftsstandort Sachsen-Anhalt stärken. Meiner Ansicht nach haben wir in Sachsen-Anhalt nicht nur zu hohe Ausgaben, sondern wir haben das Problem, dass wir zu wenig Einnahmen haben. Das liegt unter anderem daran, dass wir sehr hohe Firmeninsolvenzen haben, dass wir die Menschen generell einfach im Lohnniveau nicht so besonders hoch sind. Die Wirtschaft ist so ein bisschen am, naja, Sie wissen, wie sie im bundesdeutschen Durchschnitt aussieht. Sie krebst so ein bisschen am Existenzminimum rum. Unser Industriestandort zittert wegen hohen Energiepreisen. Es gibt Werksschließungen und so weiter und so fort. Also mit einer zielgerichteteren Wirtschaftspolitik, mit Investitionen, ja, die Geld kosten. Sie haben es gerade gehört, wir haben einen großen Investitionsrückstand. Da muss investiert werden, da muss das Land Geld in die Hand nehmen, um zu investieren, aber eben nicht in Leuchtturmprojekte wie Intel oder so, die dann, wenn sie platzen, eigentlich mehr Geld gekostet haben, als man davon, also man kann das halt nicht ausgleichen, ne? Sondern indem man langfristig in den Wirtschaftsstandort investiert.
7: Was mir auch immer nicht gefällt, sind auch wiederum die Sachen, wo man zwischen Bund und Land unterscheiden muss. Wenn ich zum Beispiel fordere, dass ich kostenfreies Kita-Essen mache, dann habe ich in den Diskussionen jetzt einfach immer auch mal den Punkt gebracht, ja okay, dann müsste man zum Beispiel mit dem Bund übereinkommen, dass wir das Kindergeld kürzen. Weil wir haben beispielsweise in Deutschland 250 Euro roundabout an Kindergeld. Wenn man das beispielsweise mit Finnland vergleicht, die haben ein Kindergeld, das liegt unter 100 Euro. Hätte ich 150 Euro, wenn ich die jetzt quasi als Zuweisung vom Bund ans Land bekommen würde. Bei 40 Schulwochen, 5 Tage, das sind 200 Schultage, das bin ich bei 1.000 Euro mit einem 5-Euro-Essen. Dann habe ich immer noch 800 Euro pro Jahr übrig, pro Schüler. Mit dem kann ich dann zum Beispiel die Technik

0: hochzuhalten und die Hoffnung, nur weil das jetzt landesrechtlich nicht umsetzbar ist, das nicht zu thematisieren, dass wir in Mobilität investieren müssen, dass die Menschen diese Mobilität gebraucht haben und dass es auch keine Ausgabe irgendwie in ÖPNV, in Schiene ist, sondern wir haben es heute schon öfter gehört, es geht ja um Zukunftsinvestitionen und wir können über Schulden reden und wir können über Geld reden, aber dass Menschen mobil sind, dass Menschen angeschlossen sind an ihren Arbeitsort, das ist ja auch ein Wirtschaftsfaktor, das ist etwas, was Geld wieder reinbringt. Sonst möchte ich nur sagen, dass Bürokratieabbau an dieser Stelle ja unglaublich wichtig ist, dass wir Verwaltungsprozesse, Praxischecks unterziehen, dass wir schauen, was bedeutet diese Verwaltung für die Menschen im Alltag und dass wir digitalisieren, nicht um Personal einzusparen, sondern damit die Menschen mehr Zeit haben für die kreativen Prozesse, für das Soziale, für das Miteinander und weniger für irgendwelche sinnlosen Anträge.
1: Unser Beitrag zum letzten Themenblock des Polit-Talks, bei dem es um die Bundesgartenschau 2035 in Dessau-Roßlau ging, erscheint dann am 28. August in unserer Sendung.
2: Am frühen Sonntagabend wurde die Leitstelle der Feuerwehr Dessau-Roßlau über einen ausgelösten Rauchwarnmelder in der Zerfser Straße informiert. Vor Ort stellten die Einsatzkräfte fest, dass sich die betreffende Wohnung im Hauseingang befand. Der Mieter befand sich bereits am Fenster im ersten Obergeschoss und öffnete den Einsatzkräften die Wohnungstür. Beim Betreten der Wohnung war eine leichte Verrauchung festzustellen. Als Ursache wurde ein Topf mit angebranntem Essen auf dem Herd festgestellt. Die Herdplatte war auf höchster Stufe eingeschaltet. Die Einsatzkräfte schalteten den Herd ab und entfernten den Topf von der Kochstelle. Anschließend wurde die Wohnung durch die Feuerwehr belüftet. Nach Abschluss der Maßnahmen konnte der Einsatz gegen 18 Uhr beendet werden. Die Berufsfeuerwehr war mit insgesamt 4 Fahrzeugen und 10 Einsatzkräften vor Ort. In der Stadtbibliothek in Dessau kann man sich ab sofort über europäische Themen informieren. Am 20. August wurde das Europe Direct Bauhausstadt Dessau-Roßlau feierlich eröffnet. Das Bildungszentrum dient als Ort des europäischen Austauschs und wird künftig Veranstaltungen, Gesprächsformate, Informationsangebote, Workshops und Bildungsangebote für unterschiedliche Zielgruppen anbieten. In der Doppelstadt an der Elbe gibt es ab sofort einen neuen Bildungsstandort. Im Mittelpunkt stehen europäische Themen und der Austausch über die Europäische Union. Am 20. August wurde in der Stadtbibliothek das Europe Direct Bauhausstadt Dessau-Roßlau offiziell eröffnet.
3: Europe Direct-Zentren sind von der Europäischen Kommission mit Partnerorganisationen eingerichtete Zentren, die das Ziel haben, über Europa zu informieren, darum einen Raum zu bieten, in dem man sich über Europa informieren kann, aber auch darüber austauschen kann, kommunizieren kann. Und gleichzeitig sollen Europe-Direktzentren auch, wenn es geht, in die Region ausstrahlen, das heißt zu den Bürgerinnen und Bürgern Informationen über Europa bringen und in den Dialog über Europa treten.
2: Mit feierlichen Reden wurde das neue Zentrum eingeweiht. Grußworte sprachen neben Barbara Gessler, der Leiterin der Vertretung der Europäischen Kommission, auch Simone Großner, Staatssekretärin für Bundes- und Europaangelegenheiten, sowie Eta Hachmann, Beigeordnete für Soziales, Bildung, Jugend und Senioren. Auch die Geschichte des Dessau-Roßlaus wurde an diesem Tag aus europäischer Perspektive beleuchtet. Dr. Frank Kreisler, Leiter des Stadtarchivs Dessau, gab einen Einblick in die historische Entwicklung der Stadt und ihre europäische Bedeutung. Denn nicht nur die geografische Lage mitten in Europa macht Dessau-Roßlau zu einer europäischen Stadt.
4: Dessau hat bekannte Personen hervorgebracht wie Kurt Weill und Moses Mendelssohn, und Aufklärung und auch die Musikgeschichte wären ohne diese Persönlichkeiten gar nicht denkbar gewesen. Und auch unser Gartenreich ist ja tatsächlich ein Teil von Europa, und wenn wir über die europäische Kultur sprechen, dann muss man natürlich halt auch über Dessau sprechen. Wir gehören unmittelbar dazu.
2: Mit dem neuen Standort gibt es nun 49 Europe Direct Zentren in Deutschland. Dessau-Roßlau konnte sich im Bewerbungsverfahren durchsetzen und ist damit neben Halle und Magdeburg der 3. Standort in Sachsen-Anhalt.
3: Es gibt einen europaweiten Bewerbungsprozess für die neue Generation dieser Europe-Direktzentren, die es in ganz Europa gibt. Und die Bewerbung von Dessau-Roßlau hat uns überzeugt, insbesondere weil auch der Fokus gelegt wurde auf das Thema Bildung. Bildung ist wesentlich

0: Natürlich für Wissensvermittlung und deswegen auch über Europa. Und das ist für uns ein sehr, sehr relevanter Bereich. Die Ansiedlung an einem Ort wie einer Stadtbibliothek ist außerdem sehr interessant für uns, weil hier natürlich Menschen jeder Generation herkommen können, die sich sowieso weiterbilden wollen, indem sie lesen. Und insofern, wenn sie hierher kommen und Ausstellungen sehen über Europa, sich Broschüren mitnehmen können, aber auch Veranstaltungen besuchen können, die das Thema Europa zum Thema haben, glauben wir, das ist hier der richtige Standort für ein solches Zentrum.
1: Die offizielle Informationsstelle der Europäischen Union soll den direkten Austausch zwischen den EU-Institutionen und der Bevölkerung fördern. Vor allem aber soll das neue Bürgerbüro seinen Bildungszweck erfüllen.
2: Das ist eine neue Möglichkeit für junge Menschen, um mehr über die europäische Zusammenarbeit zu erfahren. Und für mich ist das eine neue Möglichkeit, um junge Menschen für Bildungsprogramme, Austauschprogramme, Schulpartnerschaften zu begeistern. Und politisch finde ich es natürlich korrekt, dass man seine Nachbarländer kennt und auch weiß, wo man groß wird, wo man lebt und in welchem politischen Kontext man lebt. Das ist kostenfrei, alles, was wir anbieten. Die Materialien sind kostenfrei, auch die Workshops und Seminare, die wir anbieten werden, zum großen Teil, es sei denn, da kommt was ganz Besonderes, kostenfrei sein. Für die Eltern ist das eine Möglichkeit, um Nachmittagsangebote für die Kinder zu decken. Für die Jugendlichen ist das eine Möglichkeit, hier vorbeizuschauen, in der Bibliothek was Neues zu entdecken und sich zu bilden. Und ich glaube, Bildung ist ja das, was unbezahlbar und enorm wichtig ist.
1: Damit das neue Angebot erfolgreich wird, müssen die Bürger es natürlich auch annehmen. Die Europäische Kommission zeigt sich jedoch zuversichtlich. Schließlich ist die Stadtbibliothek bereits gut besucht und etabliert in der Stadt.
0: Ich sehe es ja auch hier, kommen Leute rein, gehen Leute raus, sind in der Bibliothek unterwegs und sie werden diesen Raum entdecken und sein Angebot entdecken. Und durch die Veranstaltungen, die jetzt geplant sind, wird natürlich Aufmerksamkeit auch hierher gezogen. Und die Leute werden in Dessau und hoffentlich auch in der Region lernen, dass es diese Möglichkeit, sich über Europa zu informieren und darüber zu diskutieren, gibt.
1: Ab sofort kann man sich dort über europäische Themen informieren und mit anderen ins Gespräch kommen. Weiter geht es bereits am 22. und 23. August beim Bildungsfestival im Tierpark Dessau. Dort sind die Europäische Kommission und das Europäische Parlament mit Angeboten für Familien und alle Generationen vertreten. Am 27. August beginnen östlich von Garitz die Sanierungsarbeiten an der Landesstraße 121. Auf rund 3 Kilometern bis zum Abzweig der K1779 Richtung Behrentoren-Ragösen wird die Fahrbahn umfassend erneuert. Das Land investiert dafür rund 800.000 Euro aus dem Sondervermögen Infrastruktur. Neben dem Abfräsen und Erneuern der Asphaltdecke werden Kurvenränder verstärkt und 2 Rohrdurchlässe instand gesetzt. Die Arbeiten dauern voraussichtlich knapp 5 Wochen und sollen am 2. Oktober 2026 abgeschlossen sein. Währenddessen kommt es zu Verkehrseinschränkungen. Und das waren die aktuellen Nachrichten hier bei Zeitnah. Jetzt folgt noch das Wetter sowie die Meldungen aus der Region. Morgen wird Sie dann mein Kollege Leon Huja mit den aktuellen Nachrichten begrüßen. Bis dahin haben Sie eine schöne Zeit und auf Wiedersehen.
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6: Morgen springen die Temperaturen auf 27 Grad Celsius. Der Himmel wird dabei teils bewölkt sein und es ist ein schwacher Wind aus dem Südosten zu erwarten. Den ganzen Tag über bleibt es jedoch trocken, heißt, die Schirme könnt ihr zu Hause lassen.
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1: Gesang, Unterhaltung, Magie und zahlreiche außergewöhnliche Acts verteilt über die Höfe und Plätze der gesamten Altstadt. Das gibt es nur bei der Erlebnisnacht in Lutherstadt Wittenberg. In diesem Jahr fand das beliebte Event am 22. August bereits zum 22. Mal statt. Organisiert wurde die Erlebnisnacht auch in diesem Jahr von der Lutherstadt Wittenberg Marketing GmbH, die in den vergangenen Wochen die Vorfreude auf das besondere Stadterlebnis steigen ließ.
11: Alle Künstler sind da, alle Künstler haben Soundcheck gemacht und alle Künstler versuchen, sich darauf vorzubereiten, dass gleich 19 Uhr überall die Türen aufgehen und praktisch es losgeht. Ich freue mich, dass es gleich losgeht und dass die Gäste kommen und ich hier nur strahlende Gesichter in der ganzen Stadt sehe.
1: Um 19 Uhr wurde die abenteuerliche Erlebnisnacht auf dem Marktplatz offiziell eröffnet. Von da an gab es bis spät in die Nacht hinein überall in der Lutherstadt etwas zu entdecken. Die Veranstalter setzen dabei bewusst auf ein abwechslungsreiches Programm.
11: Wir haben tatsächlich 5 neue Orte. Stiftung Christliche Kunst ist dabei als ganz neuer Museumsteil. Der Hof des Alten Barek ist neu. Da ist der Patrick Tomala drauf, der macht Musik. Ansonsten in der Klosterkirche waren wir auch eine Weile nicht, da ist auch eine Künstlerin, das ist auch ein neuer Ort, das ist dann für die, die schon öfter kommen, immer wieder kommen, vielleicht dann auch mal was Neues sozusagen.
1: Bei der Erlebnisnacht spricht der Name für sich. Das Event bietet Unterhaltung für Jung und Alt. Die Vielfalt zeigte sich vor allem an den zahlreichen Acts, die an unterschiedlichen Höfen und Orten der Altstadt zu erleben waren. Besonders in der Kollegienstraße gab es einiges zu entdecken. Beim Colorbike entstanden mit

0: mithilfe flüssiger Acrylfarben einzigartige Kunstwerke. Bei einer Modenschau der Boutique Kalin konnten die Besucher handgefertigte Designs bestaunen. Wer sich eher in der Hip-Hop-Welt zu Hause fühlte, war bei Mabu und seinen Gästen in der alten Schmiede genau richtig. Live-Rap, Freestyles und Graffiti von Eagle standen dort auf dem Programm. Aber auch Kulturinteressierte kamen auf ihre Kosten. Einige Museen öffneten ihre Türen und boten kostenlose Führungen oder besondere Ausstellungen an. In der Erlebnisnacht fand jeder sein ganz persönliches Highlight.
1: Auf jeden Fall Schlosskirche zu Hupp Hillenbrand. Der macht abgefahrene, sanfte Musik. Ein bisschen erinnert das so an Filmmusik. Und aber auch ganz mit besonderen Instrumenten. Also es ist sehr speziell, aber wirklich, da kommt man runter, glaube ich auch.
0: Auch an anderen Orten der Altstadt gab es währenddessen jede Menge zu erleben. Das mehrfach preisgekrönte Programm Monsieur macht Kunst sorgte im Lutherhof für Applaus. Auf dem Marktplatz begeisterte ein Magier das Publikum, während an verschiedenen Orten musikalische Acts für Stimmung sorgten. Auch Patrick Tomalla, Entertainer aus Wittenberg, war in diesem Jahr zum ersten Mal als Künstler bei der Erlebnisnacht dabei.
2: Ich biete hier so ein bisschen einen Mix aus Comedy und Live-Musik. Ich habe letztes Jahr mein Debütalbum rausgebracht, das war auch in den Albumcharts auf Platz 14. Und da habe ich so ein paar Medleys mitgebracht. Mein Eindruck ist sehr gut. Mein kleiner, überschaulicher, gemütlicher Hof war gut gefüllt und der Andrang war sehr, sehr erfreulicherweise groß. Ich würde mir gerne noch viele Künstler hier angucken, aber ich habe selber 5 Blöcke, sodass ich bis Feierabend selber auf der Bühne stehen darf, was ja eine Ehre ist.
0: Auf dem Hof des alten Barrick sorgte der Künstler für beste Stimmung. Mittlerweile tritt er seit 9 Jahren als Tiffany Tomalla auf und macht seit 4 Jahren eigene Programme.

0: Wer Patrick Thomalla live erleben möchte, kann den Entertainer schon bald wieder auf einer anderen Bühne sehen.
1: Ich freue mich ganz besonders auf den 25.09. in Berlin im Admiralspalast, eine traumhafte Location. Hier wartet auf meine Zuschauer ein Mix aus Drag, also Travestie, Comedy, einer Liveband, Gästen und Livegesang.
0: Die Erlebnisnacht bot insgesamt ein buntes Durcheinander. Eines zeigte dieser Abend ganz besonders.
2: Es gibt eine Kulturszene und gerade die Erlebnisnacht, die beweist das halt an über 22 Spielorten, ne? Auch wenn die Künstler aus ganz Deutschland kommen. Ja, wir wollen Kultur machen und wir machen sie und die Leute freuen sich drauf.
0: Zwischen kulturellen Darbietungen, Akrobatik und Live-Musik verbrachten die Wittenberger einen Abend in der bunt beleuchteten Altstadt. Schon jetzt ist die Vorfreude auf die nächste Erlebnisnacht groß.

0: Hallo und herzlich willkommen zur neuesten Ausgabe von Zeitnah hier auf RAN 1. Ab dem 27. August werden die Arbeiten am geplanten Obst- und Küchengarten im Dessauer Georgengarten fortgesetzt. Zunächst werden Schneebeerenbestände bearbeitet, anschließend sind umfangreiche Pflanzungen heimischer Sträucher und Bäume, darunter Süßkirschen und Wildobsthecken, vorgesehen. Die Maßnahmen dienen der Klimaanpassung und Gestaltung des Georgengartens. Die Pause seit dem Frühjahr erfolgte aus Natur- und Artenschutzgründen. Während der Arbeiten werden die Flächen regelmäßig kontrolliert. Besiedelte Bereiche bleiben ausgespart. Im September sollen die Vorbereitungen für die Pflanzungen beginnen. In der jetzigen Woche berichteten wir bereits über den Polit-Talk im Golfpark, welcher vom Buga-Club und dem Wirtschafts- und Industrieclub Anhalt organisiert wurde. Dabei ging es bereits um die Asyl- und Flüchtlingspolitik sowie das Vertrauen in die Politik im Land. Im dritten Themenkomplex ging es um die Finanzen des Landes.
1: Am 17. August wurde der Hugo-Junker-Saal im Dessauer Golfpark zur Diskussionsbühne für Vertreter von 7 verschiedenen Parteien. Anlässlich der bevorstehenden Landtagswahl in Sachsen-Anhalt hatten der Buga-Club und der Wirtschafts- und Industrieclub Anhalt zum Polit-Talk eingeladen. Die Themen Asyl- und Flüchtlingspolitik sowie Vertrauensverlust der Bevölkerung in die Politik beleuchteten wir bereits in einzelnen Beiträgen. In der Gesprächsrunde ging es dann noch um den Haushalt und die Finanzen im Land sowie die Frage, in welchen Bereichen man am besten sparen könnte.
2: Jetzt werde ich Ihnen mal was ganz Überraschendes sagen. Ich persönlich bin nicht der Ansicht, dass wir versuchen sollten, innerhalb von 5 Jahren einen vollständig ausgeglichenen Landeshaushalt hinzukriegen. Das wäre auch völlig verrückt. Wir haben ein erhebliches Investitionsdefizit. Wir sollten Folgendes sehen. Erstens, wir haben jetzt ziemlich viel Geld durch den Bund bekommen. Das ist dieses Sondervermögen Infra, das dringend erforderlich ist und von dem 60% in die Kommunen fließen, auch in Ihre Stadt Dessau-Roßlau. Und das ist gut so, denn Sie werden dieses Geld sinnvoll einsetzen für Infrastrukturmaßnahmen, die in der Vergangenheit nicht finanziert werden konnten und die jetzt finanziert werden. Reiten wir nicht immer auf Schulden rum. Es gibt gute und schlechte Schulden. Die guten Schulden sind die, die wir für Investitionen tätigen. Die gehen in die Zukunft. Schauen wir da drauf und dann können wir hier eine differenzierte Debatte führen. Vielen Dank.
3: Also zunächst einmal möchte ich das unterstreichen. Es gibt gute Schulden und schlechte Schulden. Investitionsschulden sind Investitionen ins Land und die Entwicklung. Die sind prinzipiell gut. Konsumschulden, um sich irgendwelche Vergnügen und Versprechen zu erraunern, das ist prinzipiell abzulehnen. Wo würden wir sparen? Wir würden natürlich in der Verwaltung sparen. Wir würden aber nicht sparen bei Polizei, Justiz und Bildung. Das heißt, gucken Sie sich an, seit 2010 bis jetzt, wie ist die öffentliche Verwaltung da angestiegen? Gucken Sie mal im Vergleich die wirtschaftliche Entwicklung im Land, wie viele Stellen abgebaut worden sind in der freien Wirtschaft und wie viele Stellen im öffentlichen Dienst dazugekommen sind. Da ist enormes Einsparpotenzial. Ich bin auch der Meinung, die Politik und das Land müssen ein Zeichen setzen und mal beweisen, es möchte an sich selber sparen. Wir würden auch an der Landesregierung sparen, nämlich an den Zahlen der Minister und Staatssekretäre und an der Anzahl der Ministerien. Wir würden auch Doppel- und Dreifachstrukturen abschaffen. Das sind alle Strukturen, die sich das Land unterhält, wo man sofort direkt Geld einsparen kann. Und damit kann man dann anfangen, zum Beispiel Zuschüsse für Azubis, Meisterprämien, Begrüßungsgeld, Familienförderung zu machen. Und das ist ein ganz klarer Punkt. Man muss anfangen.
4: Wir haben ein Haushaltsvolumen von roundabout 15 Milliarden Euro. Und davon sind ca. 4,5 bis 5 Milliarden Euro Personalkosten. So, wir haben ganz bewusst die letzten 2 Jahre einen Einstellungsstopp gehabt. Wir haben im Moment knapp 2.500 Stellen nicht besetzt. Das spart uns als Land rund 180 Millionen jedes Jahr. Und ich werde diesen Einstellungsstopp aber nicht eins zu eins weiterführen. Das wird nicht funktionieren, weil du musst an mancher Stelle einfach auch Fachpersonal, was ausgeschieden ist, was in Rente gegangen ist, ersetzen. Ich werde der Landesregierung vorschlagen, dass wir nur jede vierte, vielleicht jede fünfte Stelle neu besetzen. Ein zweiter Punkt, das betrifft nicht Lehrer und Polizei. Das ist auch klar. Ich will Ihnen eins sagen, wenn immer gesagt wird, man könnte ja einfach Ministerien einsparen. Es gibt nur noch ein Bundesland, was weniger Ministerien hat als Sachsen-Anhalt, das ist das Saarland. Ansonsten sind wir schon ganz unten. Und bei Ministerien, du kannst ja keinen entlassen, keinen einzigen, sondern du kannst maximal einen Minister nicht besetzen und einen Staatssekretär. Das ist vielleicht in Summe gesehen, wenn du 2 Staatssekretäre hast, 2 Minister, das ist 500.000 Euro mit allem drum und dran, was das kostet im Jahr. Ist viel Geld, ja. Aber das sind 2,5 Millionen Euro, die man dann spart. für 5 Jahre für eine Legislatur und tut so, als würde man damit sämtliche Ausgaben herbeiführen. Das bringt nichts. Also das heißt, ich habe einen konkreten Plan. Es geht am Ende nur um Personal. Wir müssen und die Verwaltungsreform, die ich begonnen habe, die wir begonnen haben hier, das heißt Abschaffung Landesverwaltungsamt in die Richtung, dass wir das anders aufbauen, eine zweistufige Verwaltung, Schulamt und so weiter, nur noch kommunale Ebene auf der einen Seite, Landesebene auf der anderen, dazwischen nichts mehr, damit wir schneller, schlanker, effektiver werden, hilft auch dabei.
5: Das Geld wäre da, nur jetzt nicht bei uns aber Mittelstand, sondern eher so bei den oberen 10.000 halt, die mehr als 1 Million halt im Jahr Gewinn erwirtschaften. Wenn man davon einfach nur, also bei 1 Million 1%, bei 2 Millionen 2%, Obergrenze weiß ich jetzt nicht genau, aber hätten wir schon alleine in Sachsen-Anhalt 2,3 Milliarden Euro zur Verfügung. Wenn man jetzt die hier lebenden Millionäre oder Milliardäre, wenn ich es hier richtig besteuern würde. Ist halt schwierig, wenn immer die Leute da sitzen, die das Geld selbst haben und dann natürlich dafür Nein stimmen. Ist ja klar, die stimmen ja nicht dafür, wir müssen sie ja mehr bezahlen. Also man müsste es halt nur richtig umverteilen.
6: Auch das BSW hat ein sehr starkes soziales Programm. Wir sind auch der Meinung, dass an den Ärmsten und Schwächsten in der Gesellschaft nicht gespart werden darf. Unsere Antwort ist allerdings etwas komplexer als reine Umverteilung, sondern wir wollen unbedingt den Wirtschaftsstandort Sachsen-Anhalt stärken. Meiner Ansicht nach haben wir in Sachsen-Anhalt nicht nur zu hohe Ausgaben, sondern wir haben das Problem, dass wir zu wenig Einnahmen haben. Das liegt unter anderem daran, dass wir sehr hohe Firmeninsolvenzen haben, dass wir die Menschen generell einfach im Lohnniveau nicht so besonders hoch sind. Die Wirtschaft ist so ein bisschen am, naja, Sie wissen, wie sie im bundesdeutschen Durchschnitt aussieht. Sie krebst so ein bisschen am Existenzminimum rum. Unser Industriestandort zittert wegen hohen Energiepreisen. Es gibt Werksschließungen und so weiter und so fort. Also mit einer zielgerichteteren Wirtschaftspolitik, mit Investitionen, ja, die Geld kosten. Sie haben es gerade gehört, wir haben einen großen Investitionsrückstand. Da muss investiert werden, da muss das Land Geld in die Hand nehmen, um zu investieren, aber eben nicht in Leuchtturmprojekte wie Intel oder so, die dann, wenn sie platzen, eigentlich mehr Geld gekostet haben, als man davon, also man kann das halt nicht ausgleichen, ne? Sondern indem man langfristig in den Wirtschaftsstandort investiert.
7: Was mir auch immer nicht gefällt, sind auch wiederum die Sachen, wo man zwischen Bund und Land unterscheiden muss. Wenn ich zum Beispiel fordere, dass ich kostenfreies Kita-Essen mache, dann habe ich in den Diskussionen jetzt einfach immer auch mal den Punkt gebracht, ja okay, dann müsste man zum Beispiel mit dem Bund übereinkommen, dass wir das Kindergeld kürzen. Weil wir haben beispielsweise in Deutschland 250 Euro roundabout an Kindergeld. Wenn man das beispielsweise mit Finnland vergleicht, die haben ein Kindergeld, das liegt unter 100 Euro. Hätte ich 150 Euro, wenn ich die jetzt quasi als Zuweisung vom Bund ans Land bekommen würde. Bei 40 Schulwochen, 5 Tage, das sind 200 Schultage, das bin ich bei 1.000 Euro mit einem 5-Euro-Essen. Dann habe ich immer noch 800 Euro pro Jahr übrig, pro Schüler. Mit dem kann ich dann zum Beispiel die Technik finanzieren und all diese Dinge. Also das sind auch immer so ein bisschen Milchmädchenrechnungen. Jetzt aber noch der Punkt zum, wo können wir sparen? Natürlich können wir sparen in der Verwaltung, wenn wir diese konsequent digitalisieren und das nicht nur zum Zwecke der Digitalisierung machen, sondern eine echte, die sogenannte Digitalisierungsrendite dabei heben und tatsächlich zum einen Personal einsparen und zum anderen dann natürlich auch die Kosten damit reduzieren. Das nur mal als Beispiel, was möglich wäre.
8: Ja, wir sind wieder bei dem Thema schwieriger Unterschied zwischen Land und Bund. Aber natürlich haben wir eine Möglichkeit, auf die Bundesebene einzuwirken. Da ist es nur noch schwieriger, irgendwelche Versprechungen zu machen. So, sondern man kann natürlich nur indirekt in den Gremien im Bundesrat sich für die Dinge einsetzen, die einem wichtig sind. Ich glaube, es ist aber ganz, ganz wichtig,

0: hochzuhalten und die Hoffnung, nur weil das jetzt landesrechtlich nicht umsetzbar ist, das nicht zu thematisieren, dass wir in Mobilität investieren müssen, dass die Menschen diese Mobilität gebraucht haben und dass es auch keine Ausgabe irgendwie in ÖPNV, in Schiene ist, sondern wir haben es heute schon öfter gehört, es geht ja um Zukunftsinvestitionen und wir können über Schulden reden und wir können über Geld reden, aber dass Menschen mobil sind, dass Menschen angeschlossen sind an ihren Arbeitsort, das ist ja auch ein Wirtschaftsfaktor, das ist etwas, was Geld wieder reinbringt. Sonst möchte ich nur sagen, dass Bürokratieabbau an dieser Stelle ja unglaublich wichtig ist, dass wir Verwaltungsprozesse, Praxischecks unterziehen, dass wir schauen, was bedeutet diese Verwaltung für die Menschen im Alltag und dass wir digitalisieren, nicht um Personal einzusparen, sondern damit die Menschen mehr Zeit haben für die kreativen Prozesse, für das Soziale, für das Miteinander und weniger für irgendwelche sinnlosen Anträge.
1: Unser Beitrag zum letzten Themenblock des Polit-Talks, bei dem es um die Bundesgartenschau 2035 in Dessau-Roßlau ging, erscheint dann am 28. August in unserer Sendung.
2: Am frühen Sonntagabend wurde die Leitstelle der Feuerwehr Dessau-Roßlau über einen ausgelösten Rauchwarnmelder in der Zerbster Straße informiert. Vor Ort stellten die Einsatzkräfte fest, dass sich die betreffende Wohnung im Hauseingang befand. Der Mieter befand sich bereits am Fenster im ersten Obergeschoss und öffnete den Einsatzkräften die Wohnungstür. Beim Betreten der Wohnung war eine leichte Verrauchung festzustellen. Als Ursache wurde ein Topf mit angebranntem Essen auf dem Herd festgestellt. Die Herdplatte war auf höchster Stufe eingeschaltet. Die Einsatzkräfte schalteten den Herd ab und entfernten den Topf von der Kochstelle. Anschließend wurde die Wohnung durch die Feuerwehr belüftet. Nach Abschluss der Maßnahmen konnte der Einsatz gegen 18 Uhr beendet werden. Die Berufsfeuerwehr war mit insgesamt 4 Fahrzeugen und 10 Einsatzkräften vor Ort. In der Stadtbibliothek in Dessau kann man sich ab sofort über europäische Themen informieren. Am 20. August wurde das Europe Direct Bauhausstadt Dessau-Roßlau feierlich eröffnet. Das Bildungszentrum dient als Ort des europäischen Austauschs und wird künftig Veranstaltungen, Gesprächsformate, Informationsangebote, Workshops und Bildungsangebote für unterschiedliche Zielgruppen anbieten. In der Doppelstadt an der Elbe gibt es ab sofort einen neuen Bildungsstandort. Im Mittelpunkt stehen europäische Themen und der Austausch über die Europäische Union. Am 20. August wurde in der Stadtbibliothek das Europe Direct Bauhausstadt Dessau-Roßlau offiziell eröffnet.
3: Europe Direct-Zentren sind von der Europäischen Kommission mit Partnerorganisationen eingerichtete Zentren, die das Ziel haben, über Europa zu informieren, darum einen Raum zu bieten, in dem man sich über Europa informieren kann, aber auch darüber austauschen kann, kommunizieren kann. Und gleichzeitig sollen Europe-Direktzentren auch, wenn es geht, in die Region ausstrahlen, das heißt zu den Bürgerinnen und Bürgern Informationen über Europa bringen und in den Dialog über Europa treten.
2: Mit feierlichen Reden wurde das neue Zentrum eingeweiht. Grußworte sprachen neben Barbara Gessler, der Leiterin der Vertretung der Europäischen Kommission, auch Simone Großner, Staatssekretärin für Bundes- und Europaangelegenheiten, sowie Etta Hachmann, Beigeordnete für Soziales, Bildung, Jugend und Senioren. Auch die Geschichte des Dessau-Roßlaus wurde an diesem Tag aus europäischer Perspektive beleuchtet. Dr. Frank Kreisler, Leiter des Stadtarchivs Dessau, gab einen Einblick in die historische Entwicklung der Stadt und ihre europäische Bedeutung. Denn nicht nur die geografische Lage mitten in Europa macht Dessau-Roßlau zu einer europäischen Stadt.
4: Dessau hat bekannte Personen hervorgebracht wie Kurt Weill und Moses Mendelssohn, und Aufklärung und auch die Musikgeschichte wären ohne diese Persönlichkeiten gar nicht denkbar gewesen. Und auch unser Gartenreich ist ja tatsächlich ein Teil von Europa, und wenn wir über die europäische Kultur sprechen, dann muss man natürlich halt auch über Dessau sprechen. Wir gehören unmittelbar dazu.
2: Mit dem neuen Standort gibt es nun 49 Europe Direct Zentren in Deutschland. Dessau-Roßlau konnte sich im Bewerbungsverfahren durchsetzen und ist damit neben Halle und Magdeburg der 3. Standort in Sachsen-Anhalt.
3: Es gibt einen europaweiten Bewerbungsprozess für die neue Generation dieser Europe-Direktzentren, die es in ganz Europa gibt. Und die Bewerbung von Dessau-Roßlau hat uns überzeugt, insbesondere weil auch der Fokus gelegt wurde auf das Thema Bildung. Bildung ist wesentlich

0: natürlich für Wissensvermittlung und deswegen auch über Europa. Und das ist für uns ein sehr, sehr relevanter Bereich. Die Ansiedlung an einem Ort wie einer Stadtbibliothek ist außerdem sehr interessant für uns, weil hier natürlich Menschen jeder Generation herkommen können, die sich sowieso weiterbilden wollen, indem sie lesen. Und insofern, wenn sie hierher kommen und Ausstellungen sehen über Europa, sich Broschüren mitnehmen können, aber auch Veranstaltungen besuchen können, die das Thema Europa zum Thema haben, glauben wir, das ist hier der richtige Standort für ein solches Zentrum.
1: Die offizielle Informationsstelle der Europäischen Union soll den direkten Austausch zwischen den EU-Institutionen und der Bevölkerung fördern. Vor allem aber soll das neue Bürgerbüro seinen Bildungszweck erfüllen.
2: Das ist eine neue Möglichkeit für junge Menschen, um mehr über die europäische Zusammenarbeit zu erfahren. Und für mich ist das eine neue Möglichkeit, um junge Menschen für Bildungsprogramme, Austauschprogramme, Schulpartnerschaften zu begeistern. Und politisch finde ich es natürlich korrekt, dass man seine Nachbarländer kennt und auch weiß, wo man groß wird, wo man lebt und in welchem politischen Kontext man lebt. Das ist kostenfrei, alles, was wir anbieten. Die Materialien sind kostenfrei, auch die Workshops und Seminare, die wir anbieten werden, zum großen Teil, es sei denn, da kommt was ganz Besonderes, kostenfrei sein für die Eltern, ist das eine Möglichkeit, um Nachmittagsangebote für die Kinder zu decken. Für die Jugendlichen ist das eine Möglichkeit, hier vorbeizuschauen, in der Bibliothek was Neues zu entdecken und sich zu bilden. Und ich glaube, Bildung ist ja das, was unbezahlbar und enorm wichtig ist.
1: Damit das neue Angebot erfolgreich wird, müssen die Bürger es natürlich auch annehmen. Die Europäische Kommission zeigt sich jedoch zuversichtlich. Schließlich ist die Stadtbibliothek bereits gut besucht und etabliert in der Stadt.
0: Ich sehe es ja auch hier, kommen Leute rein, gehen Leute raus, sind in der Bibliothek unterwegs und sie werden diesen Raum entdecken und sein Angebot entdecken. Und durch die Veranstaltungen, die jetzt geplant sind, wird natürlich Aufmerksamkeit auch hierher gezogen. Und die Leute werden in Dessau und hoffentlich auch in der Region lernen, dass es diese Möglichkeit, sich über Europa zu informieren und darüber zu diskutieren, gibt.
1: Ab sofort kann man sich dort über europäische Themen informieren und mit anderen ins Gespräch kommen. Weiter geht es bereits am 22. und 23. August beim Bildungsfestival im Tierpark Dessau. Dort sind die Europäische Kommission und das Europäische Parlament mit Angeboten für Familien und alle Generationen vertreten. Am 27. August beginnen östlich von Garitz die Sanierungsarbeiten an der Landesstraße 121. Auf rund 3 Kilometern bis zum Abzweig der K1779 Richtung Behrentoren-Ragösen wird die Fahrbahn umfassend erneuert. Das Land investiert dafür rund 800.000 Euro aus dem Sondervermögen Infrastruktur. Neben dem Abfräsen und Erneuern der Asphaltdecke werden Kurvenränder verstärkt und 2 Rohrdurchlässe instand gesetzt. Die Arbeiten dauern voraussichtlich knapp 5 Wochen und sollen am 2. Oktober 2026 abgeschlossen sein. Währenddessen kommt es zu Verkehrseinschränkungen. Und das waren die aktuellen Nachrichten hierbei zeitnah. Jetzt folgt noch das Wetter sowie die Meldungen aus der Region. Morgen wird Sie dann mein Kollege Leon Huja mit den aktuellen Nachrichten begrüßen. Bis dahin haben Sie eine schöne Zeit und auf Wiedersehen.
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6: Morgen springen die Temperaturen auf 27 Grad Celsius. Der Himmel wird dabei teils bewölkt sein und es ist ein schwacher Wind aus dem Südosten zu erwarten. Den ganzen Tag über bleibt es jedoch trocken, heißt, die Schirme könnt ihr zu Hause lassen.
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1: Gesang, Unterhaltung, Magie und zahlreiche außergewöhnliche Acts verteilt über die Höfe und Plätze der gesamten Altstadt. Das gibt es nur bei der Erlebnisnacht in Lutherstadt Wittenberg. In diesem Jahr fand das beliebte Event am 22. August bereits zum 22. Mal statt. Organisiert wurde die Erlebnisnacht auch in diesem Jahr von der Lutherstadt Wittenberg Marketing GmbH, die in den vergangenen Wochen die Vorfreude auf das besondere Stadterlebnis stiegen ließ.
11: Alle Künstler sind da, alle Künstler haben Soundcheck gemacht und alle Künstler versuchen, sich darauf vorzubereiten, dass gleich 19 Uhr überall die Türen aufgehen und praktisch es losgeht. Ich freue mich, dass es gleich losgeht und dass die Gäste kommen und ich hier nur strahlende Gesichter in der ganzen Stadt sehe.
1: Um 19 Uhr wurde die abenteuerliche Erlebnisnacht auf dem Marktplatz offiziell eröffnet. Von da an gab es bis spät in die Nacht hinein überall in der Lutherstadt etwas zu entdecken. Die Veranstalter setzen dabei bewusst auf ein abwechslungsreiches Programm.
11: Wir haben tatsächlich 5 neue Orte. Stiftung Christliche Kunst ist dabei als ganz neuer Museumsteil. Der Hof des Alten Barek ist neu. Da ist der Patrick Tomalla drauf, der macht Musik. Ansonsten in der Klosterkirche waren wir auch eine Weile nicht, da ist auch eine Künstlerin, das ist auch ein neuer Ort, das ist dann für die, die schon öfter kommen, immer wieder kommen, vielleicht dann auch mal was Neues sozusagen.
1: Bei der Erlebnisnacht spricht der Name für sich. Das Event bietet Unterhaltung für Jung und Alt. Die Vielfalt zeigte sich vor allem an den zahlreichen Acts, die an unterschiedlichen Höfen und Orten der Altstadt zu erleben waren. Besonders in der Kollegienstraße gab es einiges zu entdecken. Beim Colorbike entstanden mit

0: Hilfe flüssiger Acrylfarben einzigartige Kunstwerke. Bei einer Modenschau der Boutique Kalin konnten die Besucher handgefertigte Designs bestaunen. Wer sich eher in der Hip-Hop-Welt zu Hause fühlte, war bei Mabu und seinen Gästen in der alten Schmiede genau richtig. Live-Rap, Freestyles und Graffiti von Eagle standen dort auf dem Programm. Aber auch Kulturinteressierte kamen auf ihre Kosten. Einige Museen öffneten ihre Türen und boten kostenlose Führungen oder besondere Ausstellungen an. In der Erlebnisnacht fand jeder sein ganz persönliches Highlight.
1: Auf jeden Fall Schlosskirche zu Hub Hillenbrand, der macht abgefahrene, sanfte Musik, ein bisschen erinnert das so an Filmmusik und aber auch ganz mit besonderen Instrumenten. Also es ist sehr speziell, aber wirklich, da kommt man runter, glaube ich auch.
0: Auch an anderen Orten der Altstadt gab es währenddessen jede Menge zu erleben. Das mehrfach preisgekrönte Programm Monsieur macht Kunst sorgte im Lutherhof für Applaus. Auf dem Marktplatz begeisterte ein Magier das Publikum, während an verschiedenen Orten musikalische Acts für Stimmung sorgten. Auch Patrick Tomalla, Entertainer aus Wittenberg, war in diesem Jahr zum ersten Mal als Künstler bei der Erlebnisnacht dabei.
2: Ich biete hier so ein bisschen einen Mix aus Comedy und Live-Musik. Ich habe letztes Jahr mein Debütalbum rausgebracht, das war auch in den Albumcharts auf Platz 14. Und da habe ich so ein paar Medleys mitgebracht. Mein Eindruck ist sehr gut. Mein kleiner, überschaulicher, gemütlicher Hof war gut gefüllt und der Andrang war sehr, sehr erfreulicherweise groß. Ich würde mir gerne noch viele Künstler hier angucken, aber ich habe selber 5 Blöcke, sodass ich bis Feierabend selber auf der Bühne stehen darf, was ja eine Ehre ist.
0: Auf dem Hof des alten Barrick sorgte der Künstler für beste Stimmung. Mittlerweile tritt er seit 9 Jahren als Tiffany Tomalla auf und macht seit 4 Jahren eigene Programme.

0: Wer Patrick Tomalla live erleben möchte, kann den Entertainer schon bald wieder auf einer anderen Bühne sehen.
1: Ich freue mich ganz besonders auf den 25.09. in Berlin im Admiralspalast, eine traumhafte Location. Hier wartet auf meine Zuschauer ein Mix aus Drag, also Travestie, Comedy, einer Liveband, Gästen und Livegesang.
0: Die Erlebnisnacht bot insgesamt ein buntes Durcheinander. Eines zeigte dieser Abend ganz besonders.
2: Es gibt eine Kulturszene und gerade die Erlebnisnacht, die beweist das halt an über 22 Spielorten, ne? Auch wenn die Künstler aus ganz Deutschland kommen. Ja, wir wollen Kultur machen und wir machen sie und die Leute freuen sich drauf.
0: Zwischen kulturellen Darbietungen, Akrobatik und Live-Musik verbrachten die Wittenberger einen Abend in der bunt beleuchteten Altstadt. Schon jetzt ist die Vorfreude auf die nächste Erlebnisnacht groß.

0: Hallo und herzlich willkommen zur neuesten Ausgabe von Zeitnah hier auf RAN1. Ab dem 27. August werden die Arbeiten am geplanten Obst- und Küchengarten im Dessauer Georgengarten fortgesetzt. Zunächst werden Schneebeerenbestände bearbeitet, anschließend sind umfangreiche Pflanzungen heimischer Sträucher und Bäume, darunter Süßkirschen und Wildobsthecken, vorgesehen. Die Maßnahmen dienen der Klimaanpassung und Gestaltung des Georgengartens. Die Pause seit dem Frühjahr erfolgte aus Natur- und Artenschutzgründen. Während der Arbeiten werden die Flächen regelmäßig kontrolliert. Besiedelte Bereiche bleiben ausgespart. Im September sollen die Vorbereitungen für die Pflanzungen beginnen. In der jetzigen Woche berichteten wir bereits über den Polit-Talk im Golfpark, welcher vom Buga Club und dem Wirtschafts- und Industrieclub Anhalt organisiert wurde. Dabei ging es bereits um die Asyl- und Flüchtlingspolitik sowie das Vertrauen in die Politik im Land. Im dritten Themenkomplex ging es um die Finanzen des Landes.
1: Am 17. August wurde der Hugo-Junker-Saal im Dessauer Golfpark zur Diskussionsbühne für Vertreter von 7 verschiedenen Parteien. Anlässlich der bevorstehenden Landtagswahl in Sachsen-Anhalt hatten der Buga-Club und der Wirtschafts- und Industrieclub Anhalt zum Polit-Talk eingeladen. Die Themen Asyl- und Flüchtlingspolitik sowie Vertrauensverlust der Bevölkerung in die Politik beleuchteten wir bereits in einzelnen Beiträgen. In der Gesprächsrunde ging es dann noch um den Haushalt und die Finanzen im Land sowie die Frage, in welchen Bereichen man am besten sparen könnte.
2: Jetzt werde ich Ihnen mal was ganz Überraschendes sagen. Ich persönlich bin nicht der Ansicht, dass wir versuchen sollten, innerhalb von 5 Jahren einen vollständig ausgeglichenen Landeshaushalt hinzukriegen. Das wäre auch völlig verrückt. Wir haben ein erhebliches Investitionsdefizit. Wir sollten Folgendes sehen. Erstens, wir haben jetzt ziemlich viel Geld durch den Bund bekommen. Das ist dieses Sondervermögen Infra, das dringend erforderlich ist und von dem 60% in die Kommunen fließen, auch in Ihre Stadt Dessau-Roßlau. Und das ist gut so, denn Sie werden dieses Geld sinnvoll einsetzen für Infrastrukturmaßnahmen, die in der Vergangenheit nicht finanziert werden konnten und die jetzt finanziert werden. Reiten wir nicht immer auf Schulden rum. Es gibt gute und schlechte Schulden. Die guten Schulden sind die, die wir für Investitionen tätigen. Die gehen in die Zukunft. Schauen wir da drauf und dann können wir hier eine differenzierte Debatte führen. Vielen Dank.
3: Also zunächst einmal möchte ich das unterstreichen. Es gibt gute Schulden und schlechte Schulden. Investitionsschulden sind Investitionen ins Land und die Entwicklung. Die sind prinzipiell gut. Konsumschulden, um sich irgendwelche Vergnügen und Versprechen zu erraunern, das ist prinzipiell abzulehnen. Wo würden wir sparen? Wir würden natürlich in der Verwaltung sparen. Wir würden aber nicht sparen bei Polizei, Justiz und Bildung. Das heißt, gucken Sie sich an, seit 2010 bis jetzt, wie ist die öffentliche Verwaltung da angestiegen? Gucken Sie mal im Vergleich die wirtschaftliche Entwicklung im Land, wie viele Stellen abgebaut worden sind in der freien Wirtschaft und wie viele Stellen im öffentlichen Dienst dazugekommen sind. Da ist ein enormes Einsparpotenzial. Ich bin auch der Meinung, die Politik und das Land muss ein Zeichen setzen und mal beweisen, es möchte an sich selber sparen. Wir würden auch an der Landesregierung sparen, nämlich an den Zahlen der Minister und Staatssekretäre und an der Anzahl der Ministerien. Wir würden auch Doppel- und Dreifachstrukturen abschaffen. Das sind alle Strukturen, die sich das Land unterhält, wo man sofort direkt Geld einsparen kann. Und damit kann man dann anfangen, zum Beispiel Zuschüsse für Azubis, Meisterprämien, Begrüßungsgeld, Familienförderung zu machen. Und das ist ein ganz klarer Punkt. Man muss anfangen.
4: Wir haben ein Haushaltsvolumen von roundabout 15 Milliarden Euro. Und davon sind ca. 4,5

0: 5 bis 5 Milliarden Euro Personalkosten. So, wir haben ganz bewusst die letzten 2 Jahre einen Einstellungsstopp gehabt. Wir haben im Moment knapp 2.500 Stellen nicht besetzt. Das spart uns als Land rund 180 Millionen jedes Jahr. Und ich werde diesen Einstellungsstopp aber nicht 1:1 weiterführen. Das wird nicht funktionieren, weil du musst an mancher Stelle einfach auch Fachpersonal, was ausgeschieden ist, was in Rente gegangen ist, ersetzen. Ich werde der Landesregierung vorschlagen, dass wir nur jede 4., vielleicht jede 5. Stelle neu besetzen. Ein zweiter Punkt, das betrifft nicht Lehrer und Polizei. Das ist auch klar. Ich will Ihnen eins sagen, wenn immer gesagt wird, man könnte ja einfach Ministerien einsparen. Es gibt nur noch ein Bundesland, was weniger Ministerien hat als Sachsen-Anhalt, das ist das Saarland. Ansonsten sind wir schon ganz unten. Und bei Ministerien, du kannst ja keinen entlassen, keinen einzigen, sondern du kannst maximal einen Minister nicht besetzen und einen Staatssekretär. Das ist vielleicht in Summe gesehen, wenn du 2 Staatssekretär hast, 2 Minister, das ist 500.000 Euro mit allem drum und dran, was das kostet im Jahr. Ist viel Geld, ja. Aber das sind 2,5 Millionen Euro, die man dann spart für 5 Jahre für eine Legislatur und tut so, als würde man damit sämtliche Ausgaben herbeiführen. Das bringt nicht. Also das heißt, ich habe einen konkreten Plan. Es geht am Ende nur Personal. Wir müssen und die Verwaltungsreform, die ich begonnen habe, die wir begonnen haben hier, das heißt Abschaffung Landesverwaltungsamt in die Richtung, dass wir das anders aufbauen, eine zweistufige Verwaltung, Schulamt und so weiter, nur noch kommunale Ebene auf der einen Seite, Landesebene auf der anderen, dazwischen nichts mehr, damit wir schneller, schlanker, effektiver werden, hilft auch dabei.
1: Das Geld wäre da. Nur jetzt nicht bei uns aber Mittelstand, sondern eher so bei den oberen 10.000 halt, die mehr als 1 Million halt im Jahr Gewinn erwirtschaften. Wenn man davon einfach nur, also bei 1 Million 1%, bei 2 Millionen 2%, Obergrenze weiß ich jetzt nicht genau, aber hätten wir schon alleine in Sachsen-Anhalt 2,3 Milliarden Euro zur Verfügung. Wenn man jetzt die hier lebenden Millionäre oder Milliardäre, wenn ich es hier richtig besteuern würden. Ist halt schwierig, wenn immer die Leute da sitzen, die das Geld selbst haben und dann natürlich dafür Nein stimmen. Ist ja klar, die stimmen ja nicht dafür, wir müssen sie ja mehr bezahlen. Also man müsste es halt nur richtig umverteilen.
2: Auch das BSW hat ein sehr starkes soziales Programm. Wir sind auch der Meinung, dass an den Ärmsten und Schwächsten in der Gesellschaft nicht gespart werden darf. Unsere Antwort ist allerdings etwas komplexer als reine Umverteilung, sondern wir wollen unbedingt den Wirtschaftsstandort Sachsen-Anhalt stärken. Meiner Ansicht nach haben wir in Sachsen-Anhalt nicht nur zu hohe Ausgaben, sondern wir haben das Problem, dass wir zu wenig Einnahmen haben. Das liegt unter anderem daran, dass wir sehr hohe Firmeninsolvenzen haben, dass wir die Menschen generell einfach im Lohnniveau nicht so besonders hoch sind. Die Wirtschaft ist so ein bisschen am, naja, Sie wissen, wie sie im bundesdeutschen Durchschnitt aussieht. Sie krebst so ein bisschen am Existenzminimum rum. Unser Industriestandort zittert wegen hohen Energiepreisen. Es gibt Werksschließungen und so weiter und so fort. Also mit einer zielgerichteteren Wirtschaftspolitik, mit Investitionen, ja, die Geld kosten. Sie haben es gerade gehört, wir haben einen großen Investitionsrückstand. Da muss investiert werden, da muss das Land Geld in die Hand nehmen, um zu investieren, aber eben nicht in Leuchtturmprojekte wie Intel oder so, die dann, wenn sie platzen, eigentlich mehr Geld gekostet haben, als man davon, also man kann das halt nicht ausgleichen, ne? Sondern indem man langfristig in den Wirtschaftsstandort investiert.
3: Was mir auch immer nicht gefällt, sind auch wiederum die Sachen, wo man zwischen Bund und Land unterscheiden muss. Wenn ich zum Beispiel fordere, dass ich kostenfreies Kita-Essen mache, dann habe ich in den Diskussionen jetzt einfach immer auch mal den Punkt gebracht, ja okay, dann müsste man zum Beispiel mit dem Bund übereinkommen, dass wir das Kindergeld kürzen. Weil wir haben beispielsweise in Deutschland 250 Euro roundabout an Kindergeld. Wenn man das beispielsweise mit Finnland vergleicht, die haben ein Kindergeld, das liegt unter 100 Euro, hätte ich 150 Euro, wenn ich die jetzt quasi als Zuweisung vom Bund ans Land bekommen würde. Bei 40 Schulwochen, 5 Tage, das sind 200 Schultage, das bin ich bei 1.000 Euro mit einem 5-Euro-Essen, dann habe ich immer noch 800 Euro pro Jahr übrig, pro Schüler. Mit dem kann ich dann zum Beispiel die Technik finanzieren und all diese Dinge. Also das sind auch immer so ein bisschen Milchmädchenrechnungen. Jetzt aber noch der Punkt zum, wo können wir sparen? Natürlich können wir sparen in der Verwaltung, wenn wir diese konsequent digitalisieren und das nicht nur zum Zwecke der Digitalisierung machen, sondern echte, die sogenannte Digitalisierungsrendite dabei heben und tatsächlich zum einen Personal einsparen und zum anderen dann natürlich auch die Kosten damit reduzieren. Das nur mal als Beispiel, was möglich wäre.
4: Ja, wir sind wieder bei dem Thema schwieriger Unterschied zwischen Land und Bund. Aber natürlich haben wir eine Möglichkeit, auf die Bundesebene einzuwirken. Da ist es nur noch schwieriger, irgendwelche Versprechungen zu machen. So, sondern man kann natürlich nur indirekt in den Gremien im Bundesrat sich für die Dinge einsetzen, die einem wichtig sind. Ich glaube, es ist aber ganz, ganz wichtig, dass

0: Unser Beitrag zum letzten Themenblock des Polit-Talks, bei dem es um die Bundesgartenschau 2035 in Dessau-Roßlau ging, erscheint dann am 28. August in unserer Sendung.
1: Am frühen Sonntagabend wurde die Leitstelle der Feuerwehr Dessau-Roßlau über einen ausgelösten Rauchwarnmelder in der Zerbster Straße informiert. Vor Ort stellten die Einsatzkräfte fest, dass sich die betreffende Wohnung im Hauseingang befand. Der Mieter befand sich bereits am Fenster im ersten Obergeschoss und öffnete den Einsatzkräften die Wohnungstür. Beim Betreten der Wohnung war eine leichte Verrauchung festzustellen. Als Ursache wurde ein Topf mit angebranntem Essen auf dem Herd festgestellt. Die Herdplatte war auf höchster Stufe eingeschaltet. Die Einsatzkräfte schalteten den Herd ab und entfernten den Topf von der Kochstelle. Anschließend wurde die Wohnung durch die Feuerwehr belüftet. Nach Abschluss der Maßnahmen konnte der Einsatz gegen 18 Uhr beendet werden. Die Berufsfeuerwehr war mit insgesamt 4 Fahrzeugen und 10 Einsatzkräften vor Ort. In der Stadtbibliothek in Dessau kann man sich ab sofort über europäische Themen informieren. Am 20. August wurde das Europe Direct Bauhausstadt Dessau-Roßlau feierlich eröffnet. Das Bildungszentrum dient als Ort des europäischen Austauschs und wird künftig Veranstaltungen, Gesprächsformate, Informationsangebote, Workshops und Bildungsangebote für unterschiedliche Zielgruppen anbieten.
2: In der Doppelstadt an der Elbe gibt es ab sofort einen neuen Bildungsstandort. Im Mittelpunkt stehen europäische Themen und der Austausch über die Europäische Union. Am 20. August wurde in der Stadtbibliothek das Europe Direct Bauhausstadt Dessau-Roßlau offiziell eröffnet.
3: Europe-Direct-Zentren sind von der Europäischen Kommission mit Partnerorganisationen eingerichtete Zentren, die das Ziel haben, über Europa zu informieren, darum einen Raum zu bieten, in dem man sich über Europa informieren kann, aber auch darüber austauschen kann, kommunizieren kann. Und gleichzeitig sollen Europe-Direct-Zentren auch, wenn es geht, in die Region ausstrahlen, das heißt zu den Bürgerinnen und Bürgern Informationen über Europa bringen und in den Dialog über Europa treten.
2: Mit feierlichen Reden wurde das neue Zentrum eingeweiht. Grußworte sprachen neben Barbara Gessler, der Leiterin der Vertretung der Europäischen Kommission, auch Simone Großner, Staatssekretärin für Bundes- und Europaangelegenheiten, sowie Eta Hachmann, Beigeordnete für Soziales, Bildung, Jugend und Senioren. Auch die Geschichte des Dessau-Roßlaus wurde an diesem Tag aus europäischer Perspektive beleuchtet. Dr. Frank Kreisler, Leiter des Stadtarchivs Dessau, gab einen Einblick in die historische Entwicklung der Stadt und ihre europäische Bedeutung. Denn nicht nur die geografische Lage mitten in Europa macht Dessau-Roßlau zu einer europäischen Stadt.
4: Dessau hat bekannte Personen hervorgebracht wie Kurt Weill und Moses Mendelssohn, und Aufklärung und auch die Musikgeschichte wären ohne diese Persönlichkeiten gar nicht denkbar gewesen. Und auch unser Gartenreich ist ja tatsächlich ein Teil von Europa, und wenn wir über die europäische Kultur sprechen, dann muss man natürlich halt auch über Dessau sprechen. Wir gehören unmittelbar dazu.
2: Mit dem neuen Standort gibt es nun 49 Europe Direct Zentren in Deutschland. Dessau-Roßlau konnte sich im Bewerbungsverfahren durchsetzen und ist damit neben Halle und Magdeburg der 3. Standort in Sachsen-Anhalt.
3: Es gibt einen europaweiten Bewerbungsprozess für die neue Generation dieser Europe-Direktzentren, die es in ganz Europa gibt. Und die Bewerbung von Dessau-Roßlau hat uns überzeugt, insbesondere weil auch der Fokus gelegt wurde auf das Thema Bildung. Bildung ist wesentlich natürlich für Wissensvermittlung und deswegen auch über Europa. Und das ist für uns ein sehr, sehr relevanter Bereich. Die Ansiedlung an einem Ort wie einer Stadtbibliothek ist außerdem sehr interessant für uns, weil hier natürlich Menschen jeder Generation herkommen können, die sich sowieso weiterbilden wollen, indem sie lesen. Und insofern, wenn sie hierher kommen und Ausstellungen sehen über Europa, sich Broschüren mitnehmen können, aber auch Veranstaltungen besuchen können, die das Thema Europa zum Thema haben, glauben wir, das ist hier der richtige Standort für ein solches Zentrum.
2: Die offizielle Informationsstelle der Europäischen Union soll den direkten Austausch zwischen den EU-Institutionen und der Bevölkerung fördern. Vor allem aber soll

0: das neue Bürgerbüro seinen Bildungszweck erfüllen.
1: Das ist eine neue Möglichkeit für junge Menschen, um mehr über die europäische Zusammenarbeit zu erfahren. Und für mich ist das eine neue Möglichkeit, um junge Menschen für Bildungsprogramme, Austauschprogramme, Schulpartnerschaften zu begeistern. Und politisch finde ich es natürlich korrekt, dass man seine Nachbarländer kennt und auch weiß, wo man groß wird, wo man lebt und in welchem politischen Kontext man lebt. Das ist kostenfrei, alles, was wir anbieten. Die Materialien sind kostenfrei, auch die Workshops und Seminare, die wir anbieten werden, zum großen Teil, es sei denn, da kommt was ganz Besonderes, kostenfrei sein. Für die Eltern ist das eine Möglichkeit, um Nachmittagsangebote für die Kinder zu decken. Für die Jugendlichen ist das eine Möglichkeit, hier vorbeizuschauen, in der Bibliothek was Neues zu entdecken und sich zu bilden. Und ich glaube, Bildung ist ja das, was unbezahlbar und enorm wichtig ist.
0: Damit das neue Angebot erfolgreich wird, müssen die Bürger es natürlich auch annehmen. Die Europäische Kommission zeigt sich jedoch zuversichtlich. Schließlich ist die Stadtbibliothek bereits gut besucht und etabliert in der Stadt.
2: Ich sehe es ja auch hier, kommen Leute rein, gehen Leute raus, sind in der Bibliothek unterwegs und sie werden diesen Raum entdecken und sein Angebot entdecken. Und durch die Veranstaltungen, die jetzt geplant sind, wird natürlich Aufmerksamkeit auch hierher gezogen. Und die Leute werden in Dessau und hoffentlich auch in der Region lernen, dass es diese Möglichkeit, sich über Europa zu informieren und darüber zu diskutieren, gibt.
0: Ab sofort kann man sich dort über europäische Themen informieren und mit anderen ins Gespräch kommen. Weiter geht es bereits am 22. und 23. August beim Bildungsfestival im Tierpark Dessau. Dort sind die Europäische Kommission und das Europäische Parlament mit Angeboten für Familien und alle Generationen vertreten. Am 27. August beginnen östlich von Garitz die Sanierungsarbeiten an der Landesstraße 121. Auf rund 3 Kilometern bis zum Abzweig der K1779 Richtung Bärentoren-Ragösen wird die Fahrbahn umfassend erneuert. Das Land investiert dafür rund 800.000 Euro aus dem Sondervermögen Infrastruktur. Neben dem Abfräsen und Erneuern der Asphaltdecke werden Kurvenränder verstärkt und 2 Rohrdurchlässe instand gesetzt. Die Arbeiten dauern voraussichtlich knapp 5 Wochen und sollen am 2. Oktober 2026 abgeschlossen sein. Währenddessen kommt es zu Verkehrseinschränkungen. Und das waren die aktuellen Nachrichten hier bei Zeitnah. Jetzt folgt noch das Wetter sowie die Meldungen aus der Region. Morgen wird Sie dann mein Kollege Leon Huja mit den aktuellen Nachrichten begrüßen. Bis dahin haben Sie eine schöne Zeit und auf Wiedersehen.
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6: Morgen springen die Temperaturen auf 27 Grad Celsius. Der Himmel wird dabei teils bewölkt sein und es ist ein schwacher Wind aus dem Südosten zu erwarten. Den ganzen Tag über bleibt es jedoch trocken, heißt, die Schirme könnt ihr zu Hause lassen.
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0: Gesang, Unterhaltung, Magie und zahlreiche außergewöhnliche Acts verteilt über die Höfe und Plätze der gesamten Altstadt. Das gibt es nur bei der Erlebnisnacht in Lutherstadt Wittenberg. In diesem Jahr fand das beliebte Event am 22. August bereits zum 22. Mal statt. Organisiert wurde die Erlebnisnacht auch in diesem Jahr von der Lutherstadt Wittenberg Marketing GmbH, die in den vergangenen Wochen die Vorfreude auf das besondere Stadterlebnis stiegen ließ.
11: Alle Künstler sind da, alle Künstler haben Soundcheck gemacht und alle Künstler versuchen, sich darauf vorzubereiten, dass gleich 19 Uhr überall die Türen aufgehen und praktisch es losgeht. Ich freue mich, dass es gleich losgeht und dass die Gäste kommen und ich hier nur strahlende Gesichter in der ganzen Stadt sehe.
0: Um 19 Uhr wurde die abenteuerliche Erlebnisnacht auf dem Marktplatz offiziell eröffnet. Von da an gab es bis spät in die Nacht hinein überall in der Lutherstadt etwas zu entdecken. Die Veranstalter setzen dabei bewusst auf ein abwechslungsreiches Programm.
11: Wir haben tatsächlich 5 neue Orte. Stiftung Christliche Kunst ist dabei als ganz neuer Museumsteil. Der Hof des Alten Barek ist neu. Da ist der Patrick Thomalla drauf, der macht Musik. Ansonsten in der Klosterkirche waren wir auch eine Weile nicht, da ist auch eine Künstlerin, das ist auch ein neuer Ort, das ist dann für die, die schon öfter kommen, immer wieder kommen, vielleicht dann auch mal was Neues sozusagen.
0: Bei der Erlebnisnacht spricht der Name für sich. Das Event bietet Unterhaltung für Jung und Alt. Die Vielfalt zeigte sich vor allem an den zahlreichen Acts, die an unterschiedlichen Höfen und Orten der Altstadt zu erleben waren. Besonders in der Kollegienstraße gab es einiges zu entdecken. Beim Colorbike entstanden mit Hilfe flüssiger Acrylfarben einzigartige Kunstwerke. Bei einer Modenschau der Boutique Kalin konnten die Besucher handgefertigte Designs bestaunen. Wer sich eher in der Hip-Hop-Welt zu Hause fühlte, war bei Mabu und seinen Gästen in der alten Schmiede genau richtig. Live-Rap, Freestyles und Graffiti von Eagle standen dort auf dem Programm. Aber auch Kulturinteressierte kamen auf ihre Kosten. Einige Museen öffneten ihre Türen und boten kostenlose Führungen oder besondere Ausstellungen an. In der Erlebnisnacht fand jeder sein ganz persönliches Highlight.
11: Auf jeden Fall Schlosskirche zu Hupillenbrand. Der macht abgefahrene sanfte Musik, ein bisschen erinnert das so an Filmmusik und aber auch ganz mit besonderen Instrumenten. Also es ist sehr speziell, aber wirklich, da kommt man runter, glaube ich auch.
0: Auch an anderen Orten der Altstadt gab es währenddessen jede Menge zu erleben. Das mehrfach preisgekrönte Programm Monsieur macht Kunst sorgte im Lutherhof für Applaus. Auf dem Marktplatz begeisterte ein Magier das Publikum, während an verschiedenen Orten musikalische Acts für Stimmung sorgten. Auch Patrick Tomalla, Entertainer aus Wittenberg, war in diesem Jahr zum ersten Mal als Künstler bei der Erlebnisnacht dabei.
12: Ich biete hier so ein bisschen einen Mix aus Comedy und Live-Musik. Ich habe letztes Jahr mein Debütalbum rausgebracht, das war auch in den Albumcharts auf Platz 14. Und da habe ich so ein paar Medleys mitgebracht. Mein Eindruck ist sehr gut. Mein kleiner, überschaulicher, gemütlicher Hof war gut gefüllt und der Andrang war sehr, sehr erfreulicherweise groß. Ich würde mir gerne noch viele Künstler hier angucken, aber ich habe selber 5 Blöcke, sodass ich bis Feierabend selber auf der Bühne stehen darf, was ja eine Ehre ist.
0: Auf dem Hof des alten Barrick sorgte der Künstler für beste Stimmung. Mittlerweile tritt er seit 9 Jahren als Tiffany Tomalla auf und macht seit 4 Jahren eigene Programme.

0: Wer Patrick Tomalla live erleben möchte, kann den Entertainer schon bald wieder auf einer anderen Bühne sehen.
1: Ich freue mich ganz besonders auf den 25.09. in Berlin im Admiralspalast, eine traumhafte Location. Hier wartet auf meine Zuschauer ein Mix aus Drag, also Travestie, Comedy, einer Liveband, Gästen und Livegesang.
0: Die Erlebnisnacht bot insgesamt ein buntes Durcheinander. Eines zeigte dieser Abend ganz besonders.
2: Es gibt eine Kulturszene und gerade die Erlebnisnacht, die beweist das halt an über 22 Spielorten, ne? Auch wenn die Künstler aus ganz Deutschland kommen. Ja, wir wollen Kultur machen und wir machen sie und die Leute freuen sich drauf.
0: Zwischen kulturellen Darbietungen, Akrobatik und Live-Musik verbrachten die Wittenberger einen Abend in der bunt beleuchteten Altstadt. Schon jetzt ist die Vorfreude auf die nächste Erlebnisnacht groß.

0: Hallo und herzlich willkommen zur neuesten Ausgabe von Zeitnah hier auf RAN1. Ab dem 27. August werden die Arbeiten am geplanten Obst- und Küchengarten im Dessauer Georgengarten fortgesetzt. Zunächst werden Schneebeerenbestände bearbeitet, anschließend sind umfangreiche Pflanzungen heimischer Sträucher und Bäume, darunter Süßkirschen und Wildobsthecken, vorgesehen. Die Maßnahmen dienen der Klimaanpassung und Gestaltung des Georgengartens. Die Pause seit dem Frühjahr erfolgte aus Natur- und Artenschutzgründen. Während der Arbeiten werden die Flächen regelmäßig kontrolliert. Besiedelte Bereiche bleiben ausgespart. Im September sollen die Vorbereitungen für die Pflanzungen beginnen. In der jetzigen Woche berichteten wir bereits über den Polit-Talk im Golfpark, welcher vom Buga Club und dem Wirtschafts- und Industrieclub Anhalt organisiert wurde. Dabei ging es bereits um die Asyl- und Flüchtlingspolitik sowie das Vertrauen in die Politik im Land. Im dritten Themenkomplex ging es um die Finanzen des Landes.
1: Am 17. August wurde der Hugo-Junker-Saal im Dessauer Golfpark zur Diskussionsbühne für Vertreter von 7 verschiedenen Parteien. Anlässlich der bevorstehenden Landtagswahl in Sachsen-Anhalt hatten der Buga-Club und der Wirtschafts- und Industrieclub Anhalt zum Polit-Talk eingeladen. Die Themen Asyl- und Flüchtlingspolitik sowie Vertrauensverlust der Bevölkerung in die Politik beleuchteten wir bereits in einzelnen Beiträgen. In der Gesprächsrunde ging es dann noch um den Haushalt und die Finanzen im Land, sowie die Frage, in welchen Bereichen man am besten sparen könnte.
2: Jetzt werde ich Ihnen mal was ganz Überraschendes sagen. Ich persönlich bin nicht der Ansicht, dass wir versuchen sollten, innerhalb von 5 Jahren einen vollständig ausgeglichenen Landeshaushalt hinzukriegen. Das wäre auch völlig verrückt. Wir haben ein erhebliches Investitionsdefizit. Wir sollten Folgendes sehen. Erstens, wir haben jetzt ziemlich viel Geld durch den Bund bekommen. Das ist dieses Sondervermögen Infra, das dringend erforderlich ist und von dem 60% in die Kommunen fließen, auch in Ihre Stadt Dessau-Roßlau. Und das ist gut so, denn Sie werden dieses Geld sinnvoll einsetzen für Infrastrukturmaßnahmen, die in der Vergangenheit nicht finanziert werden konnten und die jetzt finanziert werden. Reiten wir nicht immer auf Schulden rum. Es gibt gute und schlechte Schulden. Die guten Schulden sind die, die wir für Investitionen tätigen. Die gehen in die Zukunft. Schauen wir da drauf und dann können wir hier eine differenzierte Debatte führen. Vielen Dank.
3: Also zunächst einmal möchte ich das unterstreichen. Es gibt gute Schulden und schlechte Schulden. Investitionsschulden sind Investitionen ins Land und die Entwicklung. Die sind prinzipiell gut. Konsumschulden, um sich irgendwelche Vergnügen und Versprechen zu ergaunern, das ist prinzipiell abzulehnen. Wo würden wir sparen? Wir würden natürlich in der Verwaltung sparen. Wir würden aber nicht sparen bei Polizei, Justiz und Bildung. Das heißt, gucken Sie sich an, seit 2010 bis jetzt, wie ist die öffentliche Verwaltung da angestiegen? Gucken Sie mal im Vergleich die wirtschaftliche Entwicklung im Land, wie viele Stellen abgebaut worden sind in der freien Wirtschaft und wie viele Stellen im öffentlichen Dienst dazugekommen sind. Da ist ein enormes Einsparpotenzial. Ich bin auch der Meinung, die Politik und das Land müssen ein Zeichen setzen und mal beweisen, es möchte an sich selber sparen. Wir würden auch an der Landesregierung sparen, nämlich an den Zahlen der Minister und Staatssekretäre und an der Anzahl der Ministerien. Wir würden auch Doppel- und Dreifachstrukturen abschaffen. Das sind alle Strukturen, die sich das Land unterhält, wo man sofort direkt Geld einsparen kann. Und damit kann man dann anfangen, zum Beispiel Zuschüsse für Azubis, Meisterprämien, Begrüßungsgeld, Familienförderung zu machen. Und das ist ein ganz klarer Punkt. Man muss anfangen.
4: Wir haben ein Haushaltsvolumen von roundabout 15 Milliarden Euro. Und davon sind ca. 4,5 bis 5 Milliarden Euro Personalkosten. So, wir haben ganz bewusst die letzten 2 Jahre einen Einstellungsstopp gehabt. Wir haben im Moment knapp 2.500 Stellen nicht besetzt. Das spart uns als Land rund 180 Millionen jedes Jahr. Und ich werde diesen Einstellungsstopp aber nicht eins zu eins weiterführen. Das wird nicht funktionieren, weil du musst an mancher Stelle einfach auch Fachpersonal, was ausgeschieden ist, was in Rente gegangen ist, ersetzen. Ich werde der Landesregierung vorschlagen, dass wir nur jede vierte, vielleicht jede fünfte Stelle neu besetzen. Ein zweiter Punkt, das betrifft nicht Lehrer und Polizei. Das ist auch klar. Ich will Ihnen eins sagen, wenn immer gesagt wird, man könnte ja einfach Ministerien einsparen. Es gibt nur noch ein Bundesland, was weniger Ministerien hat als Sachsen-Anhalt, das ist das Saarland. Ansonsten sind wir schon ganz unten. Und bei Ministerien, du kannst ja keinen entlassen, keinen einzigen, sondern du kannst maximal einen Minister nicht besetzen und einen Staatssekretär. Das ist vielleicht in Summe gesehen, wenn du 2 Staatssekretär hast, 2 Minister, das ist 500.000 Euro mit allem drum und dran, was das kostet im Jahr. Ist viel Geld, ja. Aber das sind 2,5 Millionen Euro, die man dann spart. für 5 Jahre für eine Legislatur und tut so, als würde man damit sämtliche Ausgaben herbeiführen. Das bringt nichts. Also das heißt, ich habe einen konkreten Plan. Es geht am Ende nur Personal. Wir müssen, und die Verwaltungsreform, die ich begonnen habe, die wir begonnen haben hier, das heißt Abschaffung Landesverwaltungsamt in die Richtung, dass wir das anders aufbauen, eine zweistufige Verwaltung, Schulamt und so weiter, nur noch kommunale Ebene auf der einen Seite, Landesebene auf der anderen, dazwischen nichts mehr, damit wir schneller, schlanker, effektiver werden, hilft auch dabei.
5: Das Geld wäre da, nur jetzt nicht bei uns armer Mittelstand, sondern eher so bei den oberen 10.000 halt, die mehr als 1 Million halt im Jahr Gewinn erwirtschaften. Wenn man davon einfach nur, also bei 1 Million 1%, bei 2 Millionen 2%, Obergrenze weiß ich jetzt nicht genau, aber hätten wir schon alleine in Sachsen-Anhalt 2,3 Milliarden Euro zur Verfügung. Wenn man jetzt die hier lebenden Millionäre oder Milliardäre, wenn ich es hier richtig besteuern würde. Ist halt schwierig, wenn immer die Leute da sitzen, die das Geld selbst haben und dann natürlich dafür Nein stimmen. Ist ja klar, die stimmen ja nicht dafür, wir müssen sie ja mehr bezahlen. Also man müsste es halt nur richtig umverteilen.
6: Auch das BSW hat ein sehr starkes soziales Programm. Wir sind auch der Meinung, dass an den Ärmsten und Schwächsten in der Gesellschaft nicht gespart werden darf. Unsere Antwort ist allerdings etwas komplexer als reine Umverteilung, sondern wir wollen unbedingt den Wirtschaftsstandort Sachsen-Anhalt stärken. Meiner Ansicht nach haben wir in Sachsen-Anhalt nicht nur zu hohe Ausgaben, sondern wir haben das Problem, dass wir zu wenig Einnahmen haben. Das liegt unter anderem daran, dass wir sehr hohe Firmeninsolvenzen haben, dass wir die Menschen generell einfach im Lohnniveau nicht so besonders hoch sind. Die Wirtschaft ist so ein bisschen am, naja, Sie wissen, wie sie im bundesdeutschen Durchschnitt aussieht. Sie krebst so ein bisschen am Existenzminimum rum. Unser Industriestandort zittert wegen hohen Energiepreisen. Es gibt Werksschließungen und so weiter und so fort. Also mit einer zielgerichteteren Wirtschaftspolitik, mit Investitionen, ja, die Geld kosten. Sie haben es gerade gehört, wir haben einen großen Investitionsrückstand. Da muss investiert werden, da muss das Land Geld in die Hand nehmen, um zu investieren, aber eben nicht in Leuchtturmprojekte wie Intel oder so, die dann, wenn sie platzen, eigentlich mehr Geld gekostet haben, als man davon, also man kann das halt nicht ausgleichen, ne? Sondern indem man langfristig in den Wirtschaftsstandort investiert.
7: Was mir auch immer nicht gefällt, sind auch wiederum die Sachen, wo man zwischen Bund und Land unterscheiden muss. Wenn ich zum Beispiel fordere, dass ich kostenfreies Kita-Essen mache, dann habe ich in den Diskussionen jetzt einfach immer auch mal den Punkt gebracht, ja okay, dann müsste man zum Beispiel mit dem Bund übereinkommen, dass wir das Kindergeld kürzen. Weil wir haben beispielsweise in Deutschland 250 Euro roundabout an Kindergeld. Wenn man das beispielsweise mit Finnland vergleicht, die haben ein Kindergeld, das liegt unter 100 Euro, hätte ich 150 Euro, wenn ich die jetzt quasi als Zuweisung vom Bund ans Land bekommen würde. Bei 40 Schulwochen, 5 Tage, das sind 200 Schultage, das bin ich bei 1.000 Euro mit einem 5-Euro-Essen, dann habe ich immer noch 800 Euro pro Jahr übrig, pro Schüler. Mit dem kann ich dann zum Beispiel die Technik finanzieren und all diese Dinge. Also das sind auch immer so ein bisschen Milchmädchenrechnungen. Jetzt aber noch der Punkt zum, wo können wir sparen? Natürlich können wir sparen in der Verwaltung, wenn wir diese konsequent digitalisieren und das nicht nur zum Zwecke der Digitalisierung machen, sondern eine echte, die sogenannte Digitalisierungsrendite dabei heben und tatsächlich zum einen Personal einsparen und zum anderen dann natürlich auch die Kosten damit reduzieren. Das nur mal als Beispiel, was möglich wäre.
8: Ja, wir sind wieder bei dem Thema schwieriger Unterschied zwischen Land und Bund. Aber natürlich haben wir eine Möglichkeit, auf die Bundesebene einzuwirken. Da ist es nur noch schwieriger, irgendwelche Versprechungen zu machen. So, sondern man kann natürlich nur indirekt in den Gremien im Bundesrat sich für die Dinge einsetzen, die einem wichtig sind. Ich glaube, es ist aber ganz, ganz wichtig, das hochzuhalten und die Hoffnung, nur weil das jetzt landesrechtlich nicht umsetzbar ist, das nicht zu thematisieren, dass wir in Mobilität investieren müssen, dass die Menschen diese Mobilität gebraucht haben und dass es auch keine Ausgabe irgendwie in ÖPNV, in Schiene ist, sondern wir haben es heute schon öfter gehört, es geht ja um Zukunftsinvestitionen und wir können über Schulden reden und wir können über Geld reden, aber dass Menschen mobil sind, dass Menschen angeschlossen sind an ihren Arbeitsort, das ist ja auch ein Wirtschaftsfaktor, das ist etwas, was Geld wieder reinbringt. Sonst möchte ich nur sagen, dass Bürokratieabbau an dieser Stelle ja unglaublich wichtig ist, dass wir Verwaltungsprozesse, Praxischecks unterziehen, dass wir schauen, was bedeutet diese Verwaltung für die Menschen im Alltag und dass wir digitalisieren, nicht um Personal einzusparen, sondern damit die Menschen mehr Zeit haben für die kreativen Prozesse, für das Soziale, für das Miteinander und weniger für irgendwelche sinnlosen Prozesse.

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1: Am frühen Sonntagabend wurde die Leitstelle der Feuerwehr Dessau-Roßlau über einen ausgelösten Rauchwarnmelder in der Zerbser Straße informiert. Vor Ort stellten die Einsatzkräfte fest, dass sich die betreffende Wohnung im Hauseingang befand. Der Mieter befand sich bereits am Fenster im ersten Obergeschoss und öffnete den Einsatzkräften die Wohnungstür. Beim Betreten der Wohnung war eine leichte Verrauchung festzustellen. Als Ursache wurde ein Topf mit angebranntem Essen auf dem Herd festgestellt. Die Herdplatte war auf höchster Stufe eingeschaltet. Die Einsatzkräfte schalteten den Herd ab und entfernten den Topf von der Kochstelle. Anschließend wurde die Wohnung durch die Feuerwehr belüftet. Nach Abschluss der Maßnahmen konnte der Einsatz gegen 18 Uhr beendet werden. Die Berufsfeuerwehr war mit insgesamt 4 Fahrzeugen und 10 Einsatzkräften vor Ort. In der Stadtbibliothek in Dessau kann man sich ab sofort über europäische Themen informieren. Am 20. August wurde das Europe Direct Bauhausstadt Dessau-Roßlau feierlich eröffnet. Das Bildungszentrum dient als Ort des europäischen Austauschs und wird künftig Veranstaltungen, Gesprächsformate, Informationsangebote, Workshops und Bildungsangebote für unterschiedliche Zielgruppen anbieten. In der Doppelstadt an der Elbe gibt es ab sofort einen neuen Bildungsstandort. Im Mittelpunkt stehen europäische Themen und der Austausch über die Europäische Union. Am 20. August wurde in der Stadtbibliothek das Europe Direct Bauhausstadt Dessau-Roßlau offiziell eröffnet.
2: Europe Direct-Zentren sind von der Europäischen Kommission mit Partnerorganisationen eingerichtete Zentren, die das Ziel haben, über Europa zu informieren, darum einen Raum zu bieten, in dem man sich über Europa informieren kann, aber auch darüber austauschen kann, kommunizieren kann. Und gleichzeitig sollen Europe-Direktzentren auch, wenn es geht, in die Region ausstrahlen, das heißt zu den Bürgerinnen und Bürgern Informationen über Europa bringen und in den Dialog über Europa treten.
1: Mit feierlichen Reden wurde das neue Zentrum eingeweiht. Grußworte sprachen neben Barbara Gessler, der Leiterin der Vertretung der Europäischen Kommission, auch Simone Großner, Staatssekretärin für Bundes- und Europaangelegenheiten, sowie Eta Hachmann, Beigeordnete für Soziales, Bildung, Jugend und Senioren. Auch die Geschichte des Dessau-Roßlaus wurde an diesem Tag aus europäischer Perspektive beleuchtet. Dr. Frank Kreisler, Leiter des Stadtarchivs Dessau, gab einen Einblick in die historische Entwicklung der Stadt und ihre europäische Bedeutung. Denn nicht nur die geografische Lage mitten in Europa macht Dessau-Roßlau zu einer europäischen Stadt.
3: Dessau hat bekannte Personen hervorgebracht wie Kurt Weill und Moses Mendelssohn, und Aufklärung und auch die Musikgeschichte wären ohne diese Persönlichkeiten gar nicht denkbar gewesen. Und auch unser Gartenreich ist ja tatsächlich ein Teil von Europa, und wenn wir über die europäische Kultur sprechen, dann muss man natürlich halt auch über Dessau sprechen. Wir gehören unmittelbar dazu.
1: Mit dem neuen Standort gibt es nun 49 Europe Direct Zentren in Deutschland. Dessau-Roßlau konnte sich im Bewerbungsverfahren durchsetzen und ist damit neben Halle und Magdeburg der 3. Standort in Sachsen-Anhalt.
2: Es gibt einen europaweiten Bewerbungsprozess für die neue Generation dieser Europe-Direktzentren, die es in ganz Europa gibt. Und die Bewerbung von Dessau-Roßlau hat uns überzeugt, insbesondere weil auch der Fokus gelegt wurde auf das Thema Bildung. Bildung ist wesentlich natürlich für Wissensvermittlung und deswegen auch über Europa. Und das ist für uns ein sehr, sehr relevanter Bereich. Die Ansiedlung an einem Ort wie einer Stadtbibliothek ist außerdem sehr interessant für uns, weil hier natürlich Menschen jeder Generation herkommen können, die sich sowieso weiterbilden wollen, indem sie lesen. Und insofern, wenn sie hierher kommen und Ausstellungen sehen über Europa, sich Broschüren mitnehmen können, aber auch Veranstaltungen besuchen können, die das Thema Europa zum Thema haben, glauben wir, das ist hier der richtige Standort für ein solches Zentrum.
1: Die offizielle Informationsstelle der Europäischen Union soll den direkten Austausch zwischen den EU-Institutionen und der Bevölkerung fördern. Vor allem aber soll

0: das neue Bürgerbüro seinen Bildungszweck erfüllen.
1: Das ist eine neue Möglichkeit für junge Menschen, um mehr über die europäische Zusammenarbeit zu erfahren. Und für mich ist das eine neue Möglichkeit, um junge Menschen für Bildungsprogramme, Austauschprogramme, Schulpartnerschaften zu begeistern. Und politisch finde ich es natürlich korrekt, dass man seine Nachbarländer kennt und auch weiß, wo man groß wird, wo man lebt und in welchem politischen Kontext man lebt. Das ist kostenfrei, alles, was wir anbieten. Die Materialien sind kostenfrei, auch die Workshops und Seminare, die wir anbieten, werden zum großen Teil, es sei denn, da kommt was ganz Besonderes, kostenfrei sein. Für die Eltern ist das eine Möglichkeit, um Nachmittagsangebote für die Kinder zu decken. Für die Jugendlichen ist das eine Möglichkeit, hier vorbeizuschauen, in der Bibliothek was Neues zu entdecken und sich zu bilden. Und ich glaube, Bildung ist ja das, was unbezahlbar und enorm wichtig ist.
0: Damit das neue Angebot erfolgreich wird, müssen die Bürger es natürlich auch annehmen. Die Europäische Kommission zeigt sich jedoch zuversichtlich. Schließlich ist die Stadtbibliothek bereits gut besucht und etabliert in der Stadt.
2: Ich sehe es ja auch hier, kommen Leute rein, gehen Leute raus, sind in der Bibliothek unterwegs und sie werden diesen Raum entdecken und sein Angebot entdecken. Und durch die Veranstaltungen, die jetzt geplant sind, wird natürlich Aufmerksamkeit auch hierher gezogen. Und die Leute werden in Dessau und hoffentlich auch in der Region lernen, dass es diese Möglichkeit, sich über Europa zu informieren und darüber zu diskutieren, gibt.
0: Ab sofort kann man sich dort über europäische Themen informieren und mit anderen ins Gespräch kommen. Weiter geht es bereits am 22. und 23. August beim Bildungsfestival im Tierpark Dessau. Dort sind die Europäische Kommission und das Europäische Parlament mit Angeboten für Familien und alle Generationen vertreten. Am 27. August beginnen östlich von Garitz die Sanierungsarbeiten an der Landesstraße 121. Auf rund 3 Kilometern bis zum Abzweig der K1779 Richtung Behrentoren-Ragösen wird die Fahrbahn umfassend erneuert. Das Land investiert dafür rund 800.000 Euro aus dem Sondervermögen Infrastruktur. Neben dem Abfräsen und Erneuern der Asphaltdecke werden Kurvenränder verstärkt und 2 Rohrdurchlässe instand gesetzt. Die Arbeiten dauern voraussichtlich knapp 5 Wochen und sollen am 2. Oktober 2026 abgeschlossen sein. Währenddessen kommt es zu Verkehrseinschränkungen. Und das waren die aktuellen Nachrichten hierbei zeitnah. Jetzt folgt noch das Wetter sowie die Meldungen aus der Region. Morgen wird Sie dann mein Kollege Leon Hoyer mit den aktuellen Nachrichten begrüßen. Bis dahin haben Sie eine schöne Zeit und auf Wiedersehen.
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6: Morgen springen die Temperaturen auf 27 Grad Celsius. Der Himmel wird dabei teils bewölkt sein und es ist ein schwacher Wind aus dem Südosten zu erwarten. Den ganzen Tag über bleibt es jedoch trocken, heißt, die Schirme könnt ihr zu Hause lassen.
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0: Gesang, Unterhaltung, Magie und zahlreiche außergewöhnliche Acts verteilt über die Höfe und Plätze der gesamten Altstadt. Das gibt es nur bei der Erlebnisnacht in Lutherstadt Wittenberg. In diesem Jahr fand das beliebte Event am 22. August bereits zum 22. Mal statt. Organisiert wurde die Erlebnisnacht auch in diesem Jahr von der Lutherstadt Wittenberg Marketing GmbH, die in den vergangenen Wochen die Vorfreude auf das besondere Stadterlebnis stiegen ließ.
11: Alle Künstler sind da, alle Künstler haben Soundcheck gemacht und alle Künstler versuchen, sich darauf vorzubereiten, dass gleich 19 Uhr überall die Türen aufgehen und praktisch es losgeht. Ich freue mich, dass es gleich losgeht und dass die Gäste kommen und ich hier nur strahlende Gesichter in der ganzen Stadt sehe.
0: Um 19 Uhr wurde die abenteuerliche Erlebnisnacht auf dem Marktplatz offiziell eröffnet. Von da an gab es bis spät in die Nacht hinein überall in der Lutherstadt etwas zu entdecken. Die Veranstalter setzen dabei bewusst auf ein abwechslungsreiches Programm.
11: Wir haben tatsächlich 5 neue Orte. Stiftung Christliche Kunst ist dabei als ganz neuer Museumsteil. Der Hof des Alten Barek ist neu. Da ist der Patrick Thomalla drauf, der macht Musik. Ansonsten in der Klosterkirche waren wir auch eine Weile nicht, da ist auch eine Künstlerin, das ist auch ein neuer Ort, das ist dann für die, die schon öfter kommen, immer wieder kommen, vielleicht dann auch mal was Neues sozusagen.
0: Bei der Erlebnisnacht spricht der Name für sich. Das Event bietet Unterhaltung für Jung und Alt. Die Vielfalt zeigte sich vor allem an den zahlreichen Acts, die an unterschiedlichen Höfen und Orten der Altstadt zu erleben waren. Besonders in der Kollegienstraße gab es einiges zu entdecken. Beim Colorbike entstanden mit Hilfe flüssiger Acrylfarben einzigartige Kunstwerke. Bei einer Modenschau der Boutique Kalin konnten die Besucher handgefertigte Designs bestaunen. Wer sich eher in der Hip-Hop-Welt zu Hause fühlte, war bei Mabu und seinen Gästen in der alten Schmiede genau richtig. Live-Rap, Freestyles und Graffiti von Eagle standen dort auf dem Programm. Aber auch Kulturinteressierte kamen auf ihre Kosten. Einige Museen öffneten ihre Türen und boten kostenlose Führungen oder besondere Ausstellungen an. In der Erlebnisnacht fand jeder sein ganz persönliches Highlight.
11: Auf jeden Fall Schlosskirche zu Hupp Hillenbrand. Der macht abgefahrene, sanfte Musik. Ein bisschen erinnert das so an Filmmusik. Und aber auch ganz mit besonderen Instrumenten. Also es ist sehr speziell, aber wirklich, da kommt man runter, glaube ich auch.
0: Auch an anderen Orten der Altstadt gab es währenddessen jede Menge zu erleben. Das mehrfach preisgekrönte Programm Monsieur macht Kunst sorgte im Lutherhof für Applaus. Auf dem Marktplatz begeisterte ein Magier das Publikum, während an verschiedenen Orten musikalische Acts für Stimmung sorgten. Auch Patrick Tomalla, Entertainer aus Wittenberg, war in diesem Jahr zum ersten Mal als Künstler bei der Erlebnisnacht dabei.
12: Ich biete hier so ein bisschen einen Mix aus Comedy und Live-Musik. Ich habe letztes Jahr mein Debütalbum rausgebracht, das war auch in den Albumcharts auf Platz 14. Und da habe ich so ein paar Medleys mitgebracht. Mein Eindruck ist sehr gut. Mein kleiner, überschaulicher, gemütlicher Hof war gut gefüllt und der Andrang war sehr, sehr erfreulicherweise groß. Ich würde mir gerne noch viele Künstler hier angucken, aber ich habe selber 5 Blöcke, sodass ich bis Feierabend selber auf der Bühne stehen darf, was ja eine Ehre ist.
0: Auf dem Hof des alten Barrick sorgte der Künstler für beste Stimmung. Mittlerweile tritt er seit 9 Jahren als Tiffany Tomalla auf und macht seit 4 Jahren eigene Programme.

0: Wer Patrick Tomalla live erleben möchte, kann den Entertainer schon bald wieder auf einer anderen Bühne sehen.
1: Ich freue mich ganz besonders auf den 25.09. in Berlin im Admiralspalast, eine traumhafte Location. Hier wartet auf meine Zuschauer ein Mix aus Drag, also Travestie, Comedy, einer Liveband, Gästen und Livegesang.
0: Die Erlebnisnacht bot insgesamt ein buntes Durcheinander. Eines zeigte dieser Abend ganz besonders.
2: Es gibt eine Kulturszene und gerade die Erlebnisnacht, die beweist das halt an über 22 Spielorten, ne? Auch wenn die Künstler aus ganz Deutschland kommen. Ja, wir wollen Kultur machen und wir machen sie und die Leute freuen sich drauf.
0: Zwischen kulturellen Darbietungen, Akrobatik und Live-Musik verbrachten die Wittenberger einen Abend in der bunt beleuchteten Altstadt. Schon jetzt ist die Vorfreude auf die nächste Erlebnisnacht groß.

0: Hallo und herzlich willkommen zur neuesten Ausgabe von Zeitnah hier auf RAN 1. Ab dem 27. August werden die Arbeiten am geplanten Obst- und Küchengarten im Dessauer Georgengarten fortgesetzt. Zunächst werden Schneebeerenbestände bearbeitet, anschließend sind umfangreiche Pflanzungen heimischer Sträucher und Bäume, darunter Süßkirschen und Wildobsthecken, vorgesehen. Die Maßnahmen dienen der Klimaanpassung und Gestaltung des Georgengartens. Die Pause seit dem Frühjahr erfolgte aus Natur- und Artenschutzgründen. Während der Arbeiten werden die Flächen regelmäßig kontrolliert. Besiedelte Bereiche bleiben ausgespart. Im September sollen die Vorbereitungen für die Pflanzungen beginnen. In der jetzigen Woche berichteten wir bereits über den Polit-Talk im Golfpark, welcher vom Buga Club und dem Wirtschafts- und Industrieclub Anhalt organisiert wurde. Dabei ging es bereits um die Asyl- und Flüchtlingspolitik sowie das Vertrauen in die Politik im Land. Im dritten Themenkomplex ging es um die Finanzen des Landes.
1: Am 17. August wurde der Hugo-Juncker-Saal im Dessauer Golfpark zur Diskussionsbühne für Vertreter von 7 verschiedenen Parteien. Anlässlich der bevorstehenden Landtagswahl in Sachsen-Anhalt hatten der Buga Club und der Wirtschafts- und Industrieclub Anhalt zum Polit-Talk eingeladen. Die Themen Asyl- und Flüchtlingspolitik sowie Vertrauensverlust der Bevölkerung in die Politik beleuchteten wir bereits in einzelnen Beiträgen. In der Gesprächsrunde ging es dann noch um den Haushalt und die Finanzen im Land sowie die Frage, in welchen Bereichen man am besten sparen könnte.
2: Jetzt werde ich Ihnen mal was ganz Überraschendes sagen. Ich persönlich bin nicht der Ansicht, dass wir versuchen sollten, innerhalb von 5 Jahren einen vollständig ausgeglichenen Landeshaushalt hinzukriegen. Das wäre auch völlig verrückt. Wir haben ein erhebliches Investitionsdefizit. Wir sollten Folgendes sehen. Erstens, wir haben jetzt ziemlich viel Geld durch den Bund bekommen. Das ist dieses Sondervermögen Infra, das dringend erforderlich ist und von dem 60% in die Kommunen fließen, auch in Ihre Stadt Dessau-Roßlau. Und das ist gut so, denn Sie werden dieses Geld sinnvoll einsetzen für Infrastrukturmaßnahmen, die in der Vergangenheit nicht finanziert werden konnten und die jetzt finanziert werden. Reiten wir nicht immer auf Schulden rum. Es gibt gute und schlechte Schulden. Die guten Schulden sind die, die wir für Investitionen tätigen. Die gehen in die Zukunft. Schauen wir da drauf und dann können wir hier eine differenzierte Debatte führen. Vielen Dank.
3: Also zunächst einmal möchte ich das unterstreichen. Es gibt gute Schulden und schlechte Schulden. Investitionsschulden sind Investitionen ins Land und die Entwicklung. Die sind prinzipiell gut. Konsumschulden, um sich irgendwelche Vergnügen und Versprechen zu erlaubern, das ist prinzipiell abzulehnen. Wo würden wir sparen? Wir würden natürlich in der Verwaltung sparen. Wir würden aber nicht sparen bei Polizei, Justiz und Bildung. Das heißt, gucken Sie sich an, seit 2010 bis jetzt, wie ist die öffentliche Verwaltung da angestiegen? Gucken Sie mal im Vergleich die wirtschaftliche Entwicklung im Land, wie viele Stellen abgebaut worden sind in der freien Wirtschaft und wie viele Stellen im öffentlichen Dienst dazugekommen sind. Da ist ein enormes Einsparpotenzial. Ich bin auch der Meinung, die Politik und das Land muss ein Zeichen setzen und mal beweisen, es möchte an sich selber sparen. Wir würden auch an der Landesregierung sparen, nämlich an den Zahlen der Minister und Staatssekretäre und an der Anzahl der Ministerien. Wir würden auch Doppel- und Dreifachstrukturen abschaffen. Das sind alles Strukturen, die sich das Land unterhält, wo man sofort direkt Geld einsparen kann. Und damit kann man dann anfangen, zum Beispiel Zuschüsse für Azubis, Meisterprämien, Begrüßungsgeld, Familienförderung zu machen. Und das ist ein ganz klarer Punkt. Man muss anfangen.
4: Wir haben ein Haushaltsvolumen von roundabout 15 Milliarden Euro. Und davon sind ca. 4,5 bis 5 Milliarden Euro Personalkosten. So, wir haben ganz bewusst die letzten 2 Jahre einen Einstellungsstopp gehabt. Wir haben im Moment knapp 2.500 Stellen nicht besetzt. Das spart uns als Land rund 180 Millionen jedes Jahr. Und ich werde diesen Einstellungsstopp aber nicht eins zu eins weiterführen. Das wird nicht funktionieren, weil du musst an mancher Stelle einfach auch Fachpersonal, was ausgeschieden ist, was in Rente gegangen ist, ersetzen. Ich werde der Landesregierung vorschlagen, dass wir nur jede vierte, vielleicht jede fünfte Stelle neu besetzen. Ein zweiter Punkt, das betrifft nicht Lehrer und Polizei. Das ist auch klar. Ich will Ihnen eins sagen, wenn immer gesagt wird, man könnte ja einfach Ministerien einsparen. Es gibt nur noch ein Bundesland, was weniger Ministerien hat als Sachsen-Anhalt, das ist das Saarland. Ansonsten sind wir schon ganz unten. Und bei Ministerien, du kannst ja keinen entlassen, keinen einzigen, sondern du kannst maximal einen Minister nicht besetzen und einen Staatssekretär. Das ist vielleicht in Summe gesehen, wenn du 2 Staatssekretäre hast, 2 Minister, das ist 500.000 Euro mit allem drum und dran, was das kostet im Jahr. Ist viel Geld, ja. Aber das sind 2,5 Millionen Euro, die man dann spart. für 5 Jahre, für eine Legislatur und tut so, als würde man damit sämtliche Ausgaben herbeiführen. Das bringt nichts. Also das heißt, ich habe einen konkreten Plan. Es geht am Ende nur Personal. Wir müssen, und die Verwaltungsreform, die wir begonnen haben hier, das heißt Abschaffung Landesverwaltungsamt in die Richtung, dass wir das anders aufbauen, eine zweistufige Verwaltung, Schulamt und so weiter, nur noch kommunale Ebene auf der einen Seite, Landesebene auf der anderen, dazwischen nichts mehr, damit wir schneller, schlanker, effektiver werden, hilft auch dabei.
5: Das Geld wäre da, nur jetzt nicht bei uns armer Mittelstand, sondern eher so bei den oberen 10.000 halt, die mehr als 1 Million halt im Jahr Gewinn erwirtschaften. Wenn man davon einfach nur, also bei 1 Million 1%, bei 2 Millionen 2%, Obergrenze weiß ich jetzt nicht genau, aber hätten wir schon alleine in Sachsen-Anhalt 2,3 Milliarden Euro zur Verfügung. Wenn man jetzt die hier lebenden Millionäre oder Milliardäre, wenn ich es hier richtig besteuern würden. Ist halt schwierig, wenn immer die Leute da sitzen, die das Geld selbst haben und dann natürlich dafür Nein stimmen. Ist ja klar, die stimmen ja nicht dafür, wir müssen sie ja mehr bezahlen. Also man müsste es halt nur richtig umverteilen.
6: Auch das BSW hat ein sehr starkes soziales Programm. Wir sind auch der Meinung, dass an den Ärmsten und Schwächsten in der Gesellschaft nicht gespart werden darf. Unsere Antwort ist allerdings etwas komplexer als reine Umverteilung, sondern wir wollen unbedingt den Wirtschaftsstandort Sachsen-Anhalt stärken. Meiner Ansicht nach haben wir in Sachsen-Anhalt nicht nur zu hohe Ausgaben, sondern wir haben das Problem, dass wir zu wenig Einnahmen haben. Das liegt unter anderem daran, dass wir sehr hohe Firmeninsolvenzen haben, dass wir die Menschen generell einfach im Lohnniveau nicht so besonders hoch sind. Die Wirtschaft ist so ein bisschen am, naja, Sie wissen, wie sie im bundesdeutschen Durchschnitt aussieht. Sie krebst so ein bisschen am Existenzminimum rum. Unser Industriestandort zittert wegen hohen Energiepreisen. Es gibt Werksschließungen und so weiter und so fort. Also mit einer zielgerichteteren Wirtschaftspolitik, mit Investitionen, ja, die Geld kosten. Sie haben es gerade gehört, wir haben einen großen Investitionsrückstand. Da muss investiert werden, da muss das Land Geld in die Hand nehmen, um zu investieren, aber eben nicht in Leuchtturmprojekte wie Intel oder so, die dann, wenn sie platzen, eigentlich mehr Geld gekostet haben, als man davon, also man kann das halt nicht ausgleichen, ne? Sondern indem man langfristig in den Wirtschaftsstandort investiert.
7: Was mir auch immer nicht gefällt, sind auch wiederum die Sachen, wo man zwischen Bund und Land unterscheiden muss. Wenn ich zum Beispiel fordere, dass ich kostenfreies Kita-Essen mache, dann habe ich in den Diskussionen jetzt einfach immer auch mal den Punkt gebracht, ja okay, dann müsste man zum Beispiel mit dem Bund übereinkommen, dass man das Kindergeld kürzen. Weil wir haben beispielsweise in Deutschland 250 Euro roundabout an Kindergeld. Wenn man das beispielsweise mit Finnland vergleicht, die haben ein Kindergeld, das liegt unter 100 Euro. Hätte ich 150 Euro, wenn ich die jetzt quasi als Zuweisung vom Bund ans Land bekommen würde. Bei 40 Schulwochen, 5 Tage, das sind 200 Schultage, das bin ich bei 1000 Euro mit einem 5-Euro-Essen. Dann habe ich immer noch 800 Euro pro Jahr übrig, pro Schüler. Mit dem kann ich dann zum Beispiel die Technik finanzieren und all diese Dinge. Also das sind auch immer so ein bisschen Milchmädchenrechnungen. Jetzt aber noch der Punkt zum, wo können wir sparen? Natürlich können wir sparen in der Verwaltung, wenn wir diese konsequent digitalisieren und das nicht nur zum Zwecke der Digitalisierung machen, sondern eine echte, die sogenannte Digitalisierungsrendite dabei heben und tatsächlich zum einen Personal einsparen und zum anderen dann natürlich auch die Kosten damit reduzieren. Das nur mal als Beispiel, was möglich wäre.
8: Ja, wir sind wieder bei dem Thema schwieriger Unterschied zwischen Land und Bund. Aber natürlich haben wir eine Möglichkeit, auf die Bundesebene einzuwirken. Da ist es nur noch schwieriger, irgendwelche Versprechungen zu machen. So, sondern man kann natürlich nur indirekt in den Gremien im Bundesrat sich für die Dinge einsetzen, die einem wichtig sind. Ich glaube, es ist aber ganz, ganz wichtig, das hochzuhalten und die Hoffnung, nur weil das jetzt landesrechtlich nicht umsetzbar ist, das nicht zu thematisieren, dass wir in Mobilität investieren müssen, dass die Menschen diese Mobilität gebraucht haben und dass es auch keine Ausgabe irgendwie in ÖPNV, in Schiene ist, sondern wir haben es heute schon öfter gehört, es geht ja um Zukunftsinvestitionen und wir können über Schulden reden und wir können über Geld reden, aber dass Menschen mobil sind, dass Menschen angeschlossen sind an ihren Arbeitsort, das ist ja auch ein Wirtschaftsfaktor, das ist etwas, was Geld wieder reinbringt. Sonst möchte ich nur sagen, dass Bürokratieabbau an dieser Stelle ja unglaublich wichtig ist, dass wir Verwaltungsprozesse, Praxischecks unterziehen, dass wir schauen, was bedeutet diese Verwaltung für die Menschen im Alltag und dass wir digitalisieren, nicht um Personal einzusparen, sondern damit die Menschen mehr Zeit haben für die kreativen Prozesse, für das Soziale, für das Miteinander und weniger für irgendwelche sinnlosen Anträge.

0: ab und entfernten den Topf von der Kochstelle. Anschließend wurde die Wohnung durch die Feuerwehr belüftet. Nach Abschluss der Maßnahmen konnte der Einsatz gegen 18 Uhr beendet werden. Die Berufsfeuerwehr war mit insgesamt 4 Fahrzeugen und 10 Einsatzkräften vor Ort. In der Stadtbibliothek in Dessau kann man sich ab sofort über europäische Themen informieren. Am 20. August wurde das Europe Direct Bauhausstadt Dessau-Roßlau feierlich eröffnet. Das Bildungszentrum dient als Ort des europäischen Austauschs und wird künftig Veranstaltungen, Gesprächsformate, Informationsangebote, Workshops und Bildungsangebote für unterschiedliche Zielgruppen anbieten. In der Doppelstadt an der Elbe gibt es ab sofort einen neuen Bildungsstandort. Im Mittelpunkt stehen europäische Themen und der Austausch über die Europäische Union. Am 20. August wurde in der Stadtbibliothek das Europe Direct Bauhausstadt Dessau-Roßlau offiziell eröffnet.
1: Europdirect-Zentren sind von der Europäischen Kommission mit Partnerorganisationen eingerichtete Zentren, die das Ziel haben, über Europa zu informieren, darum einen Raum zu bieten, in dem man sich über Europa informieren kann, aber auch darüber austauschen kann, kommunizieren kann. Und gleichzeitig sollen Europdirect-Zentren auch, wenn es geht, in die Region ausstrahlen, das heißt zu den Bürgerinnen und Bürgern Informationen über Europa bringen und in den Dialog über Europa treten.
0: Mit feierlichen Reden wurde das neue Zentrum eingeweiht. Grußworte sprachen neben Barbara Gessler, der Leiterin der Vertretung der Europäischen Kommission, auch Simone Grosner, Staatssekretärin für Bundes- und Europaangelegenheiten, sowie Eta Hachmann, Beigeordnete für Soziales, Bildung, Jugend und Senioren. Auch die Geschichte des Dessau-Roßlaus wurde an diesem Tag aus europäischer Perspektive beleuchtet. Dr. Frank Kreisler, Leiter des Stadtarchivs Dessau, gab einen Einblick in die historische Entwicklung der Stadt und ihre europäische Bedeutung. Denn nicht nur die geografische Lage mitten in Europa macht Dessau-Roßlau zu einer europäischen Stadt.
2: Dessau hat bekannte Personen hervorgebracht wie Kurt Weill und Moses Mendelssohn, und Aufklärung und auch die Musikgeschichte wären ohne diese Persönlichkeiten gar nicht denkbar gewesen. Und auch unser Gartenreich ist ja tatsächlich ein Teil von Europa. Und wenn wir über die europäische Kultur sprechen, dann muss man natürlich halt auch über Dessau sprechen. Wir gehören unmittelbar dazu.
0: Mit dem neuen Standort gibt es nun 49 Europe Direct Zentren in Deutschland. Dessau-Roßlau konnte sich im Bewerbungsverfahren durchsetzen und ist damit neben Halle und Magdeburg der dritte Standort in Sachsen-Anhalt.
1: Es gibt einen europaweiten Bewerbungsprozess für die neue Generation dieser Europdirect-Zentren, die es in ganz Europa gibt. Und die Bewerbung von Dessau-Roßlau hat uns überzeugt, insbesondere weil auch der Fokus gelegt wurde auf das Thema Bildung. Bildung ist wesentlich natürlich für Wissensvermittlung und deswegen auch über Europa. Und das ist für uns ein sehr, sehr relevanter Bereich. Die Ansiedelung an einem Ort wie einer Stadtbibliothek ist außerdem sehr interessant für uns, weil hier natürlich Menschen jeder Generation herkommen können, die sich sowieso weiterbilden wollen, indem sie lesen. Und insofern, wenn sie hierher kommen und Ausstellungen sehen über Europa, sich Broschüren mitnehmen können, aber auch Veranstaltungen besuchen können, die das Thema Europa zum Thema haben, glauben wir, das ist hier der richtige Standort für ein solches Zentrum.
0: Die offizielle Informationsstelle der Europäischen Union soll den direkten Austausch zwischen den EU-Institutionen und der Bevölkerung fördern. Vor allem aber soll das neue Bürgerbüro seinen Bildungszweck erfüllen.
2: Das ist eine neue Möglichkeit für junge Menschen, um mehr über die europäische Zusammenarbeit zu erfahren. Und für mich ist das eine neue Möglichkeit, um junge Menschen für Bildungsprogramme, Austauschprogramme, Schulpartnerschaften zu begeistern. Und politisch finde ich es natürlich korrekt, dass man seine Nachbarländer kennt und auch weiß, wo man groß wird, wo man lebt und in welchem politischen Kontext man, ja, lebt. Das ist kostenfrei, alles, was wir anbieten. Die Materialien sind kostenfrei, auch die Workshops und Seminare, die wir anbieten werden, zum großen Teil, es sei denn, da kommt was ganz Besonderes, kostenfrei sein. Für die Eltern ist das eine Möglichkeit, um Nachmittagsangebote für die Kinder zu decken. Für die Jugendlichen ist das eine Möglichkeit, hier vorbeizuschauen, in der Bibliothek was Neues zu entdecken.

0: und sich zu bilden. Und ich glaube, Bildung ist ja das, was unbezahlbar und enorm wichtig ist.
1: Damit das neue Angebot erfolgreich wird, müssen die Bürger es natürlich auch annehmen. Die Europäische Kommission zeigt sich jedoch zuversichtlich. Schließlich ist die Stadtbibliothek bereits gut besucht und etabliert in der Stadt.
2: Ich sehe es ja auch hier, kommen Leute rein, gehen Leute raus, sind in der Bibliothek unterwegs und sie werden diesen Raum entdecken und sein Angebot entdecken. Und durch die Veranstaltungen, die jetzt geplant sind, wird natürlich Aufmerksamkeit auch hierher gezogen und die Leute werden in Dessau und hoffentlich auch in der Region lernen, dass es diese Möglichkeit, sich über Europa zu informieren und darüber zu diskutieren, gibt.
1: Ab sofort kann man sich dort über europäische Themen informieren und mit anderen ins Gespräch kommen. Weiter geht es bereits am 22. und 23. August beim Bildungsfestival im Tierpark Dessau. Dort sind die Europäische Kommission und das Europäische Parlament mit Angeboten für Familien und alle Generationen vertreten. Am 27. August beginnen östlich von Garitz die Sanierungsarbeiten an der Landesstraße 121. Auf rund 3 Kilometern bis zum Abzweig der K1779 Richtung Behrentoren-Ragösen wird die Fahrbahn umfassend erneuert. Das Land investiert dafür rund 800.000 Euro aus dem Sondervermögen Infrastruktur. Neben dem Abfräsen und Erneuern der Asphaltdecke werden Kurvenränder verstärkt und 2 Rohrdurchlässe instand gesetzt. Die Arbeiten dauern voraussichtlich knapp 5 Wochen und sollen am 2. Oktober 2026 abgeschlossen sein. Währenddessen kommt es zu Verkehrseinschränkungen. Und das waren die aktuellen Nachrichten hier bei Zeitnah. Jetzt folgt noch das Wetter sowie die Meldungen aus der Region. Morgen wird Sie dann mein Kollege Leon Huja mit den aktuellen Nachrichten begrüßen. Bis dahin haben Sie eine schöne Zeit und auf Wiedersehen.
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6: Morgen springen die Temperaturen auf 27 Grad Celsius. Der Himmel wird dabei teils bewölkt sein und es ist ein schwacher Wind aus dem Südosten zu erwarten. Den ganzen Tag über bleibt es jedoch trocken, heißt, die Schirme könnt ihr zu Hause lassen.
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4: Gesang, Unterhaltung, Magie und zahlreiche außergewöhnliche Acts verteilt über die Höfe und Plätze der gesamten Altstadt. Das gibt es nur bei der Erlebnisnacht in Lutherstadt Wittenberg. In diesem Jahr fand das beliebte Event am 22. August bereits zum 22. Mal statt. Organisiert wurde die Erlebnisnacht auch in diesem Jahr von der Lutherstadt Wittenberg Marketing GmbH, die in den vergangenen Wochen die Vorfreude auf das besondere Stadterlebnis stiegen ließ.
5: Alle Künstler sind da, alle Künstler haben Soundcheck gemacht und alle Künstler versuchen, sich darauf vorzubereiten, dass gleich 19 Uhr überall die Türen aufgehen und praktisch es losgeht. Ich freue mich, dass es gleich losgeht und dass die Gäste kommen und ich hier nur strahlende Gesichter in der ganzen Stadt sehe.
4: Um 19 Uhr wurde die abenteuerliche Erlebnisnacht auf dem Marktplatz offiziell eröffnet. Von da an gab es bis spät in die Nacht hinein überall in der Lutherstadt etwas zu entdecken. Die Veranstalter setzen dabei bewusst auf ein abwechslungsreiches Programm.
5: Wir haben tatsächlich 5 neue Orte. Stiftung Christliche Kunst ist dabei als ganz neuer Museumsteil. Der Hof des Alten Barek ist neu. Da ist der Patrick Thomalla drauf, der macht Musik. Ansonsten in der Klosterkirche waren wir auch eine Weile nicht, da ist auch eine Künstlerin, das ist auch ein neuer Ort, das ist dann für die, die schon öfter kommen, immer wieder kommen, vielleicht dann auch mal was Neues sozusagen.
4: Bei der Erlebnisnacht spricht der Name für sich. Das Event bietet Unterhaltung für Jung und Alt. Die Vielfalt zeigte sich vor allem an den zahlreichen Acts, die an unterschiedlichen Höfen und Orten der Altstadt zu erleben waren. Besonders in der Kollegienstraße gab es einiges zu entdecken. Beim Colorbike entstanden mit Hilfe flüssiger Acrylfarben einzigartige Kunstwerke. Bei einer Modenschau der Boutique Kalin konnten die Besucher handgefertigte Designs bestaunen. Wer sich eher in der Hip-Hop-Welt zu Hause fühlte, war bei Mabu und seinen Gästen in der alten Schmiede genau richtig. Live-Rap, Freestyles und Graffiti von Eagle standen dort auf dem Programm. Aber auch Kulturinteressierte kamen auf ihre Kosten. Einige Museen öffneten ihre Türen und boten kostenlose Führungen oder besondere Ausstellungen an. In der Erlebnisnacht fand jeder sein ganz persönliches Highlight.
5: Auf jeden Fall Schlosskirche zu Hupillenbrand. Der macht abgefahrene, sanfte Musik. Ein bisschen erinnert das so an Filmmusik. Aber auch ganz mit besonderen Instrumenten. Also es ist sehr speziell, aber wirklich... Da kommt man runter, glaube ich auch.
4: Auch an anderen Orten der Altstadt gab es währenddessen jede Menge zu erleben. Das mehrfach preisgekrönte Programm Monsieur macht Kunst sorgte im Lutherhof für Applaus. Auf dem Marktplatz begeisterte ein Magier das Publikum, während an verschiedenen Orten musikalische Acts für Stimmung sorgten. Auch Patrick Thomalla, Entertainer aus Wittenberg, war in diesem Jahr zum ersten Mal als Künstler bei der Erlebnisnacht dabei.
6: Ich biete hier so ein bisschen einen Mix aus Comedy und Live-Musik. Ich habe letztes Jahr mein Debütalbum rausgebracht, das war auch in den Albumcharts auf Platz 14. Und da habe ich so ein paar Medleys mitgebracht. Mein Eindruck ist sehr gut. Mein kleiner

0: Kleiner, überschaulicher, gemütlicher Hof war gut gefüllt und der Andrang war sehr, sehr erfreulicherweise groß. Ich würde mir gerne noch viele Künstler hier angucken, aber ich habe selber 5 Blöcke, sodass ich bis Feierabend selber auf der Bühne stehen darf, was ja eine Ehre ist.
1: Auf dem Hof des alten Barrick sorgte der Künstler für beste Stimmung. Mittlerweile tritt er seit 9 Jahren als Tiffany Tomala auf und macht seit 4 Jahren eigene Programme.

0: Wer Patrick Thomalla live erleben möchte, kann den Entertainer schon bald wieder auf einer anderen Bühne sehen.
1: Ich freue mich ganz besonders auf den 25.09. in Berlin im Admiralspalast, eine traumhafte Location. Hier wartet auf meine Zuschauer ein Mix aus Drag, also Travestie, Comedy, einer Liveband, Gästen und Livegesang.
0: Die Erlebnisnacht bot insgesamt ein buntes Durcheinander. Eines zeigte dieser Abend ganz besonders.
2: Es gibt eine Kulturszene und gerade die Erlebnisnacht, die beweist das halt an über 22 Spielorten, ne? Auch wenn die Künstler aus ganz Deutschland kommen. Ja, wir wollen Kultur machen und wir machen sie und die Leute freuen sich drauf.
0: Zwischen kulturellen Darbietungen, Akrobatik und Live-Musik verbrachten die Wittenberger einen Abend in der bunt beleuchteten Altstadt. Schon jetzt ist die Vorfreude auf die nächste Erlebnisnacht groß.

0: Herzlich willkommen zur Auslosung der Achtelfinalbegegnungen im Rang 1 RBW Kreispokal sowie im Reservepokal Anhalt-Bitterfeld. Neben mir darf ich heute Timo Stenke vom Kreisfachverband Fußball Anhalt-Bitterfeld begrüßen.
1: Hallo.
0: Und natürlich unsere Losfee Annika. Ja, die zweite Runde im Rang 1 RBW Kreispokal fand jetzt am vergangenen Freitag und am Samstag und am Sonntag statt. Aus Ihrer Sicht, gab es da bisher Überraschungen?
1: Also grundsätzlich aus meiner Sicht keine großartigen Überraschungen. Bei manchen Spielen vielleicht in der Höhe des Sieges, aber sonst grundsätzlich sind für mich die weitergekommen, auch die, ich sag mal, höherklassig spielen.
0: Okay, dann vielleicht noch ein paar Besonderheiten, auf die wir eingehen können. Zörbig kommt jetzt erst für das Achtelfinale dazu. Was hat das damit auf sich?
1: Bei Zörbig ist es so, die sind Titelverteidiger und hatten in den ersten beiden Runden ein Freilos. Gleichzeitig natürlich hatten sie am Wochenende ihr großes Spiel im Landespokal gegen Sandersdorf, wo sie aus meiner Sicht sich sehr gut präsentiert haben und mit einer knappen Niederlage nur ausgeschieden sind.
0: Ja, und dann noch eine andere Sache, dass sich jetzt unsere Zuschauer nicht wundern. In einem dieser Lose werden zwei Teams drin sein. Wieso?
1: Ganz einfach, hier ist ein Spiel, was leider am Wochenende nicht stattfand. Das musste verlegt werden und wurde auf das nächste Pokalwochenende, das heißt vom 4. bis 6. September gelegt und wird dort ausgetragen. Und der Sieger spielt dann im Achtelfinale.
0: Okay. Gut, das wären jetzt aus meiner Sicht erstmal die wichtigsten Sachen. Dann können wir schon mit der Auslosung anfangen. Dann, Annika, bitte eine Kugel ziehen.

0: Der TSV Blau-Weiß Brena.
1: Ja, das wäre unser erster. Dann machen wir weiter.

0: spielt gegen den SV Friedersdorf. Interessante Partie, beides Landesklassenmannschaften.
1: Okay, weiter geht's.

0: spielt gegen den SV Milnsee 1915. Das Spiel findet in Milnsee statt, da Milnsee eine Kreisoberligamannschaft ist und der Dessauer SV 97 in der Landesklasse spielt.
1: Vierte Begegnung.
0: Der Zürbiger FC 1907, der Titelverteidiger. Spielt gegen den FC Stahl Aachen. Auch dieses Spiel wird gedreht, weil Aachen als Kreisoberligist unterklassig ist gegenüber dem Zürbiger FC, der in der Landesklasse spielt.

spielt gegen die SV Blau-Weiß Schortowitz, muss aber nach Schortowitz fahren, weil Schortowitz auch ein Kreis-Oberligist ist und Roßlau ein Landesklassenmannschaft.

0: spielt gegen die SG Blau-Weiß Quellendorf. Das Spiel bleibt so, weil beide Mannschaften als Kreisligisten sich qualifiziert haben.
1: Okay, dann sind wir jetzt schon bei der vorletzten Begegnung. Mhm.

0: spielt gegen den SV 1922 Puchröser. Beides Landesklassenmannschaften, Spiel bleibt also so bestehen.
1: Okay, und die letzte Begegnung.
0: Der FSV Löberitz besitzt Heimrecht. Und spielt gegen den Sieger aus der Partie ASG Vorwärts Dessau gegen ESV Petersroda. Dieses Spiel wird definitiv Anfang Oktober ausgetragen werden.
1: Okay. Ja, Sie haben auch gerade schon einen Termin erwähnt. Vielleicht können wir auch nochmal auf die anderen Spiele eingehen. Wann werden die dann jetzt?
0: Die anderen Spiele, das Achtelfinale findet grundsätzlich vom 4. September bis zum 6. September statt. Die Ansetzungen werden zeitnah durch den Spielausschuss bekannt gegeben.
1: Ja, und vielleicht können Sie noch ein bisschen erzählen, was sind so interessante Partien aus Ihrer Sicht? Ich sehe da schon, es gibt ein Dessau-Roßlauer Stadt-Derby zum Beispiel.
0: Also das Spiel Millensee gegen Dessauer SV 97 ist natürlich für Dessauer Zuschauer immer interessant. Wenn zwei Dessauer Mannschaften aufeinander treffen. Interessant aus meiner Sicht ist natürlich auch das Kreisliga-Derby zwischen Rotsch und Quellendorf, sodass definitiv ein Kreisligist auch im Viertelfinale stehen wird. Mhm. Und die Landesklassenpartien, ich sag mal mit Brena Friedersdorf und Kochstedt-Puchröser, haben natürlich auch immer ihren Reiz, wo ich sage, der Bessere wird gewinnen.
1: Okay, gut, dann würde ich sagen, kommen wir gleich zu unserer nächsten Auslosung vom Reservepokal Anhalt-Bitterfeld. Vielleicht, bevor es jetzt direkt mit der Auslosung losgeht, können wir auch noch mal ein bisschen darauf eingehen, was da vielleicht aus Ihrer Sicht schon Überraschungen waren in der ersten Runde.
0: Ja, im Reservepokal grundsätzlich hatten Kreisoberligisten die SG Reppichau Zweite und Union Sandersdorf Zweite, ich sag mal spielfrei, genauso wie der Titelverteidiger Schurtewitz, zweite Mannschaft. Und der einzige Kreisoberligist, der dort gespielt hat, war Thalheim Zweite, die sich aber mit 5:0 bei Wadersee Zweite sehr gut durchgesetzt haben.
1: Okay, und auch hier wird es jetzt so der Fall sein, dass zwei der Partien bisher noch nicht ausgetragen wurden.
0: Richtig, einmal die Partie Wulfen Zweite. Da ist leider Gottes es so, dass es ein Sportgerichtsverfahren gibt, wo entschieden wird über die Partie, weil Wulfen Zweite hier leider nicht antreten konnte. Und dann die Partie ASG Vorwärts Dessau Zweite gegen ESV Lok Dessau Blau-Weiß Dessau, weil diese Partie wird auch an dem kommenden Wochenende vom 4. bis 6. September gespielt, wo eben die anderen Achtelfinalspiele stattfinden, ist das noch ein Spiel der zweiten Hauptrunde, der ersten Hauptrunde, die entsprechend durchgeführt wird.
1: Okay, gut. Dann würde ich sagen, befüllen wir unser Behältnis wieder und dann kommen wir zur Auslosung vom Reservepokal. So. Und dann darfst du loslegen, Annika.

spielt gegen die zweite Mannschaft des CFC Germania 03 Köthen. Spiel wird gedreht, findet in Köthen statt, da die zweite Mannschaft des CFC ein Kreisligist ist und Sandersdorf in der Kreisoberliga spielt.

0: spielt gegen die zweite Mannschaft des FC Stahl Aachen. Dieses Spiel wird ebenfalls gedreht, weil Aachen Zweiter niedrigklassiger spielt als Zerbst Zweiter.
1: Okay. Okay, weiter geht's.

0: spielt gegen die dritte Mannschaft der SG Reppichau. Sollte hier Krina poröser Zweiter weiterkommen, dann wird die Partie gedreht, dann findet sie in Reppichau statt, weil Reppichau ein Kreisklassenmannschaft ist und Krina poröser hier in der Kreisliga spielt.
1: Okay.

0: spielt gegen den Sieger der Partie ASG Vorwärts Dessau, zweite Mannschaft, gegen FSG Lok Blau-Weiß Dessau. Sollte bei dieser Partie die ASG Vorwärts, nein, es sind beides Kreisligisten, okay. Und die bleibt auf jeden Fall so bestehen, die Begegnung.
1: Gut, okay, dann jetzt weiter geht's.

0: spielt gegen die zweite Mannschaft des Zürbiger FC.
1: Dann schon die sechste Achtelfinalpartie.

0: hat Heimrecht gegen die zweite Mannschaft der SG Reppichau. Beides Kreisoberligisten. Spiel bleibt also so bestehen, wie es gelost wurde.
1: Gut. Und die vorletzte Begegnung.

0: spielt gegen die zweite Mannschaft des ESV Petersroda. Da der ESV Petersroda eine Kreisklassenmannschaft ist, muss der DSV 97 die zweite Mannschaft reisen zu Petersroda.
1: Gut, und dann unsere letzte Auslosung für heute.
0: Die Spielgemeinschaft Trinum Klein-Parschlem spielt gegen die zweite Mannschaft des SV Germania 08 Roßlau. Spiel bleibt auch bestehen, beides sind Kreisligisten.
1: Sehr schön. Dann schauen wir vielleicht hier auch gleich nochmal auf die Termine, wann die Partien ausgetragen werden.
0: Also die Partien werden genauso wie am RAN 1 RBW-Pokal am Wochenende vom 4. bis zum 6. September ausgetragen. Wobei zu berücksichtigen ist, dass das Spiel Schortewitz 2. gegen den Sieger aus Vorwärts Dessau 2. Lok Blau-Weiß Dessau erst in der nächsten Pokalrunde Anfang Oktober stattfindet.
1: Okay, und vielleicht aus Ihrer Sicht, schauen wir noch mal ein bisschen auf die Begegnungen. Gibt es da interessante Partien?
0: Natürlich die interessanteste für mich ist der Aufsteiger zur Kreisoberliga, die SG Rot-Weiß-Thalheim 2. gegen die SG Reppichau 2. Wo ich sage, da entscheidet wahrscheinlich mit den Tagesformen und ja, sonst, ich sag mal, die Mannschaften, ich sag jetzt, die Kreisligisten müssen teilweise zu den Kreisklassenmannschaften reisen, aber das ist normal und da sind immer Überraschungen drin.
1: Okay, gut. Ja, dann danke ich Ihnen, dass Sie uns heute hier im Studio für diese Auslosung besucht haben. Danke natürlich unserer Losfee Annika auch nochmal. Und dann wünsche ich Ihnen noch eine schöne Zeit und vor allem wünsche ich natürlich auch allen Teams, die heute ausgelost wurden, ganz viel Erfolg.

0: Aufwind aus dem Südosten zu erwarten. Den ganzen Tag über bleibt es jedoch trocken, heißt, die Schirme könnt ihr zu Hause lassen.
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5: Gesang, Unterhaltung, Magie und zahlreiche außergewöhnliche Acts verteilt über die Höfe und Plätze der gesamten Altstadt. Das gibt es nur bei der Erlebnisnacht in Lutherstadt-Wittenberg. In diesem Jahr fand das beliebte Event am 22. August bereits zum 22. Mal statt. Organisiert wurde die Erlebnisnacht auch in diesem Jahr von der Lutherstadt-Wittenberg Marketing GmbH, die in den vergangenen Wochen die Vorfreude auf das besondere Stadterlebnis stiegen ließ.
6: Alle Künstler sind da, alle Künstler haben Soundcheck gemacht und alle Künstler versuchen, sich darauf vorzubereiten, dass gleich 19 Uhr überall die Türen aufgehen und praktisch es losgeht. Ich freue mich, dass es gleich losgeht und dass die Gäste kommen und ich hier nur strahlende Gesichter in der ganzen Stadt sehe.
5: Um 19 Uhr wurde die abenteuerliche Erlebnisnacht auf dem Marktplatz offiziell eröffnet. Von da an gab es bis spät in die Nacht hinein überall in der Lutherstadt etwas zu entdecken. Die Veranstalter setzen dabei bewusst auf ein abwechslungsreiches Programm.
6: Wir haben tatsächlich 5 neue Orte. Stiftung Christliche Kunst ist dabei als ganz neuer Museumsteil. Der Hof des Alten Barek ist neu. Da ist der Patrick Thomalla drauf, der macht Musik. Ansonsten in der Klosterkirche waren wir auch eine Weile nicht, da ist auch eine Künstlerin, das ist auch ein neuer Ort, das ist dann für die, die schon öfter kommen, immer wieder kommen, vielleicht dann auch mal was Neues sozusagen.
5: Bei der Erlebnisnacht spricht der Name für sich. Das Event bietet Unterhaltung für Jung und Alt. Die Vielfalt zeigte sich vor allem an den zahlreichen Acts, die an unterschiedlichen Höfen und Orten der Altstadt zu erleben waren. Besonders in der Kollegienstraße gab es einiges zu entdecken. Beim Colorbike entstanden mit Hilfe flüssiger Acrylfarben einzigartige Kunstwerke. Bei einer Modenschau der Boutique Kalin konnten die Besucher handgefertigte Designs bestaunen. Wer sich eher in der Hip-Hop-Welt zu Hause fühlte, war bei Mabu und seinen Gästen in der alten Schmiede genau richtig. Live-Rap, Freestyles und Graffiti von Eagle standen dort auf dem Programm. Aber auch Kulturinteressierte kamen auf ihre Kosten. Einige Museen öffneten ihre Türen und boten kostenlose Führungen oder besondere Ausstellungen an. In der Erlebnisnacht fand jeder sein ganz persönliches Highlight.
6: Auf jeden Fall Schlosskirche zu Hupillenbrand. Der macht abgefahrene, sanfte Musik. Ein bisschen erinnert das so an Filmmusik. Aber auch ganz mit besonderen Instrumenten. Also es ist sehr speziell, aber wirklich... Da kommt man runter, glaube ich auch.
5: Auch an anderen Orten der Altstadt gab es währenddessen jede Menge zu erleben. Das mehrfach preisgekrönte Programm Monsieur macht Kunst sorgte im Lutherhof für Applaus. Auf dem Marktplatz begeisterte ein Magier das Publikum, während an verschiedenen Orten musikalische Acts für Stimmung sorgten. Auch Patrick Tomalla, Entertainer aus Wittenberg, war in diesem Jahr zum ersten Mal als Künstler bei der Erlebnisnacht dabei.
7: Ich biete hier so ein bisschen einen Mix aus Comedy und Live-Musik. Ich habe letztes Jahr mein Debütalbum rausgebracht, das war auch in den Albumcharts auf Platz 14. Und da habe ich so ein paar Medleys mitgebracht. Mein Eindruck ist sehr gut. Mein kleiner, überschaulicher, gemütlicher Hof war gut gefüllt und der Andrang war sehr, sehr erfreulicherweise groß. Ich würde mir gerne noch viele Künstler hier angucken, aber ich habe selber 5 Blöcke, sodass ich bis Feierabend selber auf der Bühne stehen darf, was ja eine Ehre ist.
5: Auf dem Hof des alten Barrick sorgte der Künstler für beste Stimmung. Mittlerweile tritt er seit 9 Jahren als Tiffany Tomalla auf und macht seit 4 Jahren eigene Programme.

0: Wer Patrick Tomalla live erleben möchte, kann den Entertainer schon bald wieder auf einer anderen Bühne sehen.
1: Ich freue mich ganz besonders auf den 25.09. in Berlin im Admiralspalast, eine traumhafte Location. Hier wartet auf meine Zuschauer ein Mix aus Drag, also Travestie, Comedy, einer Liveband, Gästen und Livegesang.
0: Die Erlebnisnacht bot insgesamt ein buntes Durcheinander. Eines zeigte dieser Abend ganz besonders.
2: Es gibt eine Kulturszene und gerade die Erlebnisnacht, die beweist das halt an über 22 Spielorten, ne? Auch wenn die Künstler aus ganz Deutschland kommen. Ja, wir wollen Kultur machen und wir machen sie und die Leute freuen sich drauf.
0: Zwischen kulturellen Darbietungen, Akrobatik und Live-Musik verbrachten die Wittenberger einen Abend in der bunt beleuchteten Altstadt. Schon jetzt ist die Vorfreude auf die nächste Erlebnisnacht groß.

0: Hallo und herzlich willkommen zur neuesten Ausgabe von Zeitnah hier auf RAN 1. Ab dem 27. August werden die Arbeiten am geplanten Obst- und Küchengarten im Dessauer Georgengarten fortgesetzt. Zunächst werden Schneebeerenbestände bearbeitet, anschließend sind umfangreiche Pflanzungen heimischer Sträucher und Bäume, darunter Süßkirschen und Wildobsthecken, vorgesehen. Die Maßnahmen dienen der Klimaanpassung und Gestaltung des Georgengartens. Die Pause seit dem Frühjahr erfolgte aus Natur- und Artenschutzgründen. Während der Arbeiten werden die Flächen regelmäßig kontrolliert. Besiedelte Bereiche bleiben ausgespart. Im September sollen die Vorbereitungen für die Pflanzungen beginnen. In der jetzigen Woche berichteten wir bereits über den Polit-Talk im Golfpark, welcher vom Buga-Club und dem Wirtschafts- und Industrieclub Anhalt organisiert wurde. Dabei ging es bereits um die Asyl- und Flüchtlingspolitik sowie das Vertrauen in die Politik im Land. Im dritten Themenkomplex ging es um die Finanzen des Landes.
1: Am 17. August wurde der Hugo-Junker-Saal im Dessauer Golfpark zur Diskussionsbühne für Vertreter von 7 verschiedenen Parteien. Anlässlich der bevorstehenden Landtagswahl in Sachsen-Anhalt hatten der Buga-Club und der Wirtschafts- und Industrieclub Anhalt zum Polit-Talk eingeladen. Die Themen Asyl- und Flüchtlingspolitik sowie Vertrauensverlust der Bevölkerung in die Politik beleuchteten wir bereits in einzelnen Beiträgen. In der Gesprächsrunde ging es dann noch um den Haushalt und die Finanzen im Land sowie die Frage, in welchen Bereichen man am besten sparen könnte.
2: Jetzt werde ich Ihnen mal was ganz Überraschendes sagen. Ich persönlich bin nicht der Ansicht, dass wir versuchen sollten, innerhalb von 5 Jahren einen vollständig ausgeglichenen Landeshaushalt hinzukriegen. Das wäre auch völlig verrückt. Wir haben ein erhebliches Investitionsdefizit. Wir sollten Folgendes sehen. Erstens, wir haben jetzt ziemlich viel Geld durch den Bund bekommen. Das ist dieses Sondervermögen Infra, das dringend erforderlich ist und von dem 60% in die Kommunen fließen, auch in Ihre Stadt Dessau-Roßlau. Und das ist gut so, denn Sie werden dieses Geld sinnvoll einsetzen für Infrastrukturmaßnahmen, die in der Vergangenheit nicht finanziert werden konnten und die jetzt finanziert werden. Reiten wir nicht immer auf Schulden rum. Es gibt gute und schlechte Schulden. Die guten Schulden sind die, die wir für Investitionen tätigen. Die gehen in die Zukunft. Schauen wir da drauf und dann können wir hier eine differenzierte Debatte führen. Vielen Dank.
3: Also zunächst einmal möchte ich das unterstreichen. Es gibt gute Schulden und schlechte Schulden. Investitionsschulden sind Investitionen ins Land und die Entwicklung. Die sind prinzipiell gut. Konsumschulden, um sich irgendwelche Vergnügen und Versprechen zu erraunern, das ist prinzipiell abzulehnen. Wo würden wir sparen? Wir würden natürlich in der Verwaltung sparen. Wir würden aber nicht sparen bei Polizei, Justiz und Bildung. Das heißt, gucken Sie sich an, seit 2010 bis jetzt, wie ist die öffentliche Verwaltung da angestiegen? Gucken Sie mal im Vergleich die wirtschaftliche Entwicklung im Land, wie viele Stellen abgebaut worden sind in der freien Wirtschaft und wie viele Stellen im öffentlichen Dienst dazugekommen sind. Da ist ein enormes Einsparpotenzial. Ich bin auch der Meinung, die Politik und das Land müssen ein Zeichen setzen und mal beweisen, es möchte an sich selber sparen. Wir würden auch an der Landesregierung sparen, nämlich an den Zahlen der Minister und Staatssekretäre und an der Anzahl der Ministerien. Wir würden auch Doppel- und Dreifachstrukturen abschaffen. Das sind alle Strukturen, die sich das Land unterhält, wo man sofort direkt Geld einsparen kann. Und damit kann man dann anfangen, zum Beispiel Zuschüsse für Azubis, Meisterprämien, Begrüßungsgeld, Familienförderung zu machen. Und das ist ein ganz klarer Punkt. Man muss anfangen.
4: Wir haben ein Haushaltsvolumen von roundabout 15 Milliarden Euro. Und davon sind ca. 4,5 bis 5 Milliarden Euro Personalkosten. So, wir haben ganz bewusst die letzten 2 Jahre einen Einstellungsstopp gehabt. Wir haben im Moment knapp 2.500 Stellen nicht besetzt. Das spart uns als Land rund 180 Millionen jedes Jahr. Und ich werde diesen Einstellungsstopp aber nicht eins zu eins weiterführen. Das wird nicht funktionieren, weil du musst an mancher Stelle einfach auch Fachpersonal, was ausgeschieden ist, was in Rente gegangen ist, ersetzen. Ich werde der Landesregierung vorschlagen, dass wir nur jede 4., vielleicht jede 5. Stelle neu besetzen. Ein zweiter Punkt, das betrifft nicht Lehrer und Polizei. Das ist auch klar. Ich will Ihnen eins sagen, wenn immer gesagt wird, man könnte ja einfach Ministerien einsparen. Es gibt nur noch ein Bundesland, was weniger Ministerien hat als Sachsen-Anhalt, das ist das Saarland. Ansonsten sind wir schon ganz unten. Und bei Ministerien, du kannst ja keinen entlassen, keinen einzigen, sondern du kannst maximal einen Minister nicht besetzen und einen Staatssekretär. Das ist vielleicht in Summe gesehen, wenn du 2 Staatssekretär hast, 2 Minister, das ist 500.000 Euro mit allem drum und dran, was das kostet im Jahr. Ist viel Geld, ja. Aber das sind 2,5 Millionen Euro, die man dann spart. für 5 Jahre für eine Legislatur und tut so, als würde man damit sämtliche Ausgaben herbeiführen. Das bringt nichts. Also das heißt, ich habe einen konkreten Plan. Es geht am Ende nur Personal. Wir müssen, und die Verwaltungsreform, die ich begonnen habe, die wir begonnen haben hier, das heißt Abschaffung Landesverwaltungsamt in die Richtung, dass wir das anders aufbauen, eine zweistufige Verwaltung, Schulamt und so weiter, nur noch kommunale Ebene auf der einen Seite, Landesebene auf der anderen, dazwischen nichts mehr, damit wir schneller, schlanker, effektiver werden, hilft auch dabei.
5: Das Geld wäre da, nur jetzt nicht bei uns aber Mittelstand, sondern eher so bei den oberen 10.000 halt, die mehr als eine

0: halt im Jahr Gewinn erwirtschaften. Wenn man davon einfach nur, also bei 1 Million 1%, bei 2 Millionen 2%, Obergrenze weiß ich jetzt nicht genau, aber hätten wir schon alleine in Sachsen-Anhalt 2,3 Milliarden Euro zur Verfügung. Wenn man jetzt die hier lebenden Millionäre oder Milliardäre, wenn ich es hier richtig besteuern würden. Ist halt schwierig, wenn immer die Leute da sitzen, die das Geld selbst haben und dann natürlich dafür Nein stimmen. Ist ja klar, die stimmen ja nicht dafür, wir müssen sie ja mehr bezahlen. Also man müsste es halt nur richtig umverteilen.
1: Auch das BSW hat ein sehr starkes soziales Programm. Wir sind auch der Meinung, dass an den Ärmsten und Schwächsten in der Gesellschaft nicht gespart werden darf. Unsere Antwort ist allerdings etwas komplexer als reine Umverteilung, sondern wir wollen unbedingt den Wirtschaftsstandort Sachsen-Anhalt stärken. Meiner Ansicht nach haben wir in Sachsen-Anhalt nicht nur zu hohe Ausgaben, sondern wir haben das Problem, dass wir zu wenig Einnahmen haben. Das liegt unter anderem daran, dass wir sehr hohe Firmeninsolvenzen haben, dass wir die Menschen generell einfach im Lohnniveau nicht so besonders hoch sind. Die Wirtschaft ist so ein bisschen am, naja, Sie wissen, wie sie im bundesdeutschen Durchschnitt aussieht. Sie krebst so ein bisschen am Existenzminimum rum. Unser Industriestandort zittert wegen hohen Energiepreisen. Es gibt Werksschließungen und so weiter und so fort. Also mit einer zielgerichteteren Wirtschaftspolitik, mit Investitionen, ja, die Geld kosten. Sie haben es gerade gehört, wir haben einen großen Investitionsrückstand. Da muss investiert werden, da muss das Land Geld in die Hand nehmen, um zu investieren, aber eben nicht in Leuchtturmprojekte wie Intel oder so, die dann, wenn sie platzen, eigentlich mehr Geld gekostet haben, als man davon, also man kann das halt nicht ausgleichen, ne? Sondern indem man langfristig in den Wirtschaftsstandort investiert.
2: Was mir auch immer nicht gefällt, sind auch wiederum die Sachen, wo man zwischen Bund und Land unterscheiden muss. Wenn ich zum Beispiel fordere, dass ich kostenfreies Kita-Essen mache, dann habe ich in den Diskussionen jetzt einfach immer auch mal den Punkt gebracht, ja okay, dann müsste man zum Beispiel mit dem Bund übereinkommen, dass man das Kindergeld kürzen. Weil wir haben beispielsweise in Deutschland 250 Euro roundabout an Kindergeld. Wenn man das beispielsweise mit Finnland vergleicht, die haben ein Kindergeld, das liegt unter 100 Euro. Hätte ich 150 Euro, wenn ich die jetzt quasi als Zuweisung vom Bund ans Land bekommen würde. Bei 40 Schulwochen, 5 Tage, das sind 200 Schultage, das bin ich bei 1000 Euro mit einem 5-Euro-Essen. Dann habe ich immer noch 800 Euro pro Jahr übrig, pro Schüler. Mit dem kann ich dann zum Beispiel die Technik finanzieren und all diese Dinge. Also das sind auch immer so ein bisschen Milchmädchenrechnungen. Jetzt aber noch der Punkt zum, wo können wir sparen? Natürlich können wir sparen in der Verwaltung, wenn wir diese konsequent digitalisieren und das nicht nur zum Zwecke der Digitalisierung machen, sondern eine echte, die sogenannte Digitalisierungsrendite dabei heben und tatsächlich zum einen Personal einsparen und zum anderen dann natürlich auch die Kosten damit reduzieren. Das nur mal als Beispiel, was möglich wäre.
3: Ja, wir sind wieder bei dem Thema schwieriger Unterschied zwischen Land und Bund. Aber natürlich haben wir eine Möglichkeit, auf die Bundesebene einzuwirken. Da ist es nur noch schwieriger, irgendwelche Versprechungen zu machen. So, sondern man kann natürlich nur indirekt in den Gremien im Bundesrat sich für die Dinge einsetzen, die einem wichtig sind. Ich glaube, es ist aber ganz, ganz wichtig, das hochzuhalten und die Hoffnung, nur weil das jetzt landesrechtlich nicht umsetzbar ist, das nicht zu thematisieren, dass wir in Mobilität investieren müssen, dass die Menschen diese Mobilität gebraucht haben und dass es auch keine Ausgabe irgendwie in ÖPNV, in Schiene ist, sondern wir haben es heute schon öfter gehört, es geht hier um Zukunftsinvestitionen und wir können über Schulden reden und wir können über Geld reden, aber dass Menschen mobil sind, dass Menschen angeschlossen sind an ihren Arbeitsort, das ist ja auch ein Wirtschaftsfaktor, das ist etwas, was Geld wieder reinbringt. Sonst möchte ich nur sagen, dass Bürokratieabbau an dieser Stelle ja unglaublich wichtig ist, dass wir Verwaltungsprozesse, Praxischecks unterziehen, dass wir schauen, was bedeutet diese Verwaltung für die Menschen im Alltag und dass wir digitalisieren, nicht um Personal einzusparen, sondern damit die Menschen mehr Zeit haben für die kreativen Prozesse, für das Soziale, für das Miteinander und weniger für irgendwelche sinnlosen Anträge.
4: Unser Beitrag zum letzten Themenblock des Polit-Talks, bei dem es um die Bundesgartenschau 2035 in Dessau-Roßlau ging, erscheint dann am 28. August in unserer Sendung.
5: Am frühen Sonntagabend wurde die Leitstelle der Feuerwehr Dessau-Roßlau über einen ausgelösten Rauchwarnmelder in der Zerbster Straße informiert. Vor Ort stellten die Einsatzkräfte fest, dass sich die betreffende Wohnung im Hauseingang befand. Der Mieter befand sich bereits am Fenster im ersten Obergeschoss und öffnete den Einsatzkräften die Wohnungstür. Beim Betreten der Wohnung war eine leichte Verrauchung festzustellen. Als Ursache wurde ein Topf mit angebranntem Essen auf dem Herd festgestellt. Die Herdplatte war auf höchster Stufe eingeschaltet. Die Einsatzkräfte schalteten den Herd ab.

0: Elbe gibt es ab sofort einen neuen Bildungsstandort. Im Mittelpunkt stehen europäische Themen und der Austausch über die Europäische Union. Am 20. August wurde in der Stadtbibliothek das Europe Direct Bauhausstadt Dessau-Roßlau offiziell eröffnet.
1: EuropDirect-Zentren sind von der Europäischen Kommission mit Partnerorganisationen eingerichtete Zentren, die das Ziel haben, über Europa zu informieren, darum einen Raum zu bieten, in dem man sich über Europa informieren kann, aber auch darüber austauschen kann, kommunizieren kann. Und gleichzeitig sollen EuropDirect-Zentren auch, wenn es geht, in die Region ausstrahlen, das heißt zu den Bürgerinnen und Bürgern Informationen über Europa bringen und in den Dialog über Europa treten.
0: Mit feierlichen Reden wurde das neue Zentrum eingeweiht. Grußworte sprachen neben Barbara Gessler, der Leiterin der Vertretung der Europäischen Kommission, auch Simone Großner, Staatssekretärin für Bundes- und Europaangelegenheiten, sowie Eta Hachmann, Beigeordnete für Soziales, Bildung, Jugend und Senioren. Auch die Geschichte des Dessau-Roßlaus wurde an diesem Tag aus europäischer Perspektive beleuchtet. Dr. Frank Kreisler, Leiter des Stadtarchivs Dessau, gab einen Einblick in die historische Entwicklung der Stadt und ihre europäische Bedeutung. Denn nicht nur die geografische Lage mitten in Europa macht Dessau-Roßlau zu einer europäischen Stadt.
2: Dessau hat bekannte Personen hervorgebracht wie Kurt Weill und Moses Mendelssohn, und Aufklärung und auch die Musikgeschichte wären ohne diese Persönlichkeiten gar nicht denkbar gewesen. Und auch unser Gartenreich ist ja tatsächlich ein Teil von Europa, und wenn wir über die europäische Kultur sprechen, dann muss man natürlich halt auch über Dessau sprechen. Wir gehören unmittelbar dazu.
0: Mit dem neuen Standort gibt es nun 49 Europe Direct Zentren in Deutschland. Dessau-Roßlau konnte sich im Bewerbungsverfahren durchsetzen und ist damit neben Halle und Magdeburg der dritte Standort in Sachsen-Anhalt.
1: Es gibt einen europaweiten Bewerbungsprozess für die neue Generation dieser EuropDirect-Zentren, die es in ganz Europa gibt. Und die Bewerbung von Dessau-Roßlau hat uns überzeugt, insbesondere weil auch der Fokus gelegt wurde auf das Thema Bildung. Bildung ist wesentlich natürlich für Wissensvermittlung und deswegen auch über Europa. Und das ist für uns ein sehr, sehr relevanter Bereich. Die Ansiedlung an einem Ort wie einer Stadtbibliothek ist außerdem sehr interessant für uns, weil hier natürlich Menschen jeder Generation herkommen können, die sich sowieso weiterbilden wollen, indem sie lesen. Und insofern, wenn sie hierher kommen und Ausstellungen sehen über Europa, sich Broschüren mitnehmen können, aber auch Veranstaltungen besuchen können, die das Thema Europa zum Thema haben, glauben wir, das ist hier der richtige Standort für ein solches Zentrum.
0: Die offizielle Informationsstelle der Europäischen Union soll den direkten Austausch zwischen den EU-Institutionen und der Bevölkerung fördern. Vor allem aber soll das neue Bürgerbüro seinen Bildungszweck erfüllen.
2: Das ist eine neue Möglichkeit für junge Menschen, um mehr über die europäische Zusammenarbeit zu erfahren. Und für mich ist das eine neue Möglichkeit, um junge Menschen für Bildungsprogramme, Austauschprogramme, Schulpartnerschaften zu begeistern. Und politisch finde ich es natürlich korrekt, dass man seine Nachbarländer kennt und auch weiß, wo man groß wird, wo man lebt und in welchem politischen Kontext man lebt. Das ist kostenfrei, alles, was wir anbieten. Die Materialien sind kostenfrei, auch die Workshops und Seminare, die wir anbieten, werden zum großen Teil, es sei denn, da kommt was ganz Besonderes, kostenfrei sein. Für die Eltern ist das eine Möglichkeit, um Nachmittagsangebote für die Kinder zu decken. Für die Jugendlichen ist das eine Möglichkeit, hier vorbeizuschauen, in der Bibliothek was Neues zu entdecken und sich zu bilden. Und ich glaube, Bildung ist ja das, was unbezahlbar und enorm wichtig ist.
0: Damit das neue Angebot erfolgreich wird, müssen die Bürger es natürlich auch annehmen. Die Europäische Kommission zeigt sich jedoch zuversichtlich. Schließlich ist die Stadtbibliothek bereits gut besucht und etabliert in der Stadt.
1: Ich sehe es ja auch hier, kommen Leute rein, gehen Leute raus, sind in der Bibliothek unterwegs und sie werden diesen Raum entdecken und sein Angebot entdecken. Und durch die Veranstaltungen, die jetzt geplant sind, wird natürlich Aufmerksamkeit auch hierher gezogen. Und die Leute werden in Dessau und hoffentlich auch in der Region lernen, dass es diese Möglichkeit, sich über Europa zu informieren und darüber zu diskutieren, gibt.

0: Ab sofort kann man sich dort über europäische Themen informieren und mit anderen ins Gespräch kommen. Weiter geht es bereits am 22. und 23. August beim Bildungsfestival im Tierpark Dessau. Dort sind die Europäische Kommission und das Europäische Parlament mit Angeboten für Familien und alle Generationen vertreten. Am 27. August beginnen östlich von Garitz die Sanierungsarbeiten an der Landesstraße 121. Auf rund 3 Kilometern bis zum Abzweig der K1779 Richtung Behrentoren-Ragösen wird die Fahrbahn umfassend erneuert. Das Land investiert dafür rund 800.000 Euro aus dem Sondervermögen Infrastruktur. Neben dem Abfräsen und Erneuern der Asphaltdecke werden Kurvenränder verstärkt und 2 Rohrdurchlässe instand gesetzt. Die Arbeiten dauern voraussichtlich knapp 5 Wochen und sollen am 2. Oktober 2026 abgeschlossen sein. Währenddessen kommt es zu Verkehrseinschränkungen. Und das waren die aktuellen Nachrichten hier bei Zeitnah. Jetzt folgt noch das Wetter sowie die Meldungen aus der Region. Morgen wird Sie dann mein Kollege Leon Huja mit den aktuellen Nachrichten begrüßen. Bis dahin haben Sie eine schöne Zeit und auf Wiedersehen.
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4: Morgen springen die Temperaturen auf 27 Grad Celsius. Der Himmel wird dabei teils bewölkt sein und es ist ein schwacher Wind aus dem Südosten zu erwarten. Den ganzen Tag über bleibt es jedoch trocken, heißt, die Schirme könnt ihr zu Hause lassen.
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0: Gesang, Unterhaltung, Magie und zahlreiche außergewöhnliche Acts verteilt über die Höfe und Plätze der gesamten Altstadt. Das gibt es nur bei der Erlebnisnacht in Lutherstadt-Wittenberg. In diesem Jahr fand das beliebte Event am 22. August bereits zum 22. Mal statt. Organisiert wurde die Erlebnisnacht auch in diesem Jahr von der Lutherstadt-Wittenberg Marketing GmbH, die in den vergangenen Wochen die Vorfreude auf das besondere Stadterlebnis steigen ließ.
9: Alle Künstler sind da, alle Künstler haben Soundcheck gemacht und alle Künstler versuchen, sich darauf vorzubereiten, dass gleich 19 Uhr überall die Türen aufgehen und praktisch es losgeht. Ich freue mich, dass es gleich losgeht und dass die Gäste kommen und ich hier nur strahlende Gesichter in der ganzen Stadt sehe.
0: Um 19 Uhr wurde die abenteuerliche Erlebnisnacht auf dem Marktplatz offiziell eröffnet. Von da an gab es bis spät in die Nacht hinein überall in der Lutherstadt etwas zu entdecken. Die Veranstalter setzen dabei bewusst auf ein abwechslungsreiches Programm.
9: Wir haben tatsächlich 5 neue Orte. Stiftung Christliche Kunst ist dabei als ganz neuer Museumsteil. Der Hof des Alten Barek ist neu. Da ist der Patrick Tomala drauf, der macht Musik. Ansonsten in der Klosterkirche waren wir auch eine Weile nicht, da ist auch eine Künstlerin, das ist auch ein neuer Ort, das ist dann für die, die schon öfter kommen, immer wieder kommen, vielleicht dann auch mal was Neues sozusagen.
0: Bei der Erlebnisnacht spricht der Name für sich. Das Event bietet Unterhaltung für Jung und Alt. Die Vielfalt zeigte sich vor allem an den zahlreichen Acts, die an unterschiedlichen Höfen und Orten der Altstadt zu erleben waren. Besonders in der Kollegienstraße gab es einiges zu entdecken. Beim Colorbike entstanden mit Hilfe flüssiger Acrylfarben einzigartige Kunstwerke. Bei einer Modenschau der Boutique Kalin konnten die Besucher handgefertigte Designs bestaunen. Wer sich eher in der Hip-Hop-Welt zu Hause fühlte, war bei Mabu und seinen Gästen in der alten Schmiede genau richtig. Live-Rap, Freestyles und Graffiti von Eagle standen dort auf dem Programm. Aber auch Kulturinteressierte kamen auf ihre Kosten. Einige Museen öffneten ihre Türen und boten kostenlose Führungen oder besondere Ausstellungen an. In der Erlebnisnacht fand jeder sein ganz persönliches Highlight.
9: Auf jeden Fall Schlosskirche zu Hub Hillenbrand. Der macht abgefahrene, sanfte Musik. Ein bisschen erinnert das so an Filmmusik. Und aber auch ganz mit besonderen Instrumenten. Also sehr speziell, aber wirklich. Da kommt man runter, glaube ich auch.
0: Auch an anderen Orten der Altstadt gab es währenddessen jede Menge zu erleben. Das mehrfach preisgekrönte Programm Monsieur macht Kunst sorgte im Lutherhof für Applaus. Auf dem Marktplatz begeisterte ein Magier das Publikum, während an verschiedenen Orten musikalische Acts für Stimmung sorgten. Auch Patrick Tomala, Entertainer aus Wittenberg, war in diesem Jahr zum ersten Mal als Künstler bei der Erlebnisnacht dabei.
10: Ich biete hier so ein bisschen einen Mix aus Comedy und Live-Musik. Ich habe letztes Jahr mein Debütalbum rausgebracht, das war auch in den Albumcharts auf Platz 14. Und da habe ich so ein paar Medleys mitgebracht. Mein Eindruck ist sehr gut. Mein kleiner, überschaulicher, gemütlicher Hof war gut gefüllt und der Andrang war sehr, sehr erfreulicherweise groß. Ich würde mir gerne noch viele Künstler hier angucken, aber ich habe selber 5 Blöcke, sodass ich bis Feierabend selber auf der Bühne stehen darf, was ja eine Ehre ist.
0: Auf dem Hof des Alten Barek sorgte der Künstler für beste Stimmung. Mittlerweile tritt er seit 9 Jahren als Tiffany Tomala auf und macht seit 4 Jahren eigene Programme.

0: Wer Patrick Tomalla live erleben möchte, kann den Entertainer schon bald wieder auf einer anderen Bühne sehen.
1: Ich freue mich ganz besonders auf den 25.09. in Berlin im Admiralspalast, eine traumhafte Location. Hier wartet auf meine Zuschauer ein Mix aus Drag, also Travestie, Comedy, einer Liveband, Gästen und Livegesang.
0: Die Erlebnisnacht bot insgesamt ein buntes Durcheinander. Eines zeigte dieser Abend ganz besonders.
2: Es gibt eine Kulturszene und gerade die Erlebnisnacht, die beweist das halt an über 22 Spielorten, ne? Auch wenn die Künstler aus ganz Deutschland kommen. Ja, wir wollen Kultur machen und wir machen sie und die Leute freuen sich drauf.
0: Zwischen kulturellen Darbietungen, Akrobatik und Live-Musik verbrachten die Wittenberger einen Abend in der bunt beleuchteten Altstadt. Schon jetzt ist die Vorfreude auf die nächste Erlebnisnacht groß.

0: Hallo und herzlich willkommen zur neuesten Ausgabe von Zeitnah hier auf RAN 1. Ab dem 27. August werden die Arbeiten am geplanten Obst- und Küchengarten im Dessauer Georgengarten fortgesetzt. Zunächst werden Schneebeerenbestände bearbeitet, anschließend sind umfangreiche Pflanzungen heimischer Sträucher und Bäume, darunter Süßkirschen und Wildobsthecken, vorgesehen. Die Maßnahmen dienen der Klimaanpassung und Gestaltung des Georgengartens. Die Pause seit dem Frühjahr erfolgte aus Natur- und Artenschutzgründen. Während der Arbeiten werden die Flächen regelmäßig kontrolliert. Besiedelte Bereiche bleiben ausgespart. Im September sollen die Vorbereitungen für die Pflanzungen beginnen. In der jetzigen Woche berichteten wir bereits über den Polit-Talk im Golfpark, welcher vom Buga-Club und dem Wirtschafts- und Industrieclub Anhalt organisiert wurde. Dabei ging es bereits um die Asyl- und Flüchtlingspolitik sowie das Vertrauen in die Politik im Land. Im dritten Themenkomplex ging es um die Finanzen des Landes.
1: Am 17. August wurde der Hugo-Junker-Saal im Dessauer Golfpark zur Diskussionsbühne für Vertreter von 7 verschiedenen Parteien. Anlässlich der bevorstehenden Landtagswahl in Sachsen-Anhalt hatten der Buga-Club und der Wirtschafts- und Industrieclub Anhalt zum Polit-Talk eingeladen. Die Themen Asyl- und Flüchtlingspolitik sowie Vertrauensverlust der Bevölkerung in die Politik beleuchteten wir bereits in einzelnen Beiträgen. In der Gesprächsrunde ging es dann noch um den Haushalt und die Finanzen im Land sowie die Frage, in welchen Bereichen man am besten sparen könnte.
2: Jetzt werde ich Ihnen mal was ganz Überraschendes sagen. Ich persönlich bin nicht der Ansicht, dass wir versuchen sollten, innerhalb von 5 Jahren einen vollständig ausgeglichenen Landeshaushalt hinzukriegen. Das wäre auch völlig verrückt. Wir haben ein erhebliches Investitionsdefizit. Wir sollten Folgendes sehen. Erstens, wir haben jetzt ziemlich viel Geld durch den Bund bekommen. Das ist dieses Sondervermögen Infra, das dringend erforderlich ist und von dem 60% in die Kommunen fließen, auch in Ihre Stadt Dessau-Roßlau. Und das ist gut so, denn Sie werden dieses Geld sinnvoll einsetzen für Infrastrukturmaßnahmen, die in der Vergangenheit nicht finanziert werden konnten und die jetzt finanziert werden. Reiten wir nicht immer auf Schulden rum. Es gibt gute und schlechte Schulden. Die guten Schulden sind die, die wir für Investitionen tätigen. Die gehen in die Zukunft. Schauen wir da drauf und dann können wir hier eine differenzierte Debatte führen. Vielen Dank.
3: Also zunächst einmal möchte ich das unterstreichen. Es gibt gute Schulden und schlechte Schulden. Investitionsschulden sind Investitionen ins Land und die Entwicklung. Die sind prinzipiell gut. Konsumschulden, um sich irgendwelche Vergnügen und Versprechen zu erraunern, das ist prinzipiell abzulehnen. Wo würden wir sparen? Wir würden natürlich in der Verwaltung sparen. Wir würden aber nicht sparen bei Polizei, Justiz und Bildung. Das heißt, gucken Sie sich an, seit 2010 bis jetzt, wie ist die öffentliche Verwaltung da angestiegen? Gucken Sie mal im Vergleich die wirtschaftliche Entwicklung im Land, wie viele Stellen abgebaut worden sind in der freien Wirtschaft und wie viele Stellen im öffentlichen Dienst dazugekommen sind. Da ist ein enormes Einsparpotenzial. Ich bin auch der Meinung, die Politik und das Land muss ein Zeichen setzen und mal beweisen, es möchte an sich selber sparen. Wir würden auch an der Landesregierung sparen, nämlich an den Zahlen der Minister und Staatssekretäre und an der Anzahl der Ministerien. Wir würden auch Doppel- und Dreifachstrukturen abschaffen. Das sind alle Strukturen, die sich das Land unterhält, wo man sofort direkt Geld einsparen kann. Und damit kann man dann anfangen, zum Beispiel Zuschüsse für Azubis, Meisterprämien, Begrüßungsgeld, Familienförderung zu machen. Und das ist ein ganz klarer Punkt. Man muss anfangen.
4: Wir haben ein Haushaltsvolumen von roundabout 15 Milliarden Euro. Und davon sind ca. 4,5 bis 5 Milliarden Euro Personalkosten. So, wir haben ganz bewusst die letzten 2 Jahre einen Einstellungsstopp gehabt. Wir haben im Moment knapp 2.500 Stellen nicht besetzt. Das spart uns als Land rund 180 Millionen jedes Jahr. Und ich werde diesen Einstellungsstopp aber nicht eins zu eins weiterführen. Das wird nicht funktionieren, weil du musst an mancher Stelle einfach auch Fachpersonal, was ausgeschieden ist, was in Rente gegangen ist, ersetzen. Ich werde der Landesregierung vorschlagen, dass wir nur jede vierte, vielleicht jede fünfte Stelle neu besetzen. Ein zweiter Punkt, das betrifft nicht Lehrer und Polizei. Das ist auch klar. Ich will Ihnen eins sagen, wenn immer gesagt wird, man könnte ja einfach Ministerien einsparen. Es gibt nur noch ein Bundesland, was weniger Ministerien hat als Sachsen-Anhalt, das ist das Saarland. Ansonsten sind wir schon ganz unten. Und bei Ministerien, du kannst ja keinen entlassen, keinen einzigen, sondern du kannst maximal einen Minister nicht besetzen und einen Staatssekretär. Das ist vielleicht in Summe gesehen, wenn du 2 Staatssekretär hast, 2 Minister, das ist 500.000 Euro mit allem drum und dran, was das kostet im Jahr. Ist viel Geld, ja. Aber das sind 2,5 Millionen Euro, die man dann spart für 5 Jahre, für eine Legislatur und tut so, als würde man damit sämtliche Ausgaben herbeiführen. Das bringt nichts. Also das heißt, ich habe einen konkreten Plan. Es geht am Ende nur Personal. Wir müssen, und die Verwaltungsreform, die ich begonnen habe, die wir begonnen haben hier, das heißt Abschaffung Landesverwaltungsamt in die Richtung, dass wir das anders aufbauen, eine zweistufige Verwaltung, Schulamt und so weiter, nur noch kommunale Ebene auf der einen Seite, Landesebene auf der anderen, dazwischen nichts mehr, damit wir schneller, schlanker, effektiver werden, hilft auch dabei.
5: Das Geld wäre da. Nur jetzt nicht bei uns aber Mittelstand, sondern eher so bei den oberen 10.000 halt, die mehr als 1 Million halt im Jahr Gewinn erwirtschaften. Wenn man davon einfach nur, also bei 1 Million 1%, bei 2 Millionen 2%, Obergrenze weiß ich jetzt nicht genau, aber hätten wir schon alleine in Sachsen-Anhalt 2,3 Milliarden Euro zur Verfügung. Wenn man jetzt die hier lebenden Millionäre oder Milliardäre, wenn ich es hier richtig besteuern würden. Ist halt schwierig, wenn immer die Leute da sitzen, die das Geld selbst haben und dann natürlich dafür Nein stimmen. Ist ja klar, die stimmen ja nicht dafür, wir müssen sie ja mehr bezahlen. Also man müsste es halt nur richtig umverteilen.
6: Auch das BSW hat ein sehr starkes soziales Programm. Wir sind auch der Meinung, dass an den Ärmsten und Schwächsten in der Gesellschaft nicht gespart werden darf. Unsere Antwort ist allerdings etwas komplexer als reine Umverteilung, sondern wir wollen unbedingt den Wirtschaftsstandort Sachsen-Anhalt stärken. Meiner Ansicht nach haben wir in Sachsen-Anhalt nicht nur zu hohe Ausgaben, sondern wir haben das Problem, dass wir zu wenig Einnahmen haben. Das liegt unter anderem daran, dass wir sehr hohe Firmeninsolvenzen haben, dass wir die Menschen generell einfach im Lohnniveau nicht so besonders hoch sind. Die Wirtschaft ist so ein bisschen am, naja, Sie wissen, wie sie im bundesdeutschen Durchschnitt aussieht. Sie krebst so ein bisschen am Existenzminimum rum. Unser Industriestandort zittert wegen hohen Energiepreisen. Es gibt Werksschließungen und so weiter und so fort. Also mit einer zielgerichteteren Wirtschaftspolitik, mit Investitionen, ja, die Geld kosten. Sie haben es gerade gehört, wir haben einen großen Investitionsrückstand. Da muss investiert werden, da muss das Land Geld in die Hand nehmen, um zu investieren, aber eben nicht in Leuchtturmprojekte wie Intel oder so, die dann, wenn sie platzen, eigentlich mehr Geld gekostet haben, als man davon, also man kann das halt nicht ausgleichen, ne? Sondern indem man langfristig in den Wirtschaftsstandort investiert.
7: Was mir auch immer nicht gefällt, sind auch wiederum die Sachen, wo man zwischen Bund und Land unterscheiden muss. Wenn ich zum Beispiel fordere, dass ich kostenfreies Kita-Essen mache, dann habe ich in den Diskussionen jetzt einfach immer auch mal den Punkt gebracht, ja okay, dann müsste man zum Beispiel mit dem Bund übereinkommen, dass wir das Kindergeld kürzen. Weil wir haben beispielsweise in Deutschland 250 Euro roundabout an Kindergeld. Wenn man das beispielsweise mit Finnland vergleicht, die haben ein Kindergeld, das liegt unter 100 Euro, hätte ich 150 Euro, wenn ich die jetzt quasi als Zuweisung vom Bund ans Land bekommen würde. Bei 40 Schulwochen, 5 Tage, das sind 200 Schultage, das bin ich bei 1.000 Euro mit einem 5-Euro-Essen, dann habe ich immer noch 800 Euro pro Jahr übrig, pro Schüler. Mit dem kann ich dann zum Beispiel die Technik finanzieren und all diese Dinge. Also das sind auch immer so ein bisschen Milchmädchenrechnungen. Jetzt aber noch der Punkt zum, wo können wir sparen? Natürlich können wir sparen in der Verwaltung, wenn wir diese konsequent digitalisieren und das nicht nur zum Zwecke der Digitalisierung machen, sondern eine echte, die sogenannte Digitalisierungsrendite dabei heben und tatsächlich zum einen Personal einsparen und zum anderen dann natürlich auch die Kosten damit reduzieren. Das nur mal als Beispiel, was möglich wäre.
8: Ja, wir sind wieder bei dem Thema schwieriger Unterschied zwischen Land und Bund. Aber natürlich haben wir eine Möglichkeit, auf die Bundesebene einzuwirken. Da ist es nur noch schwieriger, irgendwelche Versprechungen zu machen. So, sondern man kann natürlich nur indirekt in den Gremien im Bundesrat sich für die Dinge einsetzen, die einem wichtig sind. Ich glaube, es ist aber ganz, ganz wichtig, das hochzuhalten und die Hoffnung, nur weil das jetzt landesrechtlich nicht umsetzbar ist, das nicht zu thematisieren, dass wir in Mobilität investieren müssen, dass die Menschen diese Mobilität gebraucht haben und dass es auch keine Ausgabe irgendwie in ÖPNV, in Schiene ist, sondern wir haben es heute schon öfter gehört, es geht hier um Zukunftsinvestitionen und wir können über Schulden reden und wir können über Geld reden, aber dass Menschen mobil sind, dass Menschen angeschlossen sind an ihren Arbeitsort, das ist ja auch ein Wirtschaftsfaktor, das ist etwas, was Geld wieder reinbringt. Sonst möchte ich nur sagen, dass Bürokratieabbau an dieser Stelle ja unglaublich wichtig ist, dass wir Verwaltungsprozesse, Praxischecks unterziehen, dass wir schauen, was bedeutet diese Verwaltung für die Menschen im Alltag und dass wir digitalisieren, nicht um Personal einzusparen, sondern damit die Menschen mehr Zeit haben für die kreativen Prozesse, für das Soziale, für das Miteinander und weniger für irgendwelche sinnlosen Anträge.
1: Unser Beitrag zum letzten Themenblock des Polit-Talks, bei dem es um die Bundesgartenschau 2035 in Dessau-Roßlau ging, erscheint dann am 28. August in unserer Sendung.
0: Am frühen Sonntagabend wurde die Leitstelle der Feuerwehr Dessau-Roßlau über einen ausgelösten Rauchwarnmelder in der Zerbster Straße informiert. Vor Ort stellten die Einsatzkräfte fest, dass sich die betreffende Wohnung im Hauseingang befand. Der Mieter befand sich bereits am Fenster im ersten Obergeschoss und öffnete den Einsatzkräften die Wohnungstür. Beim Betreten der Wohnung war eine leichte Verrauchung festzustellen. Als Ursache wurde ein Topf mit angebranntem Essen auf dem Herd festgestellt. Die Herdplatte war auf höchster Stufe eingeschaltet. Die Einsatzkräfte schalteten den Herd ab und entfernten den Topf von der Kochstelle. Anschließend wurde die Wohnung durch die Feuerwehr belüftet. Nach Abschluss der Maßnahmen konnte der Einsatz gegen 18 Uhr beendet werden. Die Berufsfeuerwehr war mit insgesamt 4 Fahrzeugen und 10 Einsatzkräften vor Ort. In der Stadtbibliothek in Dessau kann man sich ab sofort über europäische Themen informieren. Am 20. August wurde das Europe Direct Bauhausstadt Dessau-Roßlau feierlich eröffnet. Das Bildungszentrum dient als Ort des europäischen Austauschs und wird künftig Veranstaltungen, Gesprächsformate, Informationsangebote, Workshops und Bildungsangebote für unterschiedliche Zielgruppen anbieten. In der Doppelstadt an der Elbe

0: gibt es ab sofort einen neuen Bildungsstandort. Im Mittelpunkt stehen europäische Themen und der Austausch über die Europäische Union. Am 20. August wurde in der Stadtbibliothek das Europe Direct Bauhausstadt Dessau-Roßlau offiziell eröffnet.
1: EuropeDirect-Zentren sind von der Europäischen Kommission mit Partnerorganisationen eingerichtete Zentren, die das Ziel haben, über Europa zu informieren, darum einen Raum zu bieten, in dem man sich über Europa informieren kann, aber auch darüber austauschen kann, kommunizieren kann. Und gleichzeitig sollen EuropeDirect-Zentren auch, wenn es geht, in die Region ausstrahlen, das heißt zu den Bürgerinnen und Bürgern Informationen über Europa bringen und in den Dialog über Europa treten.
0: Mit feierlichen Reden wurde das neue Zentrum eingeweiht. Grußworte sprachen neben Barbara Gessler, der Leiterin der Vertretung der Europäischen Kommission, auch Simone Großner, Staatssekretärin für Bundes- und Europaangelegenheiten, sowie Eta Hachmann, Beigeordnete für Soziales, Bildung, Jugend und Senioren. Auch die Geschichte des Dessau-Roßlaus wurde an diesem Tag aus europäischer Perspektive beleuchtet. Dr. Frank Kreisler, Leiter des Stadtarchivs Dessau, gab einen Einblick in die historische Entwicklung der Stadt und ihre europäische Bedeutung. Denn nicht nur die geografische Lage mitten in Europa macht Dessau-Roßlau zu einer europäischen Stadt.
2: Dessau hat bekannte Personen hervorgebracht wie Kurt Weill und Moses Mendelssohn, und Aufklärung und auch die Musikgeschichte wären ohne diese Persönlichkeiten gar nicht denkbar gewesen. Und auch unser Gartenreich ist ja tatsächlich ein Teil von Europa, und wenn wir über die europäische Kultur sprechen, dann muss man natürlich halt auch über Dessau sprechen. Wir gehören unmittelbar dazu.
0: Mit dem neuen Standort gibt es nun 49 Europe Direct Zentren in Deutschland. Dessau-Roßlau konnte sich im Bewerbungsverfahren durchsetzen und ist damit neben Halle und Magdeburg der dritte Standort in Sachsen-Anhalt.
1: Es gibt einen europaweiten Bewerbungsprozess für die neue Generation dieser EuropeDirect-Zentren, die es in ganz Europa gibt. Und die Bewerbung von Dessau-Roßlau hat uns überzeugt, insbesondere weil auch der Fokus gelegt wurde auf das Thema Bildung. Bildung ist wesentlich natürlich für Wissensvermittlung und deswegen auch über Europa. Und das ist für uns ein sehr, sehr relevanter Bereich. Die Ansiedlung an einem Ort wie einer Stadtbibliothek ist außerdem sehr interessant für uns, weil hier natürlich Menschen jeder Generation herkommen können, die sich sowieso weiterbilden wollen, indem sie lesen. Und insofern, wenn sie hierher kommen und Ausstellungen sehen über Europa, sich Broschüren mitnehmen können, aber auch Veranstaltungen besuchen können, die das Thema Europa zum Thema haben, glauben wir, das ist hier der richtige Standort für ein solches Zentrum.
0: Die offizielle Informationsstelle der Europäischen Union soll den direkten Austausch zwischen den EU-Institutionen und der Bevölkerung fördern. Vor allem aber soll das neue Bürgerbüro seinen Bildungszweck erfüllen.
2: Das ist eine neue Möglichkeit für junge Menschen, um mehr über die europäische Zusammenarbeit zu erfahren. Und für mich ist das eine neue Möglichkeit, um junge Menschen für Bildungsprogramme, Austauschprogramme, Schulpartnerschaften zu begeistern. Und politisch finde ich es natürlich korrekt, dass man seine Nachbarländer kennt und auch weiß, wo man groß wird, wo man lebt und in welchem politischen Kontext man lebt. Das ist kostenfrei, alles, was wir anbieten. Die Materialien sind kostenfrei, auch die Workshops und Seminare, die wir anbieten, werden zum großen Teil, es sei denn, da kommt was ganz Besonderes, kostenfrei sein. Für die Eltern ist das eine Möglichkeit, um Nachmittagsangebote für die Kinder zu decken. Für die Jugendlichen ist das eine Möglichkeit, hier vorbeizuschauen, in der Bibliothek was Neues zu entdecken und sich zu bilden. Und ich glaube, Bildung ist ja das, was unbezahlbar und enorm wichtig ist.
0: Damit das neue Angebot erfolgreich wird, müssen die Bürger es natürlich auch annehmen. Die Europäische Kommission zeigt sich jedoch zuversichtlich. Schließlich ist die Stadtbibliothek bereits gut besucht und etabliert in der Stadt.
1: Ich sehe es ja auch hier, kommen Leute rein, gehen Leute raus, sind in der Bibliothek unterwegs und sie werden diesen Raum entdecken und sein Angebot entdecken. Und durch die Veranstaltungen, die jetzt geplant sind, wird natürlich Aufmerksamkeit auch hierher gezogen. Und die Leute werden in Dessau und hoffentlich auch in der Region lernen, dass es diese Möglichkeit, sich über Europa zu informieren und darüber zu diskutieren, gibt.

0: Sofort kann man sich dort über europäische Themen informieren und mit anderen ins Gespräch kommen. Weiter geht es bereits am 22. und 23. August beim Bildungsfestival im Tierpark Dessau. Dort sind die Europäische Kommission und das Europäische Parlament mit Angeboten für Familien und alle Generationen vertreten. Am 27. August beginnen östlich von Garitz die Sanierungsarbeiten an der Landesstraße 121. Auf rund 3 Kilometern bis zum Abzweig der K1779 Richtung Behrentoren-Ragösen wird die Fahrbahn umfassend erneuert. Das Land investiert dafür rund 800.000 Euro aus dem Sondervermögen Infrastruktur. Neben dem Abfräsen und Erneuern der Asphaltdecke werden Kurvenränder verstärkt und 2 Rohrdurchlässe instand gesetzt. Die Arbeiten dauern voraussichtlich knapp 5 Wochen und sollen am 2. Oktober 2026 abgeschlossen sein. Währenddessen kommt es zu Verkehrseinschränkungen. Und das waren die aktuellen Nachrichten hier bei Zeitnah. Jetzt folgt noch das Wetter sowie die Meldungen aus der Region. Morgen wird Sie dann mein Kollege Leon Huja mit den aktuellen Nachrichten begrüßen. Bis dahin haben Sie eine schöne Zeit und auf Wiedersehen.
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4: Morgen springen die Temperaturen auf 27 Grad Celsius. Der Himmel wird dabei teils bewölkt sein und es ist ein schwacher Wind aus dem Südosten zu erwarten. Den ganzen Tag über bleibt es jedoch trocken, heißt, die Schirme könnt ihr zu Hause lassen.
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0: Gesang, Unterhaltung, Magie und zahlreiche außergewöhnliche Acts verteilt über die Höfe und Plätze der gesamten Altstadt. Das gibt es nur bei der Erlebnisnacht in Lutherstadt Wittenberg. In diesem Jahr fand das beliebte Event am 22. August bereits zum 22. Mal statt. Organisiert wurde die Erlebnisnacht auch in diesem Jahr von der Lutherstadt Wittenberg Marketing GmbH, die in den vergangenen Wochen die Vorfreude auf das besondere Stadterlebnis stiegen ließ.
9: Alle Künstler sind da, alle Künstler haben Soundcheck gemacht und alle Künstler versuchen, sich darauf vorzubereiten, dass gleich 19 Uhr überall die Türen aufgehen und praktisch es losgeht. Ich freue mich, dass es gleich losgeht und dass die Gäste kommen und ich hier nur strahlende Gesichter in der ganzen Stadt sehe.
0: Um 19 Uhr wurde die abenteuerliche Erlebnisnacht auf dem Marktplatz offiziell eröffnet. Von da an gab es bis spät in die Nacht hinein überall in der Lutherstadt etwas zu entdecken. Die Veranstalter setzen dabei bewusst auf ein abwechslungsreiches Programm.
9: Wir haben tatsächlich 5 neue Orte. Stiftung Christliche Kunst ist dabei als ganz neuer Museumsteil. Der Hof des Alten Barek ist neu. Da ist der Patrick Tomala drauf, der macht Musik. Ansonsten in der Klosterkirche waren wir auch eine Weile nicht, da ist auch eine Künstlerin, das ist auch ein neuer Ort, das ist dann für die, die schon öfter kommen, immer wieder kommen, vielleicht dann auch mal was Neues sozusagen.
0: Bei der Erlebnisnacht spricht der Name für sich. Das Event bietet Unterhaltung für Jung und Alt. Die Vielfalt zeigte sich vor allem an den zahlreichen Acts, die an unterschiedlichen Höfen und Orten der Altstadt zu erleben waren. Besonders in der Kollegienstraße gab es einiges zu entdecken. Beim Colorbike entstanden mit Hilfe flüssiger Acrylfarben einzigartige Kunstwerke. Bei einer Modenschau der Boutique Kalin konnten die Besucher handgefertigte Designs bestaunen. Wer sich eher in der Hip-Hop-Welt zu Hause fühlte, war bei Mabu und seinen Gästen in der alten Schmiede genau richtig. Live-Rap, Freestyles und Graffiti von Eagle standen dort auf dem Programm. Aber auch Kulturinteressierte kamen auf ihre Kosten. Einige Museen öffneten ihre Türen und boten kostenlose Führungen oder besondere Ausstellungen an. In der Erlebnisnacht fand jeder sein ganz persönliches Highlight.
9: Auf jeden Fall Schlosskirche zu Hu Pillenbrand. Der macht abgefahrene, sanfte Musik. Ein bisschen erinnert das so an Filmmusik. Und aber auch ganz mit besonderen Instrumenten. Also es ist sehr speziell, aber wirklich... Da kommt man runter, glaube ich auch.
0: Auch an anderen Orten der Altstadt gab es währenddessen jede Menge zu erleben. Das mehrfach preisgekrönte Programm Monsieur macht Kunst sorgte im Lutherhof für Applaus. Auf dem Marktplatz begeisterte ein Magier das Publikum, während an verschiedenen Orten musikalische Acts für Stimmung sorgten. Auch Patrick Tomala, Entertainer aus Wittenberg, war in diesem Jahr zum ersten Mal als Künstler bei der Erlebnisnacht dabei.
10: Ich biete hier so ein bisschen einen Mix aus Comedy und Live-Musik. Ich habe letztes Jahr mein Debütalbum rausgebracht, das war auch in den Albumcharts auf Platz 14. Und da habe ich so ein paar Medleys mitgebracht. Mein Eindruck ist sehr gut. Mein kleiner, überschaulicher, gemütlicher Hof war gut gefüllt und der Andrang war sehr, sehr erfreulicherweise groß. Ich würde mir gerne noch viele Künstler hier angucken, aber ich habe selber 5 Blöcke, sodass ich bis Feierabend selber auf der Bühne stehen darf, was ja eine Ehre ist.
0: Auf dem Hof des Alten Barek sorgte der Künstler für beste Stimmung. Mittlerweile tritt er seit 9 Jahren als Tiffany Tomala auf und macht seit 4 Jahren eigene Programme.

0: Wer Patrick Thomalla live erleben möchte, kann den Entertainer schon bald wieder auf einer anderen Bühne sehen.
1: Ich freue mich ganz besonders auf den 25.09. in Berlin im Admiralspalast, eine traumhafte Location. Hier wartet auf meine Zuschauer ein Mix aus Drag, also Travestie, Comedy, einer Liveband, Gästen und Livegesang.
0: Die Erlebnisnacht bot insgesamt ein buntes Durcheinander. Eines zeigte dieser Abend ganz besonders.
2: Es gibt eine Kulturszene und gerade die Erlebnisnacht, die beweist das halt an über 22 Spielorten, ne? Auch wenn die Künstler aus ganz Deutschland kommen. Ja, wir wollen Kultur machen und wir machen sie und die Leute freuen sich drauf.
0: Zwischen kulturellen Darbietungen, Akrobatik und Live-Musik verbrachten die Wittenberger einen Abend in der bunt beleuchteten Altstadt. Schon jetzt ist die Vorfreude auf die nächste Erlebnisnacht groß.

0: Hallo und herzlich willkommen zur neuesten Ausgabe von Zeitnah hier auf RAN 1. Ab dem 27. August werden die Arbeiten am geplanten Obst- und Küchengarten im Dessauer Georgengarten fortgesetzt. Zunächst werden Schneebeerenbestände bearbeitet, anschließend sind umfangreiche Pflanzungen heimischer Sträucher und Bäume, darunter Süßkirschen und Wildobsthecken, vorgesehen. Die Maßnahmen dienen der Klimaanpassung und Gestaltung des Georgengartens. Die Pause seit dem Frühjahr erfolgte aus Natur- und Artenschutzgründen. Während der Arbeiten werden die Flächen regelmäßig kontrolliert. Besiedelte Bereiche bleiben ausgespart. Im September sollen die Vorbereitungen für die Pflanzungen beginnen. In der jetzigen Woche berichteten wir bereits über den Polit-Talk im Golfpark, welcher vom Buga-Club und dem Wirtschafts- und Industrieclub Anhalt organisiert wurde. Dabei ging es bereits um die Asyl- und Flüchtlingspolitik sowie das Vertrauen in die Politik im Land. Im dritten Themenkomplex ging es um die Finanzen des Landes.
1: Am 17. August wurde der Hugo-Junker-Saal im Dessauer Golfpark zur Diskussionsbühne für Vertreter von 7 verschiedenen Parteien. Anlässlich der bevorstehenden Landtagswahl in Sachsen-Anhalt hatten der Buga-Club und der Wirtschafts- und Industrieclub Anhalt zum Polit-Talk eingeladen. Die Themen Asyl- und Flüchtlingspolitik sowie Vertrauensverlust der Bevölkerung in die Politik beleuchteten wir bereits in einzelnen Beiträgen. In der Gesprächsrunde ging es dann noch um den Haushalt und die Finanzen im Land sowie die Frage, in welchen Bereichen man am besten sparen könnte.
2: Jetzt werde ich Ihnen mal was ganz Überraschendes sagen. Ich persönlich bin nicht der Ansicht, dass wir versuchen sollten, innerhalb von 5 Jahren einen vollständig ausgeglichenen Landeshaushalt hinzukriegen. Das wäre auch völlig verrückt. Wir haben ein erhebliches Investitionsdefizit. Wir sollten Folgendes sehen. Erstens, wir haben jetzt ziemlich viel Geld durch den Bund bekommen. Das ist dieses Sondervermögen Infra, das dringend erforderlich ist und von dem 60% in die Kommunen fließen, auch in Ihre Stadt Dessau-Roßlau. Und das ist gut so, denn Sie werden dieses Geld sinnvoll einsetzen für Infrastrukturmaßnahmen, die in der Vergangenheit nicht finanziert werden konnten und die jetzt finanziert werden. Reiten wir nicht immer auf Schulden rum. Es gibt gute und schlechte Schulden. Die guten Schulden sind die, die wir für Investitionen tätigen. Die gehen in die Zukunft. Schauen wir da drauf und dann können wir hier eine differenzierte Debatte führen. Vielen Dank.
3: Also zunächst einmal möchte ich das unterstreichen. Es gibt gute Schulden und schlechte Schulden. Investitionsschulden sind Investitionen ins Land und die Entwicklung. Die sind prinzipiell gut. Konsumschulden, um sich irgendwelche Vergnügen und Versprechen zu ergaunern, das ist prinzipiell abzulehnen. Wo würden wir sparen? Wir würden natürlich in der Verwaltung sparen. Wir würden aber nicht sparen bei Polizei, Justiz und Bildung. Das heißt, gucken Sie sich an, seit 2010 bis jetzt, wie ist die öffentliche Verwaltung da angestiegen? Gucken Sie mal im Vergleich die wirtschaftliche Entwicklung im Land, wie viele Stellen abgebaut worden sind in der freien Wirtschaft und wie viele Stellen im öffentlichen Dienst dazugekommen sind. Da ist ein enormes Einsparpotenzial. Ich bin auch der Meinung, die Politik und das Land müssen ein Zeichen setzen und mal beweisen, es möchte an sich selber sparen. Wir würden auch an der Landesregierung sparen, nämlich an den Zahlen der Minister und Staatssekretäre und an der Anzahl der Ministerien. Wir würden auch Doppel- und Dreifachstrukturen abschaffen. Das sind alle Strukturen, die sich das Land unterhält, wo man sofort direkt Geld einsparen kann. Und damit kann man dann anfangen, zum Beispiel Zuschüsse für Azubis, Meisterprämien, Begrüßungsgeld, Familienförderung zu machen. Und das ist ein ganz klarer Punkt. Man muss anfangen.
4: Wir haben ein Haushaltsvolumen von roundabout 15 Milliarden Euro. Und davon sind circa 4,5 bis 5 Milliarden Euro Personalkosten. So, wir haben ganz bewusst die letzten 2 Jahre einen Einstellungsstopp gehabt. Wir haben im Moment knapp 2.500 Stellen nicht besetzt. Das spart uns als Land rund 180 Millionen jedes Jahr. Und ich werde diesen Einstellungsstopp aber nicht eins zu eins weiterführen. Das wird nicht funktionieren, weil du musst an mancher Stelle einfach auch Fachpersonal, was ausgeschieden ist, was in Rente gegangen ist, ersetzen. Ich werde der Landesregierung vorschlagen, dass wir nur jede vierte, vielleicht jede fünfte Stelle neu besetzen. Ein zweiter Punkt, das betrifft nicht Lehrer und Polizei. Das ist auch klar. Ich will Ihnen eins sagen, wenn immer gesagt wird, man könnte ja einfach Ministerien einsparen. Es gibt nur noch ein Bundesland, was weniger Ministerien hat als Sachsen-Anhalt, das ist das Saarland. Ansonsten sind wir schon ganz unten. Und bei Ministerien, du kannst ja keinen entlassen, keinen einzigen, sondern du kannst maximal einen Minister nicht besetzen und einen Staatssekretär. Das ist vielleicht in Summe gesehen, wenn du 2 Staatssekretäre hast, 2 Minister, das ist 500.000 Euro mit allem drum und dran, was das kostet im Jahr. Ist viel Geld, ja. Aber das sind 2,5 Millionen Euro, die man dann spart für 5 Jahre für eine Legislatur und tut so, als würde man damit sämtliche Ausgaben herbeiführen. Das bringt nichts. Also das heißt, ich habe einen konkreten Plan. Es geht am Ende nur um Personal. Wir müssen und die Verwaltungsreform, die ich begonnen habe, die wir begonnen haben hier, das heißt Abschaffung Landesverwaltungsamt in die Richtung, dass wir das anders aufbauen, eine zweistufige Verwaltung, Schulamt und so weiter, nur noch kommunale Ebene auf der einen Seite, Landesebene auf der anderen, dazwischen nichts mehr, damit wir schneller, schlanker, effektiver werden, hilft auch dabei.
5: Das Geld wäre da, nur jetzt nicht bei uns aber Mittelstand, sondern eher so bei den oberen 10.000 halt, die mehr als 1 Million halt im Jahr Gewinn erwirtschaften. Wenn man davon einfach nur, also bei 1 Million 1%, bei 2 Millionen 2%, Obergrenze weiß ich jetzt nicht genau, aber hätten wir schon alleine in Sachsen-Anhalt 2,3 Milliarden Euro zur Verfügung. Wenn man jetzt die hier lebenden Millionäre oder Milliardäre, wenn ich es hier richtig besteuern würde. Ist halt schwierig, wenn immer die Leute da sitzen, die das Geld selbst haben und dann natürlich dafür Nein stimmen. Ist ja klar, die stimmen ja nicht dafür, wir müssen sie ja mehr bezahlen. Also man müsste es halt nur richtig umverteilen.
6: Auch das BSW hat ein sehr starkes soziales Programm. Wir sind auch der Meinung, dass an den Ärmsten und Schwächsten in der Gesellschaft nicht gespart werden darf. Unsere Antwort ist allerdings etwas komplexer als reine Umverteilung, sondern wir wollen unbedingt den Wirtschaftsstandort Sachsen-Anhalt stärken. Meiner Ansicht nach haben wir in Sachsen-Anhalt nicht nur zu hohe Ausgaben, sondern wir haben das Problem, dass wir zu wenig Einnahmen haben. Das liegt unter anderem daran, dass wir sehr hohe Firmeninsolvenzen haben, dass wir die Menschen generell einfach im Lohnniveau nicht so besonders hoch sind. Die Wirtschaft ist so ein bisschen am, naja, Sie wissen, wie sie im bundesdeutschen Durchschnitt aussieht. Sie krebst so ein bisschen am Existenzminimum rum. Unser Industriestandort zittert wegen hohen Energiepreisen. Es gibt Werksschließungen und so weiter und so fort. Also mit einer zielgerichteteren Wirtschaftspolitik, mit Investitionen, ja, die Geld kosten. Sie haben es gerade gehört, wir haben einen großen Investitionsrückstand. Da muss investiert werden, da muss das Land Geld in die Hand nehmen, um zu investieren, aber eben nicht in Leuchtturmprojekte wie Intel oder so, die dann, wenn sie platzen, eigentlich mehr Geld gekostet haben, als man davon, also man kann das halt nicht ausgleichen, ne? Sondern indem man langfristig in den Wirtschaftsstandort investiert.
7: Was mir auch immer nicht gefällt, sind auch wiederum die Sachen, wo man zwischen Bund und Land unterscheiden muss. Wenn ich zum Beispiel fordere, dass ich kostenfreies Kita-Essen mache, dann habe ich in den Diskussionen jetzt einfach immer auch mal den Punkt gebracht, ja okay, dann müsste man zum Beispiel mit dem Bund übereinkommen, dass wir das Kindergeld kürzen. Weil wir haben beispielsweise in Deutschland 250 Euro roundabout an Kindergeld. Wenn man das beispielsweise mit Finnland vergleicht, die haben ein Kindergeld, das liegt unter 100 Euro. Hätte ich 150 Euro, wenn ich die jetzt quasi als Zuweisung vom Bund ans Land bekommen würde, bei 40 Schulwochen, 5 Tage, das sind 200 Schultage, das bin ich bei 1.000 Euro mit einem 5-Euro-Essen, dann habe ich immer noch 800 Euro pro Jahr übrig, pro Schüler. Mit dem kann ich dann zum Beispiel die Technik finanzieren und all diese Dinge. Also das sind auch immer so ein bisschen Milchmädchenrechnungen. Jetzt aber noch der Punkt zum, wo können wir sparen? Natürlich können wir sparen in der Verwaltung, wenn wir diese konsequent digitalisieren und das nicht nur zum Zwecke der Digitalisierung machen, sondern eine echte, die sogenannte Digitalisierungsrendite dabei heben und tatsächlich zum einen Personal einsparen und zum anderen dann natürlich auch die Kosten damit reduzieren. Das nur mal als Beispiel, was möglich wäre.
8: Ja, wir sind wieder bei dem Thema schwieriger Unterschied zwischen Land und Bund. Aber natürlich haben wir eine Möglichkeit, auf die Bundesebene einzuwirken. Da ist es nur noch schwieriger, irgendwelche Versprechungen zu machen, so, sondern man kann natürlich nur indirekt in den Gremien im Bundesrat sich für die Dinge einsetzen, die einem wichtig sind. Ich glaube, es ist aber ganz, ganz wichtig, das hochzuhalten und die Hoffnung, nur weil das jetzt landesrechtlich nicht umsetzbar ist, das nicht zu thematisieren, dass wir in Mobilität investieren müssen, dass die Menschen diese Mobilität gebraucht haben und dass es auch keine Ausgabe irgendwie in ÖPNV, in Schiene ist, sondern wir haben es heute schon öfter gehört, es geht hier um Zukunftsinvestitionen und wir können über Schulden reden und wir können über Geld reden, aber dass Menschen mobil sind, dass Menschen angeschlossen sind an ihren Arbeitsort, das ist ja auch ein Wirtschaftsfaktor, das ist etwas, was Geld wieder reinbringt. Sonst möchte ich nur sagen, dass Bürokratieabbau an dieser Stelle ja unglaublich wichtig ist, dass wir Verwaltungsprozesse, Praxischecks unterziehen, dass wir schauen, was bedeutet diese Verwaltung für die Menschen im Alltag und dass wir digitalisieren, nicht um Personal einzusparen, sondern damit die Menschen mehr Zeit haben für die kreativen Prozesse, für das Soziale, für das Miteinander und weniger für irgendwelche sinnlosen Anträge.
1: Unser Beitrag zum letzten Themenblock des Polit-Talks, bei dem es um die Bundesgartenschau 2035 in Dessau-Roßlau ging, erscheint dann am 28. August in unserer Sendung.
0: Am frühen Sonntagabend wurde die Leitstelle der Feuerwehr Dessau-Roßlau über einen ausgelösten Rauchwarnmelder in der Zerbster Straße informiert. Vor Ort stellten die Einsatzkräfte fest, dass sich die betreffende Wohnung im Hauseingang befand. Der Mieter befand sich bereits am Fenster im ersten Obergeschoss und öffnete den Einsatzkräften die Wohnungstür. Beim Betreten der Wohnung war eine leichte Verrauchung festzustellen. Als Ursache wurde ein Topf mit angebranntem Essen auf dem Herd festgestellt. Die Herdplatte war auf höchster Stufe eingeschaltet. Die Einsatzkräfte schalteten den Herd ab und entfernten den Topf von der Kochstelle. Anschließend wurde die Wohnung durch die Feuerwehr belüftet. Nach Abschluss der Maßnahmen konnte der Einsatz gegen 18 Uhr beendet werden. Die Berufsfeuerwehr war mit insgesamt 4 Fahrzeugen und 10 Einsatzkräften vor Ort. In der Stadtbibliothek in Dessau kann man sich ab sofort über europäische Themen informieren. Am 20. August wurde das Europe Direct Bauhausstadt Dessau-Roßlau feierlich eröffnet. Das Bildungszentrum dient als Ort des europäischen Austauschs und wird künftig Veranstaltungen, Gesprächsformate, Informationsangebote, Workshops und Bildungsangebote für unterschiedliche Zielgruppen anbieten. In der Doppelstadt an der Elbe

0: ausstrahlen, das heißt zu den Bürgerinnen und Bürgern Informationen über Europa bringen und in den Dialog über Europa treten.
1: Mit feierlichen Reden wurde das neue Zentrum eingeweiht. Grußworte sprachen neben Barbara Gessler, der Leiterin der Vertretung der Europäischen Kommission, auch Simone Großner, Staatssekretärin für Bundes- und Europaangelegenheiten, sowie Eta Hachmann, Beigeordnete für Soziales, Bildung, Jugend und Senioren. Auch die Geschichte des Sauroslaus wurde an diesem Tag aus europäischer Perspektive beleuchtet. Dr. Frank Kreisler, Leiter des Stadtarchivs Dessau, gab einen Einblick in die historische Entwicklung der Stadt und ihre europäische Bedeutung. Denn nicht nur die geografische Lage mitten in Europa macht Dessau-Roßlau zu einer europäischen Stadt.
2: Dessau hat bekannte Personen hervorgebracht wie Kurt Weill und Moses Mendelssohn, und Aufklärung und auch die Musikgeschichte wären ohne diese Persönlichkeiten gar nicht denkbar gewesen. Und auch unser Gartenreich ist ja tatsächlich ein Teil von Europa, und wenn wir über die europäische Kultur sprechen, dann muss man natürlich halt auch über Dessau sprechen. Wir gehören unmittelbar dazu.
1: Mit dem neuen Standort gibt es nun 49 Europe Direct Zentren in Deutschland. Dessau-Roßlau konnte sich im Bewerbungsverfahren durchsetzen und ist damit neben Halle und Magdeburg der dritte Standort in Sachsen-Anhalt.
0: Es gibt einen europaweiten Bewerbungsprozess für die neue Generation dieser Europe-Direktzentren, die es in ganz Europa gibt. Und die Bewerbung von Dessau-Roßlau hat uns überzeugt, insbesondere weil auch der Fokus gelegt wurde auf das Thema Bildung. Bildung ist wesentlich natürlich für Wissensvermittlung und deswegen auch über Europa. Und das ist für uns ein sehr, sehr relevanter Bereich. Die Ansiedlung an einem Ort wie einer Stadtbibliothek ist außerdem sehr interessant für uns, weil hier natürlich Menschen jeder Generation herkommen können, die sich sowieso weiterbilden wollen, indem sie lesen. Und insofern, wenn sie hierher kommen und Ausstellungen sehen über Europa, sich Broschüren mitnehmen können, aber auch Veranstaltungen besuchen können, die das Thema Europa zum Thema haben, glauben wir, das ist hier der richtige Standort für ein solches Zentrum.
1: Die offizielle Informationsstelle der Europäischen Union soll den direkten Austausch zwischen den EU-Institutionen und der Bevölkerung fördern. Vor allem aber soll das neue Bürgerbüro seinen Bildungszweck erfüllen.
2: Das ist eine neue Möglichkeit für junge Menschen, um mehr über die europäische Zusammenarbeit zu erfahren. Und für mich ist das eine neue Möglichkeit, um junge Menschen für Bildungsprogramme, Austauschprogramme, Schulpartnerschaften zu begeistern. Und politisch finde ich es natürlich korrekt, dass man seine Nachbarländer kennt und auch weiß, wo man groß wird, wo man lebt und in welchem politischen Kontext man lebt. Das ist kostenfrei, alles, was wir anbieten. Die Materialien sind kostenfrei, auch die Workshops und Seminare, die wir anbieten, werden zum großen Teil, es sei denn, da kommt was ganz Besonderes, kostenfrei sein. Für die Eltern ist das eine Möglichkeit, um Nachmittagsangebote für die Kinder zu decken. Für die Jugendlichen ist das eine Möglichkeit, hier vorbeizuschauen, in der Bibliothek was Neues zu entdecken und sich zu bilden. Und ich glaube, Bildung ist ja das, was unbezahlbar und enorm wichtig ist.
1: Damit das neue Angebot erfolgreich wird, müssen die Bürger es natürlich auch annehmen. Die Europäische Kommission zeigt sich jedoch zuversichtlich. Schließlich ist die Stadtbibliothek bereits gut besucht und etabliert in der Stadt.
0: Ich sehe es ja auch hier, kommen Leute rein, gehen Leute raus, sind in der Bibliothek unterwegs und sie werden diesen Raum entdecken und sein Angebot entdecken. Und durch die Veranstaltungen, die jetzt geplant sind, wird natürlich Aufmerksamkeit auch hierher gezogen. Und die Leute werden in Dessau und hoffentlich auch in der Region lernen, dass es diese Möglichkeit, sich über Europa zu informieren und darüber zu diskutieren, gibt.
1: Ab sofort kann man sich dort über europäische Themen informieren und mit anderen ins Gespräch kommen. Weiter geht es bereits am 22. und 23. August beim Bildungsfestival im Tierpark Dessau. Dort sind die Europäische Kommission und das Europäische Parlament mit Angeboten für Familien und alle Generationen vertreten. Am 27. August beginnen östlich von Garitz die Sanierungsarbeiten an der Landesstraße 121. Auf rund 3 Kilometern bis zum Abzweig der K1779 Richtung Bärentoren-Ragösen wird die Fahrbahn umfassend erneuert. Das Land investiert dafür rund 800.000 Euro aus dem Sonder

0: Sondervermögen Infrastruktur. Neben dem Abfräsen und Erneuern der Asphaltdecke werden Kurvenränder verstärkt und zwei Rohrdurchlässe instand gesetzt. Die Arbeiten dauern voraussichtlich knapp 5 Wochen und sollen am 2. Oktober 2026 abgeschlossen sein. Währenddessen kommt es zu Verkehrseinschränkungen. Und das waren die aktuellen Nachrichten hierbei zeitnah. Jetzt folgt noch das Wetter sowie die Meldungen aus der Region. Morgen wird Sie dann mein Kollege Leon Huja mit den aktuellen Nachrichten begrüßen. Bis dahin haben Sie eine schöne Zeit und auf Wiedersehen.
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4: Morgen springen die Temperaturen auf 27 Grad Celsius. Der Himmel wird dabei teils bewölkt sein und es ist ein schwacher Wind aus dem Südosten zu erwarten. Den ganzen Tag über bleibt es jedoch trocken, heißt, die Schirme könnt ihr zu Hause lassen.
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0: Gesang, Unterhaltung, Magie und zahlreiche außergewöhnliche Acts verteilt über

0: über die Höfe und Plätze der gesamten Altstadt. Das gibt es nur bei der Erlebnisnacht in Lutherstadt Wittenberg. In diesem Jahr fand das beliebte Event am 22. August bereits zum 22. Mal statt. Organisiert wurde die Erlebnisnacht auch in diesem Jahr von der Lutherstadt Wittenberg Marketing GmbH, die in den vergangenen Wochen die Vorfreude auf das besondere Stadterlebnis stiegen ließ.
1: Alle Künstler sind da, alle Künstler haben Soundcheck gemacht und alle Künstler versuchen sich darauf vorzubereiten, dass gleich 19 Uhr überall die Türen aufgehen und praktisch es losgeht. Ich freue mich, dass es gleich losgeht und dass die Gäste kommen und ich hier nur strahlende Gesichter in der ganzen Stadt sehe.
0: Um 19 Uhr wurde die abenteuerliche Erlebnisnacht auf dem Marktplatz offiziell eröffnet. Von da an gab es bis spät in die Nacht hinein überall in der Lutherstadt etwas zu entdecken. Die Veranstalter setzen dabei bewusst auf ein abwechslungsreiches Programm.
1: Wir haben tatsächlich 5 neue Orte. Stiftung Christliche Kunst ist dabei als ganz neuer Museumsteil. Der Hof des Alten Barek ist neu. Da ist der Patrick Tomala drauf, der macht Musik. Ansonsten in der Klosterkirche waren wir auch eine Weile nicht, da ist auch eine Künstlerin, das ist auch ein neuer Ort, das ist dann für die, die schon öfter kommen, immer wieder kommen, vielleicht dann auch mal was Neues sozusagen.
0: Bei der Erlebnisnacht spricht der Name für sich. Das Event bietet Unterhaltung für Jung und Alt. Die Vielfalt zeigte sich vor allem an den zahlreichen Acts, die an unterschiedlichen Höfen und Orten der Altstadt zu erleben waren. Besonders in der Kollegienstraße gab es einiges zu entdecken. Beim Colorbike entstanden mit Hilfe flüssiger Acrylfarben einzigartige Kunstwerke. Bei einer Modenschau der Boutique Kalin konnten die Besucher handgefertigte Designs bestaunen. Wer sich eher in der Hip-Hop-Welt zu Hause fühlte, war bei Mabu und seinen Gästen in der alten Schmiede genau richtig. Live-Rap, Freestyles und Graffiti von Eagle standen dort auf dem Programm. Aber auch Kulturinteressierte kamen auf ihre Kosten. Einige Museen öffneten ihre Türen und boten kostenlose Führungen oder besondere Ausstellungen an. In der Erlebnisnacht fand jeder sein ganz persönliches Highlight.
1: Auf jeden Fall Schlosskirche zu Hu Pillenbrand, der macht abgefahrene, sanfte Musik, ein bisschen erinnert das so an Filmmusik und aber auch ganz mit besonderen Instrumenten. Also es ist sehr speziell, aber wirklich. Da kommt man runter, glaube ich auch.
0: Auch an anderen Orten der Altstadt gab es währenddessen jede Menge zu erleben. Das mehrfach preisgekrönte Programm Monsieur macht Kunst sorgte im Lutherhof für Applaus. Auf dem Marktplatz begeisterte ein Magier das Publikum, während an verschiedenen Orten musikalische Acts für Stimmung sorgten. Auch Patrick Tomala, Entertainer aus Wittenberg, war in diesem Jahr zum ersten Mal als Künstler bei der Erlebnisnacht dabei.
2: Ich biete hier so ein bisschen einen Mix aus Comedy und Live-Musik. Ich habe letztes Jahr mein Debütalbum rausgebracht, das war auch in den Albumcharts auf Platz 14. Und da habe ich so ein paar Medleys mitgebracht. Mein Eindruck ist sehr gut. Mein kleiner, überschaulicher, gemütlicher Hof war gut gefüllt. Und der Andrang war sehr, sehr erfreulicherweise groß. Ich würde mir gerne noch viele Künstler hier angucken, aber ich habe selber 5 Blöcke, sodass ich bis Feierabend selber auf der Bühne stehen darf, was ja eine Ehre ist.
0: Auf dem Hof des Alten Barek sorgte der Künstler für beste Stimmung. Mittlerweile tritt er seit 9 Jahren als Tiffany Tomala auf und macht seit 4 Jahren eigene Programme.

0: Wer Patrick Tomalla live erleben möchte, kann den Entertainer schon bald wieder auf einer anderen Bühne sehen.
1: Ich freue mich ganz besonders auf den 25.09. in Berlin im Admiralspalast, eine traumhafte Location. Hier wartet auf meine Zuschauer ein Mix aus Drag, also Travestie, Comedy, einer Liveband, Gästen und Livegesang.
0: Die Erlebnisnacht bot insgesamt ein buntes Durcheinander. Eines zeigte dieser

0: Abend ganz besonders.
1: Es gibt eine Kulturszene und gerade die Erlebnisnacht, die beweist das halt an über 22 Spielorten, ne? Auch wenn die Künstler aus ganz Deutschland kommen. Ja, wir wollen Kultur machen und wir machen sie und die Leute freuen sich drauf.
0: Zwischen kulturellen Darbietungen, Akrobatik und Live-Musik verbrachten die Wittenberger einen Abend in der bunt beleuchteten Altstadt. Schon jetzt ist die Vorfreude auf die nächste Erlebnisnacht groß.

0: Hallo und herzlich willkommen zur neuesten Ausgabe von Zeitnah hier auf RAN 1. Ab dem 27. August werden die Arbeiten am geplanten Obst- und Küchengarten im Dessauer Georgengarten fortgesetzt. Zunächst werden Schneebeerenbestände bearbeitet, anschließend sind umfangreiche Pflanzungen heimischer Sträucher und Bäume, darunter Süßkirschen und Wildobsthecken, vorgesehen. Die Maßnahmen dienen der Klimaanpassung und Gestaltung des Georgengartens. Die Pause seit dem Frühjahr erfolgte aus Natur- und Artenschutzgründen. Während der Arbeiten werden die Flächen regelmäßig kontrolliert. Besiedelte Bereiche bleiben ausgespart. Im September sollen die Vorbereitungen für die Pflanzungen beginnen. In der jetzigen Woche berichteten wir bereits über den Polit-Talk im Golfpark, welcher vom Buga Club und dem Wirtschafts- und Industrieclub Anhalt organisiert wurde. Dabei ging es bereits um die Asyl- und Flüchtlingspolitik sowie das Vertrauen in die Politik im Land. Im dritten Themenkomplex ging es um die Finanzen des Landes.
1: Am 17. August wurde der Hugo-Juncker-Saal im Dessauer Golfpark zur Diskussionsbühne für Vertreter von 7 verschiedenen Parteien. Anlässlich der bevorstehenden Landtagswahl in Sachsen-Anhalt hatten der Buga-Club und der Wirtschafts- und Industrieclub Anhalt zum Polit-Talk eingeladen. Die Themen Asyl- und Flüchtlingspolitik sowie Vertrauensverlust der Bevölkerung in die Politik beleuchteten wir bereits in einzelnen Beiträgen. In der Gesprächsrunde ging es dann noch um den Haushalt und die Finanzen im Land, sowie die Frage, in welchen Bereichen man am besten sparen könnte.
2: Jetzt werde ich Ihnen mal was ganz Überraschendes sagen. Ich persönlich bin nicht der Ansicht, dass wir versuchen sollten, innerhalb von 5 Jahren einen vollständig ausgeglichenen Landeshaushalt hinzukriegen. Das wäre auch völlig verrückt. Wir haben ein erhebliches Investitionsdefizit. Wir sollten Folgendes sehen. Erstens, wir haben jetzt ziemlich viel Geld durch den Bund bekommen. Das ist dieses Sondervermögen Infra, das dringend erforderlich ist und von dem 60% in die Kommunen fließen, auch in Ihre Stadt Dessau-Roßlau. Und das ist gut so, denn Sie werden dieses Geld sinnvoll einsetzen für Infrastrukturmaßnahmen, die in der Vergangenheit nicht finanziert werden konnten und die jetzt finanziert werden. Reiten wir nicht immer auf Schulden rum. Es gibt gute und schlechte Schulden. Die guten Schulden sind die, die wir für Investitionen tätigen. Die gehen in die Zukunft. Schauen wir da drauf und dann können wir hier eine differenzierte Debatte führen. Vielen Dank.
3: Also zunächst einmal möchte ich das unterstreichen. Es gibt gute Schulden und schlechte Schulden. Investitionsschulden sind eine Investition ins Land und die Entwicklung. Die sind prinzipiell gut. Konsumschulden, um sich irgendwelche Vergnügen und Versprechen zu ergaunern, das ist prinzipiell abzulehnen. Wo würden wir sparen? Wir würden natürlich in der Verwaltung sparen. Wir würden aber nicht sparen bei Polizei, Justiz und Bildung. Das heißt, gucken Sie sich an, seit 2010 bis jetzt, wie ist die öffentliche Verwaltung da angestiegen? Gucken Sie mal im Vergleich die wirtschaftliche Entwicklung im Land, wie viele Stellen abgebaut worden sind in der freien Wirtschaft und wie viele Stellen im öffentlichen Dienst dazugekommen sind. Da ist enormes Einsparpotenzial. Ich bin auch der Meinung, die Politik und das Land müssen ein Zeichen setzen und mal beweisen, es möchte an sich selber sparen. Wir würden auch an der Landesregierung sparen, nämlich an den Zahlen der Minister und Staatssekretäre und an der Anzahl der Ministerien. Wir würden auch Doppel- und Dreifachstrukturen abschaffen. Das sind alles Strukturen, die sich das Land unterhält, wo man sofort direkt Geld einsparen kann. Und damit kann man dann anfangen, zum Beispiel Zuschüsse für Azubis, Meisterprämien, Begrüßungsgeld, Familienförderung zu machen. Und das ist ein ganz klarer Punkt. Man muss anfangen.
4: Wir haben ein Haushaltsvolumen von roundabout 15 Milliarden Euro. Und davon sind ca. 4,5 bis 5 Milliarden Euro Personalkosten. So, wir haben ganz bewusst die letzten 2 Jahre einen Einstellungsstopp gehabt. Wir haben im Moment knapp 2.500 Stellen nicht besetzt. Das spart uns als Land rund 180 Millionen jedes Jahr. Und ich werde diesen Einstellungsstopp aber nicht eins zu eins weiterführen. Das wird nicht funktionieren, weil du musst an mancher Stelle einfach auch Fachpersonal, was ausgeschieden ist, was in Rente gegangen ist, ersetzen. Ich werde der Landesregierung vorschlagen, dass wir nur jede vierte, vielleicht jede fünfte Stelle neu besetzen. Ein zweiter Punkt, das betrifft nicht Lehrer und Polizei. Das ist auch klar. Ich will Ihnen eins sagen, wenn immer gesagt wird, man könnte ja einfach Ministerien einsparen. Es gibt nur noch ein Bundesland, was weniger Ministerien hat als Sachsen-Anhalt, das ist das Saarland. Ansonsten sind wir schon ganz unten. Und bei Ministerien, du kannst ja keinen entlassen, keinen einzigen, sondern du kannst maximal einen Minister nicht besetzen und einen Staatssekretär. Das ist vielleicht in Summe gesehen, wenn du 2 Staatssekretäre hast, 2 Minister, das ist 500.000 Euro mit allem drum und dran, was das kostet im Jahr. Ist viel Geld, ja. Aber das sind 2,5 Millionen Euro, die man dann spart für 5 Jahre für eine Legislatur und tut so, als würde man damit sämtliche Ausgaben herbeiführen. Das bringt nichts. Also das heißt, ich habe einen konkreten Plan. Es geht am Ende nur Personal. Wir müssen und die Verwaltungsreform, die wir begonnen haben hier, das heißt Abschaffung Landesverwaltungsamt in die Richtung, dass wir das anders aufbauen, eine zweistufige Verwaltung, Schulamt und so weiter, nur noch kommunale Ebene auf der einen Seite, Landesebene auf der anderen, dazwischen nichts mehr, damit wir schneller, schlanker, effektiver werden, hilft auch dabei.
5: Das Geld wäre da, nur jetzt nicht bei uns armer Mittelstand, sondern eher so bei den oberen 10.000 halt, die mehr als 1 Million halt im Jahr Gewinn erwirtschaften. Wenn man davon einfach nur, also bei 1 Million 1%, bei 2 Millionen 2%, Obergrenze weiß ich jetzt nicht genau, aber hätten wir schon alleine in Sachsen-Anhalt 2,3 Milliarden Euro zur Verfügung. Wenn man jetzt die hier lebenden Millionäre oder Milliardäre, wenn ich es hier richtig besteuern würden. Ist halt schwierig, wenn immer die Leute da sitzen, die das Geld selbst haben und dann natürlich dafür Nein stimmen. Ist ja klar, die stimmen ja nicht dafür, wir müssen sie ja mehr bezahlen. Also man müsste es halt nur richtig umverteilen.
6: Auch das BSW hat ein sehr starkes soziales Programm. Wir sind auch der Meinung, dass an den Ärmsten und Schwächsten in der Gesellschaft nicht gespart werden darf. Unsere Antwort ist allerdings etwas komplexer als reine Umverteilung, sondern wir wollen unbedingt den Wirtschaftsstandort Sachsen-Anhalt stärken. Meiner Ansicht nach haben wir in Sachsen-Anhalt nicht nur zu hohe Ausgaben, sondern wir haben das Problem, dass wir zu wenig Einnahmen haben. Das liegt unter anderem daran, dass wir sehr hohe Firmeninsolvenzen haben, dass wir die Menschen generell einfach im Lohnniveau nicht so besonders hoch sind. Die Wirtschaft ist so ein bisschen am, Sie wissen, wie sie im bundesdeutschen Durchschnitt aussieht. Sie krebst so ein bisschen am Existenzminimum rum. Unser Industriestandort zittert wegen hohen Energiepreisen. Es gibt Werksschließungen und so weiter und so fort. Also mit einer zielgerichteteren Wirtschaftspolitik, mit Investitionen, ja, die Geld kosten. Sie haben es gerade gehört, wir haben einen großen Investitionsrückstand. Da muss investiert werden, da muss der... Das

0: Land Geld in die Hand nehmen, um zu investieren, aber eben nicht in Leuchtturmprojekte wie Intel oder so, die dann, wenn sie platzen, eigentlich mehr Geld gekostet haben, als man davon, also man kann das halt nicht ausgleichen, ne? Sondern indem man langfristig in den Wirtschaftsstandort investiert.
1: Was mir auch immer nicht gefällt, sind auch wiederum die Sachen, wo man zwischen Bund und Land unterscheiden muss. Wenn ich zum Beispiel fordere, dass ich kostenfreies Kita-Essen mache, dann habe ich in den Diskussionen jetzt einfach immer auch mal den Punkt gebracht, ja okay, dann müsste man zum Beispiel mit dem Bund übereinkommen, dass man das Kindergeld kürzen. Weil wir haben beispielsweise in Deutschland 250 Euro roundabout an Kindergeld. Wenn man das beispielsweise mit Finnland vergleicht, die haben ein Kindergeld, das liegt unter 100 Euro. Hätte ich 150 Euro, wenn ich die jetzt quasi als Zuweisung vom Bund ans Land bekommen würde. Bei 40 Schulwochen, fünf Tage, das sind 200 Schultage, das bin ich bei 1000 Euro mit einem 5-Euro-Essen. Dann habe ich immer noch 800 Euro pro Jahr übrig, pro Schüler. Mit dem kann ich dann zum Beispiel die Technik finanzieren und all diese Dinge. Also das sind auch immer so ein bisschen Milchmädchenrechnungen. Jetzt aber noch der Punkt zum, wo können wir sparen? Natürlich können wir sparen in der Verwaltung, wenn wir diese konsequent digitalisieren und das nicht nur zum Zwecke der Digitalisierung machen, sondern eine echte, die sogenannte Digitalisierungsrendite dabei heben und tatsächlich zum einen Personal einsparen und zum anderen dann natürlich auch die Kosten und damit reduzieren. Das nur mal als Beispiel, was möglich wäre.
2: Ja, wir sind wieder bei dem Thema schwieriger Unterschied zwischen Land und Bund. Aber natürlich haben wir eine Möglichkeit, auf die Bundesebene einzuwirken. Da ist es nur noch schwieriger, irgendwelche Versprechungen zu machen, so, sondern man kann natürlich nur indirekt in den Gremien im Bundesrat sich für die Dinge einsetzen, die einem wichtig sind. Ich glaube, es ist aber ganz, ganz wichtig, das hochzuhalten und die Hoffnung, nur weil das jetzt landesrechtlich nicht umsetzbar ist, das nicht zu thematisieren, dass wir in Mobilität investieren müssen, dass die Menschen diese Mobilität gebraucht haben und dass es auch keine Ausgabe irgendwie in ÖPNV, in Schiene ist, sondern wir haben es heute schon öfter gehört, es geht ja um Zukunftsinvestitionen und wir können über Schulden reden und wir können über Geld reden, aber dass Menschen mobil sind, dass Menschen angeschlossen sind an ihren Arbeitsort, das ist ja auch ein Wirtschaftsfaktor, das ist etwas, was Geld wieder reinbringt. Sonst möchte ich nur sagen, dass Bürokratieabbau an dieser Stelle ja unglaublich wichtig ist, dass wir Verwaltungsprozesse, Praxischecks unterziehen, dass wir schauen, was bedeutet diese Verwaltung für die Menschen im Alltag und dass wir digitalisieren, nicht um Personal einzusparen, sondern damit die Menschen mehr Zeit haben für die kreativen Prozesse, für das Soziale, für das Miteinander und weniger für irgendwelche sinnlosen Anträge.
3: 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August in unserer Sendung.
4: Am frühen Sonntagabend wurde die Leitstelle der Feuerwehr Dessau-Roßlau über einen ausgelösten Rauchwarnmelder in der Zerbster Straße informiert. Vor Ort stellten die Einsatzkräfte fest, dass sich die betreffende Wohnung im Hauseingang befand. Der Mieter befand sich bereits am Fenster im ersten Obergeschoss und öffnete den Einsatzkräften die Wohnungstür. Beim Betreten der Wohnung war eine leichte Verrauchung festzustellen. Als Ursache wurde ein Topf mit angebranntem Essen auf dem Herd festgestellt. Die Herdplatte war auf höchster Stufe eingeschaltet. Die Einsatzkräfte schalteten den Herd ab und entfernten den Topf von der Kochstelle. Anschließend wurde die Wohnung durch die Feuerwehr belüftet. Nach Abschluss der Maßnahmen konnte der Einsatz gegen 18 Uhr beendet werden. Die Berufsfeuerwehr war mit insgesamt 4 Fahrzeugen und 10 Einsatzkräften vor Ort. In der Stadtbibliothek in Dessau kann man sich ab sofort über europäische Themen informieren. Am 20. August wurde das Europe Direct Bauhausstadt Dessau-Roßlau feierlich eröffnet. Das Bildungszentrum dient als Ort des europäischen Austauschs und wird künftig Veranstaltungen, Gesprächsformate, Informationsangebote, Workshops und Bildungsangebote für unterschiedliche Zielgruppen anbieten.
5: In der Doppelstadt an der Elbe gibt es ab sofort einen neuen Bildungsstandort. Im Mittelpunkt stehen europäische Themen und der Austausch über die Europäische Union. Am 20. August wurde in der Stadtbibliothek das Europe Direct Bauhausstadt Dessau-Roßlau offiziell eröffnet.
6: Europe Direct-Zentren sind von der Europäischen Kommission mit Partnerorganisationen eingerichtete Zentren, die das Ziel haben, über Europa zu informieren, darum einen Raum zu bieten, in dem man sich über Europa informieren kann, aber auch darüber austauschen kann, kommunizieren kann. Und gleichzeitig sollen Europe-Direktzentren auch, wenn es geht, in die Region

0: ausstrahlen, das heißt zu den Bürgerinnen und Bürgern Informationen über Europa bringen und in den Dialog über Europa treten.
1: Mit feierlichen Reden wurde das neue Zentrum eingeweiht. Grußworte sprachen neben Barbara Gessler, der Leiterin der Vertretung der Europäischen Kommission, auch Simone Großner, Staatssekretärin für Bundes- und Europaangelegenheiten, sowie Eta Hachmann, Beigeordnete für Soziales, Bildung, Jugend und Senioren. Auch die Geschichte des Soroslaus wurde an diesem Tag aus europäischer Perspektive beleuchtet. Dr. Frank Kreisler, Leiter des Stadtarchivs Dessau, gab einen Einblick in die historische Entwicklung der Stadt und ihre europäische Bedeutung. Denn nicht nur die geografische Lage mitten in Europa macht Dessau-Roßlau zu einer europäischen Stadt.
2: Dessau hat bekannte Personen hervorgebracht wie Kurt Weill und Moses Mendelssohn, und Aufklärung und auch die Musikgeschichte wären ohne diese Persönlichkeiten gar nicht denkbar gewesen. Und auch unser Gartenreich ist ja tatsächlich ein Teil von Europa, und wenn wir über die europäische Kultur sprechen, dann muss man natürlich halt auch über Dessau sprechen. Wir gehören unmittelbar dazu.
1: Mit dem neuen Standort gibt es nun 49 Europe Direct Zentren in Deutschland. Dessau-Roßlau konnte sich im Bewerbungsverfahren durchsetzen und ist damit neben Halle und Magdeburg der dritte Standort in Sachsen-Anhalt.
0: Es gibt einen europaweiten Bewerbungsprozess für die neue Generation dieser Europe-Direktzentren, die es in ganz Europa gibt. Und die Bewerbung von Dessau-Roßlau hat uns überzeugt, insbesondere weil auch der Fokus gelegt wurde auf das Thema Bildung. Bildung ist wesentlich natürlich für Wissensvermittlung und deswegen auch über Europa. Und das ist für uns ein sehr, sehr relevanter Bereich. Die Ansiedlung an einem Ort wie einer Stadtbibliothek ist außerdem sehr interessant für uns, weil hier natürlich Menschen jeder Generation herkommen können, die sich sowieso weiterbilden wollen, indem sie lesen. Und insofern, wenn sie hierher kommen und Ausstellungen sehen über Europa, sich Broschüren mitnehmen können, aber auch Veranstaltungen besuchen können, die das Thema Europa zum Thema haben, glauben wir, das ist hier der richtige Standort für ein solches Zentrum.
1: Die offizielle Informationsstelle der Europäischen Union soll den direkten Austausch zwischen den EU-Institutionen und der Bevölkerung fördern. Vor allem aber soll das neue Bürgerbüro seinen Bildungszweck erfüllen.
2: Das ist eine neue Möglichkeit für junge Menschen, um mehr über die europäische Zusammenarbeit zu erfahren. Und für mich ist das eine neue Möglichkeit, um junge Menschen für Bildungsprogramme, Austauschprogramme, Schulpartnerschaften zu begeistern. Und politisch finde ich es natürlich korrekt, dass man seine Nachbarländer kennt und auch weiß, wo man groß wird, wo man lebt und in welchem politischen Kontext man lebt. Das ist kostenfrei, alles, was wir anbieten. Die Materialien sind kostenfrei, auch die Workshops und Seminare, die wir anbieten werden, zum großen Teil, es sei denn, da kommt was ganz Besonderes, kostenfrei sein. Für die Eltern ist das eine Möglichkeit, um Nachmittagsangebote für die Kinder zu decken. Für die Jugendlichen ist das eine Möglichkeit, hier vorbeizuschauen, in der Bibliothek was Neues zu entdecken und sich zu bilden. Und ich glaube, Bildung ist ja das, was unbezahlbar und enorm wichtig ist.
1: Damit das neue Angebot erfolgreich wird, müssen die Bürger es natürlich auch annehmen. Die Europäische Kommission zeigt sich jedoch zuversichtlich. Schließlich ist die Stadtbibliothek bereits gut besucht und etabliert in der Stadt.
0: Ich sehe es ja auch hier, kommen Leute rein, gehen Leute raus, sind in der Bibliothek unterwegs und sie werden diesen Raum entdecken und sein Angebot entdecken. Und durch die Veranstaltungen, die jetzt geplant sind, wird natürlich Aufmerksamkeit auch hierher gezogen. Und die Leute werden in Dessau und hoffentlich auch in der Region lernen, dass es diese Möglichkeit, sich über Europa zu informieren und darüber zu diskutieren, gibt.
1: Ab sofort kann man sich dort über europäische Themen informieren und mit anderen ins Gespräch kommen. Weiter geht es bereits am 22. und 23. August beim Bildungsfestival im Tierpark Dessau. Dort sind die Europäische Kommission und das Europäische Parlament mit Angeboten für Familien und alle Generationen vertreten. Am 27. August beginnen östlich von Garitz die Sanierungsarbeiten an der Landesstraße 121. Auf rund 3 Kilometern bis zum Abzweig der K1779 Richtung Bärentoren-Ragösen wird die Fahrbahn umfassend erneuert. Das Land investiert dafür rund 800.000 Euro aus dem Sonderfonds.

0: Vermögen Infrastruktur. Neben dem Abfräsen und Erneuern der Asphaltdecke werden Kurvenränder verstärkt und zwei Rohrdurchlässe instand gesetzt. Die Arbeiten dauern voraussichtlich knapp 5 Wochen und sollen am 2. Oktober 2026 abgeschlossen sein. Währenddessen kommt es zu Verkehrseinschränkungen. Und das waren die aktuellen Nachrichten hier bei Zeitnah. Jetzt folgt noch das Wetter sowie die Meldungen aus der Region. Morgen wird Sie dann mein Kollege Leon Huja mit den aktuellen Nachrichten begrüßen. Bis dahin haben Sie eine schöne Zeit und auf Wiedersehen.
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4: Morgen springen die Temperaturen auf 27 Grad Celsius. Der Himmel wird dabei teils bewölkt sein und es ist ein schwacher Wind aus dem Südosten zu erwarten. Den ganzen Tag über bleibt es jedoch trocken, heißt, die Schirme könnt ihr zu Hause lassen.
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0: Gesang, Unterhaltung, Magie und zahlreiche außergewöhnliche Acts verteilt über

0: über die Höfe und Plätze der gesamten Altstadt. Das gibt es nur bei der Erlebnisnacht in Lutherstadt Wittenberg. In diesem Jahr fand das beliebte Event am 22. August bereits zum 22. Mal statt. Organisiert wurde die Erlebnisnacht auch in diesem Jahr von der Lutherstadt Wittenberg Marketing GmbH, die in den vergangenen Wochen die Vorfreude auf das besondere Stadterlebnis stiegen ließ.
1: Alle Künstler sind da, alle Künstler haben Soundcheck gemacht und alle Künstler versuchen, sich darauf vorzubereiten, dass gleich 19 Uhr überall die Türen aufgehen und praktisch es losgeht. Ich freue mich, dass es gleich losgeht und dass die Gäste kommen und ich hier nur strahlende Gesichter in der ganzen Stadt sehe.
0: Um 19 Uhr wurde die abenteuerliche Erlebnisnacht auf dem Marktplatz offiziell eröffnet. Von da an gab es bis spät in die Nacht hinein überall in der Lutherstadt etwas zu entdecken. Die Veranstalter setzen dabei bewusst auf ein abwechslungsreiches Programm.
1: Wir haben tatsächlich 5 neue Orte. Stiftung Christliche Kunst ist dabei als ganz neuer Museumsteil. Der Hof des Alten Barek ist neu. Da ist der Patrick Thomalla drauf, der macht Musik. Ansonsten in der Klosterkirche waren wir auch eine Weile nicht, da ist auch eine Künstlerin, das ist auch ein neuer Ort, das ist dann für die, die schon öfter kommen, immer wieder kommen, vielleicht dann auch mal was Neues sozusagen.
0: Bei der Erlebnisnacht spricht der Name für sich. Das Event bietet Unterhaltung für Jung und Alt. Die Vielfalt zeigte sich vor allem an den zahlreichen Acts, die an unterschiedlichen Höfen und Orten der Altstadt zu erleben waren. Besonders in der Kollegienstraße gab es einiges zu entdecken. Beim Colorbike entstanden mit Hilfe flüssiger Acrylfarben einzigartige Kunstwerke. Bei einer Modenschau der Boutique Kalin konnten die Besucher handgefertigte Designs bestaunen. Wer sich eher in der Hip-Hop-Welt zu Hause fühlte, war bei Mabu und seinen Gästen in der alten Schmiede genau richtig. Live-Rap, Freestyles und Graffiti von Eagle standen dort auf dem Programm. Aber auch Kulturinteressierte kamen auf ihre Kosten. Einige Museen öffneten ihre Türen und boten kostenlose Führungen oder besondere Ausstellungen an. In der Erlebnisnacht fand jeder sein ganz persönliches Highlight.
1: Auf jeden Fall Schlosskirche zu Hu Pillenbrand, der macht abgefahrene, sanfte Musik, ein bisschen erinnert das so an Filmmusik und aber auch ganz mit besonderen Instrumenten, also ist sehr speziell, aber wirklich... Da kommt man runter, glaube ich auch.
0: Auch an anderen Orten der Altstadt gab es währenddessen jede Menge zu erleben. Das mehrfach preisgekrönte Programm Monsieur macht Kunst sorgte im Lutherhof für Applaus. Auf dem Marktplatz begeisterte ein Magier das Publikum, während an verschiedenen Orten musikalische Acts für Stimmung sorgten. Auch Patrick Thomalla, Entertainer aus Wittenberg, war in diesem Jahr zum ersten Mal als Künstler bei der Erlebnisnacht dabei.
2: Ich biete hier so ein bisschen einen Mix aus Comedy und Live-Musik. Ich habe letztes Jahr mein Debütalbum rausgebracht, das war auch in den Albumcharts auf Platz 14. Und da habe ich so ein paar Medleys mitgebracht. Mein Eindruck ist sehr gut. Mein kleiner, überschaulicher, gemütlicher Hof war gut gefüllt und der Andrang war sehr, sehr erfreulicherweise groß. Ich würde mir gerne noch viele Künstler hier angucken, aber ich habe selber 5 Blöcke, sodass ich bis Feierabend selber auf der Bühne stehen darf, was ja eine Ehre ist.
0: Auf dem Hof des Alten Barek sorgte der Künstler für beste Stimmung. Mittlerweile tritt er seit 9 Jahren als Tiffany Thomalla auf und macht seit 4 Jahren eigene Programme.

0: Wer Patrick Tomalla live erleben möchte, kann den Entertainer schon bald wieder auf einer anderen Bühne sehen.
1: Ich freue mich ganz besonders auf den 25.09. in Berlin im Admiralspalast, eine traumhafte Location. Hier wartet auf meine Zuschauer ein Mix aus Drag, also Travestie, Comedy, einer Liveband, Gästen und Livegesang.
0: Die Erlebnisnacht bot insgesamt ein buntes Durcheinander. Eines zeigte dieser Abend.

0: Abend ganz besonders.
1: Es gibt eine Kulturszene und gerade die Erlebnisnacht, die beweist das halt an über 22 Spielorten, ne? Auch wenn die Künstler aus ganz Deutschland kommen. Ja, wir wollen Kultur machen und wir machen sie und die Leute freuen sich drauf.
0: Zwischen kulturellen Darbietungen, Akrobatik und Live-Musik verbrachten die Wittenberger einen Abend in der bunt beleuchteten Altstadt. Schon jetzt ist die Vorfreude auf die nächste Erlebnisnacht groß.

0: Hallo und herzlich willkommen zur neuesten Ausgabe von Zeitnah hier auf RAN 1. Ab dem 27. August werden die Arbeiten am geplanten Obst- und Küchengarten im Dessauer Georgengarten fortgesetzt. Zunächst werden Schneebeerenbestände bearbeitet, anschließend sind umfangreiche Pflanzungen heimischer Sträucher und Bäume, darunter Süßkirschen und Wildobsthecken, vorgesehen. Die Maßnahmen dienen der Klimaanpassung und Gestaltung des Georgengartens. Die Pause seit dem Frühjahr erfolgte aus Natur- und Artenschutzgründen. Während der Arbeiten werden die Flächen regelmäßig kontrolliert. Besiedelte Bereiche bleiben ausgespart. Im September sollen die Vorbereitungen für die Pflanzungen beginnen. In der jetzigen Woche berichteten wir bereits über den Polit-Talk im Golfpark, welcher vom Buga Club und dem Wirtschafts- und Industrieclub Anhalt organisiert wurde. Dabei ging es bereits um die Asyl- und Flüchtlingspolitik sowie das Vertrauen in die Politik im Land. Im dritten Themenkomplex ging es um die Finanzen des Landes.
1: Am 17. August wurde der Hugo-Junkers-Saal im Dessauer Golfpark zur Diskussionsbühne für Vertreter von 7 verschiedenen Parteien. Anlässlich der bevorstehenden Landtagswahl in Sachsen-Anhalt hatten der Buga-Club und der Wirtschafts- und Industrieclub Anhalt zum Polit-Talk eingeladen. Die Themen Asyl- und Flüchtlingspolitik sowie Vertrauensverlust der Bevölkerung in die Politik beleuchteten wir bereits in einzelnen Beiträgen. In der Gesprächsrunde ging es dann noch um den Haushalt und die Finanzen im Land sowie die Frage, in welchen Bereichen man am besten sparen könnte.
2: Jetzt werde ich Ihnen mal was ganz Überraschendes sagen. Ich persönlich bin nicht der Ansicht, dass wir versuchen sollten, innerhalb von 5 Jahren einen vollständig ausgeglichenen Landeshaushalt hinzukriegen. Das wäre auch völlig verrückt. Wir haben ein erhebliches Investitionsdefizit. Wir sollten Folgendes sehen. Erstens, wir haben jetzt ziemlich viel Geld durch den Bund bekommen.

0: kommen, das ist dieses Sondervermögen Infra, das dringend erforderlich ist und von dem 60% in die Kommunen fließen, auch in ihre Stadt Dessau-Roßlau. Und das ist gut so, denn Sie werden dieses Geld sinnvoll einsetzen für Infrastrukturmaßnahmen, die in der Vergangenheit nicht finanziert werden konnten und die jetzt finanziert werden. Reiten wir nicht immer auf Schulden rum. Es gibt gute und schlechte Schulden. Die guten Schulden sind die, die wir für Investitionen tätigen. Die gehen in die Zukunft. Schauen wir da drauf und dann können wir hier eine differenzierte Debatte führen. Vielen Dank.
1: Also zunächst einmal möchte ich das unterstreichen. Es gibt gute Schulden und schlechte Schulden. Investitionsschulden sind Investitionen ins Land und die Entwicklung. Die sind prinzipiell gut. Konsumschulden, um sich irgendwelche Vergnügen und Versprechen zu ergaunern, das ist prinzipiell abzulehnen. Wo würden wir sparen? Wir würden natürlich in der Verwaltung sparen. Wir würden aber nicht sparen bei Polizei, Justiz und Bildung. Das heißt, gucken Sie sich an, seit 2010 bis jetzt, wie ist die öffentliche Verwaltung da angestiegen? Gucken Sie mal im Vergleich die wirtschaftliche Entwicklung im Land, wie viele Stellen abgebaut worden sind in der freien Wirtschaft und wie viele Stellen im öffentlichen Dienst dazugekommen sind. Da ist ein enormes Einsparpotenzial. Ich bin auch der Meinung, die Politik und das Land muss ein Zeichen setzen und mal beweisen, es möchte an sich selber sparen. Wir würden auch an der Landesregierung sparen, nämlich an den Zahlen der Minister und Staatssekretäre und an der Anzahl der Ministerien. Wir würden auch Doppel- und Dreifachstrukturen abschaffen. Das sind alle Strukturen, die sich das Land unterhält, wo man sofort direkt Geld einsparen kann. Und damit kann man dann anfangen, zum Beispiel Zuschüsse für Azubis, Meisterprämien, Begrüßungsgeld, Familienförderung zu machen. Und das ist ein ganz klarer Punkt. Man muss anfangen.
2: Wir haben ein Haushaltsvolumen von roundabout 15 Milliarden Euro. Und davon sind ca. 4,5 bis 5 Milliarden Euro Personalkosten. So, wir haben ganz bewusst die letzten zwei Jahre einen Einstellungsstopp gehabt. Wir haben im Moment knapp 2.500 Stellen nicht besetzt. Das spart uns als Land rund 180 Millionen jedes Jahr. Und ich werde diesen Einstellungsstopp aber nicht eins zu eins weiterführen. Das wird nicht funktionieren, weil du musst an mancher Stelle einfach auch Fachpersonal, was ausgeschieden ist, was in Rente gegangen ist, ersetzen. Ich werde der Landesregierung vorschlagen, dass wir nur jede vierte, vielleicht jede fünfte Stelle neu besetzen. Ein zweiter Punkt, das betrifft nicht Lehrer und Polizei. Das ist auch klar. Ich will Ihnen eins sagen, wenn immer gesagt wird, man könnte ja einfach Ministerien einsparen. Es gibt nur noch ein Bundesland, was weniger Ministerien hat als Sachsen-Anhalt, das ist das Saarland. Ansonsten sind wir schon ganz unten. Und bei Ministerien, du kannst ja keinen entlassen, keinen einzigen, sondern du kannst maximal einen Minister nicht besetzen und einen Staatssekretär. Das ist vielleicht in Summe gesehen, wenn du zwei Staatssekretär hast, zwei Minister, das ist eine 500.000 Euro mit allem drum und dran, was das kostet im Jahr. Ist viel Geld, ja. Aber das sind 2,5 Millionen Euro, die man dann spart für fünf Jahre, für eine Legislatur und tut so, als würde man damit sämtliche Ausgaben herbeiführen. Das bringt nicht. Also das heißt, ich habe einen konkreten Plan. Es geht am Ende nur Personal. Wir müssen und die Verwaltungsreform, die ich begonnen habe, die wir begonnen haben hier, das heißt Abschaffung Landesverwaltungsamt in die Richtung, dass wir das anders aufbauen, eine zweistufige Verwaltung, Schulamt und so weiter, nur noch kommunale Ebene auf der einen Seite, Landesebene auf der anderen, dazwischen nichts mehr, damit wir schneller, schlanker, effektiver werden, hilft auch dabei.
3: Das Geld wäre da. Nur jetzt nicht bei uns armer Mittelstand, sondern eher so bei den oberen 10.000 halt, die mehr als 1 Million halt im Jahr Gewinn erwirtschaften. Wenn man davon einfach nur, also bei 1 Million 1%, bei 2 Millionen 2%, Obergrenze weiß ich jetzt nicht genau, aber hätten wir schon alleine in Sachsen-Anhalt 2,3 Milliarden Euro zur Verfügung. Wenn man jetzt die hier lebenden Millionäre oder Milliardäre, wenn ich es hier richtig besteuern würden. Ist halt schwierig, wenn immer die Leute da sitzen, die das Geld selbst haben und dann natürlich dafür Nein stimmen. Ist ja klar, die stimmen ja nicht dafür, wir müssen sie ja mehr bezahlen. Also man müsste es halt nur richtig umverteilen.
4: Auch das BSW hat ein sehr starkes soziales Programm. Wir sind auch der Meinung, dass an den Ärmsten und Schwächsten in der Gesellschaft nicht gespart werden darf. Unsere Antwort ist allerdings etwas komplexer als reine Umverteilung, sondern wir wollen unbedingt den Wirtschaftsstandort Sachsen-Anhalt stärken. Meiner Ansicht nach haben wir in Sachsen-Anhalt nicht nur zu hohe Ausgaben, sondern wir haben das Problem, dass wir zu wenig Einnahmen haben. Das liegt unter anderem daran, dass wir sehr hohe Firmeninsolvenzen haben, dass wir die Menschen generell einfach im Lohnniveau nicht so besonders hoch sind. Die Wirtschaft ist so ein bisschen am, naja, Sie wissen, wie sie im bundesdeutschen Durchschnitt aussieht. Sie krebst so ein bisschen am Existenzminimum rum. Unser Industriestandort zittert wegen hohen Energiepreisen. Es gibt Werksschließungen und so weiter und so fort. Also mit einer zielgerichteteren Wirtschaftspolitik, mit Investitionen, ja, die Geld kosten. Sie haben es gerade gehört, wir haben einen großen Investitionsrückstand. Da muss investiert werden, da muss das Land.

0: Land Geld in die Hand nehmen, um zu investieren, aber eben nicht in Leuchtturmprojekte wie Intel oder so, die dann, wenn sie platzen, eigentlich mehr Geld gekostet haben, als man davon, also man kann das halt nicht ausgleichen, ne? Sondern indem man langfristig in den Wirtschaftsstandort investiert.
1: Was mir auch immer nicht gefällt, sind auch wiederum die Sachen, wo man zwischen Bund und Land unterscheiden muss. Wenn ich zum Beispiel fordere, dass ich kostenfreies Kita-Essen mache, dann habe ich in den Diskussionen jetzt einfach immer auch mal den Punkt gebracht, ja okay, dann müsste man zum Beispiel mit dem Bund übereinkommen, dass wir das Kindergeld kürzen. Weil wir haben beispielsweise in Deutschland 250 Euro roundabout an Kindergeld. Wenn man das beispielsweise mit Finnland vergleicht, die haben ein Kindergeld, das liegt unter 100 Euro. Hätte ich 150 Euro, wenn ich die jetzt quasi als Zuweisung vom Bund ans Land bekommen würde. Bei 40 Schulwochen, 5 Tagen, das sind 200 Schultage, das bin ich bei 1000 Euro mit einem 5-Euro-Essen. Dann habe ich immer noch 800 Euro pro Jahr übrig, pro Schüler. Mit dem kann ich dann zum Beispiel die Technik finanzieren und all diese Dinge. Also das sind auch immer so ein bisschen Milchmädchenrechnungen. Jetzt aber noch der Punkt zum, wo können wir sparen? Natürlich können wir sparen in der Verwaltung, wenn wir diese konsequent digitalisieren und das nicht nur zum Zwecke der Digitalisierung machen, sondern echte, die sogenannte Digitalisierungsrendite dabei heben und tatsächlich zum einen Personal einsparen und zum anderen dann natürlich auch die Kosten damit reduzieren. Das nur mal als Beispiel, was möglich wäre.
2: Ja, wir sind wieder bei dem Thema schwieriger Unterschied zwischen Land und Bund. Aber natürlich haben wir eine Möglichkeit, auf die Bundesebene einzuwirken. Da ist es nur noch schwieriger, irgendwelche Versprechungen zu machen. So, sondern man kann natürlich nur indirekt in den Gremien im Bundesrat sich für die Dinge einsetzen, die einem wichtig sind. Ich glaube, es ist aber ganz, ganz wichtig, das hochzuhalten und die Hoffnung, nur weil das jetzt landesrechtlich nicht umsetzbar ist, das nicht zu thematisieren, dass wir in Mobilität investieren müssen, dass die Menschen diese Mobilität gebraucht haben und dass es auch keine Ausgabe irgendwie in ÖPNV, in Schiene ist, sondern wir haben es heute schon öfter gehört, es geht hier um Zukunftsinvestitionen und wir können über Schulden reden und wir können über Geld reden, aber dass Menschen mobil sind, dass Menschen angeschlossen sind an ihren Arbeitsort, das ist ja auch ein Wirtschaftsfaktor, das ist etwas, was Geld wieder reinbringt. Sonst möchte ich nur sagen, dass Bürokratieabbau an dieser Stelle ja unglaublich wichtig ist, dass wir Verwaltungsprozesse, Praxischecks unterziehen, dass wir schauen, was bedeutet diese Verwaltung für die Menschen im Alltag und dass wir digitalisieren, nicht um Personal einzusparen, sondern damit die Menschen mehr Zeit haben für die kreativen Prozesse, für das Soziale, für das Miteinander und weniger für irgendwelche sinnlosen Anträge.
3: Unser Beitrag zum letzten Themenblock des Polit-Talks, bei dem es um die Bundesgartenschau 2035 in Dessau-Roßlau ging, erscheint dann am 28. August in unserer Sendung.
4: Am frühen Sonntagabend wurde die Leitstelle der Feuerwehr Dessau-Roßlau über einen ausgelösten Rauchwarnmelder in der Zerfser Straße informiert. Vor Ort stellten die Einsatzkräfte fest, dass sich die betreffende Wohnung im Hauseingang befand. Der Mieter befand sich bereits am Fenster im ersten Obergeschoss und öffnete den Einsatzkräften die Wohnungstür. Beim Betreten der Wohnung war eine leichte Verrauchung festzustellen. Als Ursache wurde ein Topf mit angebranntem Essen auf dem Herd festgestellt. Die Herdplatte war auf höchster Stufe eingeschaltet. Die Einsatzkräfte schalteten den Herd ab und entfernten den Topf von der Kochstelle. Anschließend wurde die Wohnung durch die Feuerwehr belüftet. Nach Abschluss der Maßnahmen konnte der Einsatz gegen 18 Uhr beendet werden. Die Berufsfeuerwehr war mit insgesamt 4 Fahrzeugen und 10 Einsatzkräften vor Ort. In der Stadtbibliothek in Dessau kann man sich ab sofort über europäische Themen informieren. Am 20. August wurde das Europe Direct Bauhausstadt Dessau-Roßlau feierlich eröffnet. Das Bildungszentrum dient als Ort des europäischen Austauschs und wird künftig Veranstaltungen, Gesprächsformate, Informationsangebote, Workshops und Bildungsangebote für unterschiedliche Zielgruppen anbieten. In der Doppelstadt an der Elbe gibt es ab sofort einen neuen Bildungsstandort. Im Mittelpunkt stehen europäische Themen und der Austausch über die Europäische Union. Am 20. August wurde in der Stadtbibliothek das Europe Direct Bauhausstadt Dessau-Roßlau offiziell eröffnet.
5: Europdirect-Zentren sind von der Europäischen Kommission mit Partnerorganisationen eingerichtete Zentren, die das Ziel haben, über Europa zu informieren, darum einen Raum zu bieten, in dem man sich über Europa informieren kann, aber auch darüber austauschen kann, kommunizieren kann. Und gleichzeitig sollen Europdirect-Zentren auch, wenn es geht, in die Region

0: ein Teil von Europa, und wenn wir über die europäische Kultur sprechen, dann muss man natürlich halt auch über Dessau sprechen. Wir gehören unmittelbar dazu.
1: Mit dem neuen Standort gibt es nun 49 Europe Direct Zentren in Deutschland. Dessau-Roßlau konnte sich im Bewerbungsverfahren durchsetzen und ist damit neben Halle und Magdeburg der dritte Standort in Sachsen-Anhalt.
2: Es gibt einen europaweiten Bewerbungsprozess für die neue Generation dieser Europe-Direktzentren, die es in ganz Europa gibt. Und die Bewerbung von Dessau-Roßlau hat uns überzeugt, insbesondere weil auch der Fokus gelegt wurde auf das Thema Bildung. Bildung ist wesentlich natürlich für Wissensvermittlung und deswegen auch über Europa. Und das ist für uns ein sehr, sehr relevanter Bereich. Die Ansiedlung an einem Ort wie einer Stadtbibliothek ist außerdem sehr interessant für uns, weil hier natürlich Menschen jeder Generation herkommen können, die sich sowieso weiterbilden wollen, indem sie lesen. Und insofern, wenn sie hierher kommen und Ausstellungen sehen über Europa, sich Broschüren mitnehmen können, aber auch Veranstaltungen besuchen können, die das Thema Europa zum Thema haben, glauben wir, das ist hier der richtige Standort für ein solches Zentrum.
1: Die offizielle Informationsstelle der Europäischen Union soll den direkten Austausch zwischen den EU-Institutionen und der Bevölkerung fördern. Vor allem aber soll das neue Bürgerbüro seinen Bildungszweck erfüllen.
0: Das ist eine neue Möglichkeit für junge Menschen, um mehr über die europäische Zusammenarbeit zu erfahren. Und für mich ist das eine neue Möglichkeit, um junge Menschen für Bildungsprogramme, Austauschprogramme, Schulpartnerschaften zu begeistern. Und politisch finde ich es natürlich korrekt, dass man seine Nachbarländer kennt und auch weiß, wo man groß wird, wo man lebt und in welchem politischen Kontext man lebt. Das ist kostenfrei, alles, was wir anbieten. Die Materialien sind kostenfrei, auch die Workshops und Seminare, die wir anbieten werden, zum großen Teil, es sei denn, da kommt was ganz Besonderes, kostenfrei sein. Für die Eltern ist das eine Möglichkeit, um Nachmittagsangebote für die Kinder zu decken. Für die Jugendlichen ist das eine Möglichkeit, hier vorbeizuschauen, in der Bibliothek was Neues zu entdecken und sich zu bilden. Und ich glaube, Bildung ist ja das, was unbezahlbar und enorm wichtig ist.
1: Damit das neue Angebot erfolgreich wird, müssen die Bürger es natürlich auch annehmen. Die Europäische Kommission zeigt sich jedoch zuversichtlich. Schließlich ist die Stadtbibliothek bereits gut besucht und etabliert in der Stadt.
2: Ich sehe es ja auch hier, kommen Leute rein, gehen Leute raus, sind in der Bibliothek unterwegs und sie werden diesen Raum entdecken und sein Angebot entdecken. Und durch die Veranstaltungen, die jetzt geplant sind, wird natürlich Aufmerksamkeit auch hierher gezogen und die Leute werden in Dessau und hoffentlich auch in der Region lernen, dass es diese Möglichkeit, sich über Europa zu informieren und darüber zu diskutieren, gibt.
1: Ab sofort kann man sich dort über europäische Themen informieren und mit anderen ins Gespräch kommen. Weiter geht es bereits am 22. und 23. August beim Bildungsfestival im Tierpark Dessau. Dort sind die Europäische Kommission und das Europäische Parlament mit Angeboten für Familien und alle Generationen vertreten. Am 27. August beginnen östlich von Garitz die Sanierungsarbeiten an der Landesstraße 121. Auf rund 3 Kilometern bis zum Abzweig der K1779 Richtung Bärentoren-Ragösen wird die Fahrbahn umfassend erneuert. Das Land investiert dafür rund 800.000 Euro aus dem Sondervermögen Infrastruktur. Neben dem Abfräsen und Erneuern der Asphaltdecke werden Kurvenränder verstärkt und 2 Rohrdurchlässe instand gesetzt. Die Arbeiten dauern voraussichtlich knapp 5 Wochen und sollen am 2. Oktober 2026 abgeschlossen sein. Währenddessen kommt es zu Verkehrseinschränkungen. Und das waren die aktuellen Nachrichten hier bei Zeitnah. Jetzt folgt noch das Wetter sowie die Meldungen aus der Region. Morgen wird Sie dann mein Kollege Leon Huja mit den aktuellen Nachrichten begrüßen. Bis dahin haben Sie eine schöne Zeit und auf Wiedersehen.
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3: Morgen springen die Temperaturen auf 27 Grad Celsius. Der Himmel wird dabei teils bewölkt sein und es ist ein schwacher Wind aus dem Südosten zu erwarten. Den ganzen Tag über bleibt es jedoch trocken, heißt, die Schirme könnt ihr zu Hause lassen.
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8: Gesang, Unterhaltung, Magie und zahlreiche außergewöhnliche Acts verteilt über die Höfe und Plätze der gesamten Altstadt. Das gibt es nur bei der Erlebnisnacht in Lutherstadt-Wittenberg. In diesem Jahr fand das beliebte Event am 22. August bereits zum 22. Mal statt. Organisiert wurde die Erlebnisnacht auch in diesem Jahr von der Lutherstadt-Wittenberg Marketing GmbH, die in den vergangenen Wochen die Vorfreude auf das besondere Stadterlebnis stiegen ließ.
9: Alle Künstler sind da, alle Künstler haben Soundcheck gemacht und alle Künstler versuchen, sich darauf vorzubereiten, dass gleich 19 Uhr überall die Türen aufgehen und praktisch es losgeht. Ich freue mich, dass es gleich losgeht und dass die Gäste kommen und ich hier nur strahlende Gesichter in der ganzen Stadt sehe.
8: Um 19 Uhr wurde die abenteuerliche Erlebnisnacht auf dem Marktplatz offiziell eröffnet. Von da an gab es bis spät in die Nacht hinein überall in der Lutherstadt etwas zu entdecken. Die Veranstalter setzen dabei bewusst auf ein abwechslungsreiches Programm.
9: Wir haben tatsächlich 5 neue Orte. Stiftung Christliche Kunst ist dabei als ganz neuer Museumsteil. Der Hof des Alten Barek ist neu. Da ist der Patrick Tomala drauf, der macht Musik. Ansonsten in der Klosterkirche waren wir auch eine Weile nicht. Da ist auch eine Künstlerin. Das ist auch ein neuer Ort. Das ist dann für die, die schon öfter kommen, immer wieder kommen, vielleicht dann auch mal was Neues sozusagen.
8: Bei der Erlebnisnacht spricht der Name für sich. Das Event bietet Unterhaltung für Jung und Alt. Die Vielfalt zeigte sich vor allem an den zahlreichen Acts, die an unterschiedlichen Höfen und Orten der Altstadt zu erleben waren. Besonders in der Kollegienstraße gab es einiges zu entdecken. Beim Colorbike entstanden mit Hilfe flüssiger Acrylfarben einzigartige Kunstwerke. Bei einer Modenschau der Boutique Kalin konnten die Besucher handgefertigte Designs bestaunen. Wer sich eher in der Hip-Hop-Welt zu Hause fühlte, war bei Mabu und seinen Gästen in der alten Schmiede genau richtig. Live-Rap, Freestyles und Graffiti von Eagle standen dort auf dem Programm. Aber auch Kulturinteressierte kamen auf ihre Kosten. Einige Museen öffneten ihre Türen und boten kostenlose Führungen oder besondere Ausstellungen an. In der Erlebnisnacht fand jeder sein ganz persönliches Highlight.
9: Auf jeden Fall Schlosskirche zu Hub Hildenbrand. Der macht abgefahrene, sanfte Musik. Ein bisschen erinnert das so an Filmmusik. Und aber auch ganz mit besonderen Instrumenten. Also es ist sehr speziell, aber wirklich, da kommt man runter, glaube ich auch.
8: Auch an anderen Orten der Altstadt gab es währenddessen jede Menge zu erleben. Das mehrfach preisgekrönte Programm Monsieur macht Kunst sorgte im Lutherhof für Applaus. Auf dem Marktplatz begeisterte ein Magier das Publikum, während an verschiedenen Orten musikalische Acts für Stimmung sorgten. Auch Patrick Tomala, Entertainer aus Wittenberg, war in diesem Jahr zum ersten Mal als Künstler bei der Erlebnisnacht dabei.
10: Ich biete hier so ein bisschen einen Mix aus Comedy und Live-Musik. Ich habe letztes Jahr mein Debütalbum rausgebracht, das war auch in den Albumcharts auf Platz 14. Und da habe ich so ein paar Medleys mitgebracht. Mein Eindruck ist sehr gut. Mein kleiner, überschaulicher, gemütlicher Hof war gut gefüllt und der Andrang war sehr, sehr erfreulicherweise groß. Ich würde mir gerne noch viele Künstler hier angucken, aber ich habe selber 5 Blöcke, sodass ich bis Feierabend selber auf der Bühne stehen darf, was ja eine Ehre ist.
8: Auf dem Hof des Alten Barek sorgte der Künstler für beste Stimmung. Mittlerweile tritt er seit 9 Jahren als Tiffany Tomala auf und macht seit 4 Jahren eigene Programme.

0: Wer Patrick Tomalla live erleben möchte, kann den Entertainer schon bald wieder auf einer anderen Bühne sehen.
1: Ich freue mich ganz besonders auf den 25.09. in Berlin im Admiralspalast, eine traumhafte Location. Hier wartet auf meine Zuschauer ein Mix aus Drag, also Travestie, Comedy, einer Liveband, Gästen und Livegesang.
0: Die Erlebnisnacht bot insgesamt ein buntes Durcheinander. Eines zeigte dieser Abend ganz besonders.
2: Es gibt eine Kulturszene und gerade die Erlebnisnacht, die beweist das halt an über 22 Spielorten, ne? Auch wenn die Künstler aus ganz Deutschland kommen. Ja, wir wollen Kultur machen und wir machen sie und die Leute freuen sich drauf.
0: Zwischen kulturellen Darbietungen, Akrobatik und Live-Musik verbrachten die Wittenberger einen Abend in der bunt beleuchteten Altstadt. Schon jetzt ist die Vorfreude auf die nächste Erlebnisnacht groß.

0: Hallo und herzlich willkommen zur neuesten Ausgabe von Zeitnah hier auf RAN 1. Ab dem 27. August werden die Arbeiten am geplanten Obst- und Küchengarten im Dessauer Georgengarten fortgesetzt. Zunächst werden Schneebeerenbestände bearbeitet, anschließend sind umfangreiche Pflanzungen heimischer Sträucher und Bäume, darunter Süßkirschen und Wildobsthecken, vorgesehen. Die Maßnahmen dienen der Klimaanpassung und Gestaltung des Georgengartens. Die Pause seit dem Frühjahr erfolgte aus Natur- und Artenschutzgründen. Während der Arbeiten werden die Flächen regelmäßig kontrolliert. Besiedelte Bereiche bleiben ausgespart. Im September sollen die Vorbereitungen für die Pflanzungen beginnen. In der jetzigen Woche berichteten wir bereits über den Polit-Talk im Golfpark, welcher vom Buga Club und dem Wirtschafts- und Industrieclub Anhalt organisiert wurde. Dabei ging es bereits um die Asyl- und Flüchtlingspolitik sowie das Vertrauen in die Politik im Land. Im dritten Themenkomplex ging es um die Finanzen des Landes.
1: Am 17. August wurde der Hugo-Junker-Saal im Dessauer Golfpark zur Diskussionsbühne für Vertreter von 7 verschiedenen Parteien. Anlässlich der bevorstehenden Landtagswahl in Sachsen-Anhalt hatten der Buga Club und der Wirtschafts- und Industrieclub Anhalt zum Polit-Talk eingeladen. Die Themen Asyl- und Flüchtlingspolitik sowie Vertrauensverlust der Bevölkerung in die Politik beleuchteten wir bereits in einzelnen Beiträgen. In der Gesprächsrunde ging es dann noch um den Haushalt und die Finanzen im Land sowie die Frage, in welchen Bereichen man am besten sparen könnte.
2: Jetzt werde ich Ihnen mal was ganz Überraschendes sagen. Ich persönlich bin nicht der Ansicht, dass wir versuchen sollten, innerhalb von 5 Jahren einen vollständig ausgeglichenen Landeshaushalt hinzukriegen. Das wäre auch völlig verrückt. Wir haben ein erhebliches Investitionsdefizit. Wir sollten Folgendes sehen. Erstens, wir haben jetzt ziemlich viel Geld durch den Bund bekommen. Das ist dieses Sondervermögen Infra, das dringend erforderlich ist und von dem 60% in die Kommunen fließen, auch in Ihre Stadt Dessau-Roßlau. Und das ist gut so, denn Sie werden dieses Geld sinnvoll einsetzen für Infrastrukturmaßnahmen, die in der Vergangenheit nicht finanziert werden konnten und die jetzt finanziert werden. Reiten wir nicht immer auf Schulden rum. Es gibt gute und schlechte Schulden. Die guten Schulden sind die, die wir für Investitionen tätigen. Die gehen in die Zukunft. Schauen wir da drauf und dann können wir hier eine differenzierte Debatte führen. Vielen Dank.
3: Also zunächst einmal möchte ich das unterstreichen. Es gibt gute Schulden und schlechte Schulden. Investitionsschulden sind Investitionen ins Land und die Entwicklung. Die sind prinzipiell gut. Konsumschulden, um sich irgendwelche Vergnügen und Versprechen zu ergaunern, das ist prinzipiell abzulehnen. Wo würden wir sparen? Wir würden natürlich in der Verwaltung sparen. Wir würden aber nicht sparen bei Polizei, Justiz und Bildung. Das heißt, gucken Sie sich an, seit 2010 bis jetzt, wie ist die öffentliche Verwaltung da angestiegen? Gucken Sie mal im Vergleich die wirtschaftliche Entwicklung im Land, wie viele Stellen abgebaut worden sind in der freien Wirtschaft und wie viele Stellen im öffentlichen Dienst dazugekommen sind. Da ist ein enormes Einsparpotenzial. Ich bin auch der Meinung, die Politik und das Land muss ein Zeichen setzen und mal beweisen, es möchte an sich selber sparen. Wir würden auch an der Landesregierung sparen, nämlich an den Zahlen der Minister und Staatssekretäre und an der Anzahl der Ministerien. Wir würden auch Doppel- und Dreifachstrukturen abschaffen. Das sind alle Strukturen, die sich das Land unterhält, wo man sofort direkt Geld einsparen kann. Und damit kann man dann anfangen, zum Beispiel Zuschüsse für Azubis, Meisterprämien, Begrüßungsgeld, Familienförderung zu machen. Und das ist ein ganz klarer Punkt. Man muss anfangen.
4: Wir haben ein Haushaltsvolumen von roundabout 15 Milliarden Euro. Und davon sind circa 4,5 bis 5 Milliarden Euro Personalkosten. So, wir haben ganz bewusst die letzten 2 Jahre einen Einstellungsstopp gehabt. Wir haben im Moment knapp 2.500 Stellen nicht besetzt. Das spart uns als Land rund 180 Millionen jedes Jahr. Und ich werde diesen Einstellungsstopp aber nicht eins zu eins weiterführen. Das wird nicht funktionieren, weil du musst an mancher Stelle einfach auch Fachpersonal, was ausgeschieden ist, was in Rente gegangen ist, ersetzen. Ich werde der Landesregierung vorschlagen, dass wir nur jede vierte, vielleicht jede fünfte Stelle neu besetzen. Ein zweiter Punkt, das betrifft nicht Lehrer und Polizei. Das ist auch klar. Ich will Ihnen eins sagen, wenn immer gesagt wird, man könnte ja einfach Ministerien einsparen. Es gibt nur noch ein Bundesland, was weniger Ministerien hat als Sachsen-Anhalt, das ist das Saarland. Ansonsten sind wir schon ganz unten. Und bei Ministerien, du kannst ja keinen entlassen, keinen einzigen, sondern du kannst maximal einen Minister nicht besetzen und einen Staatssekretär. Das ist vielleicht in Summe gesehen, wenn du 2 Staatssekretäre hast, 2 Minister, das ist 500.000 Euro mit allem drum und dran, was das kostet im Jahr. Ist viel Geld, ja. Aber das sind 2,5 Millionen Euro, die man dann spart. für 5 Jahre für eine Legislatur und tut so, als würde man damit sämtliche Ausgaben herbeiführen. Das bringt nichts. Also das heißt, ich habe einen konkreten Plan. Es geht am Ende nur um Personal. Wir müssen, und die Verwaltungsreform, die ich begonnen habe, die wir begonnen haben hier, das heißt Abschaffung Landesverwaltungsamt in die Richtung, dass wir das anders aufbauen, eine zweistufige Verwaltung, Schulamt und so weiter, nur noch kommunale Ebene auf der einen Seite, Landesebene auf der anderen, dazwischen nichts mehr, damit wir schneller, schlanker, effektiver werden, hilft auch dabei.
5: Das Geld wäre da, nur jetzt nicht bei uns armer Mittelstand, sondern eher so bei den oberen 10.000 halt, die mehr als 1 Million halt im Jahr Gewinn erwirtschaften. Wenn man davon einfach nur, also bei 1 Million 1%, bei 2 Millionen 2%, Obergrenze weiß ich jetzt nicht genau, aber hätten wir schon alleine in Sachsen-Anhalt 2,3 Milliarden Euro zur Verfügung. Wenn man jetzt die hier lebenden Millionäre oder Milliardäre, wenn ich es hier richtig besteuern würden. Ist halt schwierig, wenn immer die Leute da sitzen, die das Geld selbst haben und dann natürlich dafür Nein stimmen. Ist ja klar, die stimmen ja nicht dafür, wir müssen sie ja mehr bezahlen. Also man müsste es halt nur richtig umverteilen.
6: Auch das BSW hat ein sehr starkes soziales Programm. Wir sind auch der Meinung, dass an den Ärmsten und Schwächsten in der Gesellschaft nicht gespart werden darf. Unsere Antwort ist allerdings etwas komplexer als reine Umverteilung, sondern wir wollen unbedingt den Wirtschaftsstandort Sachsen-Anhalt stärken. Meiner Ansicht nach haben wir in Sachsen-Anhalt nicht nur zu hohe Ausgaben, sondern wir haben das Problem, dass wir zu wenig Einnahmen haben. Das liegt unter anderem daran, dass wir sehr hohe Firmeninsolvenzen haben, dass wir die Menschen generell einfach im Lohnniveau nicht so besonders hoch sind. Die Wirtschaft ist so ein bisschen am, Sie wissen, wie sie im bundesdeutschen Durchschnitt aussieht. Sie krebst so ein bisschen am Existenzminimum rum. Unser Industriestandort zittert wegen hohen Energiepreisen. Es gibt Werksschließungen und so weiter und so fort. Also mit einer zielgerichteteren Wirtschaftspolitik, mit Investitionen, ja, die Geld kosten. Sie haben es gerade gehört, wir haben einen großen Investitionsrückstand. Da muss investiert werden, da muss das Land Geld in die Hand nehmen, um zu investieren, aber eben nicht in Leuchtturmprojekte wie Intel oder so, die dann, wenn sie platzen, eigentlich mehr Geld gekostet haben, als man davon, also man kann das halt nicht ausgleichen, ne? Sondern indem man langfristig in den Wirtschaftsstandort investiert.
7: Was mir auch immer nicht gefällt, sind auch wiederum die Sachen, wo man zwischen Bund und Land unterscheiden muss. Wenn ich zum Beispiel fordere, dass ich kostenfreies Kita-Essen mache, dann habe ich in den Diskussionen jetzt einfach immer auch mal den Punkt gebracht, ja okay, dann müsste man zum Beispiel mit dem Bund übereinkommen, dass man das Kindergeld kürzen. Weil wir haben beispielsweise in Deutschland 250 Euro roundabout an Kindergeld. Wenn man das beispielsweise mit Finnland vergleicht, die haben ein Kindergeld, das liegt unter 100 Euro. Hätte ich 150 Euro, wenn ich die jetzt quasi als Zuweisung vom Bund ans Land bekommen würde. Bei 40 Schulwochen, 5 Tage, das sind 200 Schultage, das bin ich bei 1.000 Euro mit einem 5-Euro-Essen. Dann habe ich immer noch 800 Euro pro Jahr übrig, pro Schüler. Mit dem kann ich dann zum Beispiel die Technik finanzieren und all diese Dinge. Also das sind auch immer so ein bisschen Milchmädchenrechnungen.

0: Jetzt aber noch der Punkt zum, wo können wir sparen? Natürlich können wir sparen in der Verwaltung, wenn wir diese konsequent digitalisieren und das nicht nur zum Zwecke der Digitalisierung machen, sondern eine echte, die sogenannte Digitalisierungsrendite dabei heben und tatsächlich zum einen Personal einsparen und zum anderen dann natürlich auch die Kosten damit reduzieren. Das nur mal als Beispiel, was möglich wäre.
1: Ja, wir sind wieder bei dem Thema schwieriger Unterschied zwischen Land und Bund. Aber natürlich haben wir eine Möglichkeit, auf die Bundesebene einzuwirken. Da ist es nur noch schwieriger, irgendwelche Versprechungen zu machen. So, sondern man kann natürlich nur indirekt in den Gremien im Bundesrat sich für die Dinge einsetzen, die einem wichtig sind. Ich glaube, es ist aber ganz, ganz wichtig, das hochzuhalten und die Hoffnung, nur weil das jetzt landesrechtlich nicht umsetzbar ist, das nicht zu thematisieren, dass wir in Mobilität investieren müssen, dass die Menschen diese Mobilität gebraucht haben und dass es auch keine Ausgabe irgendwie in ÖPNV, in Schiene ist, sondern wir haben es heute schon öfter gehört, es geht ja um Zukunftsinvestitionen und wir können über Schulden reden und wir können über Geld reden, aber dass Menschen mobil sind, dass Menschen angeschlossen sind an ihren Arbeitsort, das ist ja auch ein Wirtschaftsfaktor, das ist etwas, was Geld wieder reinbringt. Sonst möchte ich nur sagen, dass Bürokratieabbau an dieser Stelle ja unglaublich wichtig ist, dass wir Verwaltungsprozesse, Praxischecks unterziehen, dass wir schauen, was bedeutet diese Verwaltung für die Menschen im Alltag und dass wir digitalisieren, nicht um Personal einzusparen, sondern damit die Menschen mehr Zeit haben für die kreativen Prozesse, für das Soziale, für das Miteinander und weniger für irgendwelche sinnlosen Anträge.
2: Unser Beitrag zum letzten Themenblock des Polit-Talks, bei dem es um die Bundesgartenschau 2035 in Dessau-Roßlau ging, erscheint dann am 28. August in unserer Sendung.
3: Am frühen Sonntagabend wurde die Leitstelle der Feuerwehr Dessau-Roßlau über einen ausgelösten Rauchwarnmelder in der Zerbster Straße informiert. Vor Ort stellten die Einsatzkräfte fest, dass sich die betreffende Wohnung im Hauseingang befand. Der Mieter befand sich bereits am Fenster im ersten Obergeschoss und öffnete den Einsatzkräften die Wohnungstür. Beim Betreten der Wohnung war eine leichte Verrauchung festzustellen. Als Ursache wurde ein Topf mit angebranntem Essen auf dem Herd festgestellt. Die Herdplatte war auf höchster Stufe eingeschaltet. Die Einsatzkräfte schalteten den Herd ab und entfernten den Topf von der Kochstelle. Anschließend wurde die Wohnung durch die Feuerwehr belüftet. Nach Abschluss der Maßnahmen konnte der Einsatz gegen 18 Uhr beendet werden. Die Berufsfeuerwehr war mit insgesamt 4 Fahrzeugen und 10 Einsatzkräften vor Ort. In der Stadtbibliothek in Dessau kann man sich ab sofort über europäische Themen informieren. Am 20. August wurde das Europe Direct Bauhausstadt Dessau-Roßlau feierlich eröffnet. Das Bildungszentrum dient als Ort des europäischen Austauschs und wird künftig Veranstaltungen, Gesprächsformate, Informationsangebote, Workshops und Bildungsangebote für unterschiedliche Zielgruppen anbieten. In der Doppelstadt an der Elbe gibt es ab sofort einen neuen Bildungsstandort. Im Mittelpunkt stehen europäische Themen und der Austausch über die Europäische Union. Am 20. August wurde in der Stadtbibliothek das Europe Direct Bauhausstadt Dessau-Roßlau offiziell eröffnet.
4: Europe Direct Zentren sind von der Europäischen Kommission mit Partnerorganisationen eingerichtete Zentren, die das Ziel haben, über Europa zu informieren, darum einen Raum zu bieten, in dem man sich über Europa informieren kann, aber auch darüber austauschen kann, kommunizieren kann. Und gleichzeitig sollen Europe-Direktzentren auch, wenn es geht, in die Region ausstrahlen, das heißt zu den Bürgerinnen und Bürgern Informationen über Europa bringen und in den Dialog über Europa treten.
3: Mit feierlichen Reden wurde das neue Zentrum eingeweiht. Grußworte sprachen neben Barbara Gessler, der Leiterin der Vertretung der Europäischen Kommission, auch Simone Großner, Staatssekretärin für Bundes- und Europaangelegenheiten, sowie Eta Hachmann, Beigeordnete für Soziales, Bildung, Jugend und Senioren. Auch die Geschichte des Dessau-Roßlaus wurde an diesem Tag aus europäischer Perspektive beleuchtet. Dr. Frank Kreisler, Leiter des Stadtarchivs Dessau, gab einen Einblick in die historische Entwicklung der Stadt und ihre europäische Bedeutung. Denn nicht nur die geografische Lage mitten in Europa macht Dessau-Roßlau zu einer europäischen Stadt.
5: Dessau hat bekannte Personen hervorgebracht wie Kurt Weill und Moses Mendelssohn, und Aufklärung und auch die Musikgeschichte wären ohne diese Persönlichkeiten gar nicht denkbar gewesen. Und auch unser Gartenreich ist ja tatsächlich

0: ein Teil von Europa. Und wenn wir über die europäische Kultur sprechen, dann muss man natürlich halt auch über Dessau sprechen. Wir gehören unmittelbar dazu.
1: Mit dem neuen Standort gibt es nun 49 Europe Direct Zentren in Deutschland. Dessau-Roßlau konnte sich im Bewerbungsverfahren durchsetzen und ist damit neben Halle und Magdeburg der dritte Standort in Sachsen-Anhalt.
2: Es gibt einen europaweiten Bewerbungsprozess für die neue Generation dieser Europe-Direktzentren, die es in ganz Europa gibt. Und die Bewerbung von Dessau-Roßlau hat uns überzeugt, insbesondere weil auch der Fokus gelegt wurde auf das Thema Bildung. Bildung ist wesentlich natürlich für Wissensvermittlung und deswegen auch über Europa. Und das ist für uns ein sehr, sehr relevanter Bereich. Die Ansiedlung an einem Ort wie einer Stadtbibliothek ist außerdem sehr interessant für uns, weil hier natürlich Menschen jeder Generation herkommen können, die sich sowieso weiterbilden wollen, indem sie lesen. Und insofern, wenn sie hierher kommen und Ausstellungen sehen über Europa, sich Broschüren mitnehmen können, aber auch Veranstaltungen besuchen können, die das Thema Europa zum Thema haben, glauben wir, das ist hier der richtige Standort für ein solches Zentrum.
1: Die offizielle Informationsstelle der Europäischen Union soll den direkten Austausch zwischen den EU-Institutionen und der Bevölkerung fördern. Vor allem aber soll das neue Bürgerbüro seinen Bildungszweck erfüllen.
0: Das ist eine neue Möglichkeit für junge Menschen, um mehr über die europäische Zusammenarbeit zu erfahren. Und für mich ist das eine neue Möglichkeit, um junge Menschen für Bildungsprogramme, Austauschprogramme, Schulpartnerschaften zu begeistern. Und politisch finde ich es natürlich korrekt, dass man seine Nachbarländer kennt und auch weiß, wo man groß wird, wo man lebt und in welchem politischen Kontext man lebt. Das ist kostenfrei, alles, was wir anbieten. Die Materialien sind kostenfrei, auch die Workshops und Seminare, die wir anbieten, werden zum großen Teil, es sei denn, da kommt was ganz Besonderes, kostenfrei sein. Für die Eltern ist das eine Möglichkeit, um Nachmittagsangebote für die Kinder zu decken. Für die Jugendlichen ist das eine Möglichkeit, hier vorbeizuschauen, in der Bibliothek was Neues zu entdecken und sich zu bilden. Und ich glaube, Bildung ist ja das, was unbezahlbar und enorm wichtig ist.
1: Damit das neue Angebot erfolgreich wird, müssen die Bürger es natürlich auch annehmen. Die Europäische Kommission zeigt sich jedoch zuversichtlich. Schließlich ist die Stadtbibliothek bereits gut besucht und etabliert in der Stadt.
2: Ich sehe es ja auch hier, kommen Leute rein, gehen Leute raus, sind in der Bibliothek unterwegs und sie werden diesen Raum entdecken und sein Angebot entdecken. Und durch die Veranstaltungen, die jetzt geplant sind, wird natürlich Aufmerksamkeit auch hierher gezogen. Und die Leute werden in Dessau und hoffentlich auch in der Region lernen, dass es diese Möglichkeit, sich über Europa zu informieren und darüber zu diskutieren, gibt.
1: Ab sofort kann man sich dort über europäische Themen informieren und mit anderen ins Gespräch kommen. Weiter geht es bereits am 22. und 23. August beim Bildungsfestival im Tierpark Dessau. Dort sind die Europäische Kommission und das Europäische Parlament mit Angeboten für Familien und alle Generationen vertreten. Am 27. August beginnen östlich von Garitz die Sanierungsarbeiten an der Landesstraße 121. Auf rund 3 Kilometern bis zum Abzweig der K1779 Richtung Behrentoren-Ragösen wird die Fahrbahn umfassend erneuert. Das Land investiert dafür rund 800.000 Euro aus dem Sondervermögen Infrastruktur. Neben dem Abfräsen und Erneuern der Asphaltdecke werden Kurvenränder verstärkt und 2 Rohrdurchlässe instand gesetzt. Die Arbeiten dauern voraussichtlich knapp 5 Wochen und sollen am 2. Oktober 2026 abgeschlossen sein. Währenddessen kommt es zu Verkehrseinschränkungen. Und das waren die aktuellen Nachrichten hier bei Zeitnah. Jetzt folgt noch das Wetter sowie die Meldungen aus der Region. Morgen wird Sie dann mein Kollege Leon Huja mit den aktuellen Nachrichten begrüßen. Bis dahin haben Sie eine schöne Zeit und auf Wiedersehen.
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6: Morgen springen die Temperaturen auf 27 Grad Celsius. Der Himmel wird dabei teils bewölkt sein und es ist ein schwacher Wind aus dem Südosten zu erwarten. Den ganzen Tag über bleibt es jedoch trocken, heißt, die Schirme könnt ihr zu Hause lassen.
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1: Gesang, Unterhaltung, Magie und zahlreiche außergewöhnliche Acts verteilt über die Höfe und Plätze der gesamten Altstadt. Das gibt es nur bei der Erlebnisnacht in Lutherstadt-Wittenberg. In diesem Jahr fand das beliebte Event am 22. August bereits zum 22. Mal statt. Organisiert wurde die Erlebnisnacht auch in diesem Jahr von der Lutherstadt-Wittenberg Marketing GmbH, die in den vergangenen Wochen die Vorfreude auf das besondere Stadterlebnis stiegen ließ.
11: Alle Künstler sind da, alle Künstler haben Soundcheck gemacht und alle Künstler versuchen, sich darauf vorzubereiten, dass gleich 19 Uhr überall die Türen aufgehen und praktisch es losgeht. Ich freue mich, dass es gleich losgeht und dass die Gäste kommen und ich hier nur strahlende Gesichter in der ganzen Stadt sehe.
1: Um 19 Uhr wurde die abenteuerliche Erlebnisnacht auf dem Marktplatz offiziell eröffnet. Von da an gab es bis spät in die Nacht hinein überall in der Lutherstadt etwas zu entdecken.
12: Die Veranstalter setzen dabei bewusst auf ein abwechslungsreiches Programm.
11: Wir haben tatsächlich

0: 5 neue Orte. Die Stiftung Christliche Kunst ist dabei als ganz neuer Museumsteil. Der Hof des Alten Barek ist neu. Da ist der Patrick Tomala drauf, der macht Musik. Ansonsten in der Klosterkirche waren wir auch eine Weile nicht. Da ist auch eine Künstlerin. Das ist auch ein neuer Ort. Das ist dann für die, die schon öfter kommen, immer wieder kommen, vielleicht dann auch mal was Neues sozusagen.
1: Bei der Erlebnisnacht spricht der Name für sich. Das Event bietet Unterhaltung für Jung und Alt. Die Vielfalt zeigte sich vor allem an den zahlreichen Acts, die an unterschiedlichen Höfen und Orten der Altstadt zu erleben waren. Besonders in der Kollegienstraße gab es einiges zu entdecken. Beim Colorbike entstanden mit Hilfe flüssiger Acrylfarben einzigartige Kunstwerke. Bei einer Modenschau der Boutique Kalin konnten die Besucher handgefertigte Designs bestaunen. Wer sich eher in der Hip-Hop-Welt zu Hause fühlte, war bei Mabu und seinen Gästen in der alten Schmiede genau richtig. Live-Rap, Freestyles und Graffiti von Eagle standen dort auf dem Programm. Aber auch Kulturinteressierte kamen auf ihre Kosten. Einige Museen öffneten ihre Türen und boten kostenlose Führungen oder besondere Ausstellungen an. In der Erlebnisnacht fand jeder sein ganz persönliches Highlight.
0: Auf jeden Fall Schlosskirche zu Hub Hillenbrand, der macht abgefahrene, sanfte Musik, ein bisschen erinnert das so an Filmmusik und aber auch ganz mit besonderen Instrumenten. Also es ist sehr speziell, aber wirklich, da kommt man runter, glaube ich auch.
1: Auch an anderen Orten der Altstadt gab es währenddessen jede Menge zu erleben. Das mehrfach preisgekrönte Programm Monsieur macht Kunst sorgte im Lutherhof für Applaus. Auf dem Marktplatz begeisterte ein Magier das Publikum, während an verschiedenen Orten musikalische Acts für Stimmung sorgten. Auch Patrick Tomala, Entertainer aus Wittenberg, war in diesem Jahr zum ersten Mal als Künstler bei der Erlebnisnacht dabei.
2: Ich biete hier so ein bisschen einen Mix aus Comedy und Live-Musik. Ich habe letztes Jahr mein Debütalbum rausgebracht, das war auch in den Albumcharts auf Platz 14. Und da habe ich so ein paar Medleys mitgebracht. Mein Eindruck ist sehr gut. Mein kleiner, überschaulicher, gemütlicher Hof war gut gefüllt und der Andrang war sehr, sehr erfreulicherweise groß. Ich würde mir gerne noch viele Künstler hier angucken, aber ich habe selber 5 Blöcke, sodass ich bis Feierabend selber auf der Bühne stehen darf, was ja eine Ehre ist.
1: Auf dem Hof des Alten Barek sorgte der Künstler für beste Stimmung. Mittlerweile tritt er seit 9 Jahren als Tiffany Tomala auf und macht seit 4 Jahren eigene Programme.

0: Wer Patrick Tomalla live erleben möchte, kann den Entertainer schon bald wieder auf einer anderen Bühne sehen.
1: Ich freue mich ganz besonders auf den 25.09. in Berlin im Admiralspalast, eine traumhafte Location. Hier wartet auf meine Zuschauer ein Mix aus Drag, also Travestie, Comedy, einer Liveband, Gästen und Livegesang.
0: Die Erlebnisnacht bot insgesamt ein buntes Durcheinander. Eines zeigte dieser Abend ganz besonders.
2: Es gibt eine Kulturszene und gerade die Erlebnisnacht, die beweist das halt an über 22 Spielorten, ne? Auch wenn die Künstler aus ganz Deutschland kommen. Ja, wir wollen Kultur machen und wir machen sie und die Leute freuen sich drauf.
0: Zwischen kulturellen Darbietungen, Akrobatik und Live-Musik verbrachten die Wittenberger einen Abend in der bunt beleuchteten Altstadt. Schon jetzt ist die Vorfreude auf die nächste Erlebnisnacht groß.

0: Hallo und herzlich willkommen zur neuesten Ausgabe von Zeitnah hier auf RAN 1. Ab dem 27. August werden die Arbeiten am geplanten Obst- und Küchengarten im Dessauer Georgengarten fortgesetzt. Zunächst werden Schneebeerenbestände bearbeitet, anschließend sind umfangreiche Pflanzungen heimischer Sträucher und Bäume, darunter Süßkirschen und Wildobsthecken, vorgesehen. Die Maßnahmen dienen der Klimaanpassung und Gestaltung des Georgengartens. Die Pause seit dem Frühjahr erfolgte aus Natur- und Artenschutzgründen. Während der Arbeiten werden die Flächen regelmäßig kontrolliert. Besiedelte Bereiche bleiben ausgespart. Im September sollen die Vorbereitungen für die Pflanzungen beginnen. In der jetzigen Woche berichteten wir bereits über den Polit-Talk im Golfpark, welcher vom Buga-Club und dem Wirtschafts- und Industrieclub Anhalt organisiert wurde. Dabei ging es bereits um die Asyl- und Flüchtlingspolitik sowie das Vertrauen in die Politik im Land. Im dritten Themenkomplex ging es um die Finanzen des Landes.
1: Am 17. August wurde der Hugo-Junker-Saal im Dessauer Golfpark zur Diskussionsbühne für Vertreter von 7 verschiedenen Parteien. Anlässlich der bevorstehenden Landtagswahl in Sachsen-Anhalt hatten der Buga-Club und der Wirtschafts- und Industrieclub Anhalt zum Polit-Talk eingeladen. Die Themen Asyl- und Flüchtlingspolitik sowie Vertrauensverlust der Bevölkerung in die Politik beleuchteten wir bereits in einzelnen Beiträgen. In der Gesprächsrunde ging es dann noch um den Haushalt und die Finanzen im Land sowie die Frage, in welchen Bereichen man am besten sparen könnte.
2: Jetzt werde ich Ihnen mal was ganz Überraschendes sagen. Ich persönlich bin nicht der Ansicht, dass wir versuchen sollten, innerhalb von 5 Jahren einen vollständig ausgeglichenen Landeshaushalt hinzukriegen. Das wäre auch völlig verrückt. Wir haben ein erhebliches Investitionsdefizit. Wir sollten Folgendes sehen. Erstens, wir haben jetzt ziemlich viel Geld durch den Bund bekommen. Das ist dieses Sondervermögen Infra, das dringend erforderlich ist und von dem 60% in die Kommunen fließen, auch in Ihre Stadt Dessau-Roßlau. Und das ist gut so, denn Sie werden dieses Geld sinnvoll einsetzen für Infrastrukturmaßnahmen, die in der Vergangenheit nicht finanziert werden konnten und die jetzt finanziert werden. Reiten wir nicht immer auf Schulden rum. Es gibt gute und schlechte Schulden. Die guten Schulden sind die, die wir für Investitionen tätigen. Die gehen in die Zukunft. Schauen wir da drauf und dann können wir hier eine differenzierte Debatte führen. Vielen Dank.
3: Also zunächst einmal möchte ich das unterstreichen. Es gibt gute Schulden und schlechte Schulden. Investitionsschulden sind Investitionen ins Land und die Entwicklung. Die sind prinzipiell gut. Konsumschulden, um sich irgendwelche Vergnügen und Versprechen zu erraunern, das ist prinzipiell abzulehnen. Wo würden wir sparen? Wir würden natürlich in der Verwaltung sparen. Wir würden aber nicht sparen bei Polizei, Justiz und Bildung. Das heißt, gucken Sie sich an, seit 2010 bis jetzt, wie ist die öffentliche Verwaltung da angestiegen? Gucken Sie mal im Vergleich die wirtschaftliche Entwicklung im Land, wie viele Stellen abgebaut worden sind.

0: freien Wirtschaft und wie viele Stellen im öffentlichen Dienst dazugekommen sind. Da ist ein enormes Einsparpotenzial. Ich bin auch der Meinung, die Politik und das Land müssen ein Zeichen setzen und mal beweisen, es möchte an sich selber sparen. Wir würden auch an der Landesregierung sparen, nämlich an den Zahlen der Minister und Staatssekretäre und an der Anzahl der Ministerien. Wir würden auch Doppel- und Dreifachstrukturen abschaffen. Das sind alles Strukturen, die sich das Land unterhält, wo man sofort direkt Geld einsparen kann. Und damit kann man dann anfangen, zum Beispiel Zuschüsse für Azubis, Meisterprämien, Begrüßungsgeld, Familienförderung zu machen. Und das ist ein ganz klarer Punkt. Man muss anfangen.
1: Wir haben ein Haushaltsvolumen von roundabout 15 Milliarden Euro. Und davon sind ca. 4,5 bis 5 Milliarden Euro Personalkosten. So, wir haben ganz bewusst die letzten zwei Jahre einen Einstellungsstopp gehabt. Wir haben im Moment knapp 2.500 Stellen nicht besetzt. Das spart uns als Land rund 180 Millionen jedes Jahr. Und ich werde diesen Einstellungsstopp aber nicht eins zu eins weiterführen. Das wird nicht funktionieren, weil du musst an mancher Stelle einfach auch Fachpersonal, was ausgeschieden ist, was in Rente gegangen ist, ersetzen. Ich werde der Landesregierung vorschlagen, dass wir nur jede vierte, vielleicht jede fünfte Stelle neu besetzen. Ein zweiter Punkt, das betrifft nicht Lehrer und Polizei. Das ist auch klar. Ich will Ihnen eins sagen, wenn immer gesagt wird, man könnte ja einfach Ministerien einsparen. Es gibt nur noch ein Bundesland, was weniger Ministerien hat als Sachsen-Anhalt, das ist das Saarland. Ansonsten sind wir schon ganz unten. Und bei Ministerien, du kannst ja keinen einzigen, sondern du kannst maximal einen Minister nicht besetzen und einen Staatssekretär. Das ist vielleicht in Summe gesehen, wenn du zwei Staatssekretär hast, zwei Minister, das ist eine 500.000 Euro mit allem drum und dran, was das kostet im Jahr. Ist viel Geld, ja. Aber das sind 2,5 Millionen Euro, die man dann spart für 5 Jahre für eine Legislatur und tut so, als würde man damit sämtliche Ausgaben herbeiführen. Das bringt nichts. Also das heißt, ich habe einen konkreten Plan. Es geht am Ende nur Personal. Wir müssen und die Verwaltungsreform, die wir begonnen haben hier, das heißt Abschaffung Landesverwaltungsamt in die Richtung, dass wir das anders aufbauen, eine zweistufige Verwaltung, Schulamt und so weiter, nur noch kommunale Ebene auf der einen Seite, Landesebene auf der anderen, dazwischen nichts mehr, damit wir schneller, schlanker, effektiver werden, hilft auch dabei.
2: Das Geld wäre da. Nur jetzt nicht bei uns aber Mittelstand, sondern eher so bei den oberen 10.000 halt, die mehr als 1 Million halt im Jahr Gewinn erwirtschaften. Wenn man davon einfach nur, also bei 1 Million 1%, bei 2 Millionen 2%, Obergrenze weiß ich jetzt nicht genau, aber hätten wir schon alleine in Sachsen-Anhalt 2,3 Milliarden Euro zur Verfügung. Wenn man jetzt die hier lebenden Millionäre oder Milliardäre, wenn ich es hier richtig besteuern wollen. Ist halt schwierig, wenn immer die Leute da sitzen, die das Geld selbst haben und dann natürlich dafür Nein stimmen. Ist ja klar, die stimmen ja nicht dafür, wir müssen sie ja mehr bezahlen. Also man müsste es halt nur richtig umverteilen.
3: Auch das BSW hat ein sehr starkes soziales Programm. Wir sind auch der Meinung, dass an den Ärmsten und Schwächsten in der Gesellschaft nicht gespart werden darf. Unsere Antwort ist allerdings etwas komplexer als reine Umverteilung, sondern wir wollen unbedingt den Wirtschaftsstandort Sachsen-Anhalt stärken. Meiner Ansicht nach haben wir in Sachsen-Anhalt nicht nur zu hohe Ausgaben, sondern wir haben das Problem, dass wir zu wenig Einnahmen haben. Das liegt unter anderem daran, dass wir sehr hohe Firmeninsolvenzen haben, dass wir die Menschen generell einfach im Lohnniveau nicht so besonders hoch sind. Die Wirtschaft ist so ein bisschen am, naja, Sie wissen, wie sie im bundesdeutschen Durchschnitt aussieht. Sie krebst so ein bisschen am Existenzminimum rum. Unser Industriestandort zittert wegen hohen Energiepreisen. Es gibt Werksschließungen und so weiter und so fort. Also mit einer zielgerichteteren Wirtschaftspolitik, mit Investitionen, ja, die Geld kosten. Sie haben es gerade gehört, wir haben einen großen Investitionsrückstand. Da muss investiert werden, da muss das Land Geld in die Hand nehmen, um zu investieren, aber eben nicht in Leuchtturmprojekte wie Intel oder so, die dann, wenn sie platzen, eigentlich mehr Geld gekostet haben, als man davon, also man kann das halt nicht ausgleichen, ne? Sondern indem man langfristig in den Wirtschaftsstandort investiert.
4: Was mir auch immer nicht gefällt, sind auch wiederum die Sachen, wo man zwischen Bund und Land unterscheiden muss. Wenn ich zum Beispiel fordere, dass ich kostenfreies Kita-Essen mache, dann habe ich in den Diskussionen jetzt einfach immer auch mal den Punkt gebracht, ja okay, dann müsste man zum Beispiel mit dem Bund übereinkommen, dass wir das Kindergeld kürzen. Weil wir haben beispielsweise in Deutschland 250 Euro roundabout an Kindergeld. Wenn man das beispielsweise mit Finnland vergleicht, die haben ein Kindergeld, das liegt unter 100 Euro, hätte ich 150 Euro, wenn ich die jetzt quasi als Zuweisung vom Bund ans Land bekommen würde. Bei 40 Schulwochen, 5 Tage, das sind 200 Schultage, das bin ich bei 1.000 Euro mit einem 5-Euro-Essen, dann habe ich immer noch 800 Euro pro Jahr übrig, pro Schüler. Mit dem kann ich dann zum Beispiel die Technik finanzieren und all diese Dinge. Also das sind auch immer so ein bisschen Milchmädchenrechnungen.

0: Jetzt aber noch der Punkt zum, wo können wir sparen? Natürlich können wir sparen in der Verwaltung, wenn wir diese konsequent digitalisieren und das nicht nur zum Zwecke der Digitalisierung machen, sondern echte, die sogenannte Digitalisierungsrendite dabei heben und tatsächlich zum einen Personal einsparen und zum anderen dann natürlich auch die Kosten damit reduzieren. Das nur mal als Beispiel, was möglich wäre.
1: Ja, wir sind wieder bei dem Thema schwieriger Unterschied zwischen Land und Bund. Aber natürlich haben wir eine Möglichkeit, auf die Bundesebene einzuwirken. Da ist es nur noch schwieriger, irgendwelche Versprechungen zu machen. So, sondern man kann natürlich nur indirekt in den Gremien im Bundesrat sich für die Dinge einsetzen, die einem wichtig sind. Ich glaube, es ist aber ganz, ganz wichtig, das hochzuhalten und die Hoffnung, nur weil das jetzt landesrechtlich nicht umsetzbar ist, das nicht zu thematisieren, dass wir in Mobilität investieren müssen, dass die Menschen diese Mobilität gebraucht haben und dass es auch keine Ausgabe irgendwie in ÖPNV, in Schiene ist, sondern wir haben es heute schon öfter gehört, es geht ja um Zukunftsinvestitionen und wir können über Schulden reden und wir können über Geld reden, aber dass Menschen mobil sind, dass Menschen angeschlossen sind an ihren Arbeitsort, das ist ja auch ein Wirtschaftsfaktor, das ist etwas, was Geld wieder reinbringt. Sonst möchte ich nur sagen, dass Bürokratieabbau an dieser Stelle ja unglaublich wichtig ist, dass wir Verwaltungsprozesse, Praxischecks unterziehen, dass wir schauen, was bedeutet diese Verwaltung für die Menschen im Alltag und dass wir digitalisieren, nicht um Personal einzusparen, sondern damit die Menschen mehr Zeit haben für die kreativen Prozesse, für das Soziale, für das Miteinander und weniger für irgendwelche sinnlosen Anträge.
2: Unser Beitrag zum letzten Themenblock des Polit-Talks, bei dem es um die Bundesgartenschau 2035 in Dessau-Roßlau ging, erscheint dann am 28. August in unserer Sendung.
3: Am frühen Sonntagabend wurde die Leitstelle der Feuerwehr Dessau-Roßlau über einen ausgelösten Rauchwarnmelder in der Zerbser Straße informiert. Vor Ort stellten die Einsatzkräfte fest, dass sich die betreffende Wohnung im Hauseingang befand. Der Mieter befand sich bereits am Fenster im ersten Obergeschoss und öffnete den Einsatzkräften die Wohnungstür. Beim Betreten der Wohnung war eine leichte Verrauchung festzustellen. Als Ursache wurde ein Topf mit angebranntem Essen auf dem Herd festgestellt. Die Herdplatte war auf höchster Stufe eingeschaltet. Die Einsatzkräfte schalteten den Herd ab und entfernten den Topf von der Kochstelle. Anschließend wurde die Wohnung durch die Feuerwehr belüftet. Nach Abschluss der Maßnahmen konnte der Einsatz gegen 18 Uhr beendet werden. Die Berufsfeuerwehr war mit insgesamt 4 Fahrzeugen und 10 Einsatzkräften vor Ort. In der Stadtbibliothek in Dessau kann man sich ab sofort über europäische Themen informieren. Am 20. August wurde das Europe Direct Bauhausstadt Dessau-Roßlau feierlich eröffnet. Das Bildungszentrum dient als Ort des europäischen Austauschs und wird künftig Veranstaltungen, Gesprächsformate, Informationsangebote, Workshops und Bildungsangebote für unterschiedliche Zielgruppen anbieten.
4: In der Doppelstadt an der Elbe gibt es ab sofort einen neuen Bildungsstandort. Im Mittelpunkt stehen europäische Themen und der Austausch über die Europäische Union. Am 20. August wurde in der Stadtbibliothek das Europe Direct Bauhausstadt Dessau-Roßlau offiziell eröffnet.
5: Europe Direct-Zentren sind von der Europäischen Kommission mit Partnerorganisationen eingerichtete Zentren, die das Ziel haben, über Europa zu informieren, darum einen Raum zu bieten, in dem man sich über Europa informieren kann, aber auch darüber austauschen kann, kommunizieren kann. Und gleichzeitig sollen Europe-Direktzentren auch, wenn es geht, in die Region ausstrahlen, das heißt zu den Bürgerinnen und Bürgern Informationen über Europa bringen und in den Dialog über Europa treten.
4: Mit feierlichen Reden wurde das neue Zentrum eingeweiht. Grußworte sprachen neben Barbara Gessler, der Leiterin der Vertretung der Europäischen Kommission, auch Simone Großner, Staatssekretärin für Bundes- und Europaangelegenheiten, sowie Eta Hachmann, Beigeordnete für Soziales, Bildung, Jugend und Senioren. Auch die Geschichte des Dessau-Roßlaus wurde an diesem Tag aus europäischer Perspektive beleuchtet. Dr. Frank Kreisler, Leiter des Stadtarchivs Dessau, gab einen Einblick in die historische Entwicklung der Stadt und ihre europäische Bedeutung. Denn nicht nur die geografische Lage mitten in Europa macht Dessau-Roßlau zu einer europäischen Stadt.
6: Dessau hat bekannte Personen hervorgebracht wie Kurt Weill und Moses Mendelssohn, und Aufklärung und auch die Musikgeschichte wären ohne diese Persönlichkeiten gar nicht denkbar gewesen. Und auch unser Gartenreich ist ja tatsächlich

0: Natürlich für Wissensvermittlung und deswegen auch über Europa. Und das ist für uns ein sehr, sehr relevanter Bereich. Die Ansiedlung an einem Ort wie einer Stadtbibliothek ist außerdem sehr interessant für uns, weil hier natürlich Menschen jeder Generation herkommen können, die sich sowieso weiterbilden wollen, indem sie lesen. Und insofern, wenn sie hierher kommen und Ausstellungen sehen über Europa, sich Broschüren mitnehmen können, aber auch Veranstaltungen besuchen können, die das Thema Europa zum Thema haben, glauben wir, das ist hier der richtige Standort für ein solches Zentrum.
1: Die offizielle Informationsstelle der Europäischen Union soll den direkten Austausch zwischen den EU-Institutionen und der Bevölkerung fördern. Vor allem aber soll das neue Bürgerbüro seinen Bildungszweck erfüllen.
2: Das ist eine neue Möglichkeit für junge Menschen, um mehr über die europäische Zusammenarbeit zu erfahren. Und für mich ist das eine neue Möglichkeit, um junge Menschen für Bildungsprogramme, Austauschprogramme, Schulpartnerschaften zu begeistern. Und politisch finde ich es natürlich korrekt, dass man seine Nachbarländer kennt und auch weiß, wo man groß wird, wo man lebt und in welchem politischen Kontext man lebt. Das ist kostenfrei, alles, was wir anbieten. Die Materialien sind kostenfrei, auch die Workshops und Seminare, die wir anbieten werden, zum großen Teil, es sei denn, da kommt was ganz Besonderes, kostenfrei sein. Für die Eltern ist das eine Möglichkeit, um Nachmittagsangebote für die Kinder zu decken. Für die Jugendlichen ist das eine Möglichkeit, hier vorbeizuschauen, in der Bibliothek was Neues zu entdecken und sich zu bilden. Und ich glaube, Bildung ist ja das, was unbezahlbar und enorm wichtig ist.
1: Damit das neue Angebot erfolgreich wird, müssen die Bürger es natürlich auch annehmen. Die Europäische Kommission zeigt sich jedoch zuversichtlich. Schließlich ist die Stadtbibliothek bereits gut besucht und etabliert in der Stadt.
0: Ich sehe es ja auch hier, kommen Leute rein, gehen Leute raus, sind in der Bibliothek unterwegs und sie werden diesen Raum entdecken und sein Angebot entdecken. Und durch die Veranstaltungen, die jetzt geplant sind, wird natürlich Aufmerksamkeit auch hierher gezogen. Und die Leute werden in Dessau und hoffentlich auch in der Region lernen, dass es diese Möglichkeit, sich über Europa zu informieren und darüber zu diskutieren, gibt.
1: Ab sofort kann man sich dort über europäische Themen informieren und mit anderen ins Gespräch kommen. Weiter geht es bereits am 22. und 23. August beim Bildungsfestival im Tierpark Dessau. Dort sind die Europäische Kommission und das Europäische Parlament mit Angeboten für Familien und alle Generationen vertreten. Am 27. August beginnen östlich von Garitz die Sanierungsarbeiten an der Landesstraße 121. Auf rund 3 Kilometern bis zum Abzweig der K1779 Richtung Bärentoren-Ragösen wird die Fahrbahn umfassend erneuert. Das Land investiert dafür rund 800.000 Euro aus dem Sondervermögen Infrastruktur. Neben dem Abfräsen und Erneuern der Asphaltdecke werden Kurvenränder verstärkt und 2 Rohrdurchlässe instand gesetzt. Die Arbeiten dauern voraussichtlich knapp 5 Wochen und sollen am 2. Oktober 2026 abgeschlossen sein. Währenddessen kommt es zu Verkehrseinschränkungen. Und das waren die aktuellen Nachrichten hier bei Zeitnah. Jetzt folgt noch das Wetter sowie die Meldungen aus der Region. Morgen wird Sie dann mein Kollege Leon Huja mit den aktuellen Nachrichten begrüßen. Bis dahin haben Sie eine schöne Zeit und auf Wiedersehen.
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2: Morgen springen die Temperaturen auf 27 Grad Celsius. Der Himmel wird dabei teils bewölkt sein und es ist ein schwacher Wind aus dem Südosten zu erwarten. Den ganzen Tag über bleibt es jedoch trocken, heißt, die Schirme könnt ihr zu Hause lassen.
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7: Gesang, Unterhaltung, Magie und zahlreiche außergewöhnliche Acts verteilt über die Höfe und Plätze der gesamten Altstadt. Das gibt es nur bei der Erlebnisnacht in Lutherstadt Wittenberg. In diesem Jahr fand das beliebte Event am 22. August bereits zum 22. Mal statt. Organisiert wurde die Erlebnisnacht auch in diesem Jahr von der Lutherstadt Wittenberg Marketing GmbH, die in den vergangenen Wochen die Vorfreude auf das besondere Stadterlebnis steigen ließ.
8: Alle Künstler sind da, alle Künstler haben Soundcheck gemacht und alle Künstler versuchen, sich darauf vorzubereiten, dass gleich 19 Uhr überall die Türen aufgehen und praktisch es losgeht. Ich freue mich, dass es gleich losgeht und dass die Gäste kommen und ich hier nur strahlende Gesichter in der ganzen Stadt sehe.
7: Um 19 Uhr wurde die abenteuerliche Erlebnisnacht auf dem Marktplatz offiziell eröffnet. Von da an gab es bis spät in die Nacht hinein überall in der Lutherstadt etwas zu entdecken. Die Veranstalter setzen dabei bewusst auf ein abwechslungsreiches Programm.
8: Wir haben tatsächlich 5 neue Orte. Stiftung Christliche Kunst ist dabei als ganz neuer Museumsteil. Der Hof des Alten Barek ist neu. Da ist der Patrick Tomalla drauf, der macht Musik. Ansonsten in der Klosterkirche waren wir auch eine Weile nicht, da ist auch eine Künstlerin, das ist auch ein neuer Ort, das ist dann für die, die schon öfter kommen, immer wieder kommen, vielleicht dann auch mal was Neues sozusagen.
7: Bei der Erlebnisnacht spricht der Name für sich. Das Event bietet Unterhaltung für Jung und Alt. Die Vielfalt zeigte sich vor allem an den zahlreichen Acts, die an unterschiedlichen Höfen und Orten der Altstadt zu erleben waren. Besonders in der Kollegienstraße gab es einiges zu entdecken. Beim Colorbike entstanden mit Hilfe flüssiger Acrylfarben einzigartige Kunstwerke. Bei einer Modenschau der Boutique Kalin konnten die Besucher handgefertigte Designs bestaunen. Wer sich eher in der Hip-Hop-Welt zu Hause fühlte, war bei Mabu und seinen Gästen in der alten Schmiede genau richtig. Live-Rap, Freestyles und Graffiti von Eagle standen dort auf dem Programm. Aber auch Kulturinteressierte kamen auf ihre Kosten. Einige Museen öffneten ihre Türen und boten kostenlose Führungen oder besondere Ausstellungen an. In der Erlebnisnacht fand jeder sein ganz persönliches Highlight.
8: Auf jeden Fall Schlosskirche zu Hupillenbrand, der macht abgefahrene, sanfte Musik, ein bisschen erinnert das so an Filmmusik und aber auch ganz mit besonderen Instrumenten, also es ist sehr speziell, aber wirklich, da kommt man runter, glaube ich auch.
7: Auch an anderen Orten der Altstadt gab es währenddessen jede Menge zu erleben. Das mehrfach preisgekrönte Programm Monsieur macht Kunst sorgte im Lutherhof für Applaus. Auf dem Marktplatz begeisterte ein Magier das Publikum, während an verschiedenen Orten musikalische Acts für Stimmung sorgten. Auch Patrick Tomalla, Entertainer aus Wittenberg, war in diesem Jahr zum ersten Mal als Künstler bei der Erlebnisnacht dabei.
9: Ich biete hier so ein bisschen einen Mix aus Comedy und Live-Musik. Ich habe letztes Jahr mein Debütalbum rausgebracht, das war auch in den Albumcharts auf Platz 14. Und da habe ich so ein paar Medleys mitgebracht. Mein Eindruck ist sehr gut. Mein kleiner, überschaulicher, gemütlicher Hof war gut gefüllt und der Andrang war sehr, sehr erfreulicherweise groß. Ich würde mir gerne noch viele Künstler hier angucken, aber ich habe selber 5 Blöcke, sodass ich bis Feierabend selber auf der Bühne stehen darf, was ja eine Ehre ist.
7: Auf dem Hof des alten Barrick sorgte der Künstler für beste Stimmung. Mittlerweile tritt er seit 9 Jahren als Tiffany Tomalla auf und macht seit 4 Jahren eigene Programme.

0: Wer Patrick Tomalla live erleben möchte, kann den Entertainer schon bald wieder auf einer anderen Bühne sehen.
1: Ich freue mich ganz besonders auf den 25.09. in Berlin im Admiralspalast, eine traumhafte Location. Hier wartet auf meine Zuschauer ein Mix aus Drag, also Travestie, Comedy, einer Liveband, Gästen und Livegesang.
0: Die Erlebnisnacht bot insgesamt ein buntes Durcheinander. Eines zeigte dieser Abend ganz besonders.
2: Es gibt eine Kulturszene und gerade die Erlebnisnacht, die beweist das halt an über 22 Spielorten, ne? Auch wenn die Künstler aus ganz Deutschland kommen. Ja, wir wollen Kultur machen und wir machen sie und die Leute freuen sich drauf.
0: Zwischen kulturellen Darbietungen, Akrobatik und Live-Musik verbrachten die Wittenberger einen Abend in der bunt beleuchteten Altstadt. Schon jetzt ist die Vorfreude auf die nächste Erlebnisnacht groß.

0: Hallo und herzlich willkommen zur neuesten Ausgabe von Zeitnah hier auf RAN 1. Ab dem 27. August werden die Arbeiten am geplanten Obst- und Küchengarten im Dessauer Georgengarten fortgesetzt. Zunächst werden Schneebeerenbestände bearbeitet, anschließend sind umfangreiche Pflanzungen heimischer Sträucher und Bäume, darunter Süßkirschen und Wildobsthecken, vorgesehen. Die Maßnahmen dienen der Klimaanpassung und Gestaltung des Georgengartens. Die Pause seit dem Frühjahr erfolgte aus Natur- und Artenschutzgründen. Während der Arbeiten werden die Flächen regelmäßig kontrolliert. Besiedelte Bereiche bleiben ausgespart. Im September sollen die Vorbereitungen für die Pflanzungen beginnen. In der jetzigen Woche berichteten wir bereits über den Polit-Talk im Golfpark, welcher vom Buga Club und dem Wirtschafts- und Industrieclub Anhalt organisiert wurde. Dabei ging es bereits um die Asyl- und Flüchtlingspolitik sowie das Vertrauen in die Politik im Land. Im dritten Themenkomplex ging es um die Finanzen des Landes.
1: Am 17. August wurde der Hugo-Junker-Saal im Dessauer Golfpark zur Diskussionsbühne für Vertreter von 7 verschiedenen Parteien. Anlässlich der bevorstehenden Landtagswahl in Sachsen-Anhalt hatten der Buga-Club und der Wirtschafts- und Industrieclub Anhalt zum Polit-Talk eingeladen. Die Themen Asyl- und Flüchtlingspolitik sowie Vertrauensverlust der Bevölkerung in die Politik beleuchteten wir bereits in einzelnen Beiträgen. In der Gesprächsrunde ging es dann noch um den Haushalt und die Finanzen im Land sowie die Frage, in welchen Bereichen man am besten sparen könnte.
2: Jetzt werde ich Ihnen mal was ganz Überraschendes sagen. Ich persönlich bin nicht der Ansicht, dass wir versuchen sollten, innerhalb von 5 Jahren einen vollständig ausgeglichenen Landeshaushalt hinzukriegen. Das wäre auch völlig verrückt. Wir haben ein erhebliches Investitionsdefizit. Wir sollten Folgendes sehen. Erstens, wir haben jetzt ziemlich viel Geld durch den Bund bekommen. Das ist dieses Sondervermögen Infra, das dringend erforderlich ist und von dem 60% in die Kommunen fließen, auch in Ihre Stadt Dessau-Roßlau. Und das ist gut so, denn Sie werden dieses Geld sinnvoll einsetzen für Infrastrukturmaßnahmen, die in der Vergangenheit nicht finanziert werden konnten und die jetzt finanziert werden. Reiten wir nicht immer auf Schulden rum. Es gibt gute und schlechte Schulden. Die guten Schulden sind die, die wir für Investitionen tätigen. Die gehen in die Zukunft. Schauen wir da drauf und dann können wir hier eine differenzierte Debatte führen. Vielen Dank.
3: Also zunächst einmal möchte ich das unterstreichen. Es gibt gute Schulden und schlechte Schulden. Investitionsschulden sind Investitionen ins Land und die Entwicklung. Die sind prinzipiell gut. Konsumschulden, um sich irgendwelche Vergnügen und Versprechen zu ergaunern, das ist prinzipiell abzulehnen. Wo würden wir sparen? Wir würden natürlich in der Verwaltung sparen. Wir würden aber nicht sparen bei Polizei, Justiz und Bildung. Das heißt, gucken Sie sich an, seit 2010 bis jetzt, wie ist die öffentliche Verwaltung da angestiegen? Gucken Sie mal im Vergleich die wirtschaftliche Entwicklung im Land, wie viele Stellen abgebaut worden sind in der freien Wirtschaft und wie viele Stellen im öffentlichen Dienst dazugekommen sind. Da ist ein enormes Einsparpotenzial. Ich bin auch der Meinung, die Politik und das Land muss ein Zeichen setzen und mal beweisen, es möchte an sich selber sparen. Wir würden auch an der Landesregierung sparen, nämlich an den Zahlen der Minister und Staatssekretäre und an der Anzahl der Ministerien. Wir würden auch Doppel- und Dreifachstrukturen abschaffen. Das sind alle Strukturen, die sich das Land unterhält, wo man sofort direkt Geld einsparen kann. Und damit kann man dann anfangen, zum Beispiel Zuschüsse für Azubis, Meisterprämien, Begrüßungsgeld, Familienförderung zu machen. Und das ist ein ganz klarer Punkt. Man muss anfangen.
4: Wir haben ein Haushaltsvolumen von roundabout 15 Milliarden Euro. Und davon sind ca. 4,5

0: 2,5 bis 5 Milliarden Euro Personalkosten. So, wir haben ganz bewusst die letzten 2 Jahre einen Einstellungsstopp gehabt. Wir haben im Moment knapp 2.500 Stellen nicht besetzt. Das spart uns als Land rund 180 Millionen jedes Jahr. Und ich werde diesen Einstellungsstopp aber nicht 1:1 weiterführen. Das wird nicht funktionieren, weil du musst an mancher Stelle einfach auch Fachpersonal, was ausgeschieden ist, was in Rente gegangen ist, ersetzen. Ich werde der Landesregierung vorschlagen, dass wir nur jede 4., vielleicht jede 5. Stelle neu besetzen. Ein zweiter Punkt, das betrifft nicht Lehrer und Polizei. Das ist auch klar. Ich will Ihnen eins sagen, wenn immer gesagt wird, man könnte ja einfach Ministerien einsparen. Es gibt nur noch ein Bundesland, was weniger Ministerien hat als Sachsen-Anhalt, das ist das Saarland. Ansonsten sind wir schon ganz unten. Und bei Ministerien, du kannst ja keinen entlassen, keinen einzigen, sondern du kannst maximal einen Minister nicht besetzen und einen Staatssekretär. Das ist vielleicht in Summe gesehen, wenn du 2 Staatssekretär hast, 2 Minister, das ist 500.000 Euro mit allem drum und dran, was das kostet im Jahr. Ist viel Geld, ja. Aber das sind 2,5 Millionen Euro, die man dann spart für 5 Jahre für eine Legislatur und tut so, als würde man damit sämtliche Ausgaben herbeiführen. Das bringt nichts. Also das heißt, ich habe einen konkreten Plan. Es geht am Ende nur Personal. Wir müssen, und die Verwaltungsreform, die ich begonnen habe, die wir begonnen haben hier, das heißt Abschaffung Landesverwaltungsamt in die Richtung, dass wir das anders aufbauen, eine zweistufige Verwaltung, Schulamt und so weiter, nur noch kommunale Ebene auf der einen Seite, Landesebene auf der anderen, dazwischen nichts mehr, damit wir schneller, schlanker, effektiver werden, hilft auch dabei.
1: Das Geld wäre da. Nur jetzt nicht bei uns aber Mittelstand, sondern eher so bei den oberen 10.000 halt, die mehr als 1 Million halt im Jahr Gewinn erwirtschaften. Wenn man davon einfach nur, also bei 1 Million 1%, bei 2 Millionen 2%, Obergrenze weiß ich jetzt nicht genau, aber hätten wir schon alleine in Sachsen-Anhalt 2,3 Milliarden Euro zur Verfügung. Wenn man jetzt die hier lebenden Millionäre oder Milliardäre, wenn ich es hier richtig besteuern würden. Ist halt schwierig, wenn immer die Leute da sitzen, die das Geld selbst haben und dann natürlich dafür Nein stimmen. Ist ja klar, die stimmen ja nicht dafür, wir müssen sie ja mehr bezahlen. Also man müsste es halt nur richtig umverteilen.
2: Auch das BSW hat ein sehr starkes soziales Programm. Wir sind auch der Meinung, dass an den Ärmsten und Schwächsten in der Gesellschaft nicht gespart werden darf. Unsere Antwort ist allerdings etwas komplexer als reine Umverteilung, sondern wir wollen unbedingt den Wirtschaftsstandort Sachsen-Anhalt stärken. Meiner Ansicht nach haben wir in Sachsen-Anhalt nicht nur zu hohe Ausgaben, sondern wir haben das Problem, dass wir zu wenig Einnahmen haben. Das liegt unter anderem daran, dass wir sehr hohe Firmeninsolvenzen haben, dass wir die Menschen generell einfach im Lohnniveau nicht so besonders hoch sind. Die Wirtschaft ist so ein bisschen am, naja, Sie wissen, wie sie im bundesdeutschen Durchschnitt aussieht. Sie krebst so ein bisschen am Existenzminimum rum. Unser Industriestandort zittert wegen hohen Energiepreisen. Es gibt Werksschließungen und so weiter und so fort. Also mit einer zielgerichteteren Wirtschaftspolitik, mit Investitionen, ja, die Geld kosten. Sie haben es gerade gehört, wir haben einen großen Investitionsrückstand. Da muss investiert werden, da muss das Land Geld in die Hand nehmen, um zu investieren, aber eben nicht in Leuchtturmprojekte wie Intel oder so, die dann, wenn sie platzen, eigentlich mehr Geld gekostet haben, als man davon, also man kann das halt nicht ausgleichen, ne? Sondern indem man langfristig in den Wirtschaftsstandort investiert.
3: Was mir auch immer nicht gefällt, sind auch wiederum die Sachen, wo man zwischen Bund und Land unterscheiden muss. Wenn ich zum Beispiel fordere, dass ich kostenfreies Kita-Essen mache, dann habe ich in den Diskussionen jetzt einfach immer auch mal den Punkt gebracht, ja okay, dann müsste man zum Beispiel mit dem Bund übereinkommen, dass man das Kindergeld kürzen. Weil wir haben beispielsweise in Deutschland 250 Euro roundabout an Kindergeld. Wenn man das beispielsweise mit Finnland vergleicht, die haben ein Kindergeld, das liegt unter 100 Euro. Hätte ich 150 Euro, wenn ich die jetzt quasi als Zuweisung vom Bund ans Land bekommen würde. Bei 40 Schulwochen, 5 Tage, das sind 200 Schultage, das bin ich bei 1.000 Euro mit einem 5-Euro-Essen. Dann habe ich immer noch 800 Euro pro Jahr übrig, pro Schüler. Mit dem kann ich dann zum Beispiel die Technik finanzieren und all diese Dinge. Also das sind auch immer so ein bisschen Milchmädchenrechnungen. Jetzt aber noch der Punkt zum, wo können wir sparen? Natürlich können wir sparen in der Verwaltung, wenn wir diese konsequent digitalisieren und das nicht nur zum Zwecke der Digitalisierung machen, sondern eine echte, die sogenannte Digitalisierungsrendite dabei heben und tatsächlich zum einen Personal einsparen und zum anderen dann natürlich auch die Kosten damit reduzieren. Das nur mal als Beispiel, was möglich wäre.
4: Ja, wir sind wieder bei dem Thema schwieriger Unterschied zwischen Land und Bund. Aber natürlich haben wir eine Möglichkeit, auf die Bundesebene einzuwirken. Da ist es nur noch schwieriger, irgendwelche Versprechungen zu machen, sondern man kann natürlich nur indirekt in den Gremien im Bundesrat sich für die Dinge einsetzen, die einem wichtig sind. Ich glaube, es ist aber ganz, ganz wichtig, das hochzuhalten und die Hoffnung, nur weil das jetzt landesrechtlich nicht umsetzbar ist, das nicht zu thematisieren, dass wir in Mobilität investieren müssen, dass die Menschen diese Mobilität gebraucht haben und dass es auch keine Ausgabe irgendwie in ÖPNV, in Schiene ist, sondern wir haben es heute schon öfter gehört, es geht ja um Zukunftsinvestitionen und wir können über Schulden reden und wir können über Geld reden, aber dass Menschen mobil sind, dass Menschen angeschlossen sind an ihren Arbeitsort, das ist ja auch ein Wirtschaftsfaktor, das ist etwas, was Geld wieder reinbringt. Sonst möchte ich nur sagen, dass Bürokratieabbau an dieser Stelle ja unglaublich wichtig ist, dass wir Verwaltungsprozesse, Praxischecks unterziehen, dass wir schauen, was bedeutet diese Verwaltung für die Menschen im Alltag und dass wir digitalisieren, nicht um Personal einzusparen, sondern damit die Menschen mehr Zeit haben für die kreativen Prozesse, für das Soziale, für das Miteinander und weniger für irgendwelche sinnlosen Anträge.
5: 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August in unserer Sendung.
6: Am frühen Sonntagabend wurde die Leitstelle der Feuerwehr Dessau-Roßlau über einen ausgelösten Rauchwarnmelder in der Zerbster Straße informiert. Vor Ort stellten die Einsatzkräfte fest, dass sich die betreffende Wohnung im Hauseingang befand. Der Mieter befand sich bereits am Fenster im ersten Obergeschoss und öffnete den Einsatzkräften die Wohnungstür. Beim Betreten der Wohnung war eine leichte Verrauchung festzustellen. Als Ursache wurde ein Topf mit angebranntem Essen auf dem Herd festgestellt. Die Herdplatte war auf höchster Stufe eingeschaltet. Die Einsatzkräfte schalteten den Herd ab und entfernten den Topf von der Kochstelle. Anschließend wurde die Wohnung durch die Feuerwehr belüftet. Nach Abschluss der Maßnahmen konnte der Einsatz gegen 18 Uhr beendet werden. Die Berufsfeuerwehr war mit insgesamt 4 Fahrzeugen und 10 Einsatzkräften vor Ort. In der Stadtbibliothek in Dessau kann man sich ab sofort über europäische Themen informieren. Am 20. August wurde das Europe Direct Bauhausstadt Dessau-Roßlau feierlich eröffnet. Das Bildungszentrum dient als Ort des europäischen Austauschs und wird künftig Veranstaltungen, Gesprächsformate, Informationsangebote, Workshops und Bildungsangebote für unterschiedliche Zielgruppen anbieten. In der Doppelstadt an der Elbe gibt es ab sofort einen neuen Bildungsstandort. Im Mittelpunkt stehen europäische Themen und der Austausch über die Europäische Union. Am 20. August wurde in der Stadtbibliothek das Europe Direct Bauhausstadt Dessau-Roßlau offiziell eröffnet.
7: Europe Direct-Zentren sind von der Europäischen Kommission mit Partnerorganisationen eingerichtete Zentren, die das Ziel haben, über Europa zu informieren, darum einen Raum zu bieten, in dem man sich über Europa informieren kann, aber auch darüber austauschen kann, kommunizieren kann. Und gleichzeitig sollen Europe-Direktzentren auch, wenn es geht, in die Region ausstrahlen, das heißt zu den Bürgerinnen und Bürgern Informationen über Europa bringen und in den Dialog über Europa treten.
6: Mit feierlichen Reden wurde das neue Zentrum eingeweiht. Grußworte sprachen neben Barbara Gessler, der Leiterin der Vertretung der Europäischen Kommission, auch Simone Großner, Staatssekretärin für Bundes- und Europaangelegenheiten, sowie Eta Hachmann, Beigeordnete für Soziales, Bildung, Jugend und Senioren. Auch die Geschichte des Dessau-Roßlaus wurde an diesem Tag aus europäischer Perspektive beleuchtet. Dr. Frank Kreisler, Leiter des Stadtarchivs Dessau, gab einen Einblick in die historische Entwicklung der Stadt und ihre europäische Bedeutung. Denn nicht nur die geografische Lage mitten in Europa macht Dessau-Roßlau zu einer europäischen Stadt.
8: Dessau hat bekannte Personen hervorgebracht wie Kurt Weill und Moses Mendelssohn, und Aufklärung und auch die Musikgeschichte wären ohne diese Persönlichkeiten gar nicht denkbar gewesen. Und auch unser Gartenreich ist ja tatsächlich ein Teil von Europa, und wenn wir über die europäische Kultur sprechen, dann muss man natürlich halt auch über Dessau sprechen. Wir gehören unmittelbar dazu.
6: Mit dem neuen Standort gibt es nun 49 Europe Direct Zentren in Deutschland. Dessau-Roßlau konnte sich im Bewerbungsverfahren durchsetzen und ist damit neben Halle und Magdeburg der dritte Standort in Sachsen-Anhalt.
7: Es gibt einen europaweiten Bewerbungsprozess für die neue Generation dieser Europ-Direktzentren, die es in ganz Europa gibt. Und die Bewerbung von Dessau-Roßlau hat uns überzeugt, insbesondere weil auch der Fokus gelegt wurde auf das Thema Bildung. Bildung ist wesentlich natürlich für Wissensvermittlung und deswegen auch über Europa. Und das ist für uns ein sehr, sehr relevanter Bereich. Die Ansiedlung an einem Ort wie einer Stadtbibliothek ist außerdem sehr interessant für uns, weil hier natürlich Menschen jeder Generation herkommen können, die sich sowieso weiterbilden wollen, indem sie lesen. Und insofern, wenn sie hierher kommen und Ausstellungen sehen über Europa, sich Broschüren mitnehmen können, aber auch Veranstaltungen besuchen können, die das Thema Europa zum Thema haben, glauben wir, das ist hier der richtige Standort für ein solches Zentrum.
6: Die offizielle Informationsstelle der Europäischen Union soll den direkten Austausch zwischen den EU-Institutionen und der Bevölkerung fördern. Vor allem aber soll das neue Bürgerbüro seinen Bildungszweck erfüllen.
8: Das ist eine neue Möglichkeit für junge Menschen, um mehr über die europäische Zusammenarbeit zu erfahren. Und für mich ist das eine neue Möglichkeit, um junge Menschen für Bildungsprogramme, Austauschprogramme, Schulpartnerschaften zu begeistern. Und politisch finde ich es natürlich korrekt, dass man seine Nachbarländer kennt und auch weiß, wo man groß wird, wo man lebt und in welchem politischen Kontext man lebt. Das ist kostenfrei, alles, was wir anbieten. Die Materialien sind kostenfrei, auch die Workshops und Seminare, die wir anbieten werden, zum großen Teil, es sei denn, da kommt was ganz Besonderes, kostenfrei sein. Für die Eltern ist das eine Möglichkeit, um Nachmittagsangebote für die Kinder zu decken. Für die Jugendlichen ist das eine Möglichkeit, hier vorbeizuschauen, in der Bibliothek was Neues zu entdecken und sich zu bilden. Und ich glaube, Bildung ist ja das, was unbezahlbar und enorm wichtig ist.
6: Damit das neue Angebot erfolgreich wird, müssen die Bürger es natürlich auch annehmen. Die Europäische Kommission zeigt sich jedoch zuversichtlich. Schließlich ist die Stadtbibliothek bereits gut besucht und etabliert in der Stadt.
7: Ich sehe es ja auch hier, kommen Leute rein, gehen Leute raus, sind in der Bibliothek unterwegs und sie werden diesen Raum entdecken und sein Angebot entdecken. Und durch die Veranstaltungen, die jetzt geplant sind, wird natürlich Aufmerksamkeit auch hierher gezogen. Und die Leute werden in Dessau und hoffentlich auch in der Region lernen, dass es diese Möglichkeit, sich über Europa zu informieren und darüber zu diskutieren, gibt.
6: Ab sofort kann man sich dort über europäische Themen informieren und mit anderen ins Gespräch kommen. Weiter geht es bereits am 22. und 23. August beim Bildungsfestival im Tierpark Dessau. Dort sind die Europäische Kommission und das Europäische Parlament mit Angeboten für Familien und alle Generationen vertreten. Am 27. August beginnen östlich von Garitz die Sanierungsarbeiten an der Landesstraße 121. Auf rund 3 Kilometern bis zum Abzweig der K1779 Richtung Behrentoren-Ragösen wird die Fahrbahn umfassend erneuert. Das Land investiert dafür rund 800.000 Euro aus dem Sondervermögen Infrastruktur. Neben dem Abfräsen und Erneuern der Asphaltdecke werden Kurvenränder verstärkt und 2 Rohrdurchlässe instand gesetzt. Die Arbeiten dauern voraussichtlich knapp 5 Wochen und sollen am 2. Oktober 2026 abgeschlossen sein. Währenddessen kommt es zu Verkehrseinschränkungen. Und das waren die aktuellen Nachrichten hier bei Zeitnah. Jetzt folgt noch das Wetter sowie die Meldungen aus der Region. Morgen wird Sie dann mein Kollege Leon Huja mit den aktuellen Nachrichten begrüßen. Bis dahin haben Sie eine schöne Zeit und auf Wiedersehen.
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12: Morgen springen die Temperaturen auf 27 Grad Celsius. Der Himmel wird dabei teils bewölkt sein und es ist ein schwacher Wind aus dem Südosten zu erwarten. Den ganzen Tag über bleibt es jedoch trocken, heißt, die Schirme könnt ihr zu Hause lassen.
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17: Gesang, Unterhaltung, Magie und zahlreiche außergewöhnliche Acts verteilt über die Höfe und Plätze der gesamten Altstadt. Das gibt es nur bei der Erlebnisnacht in Lutherstadt-Wittenberg. In diesem Jahr fand das beliebte Event am 22. August bereits zum 22. Mal statt. Organisiert wurde die Erlebnisnacht auch in diesem Jahr von der Lutherstadt-Wittenberg Marketing GmbH, die in den vergangenen Wochen die Vorfreude auf das besondere Stadterlebnis stiegen ließ.
18: Alle Künstler sind da, alle Künstler haben Soundcheck gemacht und alle Künstler versuchen, sich darauf vorzubereiten, dass gleich 19 Uhr überall die Türen aufgehen und praktisch es losgeht. Ich freue mich, dass es gleich losgeht und dass die Gäste kommen und ich hier nur strahlende Gesichter in der ganzen Stadt sehe.
17: Um 19 Uhr wurde die abenteuerliche Erlebnisnacht auf dem Marktplatz offiziell eröffnet. Von da an gab es bis spät in die Nacht hinein überall in der Lutherstadt etwas zu entdecken. Die Veranstalter setzen dabei bewusst auf ein abwechslungsreiches Programm.
18: Wir haben tatsächlich 5 neue Orte. Stiftung Christliche Kunst ist dabei als ganz neuer Museumsteil. Der Hof des Alten Barek ist neu. Da ist der Patrick Thomalla drauf, der macht Musik. Ansonsten in der Klosterkirche waren wir auch eine Weile nicht, da ist auch eine Künstlerin, das ist auch ein neuer Ort, das ist dann für die, die schon öfter kommen, immer wieder kommen, vielleicht dann auch mal was Neues sozusagen.
17: Bei der Erlebnisnacht spricht der Name für sich. Das Event bietet Unterhaltung für Jung und Alt. Die Vielfalt zeigte sich vor allem an den zahlreichen Acts, die an unterschiedlichen Höfen und Orten der Altstadt zu erleben waren. Besonders in der Kollegienstraße gab es einiges zu entdecken. Beim Colorbike entstanden mit Hilfe

0: flüssiger Acrylfarben einzigartige Kunstwerke. Bei einer Modenschau der Boutique Kalin konnten die Besucher handgefertigte Designs bestaunen. Wer sich eher in der Hip-Hop-Welt zu Hause fühlte, war bei Mabu und seinen Gästen in der alten Schmiede genau richtig. Live-Rap, Freestyles und Graffiti von Eagle standen dort auf dem Programm. Aber auch Kulturinteressierte kamen auf ihre Kosten. Einige Museen öffneten ihre Türen und boten kostenlose Führungen oder besondere Ausstellungen an. In der Erlebnisnacht fand jeder sein ganz persönliches Highlight.
1: Auf jeden Fall Schlosskirche zu Hupp Hildenbrand. Der macht abgefahrene, sanfte Musik. Ein bisschen erinnert das so an Filmmusik. Und aber auch ganz mit besonderen Instrumenten. Also es ist sehr speziell, aber wirklich, da kommt man runter, glaube ich auch.
0: Auch an anderen Orten der Altstadt gab es währenddessen jede Menge zu erleben. Das mehrfach preisgekrönte Programm Monsieur macht Kunst sorgte im Lutherhof für Applaus. Auf dem Marktplatz begeisterte ein Magier das Publikum, während an verschiedenen Orten musikalische Acts für Stimmung sorgten. Auch Patrick Tomalla, Entertainer aus Wittenberg, war in diesem Jahr zum ersten Mal als Künstler bei der Erlebnisnacht dabei.
2: Ich biete hier so ein bisschen einen Mix aus Comedy und Live-Musik. Ich habe letztes Jahr mein Debütalbum rausgebracht, das war auch in den Albumcharts auf Platz 14. Und da habe ich so ein paar Medleys mitgebracht. Mein Eindruck ist sehr gut. Mein kleiner, überschaulicher, gemütlicher Hof war gut gefüllt und der Andrang war sehr, sehr erfreulicherweise groß. Ich würde mir gerne noch viele Künstler hier angucken, aber ich habe selber 5 Blöcke, sodass ich bis Feierabend selber auf der Bühne stehen darf, was ja eine Ehre ist.
0: Auf dem Hof des alten Barrick sorgte der Künstler für beste Stimmung. Mittlerweile tritt er seit 9 Jahren als Tiffany Tomalla auf und macht seit 4 Jahren eigene Programme.

0: Wer Patrick Tomalla live erleben möchte, kann den Entertainer schon bald wieder auf einer anderen Bühne sehen.
1: Ich freue mich ganz besonders auf den 25.09. in Berlin im Admiralspalast, eine traumhafte Location. Hier wartet auf meine Zuschauer ein Mix aus Drag, also Travestie, Comedy, einer Liveband, Gästen und Livegesang.
0: Die Erlebnisnacht bot insgesamt ein buntes Durcheinander. Eines zeigte dieser Abend ganz besonders.
2: Es gibt eine Kulturszene und gerade die Erlebnisnacht, die beweist das halt an über 22 Spielorten, ne? Auch wenn die Künstler aus ganz Deutschland kommen. Ja, wir wollen Kultur machen und wir machen sie und die Leute freuen sich drauf.
0: Zwischen kulturellen Darbietungen, Akrobatik und Live-Musik verbrachten die Wittenberger einen Abend in der bunt beleuchteten Altstadt. Schon jetzt ist die Vorfreude auf die nächste Erlebnisnacht groß.

0: Hallo und herzlich willkommen zur neuesten Ausgabe von Zeitnah hier auf RAN 1. Ab dem 27. August werden die Arbeiten am geplanten Obst- und Küchengarten im Dessauer Georgengarten fortgesetzt. Zunächst werden Schneebeerenbestände bearbeitet, anschließend sind umfangreiche Pflanzungen heimischer Sträucher und Bäume, darunter Süßkirschen und Wildobsthecken, vorgesehen. Die Maßnahmen dienen der Klimaanpassung und Gestaltung des Georgengartens. Die Pause seit dem Frühjahr erfolgte aus Natur- und Artenschutzgründen. Während der Arbeiten werden die Flächen regelmäßig kontrolliert. Besiedelte Bereiche bleiben ausgespart. Im September sollen die Vorbereitungen für die Pflanzungen beginnen. In der jetzigen Woche berichteten wir bereits über den Polit-Talk im Golfpark, welcher vom Buga-Club und dem Wirtschafts- und Industrieclub Anhalt organisiert wurde. Dabei ging es bereits um die Asyl- und Flüchtlingspolitik sowie das Vertrauen in die Politik im Land. Im dritten Themenkomplex ging es um die Finanzen des Landes.
1: Am 17. August wurde der Hugo-Junkers-Saal im Dessauer Golfpark zur Diskussionsbühne für Vertreter von sieben verschiedenen Parteien. Anlässlich der bevorstehenden Landtagswahl in Sachsen-Anhalt hatten der Buga-Club und der Wirtschafts- und Industrieclub Anhalt zum Polit-Talk eingeladen. Die Themen Asyl- und Flüchtlingspolitik sowie Vertrauensverlust der Bevölkerung in die Politik beleuchteten wir bereits in einzelnen Beiträgen. In der Gesprächsrunde ging es dann noch um den Haushalt und die Finanzen im Land sowie die Frage, in welchen Bereichen man am besten sparen könnte.
2: Jetzt werde ich Ihnen mal was ganz Überraschendes sagen. Ich persönlich bin nicht der Ansicht, dass wir versuchen sollten, innerhalb von 5 Jahren einen vollständig ausgeglichenen Landeshaushalt hinzukriegen. Das wäre auch völlig verrückt. Wir haben ein erhebliches Investitionsdefizit. Wir sollten Folgendes sehen. Erstens, wir haben jetzt ziemlich viel Geld durch den Bund bekommen. Das ist dieses Sondervermögen Infra, das dringend erforderlich ist und von dem 60% in die Kommunen fließen, auch in Ihre Stadt Dessau-Roßlau. Und das ist gut so, denn Sie werden dieses Geld sinnvoll einsetzen für Infrastrukturmaßnahmen, die in der Vergangenheit nicht finanziert werden konnten und die jetzt finanziert werden. Reiten wir nicht immer auf Schulden rum. Es gibt gute und schlechte Schulden. Die guten Schulden sind die, die wir für Investitionen tätigen. Die gehen in die Zukunft. Schauen wir da drauf und dann können wir hier eine differenzierte Debatte führen. Vielen Dank.
3: Also zunächst einmal möchte ich das unterstreichen. Es gibt gute Schulden und schlechte Schulden. Investitionsschulden sind Investitionen ins Land und die Entwicklung. Die sind prinzipiell gut. Konsumschulden, um sich irgendwelche Vergnügen und Versprechen zu ergaunern, das ist prinzipiell abzulehnen. Wo würden wir sparen? Wir würden natürlich in der Verwaltung sparen. Wir würden aber nicht sparen bei Polizei, Justiz und Bildung. Das heißt, gucken Sie sich an, seit 2010 bis jetzt, wie ist die öffentliche Verwaltung da angestiegen? Gucken Sie mal im Vergleich die wirtschaftliche Entwicklung im Land, wie viele Stellen abgebaut worden sind in der freien Wirtschaft und wie viele Stellen im öffentlichen Dienst dazugekommen sind. Da ist ein enormes Einsparpotenzial. Ich bin auch der Meinung, die Politik und das Land muss ein Zeichen setzen und mal beweisen, es möchte an sich selber sparen. Wir würden auch an der Landesregierung sparen, nämlich an den Zahlen der Minister und Staatssekretäre und an der Anzahl der Ministerien. Wir würden auch Doppel- und Dreifachstrukturen abschaffen. Das sind alle Strukturen, die sich das Land unterhält, wo man sofort direkt Geld einsparen kann. Und damit kann man dann anfangen, zum Beispiel Zuschüsse für Azubis, Meisterprämien, Begrüßungsgeld, Familienförderung zu machen. Und das ist ein ganz klarer Punkt. Man muss anfangen.
4: Wir haben ein Haushaltsvolumen von roundabout 15 Milliarden Euro. Und davon sind circa 4,5 bis 5 Milliarden Euro Personalkosten. So, wir haben ganz bewusst die letzten 2 Jahre einen Einstellungsstopp gehabt. Wir haben im Moment knapp 2.500 Stellen nicht besetzt. Das spart uns als Land rund 180 Millionen jedes Jahr. Und ich werde diesen Einstellungsstopp aber nicht eins zu eins weiterführen. Das wird nicht funktionieren, weil du musst an mancher Stelle einfach auch Fachpersonal, was ausgeschieden ist, was in Rente gegangen ist, ersetzen. Ich werde der Landesregierung vorschlagen, dass wir nur jede vierte, vielleicht jede fünfte Stelle neu besetzen. Ein zweiter Punkt, das betrifft nicht Lehrer und Polizei, das ist auch klar. Ich will Ihnen eins sagen, wenn immer gesagt wird, man könnte ja einfach Ministerien einsparen. Es gibt nur noch ein Bundesland, was weniger Ministerien hat als Sachsen-Anhalt, das ist das Saarland. Ansonsten sind wir schon ganz unten. Und bei Ministerien, du kannst ja keinen entlassen, keinen einzigen, sondern du kannst maximal einen Minister nicht besetzen und einen Staatssekretär. Das ist vielleicht in Summe gesehen, wenn du 2 Staatssekretäre hast, 2 Minister, das ist 500.000 Euro mit allem drum und dran, was das kostet im Jahr. Ist viel Geld, ja. Aber das sind 2,5 Millionen Euro, die man dann spart für 5 Jahre für eine Legislatur und tut so, als würde man damit sämtliche Ausgaben herbeiführen. Das bringt nicht. Also das heißt, ich habe einen konkreten Plan. Es geht am Ende nur Personal. Wir müssen, und die Verwaltungsreform, die wir begonnen haben hier, das heißt Abschaffung Landesverwaltungsamt in die Richtung, dass wir das anders aufbauen, eine zweistufige Verwaltung, Schulamt und so weiter, nur noch kommunale Ebene auf der einen Seite, Landesebene auf der anderen, dazwischen nichts mehr, damit wir schneller, schlanker, effektiver werden, hilft auch dabei.
5: Das Geld wäre da, nur jetzt nicht bei uns armer Mittelstand, sondern eher so bei den oberen 10.000 halt, die mehr als 1 Million halt im Jahr Gewinn erwirtschaften. Wenn man davon einfach nur, also bei 1 Million 1%, bei 2 Millionen 2%, Obergrenze weiß ich jetzt nicht genau, aber hätten wir schon alleine in Sachsen-Anhalt 2,3 Milliarden Euro zur Verfügung. Wenn man jetzt die hier lebenden Millionäre oder Milliardäre, wenn ich es hier richtig besteuern würden. Ist halt schwierig, wenn immer die Leute da sitzen, die das Geld selbst haben und dann natürlich dafür Nein stimmen. Ist ja klar, die stimmen ja nicht dafür, wir müssen sie ja mehr bezahlen. Also man müsste es halt nur richtig umverteilen.
6: Auch das BSW hat ein sehr starkes soziales Programm. Wir sind auch der Meinung, dass an den Ärmsten und Schwächsten in der Gesellschaft nicht gespart werden darf. Unsere Antwort ist allerdings etwas komplexer als reine Umverteilung, sondern wir wollen unbedingt den Wirtschaftsstandort Sachsen-Anhalt stärken. Meiner Ansicht nach haben wir in Sachsen-Anhalt nicht nur zu hohe Ausgaben, sondern wir haben das Problem, dass wir zu wenig Einnahmen haben. Das liegt unter anderem daran, dass wir sehr hohe Firmeninsolvenzen haben, dass wir die Menschen generell einfach im Lohnniveau nicht so besonders hoch sind. Die Wirtschaft ist so ein bisschen am, naja, Sie wissen, wie sie im bundesdeutschen Durchschnitt aussieht. Sie krebst so ein bisschen am Existenzminimum rum. Unser Industriestandort zittert wegen hohen Energiepreisen. Es gibt Werksschließungen und so weiter und so fort. Also mit einer zielgerichteteren Wirtschaftspolitik, mit Investitionen, ja, die Geld kosten. Sie haben es gerade gehört, wir haben einen großen Investitionsrückstand. Da muss investiert werden, da muss das Land Geld in die Hand nehmen, um zu investieren, aber eben nicht in Leuchtturmprojekte wie Intel oder so, die dann, wenn sie platzen, eigentlich mehr Geld gekostet haben, als man davon, also man kann das halt nicht ausgleichen, ne? Sondern indem man langfristig in den Wirtschaftsstandort investiert.
7: Was mir auch immer nicht gefällt, sind auch wiederum die Sachen, wo man zwischen Bund und Land unterscheiden muss. Wenn ich zum Beispiel fordere, dass ich kostenfreies Kita-Essen mache, dann habe ich in den Diskussionen jetzt einfach immer auch mal den Punkt gebracht, ja okay, dann müsste man zum Beispiel mit dem Bund übereinkommen, dass wir das Kindergeld kürzen. Weil wir haben beispielsweise in Deutschland 250 Euro roundabout an Kindergeld. Wenn man das beispielsweise mit Finnland vergleicht, die haben ein Kindergeld, das liegt unter 100 Euro. Hätte ich 150 Euro, wenn ich die jetzt quasi als Zuweisung vom Bund ans Land bekommen würde. Bei 40 Schulwochen, 5 Tage, das sind 200 Schultage, das bin ich bei 1.000 Euro mit einem 5-Euro-Essen. Dann habe ich immer noch 800 Euro pro Jahr übrig, pro Schüler. Mit dem kann ich dann zum Beispiel die Technik finanzieren und all diese Dinge. Also das sind auch immer so ein bisschen Milchmädchenrechnungen. Jetzt aber noch der Punkt zum, wo können wir sparen? Natürlich können wir sparen in der Verwaltung, wenn wir diese konsequent digitalisieren und das nicht nur zum Zwecke der Digitalisierung machen, sondern echte, die sogenannte Digitalisierungsrendite dabei heben und tatsächlich zum einen Personal einsparen und zum anderen dann natürlich auch die Kosten damit reduzieren. Das nur mal als Beispiel, was möglich wäre.
8: Ja, wir sind wieder bei dem Thema schwieriger Unterschied zwischen Land und Bund. Aber natürlich haben wir eine Möglichkeit, auf die Bundesebene einzuwirken. Da ist es nur noch schwieriger, irgendwelche Versprechungen zu machen. So, sondern man kann natürlich nur indirekt in den Gremien im Bundesrat sich für die Dinge einsetzen, die einem wichtig sind. Ich glaube, es ist aber ganz, ganz wichtig, das hochzuhalten und die Hoffnung, nur weil das jetzt landesrechtlich nicht umsetzbar ist, das nicht zu thematisieren, dass wir in Mobilität investieren müssen, dass die Menschen diese Mobilität gebraucht haben und dass es auch keine Ausgabe irgendwie in ÖPNV, in Schiene ist, sondern wir haben es heute schon öfter gehört, es geht ja um Zukunftsinvestitionen und wir können über Schulden reden und wir können über Geld reden, aber dass Menschen mobil sind, dass Menschen angeschlossen sind an ihren Arbeitsort, das ist ja auch ein Wirtschaftsfaktor, das ist etwas, was Geld wieder reinbringt. Sonst möchte ich nur sagen, dass Bürokratieabbau an dieser Stelle ja unglaublich wichtig ist, dass wir Verwaltungsprozesse, Praxischecks unterziehen, dass wir schauen, was bedeutet diese Verwaltung für die Menschen im Alltag und dass wir digitalisieren, nicht um Personal einzusparen, sondern damit die Menschen mehr Zeit haben für die kreativen Prozesse, für das Soziale, für das Miteinander und weniger für irgendwelche sinnlosen Anträge.
1: Unser Beitrag zum letzten Themenblock des Polit-Talks, bei dem es um die Bundesgartenschau 2035 in Dessau-Roßlau ging, erscheint dann am 28. August in unserer Sendung.
0: Am frühen Sonntagabend wurde die Leitstelle der Feuerwehr Dessau-Roßlau über einen ausgelösten Rauchwarnmelder in der Zerbster Straße informiert. Vor Ort stellten die Einsatzkräfte fest, dass sich die betreffende Wohnung im Hauseingang befand. Der Mieter befand sich bereits am Fenster im ersten Obergeschoss und öffnete den Einsatzkräften die Wohnungstür. Beim Betreten der Wohnung war eine leichte Verrauchung festzustellen. Als Ursache wurde ein Topf mit angebranntem Essen auf dem Herd festgestellt. Die Herdplatte war auf höchster Stufe eingeschaltet. Die Einsatzkräfte schalteten den Herd ab und entfernten den Topf von der Kochstelle. Anschließend wurde die Wohnung durch die Feuerwehr belüftet. Nach Abschluss der Maßnahmen konnte der Einsatz gegen 18 Uhr beendet werden. Die Berufsfeuerwehr war mit insgesamt 4 Fahrzeugen und 10 Einsatzkräften vor Ort. In der Stadtbibliothek in Dessau kann man sich ab sofort über europäische Themen informieren. Am 20. August wurde das Europe Direct Bauhausstadt Dessau-Roßlau feierlich eröffnet. Das Bildungszentrum dient als Ort des europäischen Austauschs und wird künftig Veranstaltungen, Gesprächsformate, Informationsangebote, Workshops und Bildungsangebote für unterschiedliche Zielgruppen anbieten. In der Doppelstadt an der Elbe gibt es ab sofort einen neuen Bildungsstandort. Im Mittelpunkt stehen europäische Themen und der Austausch über die Europäische Union. Am 20. August wurde in der Stadtbibliothek das Europe Direct Bauhausstadt Dessau-Roßlau offiziell eröffnet.
9: Europe Direct-Zentren sind von der Europäischen Kommission mit Partnerorganisationen eingerichtete Zentren, die das Ziel haben, über Europa zu informieren, darum einen Raum zu bieten, in dem man sich über Europa informieren kann, aber auch darüber austauschen kann, kommunizieren kann. Und gleichzeitig sollen Europe-Direktzentren auch, wenn es geht, in die Region ausstrahlen, das heißt zu den Bürgerinnen und Bürgern Informationen über Europa bringen und in den Dialog über Europa treten.
0: Mit feierlichen Reden wurde das neue Zentrum eingeweiht. Grußworte sprachen neben Barbara Gessler, der Leiterin der Vertretung der Europäischen Kommission, auch Simone Großner, Staatssekretärin für Bundes- und Europaangelegenheiten, sowie Eta Hachmann, Beigeordnete für Soziales, Bildung, Jugend und Senioren. Auch die Geschichte des Dessau-Roßlaus wurde an diesem Tag aus europäischer Perspektive beleuchtet. Dr. Frank Kreisler, Leiter des Stadtarchivs Dessau, gab einen Einblick in die historische Entwicklung der Stadt und ihre europäische Bedeutung. Denn nicht nur die geografische Lage mitten in Europa macht Dessau-Roßlau zu einer europäischen Stadt.
10: Dessau hat bekannte Personen hervorgebracht wie Kurt Weill und Moses Mendelssohn, und Aufklärung und auch die Musikgeschichte wären ohne diese Persönlichkeiten gar nicht denkbar gewesen. Und auch unser Gartenreich ist ja tatsächlich ein Teil von Europa, und wenn wir über die europäische Kultur sprechen, dann muss man natürlich halt auch über Dessau sprechen. Wir gehören unmittelbar dazu.
0: Mit dem neuen Standort gibt es nun 49 Europe Direct Zentren in Deutschland. Dessau-Roßlau konnte sich im Bewerbungsverfahren durchsetzen und ist damit neben Halle und Magdeburg der 3. Standort in Sachsen-Anhalt.
9: Es gibt einen europaweiten Bewerbungsprozess für die neue Generation dieser Europe-Direktzentren, die es in ganz Europa gibt. Und die Bewerbung von Dessau-Roßlau hat uns überzeugt, insbesondere weil auch der Fokus gelegt wurde auf das Thema Bildung. Bildung ist wesentlich natürlich.

0: EU-Institutionen und der Bevölkerung fördern. Vor allem aber soll das neue Bürgerbüro seinen Bildungszweck erfüllen.
1: Das ist eine neue Möglichkeit für junge Menschen, um mehr über die europäische Zusammenarbeit zu erfahren. Und für mich ist das eine neue Möglichkeit, um junge Menschen für Bildungsprogramme, Austauschprogramme, Schulpartnerschaften zu begeistern. Und politisch finde ich es natürlich korrekt, dass man seine Nachbarländer kennt und auch weiß, wo man groß wird, wo man lebt und in welchem politischen Kontext man lebt. Das ist kostenfrei, alles, was wir anbieten. Die Materialien sind kostenfrei, auch die Workshops und Seminare, die wir anbieten, werden zum großen Teil, es sei denn, da kommt was ganz Besonderes, kostenfrei sein. Für die Eltern ist das eine Möglichkeit, um Nachmittagsangebote für die Kinder zu decken. Für die Jugendlichen ist das eine Möglichkeit, hier vorbeizuschauen, in der Bibliothek was Neues zu entdecken und sich zu bilden. Und ich glaube, Bildung ist ja das, was unbezahlbar und enorm wichtig ist.
0: Damit das neue Angebot erfolgreich wird, müssen die Bürger es natürlich auch annehmen. Die Europäische Kommission zeigt sich jedoch zuversichtlich. Schließlich ist die Stadtbibliothek bereits gut besucht und etabliert in der Stadt.
2: Ich sehe es ja auch hier, kommen Leute rein, gehen Leute raus, sind in der Bibliothek unterwegs und sie werden diesen Raum entdecken und sein Angebot entdecken. Und durch die Veranstaltungen, die jetzt geplant sind, wird natürlich Aufmerksamkeit auch hierher gezogen. Und die Leute werden in Dessau und hoffentlich auch in der Region lernen, dass es diese Möglichkeit, sich über Europa zu informieren und darüber zu diskutieren, gibt.
0: Ab sofort kann man sich dort über europäische Themen informieren und mit anderen ins Gespräch kommen. Weiter geht es bereits am 22. und 23. August beim Bildungsfestival im Tierpark Dessau. Dort sind die Europäische Kommission und das Europäische Parlament mit Angeboten für Familien und alle Generationen vertreten. Am 27. August beginnen östlich von Garitz die Sanierungsarbeiten an der Landesstraße 121. Auf rund 3 Kilometern bis zum Abzweig der K1779 Richtung Behrentoren-Ragösen wird die Fahrbahn umfassend erneuert. Das Land investiert dafür rund 800.000 Euro aus dem Sondervermögen Infrastruktur. Neben dem Abfräsen und Erneuern der Asphaltdecke werden Kurvenränder verstärkt und 2 Rohrdurchlässe instand gesetzt. Die Arbeiten dauern voraussichtlich knapp 5 Wochen und sollen am 2. Oktober 2026 abgeschlossen sein. Währenddessen kommt es zu Verkehrseinschränkungen. Und das waren die aktuellen Nachrichten hier bei Zeitnah. Jetzt folgt noch das Wetter sowie die Meldungen aus der Region. Morgen wird Sie dann mein Kollege Leon Huja mit den aktuellen Nachrichten begrüßen. Bis dahin haben Sie eine schöne Zeit und auf Wiedersehen.
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0: Morgen springen die Temperaturen auf 27 Grad Celsius. Der Himmel wird dabei teils bewölkt sein und es ist ein schwacher Wind aus dem Südosten zu erwarten. Den ganzen Tag über bleibt es jedoch trocken, heißt, die Schirme könnt ihr zu Hause lassen.
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5: Gesang, Unterhaltung, Magie und zahlreiche außergewöhnliche Acts verteilt über die Höfe und Plätze der gesamten Altstadt. Das gibt es nur bei der Erlebnisnacht in Lutherstadt-Wittenberg. In diesem Jahr fand das beliebte Event am 22. August bereits zum 22. Mal statt. Organisiert wurde die Erlebnisnacht auch in diesem Jahr von der Lutherstadt-Wittenberg Marketing GmbH, die in den vergangenen Wochen die Vorfreude auf das besondere Stadterlebnis stiegen ließ.
6: Alle Künstler sind da, alle Künstler haben Soundcheck gemacht und alle Künstler versuchen, sich darauf vorzubereiten, dass gleich 19 Uhr überall die Türen aufgehen und praktisch es losgeht. Ich freue mich, dass es gleich losgeht und dass die Gäste kommen und ich hier nur strahlende Gesichter in der ganzen Stadt sehe.
5: Um 19 Uhr wurde die abenteuerliche Erlebnisnacht auf dem Marktplatz offiziell eröffnet. Von da an gab es bis spät in die Nacht hinein überall in der Lutherstadt etwas zu entdecken. Die Veranstalter setzen dabei bewusst auf ein abwechslungsreiches Programm.
6: Wir haben tatsächlich 5 neue Orte. Stiftung Christliche Kunst ist dabei als ganz neuer Museumsteil. Der Hof des Alten Barek ist neu. Da ist der Patrick Tomala drauf, der macht Musik. Ansonsten in der Klosterkirche waren wir auch eine Weile nicht, da ist auch eine Künstlerin, das ist auch ein neuer Ort, das ist dann für die, die schon öfter kommen, immer wieder kommen, vielleicht dann auch mal was Neues sozusagen.
5: Bei der Erlebnisnacht spricht der Name für sich. Das Event bietet Unterhaltung für Jung und Alt. Die Vielfalt zeigte sich vor allem an den zahlreichen Acts, die an unterschiedlichen Höfen und Orten der Altstadt zu erleben waren. Besonders in der Kollegienstraße gab es einiges zu entdecken. Beim Colorbike entstanden mit Hilfe flüssiger Acrylfarben einzigartige Kunstwerke. Bei einer Modenschau der Boutique Kalin konnten die Besucher handgefertigte Designs bestaunen. Wer sich eher in der Hip-Hop-Welt zu Hause fühlte, war bei Mabu und seinen Gästen in der alten Schmiede genau richtig. Live-Rap, Freestyles und Graffiti von Eagle standen dort auf dem Programm. Aber auch Kulturinteressierte kamen auf ihre Kosten. Einige Museen öffneten ihre Türen und boten kostenlose Führungen oder besondere Ausstellungen an. In der Erlebnisnacht fand jeder sein ganz persönliches Highlight.
6: Auf jeden Fall Schlosskirche zu Hupp Hillenbrand. Der macht abgefahrene, sanfte Musik. Ein bisschen erinnert das so an Filmmusik. Und aber auch ganz mit besonderen Instrumenten. Also es ist sehr speziell, aber wirklich, da kommt man runter, glaube ich auch.
5: Auch an anderen Orten der Altstadt gab es währenddessen jede Menge zu erleben. Das mehrfach preisgekrönte Programm Monsieur macht Kunst sorgte im Lutherhof für Applaus. Auf dem Marktplatz begeisterte ein Magier das Publikum, während an verschiedenen Orten musikalische Acts für Stimmung sorgten. Auch Patrick Tomalla, Entertainer aus Wittenberg, war in diesem Jahr zum ersten Mal als Künstler bei der Erlebnisnacht dabei.
7: Ich biete hier so ein bisschen einen Mix aus Comedy und Live-Musik. Ich habe letztes Jahr mein Debütalbum rausgebracht, das war auch in den Albumcharts auf Platz 14. Und da habe ich so ein paar Medleys mitgebracht. Mein Eindruck ist sehr gut. Mein kleiner, überschaulicher, gemütlicher Hof war gut gefüllt und der Andrang war sehr, sehr erfreulicherweise groß. Ich würde mir gerne noch viele Künstler hier angucken, aber ich habe selber 5 Blöcke, sodass ich bis Feierabend selber auf der Bühne stehen darf, was ja eine Ehre ist.
5: Auf dem Hof des alten Barrick sorgte der Künstler für beste Stimmung. Mittlerweile tritt er seit 9 Jahren als Tiffany Tomalla auf und macht seit 4 Jahren eigene Programme.

0: Wer Patrick Tomalla live erleben möchte, kann den Entertainer schon bald wieder auf einer anderen Bühne sehen.
1: Ich freue mich ganz besonders auf den 25.09. in Berlin im Admiralspalast, eine traumhafte Location. Hier wartet auf meine Zuschauer ein Mix aus Drag, also Travestie, Comedy, einer Liveband, Gästen und Livegesang.
0: Die Erlebnisnacht bot insgesamt ein buntes Durcheinander. Eines zeigte dieser Abend ganz besonders.
2: Es gibt eine Kulturszene und gerade die Erlebnisnacht, die beweist das halt an über 22 Spielorten, ne? Auch wenn die Künstler aus ganz Deutschland kommen. Ja, wir wollen Kultur machen und wir machen sie und die Leute freuen sich drauf.
0: Zwischen kulturellen Darbietungen, Akrobatik und Live-Musik verbrachten die Wittenberger einen Abend in der bunt beleuchteten Altstadt. Schon jetzt ist die Vorfreude auf die nächste Erlebnisnacht groß.

0: Hallo und herzlich willkommen zur neuesten Ausgabe von Zeitnah hier auf RAN 1. Ab dem 27. August werden die Arbeiten am geplanten Obst- und Küchengarten im Dessauer Georgengarten fortgesetzt. Zunächst werden Schneebeerenbestände bearbeitet, anschließend sind umfangreiche Pflanzungen heimischer Sträucher und Bäume, darunter Süßkirschen und Wildobsthecken, vorgesehen. Die Maßnahmen dienen der Klimaanpassung und Gestaltung des Georgengartens. Die Pause seit dem Frühjahr erfolgte aus Natur- und Artenschutzgründen. Während der Arbeiten werden die Flächen regelmäßig kontrolliert. Besiedelte Bereiche bleiben ausgespart. Im September sollen die Vorbereitungen für die Pflanzungen beginnen. In der jetzigen Woche berichteten wir bereits über den Polit-Talk im Golfpark, welcher vom Buga Club und dem Wirtschafts- und Industrieclub Anhalt organisiert wurde. Dabei ging es bereits um die Asyl- und Flüchtlingspolitik sowie das Vertrauen in die Politik im Land. Im dritten Themenkomplex ging es um die Finanzen des Landes.
1: Am 17. August wurde der Hugo-Junkers-Saal im Dessauer Golfpark zur Diskussionsbühne für Vertreter von sieben verschiedenen Parteien. Anlässlich der bevorstehenden Landtagswahl in Sachsen-Anhalt hatten der Buga-Club und der Wirtschafts- und Industrieclub Anhalt zum Polit-Talk eingeladen. Die Themen Asyl- und Flüchtlingspolitik sowie Vertrauensverlust der Bevölkerung in die Politik beleuchteten wir bereits in einzelnen Beiträgen. In der Gesprächsrunde ging es dann noch um den Haushalt und die Finanzen im Land, sowie die Frage, in welchen Bereichen man am besten sparen könnte.
2: Jetzt werde ich Ihnen mal was ganz Überraschendes sagen. Ich persönlich bin nicht der Ansicht, dass wir versuchen sollten, innerhalb von 5 Jahren einen vollständig ausgeglichenen Landeshaushalt hinzukriegen. Das wäre auch völlig verrückt. Wir haben ein erhebliches Investitionsdefizit. Wir sollten Folgendes sehen. Erstens, wir haben jetzt ziemlich viel Geld durch den Bund bekommen. Das ist dieses Sondervermögen Infra, das dringend erforderlich ist und von dem 60% in die Kommunen fließen, auch in Ihre Stadt Dessau-Roßlau. Und das ist gut so, denn Sie werden dieses Geld sinnvoll einsetzen für Infrastrukturmaßnahmen, die in der Vergangenheit nicht finanziert werden konnten und die jetzt finanziert werden. Reiten wir nicht immer auf Schulden rum. Es gibt gute und schlechte Schulden. Die guten Schulden sind die, die wir für Investitionen tätigen. Die gehen in die Zukunft. Schauen wir da drauf und dann können wir hier eine differenzierte Debatte führen. Vielen Dank.
3: Also zunächst einmal möchte ich das unterstreichen. Es gibt gute Schulden und schlechte Schulden. Investitionsschulden sind Investitionen ins Land und die Entwicklung. Die sind prinzipiell gut. Konsumschulden, um sich irgendwelche Vergnügen und Versprechen zu ergaunern, das ist prinzipiell abzulehnen. Wo würden wir sparen? Wir würden natürlich in der Verwaltung sparen. Wir würden aber nicht sparen bei Polizei, Justiz und Bildung. Das heißt, gucken Sie sich an, seit 2010 bis jetzt, wie ist die öffentliche Verwaltung da angestiegen? Gucken Sie mal im Vergleich die wirtschaftliche Entwicklung im Land, wie viele Stellen abgebaut worden sind in der freien Wirtschaft und wie viele Stellen im öffentlichen Dienst dazugekommen sind. Da ist ein enormes Einsparpotenzial. Ich bin auch der Meinung, die Politik und das Land muss ein Zeichen setzen und mal beweisen, es möchte an sich selber sparen. Wir würden auch an der Landesregierung sparen, nämlich an den Zahlen der Minister und Staatssekretäre und an der Anzahl der Ministerien. Wir würden auch Doppel- und Dreifachstrukturen abschaffen. Das sind alles Strukturen, die sich das Land unterhält, wo man sofort direkt Geld einsparen kann. Und damit kann man dann anfangen, zum Beispiel Zuschüsse für Azubis, Meisterprämien, Begrüßungsgeld, Familienförderung zu machen. Und das ist ein ganz klarer Punkt. Man muss anfangen.
4: Wir haben ein Haushaltsvolumen von roundabout 15 Milliarden Euro. Und davon sind ca. 4,5 bis 5 Milliarden Euro Personalkosten. So, wir haben ganz bewusst die letzten 2 Jahre einen Einstellungsstopp gehabt. Wir haben im Moment knapp 2.500 Stellen nicht besetzt. Das spart uns als Land rund 180 Millionen jedes Jahr. Und ich werde diesen Einstellungsstopp aber nicht eins zu eins weiterführen. Das wird nicht funktionieren, weil du musst an mancher Stelle einfach auch Fachpersonal, was ausgeschieden ist, was in Rente gegangen ist, ersetzen. Ich werde der Landesregierung vorschlagen, dass wir nur jede vierte, vielleicht jede fünfte Stelle neu besetzen. Ein zweiter Punkt, das betrifft nicht Lehrer und Polizei. Das ist auch klar. Ich will Ihnen eins sagen, wenn immer gesagt wird, man könnte ja einfach Ministerien einsparen. Es gibt nur noch ein Bundesland, was weniger Ministerien hat als Sachsen-Anhalt, das ist das Saarland. Ansonsten sind wir schon ganz unten. Und bei Ministerien, du kannst ja keinen entlassen, keinen einzigen, sondern du kannst maximal einen Minister nicht besetzen und einen Staatssekretär. Das ist vielleicht in Summe gesehen, wenn du 2 Staatssekretäre hast, 2 Minister, das ist eine 500.000 Euro mit allem drum und dran, was das kostet im Jahr. Ist viel Geld, ja. Aber das sind 2,5 Millionen Euro, die man dann spart für 5 Jahre, für eine Legislatur und tut so, als würde man damit sämtliche Ausgaben herbeiführen. Das bringt nichts. Also das heißt, ich habe einen konkreten Plan. Es geht am Ende nur Personal. Wir müssen, und die Verwaltungsreform, die ich begonnen habe, die wir begonnen haben hier, das heißt Abschaffung Landesverwaltungsamt in die Richtung, dass wir das anders aufbauen, eine zweistufige Verwaltung, Schulamt und so weiter, nur noch kommunale Ebene auf der einen Seite, Landesebene auf der anderen, dazwischen nichts mehr, damit wir schneller, schlanker, effektiver werden, hilft auch dabei.
5: Das Geld wäre da, nur jetzt nicht bei uns aber Mittelstand, sondern eher so bei den oberen 10.000 halt, die mehr als 1 Million halt im Jahr Gewinn erwirtschaften. Wenn man davon einfach nur, also bei 1 Million 1%, bei 2 Millionen 2%, Obergrenze weiß ich jetzt nicht genau, aber hätten wir schon alleine in Sachsen-Anhalt 2,3 Milliarden Euro zur Verfügung. Wenn man jetzt die hier lebenden Millionäre oder Milliardäre, wenn ich es hier richtig besteuern würden. Ist halt schwierig, wenn immer die Leute da sitzen, die das Geld selbst haben und dann natürlich dafür Nein stimmen. Ist ja klar, die stimmen ja nicht dafür, wir müssen sie ja mehr bezahlen. Also man müsste es halt nur richtig umverteilen.
6: Auch das BSW hat ein sehr starkes soziales Programm. Wir sind auch der Meinung, dass an den Ärmsten und Schwächsten in der Gesellschaft nicht gespart werden darf. Unsere Antwort ist allerdings etwas komplexer als reine Umverteilung, sondern wir wollen unbedingt den Wirtschaftsstandort Sachsen-Anhalt stärken. Meiner Ansicht nach haben wir in Sachsen-Anhalt nicht nur zu hohe Ausgaben, sondern wir haben das Problem, dass wir zu wenig Einnahmen haben. Das liegt unter anderem daran, dass wir sehr hohe Firmeninsolvenzen haben, dass wir die Menschen generell einfach im Lohnniveau nicht so besonders hoch sind. Die Wirtschaft ist so ein bisschen am, naja, Sie wissen, wie sie im bundesdeutschen Durchschnitt aussieht. Sie krebst so ein bisschen am Existenzminimum rum. Unser Industriestandort zittert wegen hohen Energiepreisen. Es gibt Werksschließungen und so weiter und so fort. Also mit einer zielgerichteteren Wirtschaftspolitik, mit Investitionen, ja, die Geld kosten. Sie haben es gerade gehört, wir haben einen großen Investitionsrückstand. Da muss investiert werden, da muss das Land Geld in die Hand nehmen, um zu investieren, aber eben nicht in Leuchtturmprojekte wie Intel oder so, die dann, wenn sie platzen, eigentlich mehr Geld gekostet haben, als man davon, also man kann das halt nicht ausgleichen, ne? Sondern indem man langfristig in den Wirtschaftsstandort investiert.
7: Was mir auch immer nicht gefällt, sind auch wiederum die Sachen, wo man zwischen Bund und Land unterscheiden muss. Wenn ich zum Beispiel fordere, dass ich kostenfreies Kita-Essen mache, dann habe ich in den Diskussionen jetzt einfach immer auch mal den Punkt gebracht, ja okay, dann müsste man zum Beispiel mit dem Bund übereinkommen, dass wir das Kindergeld kürzen. Weil wir haben beispielsweise in Deutschland 250 Euro roundabout an Kindergeld. Wenn man das beispielsweise mit Finnland vergleicht, die haben ein Kindergeld, das liegt unter 100 Euro. Hätte ich 150 Euro, wenn ich die jetzt quasi als Zuweisung vom Bund ans Land bekommen würde. Bei 40 Schulwochen, 5 Tagen, das sind 200 Schultage, das bin ich bei 1000 Euro mit einem 5-Euro-Essen. Dann habe ich immer noch 800 Euro pro Jahr übrig, pro Schüler. Mit dem kann ich dann zum Beispiel die Technik finanzieren und all diese Dinge. Also das sind auch immer so ein bisschen Milchmädchenrechnungen. Jetzt aber noch der Punkt zum, wo können wir sparen? Natürlich können wir sparen in der Verwaltung, wenn wir diese konsequent digitalisieren und das nicht nur zum Zwecke der Digitalisierung machen, sondern echte, die sogenannte Digitalisierungsrendite dabei heben und tatsächlich zum einen Personal einsparen und zum anderen dann natürlich auch die Kosten damit reduzieren. Das nur mal als Beispiel, was möglich wäre.
8: Ja, wir sind wieder bei dem Thema schwieriger Unterschied zwischen Land und Bund. Aber natürlich haben wir eine Möglichkeit, auf die Bundesebene einzuwirken. Da ist es nur noch schwieriger, irgendwelche Versprechungen zu machen. So, sondern man kann natürlich nur indirekt in den Gremien im Bundesrat sich für die Dinge einsetzen, die einem wichtig sind. Ich glaube, es ist aber ganz, ganz wichtig, das hochzuhalten und die Hoffnung, nur weil das jetzt landesrechtlich nicht umsetzbar ist, das nicht zu thematisieren, dass wir in Mobilität investieren müssen, dass die Menschen diese Mobilität gebraucht haben und dass es auch keine Ausgabe irgendwie in ÖPNV, in Schiene ist, sondern wir haben es heute schon öfter gehört, es geht ja um Zukunftsinvestitionen und wir können über Schulden reden und wir können über Geld reden, aber dass Menschen mobil sind, dass Menschen angeschlossen sind an ihren Arbeitsort, das ist ja auch ein Wirtschaftsfaktor, das ist etwas, was Geld wieder reinbringt. Sonst möchte ich nur sagen, dass Bürokratieabbau an dieser Stelle ja unglaublich wichtig ist, dass wir Verwaltungsprozesse, Praxischecks unterziehen, dass wir schauen, was bedeutet diese Verwaltung für die Menschen im Alltag und dass wir digitalisieren, nicht um Personal einzusparen, sondern damit die Menschen mehr Zeit haben für die Kreativität.

0: Prozesse, für das Soziale, für das Miteinander und weniger für irgendwelche sinnlosen Anträge.
1: Unser Beitrag zum letzten Themenblock des Polit-Talks, bei dem es um die Bundesgartenschau 2035 in Dessau-Roßlau ging, erscheint dann am 28. August in unserer Sendung.
2: Am frühen Sonntagabend wurde die Leitstelle der Feuerwehr Dessau-Roßlau über einen ausgelösten Rauchwarnmelder in der Zerbster Straße informiert. Vor Ort stellten die Einsatzkräfte fest, dass sich die betreffende Wohnung im Hauseingang befand. Der Mieter befand sich bereits am Fenster im ersten Obergeschoss und öffnete den Einsatzkräften die Wohnungstür. Beim Betreten der Wohnung war eine leichte Verrauchung festzustellen. Als Ursache wurde ein Topf mit angebranntem Essen auf dem Herd festgestellt. Die Herdplatte war auf höchster Stufe eingeschaltet. Die Einsatzkräfte schalteten den Herd ab und entfernten den Topf von der Kochstelle. Anschließend wurde die Wohnung durch die Feuerwehr belüftet. Nach Abschluss der Maßnahmen konnte der Einsatz gegen 18 Uhr beendet werden. Die Berufsfeuerwehr war mit insgesamt 4 Fahrzeugen und 10 Einsatzkräften vor Ort. In der Stadtbibliothek in Dessau kann man sich ab sofort über europäische Themen informieren. Am 20. August wurde das Europe Direct Bauhausstadt Dessau-Roßlau feierlich eröffnet. Das Bildungszentrum dient als Ort des europäischen Austauschs und wird künftig Veranstaltungen, Gesprächsformate, Informationsangebote, Workshops und Bildungsangebote für unterschiedliche Zielgruppen anbieten.
3: In der Doppelstadt an der Elbe gibt es ab sofort einen neuen Bildungsstandort. Im Mittelpunkt stehen europäische Themen und der Austausch über die Europäische Union. Am 20. August wurde in der Stadtbibliothek das Europe Direct Bauhausstadt Dessau-Roßlau offiziell eröffnet.
4: Europe-Direkt-Zentren sind von der Europäischen Kommission mit Partnerorganisationen eingerichtete Zentren, die das Ziel haben, über Europa zu informieren, darum einen Raum zu bieten, in dem man sich über Europa informieren kann, aber auch darüber austauschen kann, kommunizieren kann. Und gleichzeitig sollen Europe-Direkt-Zentren auch, wenn es geht, in die Region ausstrahlen, das heißt zu den Bürgerinnen und Bürgern Informationen über Europa bringen und in den Dialog über Europa treten.
3: Mit feierlichen Reden wurde das neue Zentrum eingeweiht. Grußworte sprachen neben Barbara Gessler, der Leiterin der Vertretung der Europäischen Kommission, auch Simone Großner, Staatssekretärin für Bundes- und Europaangelegenheiten, sowie Eta Hachmann, Beigeordnete für Soziales, Bildung, Jugend und Senioren. Auch die Geschichte des Dessau-Roßlaus wurde an diesem Tag aus europäischer Perspektive beleuchtet. Dr. Frank Kreisler, Leiter des Stadtarchivs Dessau, gab einen Einblick in die historische Entwicklung der Stadt und ihre europäische Bedeutung. Denn nicht nur die geografische Lage mitten in Europa macht Dessau-Roßlau zu einer europäischen Stadt.
5: Dessau hat bekannte Personen hervorgebracht wie Kurt Weill und Moses Mendelssohn, und Aufklärung und auch die Musikgeschichte wären ohne diese Persönlichkeiten gar nicht denkbar gewesen. Und auch unser Gartenreich ist ja tatsächlich ein Teil von Europa, und wenn wir über die europäische Kultur sprechen, dann muss man natürlich halt auch über Dessau sprechen. Wir gehören unmittelbar dazu.
3: Mit dem neuen Standort gibt es nun 49 Europe Direct Zentren in Deutschland. Dessau-Roßlau konnte sich im Bewerbungsverfahren durchsetzen und ist damit neben Halle und Magdeburg der 3. Standort in Sachsen-Anhalt.
4: Es gibt einen europaweiten Bewerbungsprozess für die neue Generation dieser Europe-Direktzentren, die es in ganz Europa gibt. Und die Bewerbung von Dessau-Roßlau hat uns überzeugt, insbesondere weil auch der Fokus gelegt wurde auf das Thema Bildung. Bildung ist wesentlich natürlich für Wissensvermittlung und deswegen auch über Europa. Und das ist für uns ein sehr, sehr relevanter Bereich. Die Ansiedlung an einem Ort wie einer Stadtbibliothek ist außerdem sehr interessant für uns, weil hier natürlich Menschen jeder Generation herkommen können, die sich sowieso weiterbilden wollen, indem sie lesen. Und insofern, wenn sie hierher kommen und Ausstellungen sehen über Europa, sich Broschüren mitnehmen können, aber auch Veranstaltungen besuchen können, die das Thema Europa zum Thema haben, glauben wir, das ist hier der richtige Standort für ein solches Zentrum.
3: Die offizielle Informationsstelle der Europäischen Union soll den direkten Austausch zwischen den

0: EU-Institutionen und der Bevölkerung fördern. Vor allem aber soll das neue Bürgerbüro seinen Bildungszweck erfüllen.
1: Das ist eine neue Möglichkeit für junge Menschen, um mehr über die europäische Zusammenarbeit zu erfahren. Und für mich ist das eine neue Möglichkeit, um junge Menschen für Bildungsprogramme, Austauschprogramme, Schulpartnerschaften zu begeistern. Und politisch finde ich es natürlich korrekt, dass man seine Nachbarländer kennt und auch weiß, wo man groß wird, wo man lebt und in welchem politischen Kontext man lebt. Das ist kostenfrei, alles, was wir anbieten. Die Materialien sind kostenfrei, auch die Workshops und Seminare, die wir anbieten werden, zum großen Teil, es sei denn, da kommt was ganz Besonderes, kostenfrei sein. Für die Eltern ist das eine Möglichkeit, um Nachmittagsangebote für die Kinder zu decken. Für die Jugendlichen ist das eine Möglichkeit, hier vorbeizuschauen, in der Bibliothek was Neues zu entdecken und sich zu bilden. Und ich glaube, Bildung ist ja das, was unbezahlbar und enorm wichtig ist.
0: Damit das neue Angebot erfolgreich wird, müssen die Bürger es natürlich auch annehmen. Die Europäische Kommission zeigt sich jedoch zuversichtlich. Schließlich ist die Stadtbibliothek bereits gut besucht und etabliert in der Stadt.
2: Ich sehe es ja auch hier, kommen Leute rein, gehen Leute raus, sind in der Bibliothek unterwegs und sie werden diesen Raum entdecken und sein Angebot entdecken. Und durch die Veranstaltungen, die jetzt geplant sind, wird natürlich Aufmerksamkeit auch hierher gezogen und die Leute werden in Dessau und hoffentlich auch in der Region lernen, dass es diese Möglichkeit, sich über Europa zu informieren und darüber zu diskutieren, gibt.
0: Ab sofort kann man sich dort über europäische Themen informieren und mit anderen ins Gespräch kommen. Weiter geht es bereits am 22. und 23. August beim Bildungsfestival im Tierpark Dessau. Dort sind die Europäische Kommission und das Europäische Parlament mit Angeboten für Familien und alle Generationen vertreten. Am 27. August beginnen östlich von Garitz die Sanierungsarbeiten an der Landesstraße 121. Auf rund 3 Kilometern bis zum Abzweig der K1779 Richtung Behrentoren-Ragösen wird die Fahrbahn umfassend erneuert. Das Land investiert dafür rund 800.000 Euro aus dem Sondervermögen Infrastruktur. Neben dem Abfräsen und Erneuern der Asphaltdecke werden Kurvenränder verstärkt und 2 Rohrdurchlässe instand gesetzt. Die Arbeiten dauern voraussichtlich knapp 5 Wochen und sollen am 2. Oktober 2026 abgeschlossen sein. Währenddessen kommt es zu Verkehrseinschränkungen. Und das waren die aktuellen Nachrichten hierbei zeitnah. Jetzt folgt noch das Wetter sowie die Meldungen aus der Region. Morgen wird Sie dann mein Kollege Leon Huja mit den aktuellen Nachrichten begrüßen. Bis dahin haben Sie eine schöne Zeit und auf Wiedersehen.
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0: Morgen springen die Temperaturen auf 27 Grad Celsius. Der Himmel wird dabei teils bewölkt sein und es ist ein schwacher Wind aus dem Südosten zu erwarten. Den ganzen Tag über bleibt es jedoch trocken, heißt, die Schirme könnt ihr zu Hause lassen.
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5: Gesang, Unterhaltung, Magie und zahlreiche außergewöhnliche Acts verteilt über die Höfe und Plätze der gesamten Altstadt. Das gibt es nur bei der Erlebnisnacht in Lutherstadt-Wittenberg. In diesem Jahr fand das beliebte Event am 22. August bereits zum 22. Mal statt. Organisiert wurde die Erlebnisnacht auch in diesem Jahr von der Lutherstadt-Wittenberg Marketing GmbH, die in den vergangenen Wochen die Vorfreude auf das besondere Stadterlebnis steigen ließ.
6: Alle Künstler sind da, alle Künstler haben Soundcheck gemacht und alle Künstler versuchen, sich darauf vorzubereiten, dass gleich 19 Uhr überall die Türen aufgehen und praktisch es losgeht. Ich freue mich, dass es gleich losgeht und dass die Gäste kommen und ich hier nur strahlende Gesichter in der ganzen Stadt sehe.
5: Um 19 Uhr wurde die abenteuerliche Erlebnisnacht auf dem Marktplatz offiziell eröffnet. Von da an gab es bis spät in die Nacht hinein überall in der Lutherstadt etwas zu entdecken. Die Veranstalter setzen dabei bewusst auf ein abwechslungsreiches Programm.
6: Wir haben tatsächlich 5 neue Orte. Stiftung Christliche Kunst ist dabei als ganz neuer Museumsteil. Der Hof des Alten Barek ist neu. Da ist der Patrick Tomalla drauf, der macht Musik. Ansonsten in der Klosterkirche waren wir auch eine Weile nicht, da ist auch eine Künstlerin, das ist auch ein neuer Ort, das ist dann für die, die schon öfter kommen, immer wieder kommen, vielleicht dann auch mal was Neues sozusagen.
5: Bei der Erlebnisnacht spricht der Name für sich. Das Event bietet Unterhaltung für Jung und Alt. Die Vielfalt zeigte sich vor allem an den zahlreichen Acts, die an unterschiedlichen Höfen und Orten der Altstadt zu erleben waren. Besonders in der Kollegienstraße gab es einiges zu entdecken. Beim Colorbike entstanden mit Hilfe flüssiger Acrylfarben einzigartige Kunstwerke. Bei einer Modenschau der Boutique Kalin konnten die Besucher handgefertigte Designs bestaunen. Wer sich eher in der Hip-Hop-Welt zu Hause fühlte, war bei Mabu und seinen Gästen in der alten Schmiede genau richtig. Live-Rap, Freestyles und Graffiti von Eagle standen dort auf dem Programm. Aber auch Kulturinteressierte kamen auf ihre Kosten. Einige Museen öffneten ihre Türen und boten kostenlose Führungen oder besondere Ausstellungen an. In der Erlebnisnacht fand jeder sein ganz persönliches Highlight.
6: Auf jeden Fall Schlosskirche zu Hub Hildenbrand. Der macht abgefahrene, sanfte Musik. Ein bisschen erinnert das so an Filmmusik. Und aber auch ganz mit besonderen Instrumenten. Also es ist sehr speziell, aber wirklich, da kommt man runter, glaube ich auch.
5: Auch an anderen Orten der Altstadt gab es währenddessen jede Menge zu erleben. Das mehrfach preisgekrönte Programm Monsieur macht Kunst sorgte im Lutherhof für Applaus. Auf dem Marktplatz begeisterte ein Magier das Publikum, während an verschiedenen Orten musikalische Acts für Stimmung sorgten. Auch Patrick Tomalla, Entertainer aus Wittenberg, war in diesem Jahr zum ersten Mal als Künstler bei der Erlebnisnacht dabei.
7: Ich biete hier so ein bisschen einen Mix aus Comedy und Live-Musik. Ich habe letztes Jahr mein Debütalbum rausgebracht, das war auch in den Albumcharts auf Platz 14. Und da habe ich so ein paar Medleys mitgebracht. Mein Eindruck ist sehr gut. Mein kleiner, überschaulicher, gemütlicher Hof war gut gefüllt und der Andrang war sehr, sehr erfreulicherweise groß. Ich würde mir gerne noch viele Künstler hier angucken, aber ich habe selber 5 Blöcke, sodass ich bis Feierabend selber auf der Bühne stehen darf, was ja eine Ehre ist.
5: Auf dem Hof des alten Barrick sorgte der Künstler für beste Stimmung. Mittlerweile tritt er seit 9 Jahren als Tiffany Tomalla auf und macht seit 4 Jahren eigene Programme.

0: Wer Patrick Thomalla live erleben möchte, kann den Entertainer schon bald wieder auf einer anderen Bühne sehen.
1: Ich freue mich ganz besonders auf den 25.09. in Berlin im Admiralspalast, eine traumhafte Location. Hier wartet auf meine Zuschauer ein Mix aus Drag, also Travestie, Comedy, einer Liveband, Gästen und Livegesang.
0: Die Erlebnisnacht bot insgesamt ein buntes Durcheinander. Eines zeigte dieser Abend ganz besonders.
2: Es gibt eine Kulturszene und gerade die Erlebnisnacht, die beweist das halt an über 22 Spielorten, ne? Auch wenn die Künstler aus ganz Deutschland kommen. Ja, wir wollen Kultur machen und wir machen sie und die Leute freuen sich drauf.
0: Zwischen kulturellen Darbietungen, Akrobatik und Live-Musik verbrachten die Wittenberger einen Abend in der bunt beleuchteten Altstadt. Schon jetzt ist die Vorfreude auf die nächste Erlebnisnacht groß.

0: Hallo und herzlich willkommen zur neuesten Ausgabe von Zeitnah hier auf RAN 1. Ab dem 27. August werden die Arbeiten am geplanten Obst- und Küchengarten im Dessauer Georgengarten fortgesetzt. Zunächst werden Schneebeerenbestände bearbeitet, anschließend sind umfangreiche Pflanzungen heimischer Sträucher und Bäume, darunter Süßkirschen und Wildobsthecken, vorgesehen. Die Maßnahmen dienen der Klimaanpassung und Gestaltung des Georgengartens. Die Pause seit dem Frühjahr erfolgte aus Natur- und Artenschutzgründen. Während der Arbeiten werden die Flächen regelmäßig kontrolliert. Besiedelte Bereiche bleiben ausgespart. Im September sollen die Vorbereitungen für die Pflanzungen beginnen. In der jetzigen Woche berichteten wir bereits über den Polit-Talk im Golfpark, welcher vom Buga Club und dem Wirtschafts- und Industrieclub Anhalt organisiert wurde. Dabei ging es bereits um die Asyl- und Flüchtlingspolitik sowie das Vertrauen in die Politik im Land. Im dritten Themenkomplex ging es um die Finanzen des Landes.
1: Am 17. August wurde der Hugo-Junker-Saal im Dessauer Golfpark zur Diskussionsbühne für Vertreter von 7 verschiedenen Parteien. Anlässlich der bevorstehenden Landtagswahl in Sachsen-Anhalt hatten der Buga-Club und der Wirtschafts- und Industrieclub Anhalt zum Polit-Talk eingeladen. Die Themen Asyl- und Flüchtlingspolitik sowie Vertrauensverlust der Bevölkerung in die Politik beleuchteten wir bereits in einzelnen Beiträgen. In der Gesprächsrunde ging es dann noch um den Haushalt und die Finanzen im Land, sowie die Frage, in welchen Bereichen man am besten sparen könnte.
2: Jetzt werde ich Ihnen mal was ganz Überraschendes sagen. Ich persönlich bin nicht der Ansicht, dass wir versuchen sollten, innerhalb von 5 Jahren einen vollständig ausgeglichenen Landeshaushalt hinzukriegen. Das wäre auch völlig verrückt. Wir haben ein erhebliches Investitionsdefizit. Wir sollten Folgendes sehen. Erstens, wir haben jetzt ziemlich viel Geld durch den Bund bekommen. Das ist dieses Sondervermögen Infra, das dringend erforderlich ist und von dem 60% in die Kommunen fließen, auch in Ihre Stadt Dessau-Roßlau. Und das ist gut so, denn Sie werden dieses Geld sinnvoll einsetzen für Infrastrukturmaßnahmen, die in der Vergangenheit nicht finanziert werden konnten und die jetzt finanziert werden. Reiten wir nicht immer auf Schulden rum. Es gibt gute und schlechte Schulden. Die guten Schulden sind die, die wir für Investitionen tätigen. Die gehen in die Zukunft, schauen wir da drauf und dann können wir hier eine differenzierte Debatte führen. Vielen Dank.
3: Also zunächst einmal möchte ich das unterstreichen. Es gibt gute Schulden und schlechte Schulden. Investitionsschulden sind Investitionen ins Land und die Entwicklung. Die sind prinzipiell gut. Konsumschulden, um sich irgendwelche Vergnügen und Versprechen zu ergaunern, das ist prinzipiell abzulehnen. Wo würden wir sparen? Wir würden natürlich in der Verwaltung sparen. Wir würden aber nicht sparen bei Polizei, Justiz und Bildung. Das heißt, gucken Sie sich an, seit 2010 bis jetzt, wie ist die öffentliche Verwaltung da angestiegen? Gucken Sie mal im Vergleich die wirtschaftliche Entwicklung im Land, wie viele Stellen abgebaut worden sind in der freien Wirtschaft und wie viele Stellen im öffentlichen Dienst dazugekommen sind. Da ist ein enormes Einsparpotenzial. Ich bin auch der Meinung, die Politik und das Land muss ein Zeichen setzen und mal beweisen, es möchte an sich selber sparen. Wir würden auch an der Landesregierung sparen, nämlich an den Zahlen der Minister und Staatssekretäre und an der Anzahl der Ministerien. Wir würden auch Doppel- und Dreifachstrukturen abschaffen. Das sind alle Strukturen, die sich das Land unterhält, wo man sofort direkt Geld einsparen kann. Und damit kann man dann anfangen, zum Beispiel Zuschüsse für Azubis, Meisterprämien, Begrüßungsgeld, Familienförderung zu machen. Und das ist ein ganz klarer Punkt. Man muss anfangen.
4: Wir haben ein Haushaltsvolumen von roundabout 15 Milliarden Euro. Und davon sind ca. 4,5 bis 5 Milliarden Euro Personalkosten. So, wir haben ganz bewusst die letzten 2 Jahre einen Einstellungsstopp gehabt. Wir haben im Moment knapp 2.500 Stellen nicht besetzt. Das spart uns als Land rund 180 Millionen jedes Jahr. Und ich werde diesen Einstellungsstopp aber nicht eins zu eins weiterführen. Das wird nicht funktionieren, weil du musst an mancher Stelle einfach auch Fachpersonal, was ausgeschieden ist, was in Rente gegangen ist, ersetzen. Ich werde der Landesregierung vorschlagen, dass wir nur jede 4., vielleicht jede 5. Stelle neu besetzen. Ein zweiter Punkt, das betrifft nicht Lehrer und Polizei. Das ist auch klar. Ich will Ihnen eins sagen, wenn immer gesagt wird, man könnte ja einfach Ministerien einsparen. Es gibt nur noch ein Bundesland, das weniger Ministerien hat als Sachsen-Anhalt, das ist das Saarland. Ansonsten sind wir schon ganz unten. Und bei Ministerien, du kannst ja keinen entlassen, keinen...

0: sondern du kannst maximal einen Minister nicht besetzen und einen Staatssekretär. Das ist vielleicht in Summe gesehen, wenn du zwei Staatssekretär hast, zwei Minister, das ist 500.000 Euro mit allem drum und dran, was das kostet im Jahr. Ist viel Geld, ja. Aber das sind 2,5 Millionen Euro, die man dann spart für 5 Jahre für eine Legislatur und tut so, als würde man damit sämtliche Ausgaben herbeiführen. Das bringt nicht. Also das heißt, ich habe einen konkreten Plan. Es geht am Ende nur Personal. Wir müssen und die Verwaltungsreform, die ich begonnen habe, die wir begonnen haben hier, das heißt Abschaffung Landesverwaltungsamt in die Richtung, dass wir das anders aufbauen, eine zweistufige Verwaltung, Schulamt und so weiter, nur noch kommunale Ebene auf der einen Seite, Landesebene auf der anderen, dazwischen nichts mehr, damit wir schneller, schlanker, effektiver werden, hilft auch dabei.
1: Das Geld wäre da, nur jetzt nicht bei uns armer Mittelstand, sondern eher so bei den oberen 10.000 halt, die mehr als 1 Million halt im Jahr Gewinn erwirtschaften. Wenn man davon einfach nur, also bei 1 Million 1%, bei 2 Millionen 2%, Obergrenze weiß ich jetzt nicht genau, aber hätten wir schon alleine in Sachsen-Anhalt 2,3 Milliarden Euro zur Verfügung. Wenn man jetzt die hier lebenden Millionäre oder Milliardäre, wenn ich es hier richtig besteuern würde. Ist halt schwierig, wenn immer die Leute da sitzen, die das Geld selbst haben und dann natürlich dafür Nein stimmen. Ist ja klar, die stimmen ja nicht dafür, wir müssen sie ja mehr bezahlen. Also man müsste es halt nur richtig umverteilen.
2: Auch das BSW hat ein sehr starkes soziales Programm. Wir sind auch der Meinung, dass an den Ärmsten und Schwächsten in der Gesellschaft nicht gespart werden darf. Unsere Antwort ist allerdings etwas komplexer als reine Umverteilung, sondern wir wollen unbedingt den Wirtschaftsstandort Sachsen-Anhalt stärken. Meiner Ansicht nach haben wir in Sachsen-Anhalt nicht nur zu hohe Ausgaben, sondern wir haben das Problem, dass wir zu wenig Einnahmen haben. Das liegt unter anderem daran, dass wir sehr hohe Firmeninsolvenzen haben, dass wir die Menschen generell einfach im Lohnniveau nicht so besonders hoch sind. Die Wirtschaft ist so ein bisschen am, naja, Sie wissen, wie sie im bundesdeutschen Durchschnitt aussieht. Sie krebst so ein bisschen am Existenzminimum rum. Unser Industriestandort zittert wegen hohen Energiepreisen. Es gibt Werksschließungen und so weiter und so fort. Also mit einer zielgerichteteren Wirtschaftspolitik, mit Investitionen, ja, die Geld kosten. Sie haben es gerade gehört, wir haben einen großen Investitionsrückstand. Da muss investiert werden, da muss das Land Geld in die Hand nehmen, um zu investieren, aber eben nicht in Leuchtturmprojekte wie Intel oder so, die dann, wenn sie platzen, eigentlich mehr Geld gekostet haben, als man davon, also man kann das halt nicht ausgleichen, ne? Sondern indem man langfristig in den Wirtschaftsstandort investiert.
3: Was mir auch immer nicht gefällt, sind auch wiederum die Sachen, wo man zwischen Bund und Land unterscheiden muss. Wenn ich zum Beispiel fordere, dass ich kostenfreies Kita-Essen mache, dann habe ich in den Diskussionen jetzt einfach immer auch mal den Punkt gebracht, ja okay, dann müsste man zum Beispiel mit dem Bund übereinkommen, dass man das Kindergeld kürzen. Weil wir haben beispielsweise in Deutschland 250 Euro roundabout an Kindergeld. Wenn man das beispielsweise mit Finnland vergleicht, die haben ein Kindergeld, das liegt unter 100 Euro, hätte ich 150 Euro, wenn ich die jetzt quasi als Zuweisung vom Bund ans Land bekommen würde. Bei 40 Schulwochen, 5 Tage, das sind 200 Schultage, das bin ich bei 1.000 Euro mit einem 5-Euro-Essen, dann habe ich immer noch 800 Euro pro Jahr übrig, pro Schüler. Mit dem kann ich dann zum Beispiel die Technik finanzieren und all diese Dinge. Also das sind auch immer so ein bisschen Milchmädchenrechnungen. Jetzt aber noch der Punkt zum, wo können wir sparen? Natürlich können wir sparen in der Verwaltung, wenn wir diese konsequent digitalisieren und das nicht nur zum Zwecke der Digitalisierung machen, sondern eine echte, die sogenannte Digitalisierungsrendite dabei heben und tatsächlich zum einen Personal einsparen und zum anderen dann natürlich auch die Kosten damit reduzieren. Das nur mal als Beispiel, was möglich wäre.
4: Ja, wir sind wieder bei dem Thema schwieriger Unterschied zwischen Land und Bund. Aber natürlich haben wir eine Möglichkeit, auf die Bundesebene einzuwirken. Da ist es nur noch schwieriger, irgendwelche Versprechungen zu machen. So, sondern man kann natürlich nur indirekt in den Gremien im Bundesrat sich für die Dinge einsetzen, die einem wichtig sind. Ich glaube, es ist aber ganz, ganz wichtig, das hochzuhalten und die Hoffnung, nur weil das jetzt landesrechtlich nicht umsetzbar ist, das nicht zu thematisieren, dass wir in Mobilität investieren müssen, dass die Menschen diese Mobilität gebraucht haben und dass es auch keine Ausgabe irgendwie in ÖPNV, in Schiene ist, sondern wir haben es heute schon öfter gehört, es geht ja um Zukunftsinvestitionen und wir können über Schulden reden und wir können über Geld reden, aber dass Menschen mobil sind, dass Menschen angeschlossen sind an ihren Arbeitsort, das ist ja auch ein Wirtschaftsfaktor, das ist etwas, was Geld wieder reinbringt. Sonst möchte ich nur sagen, dass Bürokratieabbau an dieser Stelle ja unglaublich wichtig ist, dass wir Verwaltungsprozesse, Praxischecks unterziehen, dass wir schauen, was bedeutet diese Verwaltung für die Menschen im Alltag und dass wir digitalisieren, nicht um Personal einzusparen, sondern damit die Menschen mehr Zeit haben für die kreativen

0: Prozesse, für das Soziale, für das Miteinander und weniger für irgendwelche sinnlosen Anträge.
1: Unser Beitrag zum letzten Themenblock des Polit-Talks, bei dem es um die Bundesgartenschau 2035 in Dessau-Roßlau ging, erscheint dann am 28. August in unserer Sendung.
2: Am frühen Sonntagabend wurde die Leitstelle der Feuerwehr Dessau-Roßlau über einen ausgelösten Rauchwarnmelder in der Zerbster Straße informiert. Vor Ort stellten die Einsatzkräfte fest, dass sich die betreffende Wohnung im Hauseingang befand. Der Mieter befand sich bereits am Fenster im ersten Obergeschoss und öffnete den Einsatzkräften die Wohnungstür. Beim Betreten der Wohnung war eine leichte Verrauchung festzustellen. Als Ursache wurde ein Topf mit angebranntem Essen auf dem Herd festgestellt. Die Herdplatte war auf höchster Stufe eingeschaltet. Die Einsatzkräfte schalteten den Herd ab und entfernten den Topf von der Kochstelle. Anschließend wurde die Wohnung durch die Feuerwehr belüftet. Nach Abschluss der Maßnahmen konnte der Einsatz gegen 18 Uhr beendet werden. Die Berufsfeuerwehr war mit insgesamt 4 Fahrzeugen und 10 Einsatzkräften vor Ort. In der Stadtbibliothek in Dessau kann man sich ab sofort über europäische Themen informieren. Am 20. August wurde das Europe Direct Bauhausstadt Dessau-Roßlau feierlich eröffnet. Das Bildungszentrum dient als Ort des europäischen Austauschs und wird künftig Veranstaltungen, Gesprächsformate, Informationsangebote, Workshops und Bildungsangebote für unterschiedliche Zielgruppen anbieten. In der Doppelstadt an der Elbe gibt es ab sofort einen neuen Bildungsstandort. Im Mittelpunkt stehen europäische Themen und der Austausch über die Europäische Union. Am 20. August wurde in der Stadtbibliothek das Europe Direct Bauhausstadt Dessau-Roßlau offiziell eröffnet.
3: Europ-Direkt-Zentren sind von der Europäischen Kommission mit Partnerorganisationen eingerichtete Zentren, die das Ziel haben, über Europa zu informieren, darum einen Raum zu bieten, in dem man sich über Europa informieren kann, aber auch darüber austauschen kann, kommunizieren kann. Und gleichzeitig sollen Europ-Direkt-Zentren auch, wenn es geht, in die Region ausstrahlen, das heißt zu den Bürgerinnen und Bürgern Informationen über Europa bringen und in den Dialog über Europa treten.
2: Mit feierlichen Reden wurde das neue Zentrum eingeweiht. Grußworte sprachen neben Barbara Gessler, der Leiterin der Vertretung der Europäischen Kommission, auch Simone Großner, Staatssekretärin für Bundes- und Europaangelegenheiten, sowie Etta Hachmann, Beigeordnete für Soziales, Bildung, Jugend und Senioren. Auch die Geschichte des Dessau-Roßlaus wurde an diesem Tag aus europäischer Perspektive beleuchtet. Dr. Frank Kreisler, Leiter des Stadtarchivs Dessau, gab einen Einblick in die historische Entwicklung der Stadt und ihre europäische Bedeutung. Denn nicht nur die geografische Lage mitten in Europa macht Dessau-Roßlau zu einer europäischen Stadt.
4: Dessau hat bekannte Personen hervorgebracht wie Kurt Weill und Moses Mendelssohn, und Aufklärung und auch die Musikgeschichte wären ohne diese Persönlichkeiten gar nicht denkbar gewesen. Und auch unser Gartenreich ist ja tatsächlich ein Teil von Europa, und wenn wir über die europäische Kultur sprechen, dann muss man natürlich halt auch über Dessau sprechen. Wir gehören unmittelbar dazu.
2: Mit dem neuen Standort gibt es nun 49 Europe Direct Zentren in Deutschland. Dessau-Roßlau konnte sich im Bewerbungsverfahren durchsetzen und ist damit neben Halle und Magdeburg der 3. Standort in Sachsen-Anhalt.
3: Es gibt einen europaweiten Bewerbungsprozess für die neue Generation dieser Europ-Direktzentren, die es in ganz Europa gibt. Und die Bewerbung von Dessau-Roßlau hat uns überzeugt, insbesondere weil auch der Fokus gelegt wurde auf das Thema Bildung. Bildung ist wesentlich natürlich für Wissensvermittlung und deswegen auch über Europa. Und das ist für uns ein sehr, sehr relevanter Bereich. Die Ansiedlung an einem Ort wie einer Stadtbibliothek ist außerdem sehr interessant für uns, weil hier natürlich Menschen jeder Generation herkommen können, die sich sowieso weiterbilden wollen, indem sie lesen. Und insofern, wenn sie hierher kommen und Ausstellungen sehen über Europa, sich Broschüren mitnehmen können, aber auch Veranstaltungen besuchen können, die das Thema Europa zum Thema haben, glauben wir, das ist hier der richtige Standort für ein solches Zentrum.
2: Die offizielle Informationsstelle der Europäischen Union soll den direkten Austausch zwischen den

0: beizuschauen, in der Bibliothek was Neues zu entdecken und sich zu bilden. Und ich glaube, Bildung ist ja das, was unbezahlbar und enorm wichtig ist.
1: Damit das neue Angebot erfolgreich wird, müssen die Bürger es natürlich auch annehmen. Die Europäische Kommission zeigt sich jedoch zuversichtlich. Schließlich ist die Stadtbibliothek bereits gut besucht und etabliert in der Stadt.
2: Ich sehe es ja auch hier, kommen Leute rein, gehen Leute raus, sind in der Bibliothek unterwegs und sie werden diesen Raum entdecken und sein Angebot entdecken. Und durch die Veranstaltungen, die jetzt geplant sind, wird natürlich Aufmerksamkeit auch hierher gezogen und die Leute werden in Dessau und hoffentlich auch in der Region lernen, dass es diese Möglichkeit, sich über Europa zu informieren und darüber zu diskutieren, gibt.
1: Ab sofort kann man sich dort über europäische Themen informieren und mit anderen ins Gespräch kommen. Weiter geht es bereits am 22. und 23. August beim Bildungsfestival im Tierpark Dessau. Dort sind die Europäische Kommission und das Europäische Parlament mit Angeboten für Familien und alle Generationen vertreten. Am 27. August beginnen östlich von Garitz die Sanierungsarbeiten an der Landesstraße 121. Auf rund 3 Kilometern bis zum Abzweig der K1779 Richtung Behrentoren-Ragösen wird die Fahrbahn umfassend erneuert. Das Land investiert dafür rund 800.000 Euro aus dem Sondervermögen Infrastruktur. Neben dem Abfräsen und Erneuern der Asphaltdecke werden Kurvenränder verstärkt und 2 Rohrdurchlässe instand gesetzt. Die Arbeiten dauern voraussichtlich knapp 5 Wochen und sollen am 2. Oktober 2026 abgeschlossen sein. Währenddessen kommt es zu Verkehrseinschränkungen. Und das waren die aktuellen Nachrichten hier bei Zeitnah. Jetzt folgt noch das Wetter sowie die Meldungen aus der Region. Morgen wird Sie dann mein Kollege Leon Huja mit den aktuellen Nachrichten begrüßen. Bis dahin haben Sie eine schöne Zeit und auf Wiedersehen.
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6: Morgen springen die Temperaturen auf 27 Grad Celsius. Der Himmel wird dabei teils bewölkt sein und es ist ein schwacher Wind aus dem Südosten zu erwarten. Den ganzen Tag über bleibt es jedoch trocken, heißt, die Schirme könnt ihr zu Hause lassen.
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4: Gesang, Unterhaltung, Magie und zahlreiche außergewöhnliche Acts verteilt über die Höfe und Plätze der gesamten Altstadt. Das gibt es nur bei der Erlebnisnacht in Lutherstadt-Wittenberg. In diesem Jahr fand das beliebte Event am 22. August bereits zum 22. Mal statt. Organisiert wurde die Erlebnisnacht auch in diesem Jahr von der Lutherstadt-Wittenberg Marketing GmbH, die in den vergangenen Wochen die Vorfreude auf das besondere Stadterlebnis stiegen ließ.
5: Alle Künstler sind da, alle Künstler haben Soundcheck gemacht und alle Künstler versuchen, sich darauf vorzubereiten, dass gleich 19 Uhr überall die Türen aufgehen und praktisch es losgeht. Ich freue mich, dass es gleich losgeht und dass die Gäste kommen und ich hier nur strahlende Gesichter in der ganzen Stadt sehe.
4: Um 19 Uhr wurde die abenteuerliche Erlebnisnacht auf dem Marktplatz offiziell eröffnet. Von da an gab es bis spät in die Nacht hinein überall in der Lutherstadt etwas zu entdecken. Die Veranstalter setzen dabei bewusst auf ein abwechslungsreiches Programm.
5: Wir haben tatsächlich 5 neue Orte. Stiftung Christliche Kunst ist dabei als ganz neuer Museumsteil. Der Hof des Alten Barek ist neu. Da ist der Patrick Tomala drauf, der macht Musik. Ansonsten in der Klosterkirche waren wir auch eine Weile nicht, da ist auch eine Künstlerin, das ist auch ein neuer Ort, das ist dann für die, die schon öfter kommen, immer wieder kommen, vielleicht dann auch mal was Neues sozusagen.
4: Bei der Erlebnisnacht spricht der Name für sich. Das Event bietet Unterhaltung für Jung und Alt. Die Vielfalt zeigte sich vor allem an den zahlreichen Acts, die an unterschiedlichen Höfen und Orten der Altstadt zu erleben waren. Besonders in der Kollegienstraße gab es einiges zu entdecken. Beim Color Bike entstanden mit Hilfe flüssiger Acrylfarben einzigartige Kunstwerke. Bei einer Modenschau der Boutique Kalin konnten die Besucher handgefertigte Designs bestaunen. Wer sich eher in der Hip-Hop-Welt zu Hause fühlte, war bei Mabu und seinen Gästen in der alten Schmiede genau richtig. Live-Rap, Freestyles und Graffiti von Eagle standen dort auf dem Programm. Aber auch Kulturinteressierte kamen auf ihre Kosten. Einige Museen öffneten ihre Türen und boten kostenlose Führungen oder besondere Ausstellungen an. In der Erlebnisnacht fand jeder sein ganz persönliches Highlight.
5: Auf jeden Fall Schlosskirche zu Hub Hillenbrand, der macht abgefahrene, sanfte Musik, ein bisschen erinnert das so an Filmmusik und aber auch ganz mit besonderen Instrumenten, also sehr speziell, aber wirklich. Da kommt man runter, glaube ich auch.
4: Auch an anderen Orten der Altstadt gab es währenddessen jede Menge zu erleben. Das mehrfach preisgekrönte Programm Monsieur macht Kunst sorgte im Lutherhof für Applaus. Auf dem Marktplatz begeisterte ein Magier das Publikum, während an verschiedenen Orten musikalische Acts für Stimmung sorgten. Auch Patrick Tomala, Entertainer aus Wittenberg, war in diesem Jahr zum ersten Mal als Künstler bei der Erlebnisnacht dabei.
6: Ich biete hier so ein bisschen einen Mix aus Comedy und Live-Musik. Ich habe letztes Jahr mein Debütalbum rausgebracht, das war auch in den Albumcharts auf Platz 14. Und da habe ich so ein paar Medleys mitgebracht.

0: Mein Eindruck ist sehr gut. Mein kleiner, überschaulicher, gemütlicher Hof war gut gefüllt und der Andrang war sehr, sehr erfreulicherweise groß. Ich würde mir gerne noch viele Künstler hier angucken, aber ich habe selber 5 Blöcke, sodass ich bis Feierabend selber auf der Bühne stehen darf, was ja eine Ehre ist.
1: Auf dem Hof des alten Barrick sorgte der Künstler für beste Stimmung. Mittlerweile tritt er seit 9 Jahren als Tiffany Tomala auf und macht seit 4 Jahren eigene Programme.

0: Wer Patrick Tomalla live erleben möchte, kann den Entertainer schon bald wieder auf einer anderen Bühne sehen.
1: Ich freue mich ganz besonders auf den 25.09. in Berlin im Admiralspalast, eine traumhafte Location. Hier wartet auf meine Zuschauer ein Mix aus Drag, also Travestie, Comedy, einer Liveband, Gästen und Livegesang.
0: Die Erlebnisnacht bot insgesamt ein buntes Durcheinander. Eines zeigte dieser Abend ganz besonders.
2: Es gibt eine Kulturszene und gerade die Erlebnisnacht, die beweist das halt an über 22 Spielorten, ne? Auch wenn die Künstler aus ganz Deutschland kommen. Ja, wir wollen Kultur machen und wir machen sie und die Leute freuen sich drauf.
0: Zwischen kulturellen Darbietungen, Akrobatik und Live-Musik verbrachten die Wittenberger einen Abend in der bunt beleuchteten Altstadt. Schon jetzt ist die Vorfreude auf die nächste Erlebnisnacht groß.

0: Hallo und herzlich willkommen zur neuesten Ausgabe von Zeitnah hier auf RAN 1. Ab dem 27. August werden die Arbeiten am geplanten Obst- und Küchengarten im Dessauer Georgengarten fortgesetzt. Zunächst werden Schneebeerenbestände bearbeitet, anschließend sind umfangreiche Pflanzungen heimischer Sträucher und Bäume, darunter Süßkirschen und Wildobsthecken, vorgesehen. Die Maßnahmen dienen der Klimaanpassung und Gestaltung des Georgengartens. Die Pause seit dem Frühjahr erfolgte aus Natur- und Artenschutzgründen. Während der Arbeiten werden die Flächen regelmäßig kontrolliert. Besiedelte Bereiche bleiben ausgespart. Im September sollen die Vorbereitungen für die Pflanzungen beginnen. In der jetzigen Woche berichteten wir bereits über den Polit-Talk im Golfpark, welcher vom Buga-Club und dem Wirtschafts- und Industrieclub Anhalt organisiert wurde. Dabei ging es bereits um die Asyl- und Flüchtlingspolitik sowie das Vertrauen in die Politik im Land. Im dritten Themenkomplex ging es um die Finanzen des Landes.
1: Am 17. August wurde der Hugo-Junker-Saal im Dessauer Golfpark zur Diskussionsbühne für Vertreter von 7 verschiedenen Parteien. Anlässlich der bevorstehenden Landtagswahl in Sachsen-Anhalt hatten der Buga-Club und der Wirtschafts- und Industrieclub Anhalt zum Polit-Talk eingeladen. Die Themen Asyl- und Flüchtlingspolitik sowie Vertrauensverlust der Bevölkerung in die Politik beleuchteten wir bereits in einzelnen Beiträgen. In der Gesprächsrunde ging es dann noch um den Haushalt und die Finanzen im Land, sowie die Frage, in welchen Bereichen man am besten sparen könnte.
2: Jetzt werde ich Ihnen mal was ganz Überraschendes sagen. Ich persönlich bin nicht der Ansicht, dass wir versuchen sollten, innerhalb von 5 Jahren einen vollständig ausgeglichenen Landeshaushalt hinzukriegen. Das wäre auch völlig verrückt. Wir haben ein erhebliches Investitionsdefizit. Wir sollten Folgendes sehen. Erstens, wir haben jetzt ziemlich viel Geld durch den Bund bekommen. Das ist dieses Sondervermögen Infra, das dringend erforderlich ist und von dem 60% in die Kommunen fließen, auch in Ihre Stadt Dessau-Roßlau. Und das ist gut so, denn Sie werden dieses Geld sinnvoll einsetzen für Infrastrukturmaßnahmen, die in der Vergangenheit nicht finanziert werden konnten und die jetzt finanziert werden. Reiten wir nicht immer auf Schulden rum. Es gibt gute und schlechte Schulden. Die guten Schulden sind die, die wir für Investitionen tätigen. Die gehen in die Zukunft. Schauen wir da drauf und dann können wir hier eine differenzierte Debatte führen. Vielen Dank.
3: Also zunächst einmal möchte ich das unterstreichen. Es gibt gute Schulden und schlechte Schulden. Investitionsschulden sind Investitionen ins Land und die Entwicklung. Die sind prinzipiell gut. Konsumschulden, um sich irgendwelche Vergnügen und Versprechen zu erraunern, das ist prinzipiell abzulehnen. Wo würden wir sparen? Wir würden natürlich in der Verwaltung sparen. Wir würden aber nicht sparen bei Polizei, Justiz und Bildung. Das heißt, gucken Sie sich an, seit 2010 bis jetzt, wie ist die öffentliche Verwaltung da angestiegen? Gucken Sie mal im Vergleich die wirtschaftliche Entwicklung im Land, wie viele Stellen abgebaut worden sind in der freien Wirtschaft und wie viele Stellen im öffentlichen Dienst dazugekommen sind. Da ist ein enormes Einsparpotenzial. Ich bin auch der Meinung, die Politik und das Land müssen ein Zeichen setzen und mal beweisen, es möchte an sich selber sparen. Wir würden auch an der Landesregierung sparen, nämlich an den Zahlen der Minister und Staatssekretäre und an der Anzahl der Ministerien. Wir würden auch Doppel- und Dreifachstrukturen abschaffen. Das sind alle Strukturen, die sich das Land unterhält, wo man sofort direkt Geld einsparen kann. Und damit kann man dann anfangen, zum Beispiel Zuschüsse für Azubis, Meisterprämien, Begrüßungsgeld, Familienförderung zu machen. Und das ist ein ganz klarer Punkt. Man muss anfangen.
4: Wir haben ein Haushaltsvolumen von roundabout 15 Milliarden Euro. Und davon sind ca. 4,5 bis 5 Milliarden Euro Personalkosten. So, wir haben ganz bewusst die letzten 2 Jahre einen Einstellungsstopp gehabt. Wir haben im Moment knapp 2.500 Stellen nicht besetzt. Das spart uns als Land rund 180 Millionen jedes Jahr. Und ich werde diesen Einstellungsstopp aber nicht eins zu eins weiterführen. Das wird nicht funktionieren, weil du musst an mancher Stelle einfach auch Fachpersonal, was ausgeschieden ist, was in Rente gegangen ist, ersetzen. Ich werde der Landesregierung vorschlagen, dass wir nur jede vierte, vielleicht jede fünfte Stelle neu besetzen. Ein zweiter Punkt, das betrifft nicht Lehrer und Polizei. Das ist auch klar. Ich will Ihnen eins sagen, wenn immer gesagt wird, man könnte ja einfach Ministerien einsparen. Es gibt nur noch ein Bundesland, was weniger Ministerien hat als Sachsen-Anhalt, das ist das Saarland. Ansonsten sind wir schon ganz unten. Und bei Ministerien, du kannst ja keinen entlassen, keinen einzigen, sondern du kannst maximal einen Minister nicht besetzen und einen Staatssekretär. Das ist vielleicht in Summe gesehen, wenn du 2 Staatssekretäre hast, 2 Minister, das ist 500.000 Euro mit allem drum und dran, was das kostet im Jahr. Ist viel Geld, ja. Aber das sind 2,5 Millionen Euro, die man dann spart für 5 Jahre, für eine Legislatur und tut so, als würde man damit sämtliche Ausgaben herbeiführen. Das bringt nichts. Also das heißt, ich habe einen konkreten Plan. Es geht am Ende nur um Personal. Wir müssen, und die Verwaltungsreform, die ich begonnen habe, die wir begonnen haben hier, das heißt Abschaffung Landesverwaltungsamt in die Richtung, dass wir das anders aufbauen, eine zweistufige Verwaltung, Schulamt und so weiter, nur noch kommunale Ebene auf der einen Seite, Landesebene auf der anderen, dazwischen nichts mehr, damit wir schneller, schlanker, effektiver werden, hilft auch dabei.
5: Das Geld wäre da, nur jetzt nicht bei uns, aber Mittelstand, sondern eher so bei den oberen 10.000.

0: halt, die mehr als 1 Million halt im Jahr Gewinn erwirtschaften. Wenn man davon einfach nur, also bei 1 Million 1%, bei 2 Millionen 2%, Obergrenze weiß ich jetzt nicht genau, aber hätten wir schon alleine in Sachsen-Anhalt 2,3 Milliarden Euro zur Verfügung. Wenn man jetzt die hier lebenden Millionäre oder Milliardäre, wenn ich es hier richtig besteuern würden. Ist halt schwierig, wenn immer die Leute da sitzen, die das Geld selbst haben und dann natürlich dafür Nein stimmen. Ist ja klar, die stimmen ja nicht dafür, wir müssen sie ja mehr bezahlen. Also man müsste es halt nur richtig umverteilen.
1: Auch das BSW hat ein sehr starkes soziales Programm. Wir sind auch der Meinung, dass an den Ärmsten und Schwächsten in der Gesellschaft nicht gespart werden darf. Unsere Antwort ist allerdings etwas komplexer als reine Umverteilung, sondern wir wollen unbedingt den Wirtschaftsstandort Sachsen-Anhalt stärken. Meiner Ansicht nach haben wir in Sachsen-Anhalt nicht nur zu hohe Ausgaben, sondern wir haben das Problem, dass wir zu wenig Einnahmen haben. Das liegt unter anderem daran, dass wir sehr hohe Firmeninsolvenzen haben, dass wir die Menschen generell einfach im Lohnniveau nicht so besonders hoch sind. Die Wirtschaft ist so ein bisschen am, naja, Sie wissen, wie sie im bundesdeutschen Durchschnitt aussieht. Sie krebst so ein bisschen am Existenzminimum rum. Unser Industriestandort zittert wegen hohen Energiepreisen. Es gibt Werksschließungen und so weiter und so fort. Also mit einer zielgerichteteren Wirtschaftspolitik, mit Investitionen, ja, die Geld kosten. Sie haben es gerade gehört, wir haben einen großen Investitionsrückstand. Da muss investiert werden, da muss das Land Geld in die Hand nehmen, um zu investieren, aber eben nicht in Leuchtturmprojekte wie Intel oder so, die dann, wenn sie platzen, eigentlich mehr Geld gekostet haben, als man davon, also man kann das halt nicht ausgleichen, ne? Sondern indem man langfristig in den Wirtschaftsstandort investiert.
2: Was mir auch immer nicht gefällt, sind auch wiederum die Sachen, wo man zwischen Bund und Land unterscheiden muss. Wenn ich zum Beispiel fordere, dass ich kostenfreies Kita-Essen mache, dann habe ich in den Diskussionen jetzt einfach immer auch mal den Punkt gebracht, ja okay, dann müsste man zum Beispiel mit dem Bund übereinkommen, dass man das Kindergeld kürzen. Weil wir haben beispielsweise in Deutschland 250 Euro roundabout an Kindergeld. Wenn man das beispielsweise mit Finnland vergleicht, die haben ein Kindergeld, das liegt unter 100 Euro. Hätte ich 150 Euro, wenn ich die jetzt quasi als Zuweisung vom Bund ans Land bekommen würde. Bei 40 Schulwochen, 5 Tage, das sind 200 Schultage, das bin ich bei 1000 Euro mit einem 5-Euro-Essen. Dann habe ich immer noch 800 Euro pro Jahr übrig, pro Schüler. Mit dem kann ich dann zum Beispiel die Technik finanzieren und all diese Dinge. Also das sind auch immer so ein bisschen Milchmädchenrechnungen. Jetzt aber noch der Punkt zum, wo können wir sparen? Natürlich können wir sparen in der Verwaltung, wenn wir diese konsequent digitalisieren und das nicht nur zum Zwecke der Digitalisierung machen, sondern echte, die sogenannte Digitalisierungsrendite dabei heben und tatsächlich zum einen Personal einsparen und zum anderen dann natürlich auch die Kosten damit reduzieren. Das nur mal als Beispiel, was möglich wäre.
3: Ja, wir sind wieder bei dem Thema schwieriger Unterschied zwischen Land und Bund. Aber natürlich haben wir eine Möglichkeit, auf die Bundesebene einzuwirken. Da ist es nur noch schwieriger, irgendwelche Versprechungen zu machen. So, sondern man kann natürlich nur indirekt in den Gremien im Bundesrat sich für die Dinge einsetzen, die einem wichtig sind. Ich glaube, es ist aber ganz, ganz wichtig, das hochzuhalten und die Hoffnung, nur weil das jetzt landesrechtlich nicht umsetzbar ist, das nicht zu thematisieren, dass wir in Mobilität investieren müssen, dass die Menschen diese Mobilität gebraucht haben und dass es auch keine Ausgabe irgendwie in ÖPNV, in Schiene ist, sondern wir haben es heute schon öfter gehört, es geht hier um Zukunftsinvestitionen und wir können über Schulden reden und wir können über Geld reden, aber dass Menschen mobil sind, dass Menschen angeschlossen sind an ihren Arbeitsort, das ist ja auch ein Wirtschaftsfaktor, das ist etwas, was Geld wieder reinbringt. Sonst möchte ich nur sagen, dass Bürokratieabbau an dieser Stelle ja unglaublich wichtig ist, dass wir Verwaltungsprozesse, Praxischecks unterziehen, dass wir schauen, was bedeutet diese Verwaltung für die Menschen im Alltag und dass wir digitalisieren, nicht um Personal einzusparen, sondern damit die Menschen mehr Zeit haben für die kreativen Prozesse, für das Soziale, für das Miteinander und weniger für irgendwelche sinnlosen Anträge.
4: Unser Beitrag zum letzten Themenblock des Polit-Talks, bei dem es um die Bundesgartenschau 2035 in Dessau-Roßlau ging, erscheint dann am 28. August in unserer Sendung.
5: Am frühen Sonntagabend wurde die Leitstelle der Feuerwehr Dessau-Roßlau über einen ausgelösten Rauchwarnmelder in der Zerbster Straße informiert. Vor Ort stellten die Einsatzkräfte fest, dass sich die betreffende Wohnung im Hauseingang befand. Der Mieter befand sich bereits am Fenster im ersten Obergeschoss und öffnete den Einsatzkräften die Wohnungstür. Beim Betreten der Wohnung war eine leichte Verrauchung festzustellen. Als Ursache wurde ein Topf mit angebranntem Essen auf dem Herd festgestellt. Die Herdplatte war auf höchster Stufe eingeschaltet. Die Einsatzkräfte schalteten den Herd ab und entfernten den Topf von der Kochstelle. Anschließend wurde die Wohnung durch die Feuerwehr belüftet. Nach Abschluss der Maßnahmen konnte der Einsatz gegen 18 Uhr beendet werden. Die Berufsfeuerwehr war mit insgesamt 4 Fahrzeugen und 10 Einsatzkräften vor Ort. In der Stadtbibliothek in Dessau kann man sich ab sofort über europäische Themen informieren. Am 20. August wurde das Europe Direct Bauhausstadt Dessau-Roßlau feierlich eröffnet. Das Bildungszentrum dient als Ort des europäischen Austauschs und wird künftig Veranstaltungen, Gesprächsformate, Informationsangebote, Workshops und Bildungsangebote für unterschiedliche Zielgruppen anbieten. In der Doppelstadt an der Elbe gibt es ab sofort einen neuen Bildungsstandort. Im Mittelpunkt stehen europäische Themen und der Austausch über die Europäische Union. Am 20. August wurde in der Stadtbibliothek das Europe Direct Bauhausstadt Dessau-Roßlau offiziell eröffnet.
6: EuropeDirect-Zentren sind von der Europäischen Kommission mit Partnerorganisationen eingerichtete Zentren, die das Ziel haben, über Europa zu informieren, darum einen Raum zu bieten, in dem man sich über Europa informieren kann, aber auch darüber austauschen kann, kommunizieren kann. Und gleichzeitig sollen EuropeDirect-Zentren auch, wenn es geht, in die Region ausstrahlen, das heißt zu den Bürgerinnen und Bürgern Informationen über Europa bringen und in den Dialog über Europa treten.
5: Mit feierlichen Reden wurde das neue Zentrum eingeweiht. Grußworte sprachen neben Barbara Gessler, der Leiterin der Vertretung der Europäischen Kommission, auch Simone Großner, Staatssekretärin für Bundes- und Europaangelegenheiten, sowie Eta Hachmann, Beigeordnete für Soziales, Bildung, Jugend und Senioren. Auch die Geschichte des Dessau-Roßlaus wurde an diesem Tag aus europäischer Perspektive beleuchtet. Dr. Frank Kreisler, Leiter des Stadtarchivs Dessau, gab einen Einblick in die historische Entwicklung der Stadt und ihre europäische Bedeutung. Denn nicht nur die geografische Lage mitten in Europa macht Dessau-Roßlau zu einer europäischen Stadt.
7: Dessau hat bekannte Personen hervorgebracht wie Kurt Weill und Moses Mendelssohn, und Aufklärung und auch die Musikgeschichte wären ohne diese Persönlichkeiten gar nicht denkbar gewesen. Und auch unser Gartenreich ist ja tatsächlich ein Teil von Europa, und wenn wir über die europäische Kultur sprechen, dann muss man natürlich halt auch über Dessau sprechen. Wir gehören unmittelbar dazu.
5: Mit dem neuen Standort gibt es nun 49 Europe Direct Zentren in Deutschland. Dessau-Roßlau konnte sich im Bewerbungsverfahren durchsetzen und ist damit neben Halle und Magdeburg der 3. Standort in Sachsen-Anhalt.
6: Es gibt einen europaweiten Bewerbungsprozess für die neue Generation dieser EuropeDirect-Zentren, die es in ganz Europa gibt. Und die Bewerbung von Dessau-Roßlau hat uns überzeugt, insbesondere weil auch der Fokus gelegt wurde auf das Thema Bildung. Bildung ist wesentlich natürlich für Wissensvermittlung und deswegen auch über Europa. Und das ist für uns ein sehr, sehr relevanter Bereich. Die Ansiedlung an einem Ort wie einer Stadtbibliothek ist außerdem sehr interessant für uns, weil hier natürlich Menschen jeder Generation herkommen können, die sich sowieso weiterbilden wollen, indem sie lesen. Und insofern, wenn sie hierher kommen und Ausstellungen sehen über Europa, sich Broschüren mitnehmen können, aber auch Veranstaltungen besuchen können, die das Thema Europa zum Thema haben, glauben wir, das ist hier der richtige Standort für ein solches Zentrum.
5: Die offizielle Informationsstelle der Europäischen Union soll den direkten Austausch zwischen den EU-Institutionen und der Bevölkerung fördern. Vor allem aber soll das neue Bürgerbüro seinen Bildungszweck erfüllen.
7: Das ist eine neue Möglichkeit für junge Menschen, um mehr über die europäische Zusammenarbeit zu erfahren. Und für mich ist das eine neue Möglichkeit, um junge Menschen für Bildungsprogramme, Austauschprogramme, Schulpartnerschaften zu begeistern. Und politisch finde ich es natürlich korrekt, dass man seine Nachbarländer kennt und auch weiß, wo man groß wird, wo man lebt und in welchem politischen Kontext man lebt. Das ist kostenfrei, alles, was wir anbieten. Die Materialien sind kostenfrei, auch die Workshops und Seminare, die wir anbieten werden, zum großen Teil, es sei denn, da kommt was ganz Besonderes, kostenfrei sein. Für die Eltern ist das eine Möglichkeit, um Nachmittagsangebote für die Kinder zu decken. Für die Jugendlichen ist das eine Möglichkeit, hier vorbei.

0: beizuschauen, in der Bibliothek was Neues zu entdecken und sich zu bilden. Und ich glaube, Bildung ist ja das, was unbezahlbar und enorm wichtig ist.
1: Damit das neue Angebot erfolgreich wird, müssen die Bürger es natürlich auch annehmen. Die Europäische Kommission zeigt sich jedoch zuversichtlich. Schließlich ist die Stadtbibliothek bereits gut besucht und etabliert in der Stadt.
2: Ich sehe es ja auch hier, kommen Leute rein, gehen Leute raus, sind in der Bibliothek unterwegs und sie werden diesen Raum entdecken und sein Angebot entdecken. Und durch die Veranstaltungen, die jetzt geplant sind, wird natürlich Aufmerksamkeit auch hierher gezogen und die Leute werden in Dessau und hoffentlich auch in der Region lernen, dass es diese Möglichkeit, sich über Europa zu informieren und darüber zu diskutieren, gibt.
1: Ab sofort kann man sich dort über europäische Themen informieren und mit anderen ins Gespräch kommen. Weiter geht es bereits am 22. und 23. August beim Bildungsfestival im Tierpark Dessau. Dort sind die Europäische Kommission und das Europäische Parlament mit Angeboten für Familien und alle Generationen vertreten. Am 27. August beginnen östlich von Garitz die Sanierungsarbeiten an der Landesstraße 121. Auf rund 3 Kilometern bis zum Abzweig der K1779 Richtung Behrentoren-Ragösen wird die Fahrbahn umfassend erneuert. Das Land investiert dafür rund 800.000 Euro aus dem Sondervermögen Infrastruktur. Neben dem Abfräsen und Erneuern der Asphaltdecke werden Kurvenränder verstärkt und 2 Rohrdurchlässe instand gesetzt. Die Arbeiten dauern voraussichtlich knapp 5 Wochen und sollen am 2. Oktober 2026 abgeschlossen sein. Währenddessen kommt es zu Verkehrseinschränkungen. Und das waren die aktuellen Nachrichten hier bei Zeitnah. Jetzt folgt noch das Wetter sowie die Meldungen aus der Region. Morgen wird Sie dann mein Kollege Leon Huja mit den aktuellen Nachrichten begrüßen. Bis dahin haben Sie eine schöne Zeit und auf Wiedersehen.
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6: Morgen springen die Temperaturen auf 27 Grad Celsius. Der Himmel wird dabei teils bewölkt sein und es ist ein schwacher Wind aus dem Südosten zu erwarten. Den ganzen Tag über bleibt es jedoch trocken, heißt, die Schirme könnt ihr zu Hause lassen.
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4: Gesang, Unterhaltung, Magie und zahlreiche außergewöhnliche Acts verteilt über die Höfe und Plätze der gesamten Altstadt. Das gibt es nur bei der Erlebnisnacht in Lutherstadt-Wittenberg. In diesem Jahr fand das beliebte Event am 22. August bereits zum 22. Mal statt. Organisiert wurde die Erlebnisnacht auch in diesem Jahr von der Lutherstadt-Wittenberg Marketing GmbH, die in den vergangenen Wochen die Vorfreude auf das besondere Stadterlebnis stiegen ließ.
5: Alle Künstler sind da, alle Künstler haben Soundcheck gemacht und alle Künstler versuchen, sich darauf vorzubereiten, dass gleich 19 Uhr überall die Türen aufgehen und praktisch es losgeht. Ich freue mich, dass es gleich losgeht und dass die Gäste kommen und ich hier nur strahlende Gesichter in der ganzen Stadt sehe.
4: Um 19 Uhr wurde die abenteuerliche Erlebnisnacht auf dem Marktplatz offiziell eröffnet. Von da an gab es bis spät in die Nacht hinein überall in der Lutherstadt etwas zu entdecken. Die Veranstalter setzen dabei bewusst auf ein abwechslungsreiches Programm.
5: Wir haben tatsächlich 5 neue Orte. Stiftung Christliche Kunst ist dabei als ganz neuer Museumsteil. Der Hof des Alten Barek ist neu. Da ist der Patrick Tomala drauf, der macht Musik. Ansonsten in der Klosterkirche waren wir auch eine Weile nicht, da ist auch eine Künstlerin, das ist auch ein neuer Ort, das ist dann für die, die schon öfter kommen, immer wieder kommen, vielleicht dann auch mal was Neues sozusagen.
4: Bei der Erlebnisnacht spricht der Name für sich. Das Event bietet Unterhaltung für Jung und Alt. Die Vielfalt zeigte sich vor allem an den zahlreichen Acts, die an unterschiedlichen Höfen und Orten der Altstadt zu erleben waren. Besonders in der Kollegienstraße gab es einiges zu entdecken. Beim Colorbike entstanden mit Hilfe flüssiger Acrylfarben einzigartige Kunstwerke. Bei einer Modenschau der Boutique Kalin konnten die Besucher handgefertigte Designs bestaunen. Wer sich eher in der Hip-Hop-Welt zu Hause fühlte, war bei Mabu und seinen Gästen in der alten Schmiede genau richtig. Live-Rap, Freestyles und Graffiti von Eagle standen dort auf dem Programm. Aber auch Kulturinteressierte kamen auf ihre Kosten. Einige Museen öffneten ihre Türen und boten kostenlose Führungen oder besondere Ausstellungen an. In der Erlebnisnacht fand jeder sein ganz persönliches Highlight.
5: Auf jeden Fall Schlosskirche zu Hub Hillenbrand. Der macht abgefahrene, sanfte Musik. Ein bisschen erinnert das so an Filmmusik. Und aber auch ganz mit besonderen Instrumenten. Also sehr speziell, aber wirklich. Da kommt man runter, glaube ich, auch.
4: Auch an anderen Orten der Altstadt gab es währenddessen jede Menge zu erleben. Das mehrfach preisgekrönte Programm Monsieur macht Kunst sorgte im Lutherhof für Applaus. Auf dem Marktplatz begeisterte ein Magier das Publikum, während an verschiedenen Orten musikalische Acts für Stimmung sorgten. Auch Patrick Tomala, Entertainer aus Wittenberg, war in diesem Jahr zum ersten Mal als Künstler bei der Erlebnisnacht dabei.
6: Ich biete hier so ein bisschen einen Mix aus Comedy und Live-Musik. Ich habe letztes Jahr mein Debütalbum rausgebracht. Das war auch in den Albumcharts auf Platz 14. Und da habe ich so ein paar Medleys mitgebracht. Mein Eindruck ist sehr gut. Mein kleiner, überschaulicher, gemütlicher Hof war gut gefüllt. Und der Andrang war sehr, sehr erfreulicherweise groß. Ich würde mir gerne noch viele Künstler hier angucken, aber ich habe selber 5 Blöcke, sodass ich bis Feierabend selber auf der Bühne stehen darf, was ja eine Ehre ist.
4: Auf dem Hof des alten Barrick sorgte der Künstler für beste Stimmung. Mittlerweile tritt er seit 9 Jahren als Tiffany Tomala auf und macht seit 4 Jahren eigene Programme.

0: Wer Patrick Tomalla live erleben möchte, kann den Entertainer schon bald wieder auf einer anderen Bühne sehen.
1: Ich freue mich ganz besonders auf den 25.09. in Berlin im Admiralspalast, eine traumhafte Location. Hier wartet auf meine Zuschauer ein Mix aus Drag, also Travestie, Comedy, einer Liveband, Gästen und Livegesang.
0: Die Erlebnisnacht bot insgesamt ein buntes Durcheinander. Eines zeigte dieser Abend ganz besonders.
2: Es gibt eine Kulturszene und gerade die Erlebnisnacht, die beweist das halt an über 22 Spielorten, ne? Auch wenn die Künstler aus ganz Deutschland kommen. Ja, wir wollen Kultur machen und wir machen sie und die Leute freuen sich drauf.
0: Zwischen kulturellen Darbietungen, Akrobatik und Live-Musik verbrachten die Wittenberger einen Abend in der bunt beleuchteten Altstadt. Schon jetzt ist die Vorfreude auf die nächste Erlebnisnacht groß.

0: Hallo und herzlich willkommen zur neuesten Ausgabe von Zeitnah hier auf RAN 1. Ab dem 27. August werden die Arbeiten am geplanten Obst- und Küchengarten im Dessauer Georgengarten fortgesetzt. Zunächst werden Schneebeerenbestände bearbeitet, anschließend sind umfangreiche Pflanzungen heimischer Sträucher und Bäume, darunter Süßkirschen und Wildobsthecken, vorgesehen. Die Maßnahmen dienen der Klimaanpassung und Gestaltung des Georgengartens. Die Pause seit dem Frühjahr erfolgte aus Natur- und Artenschutzgründen. Während der Arbeiten werden die Flächen regelmäßig kontrolliert. Besiedelte Bereiche bleiben ausgespart. Im September sollen die Vorbereitungen für die Pflanzungen beginnen. In der jetzigen Woche berichteten wir bereits über den Polit-Talk im Golfpark, welcher vom Buga Club und dem Wirtschafts- und Industrieclub Anhalt organisiert wurde. Dabei ging es bereits um die Asyl- und Flüchtlingspolitik sowie das Vertrauen in die Politik im Land. Im dritten Themenkomplex ging es um die Finanzen des Landes.
1: Am 17. August wurde der Hugo-Junker-Saal im Dessauer Golfpark zur Diskussionsbühne für Vertreter von 7 verschiedenen Parteien. Anlässlich der bevorstehenden Landtagswahl in Sachsen-Anhalt hatten der Buga Club und der Wirtschafts- und Industrieclub Anhalt zum Polit-Talk eingeladen. Die Themen Asyl- und Flüchtlingspolitik sowie Vertrauensverlust der Bevölkerung in die Politik beleuchteten wir bereits in einzelnen Beiträgen. In der Gesprächsrunde ging es dann noch um den Haushalt und die Finanzen im Land sowie die Frage, in welchen Bereichen man am besten sparen könnte.
2: Jetzt werde ich Ihnen mal was ganz Überraschendes sagen. Ich persönlich bin nicht der Ansicht, dass wir versuchen sollten, innerhalb von 5 Jahren einen vollständig ausgeglichenen Landeshaushalt hinzukriegen. Das wäre auch völlig verrückt. Wir haben ein erhebliches Investitionsdefizit. Wir sollten Folgendes sehen. Erstens, wir haben jetzt ziemlich viel Geld durch den Bund bekommen. Das ist dieses Sondervermögen Infra, das dringend erforderlich ist und von dem 60% in die Kommunen fließen, auch in Ihre Stadt Dessau-Roßlau. Und das ist gut so, denn Sie werden dieses Geld sinnvoll einsetzen für Infrastrukturmaßnahmen, die in der Vergangenheit nicht finanziert werden konnten und die jetzt finanziert werden. Reiten wir nicht immer auf Schulden rum. Es gibt gute und schlechte Schulden. Die guten Schulden sind die, die wir für Investitionen tätigen. Die gehen in die Zukunft. Schauen wir da drauf und dann können wir hier eine differenzierte Debatte führen. Vielen Dank.
3: Also zunächst einmal möchte ich das unterstreichen. Es gibt gute Schulden und schlechte Schulden. Investitionsschulden sind Investitionen ins Land und die Entwicklung. Die sind prinzipiell gut. Konsumschulden, um sich irgendwelche Vergnügen und Versprechen zu erraunern, das ist prinzipiell abzulehnen. Wo würden wir sparen? Wir würden natürlich in der Verwaltung sparen. Wir würden aber nicht sparen bei Polizei, Justiz und Bildung. Das heißt, gucken Sie sich an, seit 2010 bis jetzt, wie ist die öffentliche Verwaltung da angestiegen? Gucken Sie mal im Vergleich die wirtschaftliche Entwicklung im Land, wie viele Stellen abgebaut worden sind in der freien Wirtschaft und wie viele Stellen im öffentlichen Dienst dazugekommen sind. Da ist enormes Einsparpotenzial. Ich bin auch der Meinung, die Politik und das Land müssen ein Zeichen setzen und mal beweisen, es möchte an sich selber sparen. Wir würden auch an der Landesregierung sparen, nämlich an den Zahlen der Minister und Staatssekretäre und an der Anzahl der Ministerien. Wir würden auch Doppel- und Dreifachstrukturen abschaffen. Das sind alles Strukturen, die sich das Land unterhält, wo man sofort direkt Geld einsparen kann. Und damit kann man dann anfangen, zum Beispiel Zuschüsse für Azubis, Meisterprämien, Begrüßungsgeld, Familienförderung zu machen. Und das ist ein ganz klarer Punkt. Man muss anfangen.
4: Wir haben ein Haushaltsvolumen von roundabout 15 Milliarden Euro. Und davon sind circa 4,5 bis 5 Milliarden Euro Personalkosten. So, wir haben ganz bewusst die letzten 2 Jahre einen Einstellungsstopp gehabt. Wir haben im Moment knapp 2.500 Stellen nicht besetzt. Das spart uns als Land rund 180 Millionen jedes Jahr. Und ich werde diesen Einstellungsstopp aber nicht eins zu eins weiterführen. Das wird nicht funktionieren, weil du musst an mancher Stelle einfach auch Fachpersonal, was ausgeschieden ist, was in Rente gegangen ist, ersetzen. Ich werde der Landesregierung vorschlagen, dass wir nur jede vierte, vielleicht jede fünfte Stelle neu besetzen. Ein zweiter Punkt, das betrifft nicht Lehrer und Polizei. Das ist auch klar. Ich will Ihnen eins sagen, wenn immer gesagt wird, man könnte ja einfach Ministerien einsparen. Es gibt nur noch ein Bundesland, was weniger Ministerien hat als Sachsen-Anhalt, das ist das Saarland. Ansonsten sind wir schon ganz unten. Und bei Ministerien, du kannst ja keinen entlassen, keinen einzigen, sondern du kannst maximal einen Minister nicht besetzen und einen Staatssekretär. Das ist vielleicht in Summe gesehen, wenn du 2 Staatssekretäre hast, 2 Minister, das ist 500.000 Euro mit allem drum und dran, was das kostet im Jahr. Ist viel Geld, ja. Aber das sind 2,5 Millionen Euro, die man dann spart für 5 Jahre für eine Legislatur und tut so, als würde man damit sämtliche Ausgaben herbeiführen. Das bringt nichts. Also das heißt, ich habe einen konkreten Plan. Es geht am Ende nur um Personal. Wir müssen und die Verwaltungsreform, die wir begonnen haben hier, das heißt Abschaffung Landesverwaltungsamt in die Richtung, dass wir das anders aufbauen, eine zweistufige Verwaltung, Schulamt und so weiter, nur noch kommunale Ebene auf der einen Seite, Landesebene auf der anderen, dazwischen nichts mehr, damit wir schneller, schlanker, effektiver werden, hilft auch dabei.
5: Das Geld wäre da, nur jetzt nicht bei uns aber Mittelstand, sondern eher so bei den oberen 10.000 halt, die mehr als 1 Million halt im Jahr Gewinn erwirtschaften. Wenn man davon einfach nur, also bei 1 Million 1%, bei 2 Millionen 2%, Obergrenze weiß ich jetzt nicht genau, aber hätten wir schon alleine in Sachsen-Anhalt 2,3 Milliarden Euro zur Verfügung. Wenn man jetzt die hier lebenden Millionäre oder Milliardäre, wenn ich es hier richtig besteuern würde. Ist halt schwierig, wenn immer die Leute da sitzen, die das Geld selbst haben und dann natürlich dafür Nein stimmen. Ist ja klar, die stimmen ja nicht dafür, wir müssen sie ja mehr bezahlen. Also man müsste es halt nur richtig umverteilen.
6: Auch das BSW hat ein sehr starkes soziales Programm. Wir sind auch der Meinung, dass an den Ärmsten und Schwächsten in der Gesellschaft nicht gespart werden darf. Unsere Antwort ist allerdings etwas komplexer als reine Umverteilung, sondern wir wollen unbedingt den Wirtschaftsstandort Sachsen-Anhalt stärken. Meiner Ansicht nach haben wir in Sachsen-Anhalt nicht nur zu hohe Ausgaben, sondern wir haben das Problem, dass wir zu wenig Einnahmen haben. Das liegt unter anderem daran, dass wir sehr hohe Firmeninsolvenzen haben, dass wir die Menschen generell einfach im Lohnniveau nicht so besonders hoch sind. Die Wirtschaft ist so ein bisschen am, naja, Sie wissen, wie sie im bundesdeutschen Durchschnitt aussieht. Sie krebst so ein bisschen am Existenzminimum rum. Unser Industriestandort zittert wegen hohen Energiepreisen. Es gibt Werksschließungen und so weiter und so fort. Also mit einer zielgerichteteren Wirtschaftspolitik, mit Investitionen, ja, die Geld kosten. Sie haben es gerade gehört, wir haben einen großen Investitionsrückstand. Da muss investiert werden, da muss das Land Geld in die Hand nehmen, um zu investieren, aber eben nicht in Leuchtturmprojekte wie Intel oder so, die dann, wenn sie platzen, eigentlich mehr Geld gekostet haben, als man davon, also man kann das halt nicht ausgleichen, ne? Sondern indem man langfristig in den Wirtschaftsstandort investiert.
7: Was mir auch immer nicht gefällt, sind auch wiederum die Sachen, wo man zwischen Bund und Land unterscheiden muss. Wenn ich zum Beispiel fordere, dass ich kostenfreies Kita-Essen mache, dann habe ich in den Diskussionen jetzt einfach immer auch mal den Punkt gebracht, ja okay, dann müsste man zum Beispiel mit dem Bund übereinkommen, dass man das Kindergeld kürzen. Weil wir haben beispielsweise in Deutschland 250 Euro roundabout an Kindergeld. Wenn man das beispielsweise mit Finnland vergleicht, die haben ein Kindergeld, das liegt unter 100 Euro. Hätte ich 150 Euro, wenn ich die jetzt quasi als Zuweisung vom Bund ans Land bekommen würde. Bei 40 Schulwochen, 5 Tage, das sind 200 Schultage, das bin ich bei 1000 Euro mit einem 5-Euro-Essen. Dann habe ich immer noch 800 Euro pro Jahr übrig, pro Schüler. Mit dem kann ich dann zum Beispiel die Technik finanzieren und all diese Dinge. Also das sind auch immer so ein bisschen Milchmädchenrechnungen. Jetzt aber noch der Punkt zum, wo können wir sparen? Natürlich können wir sparen in der Verwaltung, wenn wir diese konsequent digitalisieren und das nicht nur zum Zwecke der Digitalisierung machen, sondern eine echte, die sogenannte Digitalisierungsrendite dabei heben und tatsächlich zum einen Personal einsparen und zum anderen dann natürlich auch die Kosten damit reduzieren. Das nur mal als Beispiel, was möglich wäre.
8: Ja, wir sind wieder bei dem Thema schwieriger Unterschied zwischen Land und Bund. Aber natürlich haben wir eine Möglichkeit, auf die Bundesebene einzuwirken. Da ist es nur noch schwieriger, irgendwelche Versprechungen zu machen. So, sondern man kann natürlich nur indirekt in den Gremien im Bundesrat sich für die Dinge einsetzen, die einem wichtig sind. Ich glaube, es ist aber ganz, ganz wichtig, das hochzuhalten und die Hoffnung, nur weil das jetzt landesrechtlich nicht umsetzbar ist, das nicht zu thematisieren, dass wir in Mobilität investieren müssen, dass die Menschen diese Mobilität gebraucht haben und dass es auch keine Ausgabe irgendwie in ÖPNV, in Schiene ist, sondern wir haben es heute schon öfter gehört, es geht hier um Zukunftsinvestitionen und wir können über Schulden reden und wir können über Geld reden, aber dass Menschen mobil sind, dass Menschen angeschlossen sind an ihren Arbeitsort, das ist ja auch ein Wirtschaftsfaktor, das ist etwas, was Geld wieder reinbringt. Sonst möchte ich nur sagen, dass Bürokratieabbau an dieser Stelle ja unglaublich wichtig ist, dass wir Verwaltungsprozesse, Praxischecks unterziehen, dass wir schauen, was bedeutet diese Verwaltung für die Menschen im Alltag und dass wir digitalisieren, nicht um Personal einzusparen, sondern damit die Menschen mehr Zeit haben für die kreativen Prozesse, für das Soziale, für das Miteinander und weniger für irgendwelche sinnlosen Anträge.
1: Unser Beitrag zum letzten Themenblock des Polit-Talks, bei dem es um die Bundesgartenschau 2035 in Dessau-Roßlau ging, erscheint dann am 28. August in unserer Sendung.
0: Am frühen Sonntagabend wurde die Leitstelle der Feuerwehr Dessau-Roßlau über einen ausgelösten Rauchwarnmelder in der Zerbser Straße informiert. Vor Ort stellten die Einsatzkräfte fest, dass sich die betreffende Wohnung im Hauseingang befand. Der Mieter befand sich bereits am Fenster im ersten Obergeschoss und öffnete den Einsatzkräften die Wohnungstür. Beim Betreten der Wohnung war eine leichte Verrauchung festzustellen. Als Ursache wurde ein Topf mit angebranntem Essen auf dem Herd festgestellt. Die Herdplatte war auf höchster Stufe eingeschaltet. Die Einsatzkräfte schalteten den Herd ab und entfernten den Topf von der Kochstelle. Anschließend wurde die Wohnung durch die Feuerwehr belüftet. Nach Abschluss der Maßnahmen konnte der Einsatz gegen 18 Uhr beendet werden. Die Berufsfeuerwehr war mit insgesamt 4 Fahrzeugen und 10 Einsatzkräften vor Ort. In der Stadtbibliothek in Dessau kann man sich ab sofort über europäische Themen informieren. Am 20. August wurde das Europe Direct Bauhausstadt Dessau-Roßlau feierlich eröffnet. Das Bildungszentrum dient als Ort des europäischen Austauschs und wird künftig Veranstaltungen, Gesprächsformate, Informationsangebote, Workshops und Bildungsangebote für unterschiedliche Zielgruppen anbieten. In der Doppelstadt an der Elbe gibt es ab sofort einen neuen Bildungsstandort. Im Mittelpunkt stehen europäische Themen und der Austausch über die Europäische Union. Am 20. August wurde in der Stadtbibliothek das Europe Direct Bauhausstadt Dessau-Roßlau offiziell eröffnet.
9: Europe Direct-Zentren sind von der Europäischen Kommission mit Partnerorganisationen eingerichtete Zentren, die das Ziel haben, über Europa zu informieren, darum einen Raum zu bieten, in dem man sich über Europa informieren kann, aber auch darüber austauschen kann, kommunizieren kann. Und gleichzeitig sollen Europe-Direkt-Zentren auch, wenn es geht, in die Region ausstrahlen, das heißt zu den Bürgerinnen und Bürgern Informationen über Europa bringen und in den Dialog über Europa treten.
0: Mit feierlichen Reden wurde das neue Zentrum eingeweiht. Grußworte sprachen neben Barbara Gessler, der Leiterin der Vertretung der Europäischen Kommission, auch Simone Großner, Staatssekretärin für Bundes- und Europaangelegenheiten, sowie Eta Hachmann, Beigeordnete für Soziales, Bildung, Jugend und Senioren. Auch die Geschichte des Dessau-Roßlaus wurde an diesem Tag aus europäischer Perspektive beleuchtet. Dr. Frank Kreisler, Leiter des Stadtarchivs Dessau, gab einen Einblick in die historische Entwicklung der Stadt und ihre europäische Bedeutung. Denn nicht nur die geografische Lage mitten in Europa macht Dessau-Roßlau zu einer europäischen Stadt.
10: Dessau hat bekannte Personen hervorgebracht wie Kurt Weill und Moses Mendelssohn, und Aufklärung und auch die Musikgeschichte wären ohne diese Persönlichkeiten gar nicht denkbar gewesen. Und auch unser Gartenreich ist ja tatsächlich ein Teil von Europa, und wenn wir über die europäische Kultur sprechen, dann muss man natürlich halt auch über Dessau sprechen. Wir gehören unmittelbar dazu.
0: Mit dem neuen Standort gibt es nun 49 Europe Direct Zentren in Deutschland. Dessau-Roßlau konnte sich im Bewerbungsverfahren durchsetzen und ist damit neben Halle und Magdeburg der 3. Standort in Sachsen-Anhalt.
9: Es gibt einen europaweiten Bewerbungsprozess für die neue Generation dieser Europe-Direktzentren, die es in ganz Europa gibt. Und die Bewerbung von Dessau-Roßlau hat uns überzeugt, insbesondere weil auch der Fokus gelegt wurde auf das Thema Bildung. Bildung ist wesentlich natürlich für Wissensvermittlung und deswegen auch über Europa. Und das ist für uns ein sehr, sehr relevanter Bereich. Die Ansiedlung an einem Ort wie einer Stadtbibliothek ist außerdem sehr interessant für uns, weil hier natürlich Menschen jeder Generation herkommen können, die sich sowieso weiterbilden wollen, indem sie lesen. Und insofern, wenn sie hierher kommen und Ausstellungen sehen über Europa, sich Broschüren mitnehmen können, aber auch Veranstaltungen besuchen können, die das Thema Europa zum Thema haben, glauben wir, das ist hier der richtige Standort für ein solches Zentrum.
0: Die offizielle Informationsstelle der Europäischen Union soll den direkten Austausch zwischen den EU-Institutionen und der Bevölkerung fördern. Vor allem aber soll das neue Bürgerbüro seinen Bildungszweck erfüllen.
10: Das ist eine neue Möglichkeit für junge Menschen, um mehr über die europäische Zusammenarbeit zu erfahren. Und für mich ist das eine neue Möglichkeit, um junge Menschen für Bildungsprogramme, Austauschprogramme, Schulpartnerschaften zu begeistern. Und politisch finde ich es natürlich korrekt, dass man seine Nachbarländer kennt und auch weiß, wo man groß wird, wo man lebt und in welchem politischen Kontext man lebt. Das ist kostenfrei, alles, was wir anbieten. Die Materialien sind kostenfrei, auch die Workshops und Seminare, die wir anbieten werden, zum großen Teil, es sei denn, da kommt was ganz Besonderes, kostenfrei sein für die Eltern. Ist das eine Möglichkeit, um Nachmittagsangebote für die Kinder zu decken? Für die Jugendlichen ist das eine Möglichkeit, hier vorbei.

0: informieren und darüber zu diskutieren gibt.
1: Ab sofort kann man sich dort über europäische Themen informieren und mit anderen ins Gespräch kommen. Weiter geht es bereits am 22. und 23. August beim Bildungsfestival im Tierpark Dessau. Dort sind die Europäische Kommission und das Europäische Parlament mit Angeboten für Familien und alle Generationen vertreten. Am 27. August beginnen östlich von Garitz die Sanierungsarbeiten an der Landesstraße 121. Auf rund 3 Kilometern bis zum Abzweig der K1779 Richtung Bärentoren-Ragösen wird die Fahrbahn umfassend erneuert. Das Land investiert dafür rund 800.000 Euro aus dem Sondervermögen Infrastruktur. Neben dem Abfräsen und Erneuern der Asphaltdecke werden Kurvenränder verstärkt und 2 Rohrdurchlässe instand gesetzt. Die Arbeiten dauern voraussichtlich knapp 5 Wochen und sollen am 2. Oktober 2026 abgeschlossen sein. Währenddessen kommt es zu Verkehrseinschränkungen. Und das waren die aktuellen Nachrichten hier bei Zeitnah. Jetzt folgt noch das Wetter sowie die Meldungen aus der Region. Morgen wird Sie dann mein Kollege Leon Huja mit den aktuellen Nachrichten begrüßen. Bis dahin haben Sie eine schöne Zeit und auf Wiedersehen.
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5: Morgen springen die Temperaturen auf 27 Grad Celsius. Der Himmel wird dabei teils bewölkt sein und es ist ein schwacher Wind aus dem Südosten zu erwarten. Den ganzen Tag über bleibt es jedoch trocken, heißt, die Schirme könnt ihr zu Hause lassen.
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3: Gesang, Unterhaltung, Magie und zahlreiche außergewöhnliche Acts verteilt über die Höfe und Plätze der gesamten Altstadt. Das gibt es nur bei der Erlebnisnacht in Lutherstadt-Wittenberg. In diesem Jahr fand das beliebte Event am 22. August bereits zum 22. Mal statt. Organisiert wurde die Erlebnisnacht auch in diesem Jahr von der Lutherstadt-Wittenberg Marketing GmbH, die in den vergangenen Wochen die Vorfreude auf das besondere Stadterlebnis stiegen ließ.
4: Alle Künstler sind da, alle Künstler haben Soundcheck gemacht und alle Künstler versuchen, sich darauf vorzubereiten, dass gleich 19 Uhr überall die Türen aufgehen und praktisch es losgeht. Ich freue mich, dass es gleich losgeht und dass die Gäste kommen und ich hier nur strahlende Gesichter in der ganzen Stadt sehe.
3: Um 19 Uhr wurde die abenteuerliche Erlebnisnacht auf dem Marktplatz offiziell eröffnet. Von da an gab es bis spät in die Nacht hinein überall in der Lutherstadt etwas zu entdecken. Die Veranstalter setzen dabei bewusst auf ein abwechslungsreiches Programm.
4: Wir haben tatsächlich 5 neue Orte. Stiftung Christliche Kunst ist dabei als ganz neuer Museumsteil. Der Hof des Alten Barek ist neu. Da ist der Patrick Tomala drauf, der macht Musik. Ansonsten in der Klosterkirche waren wir auch eine Weile nicht, da ist auch eine Künstlerin, das ist auch ein neuer Ort, das ist dann für die, die schon öfter kommen, immer wieder kommen, vielleicht dann auch mal was Neues sozusagen.
3: Bei der Erlebnisnacht spricht der Name für sich. Das Event bietet Unterhaltung für Jung und Alt. Die Vielfalt zeigte sich vor allem an den zahlreichen Acts, die an unterschiedlichen Höfen und Orten der Altstadt zu erleben waren. Besonders in der Kollegienstraße gab es einiges zu entdecken. Beim Colorbike entstanden mit Hilfe flüssiger Acrylfarben einzigartige Kunstwerke. Bei einer Modenschau der Boutique Kalin konnten die Besucher handgefertigte Designs bestaunen. Wer sich eher in der Hip-Hop-Welt zu Hause fühlte, war bei Mabu und seinen Gästen in der alten Schmiede genau richtig. Live-Rap, Freestyles und Graffiti von Eagle standen dort auf dem Programm. Aber auch Kulturinteressierte kamen auf ihre Kosten. Einige Museen öffneten ihre Türen und boten kostenlose Führungen oder besondere Ausstellungen an. In der Erlebnisnacht fand jeder sein ganz persönliches Highlight.
4: Auf jeden Fall Schlosskirche zu Hub Hildenbrand. Der macht abgefahrene, sanfte Musik. Ein bisschen erinnert das so an Filmmusik. Aber auch ganz mit besonderen Instrumenten. Also es ist sehr speziell, aber wirklich... Da kommt man runter, glaube ich auch.
3: Auch an anderen Orten der Altstadt gab es währenddessen jede Menge zu erleben. Das mehrfach preisgekrönte Programm Monsieur macht Kunst sorgte im Lutherhof für Applaus. Auf dem Marktplatz begeisterte ein Magier das Publikum, während an verschiedenen Orten musikalische Acts für Stimmung sorgten. Auch Patrick Tomala, Entertainer aus Wittenberg, war in diesem Jahr zum ersten Mal als Künstler bei der Erlebnisnacht dabei.
5: Ich biete hier so ein bisschen einen Mix aus Comedy und Live-Musik. Ich habe letztes Jahr mein Debütalbum rausgebracht, das war auch in den Albumcharts auf Platz 14. Und da habe ich so ein paar Medleys mitgebracht. Mein Eindruck ist sehr gut. Mein kleiner, überschaulicher, gemütlicher Hof war gut gefüllt und der Andrang war sehr, sehr erfreulicherweise groß. Ich würde mir gerne noch viele Künstler hier angucken, aber ich habe selber 5 Blöcke, sodass ich bis Feierabend selber auf der Bühne stehen darf, was ja eine Ehre ist.
3: Auf dem Hof des Alten Barek sorgte der Künstler für beste Stimmung. Mittlerweile tritt er seit 9 Jahren als Tiffany Tomala auf und macht seit 4 Jahren eigene Programme.

0: Wer Patrick Thomalla live erleben möchte, kann den Entertainer schon bald wieder auf einer anderen Bühne sehen.
1: Ich freue mich ganz besonders auf den 25.09. in Berlin im Admiralspalast, eine traumhafte Location. Hier wartet auf meine Zuschauer ein Mix aus Drag, also Travestie, Comedy, einer Liveband, Gästen und Livegesang.
0: Die Erlebnisnacht bot insgesamt ein buntes Durcheinander. Eines zeigte dieser Abend ganz besonders.
2: Es gibt eine Kulturszene und gerade die Erlebnisnacht, die beweist das halt an über 22 Spielorten, ne? Auch wenn die Künstler aus ganz Deutschland kommen. Ja, wir wollen Kultur machen und wir machen sie und die Leute freuen sich drauf.
0: Zwischen kulturellen Darbietungen, Akrobatik und Live-Musik verbrachten die Wittenberger einen Abend in der bunt beleuchteten Altstadt. Schon jetzt ist die Vorfreude auf die nächste Erlebnisnacht groß.

Hallo und herzlich willkommen zur neuesten Ausgabe von Zeitnah hier auf RAN 1. Mit Beginn der neuen Spielzeit gibt es eine Veränderung in der künstlerischen Leitung des Balletts des Anhaltischen Theaters Dessau. Stefano Gianetti hat seine Tätigkeit am Haus zum Ende der Spielzeit 2025/26 beendet. Gianetti prägte die künstlerische Entwicklung des Balletts über viele Jahre maßgeblich. Unter seiner Leitung entstanden zahlreiche Produktionen. Generalintendant Johannes Weigand dankte Gianetti für seine Leidenschaft, seine choreografische Handschrift und die wichtigen Impulse, die er dem Ballett gegeben hat, und wünscht ihm für seinen weiteren künstlerischen Weg alles Gute und viel Erfolg. Die bereits geplante Choreografie für Mythen der Liebe übernimmt Anna Vita. Die ehemalige Tänzerin war unter anderem Ballettdirektorin am Main-Franken-Theater Würzburg und an der Bühne Baden in Niederösterreich. Darüber hinaus führte sie Gastengagements an internationalen Tanzinstitutionen. 100 Jahre Bauhaus in Dessau. Visionen von gestern als Impulse.

0: für die Wirtschaft von morgen. Unter diesem Titel veranstaltete die Industrie- und Handelskammer Halle-Dessau, die Stiftung Bauhaus Dessau, der Wirtschafts- und Industrieclub Anhalt e.V. sowie die Stadt Dessau-Roßlau die Festveranstaltung zum 100-jährigen Bauhausjubiläum in Dessau-Roßlau. Im Mittelpunkt der Veranstaltung stand die Frage, welche Impulse die Ideen des Bauhauses auch heute noch für die wirtschaftliche Entwicklung und Innovationskraft der Region geben.
1: 100 Jahre ist es her, dass das Bauhaus vom Weimar nach Dessau zog. Mit dem Umzug kam nicht nur eine bedeutende Kunst- und Gestaltungsschule in die Stadt an der Elbe, sondern auch Visionen und Ideen, die nicht nur die heutige Doppelstadt, sondern die ganze Welt nachhaltig geprägt haben. Um dieses bedeutende Ereignis der Dessau-Roßlauer Geschichte zu würdigen, organisierten die Industrie- und Handelskammer Halle Dessau, die Stiftung Bauhaus Dessau, der Wirtschaft- und Industrieclub Anhalt sowie die Stadt Dessau-Roßlau am 20. August eine Festveranstaltung im Bauhausmuseum. Denn die Bedeutung des Bauhauses reicht weit über Kunst und Architektur hinaus. Auch die Wirtschaft wurde und wird bis heute von den Ideen, Konzepten und Visionen des Bauhauses geprägt. Das Jubiläum bot daher Anlass, auf die Geschichte zurückzublicken, die Bedeutung des Bauhauses für Dessau-Roßlau und dem Land Sachsen-Anhalt hervorzuheben und zugleich den Blick auf seine anhaltende Wirkung auf Wirtschaft und Gesellschaft zu richten.
2: Also es geht genau nicht darum, dass wir heute Architektur feiern, nicht ikonische Lampen oder Stühle, sondern vielmehr die Ideologie und die Haltung des Bauhauses. Den Mut, Neues zu wagen, nach vorne zu gehen, Fragen neu zu stellen, Bestehendes in Frage zu stellen. Und das trifft damals wie heute auch auf unsere Industrie und Wirtschaft zu. Und das prägte damals wie heute auch die Wirtschaft. Und dieser Frage wollen wir nachgehen. Dazu haben wir lokale und überregionale Unternehmen eingeladen, auch namhafte Unternehmen aus Dessau-Roßlau wie Altro, die damals wie heute hier sehr aktiv sind. Und wir wollen einfach mal hinter die Kulissen schauen, wie der Geist des Bauhauses die Wirtschaft tatsächlich prägt.
1: Neben den Grußworten, darunter die des Oberbürgermeisters von Dessau-Roßlau Dr. Robert Reck und des Ministers für Kultur des Landes Sachsen-Anhalt Rainer Robra, hielt Professor Dr. Thomas Brockmeier, Hauptgeschäftsführer der IHK Halle Dessau, die Festrede. Dabei stellt er drei zentrale Gedanken in den Mittelpunkt. Innovation verlangt Mut, Vielfalt stärkt Wettbewerbsfähigkeit und Zukunft entsteht durch gemeinsames Gestalten. Im Anschluss folgte der Impulsvortrag »Das Bauhaus trifft auf Wirtschaftskraft« von Dr. Frank Kreisler. In zwei Podiumsdiskussionen standen anschließend die wirtschaftlichen Perspektiven und Herausforderungen der Region sowie zukunftsweisende Ideen, Innovationen und Impulse für morgen im Mittelpunkt.
3: Also erstmal vorneweg, der Transformationsbedarf ist ja, ich sag mal, immer eine Frage in Raum und Zeit gesetzt. Ich gehe mal gern zurück, ehe ich nach vorne schaue, weil es geht nicht darum, irgendwo was von vorne, von hinten zurückzuholen. Nein, wir wollen ja nicht die Asche übergeben, sondern das Feuer. Und das ist genau das Thema. Transformation heißt ja Veränderung.
4: Ich denke, dass durchaus Form immer noch Funktion folgt. Ich glaube aber, dass die Funktion einfach viel größer geworden ist. Dort fließen jetzt die Bedürfnisse der Menschen mit ein. Die Bedürfnisse der Menschen, für die wir produzieren. Ehrlicherweise, ich bin Personalfrau, auch die Bedürfnisse der Menschen, mit denen wir produzieren. Und wenn ich mir die Statuten des Bauhauses anschaue, was Funktionalität, Klarheit, Design angeht, dann finde ich das auch heute in den Statuten von Altro wieder. Das ist unsere Firmenphilosophie, Design Thinking.
1: Doch welchen nachhaltigen Einfluss hat das Bauhaus tatsächlich auf Wirtschaft, Innovation und gesellschaftliche Entwicklung?
2: Tatsächlich sprechen wir mal das Thema Frauen des Bauhauses an, dass man nämlich offen ist für Neues, Frauen auch Chancen gibt in der Ausbildung. Damals war man noch ein Stück weit weg von der Gleichberechtigung, aber Frauen waren damals selbstverständlich im Handwerk. Auch, dass man über die Kulturen hinaus miteinander gearbeitet hat, dass das erste Mal Handwerk, Technik, Ingenieure miteinander ganz eng verwoben gearbeitet haben, interdisziplinär würde man heute sagen, und das ist etwas, was bis heute ausstrahlt. Also wir sind auf einem guten Weg, was die Rolle der Frau angeht, insbesondere natürlich hier auch in den neuen Bundesländern. Ich möchte natürlich, dass das genauso weitergeht.

0: geht. Und das heutige Jubiläum sollte uns nicht nur eines sein. Wir wollen nicht den Blick zurückwerfen. Wir wollen auch nicht nur aufs Heute, Hier und Jetzt gucken, auch nicht nur auf das Gebäude und die Architektur, sondern unsere Intention ist es, tatsächlich diesen Gedanken, die Haltung, die das Bauhaus hat, in die Zukunft zu übertragen. Und das betrifft die Rolle der Frau, genauso wie die Transformation der Wirtschaft, die momentan eine ganz große Rolle spielt. Und dann einfach nicht an Altbewährten festzuhalten, sondern neu zu denken.
1: Positive Nachrichten konnten auch überbracht werden. So verkündete Rainer Robra, Minister für Kultur des Landes Sachsen-Anhalt, in seiner Rede, dass die Finanzierung der Stiftung Bauhaus Dessau bis 2030 abgesichert ist. Wie Robra erklärte, habe das Finanzministerium eine Verpflichtungsermächtigung freigegeben, sodass die finanzielle Stabilisierung der Stiftung Bauhaus bis 2030 abgesichert werden kann. Die Sorge, dass unter einer möglicherweise neuen politischen Neukonstellation im Landeshaushalt der Geldhahn abgedreht werden könne, ist aufs Erste abgewendet, so Robra. Zu dem Verweise der Minister für Kultur auf das Bauhausmanifest und die Dessauer Erklärung der Kulturministerkonferenz. Darin bekennen sich die 16 Bundesländer zur Freiheit von Kunst und Kultur sowie zur kulturellen Vielfalt in einer offenen und demokratischen Gesellschaft.
2: Ich bin deswegen auch sehr dankbar, dass der Kulturstaatsminister Weimar und viele bundesweit aktive Dachverbände, auch der Wirtschaft und auch des Handwerks, aus Anlass des heutigen Festaktes, dem wir alle beiwohnen, ein Bauhaus-Manifest verabschiedet hat, das auf der Seite der Akademie der Künste nachzulesen ist. Es ist ein starkes Bekenntnis der bundesweiten Wirtschaft und der bundesweit aktiven Kultur zum Bauhaus. Und nicht zuletzt hat auch die Gemeinschaft aller Länder sich heute noch auf eine Dessauer Erklärung verständigt, in der sich alle Länder gemeinsam, alle 16, zum Bauhaus bekennen und sich unterhaken und sozusagen einen Schutzwall, um es mal pathetisch zu formulieren, um das Bauhaus bilden. Ich glaube, das ist eine schöne Entwicklung der vergangenen Tage, die uns heute alle beruhigt, gerne auch in die Zukunft blicken lässt. Und nicht zuletzt, meine Damen und Herren, ist das Bauhaus übrigens auch ein bedeutender Arbeitgeber in der strukturschwachen Region hier. Zurzeit sind dort 81 Personen beschäftigt, 14 davon in Teilzeit. Auch das ist eine wertvolle Ressource für den Raum Anhalt. Ob es nun aber, komme ich zum Schluss, eine Verheißung für die Menschen in Sachsen-Anhalt ist, künftig möglicherweise bei allen Bauten, sieht hier auch das jetzt, eine anerkannte Bautradition aufgreifen zu müssen, etwa den Heimatstil des späten 19. und frühen 20. Jahrhunderts, das mögen andere entscheiden. Die ausdrückliche Reminiszenz im AfD-Programm und die Bauweise, die Donald Trump gerade in Washington durchsetzt, lässt befürchten, dass im Park der Staatskanzlei einstmals ein ähnlich schrecklicher Ballsaal entstehen könnte wie über dem Weißen Haus, wenn Menschen seiner Denkweise die Macht hier dazu erheben. Lassen Sie mich nun bitte zum Schluss einen unmissverständlichen Dank sagen, der sich an die Mitarbeiterinnen und Mitarbeiter unter Leitung von Frau Dr. Steiner und alle Freunde und Förderer des Bauhauses richtet, zu denen viele, viele Unternehmen hier im Lande gehören. Sie haben hier Großartiges geleistet und wir stehen gemeinsam in der Pflicht, es zu bewahren und es weiterzuentwickeln, wie wir es gemeinsam mit dem Bund und der EU in großer Freundschaft und Verbundenheit seit 36 Jahren getan haben.
1: Rund 150 Gäste aus Wirtschaft, Politik, Kultur und Wissenschaft diskutierten darüber, welche Impulse die Ideen des Bauhauses heute für Innovation, Transformation und regionale Wertschöpfung geben können. Die Festveranstaltung macht eindrucksvoll deutlich, dass die Ideen des Bauhauses auch 100 Jahre nach seinem Umzug nach Dessau nichts von ihrer Aktualität verloren haben. Im Gegenteil, die Verbindung von Gestaltung, Innovation, wirtschaftlichem Denken und gesellschaftlicher Verantwortung bietet wichtige Orientierungspunkte für die Zukunft der Region und darüber hinaus. Gerade in Zeiten des Wandels zeigt sich, wie wertvoll der interdisziplinäre Ansatz des Bauhauses ist.

0: unterschiedliche Perspektiven zusammenkommen und gemeinsam neue Lösungen entwickelt werden, entstehen die Ideen, die Wirtschaft und Gesellschaft nachhaltig voranbringen können. Das Bauhaus bleibt damit nicht nur Teil der Geschichte Dessaus, sondern auch ein Impulsgeber für die Zukunft.
1: Nach knapp zweiwöchiger Bauzeit wurden im Laufe der Woche alle Fahrspuren der B184 in der Albrechtstraße wieder für den Verkehr freigegeben. Die Sanierung der Lastspuren zwischen der Einmündung zur Großen Halle und dem Bahnübergang der Dessau-Wörlitzer Eisenbahn ist planmäßig verlaufen. Die rund 200.000 Euro teuren Arbeiten der DVV Stadtwerke führten nur zu geringen Verkehrseinschränkungen. Vom 2. bis zum 10. September werden zusätzlich die Überholspuren in diesem Abschnitt erneuert. Die ursprünglich nicht geplanten Arbeiten sind aufgrund des vorgefundenen Schadensbildes erforderlich. Der Verkehr wird dabei weiterhin jeweils einspurig an der Baustelle vorbeigeführt. Wenn das Leben nur aus Arbeit besteht, geht daran nicht die schönste Liebe zugrunde? Diese Frage stellt sich das neue Stück »Der Geldgott« vom Theater Provinzkosmos, welches mit scharfem Witz und ebenso fantastisch wie realistisch das Leben unter der Herrschaft des Geldgottes inszeniert. Vorab gab es einen Pressetermin, in dem über das besondere Stück informiert wurde.
2: Das Theater Provinzkosmos begeisterte in Dessau-Roßlau und der Umgebung schon mit vielen interessanten Aufführungen. Am Samstag, den 29. August, feiert nun ihr neues Stück »Der Geldgott« von Peter Hax um 18 Uhr am Küchengebäude im Dessauer Georgengarten Premiere.
3: In diesem Stück wird die Geschichte erzählt von einem Handwerker, der, also um Wohlstand zu erlangen, eine ganz abenteuerliche Sache macht. Er heilt nämlich den blinden Geldgott. Also bis zu dieser Zeit hat der Geldgott den Reichtum praktisch mehr oder weniger zufällig verteilt. Und durch diese Heilung hofft er, dass der Reichtum nun auch zu ihm kommt, dem schwer arbeitenden Mann. Und in dem Stück sieht man, was daraus wird aus diesem Plan. Also es geht um Liebe, um Reichtum und um Glück. Und die Frage, wie diese Dinge verbunden sind, aber nicht so abstrakt oder so groß, wie man sich das jetzt vielleicht vorstellt, sondern eigentlich ganz konkret über die Geschichte dieses Handwerkers und seiner Geliebten und einiger Reiche, die sie belagern und so weiter und so fort.
2: Auch bei den Schauspielern stieß das Stück auf positive Resonanz. Timothée Dumont, der an der Berliner Schule für Schauspiel studiert hat und die Rolle des Geldgottes spielt, freut sich sehr auf die bevorstehenden Aufführungen.
4: Ich bin sehr motiviert, also sehr beeindruckt vom Stück. Ich kannte schon ein anderes Stück von Peter Hax, Adam und Eva. Das hatte ich vor 2 Jahren angeschaut, nämlich auch von Theater Provinzkosmos inszeniert und gespielt. Das wurde auch hier in Sachsen-Anhalt gezeigt. Und ich muss sagen, ich mag wirklich die Schreibweise von diesem Autor. Ich mag auch den Humor, also dieses Stück finde ich einfach sehr witzig. Ich hab es mittlerweile mehrere Male gelesen.
2: Das Theater Provinzkosmos kann sich wieder auf die Unterstützung von verschiedenen Förderern verlassen, wie unter anderem das Land Sachsen-Anhalt oder die Stadtsparkasse Dessau. Das Stück passt zudem, laut Regisseur Jens Merle, perfekt in die heutige Zeit.
3: Also das Stück scheint uns eigentlich einen Nerv der Zeit zu treffen, wenn man so sagen kann, weil die vielen Probleme, die im Moment anstehen, vielleicht auch in Sachsen-Anhalt anstehen, die werden durch viele andere Dinge überdeckt. Also ich meine die wirklichen Probleme. Und das Stück sozusagen bringt nicht nur eine ironische Finanzberatung, sondern also ich glaube, dass in den Medien und überhaupt im allgemeinen öffentlichen Diskurs verdeckt wird, was eigentlich wesentlich ist. Und genau das haben die Figuren im Stück auch zu finden. Also was ist eigentlich das Wesentliche, worum geht es überhaupt im Leben? Und da schien uns das Stück sehr passend.
2: Nach der Premiere am 29. August folgen weitere Termine in Dessau, Aachen, Zerbst, Coswig und Wittenberg. Einen genauen Überblick darüber gibt es auf der Internetseite des Theaters Provinzkosmos.
1: Am Freitag wird von 15 bis 19 Uhr bereits zum 7. Mal zu den Tafeln der Begegnung eingeladen. Die Tische

0: stehen an der Ecke Friedrich-Naumann-Straße, Kavalierstraße. Ob Hunger, Neugier oder einfach Lust auf Begegnung, bei den Tafeln der Begegnung ist jeder willkommen. Im Mittelpunkt steht das gemeinsame Miteinander. Zusammen essen, miteinander ins Gespräch kommen, lachen und neue Menschen kennenlernen. Die Besucher erwartet ein abwechslungsreicher Nachmittag mit Musik, Spielen, internationalen Köstlichkeiten und kleinen Programmpunkten, die von engagierten Nachbarn gestaltet werden. Der Eintritt ist frei. Wer die beteiligten Vereine und Initiativen unterstützen möchte, kann dies mit einer Spende tun. Das Motto des Nachmittags lautet: Setz dich einfach dazu und schon ist der Anfang gemacht. Denn manchmal braucht es nur einen freien Platz am Tisch, um miteinander ins Gespräch zu kommen. Und das waren die aktuellen Nachrichten hier bei Zeitnah. Jetzt folgt noch das Wetter sowie die Meldungen aus der Region. Morgen wird Sie dann mein Kollege Gregor Meyer mit den aktuellen Nachrichten begrüßen. Bis dahin haben Sie noch eine schöne Zeit und auf Wiedersehen.
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5: Am Freitag sieht die Prognose wie folgt aus. Den Tag über wird es vereinzelt leicht regnen. Dementsprechend ist der Himmel auch den ganzen Tag über bedeckt. Ein schwacher Wind ist währenddessen aus dem Südwesten zu erwarten. Das alles bei einer Höchsttemperatur von 26 Grad Celsius.
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11: Schon lange wurde sich hierfür eingesetzt. Und nun ist es endlich soweit. Am 14. August 2026 erweiterte das Fraunhofer IKTS seine Forschungs- und Entwicklungskapazitäten am Standort Bitterfeld-Wolfen.
12: Ich habe es in meiner Rede ja auch angedeutet, es war ein langer Weg. Im Prinzip stand heute mehr als 10 Jahre, seit wir uns aufgemacht haben. Und klar, es ist heute für uns ein Feiertag, das kann man auf jeden Fall so sagen. Es zeigt eben aber auch, dass sich gute Ideen durchsetzen. Es zeigt aber auch, dass es dafür eben Leute braucht, die sich am Ende vertrauen, ja, die gleichen Ziele, die vielleicht auch die gleichen Visionen entwickeln. Und, das habe ich jetzt hier heute nicht im Detail ausgeführt, manchmal braucht es eben auch glückliche Umstände, die es einem dann tatsächlich ermöglichen, seinem Ziel entscheidende Schritte näher zu kommen. Ja, und dass wir heute mit dem Fraunhofer IKTS zusammenkommen, eigentlich einem Institut, was, sage ich mal, in Sachsen vorrangig beheimatet ist, zeigt halt auch, dass wir so alte Dogmatismen überwinden, dass eben Landesgrenzen nicht trennen, sondern am Ende über die Technologie sozusagen auch überwindbar sind.
13: Für uns ist es sehr, sehr wichtig, unsere Entwicklungen, alles rund um eine Hochleistungskeramik, in die Anwendung zu bringen. Und wir haben schon viele Kooperationen im Prinzip mit Unternehmen hier vor Ort. Aber wir brauchen wirklich hier vor Ort eine Forschungsinfrastruktur. Einfach kurze Wege, wir brauchen Labore, wir brauchen den direkten Austausch. Das ist das eine. Und das andere, was wir auch gesehen haben, was ja auch der Herr Heine auch schon gesagt hat, wir brauchen diese enge Kooperation. Und das ist schwierig, wenn wir das über Dresden machen, über Freiberg machen oder selbst über Halle machen. Also wirklich Forschung vor Ort, das ist unsere Mission hier.
11: Wenn es um Forschung geht, darf natürlich der Minister für Wissenschaft, Energie, Klimaschutz und Umwelt Sachsen-Anhalts nicht fehlen. Professor Dr. Armin Willingmann äußerte sich positiv über den neuen Fraunhofer Standort, denn das Fraunhofer Institut ist keine kleine Sache.
14: Gerade Fraunhofer ist natürlich eine Einrichtung mit Sitz in München, die über die ganze Bundesrepublik hinweg Institute unterhält und immer wieder aus Instituten heraus auch Auslagerungen. Und so ist es jetzt hier geschehen mit dem Fraunhofer IKTS, ist ein großes, das drittgrößte Fraunhofer-Institut überhaupt in der Bundesrepublik, jetzt auch mit einer Außenstelle hier im Chemiepark Bitterfeld-Wolfen vertreten. Und diese Technologieplattform, die passt ideal zu unseren Bestrebungen, unsere chemische Industrie zu transformieren. Hier wird also anwendungsorientierte Forschung und Entwicklung betrieben, solche, die man auch später im industriellen Maßstab nutzen kann. Dafür ist Fraunhofer ein idealer Partner und ich freue mich sehr, dass wir einen weiteren kleinen Fraunhofer-Standort jetzt hier in Sachsen-Anhalt haben, denn wir wissen, aus vielen der ursprünglich kleineren Fraunhofer-Standorte sind nachher große Institute geworden.
11: Mit rund 32.000 Mitarbeitern und über 80 Forschungseinrichtungen zählt die Fraunhofer Gesellschaft als die größte Organisation für angewandte Forschung. Doch Forschung muss natürlich auch gefördert werden. Das Land Sachsen-Anhalt unterstützt den neuen Standort hier in Bitterfeld mit insgesamt 4,5 Millionen Euro.
15: Genau, also die Fraunhofer Gesellschaft investiert hier 5 Millionen Euro in diesen neuen Standort in Bitterfeld-Wolfen. Und das Land gibt für diese Investition 4,5 Millionen Euro dazu. Das ist erstmal wichtig, um die Basis zu schaffen, um die Technik hier auch anzuschaffen, die Räume herzurichten. Und da sind wir extrem stolz drauf. Natürlich ist unsere Forschungsinfrastruktur in Sachsen-Anhalt extrem wichtig. Hier in Bitterfeld-Wolfen fehlte sozusagen noch so ein kleines Stück. Und da haben wir jetzt hier mit dieser Technologieplattform für Kreislaufwirtschaft und Verfahrenstechnik einen ganz wichtigen Baustein, der unter den Unternehmen hier vor Ort auch helfen soll. Und das ist auch der Grund, warum wir das unterstützen. Es ist an sich eine Forschungsinfrastruktur eben für vor allem kleine und mittelständische Unternehmen, die Industrie hier vor Ort, um die Transformation dann auch wirklich gut zu überstehen und ja aktiv mitgestalten zu können.
11: Das Fraunhofer IKTS plant die Investition in den Standort Bitterfeld breit zu fächern. Von Wasseraufbearbeitung bis hin zu Biomasse als Rohstoff für die Versorgung von Chemikalien ist so einiges dabei. Man kann also davon ausgehen, dass der neue Standort in Bitterfeld nicht nur ein wichtiger Schritt für den Chemiepark, sondern auch für die Zukunft der Wissenschaft und Chemie ist.
13: Also wir haben hier die Möglichkeit, am TGZ wirklich eine gute Infrastruktur zu haben. Also wir haben Büroflächen angemietet, wir haben Labore angemietet und auch große Technikas angemietet. Das heißt, die Hardware, also diese bauliche Infrastruktur ist da. Was wir jetzt was wir investieren, ist wirklich Anlagentechnik, Demonstratoren, Analysengeräte, Messgeräte, klassische Laborausstattung und gerade in den Bereichen Kreislauftechnik, gerade im Bereich Wasseraufbereitung. Wasser ist ja ein großes Thema, auch hier für den Chemiepark. Abwasser, Industrieabwässer, die noch effizienter und umweltfreundlicher auch aufzubereiten. Und natürlich diese ganze neue, innovative Technologien in der Chemie. Also grüner Wasserstoff, Nutzung von CO2 und Biomasse als Rohstoff für die Versorgung von Chemikalien und Herstellung von Chemikalien.

0: Hallo und herzlich willkommen zur neuesten Ausgabe von Zeitnah hier auf RAN 1. Mit Beginn der neuen Spielzeit gibt es eine Veränderung in der künstlerischen Leitung des Balletts des Anhaltischen Theaters Dessau. Stefano Gianetti hat seine Tätigkeit am Haus zum Ende der Spielzeit 2025/26 beendet. Gianetti prägte die künstlerische Entwicklung des Balletts über viele Jahre maßgeblich. Unter seiner Leitung entstanden zahlreiche Produktionen. Generalintendant Johannes Weigand dankte Gianetti für seine Leidenschaft, seine choreografische Handschrift und die wichtigen Impulse, die er dem Ballett gegeben hat, und wünscht ihm für seinen weiteren künstlerischen Weg alles Gute und viel Erfolg. Die bereits geplante Choreografie für Mythen der Liebe übernimmt Anna Vita. Die ehemalige Tänzerin war unter anderem Ballettdirektorin am Main-Franken-Theater Würzburg und an der Bühne Baden in Niederösterreich. Darüber hinaus führte sie Gastengagements an internationalen Tanzinstitutionen. 100 Jahre Bauhaus in Dessau. Visionen von gestern als Impulse für die Wirtschaft von morgen. Unter diesem Titel veranstaltete die Industrie- und Handelskammer Halle Dessau, die Stiftung Bauhaus Dessau, der Wirtschafts- und Industrieclub Anhalt e.V. sowie die Stadt Dessau-Roßlau die Festveranstaltung zum 100-jährigen Bauhausjubiläum in Dessau-Roßlau. Im Mittelpunkt der Veranstaltung stand die Frage, welche Impulse die Ideen des Bauhauses auch heute noch für die wirtschaftliche Entwicklung und Innovationskraft der Region geben.
1: 100 Jahre ist es her, dass das Bauhaus vom Weimar nach Dessau zog. Mit dem Umzug kam nicht nur eine bedeutende Kunst- und Gestaltungsschule in die Stadt an der Elbe, sondern auch Visionen und Ideen, die nicht nur die heutige Doppelstadt, sondern die ganze Welt nachhaltig geprägt haben. Um dieses bedeutende Ereignis der Dessau-Roßlauer Geschichte zu würdigen, organisierten die Industrie- und Handelskammer Halle Dessau, die Stiftung Bauhaus Dessau, der Wirtschaft- und Industrieclub Anhalt sowie die Stadt Dessau-Roßlau am 20. August eine Festveranstaltung im Bauhausmuseum. Denn die Bedeutung des Bauhauses reicht weit über Kunst und Architektur hinaus. Auch die Wirtschaft wurde und wird bis heute von den Ideen, Konzepten und Visionen des Bauhauses geprägt. Das Jubiläum bot daher Anlass, auf die Geschichte zurückzublicken, die Bedeutung des Bauhauses für Dessau-Roßlau und dem Land Sachsen-Anhalt hervorzuheben und zugleich den Blick auf seine anhaltende Wirkung auf Wirtschaft und Gesellschaft zu richten.
2: Also es geht genau nicht darum, dass wir heute Architektur feiern, nicht ikonische Lampen oder Stühle, sondern vielmehr die Ideologie und die Haltung des Bauhauses. Den Mut, Neues zu wagen, nach vorne zu gehen, Fragen neu zu stellen, Bestehendes in Frage zu stellen. Und das trifft damals wie heute auch auf unsere Industrie und Wirtschaft zu. Und das prägte damals wie heute auch die Wirtschaft. Und dieser Frage wollen wir nachgehen. Dazu haben wir lokale und überregionale Unternehmen eingeladen, auch namhafte Unternehmen aus Dessau-Roßlau wie Altro, die damals wie heute hier sehr aktiv sind. Und wir wollen einfach mal hinter die Kulissen schauen, wie der Geist des Bauhauses die Wirtschaft tatsächlich prägt.
1: Neben den Grußworten, darunter die des Oberbürgermeisters von Dessau-Roßlau Dr. Robert Reck und des Ministers für Kultur des Landes Sachsen-Anhalt Rainer Robra, hielt Professor Dr. Thomas Brockmeier, Hauptgeschäftsführer der IHK Halle Dessau, die Festrede. Dabei stellt er drei zentrale Gedanken in den Mittelpunkt. Innovation verlangt Mut, Vielfalt stärkt Wettbewerbsfähigkeit und Zukunft entsteht durch gemeinsames Gestalten. Im Anschluss folgte der Impulsvortrag »Das Bauhaus trifft auf Wirtschaftskraft« von Dr. Frank Kreisler. In zwei Podiumsdiskussionen standen anschließend die wirtschaftlichen Perspektiven und Herausforderungen der Region sowie zukunftsweisende Ideen, Innovationen und Impulse für morgen im Mittelpunkt.
3: Also erstmal vorneweg, der Transformationsbedarf ist ja, ich sag mal, immer eine Frage in Raum und Zeit gesetzt. Ich gehe mal gern zurück, ehe ich nach vorn schaue, weil es geht nicht darum, irgendwo was von vorne, von hinten dann zurückzuholen. Nein, wir wollen ja nicht die Asche übergeben, sondern das Feuer. Und das ist genau das Thema. Transformation heißt ja Veränderung.
4: Ich denke, dass durchaus Form immer noch Funktion folgt. Ich glaube aber, dass die Funktion einfach viel größer geworden ist. Dort fließen jetzt die Bedürfnisse der Menschen mit ein. Die Bedürfnisse der Menschen, für die wir produzieren. Ehrlicherweise, ich bin Personalfrau, auch die Bedürfnisse der Menschen, mit denen wir produzieren. Und wenn ich mir die Statuten des Bauhauses anschaue, was Funktionalität, Klarheit, Design angeht, dann finde ich das auch heute in den Statuten von Altro wieder. Das ist unsere Firmenphilosophie, Design Thinking.
1: Doch welchen nachhaltigen Einfluss hat das Bauhaus tatsächlich auf Wirtschaft, Innovation und gesellschaftliche Entwicklung?
2: Tatsächlich sprechen wir mal das Thema Frauen des Bauhauses an, dass man nämlich offen ist für Neues, Frauen auch Chancen gibt in der Ausbildung. Damals war man noch ein Stück weit weg von der Gleichberechtigung, aber Frauen waren damals selbstverständlich im Handwerk. Auch, dass man über die Kulturen hinaus miteinander gearbeitet hat, dass das erste Mal Handwerk, Technik, Ingenieure miteinander ganz eng verwoben gearbeitet haben, interdisziplinär würde man heute sagen, und das ist etwas, was bis heute ausstrahlt. Also wir sind auf einem guten Weg, was die Rolle der Frau angeht, insbesondere natürlich hier auch in den neuen Bundesländern. Ich möchte natürlich, dass das genauso weitergeht, und das heutige Jubiläum sollte uns nicht nur eines sein. Wir wollen nicht den Blick zurückwerfen, wir wollen auch nicht nur aufs Heute, Hier und Jetzt gucken, auch nicht nur auf das Gebäude und die Architektur, sondern unsere Intention ist es, tatsächlich diesen Gedanken, die Haltung, die das Bauhaus hat, in die Zukunft zu übertragen. Und das betrifft die Rolle der Frau, genauso wie die Transformation der Wirtschaft, die momentan eine ganz große Rolle spielt, und dann einfach nicht an Altbewährten festzuhalten, sondern neu zu denken.
1: Positive Nachrichten konnten auch überbracht werden. So verkündete Rainer Robra, Minister für Kultur des Landes Sachsen-Anhalt, in seiner Rede, dass die Finanzierung der Stiftung Bauhaus Dessau bis 2030 abgesichert ist. Wie Robra erklärte, habe das Finanzministerium eine Verpflichtungsermächtigung freigegeben, sodass die finanzielle Stabilisierung der Stiftung Bauhaus bis 2030 abgesichert werden kann. Die Sorge, dass unter einer möglicherweise neuen politischen Neukonstellation im Landeshaushalt der Geldhahn abgedreht werden könne, ist aufs Erste abgewendet, so Robra. Zu dem Verweise der Minister für Kultur auf das Bauhausmanifest und die Dessauer Erklärung der Kulturministerkonferenz. Darin bekennen sich die 16 Bundesländer zur Freiheit von Kunst und Kultur sowie zur kulturellen Vielfalt in einer offenen und demokratischen Gesellschaft.
5: Ich bin deswegen auch sehr dankbar, dass der Kulturstaatsminister Weimar und viele bundesweit aktive Dachverbände, auch der Wirtschaft und auch des Handwerks, aus Anlass des heutigen Festaktes, dem wir alle beiwohnen, ein Bauhaus-Manifest verabschiedet hat, das auf der Seite der Akademie der Künste nachzulesen ist. Es ist ein starkes Bekenntnis der bundesweiten Wirtschaft und der bundesweit aktiven Kultur zum Bauhaus. Und nicht zuletzt hat auch die Gemeinschaft aller Länder sich heute noch auf eine Dessauer Erklärung verständigt, in der sich alle Länder gemeinsam, alle 16, zum Bauhaus bekennen und sich unterhaken und sozusagen einen Schutzwall, um es mal pathetisch zu formulieren, um das Bauhaus bilden. Ich glaube, das ist eine schöne Entwicklung der vergangenen Tage, die uns heute alle beruhigt, gerne auch in die Zukunft blicken lässt. Und nicht zuletzt, meine Damen und Herren, ist das Bauhaus übrigens auch ein bedeutender Arbeitgeber in der strukturschwachen Region hier. Zurzeit sind dort 81 Personen beschäftigt, 14 davon in Teilzeit. Auch das ist eine wertvolle Ressource für den Raum Anhalt. Ob es nun aber, komme ich zum Schluss, eine Verheißung für die Menschen in Sachsen-Anhalt ist, künftig möglicherweise bei allen Bauten, sieht hier auch das jetzt, eine anerkannte Bautradition aufgreifen zu müssen, etwa den Heimatstil des späten 19. und frühen 20. Jahrhunderts, das mögen andere entscheiden. Die ausdrückliche Reminiszenz im AfD-Programm an die Bauweise, die Donald Trump gerade in Washington durchsetzt, lässt befürchten, dass im Park der Staatskanzlei einstmals ein ähnlich schrecklicher Ballsaal entstehen könnte, wie über dem Weißen Haus, wenn Menschen seiner Denkweise die Macht hier dazu erheben. Lassen Sie mich nun bitte zum Schluss einen unmissverständlichen Dank sagen, der sich an die Mitarbeiterinnen und Mitarbeiter unter Leitung von Frau Dr. Steiner und alle Freunde und Förderer des Bauhauses richtet, zu denen viele, viele Unternehmen hier im Lande gehören. Sie haben hier Großartiges geleistet und wir stehen gemeinsam in der Pflicht, es zu bewahren und es weiterzuentwickeln, wie wir es gemeinsam mit dem Bund und der EU in großer Freundschaft und Verbundenheit seit 36 Jahren getan haben.
1: Rund 150 Gäste aus Wirtschaft, Politik, Kultur und Wissenschaft diskutierten darüber, welche Impulse die Ideen des Bauhauses heute für Innovation, Transformation und regionale Wertschöpfung geben können. Die Festveranstaltung macht eindrucksvoll deutlich, dass die Ideen des Bauhauses auch 100 Jahre nach seinem Umzug nach Dessau nichts von ihrer Aktualität verloren haben. Im Gegenteil, die Verbindung von Gestaltung, Innovation, wirtschaftlichem Denken und gesellschaftlicher Verantwortung bietet wichtige Orientierungspunkte für die Zukunft der Region und darüber hinaus. Gerade in Zeiten des Wandels zeigt sich, wie wertvoll der interdisziplinäre Ansatz des Bauhauses ist.

0: Unterschiedliche Perspektiven zusammenkommen und gemeinsam neue Lösungen entwickelt werden, entstehen die Ideen, die Wirtschaft und Gesellschaft nachhaltig voranbringen können. Das Bauhaus bleibt damit nicht nur Teil der Geschichte Dessaus, sondern auch ein Impulsgeber für die Zukunft.
1: Nach knapp zweiwöchiger Bauzeit wurden im Laufe der Woche alle Fahrspuren der B184 in der Albrechtstraße wieder für den Verkehr freigegeben. Die Sanierung der Lastspuren zwischen der Einmündung zur Großen Halle und dem Bahnübergang der Dessau-Wörlitzer Eisenbahn ist planmäßig verlaufen. Die rund 200.000 Euro teuren Arbeiten der DVV Stadtwerke führten nur zu geringen Verkehrseinschränkungen. Vom 2. bis zum 10. September werden zusätzlich die Überholspuren in diesem Abschnitt erneuert. Die ursprünglich nicht geplanten Arbeiten sind aufgrund des vorgefundenen Schadensbildes erforderlich. Der Verkehr wird dabei weiterhin jeweils einspurig an der Baustelle vorbeigeführt. Wenn das Leben nur aus Arbeit besteht, geht daran nicht die schönste Liebe zugrunde? Diese Frage stellt sich das neue Stück Der Geldgott vom Theater Provinzkosmos, welches mit scharfem Witz und ebenso fantastisch wie realistisch das Leben unter der Herrschaft des Geldgottes inszeniert. Vorab gab es einen Pressetermin, in dem über das besondere Stück informiert wurde.
2: Das Theater Provinzkosmos begeisterte in Dessau-Roßlau und der Umgebung schon mit vielen interessanten Aufführungen. Am Samstag, den 29. August, feiert nun ihr neues Stück Der Geldgott von Peter Hax um 18 Uhr am Küchengebäude im Dessauer Georgengarten Premiere.
3: In diesem Stück wird die Geschichte erzählt von einem Handwerker, der, also um Wohlstand zu erlangen, eine ganz abenteuerliche Sache macht. Er heilt nämlich den blinden Geldgott. Also bis zu dieser Zeit hat der Geldgott den Reichtum praktisch mehr oder weniger zufällig verteilt. Und durch diese Heilung hofft er, dass der Reichtum nun auch zu ihm kommt, dem schwer arbeitenden Mann. Und in dem Stück sieht man, was daraus wird aus diesem Plan. Also es geht um Liebe, um Reichtum und um Glück. Und die Frage, wie diese Dinge verbunden sind, aber nicht so abstrakt oder so groß, wie man sich das jetzt vielleicht vorstellt, sondern eigentlich ganz konkret über die Geschichte dieses Handwerkers und seiner Geliebten und einiger Reiche, die sie belagern und so weiter und so fort.
2: Auch bei den Schauspielern stieß das Stück auf positive Resonanz. Timothée Dumont, der an der Berliner Schule für Schauspiel studiert hat und die Rolle des Geldgottes spielt, freut sich sehr auf die bevorstehenden Aufführungen.
4: Ich bin sehr motiviert, also sehr beeindruckt vom Stück. Ich kannte schon ein anderes Stück von Peter Hax, Adam und Eva. Das hatte ich vor 2 Jahren angeschaut, nämlich auch von Theater Provinzkosmos inszeniert und gespielt. Das wurde auch hier in Sachsen-Anhalt gezeigt. Und ich muss sagen, ich mag wirklich die Schreibweise von diesem Autor. Ich mag auch den Humor, also dieses Stück finde ich einfach sehr witzig. Ich habe es mittlerweile mehrere Male gelesen.
2: Das Theater Provinzkosmos kann sich wieder auf die Unterstützung von verschiedenen Förderern verlassen, wie unter anderem das Land Sachsen-Anhalt oder die Stadtsparkasse Dessau. Das Stück passt zudem, laut Regisseur Jens Merle, perfekt in die heutige Zeit.
3: Also das Stück scheint uns eigentlich ein Nerv der Zeit zu treffen, wenn man so sagen kann, weil die vielen Probleme, die im Moment anstehen, vielleicht auch in Sachsen-Anhalt anstehen, die werden durch viele andere Dinge überdeckt. Also ich meine die wirklichen Probleme. Und das Stück sozusagen bringt nicht nur eine ironische Finanzberatung, sondern also ich glaube, dass vieles in den Medien und überhaupt im allgemeinen öffentlichen Diskurs verdeckt wird, was eigentlich wesentlich ist. Und genau das haben die Figuren im Stück auch zu finden. Also was ist eigentlich das Wesentliche, worum geht es überhaupt im Leben? Und da schien uns das Stück sehr passend.
2: Nach der Premiere am 29. August folgen weitere Termine in Dessau, Aachen, Zerbst, Coswig und Wittenberg. Einen genauen Überblick darüber gibt es auf der Internetseite des Theaters Provinzkosmos.
1: Am Freitag wird von 15 bis 19 Uhr bereits zum 7. Mal zu den Tafeln der Begegnung eingeladen. Die Tische

0: es nur einen freien Platz am Tisch, um miteinander ins Gespräch zu kommen. Und das waren die aktuellen Nachrichten hier bei Zeitnah. Jetzt folgt noch das Wetter sowie die Meldungen aus der Region. Morgen wird Sie dann mein Kollege Gregor Mayer mit den aktuellen Nachrichten begrüßen. Bis dahin haben Sie noch eine schöne Zeit und auf Wiedersehen.
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5: Am Freitag sieht die Prognose wie folgt aus. Den Tag über wird es vereinzelt leicht regnen. Dementsprechend ist der Himmel auch den ganzen Tag über bedeckt. Ein schwacher Wind ist währenddessen aus dem Südwesten zu erwarten. Das alles bei einer Höchsttemperatur von 26 Grad Celsius.
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1: Schon lange wurde sich hierfür eingesetzt. Und nun ist es endlich soweit. Am 14. August 2026 erweiterte das Fraunhofer IKTS seine Forschungs- und Entwicklungskapazitäten am Standort Bitterfeld-Wolfen.
2: Ich habe es in meiner Rede ja auch angedeutet, es war ein langer Weg. Im Prinzip stand heute mehr als 10 Jahre, seit wir uns aufgemacht haben. Und klar, es ist heute für uns ein Feiertag, das kann man auf jeden Fall so sagen. Es zeigt eben aber auch, dass sich gute Ideen durchsetzen. Es zeigt aber auch, dass es dafür eben Leute braucht, die sich am Ende vertrauen, ja, die gleichen Ziele, die vielleicht auch die gleichen Visionen entwickeln. Und, das habe ich jetzt hier heute nicht im Detail ausgeführt, manchmal braucht es eben auch glückliche Umstände, die es einem dann tatsächlich ermöglichen, seinem Ziel entscheidende Schritte näher zu kommen. Ja, und dass wir heute mit dem Fraunhofer IKTS zusammenkommen, eigentlich einem Institut, was, sage ich mal, in Sachsen vorrangig beheimatet ist, zeigt halt auch, dass wir so alte Dogmatismen überwinden, dass eben Landesgrenzen nicht trennen, sondern am Ende über die Technologie sozusagen auch überwindbar sind.
3: Für uns ist es sehr, sehr wichtig, unsere Entwicklungen, alles rund um eine Hochleistungskeramik, in die Anwendung zu bringen. Und wir haben schon viele Kooperationen im Prinzip mit Unternehmen hier vor Ort. Aber wir brauchen wirklich hier vor Ort eine Forschungsinfrastruktur. Einfach kurze Wege, wir brauchen Labore, wir brauchen den direkten Austausch. Das ist das eine. Und das andere, was wir auch gesehen haben, was ja auch der Herr Heine auch schon gesagt hat, wir brauchen diese enge Kooperation. Und das ist schwierig, wenn wir das über Dresden machen, über Freiberg machen oder selbst über Halle machen. Also wirklich Forschung vor Ort, das ist unsere Mission hier.
1: Wenn es um Forschung geht, darf natürlich der Minister für Wissenschaft, Energie, Klimaschutz und Umwelt Sachsen-Anhalts nicht fehlen. Professor Dr. Armin Willingmann äußerte sich positiv über den neuen Fraunhofer Standort, denn das Fraunhofer Institut ist keine kleine Sache.
4: Gerade Fraunhofer ist natürlich eine Einrichtung mit Sitz in München, die über die ganze Bundesrepublik hinweg Institute unterhält und immer wieder aus Instituten heraus auch Auslagerungen. Und so ist es jetzt hier geschehen mit dem Fraunhofer IKTS, ist ein großes, das drittgrößte Fraunhofer-Institut überhaupt in der Bundesrepublik, jetzt auch mit einer Außenstelle hier im Chemiepark Bitterfeld-Wolfen vertreten. Und diese Technologieplattform, die passt ideal zu unseren Bestrebungen, unsere chemische Industrie zu transformieren. Hier wird also anwendungsorientierte Forschung und Entwicklung betrieben, solche, die man auch später im industriellen Maßstab nutzen kann. Dafür ist Fraunhofer ein idealer Partner und ich freue mich sehr, dass wir einen weiteren kleinen Fraunhofer-Standort jetzt hier in Sachsen-Anhalt haben, denn wir wissen, aus vielen der ursprünglich kleineren Fraunhofer-Standorte sind nachher große Institute geworden.
1: Mit rund 32.000 Mitarbeitern und über 80 Forschungseinrichtungen zählt die Fraunhofer Gesellschaft als die größte Organisation für angewandte Forschung. Doch Forschung muss natürlich auch gefördert werden. Das Land Sachsen-Anhalt unterstützt den neuen Standort hier in Bitterfeld mit insgesamt 4,5 Millionen Euro.
5: Genau, also die Fraunhofer Gesellschaft investiert hier 5 Millionen Euro in diesen neuen Standort in Bitterfeld-Wolfen und das Land gibt für diese Investition 4,5 Millionen Euro dazu. Das ist erstmal wichtig, um die Basis zu schaffen, um die Technik hier auch anzuschaffen, die Räume herzurichten und da sind wir extrem stolz drauf. Natürlich ist unsere Forschungsinfrastruktur in Sachsen-Anhalt extrem wichtig. Hier in Bitterfeld-Wolfen fehlte sozusagen noch so ein kleines Stück und da haben wir jetzt hier mit dieser Technologieplattform für Kreislaufwirtschaft und Verfahrenstechnik einen ganz wichtigen Baustein, der unter den Unternehmen hier vor Ort auch helfen soll. Und das ist auch der Grund, warum wir das unterstützen. Es ist an sich eine Forschungsinfrastruktur eben für vor allem kleine und mittelständische Unternehmen, die Industrie hier vor Ort, um die Transformation dann auch wirklich gut zu überstehen und ja aktiv mitgestalten zu können.
1: Das Fraunhofer IKTS plant die Investition in den Standort Bitterfeld breit zu fächern. Von Wasseraufbearbeitung bis hin zu Biomasse als Rohstoff für die Versorgung von Chemikalien ist so einiges dabei. Man kann also davon ausgehen, dass der neue Standort in Bitterfeld nicht nur ein wichtiger Schritt für den Chemiepark, sondern auch für die Zukunft der Wissenschaft und Chemie ist.
3: Also wir haben hier die Möglichkeit, am TGZ wirklich eine gute Infrastruktur zu haben. Also wir haben Büroflächen angemietet, wir haben Labore angemietet und auch große Technikas angemietet. Das heißt, die Hardware, also diese bauliche Infrastruktur ist da. Was wir jetzt was wir investieren, ist wirklich Anlagentechnik, Demonstratoren, Analysengeräte, Messgeräte, klassische Laborausstattung und gerade in den Bereichen Kreislauftechnik, gerade im Bereich Wasseraufbereitung. Wasser ist ja ein großes Thema, auch hier für den Chemiepark. Abwasser, Industrieabwässer, die noch effizienter und umweltfreundlicher auch aufzubereiten. Und natürlich diese ganze neue, innovative Technologien in der Chemie, also grüner Wasserstoff, Nutzung von CO2 und Biomasse als Rohstoff für die Versorgung von Chemikalien und Herstellung von Chemikalien.

0: Hallo und herzlich willkommen zur neuesten Ausgabe von Zeitnah hier auf RAN 1. Mit Beginn der neuen Spielzeit gibt es eine Veränderung in der künstlerischen Leitung des Balletts des Anhaltischen Theaters Dessau. Stefano Gianetti hat seine Tätigkeit am Haus zum Ende der Spielzeit 2025/26 beendet. Gianetti prägte die künstlerische Entwicklung des Balletts über viele Jahre maßgeblich. Unter seiner Leitung entstanden zahlreiche Produktionen. Generalintendant Johannes Weigand dankte Gianetti für seine Leidenschaft, seine choreografische Handschrift und die wichtigen Impulse, die er dem Ballett gegeben hat, und wünscht ihm für seinen weiteren künstlerischen Weg alles Gute und viel Erfolg. Die bereits geplante Choreografie für Mythen der Liebe übernimmt Anna Vita. Die ehemalige Tänzerin war unter anderem Ballettdirektorin am Main-Franken-Theater Würzburg und an der Bühne Baden in Niederösterreich. Darüber hinaus führte sie Gastengagements an internationalen Tanzinstitutionen. 100 Jahre Bauhaus in Dessau. Visionen von gestern als Impulse für die Wirtschaft von morgen. Unter diesem Titel veranstaltete die Industrie- und Handelskammer Halle Dessau, die Stiftung Bauhaus Dessau, der Wirtschafts- und Industrieclub Anhalt e.V. sowie die Stadt Dessau-Roßlau die Festveranstaltung zum 100-jährigen Bauhausjubiläum in Dessau-Roßlau. Im Mittelpunkt der Veranstaltung stand die Frage, welche Impulse die Ideen des Bauhauses auch heute noch für die wirtschaftliche Entwicklung und Innovationskraft der Region geben.
1: 100 Jahre ist es her, dass das Bauhaus vom Weimar nach Dessau zog. Mit dem Umzug kam nicht nur eine bedeutende Kunst- und Gestaltungsschule in die Stadt an der Elbe, sondern auch Visionen und Ideen, die nicht nur die heutige Doppelstadt, sondern die ganze Welt nachhaltig geprägt haben.

0: Um dieses bedeutende Ereignis der Dessau-Roßlauer Geschichte zu würdigen, organisierten die Industrie- und Handelskammer Halle Dessau, die Stiftung Bauhaus Dessau, der Wirtschaft- und Industrieclub Anhalt sowie die Stadt Dessau-Roßlau am 20. August eine Festveranstaltung im Bauhausmuseum. Denn die Bedeutung des Bauhauses reicht weit über Kunst und Architektur hinaus. Auch die Wirtschaft wurde und wird bis heute von den Ideen, Konzepten und Visionen des Bauhauses geprägt. Das Jubiläum bot daher Anlass, auf die Geschichte zurückzublicken, die Bedeutung des Bauhauses für Dessau-Roßlau und dem Land Sachsen-Anhalt hervorzuheben und zugleich den Blick auf seine anhaltende Wirkung auf Wirtschaft und Gesellschaft zu richten.
1: Also es geht genau nicht darum, dass wir heute Architektur feiern, nicht ikonische Lampen oder Stühle, sondern vielmehr die Ideologie und die Haltung des Bauhauses. Den Mut, Neues zu wagen, nach vorne zu gehen, Fragen neu zu stellen, Bestehendes in Frage zu stellen. Und das trifft damals wie heute auch auf unsere Industrie und Wirtschaft zu. Und das prägte damals wie heute auch die Wirtschaft. Und dieser Frage wollen wir nachgehen. Dazu haben wir lokale und überregionale Unternehmen eingeladen, auch namhafte Unternehmen aus Dessau-Roßlau wie Altro, die damals wie heute hier sehr aktiv sind. Und wir wollen einfach mal hinter die Kulissen schauen, wie der Geist des Bauhauses die Wirtschaft tatsächlich prägt.
0: Neben den Grußworten, darunter die des Oberbürgermeisters von Dessau-Roßlau Dr. Robert Reck und des Ministers für Kultur des Landes Sachsen-Anhalt Rainer Robra, hielt Professor Dr. Thomas Brockmeier, Hauptgeschäftsführer der IHK Halle Dessau, die Festrede. Dabei stellt er drei zentrale Gedanken in den Mittelpunkt. Innovation verlangt Mut, Vielfalt stärkt Wettbewerbsfähigkeit und Zukunft entsteht durch gemeinsames Gestalten. Im Anschluss folgte der Impulsvortrag »Das Bauhaus trifft auf Wirtschaftskraft« von Dr. Frank Kreisler. In zwei Podiumsdiskussionen standen anschließend die wirtschaftlichen Perspektiven und Herausforderungen der Region sowie zukunftsweisende Ideen, Innovationen und Impulse für morgen im Mittelpunkt.
2: Also erstmal vorneweg, der Transformationsbedarf ist ja, ich sag mal, immer eine Frage in Raum und Zeit gesetzt. Ich gehe mal gern zurück, ehe ich nach vorne schaue, weil es geht nicht darum, irgendwo was von vorne, von hinten dann zurückzuholen. Nein, wir wollen ja nicht die Asche übergeben, sondern das Feuer. Und das ist genau das Thema. Transformation heißt ja Veränderung.
3: Ich denke, dass durchaus Form immer noch Funktion folgt. Ich glaube aber, dass die Funktion einfach viel größer geworden ist. Dort fließen jetzt die Bedürfnisse der Menschen mit ein. Die Bedürfnisse der Menschen, für die wir produzieren. Ehrlicherweise, ich bin Personalfrau, auch die Bedürfnisse der Menschen, mit denen wir produzieren. Und wenn ich mir die Statuten des Bauhauses anschaue, was Funktionalität, Klarheit, Design angeht, dann finde ich das auch heute in den Statuten von Altro wieder. Das ist unsere Firmenphilosophie, Design Thinking.
0: Doch welchen nachhaltigen Einfluss hat das Bauhaus tatsächlich auf Wirtschaft, Innovation und gesellschaftliche Entwicklung?
1: Tatsächlich sprechen wir mal das Thema Frauen des Bauhauses an, dass man nämlich offen ist für Neues, Frauen auch Chancen gibt in der Ausbildung. Damals war man noch ein Stück weit weg von der Gleichberechtigung, aber Frauen waren damals selbstverständlich im Handwerk. Auch, dass man über die Kulturen hinaus miteinander gearbeitet hat, dass das erste Mal Handwerk, Technik, Ingenieure miteinander ganz eng verwoben gearbeitet haben, interdisziplinär würde man heute sagen, und das ist etwas, was bis heute ausstrahlt. Also wir sind auf einem guten Weg, was die Rolle der Frau angeht, insbesondere natürlich hier auch in den neuen Bundesländern. Ich möchte natürlich, dass das genauso weitergeht, und das heutige Jubiläum sollte uns nicht nur eines sein, wir wollen nicht den Blick zurückwerfen, wir wollen auch nicht nur aufs Heute, Hier und Jetzt gucken, auch nicht nur auf das Gebäude und die Architektur, sondern unsere Intention ist es, tatsächlich diesen Gedanken, die Haltung, die das Bauhaus hat, in die Zukunft zu übertragen. Und das betrifft die Rolle der Frau, genauso wie die Transformation der Wirtschaft, die momentan eine ganz große Rolle spielt. Und dann einfach nicht an Altbewährten festzuhalten, sondern neu zu denken.
0: Positive Nachrichten konnten auch überbracht werden. So verkündete Rainer Robra, Minister für Kultur des Landes Sachsen-Anhalt, in seiner Rede, dass die Finanzierung der Stiftung Bauhaus Dessau bis 2030 abgesichert ist. Wie Robra erklärte,

0: aber das Finanzministerium eine Verpflichtungsermächtigung freigegeben, sodass die finanzielle Stabilisierung der Stiftung Bauhaus bis 2030 abgesichert werden kann. Die Sorge, dass unter einer möglicherweise neuen politischen Neukonstellation im Landeshaushalt der Geldhahn abgedreht werden könne, ist aufs Erste abgewendet, so Rubra. Zu dem Verweise der Minister für Kultur auf das Bauhausmanifest und die Dessauer Erklärung der Kulturministerkonferenz. Darin bekennen sich die 16 Bundesländer zur Freiheit von Kunst und Kultur sowie zur kulturellen Vielfalt in einer offenen und demokratischen Gesellschaft.
1: Ich bin deswegen auch sehr dankbar, dass der Kulturstaatsminister Weimer und viele bundesweit aktive Dachverbände, auch der Wirtschaft und auch des Handwerks, aus Anlass des heutigen Festaktes, dem wir alle beiwohnen, ein Bauhaus-Manifest verabschiedet hat, das auf der Seite der Akademie der Künste nachzulesen ist. Es ist ein starkes Bekenntnis der bundesweiten Wirtschaft und der bundesweit aktiven Kultur zum Bauhaus. Und nicht zuletzt hat auch die Gemeinschaft aller Länder sich heute noch auf eine Dessauer Erklärung verständigt, in der sich alle Länder gemeinsam, alle 16, zum Bauhaus bekennen und sich unterhaken und sozusagen ein Schutzwall, um es mal pathetisch zu formulieren, um das Bauhaus bilden. Ich glaube, das ist eine schöne Entwicklung der vergangenen Tage, die uns heute alle beruhigt, gern auch in die Zukunft blicken lässt. Und nicht zuletzt, meine Damen und Herren, ist das Bauhaus übrigens auch ein bedeutender Arbeitgeber in der strukturschwachen Region hier. Zurzeit sind dort 81 Personen beschäftigt, 14 davon in Teilzeit. Auch das ist eine wertvolle Ressource für den Raum Anhalt. Ob es nun aber, komme ich zum Schluss, eine Verheißung für die Menschen in Sachsen-Anhalt ist, künftig möglicherweise bei allen Bauten, sieht hier auch das jetzt, eine anerkannte Bautradition aufgreifen zu müssen, etwa den Heimatstil des späten 19. und frühen 20. Jahrhunderts, das mögen andere entscheiden. Die ausdrückliche Reminiszenz im AfD-Programm und die Bauweise, die Donald Trump gerade in Washington durchsetzt, lässt befürchten, dass im Park der Staatskanzlei einstmals ein ähnlich schrecklicher Ballsaal entstehen könnte, hier über dem Weißen Haus, wenn Menschen seiner Denkungsweise die Macht hier dazu erheben. Lassen Sie mich nun bitte zum Schluss einen unmissverständlichen Dank sagen, der sich an die Mitarbeiterinnen und Mitarbeiter unter Leitung von Frau Dr. Steiner und alle Freunde und Förderer des Bauhauses richtet, zu denen viele, viele Unternehmen hier im Lande gehören. Sie haben hier Großartiges geleistet und wir stehen gemeinsam in der Pflicht, es zu bewahren und es weiterzuentwickeln, wie wir es gemeinsam mit dem Bund und der EU in großer Freundschaft und Verbundenheit seit 36 Jahren getan haben.
0: Rund 150 Gäste aus Wirtschaft, Politik, Kultur und Wissenschaft diskutierten darüber, welche Impulse die Ideen des Bauhauses heute für Innovation, Transformation und regionale Wertschöpfung geben können. Die Festveranstaltung macht eindrucksvoll deutlich, dass die Ideen des Bauhauses auch 100 Jahre nach seinem Umzug nach Dessau nichts von ihrer Aktualität verloren haben. Im Gegenteil, die Verbindung von Gestaltung, Innovation, wirtschaftlichem Denken und gesellschaftlicher Verantwortung bietet wichtige Orientierungspunkte für die Zukunft der Region und darüber hinaus. Gerade in Zeiten des Wandels zeigt sich, wie wertvoll der interdisziplinäre Ansatz des Bauhauses ist. Wo unterschiedliche Perspektiven zusammenkommen und gemeinsam neue Lösungen entwickelt werden, entstehen die Ideen, die Wirtschaft und Gesellschaft nachhaltig voranbringen können. Das Bauhaus bleibt damit nicht nur Teil der Geschichte Dessaus, sondern auch ein Impulsgeber für die Zukunft.
2: Nach knapp zweiwöchiger Bauzeit wurden im Laufe der Woche alle Fahrspuren der B184 in der Albrechtstraße wieder für den Verkehr freigegeben. Die Sanierung der Lastspuren zwischen der Einmündung zur Großen Halle und dem Bahnübergang der Dessau-Wörlitzer Eisenbahn ist planmäßig verlaufen. Die rund 200.000 Euro teuren Arbeiten der DVV Stadtwerke führten nur zu geringen Verkehrseinschränkungen. Vom 2. bis zum 10. September werden zusätzlich die Überholspuren in diesem Abschnitt erneuert. Die ursprünglich nicht geplanten Arbeiten sind aufgrund des vorgefundenen Schadensbildes erforderlich. Der Verkehr wird dabei weiterhin jeweils einspurig an der Baustelle vorbeigeführt. Wenn das Leben nur aus Arbeit besteht, geht daran nicht die schönste Liebe zugrunde? Diese Frage stellt sich das neue Stück Der Geldgott vom Theater Provinzkosmos, welches mit scharfem Witz und ebenso fantastisch wie realistisch das Leben unter der Herrschaft des Geldgottes inszeniert. Vorab gab es einen Pressetermin, in dem über das besondere Stück informiert wurde.
0: Das Theater Provinzkosmos begeisterte in Dessau-Roßlau und der Umgebung schon mit vielen interessanten Aufführungen. Am Samstag, den 29. August, feiert nun ihr neues Stück Der Geldgott von Peter Hax um 18 Uhr am Küchengebäude im Dessauer Georgengarten Premiere.
3: In diesem Stück wird die Geschichte erzählt von einem Handwerker, der, also um Wohlstand zu erlangen, eine ganz abenteuerliche Sache macht. Er heilt nämlich den blinden Geldgott. Also bis zu dieser Zeit hat der Geldgott den Reichtum praktisch mehr oder weniger zufällig verteilt. Und durch diese Heilung hofft er, dass der Reichtum nun auch zu ihm kommt, dem schwer arbeitenden Mann. Und in dem Stück sieht man, was daraus wird aus diesem Plan. Also es geht um Liebe, um Reichtum und um Glück. Und die Frage, wie diese Dinge verbunden sind, aber nicht so abstrakt oder so groß, wie man sich das jetzt vielleicht vorstellt, sondern eigentlich ganz konkret über die Geschichte dieses Handwerkers und seiner Geliebten und einiger Reiche, die sie belagern und so weiter und so fort.
0: Auch bei den Schauspielern stieß das Stück auf positive Resonanz. Timothée Dumont, der an der Berliner Schule für Schauspiel studiert hat und die Rolle des Geldgottes spielt, freut sich sehr auf die bevorstehenden Aufführungen.
4: Ich bin sehr motiviert, also sehr beeindruckt vom Stück. Ich kannte schon ein anderes Stück von Peter Hax, Adam und Eva. Das hatte ich vor 2 Jahren angeschaut, nämlich auch von Theater Provinzkosmos inszeniert und gespielt. Das wurde auch hier in Sachsen-Anhalt gezeigt. Und ich muss sagen, ich mag wirklich die Schreibweise von diesem Autor. Ich mag auch den Humor, also dieses Stück finde ich einfach sehr witzig. Ich habe es mittlerweile mehrere Male gelesen.
0: Das Theater Provinzkosmos kann sich wieder auf die Unterstützung von verschiedenen Förderern verlassen, wie unter anderem das Land Sachsen-Anhalt oder die Stadtsparkasse Dessau. Das Stück passt zudem, laut Regisseur Jens Merle, perfekt in die heutige Zeit.
3: Also das Stück scheint uns eigentlich ein Nerv der Zeit zu treffen, wenn man so sagen kann, weil die vielen Probleme, die im Moment anstehen, vielleicht auch in Sachsen-Anhalt anstehen, die werden durch viele andere Dinge überdeckt. Also ich meine die wirklichen Probleme. Und das Stück sozusagen bringt nicht nur eine ironische Finanzberatung, sondern also ich glaube, dass vieles in den Medien und überhaupt im allgemeinen öffentlichen Diskurs verdeckt wird, was eigentlich wesentlich ist. Und genau das haben die Figuren im Stück auch zu finden. Also worum, was ist eigentlich das Wesentliche, worum geht es überhaupt im Leben? Und da schien uns das Stück sehr passend.
0: Nach der Premiere am 29. August folgen weitere Termine in Dessau, Aachen, Zerbst, Coswig und Wittenberg. Einen genauen Überblick darüber gibt es auf der Internetseite des Theaters Provinzkosmos.
2: Am Freitag wird von 15 bis 19 Uhr bereits zum 7. Mal zu den Tafeln der Begegnung eingeladen. Die Tische stehen an der Ecke Friedrich-Naumann-Straße, Kavalierstraße. Ob Hunger, Neugier oder einfach Lust auf Begegnung, bei den Tafeln der Begegnung ist jeder willkommen. Im Mittelpunkt steht das gemeinsame Miteinander. Zusammen essen, miteinander ins Gespräch kommen, lachen und neue Menschen kennenlernen. Die Besucher erwartet ein abwechslungsreicher Nachmittag mit Musik, Spielen, internationalen Köstlichkeiten und kleinen Programmpunkten, die von engagierten Nachbarn gestaltet werden. Der Eintritt ist frei. Wer die beteiligten Vereine und Initiativen unterstützen möchte, kann dies mit einer Spende tun. Das Motto des Nachmittags lautet: Setz dich einfach dazu und schon ist der Anfang gemacht. Denn manchmal braucht

0: es nur einen freien Platz am Tisch, um miteinander ins Gespräch zu kommen. Und das waren die aktuellen Nachrichten hier bei Zeitnah. Jetzt folgt noch das Wetter sowie die Meldungen aus der Region. Morgen wird Sie dann mein Kollege Gregor Mayer mit den aktuellen Nachrichten begrüßen. Bis dahin haben Sie noch eine schöne Zeit und auf Wiedersehen.
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5: Am Freitag sieht die Prognose wie folgt aus. Den Tag über wird es vereinzelt leicht regnen. Dementsprechend ist der Himmel auch den ganzen Tag über bedeckt. Ein schwacher Wind ist währenddessen aus dem Südwesten zu erwarten. Das alles bei einer Höchsttemperatur von 26 Grad Celsius.
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1: Schon lange wurde sich hierfür eingesetzt. Und nun ist es endlich soweit. Am 14. August 2026 erweiterte das Fraunhofer IKTS seine Forschungs- und Entwicklungskapazitäten am Standort Bitterfeld-Wolfen.
2: Ich habe es in meiner Rede ja auch angedeutet, es war ein langer Weg. Im Prinzip sind es Stand heute mehr als 10 Jahre, seit wir uns aufgemacht haben. Und klar, es ist heute für uns ein Feiertag, das kann man auf jeden Fall so sagen. Es zeigt eben aber auch, dass sich gute Ideen durchsetzen. Es zeigt aber auch, dass es dafür eben Leute braucht, die sich am Ende vertrauen, ja, die die gleichen Ziele, die vielleicht auch die gleichen Visionen entwickeln. Und, das habe ich jetzt hier heute nicht im Detail ausgeführt, manchmal braucht es eben auch glückliche Umstände, die es einem dann tatsächlich ermöglichen, seinem Ziel entscheidende Schritte näher zu kommen. Ja, und dass wir heute mit dem Fraunhofer IKTS zusammenkommen, eigentlich einem Institut, was, sage ich mal, in Sachsen vorrangig beheimatet ist, zeigt halt auch, dass wir so alte Dogmatismen überwinden, dass eben Landesgrenzen nicht trennen, sondern am Ende über die Technologie sozusagen auch überwindbar sind.
3: Für uns ist es sehr, sehr wichtig, unsere Entwicklungen, alles rund um Hochleistungskeramik, in die Anwendung zu bringen. Und wir haben schon viele Kooperationen im Prinzip mit Unternehmen hier vor Ort. Aber wir brauchen wirklich hier vor Ort eine Forschungsinfrastruktur. Einfach kurze Wege, wir brauchen Labore, wir brauchen den direkten Austausch. Das ist das eine. Und das andere, was wir auch gesehen haben, was ja auch der Herr Heine auch schon gesagt hat, wir brauchen diese enge Kooperation. Und das ist schwierig, wenn wir das über Dresden machen, über Freiberg machen oder selbst über Halle machen. Also wirklich Forschung vor Ort, das ist unsere Mission hier.
1: Wenn es um Forschung geht, darf natürlich der Minister für Wissenschaft, Energie, Klimaschutz und Umwelt Sachsen-Anhalts nicht fehlen. Professor Dr. Armin Willingmann äußerte sich positiv über den neuen Fraunhofer Standort, denn das Fraunhofer Institut ist keine kleine Sache.
4: Gerade Fraunhofer ist natürlich eine Einrichtung mit Sitz in München, die über die ganze Bundesrepublik hinweg Institute unterhält und immer wieder aus Instituten heraus auch Auslagerungen. Und so ist es jetzt hier geschehen mit dem Fraunhofer IKTS, ist ein großes, das drittgrößte Fraunhofer Institut überhaupt in der Bundesrepublik, jetzt auch mit einer Außenstelle hier im Chemiepark Bitterfeld-Wolfen vertreten. Und diese Technologieplattform, die passt ideal zu unseren Bestrebungen, unsere chemische Industrie zu transformieren. Hier wird also anwendungsorientierte Forschung und Entwicklung betrieben, solche, die man auch später im industriellen Maßstab nutzen kann. Dafür ist Fraunhofer ein idealer Partner und ich freue mich sehr, dass wir einen weiteren kleinen Fraunhofer Standort jetzt hier in Sachsen-Anhalt haben, denn wir wissen, aus vielen der ursprünglich kleineren Fraunhofer Standorte sind nachher große Institute geworden.
1: Mit rund 32.000 Mitarbeitern und über 80 Forschungseinrichtungen zählt die Fraunhofer Gesellschaft als die größte Organisation für angewandte Forschung. Doch Forschung muss natürlich auch gefördert werden. Das Land Sachsen-Anhalt unterstützt den neuen Standort hier in Bitterfeld mit insgesamt 4,5 Millionen Euro.
5: Genau, also die Fraunhofer Gesellschaft investiert hier 5 Millionen Euro in diesen neuen Standort in Bitterfeld-Wolfen und das Land gibt für diese Investition 4,5 Millionen Euro dazu. Das ist erstmal wichtig, um die Basis zu schaffen, um die Technik hier auch anzuschaffen, die Räume herzurichten und da sind wir extrem stolz drauf. Natürlich ist unsere Forschungsinfrastruktur in Sachsen-Anhalt extrem wichtig. Hier in Bitterfeld-Wolfen fehlte sozusagen noch so ein kleines Stück und da haben wir jetzt hier mit dieser Technologieplattform für Kreislaufwirtschaft und Verfahrenstechnik einen ganz wichtigen Baustein, der unter den Unternehmen hier vor Ort auch helfen soll. Und das ist auch der Grund, warum wir das unterstützen. Es ist an sich eine Forschungsinfrastruktur eben für vor allem kleine und mittelständische Unternehmen, die Industrie hier vor Ort, um die Transformation dann auch wirklich gut zu überstehen und ja aktiv mitgestalten zu können.
1: Das Fraunhofer IKTS plant die Investition in den Standort Bitterfeld breit zu fächern. Von Wasseraufbearbeitung bis hin zu Biomasse als Rohstoff für die Versorgung von Chemikalien ist so einiges dabei. Man kann also davon ausgehen, dass der neue Standort in Bitterfeld nicht nur ein wichtiger Schritt für den Chemiepark, sondern auch für die Zukunft der Wissenschaft und Chemie ist.
3: Also wir haben hier die Möglichkeit, am TGZ wirklich eine gute Infrastruktur zu haben. Also wir haben Büroflächen angemietet, wir haben Labore angemietet und auch große Technikas angemietet. Das heißt, die Hardware, also diese bauliche Infrastruktur ist da. Was wir jetzt was wir investieren, ist wirklich Anlagentechnik, Demonstratoren, Analysengeräte, Messgeräte, klassische Laborausstattung und gerade in den Bereichen Kreislauftechnik, gerade im Bereich Wasseraufbereitung. Wasser ist ja ein großes Thema, auch hier für den Chemiepark. Abwasser, Industrieabwässer, die noch effizienter und umweltfreundlicher auch aufzubereiten. Und natürlich diese ganze neue, innovative Technologien in der Chemie, also grüner Wasserstoff, Nutzung von CO2 und Biomasse als Rohstoff für die Versorgung von Chemikalien und Herstellung von Chemikalien.

0: Hallo und herzlich willkommen zur neuesten Ausgabe von Zeitnah hier auf RAN 1. Mit Beginn der neuen Spielzeit gibt es eine Veränderung in der künstlerischen Leitung des Balletts des Anhaltischen Theaters Dessau. Stefano Gianetti hat seine Tätigkeit am Haus zum Ende der Spielzeit 2025/26 beendet. Gianetti prägte die künstlerische Entwicklung des Balletts über viele Jahre maßgeblich. Unter seiner Leitung entstanden zahlreiche Produktionen. Generalintendant Johannes Weigand dankte Gianetti für seine Leidenschaft, seine choreografische Handschrift und die wichtigen Impulse, die er dem Ballett gegeben hat, und wünscht ihm für seinen weiteren künstlerischen Weg alles Gute und viel Erfolg. Die bereits geplante Choreografie für Mythen der Liebe übernimmt Anna Vita. Die ehemalige Tänzerin war unter anderem Ballettdirektorin am Main-Franken-Theater Würzburg und an der Bühne Baden in Niederösterreich. Darüber hinaus führte sie Gastengagements an internationalen Tanzinstitutionen. 100 Jahre Bauhaus in Dessau. Visionen von gestern als Impulse für die Wirtschaft von morgen. Unter diesem Titel veranstaltete die Industrie- und Handelskammer Halle Dessau, die Stiftung Bauhaus Dessau, der Wirtschafts- und Industrieclub Anhalt e.V. sowie die Stadt Dessau-Roßlau die Festveranstaltung zum 100-jährigen Bauhausjubiläum in Dessau-Roßlau. Im Mittelpunkt der Veranstaltung stand die Frage, welche Impulse die Ideen des Bauhauses auch heute noch für die wirtschaftliche Entwicklung und Innovationskraft der Region geben.
1: 100 Jahre ist es her, dass das Bauhaus vom Weimar nach Dessau zog. Mit dem Umzug kam nicht nur eine bedeutende Kunst- und Gestaltungsschule in die Stadt an der Elbe, sondern auch Visionen und Ideen, die nicht nur die heutige Doppelstadt, sondern die ganze Welt nachhaltig geprägt haben.

0: Um dieses bedeutende Ereignis der Dessau-Roßlauer Geschichte zu würdigen, organisierten die Industrie- und Handelskammer Halle Dessau, die Stiftung Bauhaus Dessau, der Wirtschaft- und Industrieclub Anhalt sowie die Stadt Dessau-Roßlau am 20. August eine Festveranstaltung im Bauhausmuseum. Denn die Bedeutung des Bauhauses reicht weit über Kunst und Architektur hinaus. Auch die Wirtschaft wurde und wird bis heute von den Ideen, Konzepten und Visionen des Bauhauses geprägt. Das Jubiläum bot daher Anlass, auf die Geschichte zurückzublicken, die Bedeutung des Bauhauses für Dessau-Roßlau und dem Land Sachsen-Anhalt hervorzuheben und zugleich den Blick auf seine anhaltende Wirkung auf Wirtschaft und Gesellschaft zu richten.
1: Also es geht genau nicht darum, dass wir heute Architektur feiern, nicht ikonische Lampen oder Stühle, sondern vielmehr die Ideologie und die Haltung des Bauhauses. Den Mut, Neues zu wagen, nach vorne zu gehen, Fragen neu zu stellen, Bestehendes in Frage zu stellen. Und das trifft damals wie heute auch auf unsere Industrie und Wirtschaft zu. Und das prägte damals wie heute auch die Wirtschaft. Und dieser Frage wollen wir nachgehen. Dazu haben wir lokale und überregionale Unternehmen eingeladen, auch namhafte Unternehmen aus Dessau-Roßlau wie Altro, die damals wie heute hier sehr aktiv sind. Und wir wollen einfach mal hinter die Kulissen schauen, wie der Geist des Bauhauses die Wirtschaft tatsächlich prägt.
0: Neben den Grußworten, darunter die des Oberbürgermeisters von Dessau-Roßlau, Dr. Robert Reck, und des Ministers für Kultur des Landes Sachsen-Anhalt, Rainer Robra, hielt Professor Dr. Thomas Brockmeier, Hauptgeschäftsführer der IHK Halle Dessau, die Festrede. Dabei stellt er drei zentrale Gedanken in den Mittelpunkt. Innovation verlangt Mut, Vielfalt stärkt Wettbewerbsfähigkeit und Zukunft entsteht durch gemeinsames Gestalten. Im Anschluss folgte der Impulsvortrag »Das Bauhaus trifft auf Wirtschaftskraft« von Dr. Frank Kreisler. In zwei Podiumsdiskussionen standen anschließend die wirtschaftlichen Perspektiven und Herausforderungen der Region sowie zukunftsweisende Ideen, Innovationen und Impulse für morgen im Mittelpunkt.
2: Also erstmal vorneweg, der Transformationsbedarf ist ja, ich sag mal, immer eine Frage in Raum und Zeit gesetzt. Ich gehe mal gern zurück, ehe ich nach vorn schaue, weil es geht nicht darum, irgendwo was von vorne, von hinten zurückzuholen. Nein, wir wollen ja nicht die Asche übergeben, sondern das Feuer. Und das ist genau das Thema. Transformation heißt ja Veränderung.
3: Ich denke, dass durchaus Form immer noch Funktion folgt. Ich glaube aber, dass die Funktion einfach viel größer geworden ist. Dort fließen jetzt die Bedürfnisse der Menschen mit ein. Die Bedürfnisse der Menschen, für die wir produzieren. Ehrlicherweise, ich bin Personalfrau, auch die Bedürfnisse der Menschen, mit denen wir produzieren. Und wenn ich mir die Statuten des Bauhauses anschaue, was Funktionalität, Klarheit, Design angeht, dann finde ich das auch heute in den Statuten von Altro wieder. Das ist unsere Firmenphilosophie, Design Thinking.
0: Doch welchen nachhaltigen Einfluss hat das Bauhaus tatsächlich auf Wirtschaft, Innovation und gesellschaftliche Entwicklung?
1: Tatsächlich sprechen wir mal das Thema Frauen des Bauhauses an, dass man nämlich offen ist für Neues, Frauen auch Chancen gibt in der Ausbildung. Damals war man noch ein Stück weit weg von der Gleichberechtigung, aber Frauen waren damals selbstverständlich im Handwerk. Auch, dass man über die Kulturen hinaus miteinander gearbeitet hat, dass das erste Mal Handwerk, Technik, Ingenieure miteinander ganz eng verwoben gearbeitet haben, interdisziplinär würde man heute sagen, und das ist etwas, was bis heute ausstrahlt. Also wir sind auf einem guten Weg, was die Rolle der Frau angeht, insbesondere natürlich hier auch in den neuen Bundesländern. Ich möchte natürlich, dass das genauso weitergeht, und das heutige Jubiläum sollte uns nicht nur eines sein. Wir wollen nicht den Blick zurückwerfen, wir wollen auch nicht nur aufs Heute, Hier und Jetzt gucken, auch nicht nur auf das Gebäude und die Architektur, sondern unsere Intention ist es, tatsächlich diesen Gedanken, die Haltung, die das Bauhaus hat, in die Zukunft zu übertragen. Und das betrifft die Rolle der Frau, genauso wie die Transformation der Wirtschaft, die momentan eine ganz große Rolle spielt, und dann einfach nicht an Altbewährten festzuhalten, sondern neu zu denken.
0: Positive Nachrichten konnten auch überbracht werden. So verkündete Rainer Robra, Minister für Kultur des Landes Sachsen-Anhalt, in seiner Rede, dass die Finanzierung der Stiftung Bauhaus Dessau bis 2030 abgesichert ist. Wie Robra erklärte,

0: habe das Finanzministerium eine Verpflichtungsermächtigung freigegeben, sodass die finanzielle Stabilisierung der Stiftung Bauhaus bis 2030 abgesichert werden kann. Die Sorge, dass unter einer möglicherweise neuen politischen Neukonstellation im Landeshaushalt der Geldhahn abgedreht werden könne, ist aufs Erste abgewendet, so Rubra. Zu dem Verweise der Minister für Kultur auf das Bauhausmanifest und die Dessauer Erklärung der Kulturministerkonferenz. Darin bekennen sich die 16 Bundesländer zur Freiheit von Kunst und Kultur sowie zur kulturellen Vielfalt in einer offenen und demokratischen Gesellschaft.
1: Ich bin deswegen auch sehr dankbar, dass der Kulturstaatsminister Weimar und viele bundesweit aktive Dachverbände, auch der Wirtschaft und auch des Handwerks, aus Anlass des heutigen Festaktes, dem wir alle beiwohnen, ein Bauhaus-Manifest verabschiedet hat, das auf der Seite der Akademie der Künste nachzulesen ist. Es ist ein starkes Bekenntnis der bundesweiten Wirtschaft und der bundesweit aktiven Kultur zum Bauhaus. Und nicht zuletzt hat auch die Gemeinschaft aller Länder sich heute noch auf eine Dessauer Erklärung verständigt, in der sich alle Länder gemeinsam, alle 16, zum Bauhaus bekennen und sich unterhaken und sozusagen ein Schutzwall, um es mal pathetisch zu formulieren, um das Bauhaus bilden. Ich glaube, das ist eine schöne Entwicklung der vergangenen Tage, die uns heute alle beruhigt, gern auch in die Zukunft blicken lässt. Und nicht zuletzt, meine Damen und Herren, ist das Bauhaus übrigens auch ein bedeutender Arbeitgeber in der strukturschwachen Region hier. Zurzeit sind dort 81 Personen beschäftigt, 14 davon in Teilzeit. Auch das ist eine wertvolle Ressource für den Raum Anhalt. Ob es nun aber, komme ich zum Schluss, eine Verheißung für die Menschen in Sachsen-Anhalt ist, künftig möglicherweise bei allen Bauten, sieht hier auch das jetzt, eine anerkannte Bautradition aufgreifen zu müssen, etwa den Heimatstil des späten 19. und frühen 20. Jahrhunderts, das mögen andere entscheiden. Die ausdrückliche Reminiszenz im AfD-Programm und die Bauweise, die Donald Trump gerade in Washington durchsetzt, lässt befürchten, dass im Park der Staatskanzlei einstmals ein ähnlich schrecklicher Ballsaal entstehen könnte, hier wie beim Weißen Haus, wenn Menschen seiner Denkungsweise die Macht hier dazu erheben. Lasst mich nun bitte zum Schluss einen unmissverständlichen Dank sagen, der sich an die Mitarbeiterinnen und Mitarbeiter unter Leitung von Frau Dr. Steiner und alle Freunde und Förderer des Bauhauses richtet, zu denen viele, viele Unternehmen hier im Lande gehören. Sie haben hier Großartiges geleistet und wir stehen gemeinsam in der Pflicht, es zu bewahren und es weiterzuentwickeln, wie wir es gemeinsam mit dem Bund und der EU in großer Freundschaft und Verbundenheit seit 36 Jahren getan haben.
0: Rund 150 Gäste aus Wirtschaft, Politik, Kultur und Wissenschaft diskutierten darüber, welche Impulse die Ideen des Bauhauses heute für Innovation, Transformation und regionale Wertschöpfung geben können. Die Festveranstaltung macht eindrucksvoll deutlich, dass die Ideen des Bauhauses auch 100 Jahre nach seinem Umzug nach Dessau nichts von ihrer Aktualität verloren haben. Im Gegenteil, die Verbindung von Gestaltung, Innovation, wirtschaftlichem Denken und gesellschaftlicher Verantwortung bietet wichtige Orientierungspunkte für die Zukunft der Region und darüber hinaus. Gerade in Zeiten des Wandels zeigt sich, wie wertvoll der interdisziplinäre Ansatz des Bauhauses ist. Wo unterschiedliche Perspektiven zusammenkommen und gemeinsam neue Lösungen entwickelt werden, entstehen die Ideen, die Wirtschaft und Gesellschaft nachhaltig voranbringen können. Das Bauhaus bleibt damit nicht nur Teil der Geschichte Dessaus, sondern auch ein Impulsgeber für die Zukunft.
2: Nach knapp zweiwöchiger Bauzeit wurden im Laufe der Woche alle Fahrspuren der B184 in der Albrechtstraße wieder für den Verkehr freigegeben. Die Sanierung der Lastspuren zwischen der Einmündung zur Großen Halle und dem Bahnübergang der Dessau-Wörlitzer Eisenbahn ist planmäßig verlaufen. Die rund 200.000 Euro teuren Arbeiten der DVV Stadtwerke führten nur zu geringen Verkehrseinschränkungen. Vom 2. bis zum 10. September werden zusätzlich die Überholspuren in diesem Abschnitt erneuert. Die ursprünglich nicht geplanten Arbeiten sind aufgrund des vorgefundenen Schadensbildes erforderlich. Der Verkehr wird dabei weiterhin jeweils einspurig an der Baustelle vorbeigeführt. Wenn das Leben nur aus Arbeit besteht, geht daran nicht die schönste Liebe zugrunde? Diese Frage stellt sich das neue Stück Der Geldgott vom Theater Provinzkosmos, welches mit scharfem Witz und ebenso fantastisch wie realistisch das Leben unter der Herrschaft des Geldgottes inszeniert. Vorab gab es einen Pressetermin, in dem über das besondere Stück informiert wurde.
0: Das Theater Provinzkosmos begeisterte in Dessau-Roßlau und der Umgebung schon mit vielen interessanten Aufführungen. Am Samstag, den 29. August, feiert nun ihr neues Stück Der Geldgott von Peter Hacks um 18 Uhr am Küchengebäude im Dessauer Georgengarten Premiere.
3: In diesem Stück wird die Geschichte erzählt von einem Handwerker, der, also um Wohlstand zu erlangen, eine ganz abenteuerliche Sache macht. Er heilt nämlich den blinden Geldgott. Also bis zu dieser Zeit hat der Geldgott den Reichtum praktisch mehr oder weniger zufällig verteilt. Und durch diese Heilung hofft er, dass der Reichtum nun auch zu ihm kommt, dem schwer arbeitenden Mann. Und in dem Stück sieht man, was daraus wird aus diesem Plan. Also es geht um Liebe, um Reichtum und um Glück. Und die Frage, wie diese Dinge verbunden sind, aber nicht so abstrakt oder so groß, wie man sich das jetzt vielleicht vorstellt, sondern eigentlich ganz konkret über die Geschichte dieses Handwerkers und seiner Geliebten und einiger Reiche, die sie belagern und so weiter und so fort.
0: Auch bei den Schauspielern stieß das Stück auf positive Resonanz. Timothée Dumont, der an der Berliner Schule für Schauspiel studiert hat und die Rolle des Geldgottes spielt, freut sich sehr auf die bevorstehenden Aufführungen.
4: Ich bin sehr motiviert, also sehr beeindruckt vom Stück. Ich kannte schon ein anderes Stück von Peter Hacks, Adam und Eva. Das hatte ich vor 2 Jahren angeschaut, nämlich auch von Theater Provinzkosmos inszeniert und gespielt. Das wurde auch hier in Sachsen-Anhalt gezeigt. Und ich muss sagen, ich mag wirklich die Schreibweise von diesem Autor. Ich mag auch den Humor, also dieses Stück finde ich einfach sehr witzig. Ich habe es mittlerweile mehrere Male gelesen.
0: Das Theater Provinzkosmos kann sich wieder auf die Unterstützung von verschiedenen Förderern verlassen, wie unter anderem das Land Sachsen-Anhalt oder die Stadtsparkasse Dessau. Das Stück passt zudem, laut Regisseur Jens Merle, perfekt in die heutige Zeit.
3: Also das Stück scheint uns eigentlich ein Nerv der Zeit zu treffen, wenn man so sagen kann, weil die vielen Probleme, die im Moment anstehen, vielleicht auch in Sachsen-Anhalt anstehen, die werden durch viele andere Dinge überdeckt. Also ich meine die wirklichen Probleme. Und das Stück sozusagen bringt nicht nur eine ironische Finanzberatung, sondern also ich glaube, dass vieles in den Medien und überhaupt im allgemeinen öffentlichen Diskurs verdeckt wird, was eigentlich wesentlich ist. Und genau das haben die Figuren im Stück auch zu finden. Also worum, was ist eigentlich das Wesentliche, worum geht es überhaupt im Leben? Und da schien uns das Stück sehr passend.
0: Nach der Premiere am 29. August folgen weitere Termine in Dessau, Aachen, Zerbst, Coswig und Wittenberg. Einen genauen Überblick darüber gibt es auf der Internetseite des Theaters Provinzkosmos.
2: Am Freitag wird von 15 bis 19 Uhr bereits zum 7. Mal zu den Tafeln der Begegnung eingeladen. Die Tische stehen an der Ecke Friedrich-Naumann-Straße, Kavalierstraße. Ob Hunger, Neugier oder einfach Lust auf Begegnung, bei den Tafeln der Begegnung ist jeder willkommen. Im Mittelpunkt steht das gemeinsame Miteinander. Zusammen essen, miteinander ins Gespräch kommen, lachen und neue Menschen kennenlernen. Die Besucher erwartet ein abwechslungsreicher Nachmittag mit Musik, Spielen, internationalen Köstlichkeiten und kleinen Programmpunkten, die von engagierten Nachbarn gestaltet werden. Der Eintritt ist frei. Wer die beteiligten Vereine und Initiativen unterstützen möchte, kann dies mit einer Spende tun. Das Motto des Nachmittags lautet: Setz dich einfach dazu und schon ist der Anfang gemacht. Denn manchmal braucht es

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4: Am Freitag sieht die Prognose wie folgt aus. Den Tag über wird es vereinzelt leicht regnen. Dementsprechend ist der Himmel auch den ganzen Tag über bedeckt. Ein schwacher Wind ist währenddessen aus dem Südwesten zu erwarten. Das alles bei einer Höchsttemperatur von 26 Grad Celsius.
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10: Schon lange wurde sich hierfür eingesetzt. Und nun ist es endlich soweit. Am 14. August 2026 erweiterte das Fraunhofer IKTS seine Forschungs- und Entwicklungskapazitäten am Standort Bitterfeld-Wolfen.
11: Ich habe es in meiner Rede ja auch angedeutet, es war ein langer Weg. Im Prinzip sind es Stand heute mehr als 10 Jahre, seit wir uns aufgemacht haben. Und klar, Es ist heute für uns ein Feiertag, das kann man auf jeden Fall so sagen.

0: Es zeigt eben aber auch, dass sich gute Ideen durchsetzen. Es zeigt aber auch, dass es dafür eben Leute braucht, die sich am Ende vertrauen, ja, die die gleichen Ziele, die vielleicht auch die gleichen Visionen entwickeln. Und, das habe ich jetzt hier heute nicht im Detail ausgeführt, manchmal braucht es eben auch glückliche Umstände, die es einem dann tatsächlich ermöglichen, seinem Ziel entscheidende Schritte näher zu kommen. Ja, und dass wir heute mit dem Fraunhofer IKTS zusammenkommen, eigentlich einem Institut, was, sage ich mal, in Sachsen vorrangig beheimatet ist, zeigt halt auch, dass wir so alte Dogmatismen überwinden, dass eben Landesgrenzen nicht trennen, sondern am Ende über die Technologie sozusagen auch überwindbar sind.
1: Für uns ist es sehr, sehr wichtig, unsere Entwicklungen, alles rund um Hochleistungskeramik, in die Anwendung zu bringen. Und wir haben schon viele Kooperationen im Prinzip mit Unternehmen hier vor Ort. Aber wir brauchen wirklich hier vor Ort eine Forschungsinfrastruktur. Einfach kurze Wege, wir brauchen Labore, wir brauchen den direkten Austausch. Das ist das eine. Und das andere, was wir auch gesehen haben, was ja auch der Herr Heine auch schon gesagt hat, wir brauchen diese enge Kooperation. Und das ist schwierig, wenn wir das über Dresden machen, über Freiberg machen oder selbst über Halle machen. Also wirklich Forschung vor Ort, das ist unsere Mission hier.
2: Wenn es um Forschung geht, darf natürlich der Minister für Wissenschaft, Energie, Klimaschutz und Umwelt Sachsen-Anhalts nicht fehlen. Professor Dr. Armin Willingmann äußerte sich positiv über den neuen Fraunhofer Standort, denn das Fraunhofer Institut ist keine kleine Sache.
3: Gerade Fraunhofer ist natürlich eine Einrichtung mit Sitz in München, die über die ganze Bundesrepublik hinweg Institute unterhält und immer wieder aus Instituten heraus auch Auslagerungen. Und so ist es jetzt hier geschehen mit dem Fraunhofer IKTS, ist ein großes, das drittgrößte Fraunhofer Institut überhaupt in der Bundesrepublik, jetzt auch mit einer Außenstelle hier im Chemiepark Bitterfeld-Wolfen vertreten. Und diese Technologieplattform, die passt ideal zu unseren Bestrebungen, unsere chemische Industrie zu transformieren. Hier wird also anwendungsorientierte Forschung und Entwicklung betrieben, solche, die man auch später im industriellen Maßstab nutzen kann. Dafür ist Fraunhofer ein idealer Partner und ich freue mich sehr, dass wir einen weiteren kleinen Fraunhofer-Standort jetzt hier in Sachsen-Anhalt haben, denn wir wissen, aus vielen der ursprünglich kleineren Fraunhofer-Standorte sind nachher große Institute geworden.
2: Mit rund 32.000 Mitarbeitern und über 80 Forschungseinrichtungen zählt die Fraunhofer Gesellschaft als die größte Organisation für angewandte Forschung. Doch Forschung muss natürlich auch gefördert werden. Das Land Sachsen-Anhalt unterstützt den neuen Standort hier in Bitterfeld mit insgesamt 4,5 Millionen Euro.
4: Genau, also die Fraunhofer Gesellschaft investiert hier 5 Millionen Euro in diesen neuen Standort in Bitterfeld-Wolfen und das Land gibt für diese Investition 4,5 Millionen Euro dazu. Das ist erstmal wichtig, um die Basis zu schaffen, um die Technik hier auch anzuschaffen, die Räume herzurichten und da sind wir extrem stolz drauf. Natürlich ist unsere Forschungsinfrastruktur in Sachsen-Anhalt extrem wichtig. Hier in Bitterfeld-Wolfen fehlte sozusagen noch so ein kleines Stück und da haben wir jetzt hier mit dieser Technologieplattform für Kreislaufwirtschaft und Verfahrenstechnik einen ganz wichtigen Baustein, der unter den Unternehmen hier vor Ort auch helfen soll. Und das ist auch der Grund, warum wir das unterstützen. Es ist an sich eine Forschungsinfrastruktur eben für vor allem kleine und mittelständische Unternehmen, die Industrie hier vor Ort, um die Transformation dann auch wirklich gut zu überstehen und ja aktiv mitgestalten zu können.
2: Das Fraunhofer IKTS plant die Investition in den Standort Bitterfeld breit zu fächern. Von Wasseraufbearbeitung bis hin zu Biomasse als Rohstoff für die Versorgung von Chemikalien ist so einiges dabei. Man kann also davon ausgehen, dass der neue Standort in Bitterfeld nicht nur ein wichtiger Schritt für den Chemiepark, sondern auch für die Zukunft der Wissenschaft und Chemie ist.
1: Also wir haben hier die Möglichkeit am TGZ wirklich eine gute Infrastruktur zu haben. Also wir haben Büroflächen angemietet, wir haben Labore angemietet und auch große Technikas angemietet. Das heißt, die Hardware, also diese bauliche Infrastruktur ist da. Was wir jetzt was wir investieren, ist wirklich Anlagentechnik, Demonstratoren, Analysengeräte, Messgeräte, klassische Laborausstattung und gerade in den Bereichen Kreislauftechnik, gerade im Bereich Wasseraufbereitung. Wasser ist ja ein großes Thema, auch hier für den Chemiepark. Abwasser, Industrieabwässer, die noch effizienter

und umweltfreundlicher auch aufzubereiten. Und natürlich diese ganze neue, innovative Technologien in der Chemie. Also grüner Wasserstoff, Nutzung von CO2 und Biomasse als Rohstoff für die Energie, für die Versorgung von Chemikalien und Herstellung von Chemikalien.

0: Hallo und herzlich willkommen zur neuesten Ausgabe von Zeitnah hier auf RAN 1. Mit Beginn der neuen Spielzeit gibt es eine Veränderung in der künstlerischen Leitung des Balletts des Anhaltischen Theaters Dessau. Stefano Gianetti hat seine Tätigkeit am Haus zum Ende der Spielzeit 2025/26 beendet. Gianetti prägte die künstlerische Entwicklung des Balletts über viele Jahre maßgeblich. Unter seiner Leitung entstanden zahlreiche Produktionen. Generalintendant Johannes Weigand dankte Gianetti für seine Leidenschaft, seine choreografische Handschrift und die wichtigen Impulse, die er dem Ballett gegeben hat, und wünscht ihm für seinen weiteren künstlerischen Weg alles Gute und viel Erfolg. Die bereits geplante Choreografie für Mythen der Liebe übernimmt Anna Vita. Die ehemalige Tänzerin war unter anderem Ballettdirektorin am Main-Franken-Theater Würzburg und an der Bühne Baden in Niederösterreich. Darüber hinaus führte sie Gastengagements an internationalen Tanzinstitutionen. 100 Jahre Bauhaus in Dessau. Visionen von gestern als Impulse für die Wirtschaft von morgen. Unter diesem Titel veranstaltete die Industrie- und Handelskammer Halle Dessau, die Stiftung Bauhaus Dessau, der Wirtschafts- und Industrieclub Anhalt e.V. sowie die Stadt Dessau-Roßlau die Festveranstaltung zum 100-jährigen Bauhausjubiläum in Dessau-Roßlau. Im Mittelpunkt der Veranstaltung stand die Frage, welche Impulse die Ideen des Bauhauses auch heute noch für die wirtschaftliche Entwicklung und Innovationskraft der Region geben.
1: 100 Jahre ist es her, dass das Bauhaus vom Weimar nach Dessau zog. Mit dem Umzug kam nicht nur eine bedeutende Kunst- und Gestaltungsschule in die Stadt an der Elbe, sondern auch Visionen und Ideen, die nicht nur die heutige Doppelstadt, sondern die ganze Welt nachhaltig geprägt haben. Um dieses bedeutende Ereignis der Dessau-Roßlauer Geschichte zu würdigen, organisierten die Industrie- und Handelskammer Halle Dessau, die Stiftung Bauhaus Dessau, der Wirtschaft- und Industrieclub Anhalt sowie die Stadt Dessau-Roßlau am 20. August eine Festveranstaltung im Bauhausmuseum. Denn die Bedeutung des Bauhauses reicht weit über Kunst und Architektur hinaus. Auch die Wirtschaft wurde und wird bis heute von den Ideen, Konzepten und Visionen des Bauhauses geprägt. Das Jubiläum bot daher Anlass, auf die Geschichte zurückzublicken, die Bedeutung des Bauhauses für Dessau-Roßlau und dem Land Sachsen-Anhalt hervorzuheben und zugleich den Blick auf seine anhaltende Wirkung auf Wirtschaft und Gesellschaft zu richten.
2: Also es geht genau nicht darum, dass wir heute

0: der Architektur feiern, nicht ikonische Lampen oder Stühle, sondern vielmehr die Ideologie und die Haltung des Bauhauses. Den Mut, Neues zu wagen, nach vorne zu gehen, Fragen neu zu stellen, Bestehendes in Frage zu stellen. Und das trifft damals wie heute auch auf unsere Industrie und Wirtschaft zu. Und das prägte damals wie heute auch die Wirtschaft. Und dieser Frage wollen wir nachgehen. Dazu haben wir lokale und überregionale Unternehmen eingeladen, auch namhafte Unternehmen aus Dessau-Roßlau wie Altro, die damals wie heute hier sehr aktiv sind. Und wir wollen einfach mal hinter die Kulissen schauen, wie der Geist des Bauhauses die Wirtschaft tatsächlich prägt.
1: Neben den Grußworten, darunter die des Oberbürgermeisters von Dessau-Roßlau, Dr. Robert Reck, und des Ministers für Kultur des Landes Sachsen-Anhalt, Rainer Robra, hielt Professor Dr. Thomas Brockmeier, Hauptgeschäftsführer der IHK Halle Dessau, die Festrede. Dabei stellt er drei zentrale Gedanken in den Mittelpunkt. Innovation verlangt Mut, Vielfalt stärkt Wettbewerbsfähigkeit und Zukunft entsteht durch gemeinsames Gestalten. Im Anschluss folgte der Impulsvortrag »Das Bauhaus trifft auf Wirtschaftskraft« von Dr. Frank Kreisler. In zwei Podiumsdiskussionen standen anschließend die wirtschaftlichen Perspektiven und Herausforderungen der Region sowie zukunftsweisende Ideen, Innovationen und Impulse für morgen im Mittelpunkt.
2: Also erstmal vorneweg, der Transformationsbedarf ist ja, ich sag mal, immer eine Frage in Raum und Zeit gesetzt. Ich gehe mal gern zurück, ehe ich nach vorn schaue, weil es geht nicht darum, irgendwo was von vorne, von hinten zurückzuholen. Nein, wir wollen ja nicht die Asche übergeben, sondern das Feuer. Und das ist genau das Thema. Transformation heißt ja Veränderung.
3: Ich denke, dass durchaus Form immer noch Funktion folgt. Ich glaube aber, dass die Funktion einfach viel größer geworden ist. Dort fließen jetzt die Bedürfnisse der Menschen mit ein. Die Bedürfnisse der Menschen, für die wir produzieren. Ehrlicherweise, ich bin Personalfrau, auch die Bedürfnisse der Menschen, mit denen wir produzieren. Und wenn ich mir die Statuten des Bauhauses anschaue, was Funktionalität, Klarheit, Design angeht, dann finde ich das auch heute in den Statuten von Altro wieder. Das ist unsere Firmenphilosophie, Design Thinking.
1: Doch welchen nachhaltigen Einfluss hat das Bauhaus tatsächlich auf Wirtschaft, Innovation und gesellschaftliche Entwicklung?
0: Tatsächlich sprechen wir mal das Thema Frauen des Bauhauses an, dass man nämlich offen ist für Neues, Frauen auch Chancen gibt in der Ausbildung. Damals war man noch ein Stück weit weg von der Gleichberechtigung, aber Frauen waren damals selbstverständlich im Handwerk. Auch, dass man über die Kulturen hinaus miteinander gearbeitet hat, dass das erste Mal Handwerk, Technik, Ingenieure miteinander ganz eng verwoben gearbeitet haben, interdisziplinär würde man heute sagen, und das ist etwas, was bis heute ausstrahlt. Also wir sind auf einem guten Weg, was die Rolle der Frau angeht, insbesondere natürlich hier auch in den neuen Bundesländern. Ich möchte natürlich, dass das genauso weitergeht, und das heutige Jubiläum sollte uns nicht nur eines sein, wir wollen nicht den Blick zurückwerfen, wir wollen auch nicht nur aufs Heute, Hier und Jetzt gucken, auch nicht nur auf das Gebäude und die Architektur, sondern unsere Intention ist es, tatsächlich diesen Gedanken, die Haltung, die das Bauhaus hat, in die Zukunft zu übertragen. Das betrifft die Rolle der Frau, genauso wie die Transformation der Wirtschaft, die momentan eine ganz große Rolle spielt. Und dann einfach nicht an Altbewährten festzuhalten, sondern neu zu denken.
1: Positive Nachrichten konnten auch überbracht werden. So verkündete Rainer Robra, Minister für Kultur des Landes Sachsen-Anhalt, in seiner Rede, dass die Finanzierung der Stiftung Bauhaus Dessau bis 2030 abgesichert ist. Wie Robra erklärte, habe das Finanzministerium eine Verpflichtungsermächtigung freigegeben, sodass die finanzielle Stabilisierung der Stiftung Bauhaus bis 2030 abgesichert werden kann. Die Sorge, dass unter einer möglicherweise neuen politischen Neukonstellation im Landeshaushalt der Geldhahn abgedreht werden könne, ist aufs Erste abgewendet, so Robra. Zu dem Verweise der Minister für Kultur auf das Bauhausmanifest und die Dessauer Erklärung der Kulturministerkonferenz. Darin bekennen sich die 16 Bundesländer zur Freiheit von Kunst und Kultur sowie zur kulturellen Vielfalt in einer offenen und demokratischen Gesellschaft.
4: Ich bin deswegen auch sehr dankbar, dass der Kulturstaatsminister Weimar

0: und viele bundesweit aktive Dachverbände, auch der Wirtschaft und auch des Handwerks, aus Anlass des heutigen Festaktes, dem wir alle beiwohnen, ein Bauhaus-Manifest verabschiedet hat, das auf der Seite der Akademie der Künste nachzulesen ist. Es ist ein starkes Bekenntnis der bundesweiten Wirtschaft und der bundesweit aktiven Kultur zum Bauhaus. Und nicht zuletzt hat auch die Gemeinschaft aller Länder sich heute noch auf eine Dessauer Erklärung verständigt, in der sich alle Länder gemeinsam, alle 16, zum Bauhaus bekennen und sich unterhaken und sozusagen ein Schutzwall, um es mal pathetisch zu formulieren, um das Bauhaus bilden. Ich glaube, das ist eine schöne Entwicklung der vergangenen Tage, die uns heute alle beruhigt, gerne auch in die Zukunft blicken lässt. Und nicht zuletzt, meine Damen und Herren, ist das Bauhaus übrigens auch ein bedeutender Arbeitgeber in der strukturschwachen Region hier. Zurzeit sind dort 81 Personen beschäftigt, 14 davon in Teilzeit. Auch das ist eine wertvolle Ressource für den Raum Anhalt. Ob es nun aber, komme ich zum Schluss, eine Verheißung für die Menschen in Sachsen-Anhalt ist, künftig möglicherweise bei allen Bauten, sieht hier auch das jetzt, eine anerkannte Bautradition aufgreifen zu müssen, etwa den Heimatstil des späten 19. und frühen 20. Jahrhunderts, das mögen andere entscheiden. Die ausdrückliche Reminiszenz im AfD-Programm an die Bauweise, die Donald Trump gerade in Washington durchsetzt, lässt befürchten, dass im Park der Staatskanzlei einstmals ein ähnlich schrecklicher Ballsaal entstehen könnte, hier wie beim Weißen Haus, wenn Menschen seiner Denkungsweise die Macht hier dazu erhielten. Lassen Sie mich nun bitte zum Schluss einen unmissverständlichen Dank sagen, der sich an die Mitarbeiterinnen und Mitarbeiter unter Leitung von Frau Dr. Steiner und alle Freunde und Förderer des Bauhauses richtet, zu denen viele, viele Unternehmen hier im Lande gehören. Sie haben hier Großartiges geleistet und wir stehen gemeinsam in der Pflicht, es zu bewahren und es weiterzuentwickeln, wie wir es gemeinsam mit dem Bund und der EU in großer Freundschaft und Verbundenheit seit 36 Jahren getan haben.
1: Rund 150 Gäste aus Wirtschaft, Politik, Kultur und Wissenschaft diskutierten darüber, welche Impulse die Ideen des Bauhauses heute für Innovation, Transformation und regionale Wertschöpfung geben können. Die Festveranstaltung macht eindrucksvoll deutlich, dass die Ideen des Bauhauses auch 100 Jahre nach seinem Umzug nach Dessau nichts von ihrer Aktualität verloren haben. Im Gegenteil, die Verbindung von Gestaltung, Innovation, wirtschaftlichem Denken und gesellschaftlicher Verantwortung bietet wichtige Orientierungspunkte für die Zukunft der Region und darüber hinaus. Gerade in Zeiten des Wandels zeigt sich, wie wertvoll der interdisziplinäre Ansatz des Bauhauses ist. Wo unterschiedliche Perspektiven zusammenkommen und gemeinsam neue Lösungen entwickelt werden, entstehen die Ideen, die Wirtschaft und Gesellschaft nachhaltig voranbringen können. Das Bauhaus bleibt damit nicht nur Teil der Geschichte Dessaus, sondern auch ein Impulsgeber für die Zukunft.
2: Nach knapp zweiwöchiger Bauzeit wurden im Laufe der Woche alle Fahrspuren der B184 in der Albrechtstraße wieder für den Verkehr freigegeben. Die Sanierung der Lastspuren zwischen der Einmündung zur Großen Halle und dem Bahnübergang der Dessau-Wörlitzer Eisenbahn ist planmäßig verlaufen. Die rund 200.000 Euro teuren Arbeiten der DVV Stadtwerke führten nur zu geringen Verkehrseinschränkungen. Vom 2. bis zum 10. September werden zusätzlich die Überholspuren in diesem Abschnitt erneuert. Die ursprünglich nicht geplanten Arbeiten sind aufgrund des vorgefundenen Schadensbildes erforderlich. Der Verkehr wird dabei weiterhin jeweils einspurig an der Baustelle vorbeigeführt. Wenn das Leben nur aus Arbeit besteht, geht daran nicht die schönste Liebe zugrunde? Diese Frage stellt sich das neue Stück Der Geldgott vom Theater Provinzkosmos, welches mit scharfem Witz und ebenso fantastisch wie realistisch das Leben unter der Herrschaft des Geldgottes inszeniert. Vorab gab es einen Pressetermin, in dem über das besondere Stück informiert wurde.
3: Das Theater Provinzkosmos begeisterte in Dessau-Roßlau und der Umgebung schon mit vielen interessanten Aufführungen. Am Samstag, den 29. August, feiert nun ihr neues Stück Der Geldgott von Peter Hax um 18 Uhr am Küchengebäude im Dessauer Georgengarten Premiere.
4: In diesem Stück wird die Geschichte erzählt von einem Handwerker, der, also um Wohlstand zu erlangen, eine ganz abenteuerliche Sache macht. Er heilt nämlich den blinden Geldgott. Also bis zu dieser Zeit hat der Geldgott den Reichtum praktisch mehr oder weniger zufällig verteilt. Und durch diese Heilung hofft er, dass der Reichtum nun auch zu ihm kommt, dem schwer arbeitenden Mann. Und in dem Stück sieht man, was daraus wird aus diesem Plan. Also es geht um Liebe, um Reichtum und um Glück. Und die Frage, wie diese Dinge verbunden sind, aber nicht so abstrakt oder so groß, wie man sich das jetzt vielleicht vorstellt, sondern eigentlich ganz konkret über die Geschichte dieses Handwerkers und seiner Geliebten und einiger Reiche, die sie belagern und so weiter und so fort.
3: Auch bei den Schauspielern stieß das Stück auf positive Resonanz. Timothée Dumont, der an der Berliner Schule für Schauspiel studiert hat und die Rolle des Geldgottes spielt, freut sich sehr auf die bevorstehenden Aufführungen.
5: Ich bin sehr motiviert, also sehr beeindruckt vom Stück. Ich kannte schon ein anderes Stück von Peter Hax, Adam und Eva. Das hatte ich vor 2 Jahren angeschaut, nämlich auch von Theater Provinzkosmos inszeniert und gespielt. Das wurde auch hier in Sachsen-Anhalt gezeigt. Und ich muss sagen, ich mag wirklich die Schreibweise von diesem Autor. Ich mag auch den Humor. Also dieses Stück finde ich einfach sehr witzig. Ich habe es mittlerweile mehrere Male gelesen.
3: Das Theater Provinzkosmos kann sich wieder auf die Unterstützung von verschiedenen Förderern verlassen, wie unter anderem das Land Sachsen-Anhalt oder die Stadtsparkasse Dessau. Das Stück passt zudem, laut Regisseur Jens Merle, perfekt in die heutige Zeit.
4: Also das Stück scheint uns eigentlich einen Nerv der Zeit zu treffen, wenn man so sagen kann, weil die vielen Probleme, die im Moment anstehen, vielleicht auch in Sachsen-Anhalt anstehen, die werden durch viele andere Dinge überdeckt. Also ich meine die wirklichen Probleme. Und das Stück sozusagen bringt nicht nur eine ironische Finanzberatung, sondern also ich glaube, dass in den Medien und überhaupt im allgemeinen öffentlichen Diskurs verdeckt wird, was eigentlich wesentlich ist. Und genau das haben die Figuren im Stück auch zu finden. Also worum, was ist eigentlich das Wesentliche, worum geht es überhaupt im Leben? Und da schien uns das Stück sehr passend.
3: Nach der Premiere am 29. August folgen weitere Termine in Dessau, Aachen, Zerbst, Coswig und Wittenberg. Einen genauen Überblick darüber gibt es auf der Internetseite des Theaters Provinzkosmos.
2: Am Freitag wird von 15 bis 19 Uhr bereits zum 7. Mal zu den Tafeln der Begegnung eingeladen. Die Tische stehen an der Ecke Friedrich-Naumann-Straße, Kavalierstraße. Ob Hunger, Neugier oder einfach Lust auf Begegnung, bei den Tafeln der Begegnung ist jeder willkommen. Im Mittelpunkt steht das gemeinsame Miteinander. Zusammen essen, miteinander ins Gespräch kommen, lachen und neue Menschen kennenlernen. Die Besucher erwartet ein abwechslungsreicher Nachmittag mit Musik, Spielen, internationalen Köstlichkeiten und kleinen Programmpunkten, die von engagierten Nachbarn gestaltet werden. Der Eintritt ist frei. Wer die beteiligten Vereine und Initiativen unterstützen möchte, kann dies mit einer Spende tun. Das Motto des Nachmittags lautet: Setz dich einfach dazu und schon ist der Anfang gemacht. Denn manchmal braucht es nur einen freien Platz am Tisch, um miteinander ins Gespräch zu kommen. Und das waren die aktuellen Nachrichten hier bei Zeitnah. Jetzt folgt noch das Wetter sowie die Meldungen aus der Region. Morgen wird Sie dann mein Kollege Gregor Mayer mit den aktuellen Nachrichten begrüßen. Bis dahin haben Sie noch eine schöne Zeit und auf Wiedersehen.
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10: Am Freitag sieht die Prognose wie folgt aus. Den Tag über wird es vereinzelt leicht regnen. Dementsprechend ist der Himmel auch den ganzen Tag über bedeckt. Ein schwacher Wind ist währenddessen aus dem Südwesten zu erwarten. Das alles bei einer Höchsttemperatur von 26 Grad Celsius.
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16: Schon lange wurde sich hierfür eingesetzt und nun ist es endlich soweit. Am 14. August 2026 erweiterte das Fraunhofer IKTS seine Forschungs- und Entwicklungskapazitäten am Standort Bitterfeld-Wolfen.
17: Ich habe es in meiner Rede ja auch angedeutet, es war ein langer Weg. Im Prinzip sind es Stand heute mehr als 10 Jahre, seit wir uns aufgemacht haben. Und klar, es ist heute für uns ein Feiertag, das kann man auf jeden Fall so sagen.

0: Es zeigt eben aber auch, dass sich gute Ideen durchsetzen. Es zeigt aber auch, dass es dafür eben Leute braucht, die sich am Ende vertrauen, ja, die die gleichen Ziele, die vielleicht auch die gleichen Visionen entwickeln. Und, das habe ich jetzt hier heute nicht im Detail ausgeführt, manchmal braucht es eben auch glückliche Umstände, die es einem dann tatsächlich ermöglichen, seinem Ziel entscheidende Schritte näher zu kommen. Ja, und dass wir heute mit dem Fraunhofer IKTS zusammenkommen, eigentlich einem Institut, was, sage ich mal, in Sachsen vorrangig beheimatet ist, zeigt halt auch, dass wir so alte Dogmatismen überwinden, dass eben Landesgrenzen nicht trennen, sondern am Ende über die Technologie sozusagen auch überwindbar sind.
1: Für uns ist es sehr, sehr wichtig, unsere Entwicklungen, alles rund um eine Hochleistungskeramik, in die Anwendung zu bringen. Und wir haben schon viele Kooperationen im Prinzip mit Unternehmen hier vor Ort. Aber wir brauchen wirklich hier vor Ort eine Forschungsinfrastruktur. Einfach kurze Wege, wir brauchen Labore, wir brauchen den direkten Austausch. Das ist das eine. Und das andere, was wir auch gesehen haben, was ja auch der Herr Heine auch schon gesagt hat, wir brauchen diese enge Kooperation. Und das ist schwierig, wenn wir das über Dresden machen, über Freiberg machen oder selbst über Halle machen. Also wirklich Forschung vor Ort, das ist unsere Mission hier.
2: Wenn es um Forschung geht, darf natürlich der Minister für Wissenschaft, Energie, Klimaschutz und Umwelt Sachsen-Anhalts nicht fehlen. Professor Dr. Armin Willingmann äußerte sich positiv über den neuen Fraunhofer Standort, denn das Fraunhofer Institut ist keine kleine Sache.
3: Gerade Fraunhofer ist natürlich eine Einrichtung mit Sitz in München, die über die ganze Bundesrepublik hinweg Institute unterhält und immer wieder aus Instituten heraus auch Auslagerungen. Und so ist es jetzt hier geschehen mit dem Fraunhofer IKTS, ist ein großes, das drittgrößte Fraunhofer-Institut überhaupt in der Bundesrepublik, jetzt auch mit einer Außenstelle hier im Chemiepark Bitterfeld-Wolfen vertreten. Und diese Technologieplattform, die passt ideal zu unseren Bestrebungen, unsere chemische Industrie zu transformieren. Hier wird also anwendungsorientierte Forschung und Entwicklung betrieben, solche, die man auch später im industriellen Maßstab nutzen kann. Dafür ist Fraunhofer ein idealer Partner und ich freue mich sehr, dass wir einen weiteren kleinen Fraunhofer-Standort jetzt hier in Sachsen-Anhalt haben, denn wir wissen, aus vielen der ursprünglich kleineren Fraunhofer-Standorte sind nachher große Institute geworden.
2: Mit rund 32.000 Mitarbeitern und über 80 Forschungseinrichtungen zählt die Fraunhofer Gesellschaft als die größte Organisation für angewandte Forschung. Doch Forschung muss natürlich auch gefördert werden. Das Land Sachsen-Anhalt unterstützt den neuen Standort hier in Bitterfeld mit insgesamt 4,5 Millionen Euro.
4: Genau, also die Fraunhofer Gesellschaft investiert hier 5 Millionen Euro in diesen neuen Standort in Bitterfeld-Wolfen und das Land gibt für diese Investition 4,5 Millionen Euro dazu. Das ist erstmal wichtig, um die Basis zu schaffen, um die Technik hier auch anzuschaffen, die Räume herzurichten und da sind wir extrem stolz drauf. Natürlich ist unsere Forschungsinfrastruktur in Sachsen-Anhalt extrem wichtig. Hier in Bitterfeld-Wolfen fehlte sozusagen noch so ein kleines Stück und da haben wir jetzt hier mit dieser Technologieplattform für Kreislaufwirtschaft und Verfahrenstechnik einen ganz wichtigen Baustein, der unter den Unternehmen hier vor Ort auch helfen soll. Und das ist auch der Grund, warum wir das unterstützen. Es ist an sich eine Forschungsinfrastruktur eben für vor allem kleine und mittelständische Unternehmen, die Industrie hier vor Ort, um die Transformation dann auch wirklich gut zu überstehen und ja aktiv mitgestalten zu können.
2: Das Fraunhofer IKTS plant die Investition in den Standort Bitterfeld breit zu fächern. Von Wasseraufbearbeitung bis hin zu Biomasse als Rohstoff für die Versorgung von Chemikalien ist so einiges dabei. Man kann also davon ausgehen, dass der neue Standort in Bitterfeld nicht nur ein wichtiger Schritt für den Chemiepark, sondern auch für die Zukunft der Wissenschaft und Chemie ist.
1: Also wir haben hier die Möglichkeit am TGZ wirklich eine gute Infrastruktur zu haben. Also wir haben Büroflächen angemietet, wir haben Labore angemietet und auch große Technikas angemietet. Das heißt, die Hardware, also diese bauliche Infrastruktur ist da. Was wir jetzt was wir investieren, ist wirklich Anlagentechnik, Demonstratoren, Analysengeräte, Messgeräte, klassische Laborausstattung und gerade in den Bereichen Kreislauftechnik, gerade im Bereich Wasseraufbereitung. Wasser ist ja ein großes Thema auch hier für den Chemiepark. Abwasser, Industrieabwässer, die noch effizienter.

und umweltfreundlicher auch aufzubereiten und natürlich diese ganze neue innovative Technologien in der Chemie, also grüner Wasserstoff, Nutzung von CO2 und Biomasse als Rohstoff für die Energie, für die Versorgung von Chemikalien und Herstellung von Chemikalien.

0: Hallo und herzlich willkommen zur neuesten Ausgabe von Zeitnah hier auf RAN 1. Mit Beginn der neuen Spielzeit gibt es eine Veränderung in der künstlerischen Leitung des Balletts des Anhaltischen Theaters Dessau. Stefano Gianetti hat seine Tätigkeit am Haus zum Ende der Spielzeit 2025/26 beendet. Gianetti prägte die künstlerische Entwicklung des Balletts über viele Jahre maßgeblich. Unter seiner Leitung entstanden zahlreiche Produktionen. Generalintendant Johannes Weigand dankte Gianetti für seine Leidenschaft, seine choreografische Handschrift und die wichtigen Impulse, die er dem Ballett gegeben hat, und wünscht ihm für seinen weiteren künstlerischen Weg alles Gute und viel Erfolg. Die bereits geplante Choreografie für Mythen der Liebe übernimmt Anna Vita. Die ehemalige Tänzerin war unter anderem Ballettdirektorin am Main-Franken-Theater Würzburg und an der Bühne Baden in Niederösterreich. Darüber hinaus führte sie Gastengagements an internationalen Tanzinstitutionen. 100 Jahre Bauhaus in Dessau. Visionen von gestern als Impulse für die Wirtschaft von morgen. Unter diesem Titel veranstaltete die Industrie- und Handelskammer Halle Dessau, die Stiftung Bauhaus Dessau, der Wirtschafts- und Industrieclub Anhalt e.V. sowie die Stadt Dessau-Roßlau die Festveranstaltung zum 100-jährigen Bauhausjubiläum in Dessau-Roßlau. Im Mittelpunkt der Veranstaltung stand die Frage, welche Impulse die Ideen des Bauhauses auch heute noch für die wirtschaftliche Entwicklung und Innovationskraft der Region geben.
1: 100 Jahre ist es her, dass das Bauhaus vom Weimar nach Dessau zog. Mit dem Umzug kam nicht nur eine bedeutende Kunst- und Gestaltungsschule in die Stadt an der Elbe, sondern auch Visionen und Ideen, die nicht nur die heutige Doppelstadt, sondern die ganze Welt nachhaltig geprägt haben. Um dieses bedeutende Ereignis der Dessau-Roßlauer Geschichte zu würdigen, organisierten die Industrie- und Handelskammer Halle Dessau, die Stiftung Bauhaus Dessau, der Wirtschaft- und Industrieclub Anhalt sowie die Stadt Dessau-Roßlau am 20. August eine Festveranstaltung im Bauhausmuseum. Denn die Bedeutung des Bauhauses reicht weit über Kunst und Architektur hinaus. Auch die Wirtschaft wurde und wird bis heute von den Ideen, Konzepten und Visionen des Bauhauses geprägt. Das Jubiläum bot daher Anlass, auf die Geschichte zurückzublicken, die Bedeutung des Bauhauses für Dessau-Roßlau und dem Land Sachsen-Anhalt hervorzuheben und zugleich den Blick auf seine anhaltende Wirkung auf Wirtschaft und Gesellschaft zu richten.
2: Also es geht genau nicht darum, dass wir heute Architektur feiern, nicht ikonische Lampen oder Stühle, sondern vielmehr die Ideologie und die Haltung des Bauhauses. Den Mut, Neues zu wagen, nach vorne zu gehen, Fragen neu zu stellen, Bestehendes in Frage zu stellen. Und das trifft damals wie heute auch auf unsere Industrie und Wirtschaft zu. Und das prägte damals wie heute auch die Wirtschaft. Und dieser Frage wollen wir nachgehen. Dazu haben wir lokale und überregionale Unternehmen eingeladen, auch namhafte Unternehmen aus Dessau-Roßlau wie Altro, die damals wie heute hier sehr aktiv sind. Und wir wollen einfach mal hinter die Kulissen schauen, wie der Geist des Bauhauses die Wirtschaft tatsächlich prägt.
1: Neben den Grußworten, darunter die des Oberbürgermeisters von Dessau-Roßlau Dr. Robert Reck und des Ministers für Kultur des Landes Sachsen-Anhalt Rainer Robra, hielt Professor Dr. Thomas Brockmeier, Hauptgeschäftsführer der IHK Halle Dessau, die Festrede. Dabei stellt er drei zentrale Gedanken in den Mittelpunkt. Innovation verlangt Mut, Vielfalt stärkt Wettbewerbsfähigkeit und Zukunft entsteht durch gemeinsames Gestalten. Im Anschluss folgte der Impulsvortrag »Das Bauhaus trifft auf Wirtschaftskraft« von Dr. Frank Kreisler. In zwei Podiumsdiskussionen standen anschließend die wirtschaftlichen Perspektiven und Herausforderungen der Region sowie zukunftsweisende Ideen, Innovationen und Impulse für morgen im Mittelpunkt.
3: Also erstmal vorneweg, der Transformationsbedarf ist ja, ich sag mal, immer eine Frage in Raum und Zeit gesetzt. Ich gehe mal gern zurück, ehe ich nach vorn schaue, weil es geht nicht darum, irgendwo was von vorne, von hinten zurückzuholen. Nein, wir wollen ja nicht die Asche übergeben, sondern das Feuer. Und das ist genau das Thema. Transformation heißt ja Veränderung.
4: Ich denke, dass durchaus Form immer noch Funktion folgt. Ich glaube aber, dass die Funktion einfach viel größer geworden ist. Dort fließen jetzt die Bedürfnisse der Menschen mit ein. Die Bedürfnisse der Menschen, für die wir produzieren. Ehrlicherweise, ich bin Personalfrau, auch die Bedürfnisse der Menschen, mit denen wir produzieren. Und wenn ich mir die Statuten des Bauhauses anschaue, was Funktionalität, Klarheit, Design angeht, dann finde ich das auch heute in den Statuten von Altro wieder. Das ist unsere Firmenphilosophie, Design Thinking.
1: Doch welchen nachhaltigen Einfluss hat das Bauhaus tatsächlich auf Wirtschaft, Innovation und gesellschaftliche Entwicklung?
2: Tatsächlich sprechen wir mal das Thema Frauen des Bauhauses an, dass man nämlich offen ist für Neues, Frauen auch Chancen gibt in der Ausbildung. Damals war man noch ein Stück weit weg von der Gleichberechtigung, aber Frauen waren damals selbstverständlich im Handwerk. Auch, dass man über die Kulturen hinaus miteinander gearbeitet hat, dass das erste Mal Handwerk, Technik, Ingenieure miteinander ganz eng verwoben gearbeitet haben, interdisziplinär würde man heute sagen, und das ist etwas, was bis heute ausstrahlt. Also wir sind auf einem guten Weg, was die Rolle der Frau angeht, insbesondere natürlich hier auch in den neuen Bundesländern. Ich möchte natürlich, dass das genauso weitergeht, und das heutige Jubiläum sollte uns nicht nur eines sein, wir wollen nicht den Blick zurückwerfen, wir wollen auch nicht nur aufs Heute, Hier und Jetzt gucken, auch nicht nur auf das Gebäude und die Architektur, sondern unsere Intention ist es, tatsächlich diesen Gedanken, die Haltung, die das Bauhaus hat, in die Zukunft zu übertragen. Und das betrifft die Rolle der Frau, genauso wie die Transformation der Wirtschaft, die momentan eine ganz große Rolle spielt, und dann einfach nicht an Altbewährten festzuhalten, sondern neu zu denken.
1: Positive Nachrichten konnten auch überbracht werden. So verkündete Rainer Robra, Minister für Kultur des Landes Sachsen-Anhalt, in seiner Rede, dass die Finanzierung der Stiftung Bauhaus Dessau bis 2030 abgesichert ist. Wie Robra erklärte, habe das Finanzministerium eine Verpflichtungsermächtigung freigegeben, sodass die finanzielle Stabilisierung der Stiftung Bauhaus bis 2030 abgesichert werden kann. Die Sorge, dass unter einer möglicherweise neuen politischen Neukonstellation im Landeshaushalt der Geldhahn abgedreht werden könne, ist aufs Erste abgewendet, so Robra. Zudem verweise der Minister für Kultur auf das Bauhausmanifest und die Dessauer Erklärung der Kulturministerkonferenz. Darin bekennen sich die 16 Bundesländer zur Freiheit von Kunst und Kultur sowie zur kulturellen Vielfalt in einer offenen und demokratischen Gesellschaft.
5: Ich bin deswegen auch sehr dankbar, dass der Kulturstaatsminister Weimar und viele bundesweit aktive Dachverbände, auch der Wirtschaft und auch des Handwerks, aus Anlass des heutigen Festaktes, dem wir alle beiwohnen, ein Bauhaus-Manifest verabschiedet hat, das auf der Seite der Akademie der Künste nachzulesen ist. Es ist ein starkes Bekenntnis der bundesweiten Wirtschaft und der bundesweit aktiven Kultur zum Bauhaus. Und nicht zuletzt hat auch die Gemeinschaft aller Länder sich heute noch auf eine Dessauer Erklärung verständigt, in der sich alle Länder gemeinsam, alle 16, zum Bauhaus bekennen und sich unterhaken und sozusagen einen Schutzwall, um es mal pathetisch zu formulieren, um das Bauhaus bilden. Ich glaube, das ist eine schöne Entwicklung der vergangenen Tage, die uns heute alle beruhigt, gerne auch in die Zukunft blicken lässt. Und nicht zuletzt, meine Damen und Herren, ist das Bauhaus übrigens auch ein bedeutender Arbeitgeber in der strukturschwachen Region hier. Zurzeit sind dort 81 Personen beschäftigt, 14 davon in Teilzeit. Auch das ist eine wertvolle Ressource für den Raum Anhalt. Ob es nun aber, komme ich zum Schluss, eine Verheißung für die Menschen in Sachsen-Anhalt ist, künftig möglicherweise bei allen Bauten, sieht hier auch das jetzt, eine anerkannte Bautradition aufgreifen zu müssen, etwa den Heimatstil des späten 19. und frühen 20. Jahrhunderts, das mögen andere entscheiden. Die ausdrückliche Reminiszenz im AfD-Programm an die Bauweise, die Donald Trump gerade in Washington durchsetzt, lässt befürchten, dass im Park der Staatskanzlei einstmals ein ähnlich schrecklicher Ballsaal entstehen könnte wie über dem Weißen Haus, wenn Menschen seiner Denkweise immer hier dazu erinnern. Lassen Sie mich nun bitte zum Schluss einen unmissverständlichen Dank sagen, der sich an die Mitarbeiterinnen und Mitarbeiter unter Leitung von Frau Dr. Steiner und alle Freunde und Förderer des Bauhauses richtet, zu denen viele, viele Unternehmen hier im Lande gehören. Sie haben hier Großartiges geleistet und wir stehen gemeinsam in der Pflicht, es zu bewahren und es weiterzuentwickeln, wie wir es gemeinsam mit dem Bund und der EU in großer Freundschaft und Verbundenheit seit 36 Jahren getan haben.
1: Rund 150 Gäste aus Wirtschaft, Politik, Kultur und Wissenschaft diskutierten darüber, welche Impulse die Ideen des Bauhauses heute für Innovation, Transformation und regionale Wertschöpfung geben können. Die Festveranstaltung macht eindrucksvoll deutlich, dass die Ideen des Bauhauses auch 100 Jahre nach seinem Umzug nach Dessau nichts von ihrer Aktualität verloren haben. Im Gegenteil, die Verbindung von Gestaltung, Innovation, wirtschaftlichem Denken und gesellschaftlicher Verantwortung bietet wichtige Orientierungspunkte für die Zukunft der Region und darüber hinaus. Gerade in Zeiten des Wandels zeigt sich, wie wertvoll der interdisziplinäre Ansatz des Bauhauses ist. Wo unterschiedliche Perspektiven zusammenkommen und gemeinsam neue Lösungen entwickelt werden, entstehen die Ideen, die Wirtschaft und Gesellschaft nachhaltig voranbringen können. Das Bauhaus bleibt damit nicht nur Teil der Geschichte Dessaus, sondern auch ein Impulsgeber für die Zukunft.
0: Nach knapp zweiwöchiger Bauzeit wurden im Laufe der Woche alle Fahrspuren der B184 in der Albrechtstraße wieder für den Verkehr freigegeben. Die Sanierung der Lastspuren zwischen der Einmündung zur Großen Halle und dem Bahnübergang der Dessau-Wörlitzer Eisenbahn ist planmäßig verlaufen. Die rund 200.000 Euro teuren Arbeiten der DVV Stadtwerke führten nur zu geringen Verkehrseinschränkungen. Vom 2. bis zum 10. September werden zusätzlich die Überholspuren in diesem Abschnitt erneuert. Die ursprünglich nicht geplanten Arbeiten sind aufgrund des vorgefundenen Schadensbildes erforderlich. Der Verkehr wird dabei weiterhin jeweils einspurig an der Baustelle vorbeigeführt. Wenn das Leben nur aus Arbeit besteht, geht daran nicht die schönste Liebe zugrunde? Diese Frage stellt sich das neue Stück Der Geldgott vom Theater Provinzkosmos, welches mit scharfem Witz und ebenso fantastisch wie realistisch das Leben unter der Herrschaft des Geldgottes inszeniert. Vorab gab es einen Pressetermin, in dem über das besondere Stück informiert wurde.
1: Das Theater Provinzkosmos begeisterte in Dessau-Roßlau und der Umgebung schon mit vielen interessanten Aufführungen. Am Samstag, den 29. August, feiert nun ihr neues Stück Der Geldgott von Peter Hax um 18 Uhr am Küchengebäude im Dessauer Georgengarten Premiere.
6: In diesem Stück wird die Geschichte erzählt von einem Handwerker, der, also um Wohlstand zu erlangen, eine ganz abenteuerliche Sache macht. Er heilt nämlich den blinden Geldgott. Also bis zu dieser Zeit hat der Geldgott den Reichtum praktisch mehr oder weniger zufällig verteilt. Und durch diese Heilung hofft er, dass der Reichtum nun auch zu ihm kommt, dem schwer arbeitenden Mann. Und in dem Stück sieht man, was daraus wird aus diesem Plan. Also es geht um Liebe, um Reichtum und um Glück. Und die Frage, wie diese Dinge verbunden sind, aber nicht so abstrakt oder so groß, wie man sich das jetzt vielleicht vorstellt, sondern eigentlich ganz konkret über die Geschichte dieses Handwerkers und seiner Geliebten und einiger Reiche, die sie belagern und so weiter und so fort.
1: Auch bei den Schauspielern stieß das Stück auf positive Resonanz. Timothée Dumont, der an der Berliner Schule für Schauspiel studiert hat und die Rolle des Geldgottes spielt, freut sich sehr auf die bevorstehenden Aufführungen.
7: Ich bin sehr motiviert, also sehr beeindruckt vom Stück. Ich kannte schon ein anderes Stück von Peter Hax, Adam und Eva. Das hatte ich vor 2 Jahren angeschaut, nämlich auch von Theater Provinzkosmos inszeniert und gespielt. Das wurde auch hier in Sachsen-Anhalt gezeigt. Und ich muss sagen, ich mag wirklich die Schreibweise von diesem Autor. Ich mag auch den Humor. Also dieses Stück finde ich einfach sehr witzig. Ich habe es mittlerweile mehrere Male gelesen.
1: Das Theater Provinzkosmos kann sich wieder auf die Unterstützung von verschiedenen Förderern verlassen, wie unter anderem das Land Sachsen-Anhalt oder die Stadtsparkasse Dessau.
8: Das Stück passt zudem, laut Regisseur Jens Merle, perfekt in die heutige Zeit.
6: Also das Stück scheint uns eigentlich ein Nerv der Zeit zu treffen, wenn man so sagen kann, weil die vielen Probleme, die im Moment anstehen, vielleicht auch in Sachsen-Anhalt anstehen, die werden durch viele andere Dinge überdeckt. Also ich meine die wirklichen Probleme. Und das Stück sozusagen bringt nicht nur eine ironische Finanzberatung, sondern also ich glaube, dass vieles in den Medien und überhaupt im allgemeinen öffentlichen Diskurs verdeckt wird, was eigentlich wesentlich ist. Und genau das haben die Figuren im Stück auch zu finden. Also worum, was ist eigentlich das Wesentliche, worum geht es überhaupt im Leben? Und da schien uns das Stück sehr passend.
8: Nach der Premiere am 29. August folgen weitere Termine in Dessau, Aachen, Zerbst, Coswig und Wittenberg. Einen genauen Überblick darüber gibt es auf der Internetseite des Theaters Provinzkosmos.
0: Am Freitag wird von 15 bis 19 Uhr bereits zum 7. Mal zu den Tafeln der Begegnung eingeladen. Die Tische stehen an der Ecke Friedrich-Naumann-Straße, Kavalierstraße. Ob Hunger, Neugier oder einfach Lust auf Begegnung, bei den Tafeln der Begegnung ist jeder willkommen. Im Mittelpunkt steht das gemeinsame Miteinander. Zusammen essen, miteinander ins Gespräch kommen, lachen und neue Menschen kennenlernen. Die Besucher erwartet ein abwechslungsreicher Nachmittag mit Musik, Spielen, internationalen Köstlichkeiten und kleinen Programmpunkten, die von engagierten Nachbarn gestaltet werden. Der Eintritt ist frei. Wer die beteiligten Vereine und Initiativen unterstützen möchte, kann dies mit einer Spende tun. Das Motto des Nachmittags lautet: Setz dich einfach dazu und schon ist der Anfang gemacht. Denn manchmal braucht es nur einen freien Platz am Tisch, um miteinander ins Gespräch zu kommen. Und das waren die aktuellen Nachrichten hier bei Zeitnah. Jetzt folgt noch das Wetter sowie die Meldungen aus der Region. Morgen wird Sie dann mein Kollege Gregor Meyer mit den aktuellen Nachrichten begrüßen. Bis dahin haben Sie noch eine schöne Zeit und auf Wiedersehen.
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1: Am Freitag sieht die Prognose wie folgt aus. Den Tag über wird es vereinzelt leicht regnen. Dementsprechend ist der Himmel auch den ganzen Tag über bedeckt. Ein schwacher Wind ist währenddessen aus dem Südwesten zu erwarten. Das alles bei einer Höchsttemperatur von 26 Grad Celsius.
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1: Schon lange wurde sich hierfür eingesetzt. Und nun ist es endlich soweit. Am 14. August 2026 erweiterte das Fraunhofer IKTS seine Forschungs- und Entwicklungskapazitäten am Standort Bitterfeld-Wolfen.
7: Ich habe es in meiner Rede ja auch angedeutet, es war ein langer Weg. Im Prinzip sind es Stand heute mehr als 10 Jahre, seit wir uns aufgemacht haben. Und klar, es ist heute für uns ein Feiertag, das kann man auf jeden Fall so sagen. Es zeigt eben aber auch, dass sich gute Ideen durchsetzen. Es zeigt aber auch, dass es dafür eben Leute braucht, die sich am Ende vertrauen, ja, die gleichen Ziele, die vielleicht auch die gleichen Visionen entwickeln. Und, das habe ich jetzt hier heute nicht im Detail ausgeführt, manchmal braucht es eben auch glückliche Umstände, die es einem dann tatsächlich ermöglichen, seinem Ziel entscheidende Schritte näher zu kommen. Ja, und dass wir heute mit dem Fraunhofer IKTS zusammenkommen, eigentlich einem Institut, was, sage ich mal, in Sachsen vorrangig beheimatet ist, zeigt halt auch, dass wir so alte Dogmatismen überwinden, dass eben Landesgrenzen nicht trennen, sondern am Ende über die Technologie sozusagen auch überwindbar sind.
8: Für uns ist es

0: sehr, sehr wichtig, unsere Entwicklungen, alles rund um eine Hochleistungskeramik in die Anwendung zu bringen. Und wir haben schon viele Kooperationen im Prinzip mit Unternehmen hier vor Ort. Aber wir brauchen wirklich hier vor Ort eine Forschungsinfrastruktur. Einfach kurze Wege, wir brauchen Labore, wir brauchen den direkten Austausch. Das ist das eine. Und das andere, was wir auch gesehen haben, was ja auch der Herr Heine auch schon gesagt hat, wir brauchen diese enge Kooperation. Und das ist schwierig, wenn wir das über Dresden machen, über Freiberg machen oder selbst über Halle machen. Also wirklich Forschung vor Ort, das ist unsere Mission hier.
1: Wenn es um Forschung geht, darf natürlich der Minister für Wissenschaft, Energie, Klimaschutz und Umwelt Sachsen-Anhalts nicht fehlen. Professor Dr. Armin Willingmann äußerte sich positiv über den neuen Fraunhofer Standort, denn das Fraunhofer Institut ist keine kleine Sache.
2: Gerade Fraunhofer ist natürlich eine Einrichtung mit Sitz in München, die über die ganze Bundesrepublik hinweg Institute unterhält und immer wieder aus Instituten heraus auch Auslagerungen. Und so ist es jetzt hier geschehen mit dem Fraunhofer IKTS. Ist ein großes, das drittgrößte Fraunhofer-Institut überhaupt in der Bundesrepublik, jetzt auch mit einer Außenstelle hier im Chemiepark Bitterfeld-Wolfen vertreten. Und diese Technologieplattform, die passt ideal zu unseren Bestrebungen, unsere chemische Industrie zu transformieren. Hier wird also anwendungsorientierte Forschung und Entwicklung betrieben, solche, die man auch später im industriellen Maßstab nutzen kann. Dafür ist Fraunhofer ein idealer Partner und ich freue mich sehr, dass wir einen weiteren kleinen Fraunhofer-Standort jetzt hier in Sachsen-Anhalt haben, denn wir wissen, aus vielen der ursprünglich kleineren Fraunhofer-Standorte sind nachher große Institute geworden.
1: Mit rund 32.000 Mitarbeitern und über 80 Forschungseinrichtungen zählt die Fraunhofer Gesellschaft als die größte Organisation für angewandte Forschung. Doch Forschung muss natürlich auch gefördert werden. Das Land Sachsen-Anhalt unterstützt den neuen Standort hier in Bitterfeld mit insgesamt 4,5 Millionen Euro.
3: Genau, also die Fraunhofer Gesellschaft investiert hier 5 Millionen Euro in diesen neuen Standort in Bitterfeld-Wolfen und das Land gibt für diese Investition 4,5 Millionen Euro dazu. Das ist erstmal wichtig, um die Basis zu schaffen, um die Technik hier auch anzuschaffen, die Räume herzurichten und da sind wir extrem stolz drauf. Natürlich ist unsere Forschungsinfrastruktur in Sachsen-Anhalt extrem wichtig. Hier in Bitterfeld-Wolfen fehlte sozusagen noch so ein kleines Stück und da haben wir jetzt hier mit dieser Technologieplattform für Kreislaufwirtschaft und Verfahrenstechnik einen ganz wichtigen Baustein, der unter den Unternehmen hier vor Ort auch helfen soll. Und das ist auch der Grund, warum wir das unterstützen. Es ist an sich eine Forschungsinfrastruktur eben für vor allem kleine und mittelständische Unternehmen, die Industrie hier vor Ort, um die Transformation dann auch wirklich gut zu überstehen und ja aktiv mitgestalten zu können.
1: Das Fraunhofer IKTS plant die Investition in den Standort Bitterfeld breit zu fächern. Von Wasseraufbearbeitung bis hin zu Biomasse als Rohstoff für die Versorgung von Chemikalien ist so einiges dabei. Man kann also davon ausgehen, dass der neue Standort in Bitterfeld nicht nur ein wichtiger Schritt für den Chemiepark, sondern auch für die Zukunft der Wissenschaft und Chemie ist.
0: Also wir haben hier die Möglichkeit, am TGZ wirklich eine gute Infrastruktur zu haben. Also wir haben Büroflächen angemietet, wir haben Labore angemietet und auch große Technikas angemietet. Das heißt, die Hardware, also diese bauliche Infrastruktur ist da. Was wir jetzt was wir investieren, ist wirklich Anlagentechnik, Demonstratoren, Analysengeräte, Messgeräte, klassische Laborausstattung und gerade in den Bereichen Kreislauftechnik, gerade im Bereich Wasseraufbereitung. Wasser ist ja ein großes Thema, auch hier für den Chemiepark. Abwasser, Industrieabwässer, die noch effizienter und umweltfreundlicher auch aufzubereiten. Und natürlich diese ganze neue, innovative Technologien in der Chemie. Also grüner Wasserstoff, Nutzung von CO2 und Biomasse als Rohstoff für die Energie, für die Versorgung von Chemikalien und Herstellung von Chemikalien.

0: Hallo und herzlich willkommen zur neuesten Ausgabe von Zeitnah hier auf RAN 1. Mit Beginn der neuen Spielzeit gibt es eine Veränderung in der künstlerischen Leitung des Balletts des Anhaltischen Theaters Dessau. Stefano Gianetti hat seine Tätigkeit am Haus zum Ende der Spielzeit 2025/26 beendet. Gianetti prägte die künstlerische Entwicklung des Balletts über viele Jahre maßgeblich. Unter seiner Leitung entstanden zahlreiche Produktionen. Generalintendant Johannes Weigand dankte Gianetti für seine Leidenschaft, seine choreografische Handschrift und die wichtigen Impulse, die er dem Ballett gegeben hat, und wünscht ihm für seinen weiteren künstlerischen Weg alles Gute und viel Erfolg. Die bereits geplante Choreografie für Mythen der Liebe übernimmt Anna Vita. Die ehemalige Tänzerin war unter anderem Ballettdirektorin am Main-Franken-Theater Würzburg und an der Bühne Baden in Niederösterreich. Darüber hinaus führte sie Gastengagements an internationalen Tanzinstitutionen. 100 Jahre Bauhaus in Dessau. Visionen von gestern als Impulse für die Wirtschaft von morgen. Unter diesem Titel veranstaltete die Industrie- und Handelskammer Halle Dessau, die Stiftung Bauhaus Dessau, der Wirtschafts- und Industrieclub Anhalt e.V. sowie die Stadt Dessau-Roßlau die Festveranstaltung zum 100-jährigen Bauhausjubiläum in Dessau-Roßlau. Im Mittelpunkt der Veranstaltung stand die Frage, welche Impulse die Ideen des Bauhauses auch heute noch für die wirtschaftliche Entwicklung und Innovationskraft der Region geben.
1: 100 Jahre ist es her, dass das Bauhaus vom Weimar nach Dessau zog. Mit dem Umzug kam nicht nur eine bedeutende Kunst- und Gestaltungsschule in die Stadt an der Elbe, sondern auch Visionen und Ideen, die nicht nur die heutige Doppelstadt, sondern die ganze Welt nachhaltig geprägt haben. Um dieses bedeutende Ereignis der Dessau-Roßlauer Geschichte zu würdigen, organisierten die Industrie- und Handelskammer Halle Dessau, die Stiftung Bauhaus Dessau, der Wirtschaft- und Industrieclub Anhalt sowie die Stadt Dessau-Roßlau am 20. August eine Festveranstaltung im Bauhausmuseum. Denn die Bedeutung des Bauhauses reicht weit über Kunst und Architektur hinaus. Auch die Wirtschaft wurde und wird bis heute von den Ideen, Konzepten und Visionen des Bauhauses geprägt. Das Jubiläum bot daher Anlass, auf die Geschichte zurückzublicken, die Bedeutung des Bauhauses für Dessau-Roßlau und dem Land Sachsen-Anhalt hervorzuheben und zugleich den Blick auf seine anhaltende Wirkung auf Wirtschaft und Gesellschaft zu richten.
2: Also es geht genau nicht darum, dass wir heute Architektur feiern, nicht ikonische Lampen oder Stühle, sondern vielmehr die Ideologie und die Haltung des Bauhauses. Den Mut, Neues zu wagen, nach vorne zu gehen, Fragen neu zu stellen, Bestehendes in Frage zu stellen. Und das trifft damals wie heute auch auf unsere Industrie und Wirtschaft zu. Und das prägte damals wie heute auch die Wirtschaft. Und dieser Frage wollen wir nachgehen. Dazu haben wir lokale und überregionale Unternehmen eingeladen, auch namhafte Unternehmen aus Dessau-Roßlau wie Altro, die damals wie heute hier sehr aktiv sind. Und wir wollen einfach mal hinter die Kulissen schauen, wie der Geist des Bauhauses die Wirtschaft tatsächlich prägt.
1: Neben den Grußworten, darunter die des Oberbürgermeisters von Dessau,

0: Roßlau Dr. Robert Reck und des Ministers für Kultur des Landes Sachsen-Anhalt Rainer Robra hielt Professor Dr. Thomas Brockmeier, Hauptgeschäftsführer der IHK Halle Dessau, die Festrede. Dabei stellt er drei zentrale Gedanken in den Mittelpunkt. Innovation verlangt Mut, Vielfalt stärkt Wettbewerbsfähigkeit und Zukunft entsteht durch gemeinsames Gestalten. Im Anschluss folgte der Impulsvortrag »Das Bauhaus trifft auf Wirtschaftskraft« von Dr. Frank Kreisler. In zwei Podiumsdiskussionen standen anschließend die wirtschaftlichen Perspektiven und Herausforderungen der Region sowie zukunftsweisende Ideen, Innovation und Impulse für morgen im Mittelpunkt.
1: Also erstmal vorneweg, der Transformationsbedarf ist ja, ich sag mal, immer eine Frage in Raum und Zeit gesetzt. Ich gehe mal gern zurück, ehe ich nach vorne schaue, weil es geht nicht darum, irgendwo, was weiß ich, was von vorne, von hinten zurückzuholen. Nein, wir wollen ja nicht die Asche übergeben, sondern das Feuer. Und das ist genau das Thema. Transformation heißt ja Veränderung.
2: Ich denke, dass durchaus Form immer noch Funktion folgt. Ich glaube aber, dass die Funktion einfach viel größer geworden ist. Dort fließen jetzt die Bedürfnisse der Menschen mit ein. Die Bedürfnisse der Menschen, für die wir produzieren. Ehrlicherweise, ich bin Personalfrau, auch die Bedürfnisse der Menschen, mit denen wir produzieren. Und wenn ich mir die Statuten des Bauhauses anschaue, was Funktionalität, Klarheit, Design angeht, dann finde ich das auch heute in den Statuten von Altro wieder. Das ist unsere Firmenphilosophie, Design Thinking.
0: Doch welchen nachhaltigen Einfluss hat das Bauhaus tatsächlich auf Wirtschaft, Innovation und gesellschaftliche Entwicklung?
3: Tatsächlich sprechen wir mal das Thema Frauen des Bauhauses an, dass man nämlich offen ist für Neues, Frauen auch Chancen gibt in der Ausbildung. Damals war man noch ein Stück weit weg von der Gleichberechtigung, aber Frauen waren damals selbstverständlich im Handwerk. Auch, dass man über die Kulturen hinaus miteinander gearbeitet hat, dass das erste Mal Handwerk, Technik, Ingenieure miteinander ganz eng verwoben gearbeitet haben. Interdisziplinär würde man heute sagen, und das ist etwas, was bis heute ausstrahlt. Also wir sind auf einem guten Weg, was die Rolle der Frau angeht, insbesondere natürlich hier auch in den neuen Bundesländern. Ich möchte natürlich, dass das genauso weitergeht, und das heutige Jubiläum sollte uns nicht nur eines sein. Wir wollen nicht den Blick zurückwerfen, wir wollen auch nicht nur aufs Heute, Hier und Jetzt gucken, auch nicht nur auf das Gebäude und die Architektur, sondern unsere Intention ist es, tatsächlich diesen Gedanken, die Haltung, die das Bauhaus hat, in die Zukunft zu übertragen. Und das betrifft die Rolle der Frau, genauso wie die Transformation der Wirtschaft, die momentan eine ganz große Rolle spielt, und dann einfach nicht an Altbewährten festzuhalten, sondern neu zu denken.
0: Positive Nachrichten konnten auch überbracht werden. So verkündete Rainer Robra, Minister für Kultur des Landes Sachsen-Anhalt, in seiner Rede, dass die Finanzierung der Stiftung Bauhaus Dessau bis 2030 abgesichert ist. Wie Robra erklärte, habe das Finanzministerium eine Verpflichtungsermächtigung freigegeben, sodass die finanzielle Stabilisierung der Stiftung Bauhaus bis 2030 abgesichert werden kann. Die Sorge, dass unter einer möglicherweise neuen politischen Neukonstellation im Landeshaushalt der Geldhahn abgedreht werden könne, ist aufs Erste abgewendet, so Robra. Zu dem Verweise der Minister für Kultur auf das Bauhausmanifest und die Dessauer Erklärung der Kulturministerkonferenz. Darin bekennen sich die 16 Bundesländer zur Freiheit von Kunst und Kultur sowie zur kulturellen Vielfalt in einer offenen und demokratischen Gesellschaft.
4: Ich bin deswegen auch sehr dankbar, dass der Kulturstaatsminister Weimar und viele bundesweit aktive Dachverbände, auch der Wirtschaft und auch des Handwerks, aus Anlass des heutigen Festaktes, dem wir alle beiwohnen, ein Bauhaus-Manifest verabschiedet hat, das auf der Seite der Akademie der Künste nachzulesen ist. Es ist ein starkes Bekenntnis der bundesweiten Wirtschaft und der bundesweit aktiven Kultur zum Bauhaus. Und nicht zuletzt hat auch die Gemeinschaft aller Länder sich heute noch auf eine Dessauer Erklärung verständigt, in der sich alle Länder gemeinsam, alle 16, zum Bauhaus bekennen und sich unterhaken und sozusagen ein Schutzwall, um es mal pathetisch

0: formuliert, um das Bauhaus bilden. Ich glaube, das ist eine schöne Entwicklung der vergangenen Tage, die uns heute alle beruhigt, gern auch in die Zukunft blicken lässt. Und nicht zuletzt, meine Damen und Herren, ist das Bauhaus übrigens auch ein bedeutender Arbeitgeber in der strukturschwachen Region hier. Zurzeit sind dort 81 Personen beschäftigt, 14 davon in Teilzeit. Auch das ist eine wertvolle Ressource für den Raum Anhalt. Ob es nun aber, komme ich zum Schluss, eine Verheißung für die Menschen in Sachsen-Anhalt ist, künftig möglicherweise bei allen Bauten, sieht hier auch das jetzt, eine anerkannte Bautradition aufgreifen zu müssen, etwa den Heimatstil des späten 19. und frühen 20. Jahrhunderts, das mögen andere entscheiden. Die ausdrückliche Reminiszenz im AfD-Programm und die Bauweise, die Donald Trump gerade in Washington durchsetzt, lässt befürchten, dass im Park der Staatskanzlei einstmals ein ähnlich schrecklicher Ballsaal entstehen könnte wie über dem Weißen Haus, wenn Menschen seiner Denkweise die Macht hier dazu erheben. Lasst mich nun bitte zum Schluss einen unmissverständlichen Dank sagen, der sich an die Mitarbeiterinnen und Mitarbeiter unter Leitung von Frau Dr. Steiner und alle Freunde und Förderer des Bauhauses richtet, zu denen viele, viele Unternehmen hier im Lande gehören. Sie haben hier Großartiges geleistet und wir stehen gemeinsam in der Pflicht, es zu bewahren und es weiterzuentwickeln, wie wir es gemeinsam mit dem Bund und der EU in großer Freundschaft und Verbundenheit seit 36 Jahren getan haben.
1: Rund 150 Gäste aus Wirtschaft, Politik, Kultur und Wissenschaft diskutierten darüber, welche Impulse die Ideen des Bauhauses heute für Innovation, Transformation und regionale Wertschöpfung geben können. Die Festveranstaltung macht eindrucksvoll deutlich, dass die Ideen des Bauhauses auch 100 Jahre nach seinem Umzug nach Dessau nichts von ihrer Aktualität verloren haben. Im Gegenteil, die Verbindung von Gestaltung, Innovation, wirtschaftlichem Denken und gesellschaftlicher Verantwortung bietet wichtige Orientierungspunkte für die Zukunft der Region und darüber hinaus. Gerade in Zeiten des Wandels zeigt sich, wie wertvoll der interdisziplinäre Ansatz des Bauhauses ist. Wo unterschiedliche Perspektiven zusammenkommen und gemeinsam neue Lösungen entwickelt werden, entstehen die Ideen, die Wirtschaft und Gesellschaft nachhaltig voranbringen können. Das Bauhaus bleibt damit nicht nur Teil der Geschichte Dessaus, sondern auch ein Impulsgeber für die Zukunft.
2: Nach knapp zweiwöchiger Bauzeit wurden im Laufe der Woche alle Fahrspuren der B184 in der Albrechtstraße wieder für den Verkehr freigegeben. Die Sanierung der Lastspuren zwischen der Einmündung zur Großen Halle und dem Bahnübergang der Dessau-Wörlitzer Eisenbahn ist planmäßig verlaufen. Die rund 200.000 Euro teuren Arbeiten der DVV Stadtwerke führten nur zu geringen Verkehrseinschränkungen. Vom 2. bis zum 10. September werden zusätzlich die Überholspuren in diesem Abschnitt erneuert. Die ursprünglich nicht geplanten Arbeiten sind aufgrund des vorgefundenen Schadensbildes erforderlich. Der Verkehr wird dabei weiterhin jeweils einspurig an der Baustelle vorbeigeführt. Wenn das Leben nur aus Arbeit besteht, geht daran nicht die schönste Liebe zugrunde? Diese Frage stellt sich das neue Stück »Der Geldgott« vom Theater Provinzkosmos, welches mit scharfem Witz und ebenso fantastisch wie realistisch das Leben unter der Herrschaft des Geldgottes inszeniert. Vorab gab es einen Pressetermin, in dem über das besondere Stück informiert wurde.
3: Das Theater Provinzkosmos begeisterte in Dessau-Roßlau und der Umgebung schon mit vielen interessanten Aufführungen. Am Samstag, den 29. August, feiert nun ihr neues Stück »Der Geldgott« von Peter Hax um 18 Uhr am Küchengebäude im Dessauer Georgengarten Premiere.
4: In diesem Stück wird die Geschichte erzählt von einem Handwerker, der, also um Wohlstand zu erlangen, eine ganz abenteuerliche Sache macht. Er heilt nämlich den blinden Geldgott. Also bis zu dieser Zeit hat der Geldgott den Reichtum praktisch mehr oder weniger zufällig verteilt. Und durch diese Heilung hofft er, dass der Reichtum nun auch zu ihm kommt, dem schwer arbeitenden Mann. Und in dem Stück sieht man, was daraus wird aus diesem Plan. Also es geht um Liebe, um Reichtum.

0: und um Glück und die Frage, wie diese Dinge verbunden sind, aber nicht so abstrakt oder so groß, wie man sich das jetzt vielleicht vorstellt, sondern eigentlich ganz konkret über die Geschichte dieses Handwerkers und seiner Geliebten und einiger Reiche, die sie belagern und so weiter und so fort.
1: Auch bei den Schauspielern stieß das Stück auf positive Resonanz. Timothée Dumont, der an der Berliner Schule für Schauspiel studiert hat und die Rolle des Geldgottes spielt, freut sich sehr auf die bevorstehenden Aufführungen.
2: Ich bin sehr motiviert, also sehr beeindruckt vom Stück. Ich kannte schon ein anderes Stück von Peter Rax, Adam und Eva. Das hatte ich vor 2 Jahren angeschaut, nämlich auch von Theater Provinz Kosmos inszeniert und gespielt. Das wurde auch hier in Sachsen-Anhalt gezeigt. Und ich muss sagen, ich mag wirklich die Schreibweise von diesem Autor. Ich mag auch den Humor. Also dieses Stück finde ich einfach sehr witzig. Ich hab es mittlerweile mehrere Male gelesen.
1: Das Theater Provinzkosmos kann sich wieder auf die Unterstützung von verschiedenen Förderern verlassen, wie unter anderem das Land Sachsen-Anhalt oder die Stadtsparkasse Dessau. Das Stück passt zudem, laut Regisseur Jens Merle, perfekt in die heutige Zeit.
0: Also das Stück scheint uns eigentlich einen Nerv der Zeit zu treffen, wenn man so sagen kann, weil die vielen Probleme, die im Moment anstehen, vielleicht auch in Sachsen-Anhalt anstehen, die werden durch viele andere Dinge überdeckt. Also ich meine die wirklichen Probleme. Und das Stück sozusagen bringt nicht nur eine ironische Finanzberatung, sondern also ich glaube, dass vieles in den Medien und überhaupt im allgemeinen öffentlichen Diskurs verdeckt wird, was eigentlich wesentlich ist. Und genau das haben die Figuren im Stück auch zu finden. Also was ist eigentlich das Wesentliche, worum geht es überhaupt im Leben? Und da schien uns das Stück sehr passend.
1: Nach der Premiere am 29. August folgen weitere Termine in Dessau, Aachen, Zerbst, Coswig und Wittenberg. Einen genauen Überblick darüber gibt es auf der Internetseite des Theaters Provinzkosmos.
3: Am Freitag wird von 15 bis 19 Uhr bereits zum 7. Mal zu den Tafeln der Begegnung eingeladen. Die Tische stehen an der Ecke Friedrich-Naumann-Straße, Kavalierstraße. Ob Hunger, Neugier oder einfach Lust auf Begegnung, bei den Tafeln der Begegnung ist jeder willkommen. Im Mittelpunkt steht das gemeinsame Miteinander. Zusammen essen, miteinander ins Gespräch kommen, lachen und neue Menschen kennenlernen. Die Besucher erwartet ein abwechslungsreicher Nachmittag mit Musik, Spielen, internationalen Köstlichkeiten und kleinen Programmpunkten, die von engagierten Nachbarn gestaltet werden. Der Eintritt ist frei. Wer die beteiligten Vereine und Initiativen unterstützen möchte, kann dies mit einer Spende tun. Das Motto des Nachmittags lautet: Setz dich einfach dazu und schon ist der Anfang gemacht. Denn manchmal braucht es nur einen freien Platz am Tisch, um miteinander ins Gespräch zu kommen. Und das waren die aktuellen Nachrichten hier bei Zeitnah. Jetzt folgt noch das Wetter sowie die Meldungen aus der Region. Morgen wird Sie dann mein Kollege Gregor Meyer mit den aktuellen Nachrichten begrüßen. Bis dahin haben Sie noch eine schöne Zeit und auf Wiedersehen.
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6: Am Freitag sieht die Prognose wie folgt aus. Den Tag über wird es vereinzelt leicht regnen. Dementsprechend ist der Himmel auch den ganzen Tag über bedeckt. Ein schwacher Wind ist währenddessen aus dem Südwesten zu erwarten. Das alles bei einer Höchsttemperatur von 26 Grad Celsius.
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12: Schon lange wurde sich hierfür eingesetzt. Und nun ist es endlich soweit. Am 14. August 2026 erweiterte das Fraunhofer IKTS seine Forschungs- und Entwicklungskapazitäten am Standort Bitterfeld-Wolfen.
13: Ich habe es in meiner Rede ja auch angedeutet, es war ein langer Weg. Im Prinzip sind es Stand heute mehr als 10 Jahre, seit wir uns aufgemacht haben. Und klar, es ist heute für uns ein Feiertag, das kann man auf jeden Fall so sagen. Es zeigt eben aber auch, dass sich gute Ideen durchsetzen. Es zeigt aber auch, dass es dafür eben Leute braucht, die sich am Ende vertrauen, ja, die gleichen Ziele, die vielleicht auch die gleichen Visionen entwickeln. Und, das habe ich jetzt hier heute nicht im Detail ausgeführt, manchmal braucht es eben auch glückliche Umstände, die es einem dann tatsächlich ermöglichen, seinem Ziel entscheidende Schritte näher zu kommen. Ja, und dass wir heute mit dem Fraunhofer IKTS zusammenkommen, eigentlich einem Institut, was, sage ich mal, in Sachsen vorrangig beheimatet ist, zeigt halt auch, dass wir so alte Dogmatismen überwinden, dass eben Landesgrenzen nicht trennen, sondern am Ende über die Technologie sozusagen auch überwindbar sind.
14: Für uns ist es

0: sehr, sehr wichtig, unsere Entwicklungen, alles rund um eine Hochleistungskeramik in die Anwendung zu bringen. Und wir haben schon viele Kooperationen im Prinzip mit Unternehmen hier vor Ort. Aber wir brauchen wirklich hier vor Ort eine Forschungsinfrastruktur. Einfach kurze Wege, wir brauchen Labore, wir brauchen den direkten Austausch. Das ist das eine. Und das andere, was wir auch gesehen haben, was ja auch der Herr Heine auch schon gesagt hat, wir brauchen diese enge Kooperation. Und das ist schwierig, wenn wir das über Dresden machen, über Freiberg machen oder selbst über Halle machen. Also wirklich Forschung vor Ort, das ist unsere Mission hier.
1: Wenn es um Forschung geht, darf natürlich der Minister für Wissenschaft, Energie, Klimaschutz und Umwelt Sachsen-Anhalts nicht fehlen. Professor Dr. Armin Willingmann äußerte sich positiv über den neuen Fraunhofer Standort, denn das Fraunhofer Institut ist keine kleine Sache.
2: Gerade Fraunhofer ist natürlich eine Einrichtung mit Sitz in München, die über die ganze Bundesrepublik hinweg Institute unterhält und immer wieder aus Instituten heraus auch Auslagerungen. Und so ist es jetzt hier geschehen mit dem Fraunhofer IKTS, ist ein großes, das drittgrößte Fraunhofer-Institut überhaupt in der Bundesrepublik, jetzt auch mit einer Außenstelle hier im Chemiepark Bitterfeld-Wolfen vertreten. Und diese Technologieplattform, die passt ideal zu unseren Bestrebungen, unsere chemische Industrie zu transformieren. Hier wird also anwendungsorientierte Forschung und Entwicklung betrieben, solche, die man auch später im industriellen Maßstab nutzen kann. Dafür ist Fraunhofer ein idealer Partner und ich freue mich sehr, dass wir einen weiteren kleinen Fraunhofer-Standort jetzt hier in Sachsen-Anhalt haben, denn wir wissen, aus vielen der ursprünglich kleineren Fraunhofer-Standorte sind nachher große Institute geworden.
1: Mit rund 32.000 Mitarbeitern und über 80 Forschungseinrichtungen zählt die Fraunhofer Gesellschaft als die größte Organisation für angewandte Forschung. Doch Forschung muss natürlich auch gefördert werden. Das Land Sachsen-Anhalt unterstützt den neuen Standort hier in Bitterfeld mit insgesamt 4,5 Millionen Euro.
3: Genau, also die Fraunhofer Gesellschaft investiert hier 5 Millionen Euro in diesen neuen Standort in Bitterfeld-Wolfen und das Land gibt für diese Investition 4,5 Millionen Euro dazu. Das ist erstmal wichtig, um die Basis zu schaffen, um die Technik hier auch anzuschaffen, die Räume herzurichten und da sind wir extrem stolz drauf. Natürlich ist unsere Forschungsinfrastruktur in Sachsen-Anhalt extrem wichtig. Hier in Bitterfeld-Wolfen fehlte sozusagen noch so ein kleines Stück und da haben wir jetzt hier mit dieser Technologieplattform für Kreislaufwirtschaft und Verfahrenstechnik einen ganz wichtigen Baustein, der unter den Unternehmen hier vor Ort auch helfen soll. Und das ist auch der Grund, warum wir das unterstützen. Es ist an sich eine Forschungsinfrastruktur eben für vor allem kleine und mittelständische Unternehmen, die Industrie hier vor Ort, um die Transformation dann auch wirklich gut zu überstehen und ja aktiv mitgestalten zu können.
1: Das Fraunhofer IKTS plant die Investition in den Standort Bitterfeld breit zu fächern. Von Wasseraufbearbeitung bis hin zu Biomasse als Rohstoff für die Versorgung von Chemikalien ist so einiges dabei. Man kann also davon ausgehen, dass der neue Standort in Bitterfeld nicht nur ein wichtiger Schritt für den Chemiepark, sondern auch für die Zukunft der Wissenschaft und Chemie ist.
0: Also wir haben hier die Möglichkeit, am TGZ wirklich eine gute Infrastruktur zu haben. Also wir haben Büroflächen angemietet, wir haben Labore angemietet und auch große Technikas angemietet. Das heißt, die Hardware, also diese bauliche Infrastruktur ist da. Was wir jetzt was wir investieren, ist wirklich Anlagentechnik, Demonstratoren, Analysengeräte, Messgeräte, klassische Laborausstattung und gerade in den Bereichen Kreislauftechnik, gerade im Bereich Wasseraufbereitung. Wasser ist ja ein großes Thema auch hier für den Chemiepark. Abwasser, Industrieabwässer, die noch effizienter und umweltfreundlicher auch aufzubereiten. Und natürlich diese ganze neue innovative Technologien in der Chemie, also grüner Wasserstoff, Nutzung von CO2 und Biomasse als Rohstoff für die Energie, für die Versorgung von Chemikalien und Herstellung von Chemikalien.

0: Hallo und herzlich willkommen zur neuesten Ausgabe von Zeitnah hier auf RAN 1. Mit Beginn der neuen Spielzeit gibt es eine Veränderung in der künstlerischen Leitung des Balletts des Anhaltischen Theaters Dessau. Stefano Gianetti hat seine Tätigkeit am Haus zum Ende der Spielzeit 2025/26 beendet. Gianetti prägte die künstlerische Entwicklung des Balletts über viele Jahre maßgeblich. Unter seiner Leitung entstanden zahlreiche Produktionen. Generalintendant Johannes Weigand dankte Gianetti für seine Leidenschaft, seine choreografische Handschrift und die wichtigen Impulse, die er dem Ballett gegeben hat, und wünscht ihm für seinen weiteren künstlerischen Weg alles Gute und viel Erfolg. Die bereits geplante Choreografie für Mythen der Liebe übernimmt Anna Vita. Die ehemalige Tänzerin war unter anderem Ballettdirektorin am Main-Franken-Theater Würzburg und an der Bühne Baden in Niederösterreich. Darüber hinaus führte sie Gastengagements an internationalen Tanzinstitutionen. 100 Jahre Bauhaus in Dessau. Visionen von gestern als Impulse für die Wirtschaft von morgen. Unter diesem Titel veranstaltete die Industrie- und Handelskammer Halle Dessau, die Stiftung Bauhaus Dessau, der Wirtschafts- und Industrieclub Anhalt e.V. sowie die Stadt Dessau-Roßlau die Festveranstaltung zum 100-jährigen Bauhausjubiläum in Dessau-Roßlau. Im Mittelpunkt der Veranstaltung stand die Frage, welche Impulse die Ideen des Bauhauses auch heute noch für die wirtschaftliche Entwicklung und Innovationskraft der Region geben.
1: 100 Jahre ist es her, dass das Bauhaus vom Weimar nach Dessau zog. Mit dem Umzug kam nicht nur eine bedeutende Kunst- und Gestaltungsschule in die Stadt an der Elbe, sondern auch Visionen und Ideen, die nicht nur die heutige Doppelstadt, sondern die ganze Welt nachhaltig geprägt haben. Um dieses bedeutende Ereignis der Dessau-Roßlauer Geschichte zu würdigen, organisierten die Industrie- und Handelskammer Halle Dessau, die Stiftung Bauhaus Dessau, der Wirtschaft- und Industrieclub Anhalt sowie die Stadt Dessau-Roßlau am 20. August eine Festveranstaltung im Bauhausmuseum. Denn die Bedeutung des Bauhauses reicht weit über Kunst und Architektur hinaus. Auch die Wirtschaft wurde und wird bis heute von den Ideen, Konzepten und Visionen des Bauhauses geprägt. Das Jubiläum bot daher Anlass, auf die Geschichte zurückzublicken, die Bedeutung des Bauhauses für Dessau-Roßlau und dem Land Sachsen-Anhalt hervorzuheben und zugleich den Blick auf seine anhaltende Wirkung auf Wirtschaft und Gesellschaft zu richten.
2: Also es geht genau nicht darum, dass wir heute Architektur feiern, nicht ikonische Lampen oder Stühle, sondern vielmehr die Ideologie und die Haltung des Bauhauses. Den Mut, Neues zu wagen, nach vorne zu gehen, Fragen neu zu stellen, Bestehendes in Frage zu stellen. Und das trifft damals wie heute auch auf unsere Industrie und Wirtschaft zu. Und das prägte damals wie heute auch die Wirtschaft. Und dieser Frage wollen wir nachgehen. Dazu haben wir lokale und überregionale Unternehmen eingeladen, auch namhafte Unternehmen aus Dessau-Roßlau wie Altro, die damals wie heute hier sehr aktiv sind. Und wir wollen einfach mal hinter die Kulissen schauen, wie der Geist des Bauhauses die Wirtschaft tatsächlich prägt.
1: Neben den Grußworten, darunter die des Oberbürgermeisters von Dessau-Roßlau Dr. Robert Reck und des Ministers für Kultur des Landes Sachsen-Anhalt Rainer Robra, hielt Professor Dr. Thomas Brockmeier, Hauptgeschäftsführer der IHK Halle Dessau, die Festrede. Dabei stellt er drei zentrale Gedanken in den Mittelpunkt. Innovation verlangt Mut, Vielfalt stärkt Wettbewerbsfähigkeit und Zukunft entsteht durch gemeinsames Gestalten. Im Anschluss folgte der Impulsvortrag »Das Bauhaus trifft auf Wirtschaftskraft« von Dr. Frank Kreisler. In zwei Podiumsdiskussionen standen anschließend die wirtschaftlichen Perspektiven und Herausforderungen der Region sowie zukunftsweisende Ideen, Innovationen und Impulse für morgen im Mittelpunkt.
3: Also erstmal vorneweg, der Transformationsbedarf ist ja, ich sag mal, immer eine Frage in Raum und Zeit gesetzt. Ich gehe mal gern zurück, ehe ich nach vorne schaue, weil es geht nicht darum, irgendwo was von vorne, von hinten zurückzuholen. Nein, wir wollen ja nicht die Asche übergeben, sondern das Feuer. Und das ist genau das Thema. Transformation heißt ja Veränderung.
4: Ich denke, dass durchaus Form immer noch Funktion folgt. Ich glaube aber, dass die Funktion einfach viel größer geworden ist. Dort fließen jetzt die Bedürfnisse der Menschen mit ein. Die Bedürfnisse der Menschen, für die wir produzieren. Ehrlicherweise, ich bin Personalfrau, auch die Bedürfnisse der Menschen, mit denen wir produzieren. Und wenn ich mir die Statuten des Bauhauses anschaue, was Funktionalität, Klarheit, Design angeht, dann finde ich das auch heute in den Statuten von Altro wieder. Das ist unsere Firmenphilosophie, Design Thinking.
1: Doch welchen nachhaltigen Einfluss hat das Bauhaus tatsächlich auf Wirtschaft, Innovation und gesellschaftliche Entwicklung?
2: Tatsächlich sprechen wir mal das Thema Frauen des Bauhauses an, dass man nämlich offen ist für Neues, Frauen auch Chancen gibt in der Ausbildung. Damals war man noch ein Stück weit weg von der Gleichberechtigung, aber Frauen waren damals selbstverständlich im Handwerk. Auch, dass man über die Kulturen hinaus miteinander gearbeitet hat, dass das erste Mal Handwerk, Technik, Ingenieure miteinander ganz eng verwoben gearbeitet haben, interdisziplinär würde man heute sagen, und das ist etwas, was bis heute ausstrahlt. Also wir sind auf einem guten Weg, was die Rolle der Frau angeht, insbesondere natürlich hier auch in den neuen Bundesländern. Ich möchte natürlich, dass das genauso weitergeht, und das heutige Jubiläum sollte uns nicht nur eines sein, wir wollen nicht den Blick zurückwerfen, wir wollen auch nicht nur aufs Heute, Hier und Jetzt gucken, auch nicht nur auf das Gebäude und die Architektur, sondern unsere Intention ist es, tatsächlich diesen Gedanken, die Haltung, die das Bauhaus hat, in die Zukunft zu übertragen. Und das betrifft die Rolle der Frau, genauso wie die Transformation der Wirtschaft, die momentan eine ganz große Rolle spielt, und dann einfach nicht an Altbewährten festzuhalten, sondern neu zu denken.
1: Positive Nachrichten konnten auch überbracht werden. So verkündete Rainer Robra, Minister für Kultur des Landes Sachsen-Anhalt, in seiner Rede, dass die Finanzierung der Stiftung Bauhaus Dessau bis 2030 abgesichert ist. Wie Robra erklärte, habe das Finanzministerium eine Verpflichtungsermächtigung freigegeben, sodass die finanzielle Stabilisierung der Stiftung Bauhaus bis 2030 abgesichert werden kann. Die Sorge, dass unter einer möglicherweise neuen politischen Neukonstellation im Landeshaushalt der Geldhahn abgedreht werden könne, ist aufs Erste abgewendet, so Robra. Zu dem Verweise der Minister für Kultur auf das Bauhausmanifest und die Dessauer Erklärung der Kulturministerkonferenz. Darin bekennen sich die 16 Bundesländer zur Freiheit von Kunst und Kultur sowie zur kulturellen Vielfalt in einer offenen und demokratischen Gesellschaft.
5: Ich bin deswegen auch sehr dankbar, dass der Kulturstaatsminister Weimar und viele bundesweit aktive Dachverbände, auch der Wirtschaft und auch des Handwerks, aus Anlass des heutigen Festaktes, dem wir alle beiwohnen, ein Bauhaus-Manifest verabschiedet hat, das auf der Seite der Akademie der Künste nachzulesen ist. Es ist ein starkes Bekenntnis der bundesweiten Wirtschaft und der bundesweit aktiven Kultur zum Bauhaus. Und nicht zuletzt hat auch die Gemeinschaft aller Länder sich heute noch auf eine Dessauer Erklärung verständigt, in der sich alle Länder gemeinsam, alle 16, zum Bauhaus bekennen und sich unterhaken und sozusagen ein Schutzwall, um es mal pathetisch

0: formuliert um das Bauhaus bilden. Ich glaube, das ist eine schöne Entwicklung der vergangenen Tage, die uns heute alle beruhigt, gern auch in die Zukunft blicken lässt. Und nicht zuletzt, meine Damen und Herren, ist das Bauhaus übrigens auch ein bedeutender Arbeitgeber in der strukturschwachen Region hier. Zurzeit sind dort 81 Personen beschäftigt, 14 davon in Teilzeit. Auch das ist eine wertvolle Ressource für den Raum Anhalt. Ob es nun aber, komme ich zum Schluss, eine Verheißung für die Menschen in Sachsen-Anhalt ist, künftig möglicherweise bei allen Bauten, sieht hier auch das jetzt, eine anerkannte Bautradition aufgreifen zu müssen, etwa den Heimatstil des späten 19. und frühen 20. Jahrhunderts, das mögen andere entscheiden. Die ausdrückliche Reminiszenz im AfD-Programm an die Bauweise, die Donald Trump gerade in Washington durchsetzt, lässt befürchten, dass im Park der Staatskanzlei einstmals ein ähnlich schrecklicher Ballsaal entstehen könnte, hier über dem Weißen Haus, wenn Menschen seiner Denkweise die Macht hier dazu erhielten. Lassen Sie mich nun bitte zum Schluss einen unmissverständlichen Dank sagen, der sich an die Mitarbeiterinnen und Mitarbeiter unter Leitung von Frau Dr. Steiner und alle Freunde und Förderer des Bauhauses richtet, zu denen viele, viele Unternehmen hier im Lande gehören. Sie haben hier Großartiges geleistet und wir stehen gemeinsam in der Pflicht, es zu bewahren und es weiterzuentwickeln, wie wir es gemeinsam mit dem Bund und der EU in großer Freundschaft und Verbundenheit seit 36 Jahren getan haben.
1: Rund 150 Gäste aus Wirtschaft, Politik, Kultur und Wissenschaft diskutierten darüber, welche Impulse die Ideen des Bauhauses heute für Innovation, Transformation und regionale Wertschöpfung geben können. Die Festveranstaltung macht eindrucksvoll deutlich, dass die Ideen des Bauhauses auch 100 Jahre nach seinem Umzug nach Dessau nichts von ihrer Aktualität verloren haben. Im Gegenteil, die Verbindung von Gestaltung, Innovation, wirtschaftlichem Denken und gesellschaftlicher Verantwortung bietet wichtige Orientierungspunkte für die Zukunft der Region und darüber hinaus. Gerade in Zeiten des Wandels zeigt sich, wie wertvoll der interdisziplinäre Ansatz des Bauhauses ist. Wo unterschiedliche Perspektiven zusammenkommen und gemeinsam neue Lösungen entwickelt werden, entstehen die Ideen, die Wirtschaft und Gesellschaft nachhaltig voranbringen können. Das Bauhaus bleibt damit nicht nur Teil der Geschichte Dessaus, sondern auch ein Impulsgeber für die Zukunft.
2: Nach knapp zweiwöchiger Bauzeit wurden im Laufe der Woche alle Fahrspuren der B184 in der Albrechtstraße wieder für den Verkehr freigegeben. Die Sanierung der Lastspuren zwischen der Einmündung zur Großen Halle und dem Bahnübergang der Dessau-Wörlitzer Eisenbahn ist planmäßig verlaufen. Die rund 200.000 Euro teuren Arbeiten der DVV Stadtwerke führten nur zu geringen Verkehrseinschränkungen. Vom 2. bis zum 10. September werden zusätzlich die Überholspuren in diesem Abschnitt erneuert. Die ursprünglich nicht geplanten Arbeiten sind aufgrund des vorgefundenen Schadensbildes erforderlich. Der Verkehr wird dabei weiterhin jeweils einspurig an der Baustelle vorbeigeführt. Wenn das Leben nur aus Arbeit besteht, geht daran nicht die schönste Liebe zugrunde? Diese Frage stellt sich das neue Stück Der Geldgott vom Theater Provinzkosmos, welches mit scharfem Witz und ebenso fantastisch wie realistisch das Leben unter der Herrschaft des Geldgottes inszeniert. Vorab gab es einen Pressetermin, in dem über das besondere Stück informiert wurde.
3: Das Theater Provinzkosmos begeisterte in Dessau-Roßlau und der Umgebung schon mit vielen interessanten Aufführungen. Am Samstag, den 29. August, feiert nun ihr neues Stück Der Geldgott von Peter Hax um 18 Uhr am Küchengebäude im Dessauer Georgengarten Premiere.
4: In diesem Stück wird die Geschichte erzählt von einem Handwerker, der, also um Wohlstand zu erlangen, eine ganz abenteuerliche Sache macht. Er heilt nämlich den blinden Geldgott. Also bis zu dieser Zeit hat der Geldgott den Reichtum praktisch mehr oder weniger zufällig verteilt. Und durch diese Heilung hofft er, dass der Reichtum nun auch zu ihm kommt, dem schwer arbeitenden Mann. Und in dem Stück sieht man, was daraus wird aus diesem Plan. Also es geht um Liebe, um Reichtum

0: Glück und die Frage, wie diese Dinge verbunden sind, aber nicht so abstrakt oder so groß, wie man sich das jetzt vielleicht vorstellt, sondern eigentlich ganz konkret über die Geschichte dieses Handwerkers und seiner Geliebten und einiger Reiche, die sie belagern und so weiter und so fort.
1: Auch bei den Schauspielern stieß das Stück auf positive Resonanz. Timothée Dumont, der an der Berliner Schule für Schauspiel studiert hat und die Rolle des Geldgottes spielt, freut sich sehr auf die bevorstehenden Aufführungen.
2: Ich bin sehr motiviert, also sehr beeindruckt vom Stück. Ich kannte schon ein anderes Stück von Peter Rax, Adam und Eva. Das hatte ich vor 2 Jahren angeschaut, nämlich auch von Theater Provinz Kosmos inszeniert und gespielt. Das wurde auch hier in Sachsen-Anhalt gezeigt. Und ich muss sagen, ich mag wirklich die Schreibweise von diesem Autor. Ich mag auch den Humor. Also dieses Stück finde ich einfach sehr witzig. Ich habe es mittlerweile mehrere Male gelesen.
1: Das Theater Provinzkosmos kann sich wieder auf die Unterstützung von verschiedenen Förderern verlassen, wie unter anderem das Land Sachsen-Anhalt oder die Stadtsparkasse Dessau. Das Stück passt zudem, laut Regisseur Jens Merle, perfekt in die heutige Zeit.
0: Also das Stück scheint uns eigentlich einen Nerv der Zeit zu treffen, wenn man so sagen kann, weil die vielen Probleme, die im Moment anstehen, vielleicht auch in Sachsen-Anhalt anstehen, die werden durch viele andere Dinge überdeckt. Also ich meine die wirklichen Probleme. Und das Stück sozusagen bringt nicht nur eine ironische Finanzberatung, sondern also ich glaube, dass vieles in den Medien und überhaupt im allgemeinen öffentlichen Diskurs verdeckt wird, was eigentlich wesentlich ist. Und genau das haben die Figuren im Stück auch zu finden. Also worum, was ist eigentlich das Wesentliche, worum geht es überhaupt im Leben? Und da schien uns das Stück sehr passend.
1: Nach der Premiere am 29. August folgen weitere Termine in Dessau, Aachen, Zerbst, Coswig und Wittenberg. Einen genauen Überblick darüber gibt es auf der Internetseite des Theaters Provinzkosmos.
3: Am Freitag wird von 15 bis 19 Uhr bereits zum 7. Mal zu den Tafeln der Begegnung eingeladen. Die Tische stehen an der Ecke Friedrich-Naumann-Straße, Kavalierstraße. Ob Hunger, Neugier oder einfach Lust auf Begegnung, bei den Tafeln der Begegnung ist jeder willkommen. Im Mittelpunkt steht das gemeinsame Miteinander. Zusammen essen, miteinander ins Gespräch kommen, lachen und neue Menschen kennenlernen. Die Besucher erwartet ein abwechslungsreicher Nachmittag mit Musik, Spielen, internationalen Köstlichkeiten und kleinen Programmpunkten, die von engagierten Nachbarn gestaltet werden. Der Eintritt ist frei. Wer die beteiligten Vereine und Initiativen unterstützen möchte, kann dies mit einer Spende tun. Das Motto des Nachmittags lautet: Setz dich einfach dazu und schon ist der Anfang gemacht. Denn manchmal braucht es nur einen freien Platz am Tisch, um miteinander ins Gespräch zu kommen. Und das waren die aktuellen Nachrichten hier bei Zeitnah. Jetzt folgt noch das Wetter sowie die Meldungen aus der Region. Morgen wird Sie dann mein Kollege Gregor Mayer mit den aktuellen Nachrichten begrüßen. Bis dahin haben Sie noch eine schöne Zeit und auf Wiedersehen.
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4: 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Ich bin die CDU-Direktkandidatin hier für den Wahlkreis Intersan. Der Wahlkampf nähert sich nun dem Ende und an den Dialogständen ist mir immer wieder aufgefallen, dass es insbesondere um Bundesthemen geht. Hier die Reformen, die Sorgen und Ängste bereiten, was ich durchaus verstehe. 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
5: Schon lange wurde sich hierfür eingesetzt und nun ist es endlich soweit. Am 14. August 2026 erweiterte das Fraunhofer IKTS seine Forschungs- und Entwicklungskapazitäten am Standort Bitterfeld-Wolfen.
6: Ich habe es in meiner Rede ja auch angedeutet, es war ein langer Weg. Im Prinzip sind es Stand heute mehr als 10 Jahre, seit wir uns aufgemacht haben. Und klar, es ist heute für uns ein Feiertag, das kann man auf jeden Fall so sagen. Es zeigt eben aber auch, dass sich gute Ideen durchsetzen. Es zeigt aber auch, dass es dafür eben Leute braucht, die sich am Ende vertrauen, ja, die gleichen Ziele, die vielleicht auch die gleichen Visionen entwickeln. Und, das habe ich jetzt hier heute nicht im Detail ausgeführt, manchmal braucht es eben auch glückliche Umstände, die es einem dann tatsächlich ermöglichen, seinem Ziel entscheidende Schritte näher zu kommen. Ja, und dass wir heute mit dem Fraunhofer IKTS zusammenkommen, eigentlich einem Institut, was, sage ich mal, in Sachsen vorrangig beheimatet ist, zeigt halt auch, dass wir so alte Dogmatismen überwinden, dass eben Landesgrenzen nicht trennen, sondern am Ende über die Technologie sozusagen auch überwindbar sind.
7: Für uns ist es sehr, sehr wichtig, unsere Entwicklungen, alles rund um Hochleistungskeramik, in die Anwendung zu bringen. Und wir haben schon viele Kooperationen im Prinzip mit Unternehmen hier vor Ort. Aber wir brauchen wirklich hier vor Ort eine Forschungsinfrastruktur. Einfach kurze Wege, wir brauchen Labore, wir brauchen den direkten Austausch. Das ist das eine. Und das andere, was wir auch gesehen haben, was ja auch der Herr Heine auch schon gesagt hat, wir brauchen diese enge Kooperation. Und das ist schwierig, wenn wir das über Dresden machen, über Freiberg machen oder selbst über Halle machen. Also wirklich Forschung vor Ort, das ist unsere Mission hier.
5: Wenn es um Forschung geht, darf natürlich der Minister für Wissenschaft, Energie, Klimaschutz und Umwelt Sachsen-Anhalts

0: nicht fehlen. Professor Dr. Armin Willingmann äußerte sich positiv über den neuen Fraunhofer Standort, denn das Fraunhofer Institut ist keine kleine Sache.
1: Gerade Fraunhofer ist natürlich eine Einrichtung mit Sitz in München, die über die ganze Bundesrepublik hinweg Institute unterhält und immer wieder aus Instituten heraus auch Auslagerungen. Und so ist es jetzt hier geschehen mit dem Fraunhofer IKTS, ist ein großes, das drittgrößte Fraunhofer-Institut überhaupt in der Bundesrepublik, jetzt auch mit einer Außenstelle hier im Chemiepark Bitterfeld-Wolfen vertreten. Und diese Technologieplattform, die passt ideal zu unseren Bestrebungen, unsere chemische Industrie zu transformieren. Hier wird also anwendungsorientierte Forschung und Entwicklung betrieben, solche, die man auch später im industriellen Maßstab nutzen kann. Dafür ist Fraunhofer ein idealer Partner und ich freue mich sehr, dass wir einen weiteren kleinen Fraunhofer-Standort jetzt hier in Sachsen-Anhalt haben, denn wir wissen, aus vielen der ursprünglich kleineren Fraunhofer-Standorte sind nachher große Institute geworden.
0: Mit rund 32.000 Mitarbeitern und über 80 Forschungseinrichtungen zählt die Fraunhofer Gesellschaft als die größte Organisation für angewandte Forschung. Doch Forschung muss natürlich auch gefördert werden. Das Land Sachsen-Anhalt unterstützt den neuen Standort hier in Bitterfeld mit insgesamt 4,5 Millionen Euro.
2: Genau, also die Fraunhofer Gesellschaft investiert hier 5 Millionen Euro in diesen neuen Standort in Bitterfeld-Wolfen und das Land gibt für diese Investition 4,5 Millionen Euro dazu. Das ist erstmal wichtig, um die Basis zu schaffen, um die Technik hier auch anzuschaffen, die Räume herzurichten und da sind wir extrem stolz drauf. Natürlich ist unsere Forschungsinfrastruktur in Sachsen-Anhalt extrem wichtig. Hier in Bitterfeld-Wolfen fehlte sozusagen noch so ein kleines Stück und da haben wir jetzt hier mit dieser Technologieplattform für Kreislaufwirtschaft und Verfahrenstechnik einen ganz wichtigen Baustein, der unter den Unternehmen hier vor Ort auch helfen soll. Und das ist auch der Grund, warum wir das unterstützen. Es ist an sich eine Forschungsinfrastruktur eben für vor allem kleine und mittelständische Unternehmen, die Industrie hier vor Ort, um die Transformation dann auch wirklich gut zu überstehen und ja aktiv mitgestalten zu können.
0: Das Fraunhofer IKTS plant die Investition in den Standort Bitterfeld breit zu fächern. Von Wasseraufbearbeitung bis hin zu Biomasse als Rohstoff für die Versorgung von Chemikalien ist so einiges dabei. Man kann also davon ausgehen, dass der neue Standort in Bitterfeld nicht nur ein wichtiger Schritt für den Chemiepark, sondern auch für die Zukunft der Wissenschaft und Chemie ist.
3: Also wir haben hier die Möglichkeit, am TGZ wirklich eine gute Infrastruktur zu haben. Also wir haben Büroflächen angemietet, wir haben Labore angemietet und auch große Technikas angemietet. Das heißt, die Hardware, also diese bauliche Infrastruktur ist da. Was wir jetzt was wir investieren, ist wirklich Anlagentechnik, Demonstratoren, Analysengeräte, Messgeräte, klassische Laborausstattung und gerade in den Bereichen Kreislauftechnik, gerade im Bereich Wasseraufbereitung. Wasser ist ja ein großes Thema, auch hier für den Chemiepark. Abwasser, Industrieabwässer, die noch effizienter und umweltfreundlicher auch aufzubereiten. Und natürlich diese ganze neue, innovative Technologien in der Chemie, also grüner Wasserstoff, Nutzung von CO2 und Biomasse als Rohstoff für die Versorgung von Chemikalien und Herstellung von Chemikalien.

0: Hallo und herzlich willkommen zur neuesten Ausgabe von Zeitnah hier auf RAN 1. Mit Beginn der neuen Spielzeit gibt es eine Veränderung in der künstlerischen Leitung des Balletts des Anhaltischen Theaters Dessau. Stefano Gianetti hat seine Tätigkeit am Haus zum Ende der Spielzeit 2025/26 beendet. Gianetti prägte die künstlerische Entwicklung des Balletts über viele Jahre maßgeblich. Unter seiner Leitung entstanden zahlreiche Produktionen. Generalintendant Johannes Weigand dankte Gianetti für seine Leidenschaft, seine choreografische Handschrift und die wichtigen Impulse, die er dem Ballett gegeben hat, und wünscht ihm für seinen weiteren künstlerischen Weg alles Gute und viel Erfolg. Die bereits geplante Choreografie für Mythen der Liebe übernimmt Anna Vita. Die ehemalige Tänzerin war unter anderem Ballettdirektorin am Main-Franken-Theater Würzburg und an der Bühne Baden in Niederösterreich. Darüber hinaus führte sie Gastengagements an internationalen Tanzinstitutionen. 100 Jahre Bauhaus in Dessau. Visionen von gestern als Impulse für die Wirtschaft von morgen. Unter diesem Titel veranstaltete die Industrie- und Handelskammer Halle Dessau, die Stiftung Bauhaus Dessau, der Wirtschafts- und Industrieclub Anhalt e.V. sowie die Stadt Dessau-Roßlau die Festveranstaltung zum 100-jährigen Bauhausjubiläum in Dessau-Roßlau. Im Mittelpunkt der Veranstaltung stand die Frage, welche Impulse die Ideen des Bauhauses auch heute noch für die wirtschaftliche Entwicklung und Innovationskraft der Region geben.
1: 100 Jahre ist es her, dass das Bauhaus vom Weimar nach Dessau zog. Mit dem Umzug kam nicht nur eine bedeutende Kunst- und Gestaltungsschule in die Stadt an der Elbe, sondern auch Visionen und Ideen, die nicht nur die heutige Doppelstadt, sondern die ganze Welt nachhaltig geprägt haben. Um dieses bedeutende Ereignis der Dessau-Roßlauer Geschichte zu würdigen, organisierten die Industrie- und Handelskammer Halle Dessau, die Stiftung Bauhaus Dessau, der Wirtschaft- und Industrieclub Anhalt sowie die Stadt Dessau-Roßlau am 20. August eine Festveranstaltung im Bauhausmuseum. Denn die Bedeutung des Bauhauses reicht weit über Kunst und Architektur hinaus. Auch die Wirtschaft wurde und wird bis heute von den Ideen, Konzepten und Visionen des Bauhauses geprägt. Das Jubiläum bot daher Anlass, auf die Geschichte zurückzublicken, die Bedeutung des Bauhauses für Dessau-Roßlau und dem Land Sachsen-Anhalt hervorzuheben und zugleich den Blick auf seine anhaltende Wirkung auf Wirtschaft und Gesellschaft zu richten.
2: Also es geht genau nicht darum, dass wir heute Architektur feiern, nicht ikonische Lampen oder Stühle, sondern vielmehr die Ideologie und die Haltung des Bauhauses. Den Mut, Neues zu wagen, nach vorne zu gehen, Fragen neu zu stellen, Bestehendes in Frage zu stellen. Und das trifft damals wie heute auch auf unsere Industrie und Wirtschaft zu. Und das prägte damals wie heute auch die Wirtschaft. Und dieser Frage wollen wir nachgehen. Dazu haben wir lokale und überregionale Unternehmen eingeladen, auch namhafte Unternehmen aus Dessau-Roßlau wie Altro, die damals wie heute hier sehr aktiv sind. Und wir wollen einfach mal hinter die Kulissen schauen, wie der Geist des Bauhauses die Wirtschaft tatsächlich prägt.
1: Neben den Grußworten, darunter die des Oberbürgermeisters von Dessau-Roßlau Dr. Robert Reck und des Ministers für Kultur des Landes Sachsen-Anhalt Rainer Robra, hielt Professor Dr. Thomas Brockmeier, Hauptgeschäftsführer der IHK Halle Dessau, die Festrede. Dabei stellt er drei zentrale Gedanken in den Mittelpunkt. Innovation verlangt Mut, Vielfalt stärkt Wettbewerbsfähigkeit und Zukunft entsteht durch gemeinsames Gestalten. Im Anschluss folgte der Impulsvortrag »Das Bauhaus trifft auf Wirtschaftskraft« von Dr. Frank Kreisler. In zwei Podiumsdiskussionen standen anschließend die wirtschaftlichen Perspektiven und Herausforderungen der Region sowie zukunftsweisende Ideen, Innovationen und Impulse für morgen im Mittelpunkt.
3: Also erstmal vorneweg der Transfer.

0: Transformationsbedarf ist ja, ich sag mal, immer eine Frage in Raum und Zeit gesetzt. Ich gehe mal gern zurück, ehe ich nach vorn schaue, weil es geht nicht darum, irgendwo, was weiß ich, was von vorne, von hinten dann zurückzuholen. Nein, wir wollen ja nicht die Asche übergeben, sondern das Feuer. Und das ist genau das Thema. Transformation heißt ja Veränderung.
1: Ich denke, dass durchaus Form immer noch Funktion folgt. Ich glaube aber, dass die Funktion einfach viel größer geworden ist. Dort fließen jetzt die Bedürfnisse der Menschen mit ein. Die Bedürfnisse der Menschen, für die wir produzieren. Ehrlicherweise, ich bin Personalfrau, auch die Bedürfnisse der Menschen, mit denen wir produzieren. Und wenn ich mir die Statuten des Bauhauses anschaue, was Funktionalität, Klarheit, Design angeht, dann finde ich das auch heute in den Statuten von Altro wieder. Das ist unsere Firmenphilosophie, Design Thinking.
2: Doch welchen nachhaltigen Einfluss hat das Bauhaus tatsächlich auf Wirtschaft, Innovation und gesellschaftliche Entwicklung?
3: Tatsächlich sprechen wir mal das Thema Frauen des Bauhauses an, dass man nämlich offen ist für Neues, Frauen auch Chancen gibt in der Ausbildung. Damals war man noch ein Stück weit weg von der Gleichberechtigung, aber Frauen waren damals selbstverständlich im Handwerk. Auch, dass man über die Kulturen hinaus miteinander gearbeitet hat, dass das erste Mal Handwerk, Technik, Ingenieure miteinander ganz eng verwoben gearbeitet haben, interdisziplinär würde man heute sagen, und das ist etwas, was bis heute ausstrahlt. Also wir sind auf einem guten Weg, was die Rolle der Frau angeht, insbesondere natürlich hier auch in den neuen Bundesländern. Ich möchte natürlich, dass das genauso weitergeht, und das heutige Jubiläum sollte uns nicht nur eines sein. Wir wollen nicht den Blick zurückwerfen, wir wollen auch nicht nur aufs Heute, Hier und Jetzt gucken, auch nicht nur auf das Gebäude und die Architektur, sondern unsere Intention ist es, tatsächlich diesen Gedanken, die Haltung, die das Bauhaus hat, in die Zukunft zu übertragen. Und das betrifft die Rolle der Frau, genauso wie die Transformation der Wirtschaft, die momentan eine ganz große Rolle spielt, und dann einfach nicht an Altbewährten festzuhalten, sondern neu zu denken.
2: Positive Nachrichten konnten auch überbracht werden. So verkündete Rainer Robra, Minister für Kultur des Landes Sachsen-Anhalt, in seiner Rede, dass die Finanzierung der Stiftung Bauhaus Dessau bis 2030 abgesichert ist. Wie Robra erklärte, habe das Finanzministerium eine Verpflichtungsermächtigung freigegeben, sodass die finanzielle Stabilisierung der Stiftung Bauhaus bis 2030 abgesichert werden kann. Die Sorge, dass unter einer möglicherweise neuen politischen Neukonstellation im Landeshaushalt der Geldhahn abgedreht werden könne, ist aufs Erste abgewendet, so Robra. Zudem verweise der Minister für Kultur auf das Bauhausmanifest und die Dessauer Erklärung der Kulturministerkonferenz. Darin bekennen sich die 16 Bundesländer zur Freiheit von Kunst und Kultur sowie zur kulturellen Vielfalt in einer offenen und demokratischen Gesellschaft.
4: Ich bin deswegen auch sehr dankbar, dass der Kulturstaatsminister Weimar und viele bundesweit aktive Dachverbände, auch der Wirtschaft und auch des Handwerks, aus Anlass des heutigen Festaktes, dem wir alle beiwohnen, ein Bauhaus-Manifest verabschiedet hat, das auf der Seite der Akademie der Künste nachzulesen ist. Es ist ein starkes Bekenntnis der bundesweiten Wirtschaft und der bundesweit aktiven Kultur zum Bauhaus. Und nicht zuletzt hat auch die Gemeinschaft aller Länder sich heute noch auf eine Dessauer Erklärung verständigt, in der sich alle Länder gemeinsam, alle 16, zum Bauhaus bekennen und sich unterhaken und sozusagen einen Schutzwall, um es mal pathetisch zu formulieren, um das Bauhaus bilden. Ich glaube, das ist eine schöne Entwicklung der vergangenen Tage, die uns heute alle beruhigt, gern auch in die Zukunft blicken lässt. Und nicht zuletzt, meine Damen und Herren, ist das Bauhaus übrigens auch ein bedeutender Arbeitgeber in der strukturschwachen Region hier. Zurzeit sind dort 81 Personen beschäftigt, 14 davon in Teilzeit. Auch das ist eine wertvolle Ressource für den Raum Anhalt. Ob es nun aber, komme ich zum Schluss, eine Verheißung für die Menschen in Sachsen-Anhalt ist, künftig möglicherweise bei allen Bauten, sieht hier auch das jetzt, eine anerkannte Bautradition aufgreifen zu müssen, etwa den Heimatstil des späten 19. und frühen 20. Jahrhunderts. Das mögen andere entscheiden. Die ausdrückliche Reminiszenz im AfD-Programm und die Bauweise, die Donald Trump gerade in Washington durchsetzt, lässt befürchten, dass im Park der Staatskanzlei einstmals ein ähnlich schrecklicher Ballsaal entstehen könnte, wie über dem Weißen Haus, wenn Menschen seiner Denkweise die Macht hier dazu erheben. Lassen Sie mich nun bitte zum Schluss einen unmissverständlichen Dank sagen, der sich an die Mitarbeiterinnen und Mitarbeiter unter Leitung von Frau Dr. Steiner und alle Freunde und Förderer des Bauhauses richtet, zu denen viele, viele Unternehmen hier im Lande gehören. Sie haben hier Großartiges geleistet und wir stehen gemeinsam in der Pflicht, es zu bewahren und es weiterzuentwickeln, wie wir es gemeinsam mit dem Bund und der EU in großer Freundschaft und Verbundenheit seit 36 Jahren getan haben.
2: Rund 150 Gäste aus Wirtschaft, Politik, Kultur und Wissenschaft diskutierten darüber, welche Impulse die Ideen des Bauhauses heute für Innovation, Transformation und regionale Wertschöpfung geben können. Die Festveranstaltung macht eindrucksvoll deutlich, dass die Ideen des Bauhauses auch 100 Jahre nach seinem Umzug nach Dessau nichts von ihrer Aktualität verloren haben. Im Gegenteil, die Verbindung von Gestaltung, Innovation, wirtschaftlichem Denken und gesellschaftlicher Verantwortung bietet wichtige Orientierungspunkte für die Zukunft der Region und darüber hinaus. Gerade in Zeiten des Wandels zeigt sich, wie wertvoll der interdisziplinäre Ansatz des Bauhauses ist. Wo unterschiedliche Perspektiven zusammenkommen und gemeinsam neue Lösungen entwickelt werden, entstehen die Ideen, die Wirtschaft und Gesellschaft nachhaltig voranbringen können. Das Bauhaus bleibt damit nicht nur Teil der Geschichte Dessaus, sondern auch ein Impulsgeber für die Zukunft.
5: Nach knapp zweiwöchiger Bauzeit wurden im Laufe der Woche alle Fahrspuren der B184 in der Albrechtstraße wieder für den Verkehr freigegeben. Die Sanierung der Lastspuren zwischen der Einmündung zur Großen Halle und dem Bahnübergang der Dessau-Wörlitzer Eisenbahn ist planmäßig verlaufen. Die rund 200.000 Euro teuren Arbeiten der DVV Stadtwerke führten nur zu geringen Verkehrseinschränkungen. Vom 2. bis zum 10. September werden zusätzlich die Überholspuren in diesem Abschnitt erneuert. Die ursprünglich nicht geplanten Arbeiten sind aufgrund des vorgefundenen Schadensbildes erforderlich. Der Verkehr wird dabei weiterhin jeweils einspurig an der Baustelle vorbeigeführt. Wenn das Leben nur aus Arbeit besteht, geht daran nicht die schönste Liebe zugrunde? Diese Frage stellt sich das neue Stück Der Geldgott vom Theater Provinzkosmos, welches mit scharfem Witz und ebenso fantastisch wie realistisch das Leben unter der Herrschaft des Geldgottes inszeniert. Vorab gab es einen Pressetermin, in dem über das besondere Stück informiert wurde.
6: Das Theater Provinzkosmos begeisterte in Dessau-Roßlau und der Umgebung schon mit vielen interessanten Aufführungen. Am Samstag, den 29. August, feiert nun ihr neues Stück Der Geldgott von Peter Hacks um 18 Uhr am Küchengebäude im Dessauer Georgengarten Premiere.
7: In diesem Stück wird die Geschichte erzählt von einem Handwerker, der, also um Wohlstand zu erlangen, eine ganz abenteuerliche Sache macht. Er heilt nämlich den blinden Geldgott. Also bis zu dieser Zeit hat der Geldgott den Reichtum praktisch mehr oder weniger zufällig verteilt. Und durch diese Heilung hofft er, dass der Reichtum nun auch zu ihm kommt, dem schwer arbeitenden Mann. Und in dem Stück sieht man, was daraus wird aus diesem Plan. Also es geht um Liebe, um Reichtum und um Glück. Und die Frage, wie diese Dinge verbunden sind, aber nicht so abstrakt oder so groß, wie man sich das jetzt vielleicht vorstellt, sondern eigentlich ganz konkret über die Geschichte dieses Handwerkers und seiner Geliebten und einiger Reiche, die sie belagern und so weiter und so fort.
6: Auch bei den Schauspielern stieß das Stück auf positive Resonanz. Timothée Dumont, der an der Berliner Schule für Schauspiel studiert hat und die Rolle des Geldgottes spielt, freut sich sehr auf die bevorstehenden Aufführungen.
8: Ich bin sehr motiviert, also sehr beeindruckt vom Stück. Ich kannte schon ein anderes Stück von Peter Hacks, Adam und Eva. Das hatte ich vor 2 Jahren angeschaut, nämlich auch von Theater Provinzkosmos inszeniert und gespielt. Das wurde auch hier in Sachsen-Anhalt gezeigt. Und ich muss sagen, ich mag wirklich die Schreibweise von diesem Autor. Ich mag auch den Humor. Also dieses Stück finde ich einfach sehr witzig. Ich habe es mittlerweile mehrere Male gelesen.
6: Das Theater Provinzkosmos kann sich wieder auf die Unterstützung von verschiedenen Förderern verlassen, wie unter anderem das Land Sachsen-Anhalt oder die Stadtsparkasse Dessau. Das Stück passt zudem, laut Regisseur Jens Merle, perfekt in die heutige Zeit.
7: Also das Stück scheint uns eigentlich einen Nerv der Zeit zu treffen, wenn man so sagen kann, weil die vielen Probleme, die im Moment anstehen, vielleicht auch in Sachsen-Anhalt anstehen, die werden durch viele andere Dinge überdeckt. Also ich meine die wirklichen Probleme. Und das Stück sozusagen bringt nicht nur eine ironische Finanzberatung, sondern also ich glaube, dass vieles in den Medien und überhaupt im allgemeinen öffentlichen Diskurs verdeckt wird, was eigentlich wesentlich ist. Und genau das haben die Figuren im Stück auch zu finden. Also worum, was ist eigentlich das Wesentliche, worum geht es überhaupt im Leben? Und da schien uns das Stück sehr passend.
6: Nach der Premiere am 29. August folgen weitere Termine in Dessau, Aachen, Zerbst, Coswig und Wittenberg. Einen genauen Überblick darüber gibt es auf der Internetseite des Theaters Provinzkosmos.
5: Am Freitag wird von 15 bis 19 Uhr bereits zum 7. Mal zu den Tafeln der Begegnung eingeladen. Die Tische stehen an der Ecke Friedrich-Naumann-Straße, Kavalierstraße. Ob Hunger, Neugier oder einfach Lust auf Begegnung, bei den Tafeln der Begegnung ist jeder willkommen. Im Mittelpunkt steht das gemeinsame Miteinander. Zusammen essen, miteinander ins Gespräch kommen, lachen und neue Menschen kennenlernen. Die Besucher erwartet ein abwechslungsreicher Nachmittag mit Musik, Spielen, internationalen Köstlichkeiten und kleinen Programmpunkten, die von engagierten Nachbarn gestaltet werden. Der Eintritt ist frei. Wer die beteiligten Vereine und Initiativen unterstützen möchte, kann dies mit einer Spende tun. Das Motto des Nachmittags lautet: Setz dich einfach dazu und schon ist der Anfang gemacht. Denn manchmal braucht es nur einen freien Platz am Tisch, um miteinander ins Gespräch zu kommen. Und das waren die aktuellen Nachrichten hier bei Zeitnah. Jetzt folgt noch das Wetter sowie die Meldungen aus der Region. Morgen wird Sie dann mein Kollege Gregor Meyer mit den aktuellen Nachrichten begrüßen. Bis dahin haben Sie noch eine schöne Zeit und auf Wiedersehen.
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11: Am Freitag sieht die Prognose wie folgt aus. Den Tag über wird es vereinzelt leicht regnen. Dementsprechend ist der Himmel auch den ganzen Tag über bedeckt. Ein schwacher Wind ist währenddessen aus dem Südwesten zu erwarten. Das alles bei einer Höchsttemperatur von 26 Grad Celsius.
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4: Mein Name ist Anja Schneider. Ich bin die CDU-Direktkandidatin hier für den Wahlkreis in Dessau. Der Wahlkampf nähert sich nun dem Ende und an den Dialogständen ist mir immer wieder aufgefallen, dass es insbesondere um Bundesthemen geht. 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
5: Schon lange wurde sich hierfür eingesetzt. Und nun ist es endlich soweit. Am 14. August 2026 erweiterte das Fraunhofer IKTS seine Forschungs- und Entwicklungskapazitäten am Standort Bitterfeld-Wolfen.
6: Ich habe es in meiner Rede ja auch angedeutet, es war ein langer Weg. Im Prinzip sind es Stand heute mehr als 10 Jahre, seit wir uns aufgemacht haben. Und klar, es ist heute für uns ein Feiertag, das kann man auf jeden Fall so sagen. Es zeigt eben aber auch, dass sich gute Ideen durchsetzen. Es zeigt aber auch, dass es dafür eben Leute braucht, die sich am Ende vertrauen, ja, die gleichen Ziele, die vielleicht auch die gleichen Visionen entwickeln. Und, das habe ich jetzt hier heute nicht im Detail ausgeführt, manchmal braucht es eben auch glückliche Umstände, die es einem dann tatsächlich ermöglichen, seinem Ziel entscheidende Schritte näher zu kommen. Ja, und dass wir heute mit dem Fraunhofer IKTS zusammenkommen, eigentlich einem Institut, was, sage ich mal, in Sachsen vorrangig beheimatet ist, zeigt halt auch, dass wir so alte Dogmatismen überwinden, dass eben Landesgrenzen nicht trennen, sondern am Ende über die Technologie sozusagen auch überwindbar sind.
7: Für uns ist es sehr, sehr wichtig, unsere Entwicklungen, alles rund um Hochleistungskeramik, in die Anwendung zu bringen. Und wir haben schon viele Kooperationen im Prinzip mit Unternehmen hier vor Ort. Aber wir brauchen wirklich hier vor Ort eine Forschungsinfrastruktur. Einfach kurze Wege, wir brauchen Labore, wir brauchen den direkten Austausch. Das ist das eine. Und das andere, was wir auch gesehen haben, was ja auch der Herr Heine auch schon gesagt hat, wir brauchen diese enge Kooperation. Und das ist schwierig, wenn wir das über Dresden machen, über Freiberg machen oder selbst über Halle machen. Also wirklich Forschung vor Ort, das ist unsere Mission hier.
5: Wenn es um Forschung geht, darf natürlich der Minister für Wissenschaft, Energie, Klimaschutz und Umwelt Sachsen-Anhalts

0: nicht fehlen. Professor Dr. Armin Willingmann äußerte sich positiv über den neuen Fraunhofer Standort, denn das Fraunhofer Institut ist keine kleine Sache.
1: Gerade Fraunhofer ist natürlich eine Einrichtung mit Sitz in München, die über die ganze Bundesrepublik hinweg Institute unterhält und immer wieder aus Instituten heraus auch Auslagerungen. Und so ist es jetzt hier geschehen mit dem Fraunhofer IKTS, ist ein großes, das drittgrößte Fraunhofer-Institut überhaupt in der Bundesrepublik, jetzt auch mit einer Außenstelle hier im Chemiepark Bitterfeld-Wolfen vertreten. Und diese Technologieplattform, die passt ideal zu unseren Bestrebungen, unsere chemische Industrie zu transformieren. Hier wird also anwendungsorientierte Forschung und Entwicklung betrieben, solche, die man auch später im industriellen Maßstab nutzen kann. Dafür ist Fraunhofer ein idealer Partner und ich freue mich sehr, dass wir einen weiteren kleinen Fraunhofer-Standort jetzt hier in Sachsen-Anhalt haben. Denn wir wissen, aus vielen der ursprünglich kleineren Fraunhofer-Standorte sind nachher große Institute geworden.
0: Mit rund 32.000 Mitarbeitern und über 80 Forschungseinrichtungen zählt die Fraunhofer-Gesellschaft als die größte Organisation für angewandte Forschung. Doch Forschung muss natürlich auch gefördert werden. Das Land Sachsen-Anhalt unterstützt den neuen Standort hier in Bitterfeld mit insgesamt 4,5 Millionen Euro.
2: Also die Fraunhofer Gesellschaft investiert hier 5 Millionen Euro in diesen neuen Standort in Bitterfeld-Wolfen und das Land gibt für diese Investition 4,5 Millionen Euro dazu. Das ist erstmal wichtig, um die Basis zu schaffen, um die Technik hier auch anzuschaffen, die Räume herzurichten und da sind wir extrem stolz drauf. Natürlich ist unsere Forschungsinfrastruktur in Sachsen-Anhalt extrem wichtig. Hier in Bitterfeld-Wolfen fehlte sozusagen noch so ein kleines Stück und da haben wir jetzt hier mit dieser Technologieplattform für Kreislaufwirtschaft und Verfahrenstechnik einen ganz wichtigen Baustein, der unter den Unternehmen hier vor Ort auch helfen soll. Und das ist auch der Grund, warum wir das unterstützen. Es ist an sich eine Forschungsinfrastruktur eben für vor allem kleine und mittelständische Unternehmen, die Industrie hier vor Ort, um die Transformation dann auch wirklich gut zu überstehen und ja aktiv mitgestalten zu können.
0: Das Fraunhofer IKTS plant die Investition in den Standort Bitterfeld breit zu fächern. Von Wasseraufbearbeitung bis hin zu Biomasse als Rohstoff für die Versorgung von Chemikalien ist so einiges dabei. Man kann also davon ausgehen, dass der neue Standort in Bitterfeld nicht nur ein wichtiger Schritt für den Chemiepark, sondern auch für die Zukunft der Wissenschaft und Chemie ist.
3: Also wir haben hier die Möglichkeit, am TGZ wirklich eine gute Infrastruktur zu haben. Also wir haben Büroflächen angemietet, wir haben Labore angemietet und auch große Technikas angemietet. Das heißt, die Hardware, also diese bauliche Infrastruktur ist da. Was wir jetzt was wir investieren, ist wirklich Anlagentechnik, Demonstratoren, Analysengeräte, Messgeräte, klassische Laborausstattung und gerade in den Bereichen Kreislauftechnik, gerade im Bereich Wasseraufbereitung. Wasser ist ja ein großes Thema, auch hier für den Chemiepark. Abwasser, Industrieabwässer, die noch effizienter und umweltfreundlicher auch aufzubereiten. Und natürlich diese ganze neue, innovative Technologien in der Chemie. Also grüner Wasserstoff, Nutzung von CO2 und Biomasse als Rohstoff für die Energie, für die Versorgung von Chemikalien und Herstellung von Chemikalien.

0: Hallo und herzlich willkommen zur neuesten Ausgabe von Zeitnah hier auf RAN 1. Mit Beginn der neuen Spielzeit gibt es eine Veränderung in der künstlerischen Leitung des Balletts des Anhaltischen Theaters Dessau. Stefano Gianetti hat seine Tätigkeit am Haus zum Ende der Spielzeit 2025/26 beendet. Gianetti prägte die künstlerische Entwicklung des Balletts über viele Jahre maßgeblich. Unter seiner Leitung entstanden zahlreiche Produktionen. Generalintendant Johannes Weigand dankte Gianetti für seine Leidenschaft, seine choreografische Handschrift und die wichtigen Impulse, die er dem Ballett gegeben hat, und wünscht ihm für seinen weiteren künstlerischen Weg alles Gute und viel Erfolg. Die bereits geplante Choreografie für Mythen der Liebe übernimmt Anna Vita. Die ehemalige Tänzerin war unter anderem Ballettdirektorin am Main-Franken-Theater Würzburg und an der Bühne Baden in Niederösterreich. Darüber hinaus führte sie Gastengagements an internationalen Tanzinstitutionen. 100 Jahre Bauhaus in Dessau. Visionen von gestern als Impulse für die Wirtschaft von morgen. Unter diesem Titel veranstaltete die Industrie- und Handelskammer Halle Dessau, die Stiftung Bauhaus Dessau, der Wirtschafts- und Industrieclub Anhalt e.V. sowie die Stadt Dessau-Roßlau die Festveranstaltung zum 100-jährigen Bauhausjubiläum in Dessau-Roßlau. Im Mittelpunkt der Veranstaltung stand die Frage, welche Impulse die Ideen des Bauhauses auch heute noch für die wirtschaftliche Entwicklung und Innovationskraft der Region geben.
1: 100 Jahre ist es her, dass das Bauhaus vom Weimar nach Dessau zog. Mit dem Umzug kam nicht nur eine bedeutende Kunst- und Gestaltungsschule in die Stadt an der Elbe, sondern auch Visionen und Ideen, die nicht nur die heutige Doppelstadt, sondern die ganze Welt nachhaltig geprägt haben. Um dieses bedeutende Ereignis der Dessau-Roßlauer Geschichte zu würdigen, organisierten die Industrie- und Handelskammer Halle Dessau, die Stiftung Bauhaus Dessau, der Wirtschaft- und Industrieclub Anhalt sowie die Stadt Dessau-Roßlau am 20. August eine Festveranstaltung im Bauhausmuseum. Denn die Bedeutung des Bauhauses reicht weit über Kunst und Architektur hinaus. Auch die Wirtschaft wurde und wird bis heute von den Ideen, Konzepten und Visionen des Bauhauses geprägt. Das Jubiläum bot daher Anlass, auf die Geschichte zurückzublicken, die Bedeutung des Bauhauses für Dessau-Roßlau und dem Land Sachsen-Anhalt hervorzuheben und zugleich den Blick auf seine anhaltende Wirkung auf Wirtschaft und Gesellschaft zu richten.
2: Also es geht genau nicht darum, dass wir heute Architektur feiern, nicht ikonische Lampen oder Stühle, sondern vielmehr die Ideologie und die Haltung des Bauhauses. Den Mut, Neues zu wagen, nach vorne zu gehen, Fragen neu zu stellen, Bestehendes in Frage zu stellen. Und das trifft damals wie heute auch auf unsere Industrie und Wirtschaft zu. Und das prägte damals wie heute auch die Wirtschaft. Und dieser Frage wollen wir nachgehen. Dazu haben wir lokale und überregionale Unternehmen eingeladen, auch namhafte Unternehmen aus Dessau-Roßlau wie Altro, die damals wie heute hier sehr aktiv sind. Und wir wollen einfach mal hinter die Kulissen schauen, wie der Geist des Bauhauses die Wirtschaft tatsächlich prägt.
1: Neben den Grußworten, darunter die des Oberbürgermeisters von Dessau-Roßlau Dr. Robert Reck und des Ministers für Kultur des Landes Sachsen-Anhalt Rainer Robra, hielt Professor Dr. Thomas Brockmeier, Hauptgeschäftsführer der IHK Halle Dessau, die Festrede. Dabei stellt er drei zentrale Gedanken in den Mittelpunkt. Innovation verlangt Mut, Vielfalt stärkt Wettbewerbsfähigkeit und Zukunft entsteht durch gemeinsames Gestalten. Im Anschluss folgte der Impulsvortrag »Das Bauhaus trifft auf Wirtschaftskraft« von Dr. Frank Kreisler. In zwei Podiumsdiskussionen standen anschließend die wirtschaftlichen Perspektiven und Herausforderungen der Region sowie zukunftsweisende Ideen, Innovationen und Impulse für morgen im Mittelpunkt.
3: Also erstmal vorneweg, der Transformationsbedarf ist ja, ich sag mal, immer eine Frage in Raum und Zeit gesetzt. Ich gehe mal gern zurück, ehe ich nach vorne schaue, weil es geht nicht darum, irgendwo was von vorne, von hinten zurückzuholen. Nein, wir wollen ja nicht die Asche übergeben, sondern das Feuer. Und das ist genau das Thema. Transformation heißt ja Veränderung.
4: Ich denke, dass durchaus Form immer noch Funktion folgt. Ich glaube aber, dass die Funktion einfach viel größer geworden ist. Dort fließen jetzt die Bedürfnisse der Menschen mit ein. Die Bedürfnisse der Menschen, für die wir produzieren. Ehrlicherweise, ich bin Personalfrau, auch die Bedürfnisse der Menschen, mit denen wir produzieren. Und wenn ich mir die Statuten des Bauhauses anschaue, was Funktionalität, Klarheit, Design angeht, dann finde ich das auch heute in den Statuten von Altro wieder. Das ist unsere Firmenphilosophie, Design Thinking.
1: Doch welchen nachhaltigen Einfluss hat das Bauhaus tatsächlich auf Wirtschaft, Innovation und gesellschaftliche Entwicklung?
2: Tatsächlich sprechen wir mal das Thema Frauen des Bauhauses an, dass man nämlich offen ist für Neues, Frauen auch Chancen gibt in der Ausbildung. Damals war man noch ein Stück weit weg von der Gleichberechtigung, aber Frauen waren damals selbstverständlich im Handwerk. Auch, dass man über die Kulturen hinaus miteinander gearbeitet hat, dass das erste Mal Handwerk, Technik, Ingenieure miteinander ganz eng verwoben gearbeitet haben. Interdisziplinär würde man heute sagen, und das ist etwas, was bis heute ausstrahlt. Also wir sind auf einem guten Weg, was die Rolle der Frau angeht, insbesondere natürlich hier auch in den neuen Bundesländern. Ich möchte natürlich, dass das genauso weitergeht, und das heutige Jubiläum sollte uns nicht nur eines sein. Wir wollen nicht den Blick zurückwerfen, wir wollen auch nicht nur aufs Heute, Hier und Jetzt gucken, auch nicht nur auf das Gebäude und die Architektur, sondern unsere Intention ist es, tatsächlich diesen Gedanken, die Haltung, die das Bauhaus hat, in die Zukunft zu übertragen. Und das betrifft die Rolle der Frau, genauso wie die Transformation der Wirtschaft, die momentan eine ganz große Rolle spielt, und dann einfach nicht an Altbewährten festzuhalten, sondern neu zu denken.
1: Positive Nachrichten konnten auch überbracht werden. So verkündete Rainer Robra, Minister für Kultur des Landes Sachsen-Anhalt, in seiner Rede, dass die Finanzierung der Stiftung Bauhaus Dessau bis 2030 abgesichert ist. Wie Robra erklärte, habe das Finanzministerium eine Verpflichtungsermächtigung freigegeben, sodass die finanzielle Stabilisierung der Stiftung Bauhaus bis 2030 abgesichert werden kann. Die Sorge, dass unter einer möglicherweise neuen politischen Neukonstellation im Landeshaushalt der Geldhahn abgedreht werden könne, ist aufs Erste abgewendet, so Robra. Zu dem Verweise der Minister für Kultur auf das Bauhausmanifest und die Dessauer Erklärung der Kulturministerkonferenz. Darin bekennen sich die 16 Bundesländer zur Freiheit von Kunst und Kultur sowie zur kulturellen Vielfalt in einer offenen und demokratischen Gesellschaft.
5: Ich bin deswegen auch sehr dankbar, dass der Kulturstaatsminister Weimar und viele bundesweit aktive Dachverbände, auch der Wirtschaft und auch des Handwerks, aus Anlass des heutigen Festaktes, dem wir alle beiwohnen, ein Bauhaus-Manifest verabschiedet hat, das auf der Seite der Akademie der Künste nachzulesen ist. Es ist ein starkes Bekenntnis der bundesweiten Wirtschaft und der bundesweit aktiven Kultur zum Bauhaus. Und nicht zuletzt hat auch die Gemeinschaft aller Länder sich heute noch auf eine Dessauer Erklärung verständigt, in der sich alle Länder gemeinsam, alle 16, zum Bauhaus bekennen und sich unterhaken und sozusagen einen Schutzwall, um es mal pathetisch zu formulieren, um das Bauhaus bilden. Ich glaube, das ist eine schöne Entwicklung der vergangenen Tage, die uns heute alle beruhigt, gerne auch in die Zukunft blicken lässt. Und nicht zuletzt, meine Damen und Herren, ist das Bauhaus übrigens auch ein bedeutender Arbeitgeber in der strukturschwachen Region hier. Zurzeit sind dort 81 Personen beschäftigt, 14 davon in Teilzeit. Auch das ist eine wertvolle Ressource für den Raum Anhalt. Ob es nun aber, komme ich zum Schluss, eine Verheißung für die Menschen in Sachsen-Anhalt ist, künftig möglicherweise bei allen Bauten, sieht hier auch das jetzt, eine anerkannte Bautradition aufgreifen zu müssen, etwa den Heimatstil des späten 19. und frühen 20.

0: Jahrhunderts, das mögen andere entscheiden. Die ausdrückliche Reminiszenz im AfD-Programm und die Bauweise, die Donald Trump gerade in Washington durchsetzt, lässt befürchten, dass im Park der Staatskanzlei einstmals ein ähnlich schrecklicher Ballsaal entstehen könnte, hier wie beim Weißen Haus, wenn Menschen seiner Denkweise die Macht hier dazu erhielten. Lassen Sie mich nun bitte zum Schluss einen unmissverständlichen Dank sagen, der sich an die Mitarbeiterinnen und Mitarbeiter unter Leitung von Frau Dr. Steiner und alle Freunde und Förderer des Bauhauses richtet, zu denen viele, viele Unternehmen hier im Lande gehören. Sie haben hier Großartiges geleistet und wir stehen gemeinsam in der Pflicht, es zu bewahren und es weiterzuentwickeln, wie wir es gemeinsam mit dem Bund und der EU großer Freundschaft und Verbundenheit seit 36 Jahren getan haben.
1: Rund 150 Gäste aus Wirtschaft, Politik, Kultur und Wissenschaft diskutierten darüber, welche Impulse die Ideen des Bauhauses heute für Innovation, Transformation und regionale Wertschöpfung geben können. Die Festveranstaltung macht eindrucksvoll deutlich, dass die Ideen des Bauhauses auch 100 Jahre nach seinem Umzug nach Dessau nichts von ihrer Aktualität verloren haben. Im Gegenteil, die Verbindung von Gestaltung, Innovation, wirtschaftlichem Denken und gesellschaftlicher Verantwortung bietet wichtige Orientierungspunkte für die Zukunft der Region und darüber hinaus. Gerade in Zeiten des Wandels zeigt sich, wie wertvoll der interdisziplinäre Ansatz des Bauhauses ist. Wo unterschiedliche Perspektiven zusammenkommen und gemeinsam neue Lösungen entwickelt werden, entstehen die Ideen, die Wirtschaft und Gesellschaft nachhaltig voranbringen können. Das Bauhaus bleibt damit nicht nur Teil der Geschichte Dessaus, sondern auch ein Impulsgeber für die Zukunft.
2: Nach knapp zweiwöchiger Bauzeit wurden im Laufe der Woche alle Fahrspuren der B184 in der Albrechtstraße wieder für den Verkehr freigegeben. Die Sanierung der Lastspuren zwischen der Einmündung zur Großen Halle und dem Bahnübergang der Dessau-Wörlitzer Eisenbahn ist planmäßig verlaufen. Die rund 200.000 Euro teuren Arbeiten der DVV Stadtwerke führten nur zu geringen Verkehrseinschränkungen. Vom 2. bis zum 10. September werden zusätzlich die Überholspuren in diesem Abschnitt erneuert. Die ursprünglich nicht geplanten Arbeiten sind aufgrund des vorgefundenen Schadensbildes erforderlich. Der Verkehr wird dabei weiterhin jeweils einspurig an der Baustelle vorbeigeführt. Wenn das Leben nur aus Arbeit besteht, geht daran nicht die schönste Liebe zugrunde? Diese Frage stellt sich das neue Stück »Der Geldgott« vom Theater Provinzkosmos, welches mit scharfem Witz und ebenso fantastisch wie realistisch das Leben unter der Herrschaft des Geldgottes inszeniert. Vorab gab es einen Pressetermin, in dem über das besondere Stück informiert wurde.
3: Das Theater Provinzkosmos begeisterte in Dessau-Roßlau und der Umgebung schon mit vielen interessanten Aufführungen. Am Samstag, den 29. August, feiert nun ihr neues Stück »Der Geldgott« von Peter Hax um 18 Uhr am Küchengebäude im Dessauer Georgengarten Premiere.
4: In diesem Stück wird die Geschichte erzählt von einem Handwerker, der, also um Wohlstand zu erlangen, eine ganz abenteuerliche Sache macht. Er heilt nämlich den blinden Geldgott. Also bis zu dieser Zeit hat der Geldgott den Reichtum praktisch mehr oder weniger zufällig verteilt. Und durch diese Heilung hofft er, dass der Reichtum nun auch zu ihm kommt, dem schwer arbeitenden Mann. Und in dem Stück sieht man, was daraus wird aus diesem Plan. Also es geht um Liebe, um Reichtum und um Glück. Und die Frage, wie diese Dinge verbunden sind, aber nicht so abstrakt oder so groß, wie man sich das jetzt vielleicht vorstellt, sondern eigentlich ganz konkret über die Geschichte dieses Handwerkers und seiner Geliebten und einiger Reiche, die sie belagern und so weiter und so fort.
3: Auch bei den Schauspielern stieß das Stück auf positive Resonanz. Timothée Dumont, der an der Berliner Schule für Schauspiel studiert hat und die Rolle des Geldgottes spielt, freut sich sehr auf die bevorstehenden Aufführungen.
5: Ich bin sehr motiviert, also sehr beeindruckt vom Stück. Ich kannte schon ein anderes Stück von Peter Hax, Adam und Eva. Das hatte ich vor 2 Jahren angeschaut, nämlich auch von Theater Provinzkosmos inszeniert und gespielt.

0: Das wurde auch hier in Sachsen-Anhalt gezeigt. Und ich muss sagen, ich mag wirklich die Schreibweise von diesem Autor. Ich mag auch den Humor. Also dieses Stück finde ich einfach sehr witzig. Ich hab es mittlerweile mehrere Male gelesen.
1: Das Theater Provinzkosmos kann sich wieder auf die Unterstützung von verschiedenen Förderern verlassen, wie unter anderem das Land Sachsen-Anhalt oder die Stadtsparkasse Dessau. Das Stück passt zudem, laut Regisseur Jens Merle, perfekt in die heutige Zeit.
2: Also das Stück scheint uns eigentlich einen Nerv der Zeit zu treffen, wenn man so sagen kann, weil die vielen Probleme, die im Moment anstehen, vielleicht auch in Sachsen-Anhalt anstehen, die werden durch viele andere Dinge überdeckt. Also ich meine die wirklichen Probleme. Und das Stück sozusagen bringt nicht nur eine sagen ironische Finanzberatung, sondern also ich glaube, dass vieles in den Medien und überhaupt im allgemeinen öffentlichen Diskurs verdeckt wird, was eigentlich wesentlich ist. Und genau das haben die Figuren im Stück auch zu finden. Also was ist eigentlich das Wesentliche, worum geht es überhaupt im Leben? Und da schien uns das Stück sehr passend.
1: Nach der Premiere am 29. August folgen weitere Termine in Dessau, Aachen, Zerbst, Coswig und Wittenberg. Einen genauen Überblick darüber gibt es auf der Internetseite des Theaters Provinzkosmos.
3: Am Freitag wird von 15 bis 19 Uhr bereits zum 7. Mal zu den Tafeln der Begegnung eingeladen. Die Tische stehen an der Ecke Friedrich-Naumann-Straße, Kavalierstraße. Ob Hunger, Neugier oder einfach Lust auf Begegnung, bei den Tafeln der Begegnung ist jeder willkommen. Im Mittelpunkt steht das gemeinsame Miteinander. Zusammen essen, miteinander ins Gespräch kommen, lachen und neue Menschen kennenlernen. Die Besucher erwartet ein abwechslungsreicher Nachmittag mit Musik, Spielen, internationalen Köstlichkeiten und kleinen Programmpunkten, die von engagierten Nachbarn gestaltet werden. Der Eintritt ist frei. Wer die beteiligten Vereine und Initiativen unterstützen möchte, kann dies mit einer Spende tun. Das Motto des Nachmittags lautet: Setz dich einfach dazu und schon ist der Anfang gemacht. Denn manchmal braucht es nur einen freien Platz am Tisch, um miteinander ins Gespräch zu kommen. Und das waren die aktuellen Nachrichten hier bei Zeitnah. Jetzt folgt noch das Wetter sowie die Meldungen aus der Region. Morgen wird Sie dann mein Kollege Gregor Mayer mit den aktuellen Nachrichten begrüßen. Bis dahin haben Sie noch eine schöne Zeit und auf Wiedersehen.
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6: Am Freitag sieht die Prognose wie folgt aus: Den Tag über wird es vereinzelt leicht regnen. Dementsprechend ist der Himmel auch den ganzen Tag über bedeckt. Ein schwacher Wind ist währenddessen aus dem Südwesten zu erwarten. Das alles bei einer Höchsttemperatur von 26 Grad Celsius.
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5: Schon lange wurde sich hierfür eingesetzt und nun ist es endlich soweit. Am 14. August 2026 erweiterte das Fraunhofer IKTS seine Forschungs- und Entwicklungskapazitäten am Standort Bitterfeld-Wolfen.
6: Ich habe es in meiner Rede ja auch angedeutet, es war ein langer Weg. Im Prinzip sind es Stand heute mehr als 10 Jahre, seit wir uns aufgemacht haben. Und klar, es ist heute für uns ein Feiertag, das kann man auf jeden Fall so sagen. Es zeigt eben aber auch, dass sich gute Ideen durchsetzen. Es zeigt aber auch, dass es dafür eben Leute braucht, die sich am Ende vertrauen, ja, die die gleichen Ziele, die vielleicht auch die gleichen Visionen entwickeln. Und, das habe ich jetzt hier heute nicht im Detail ausgeführt, manchmal braucht es eben auch glückliche Umstände, die es einem dann tatsächlich ermöglichen, seinem Ziel entscheidende Schritte näher zu kommen. Ja, und dass wir heute mit dem Fraunhofer IKTS zusammenkommen, eigentlich einem Institut, was, sage ich mal, in Sachsen vorrangig beheimatet ist, zeigt halt auch, dass wir so alte Dogmatismen überwinden, dass eben Landesgrenzen nicht trennen, sondern am Ende über die Technologie sozusagen auch überwindbar sind.
7: Für uns ist es sehr, sehr wichtig, unsere Entwicklungen, alles rund um Hochleistungskeramik, in die Anwendung zu bringen. Und wir haben schon viele Kooperationen im Prinzip mit Unternehmen hier vor Ort. Aber wir brauchen wirklich hier vor Ort eine Forschungsinfrastruktur. Einfach kurze Wege, wir brauchen Labore, wir brauchen den direkten Austausch. Das ist das eine. Und das andere, was wir auch gesehen haben, was ja auch der Herr Heine auch schon gesagt hat, wir brauchen diese enge Kooperation. Und das ist schwierig, wenn wir das über Dresden machen, über Freiberg machen oder selbst über Halle machen. Also wirklich Forschung vor Ort, das ist unsere Mission hier.
5: Wenn es um Forschung geht, darf natürlich der Minister für Wissenschaft, Energie, Klimaschutz und Umwelt Sachsen-Anhalts nicht fehlen. Professor Dr. Armin Willingmann äußerte sich positiv über den neuen Fraunhofer Standort, denn das Fraunhofer Institut ist keine kleine Sache.
8: Gerade Fraunhofer ist natürlich eine Einrichtung mit Sitz in München, die über die ganze Bundesrepublik hinweg Institute unterhält. und immer wieder aus Instituten heraus auch Auslagerungen. Und so ist es jetzt hier geschehen mit dem Fraunhofer IKTS, ist ein großes, das drittgrößte Fraunhofer-Institut überhaupt in der Bundesrepublik, jetzt auch mit einer Außenstelle hier im Chemiepark Bitterfeld-Wolfen vertreten. Und diese Technologieplattform, die passt ideal zu unseren Bestrebungen, unsere chemische Industrie zu transformieren. Hier wird also anwendungsorientierte Forschung und Entwicklung betrieben.

0: solche, die man auch später im industriellen Maßstab nutzen kann. Dafür ist Fraunhofer ein idealer Partner und ich freue mich sehr, dass wir einen weiteren kleinen Fraunhofer-Standort jetzt hier in Sachsen-Anhalt haben. Denn wir wissen, aus vielen der ursprünglich kleineren Fraunhofer-Standorte sind nachher große Institute geworden.
1: Mit rund 32.000 Mitarbeitern und über 80 Forschungseinrichtungen zählt die Fraunhofer Gesellschaft als die größte Organisation für angewandte Forschung. Doch Forschung muss natürlich auch gefördert werden. Das Land Sachsen-Anhalt unterstützt den neuen Standort hier in Bitterfeld mit insgesamt 4,5 Millionen Euro.
2: Genau, also die Fraunhofer Gesellschaft investiert hier 5 Millionen Euro in diesen neuen Standort in Bitterfeld-Wolfen und das Land gibt für diese Investition 4,5 Millionen Euro dazu. Das ist erstmal wichtig, um die Basis zu schaffen, um die Technik hier auch anzuschaffen, die Räume herzurichten und da sind wir extrem stolz drauf. Natürlich ist unsere Forschungsinfrastruktur in Sachsen-Anhalt extrem wichtig. Hier in Bitterfeld-Wolfen fehlte sozusagen noch so ein kleines Stück und da haben wir jetzt hier mit dieser Technologieplattform für Kreislaufwirtschaft und Verfahrenstechnik einen ganz wichtigen Baustein, der unter den Unternehmen hier vor Ort auch helfen soll. Und das ist auch der Grund, warum wir das unterstützen. Es ist an sich eine Forschungsinfrastruktur eben für vor allem kleine und mittelständische Unternehmen, die Industrie hier vor Ort, um die Transformation dann auch wirklich gut zu überstehen und ja aktiv mitgestalten zu können.
1: Das Fraunhofer IKTS plant die Investition in den Standort Bitterfeld breit zu fächern. Von Wasseraufbearbeitung bis hin zu Biomasse als Rohstoff für die Versorgung von Chemikalien ist so einiges dabei. Man kann also davon ausgehen, dass der neue Standort in Bitterfeld nicht nur ein wichtiger Schritt für den Chemiepark, sondern auch für die Zukunft der Wissenschaft und Chemie ist.
3: Also wir haben hier die Möglichkeit, am TGZ wirklich eine gute Infrastruktur zu haben. Also wir haben Büroflächen angemietet, wir haben Labore angemietet und auch große Technikas angemietet. Das heißt, die Hardware, also diese bauliche Infrastruktur ist da. Was wir jetzt was wir investieren, ist wirklich Anlagentechnik, Demonstratoren, Analysengeräte, Messgeräte, klassische Laborausstattung und gerade in den Bereichen Kreislauftechnik, gerade im Bereich Wasseraufbereitung. Wasser ist ja ein großes Thema, auch hier für den Chemiepark. Abwasser, Industrieabwässer, die noch effizienter und umweltfreundlicher auch aufzubereiten. Und natürlich diese ganze neue innovative Technologien in der Chemie, also grüner Wasserstoff, Nutzung von CO2 und Biomasse als Rohstoff für die Versorgung von Chemikalien und Herstellung von Chemikalien.

Hallo und herzlich willkommen zur neuesten Ausgabe von Zeitnah hier auf RAN 1. Mit Beginn der neuen Spielzeit gibt es eine Veränderung in der künstlerischen Leitung des Balletts des Anhaltischen Theaters Dessau. Stefano Gianni

0: Cincinnati hat seine Tätigkeit am Haus zum Ende der Spielzeit 2025/26 beendet. Gianetti prägte die künstlerische Entwicklung des Balletts über viele Jahre maßgeblich. Unter seiner Leitung entstanden zahlreiche Produktionen. Generalintendant Johannes Weigand dankte Gianetti für seine Leidenschaft, seine choreografische Handschrift und die wichtigen Impulse, die er dem Ballett gegeben hat, und wünscht ihm für seinen weiteren künstlerischen Weg alles Gute und viel Erfolg. Die bereits geplante Choreografie für Mythen der Liebe übernimmt Anna Vita. Die ehemalige Tänzerin war unter anderem Ballettdirektorin am Main-Franken-Theater Würzburg und an der Bühne Baden in Niederösterreich. Darüber hinaus führte sie Gastengagements an internationalen Tanzinstitutionen. 100 Jahre Bauhaus in Dessau. Visionen von gestern als Impulse für die Wirtschaft von morgen. Unter diesem Titel veranstaltete die Industrie- und Handelskammer Halle Dessau, die Stiftung Bauhaus Dessau, der Wirtschafts- und Industrieclub Anhalt e.V. sowie die Stadt Dessau-Roßlau die Festveranstaltung zum 100-jährigen Bauhausjubiläum in Dessau-Roßlau. Im Mittelpunkt der Veranstaltung stand die Frage, welche Impulse die Ideen des Bauhauses auch heute noch für die wirtschaftliche Entwicklung und Innovationskraft der Region geben.
1: 100 Jahre ist es her, dass das Bauhaus vom Weimar nach Dessau zog. Mit dem Umzug kam nicht nur eine bedeutende Kunst- und Gestaltungsschule in die Stadt an der Elbe, sondern auch Visionen und Ideen, die nicht nur die heutige Doppelstadt, sondern die ganze Welt nachhaltig geprägt haben. Um dieses bedeutende Ereignis der Dessau-Roßlauer Geschichte zu würdigen, organisierten die Industrie- und Handelskammer Halle Dessau, die Stiftung Bauhaus Dessau, der Wirtschaft- und Industrieclub Anhalt sowie die Stadt Dessau-Roßlau am 20. August eine Festveranstaltung im Bauhausmuseum. Denn die Bedeutung des Bauhauses reicht weit über Kunst und Architektur hinaus. Auch die Wirtschaft wurde und wird bis heute von den Ideen, Konzepten und Visionen des Bauhauses geprägt. Das Jubiläum bot daher Anlass, auf die Geschichte zurückzublicken, die Bedeutung des Bauhauses für Dessau-Roßlau und dem Land Sachsen-Anhalt hervorzuheben und zugleich den Blick auf seine anhaltende Wirkung auf Wirtschaft und Gesellschaft zu richten.
2: Also es geht genau nicht darum, dass wir heute Architektur feiern, nicht ikonische Lampen oder Stühle, sondern vielmehr die Ideologie und die Haltung des Bauhauses. Den Mut, Neues zu wagen, nach vorne zu gehen, Fragen neu zu stellen, Bestehendes in Frage zu stellen. Und das trifft damals wie heute auch auf unsere Industrie und Wirtschaft zu. Und das prägte damals wie heute auch die Wirtschaft. Und dieser Frage wollen wir nachgehen. Dazu haben wir lokale und überregionale Unternehmen eingeladen, auch namhafte Unternehmen aus Dessau-Roßlau wie Altro, die damals wie heute hier sehr aktiv sind. Und wir wollen einfach mal hinter die Kulissen schauen, wie der Geist des Bauhauses die Wirtschaft tatsächlich prägt.
1: Neben den Grußworten, darunter die des Oberbürgermeisters von Dessau-Roßlau Dr. Robert Reck und des Ministers für Kultur des Landes Sachsen-Anhalt Rainer Robra, hielt Professor Dr. Thomas Brockmeier, Hauptgeschäftsführer der IHK Halle Dessau, die Festrede. Dabei stellt er drei zentrale Gedanken in den Mittelpunkt. Innovation verlangt Mut, Vielfalt stärkt Wettbewerbsfähigkeit und Zukunft entsteht durch gemeinsames Gestalten. Im Anschluss folgte der Impulsvortrag »Das Bauhaus trifft auf Wirtschaftskraft« von Dr. Frank Kreisler. In zwei Podiumsdiskussionen standen anschließend die wirtschaftlichen Perspektiven und Herausforderungen der Region sowie zukunftsweisende Ideen, Innovationen und Impulse für morgen im Mittelpunkt.
3: Also erstmal vorneweg, der Transformationsbedarf ist ja, ich sag mal, immer eine Frage in Raum und Zeit gesetzt. Ich gehe mal gern zurück, ehe ich nach vorn schaue, weil es geht nicht darum, irgendwo was von vorne, von hinten dann zurückzuholen. Nein, wir wollen ja nicht die Asche übergeben, sondern das Feuer. Und das ist genau das Thema. Transformation heißt ja Veränderung.
4: Ich denke, dass durchaus Form immer noch Funktion folgt. Ich glaube aber, dass die Funktion einfach viel größer geworden ist. Dort fließen jetzt die Bedürfnisse der Menschen mit ein. Die Bedürfnisse der Menschen, für die wir produzieren. Ehrlicherweise, ich bin Personalfrau, auch die Bedürfnisse der Menschen, mit denen wir produzieren. Und wenn ich mir die Statuten des Bauhauses anschaue, was Funktionalität, Klarheit, Design angeht, dann finde ich das auch heute in den Statuten von Altro wieder. Das ist unsere Firmenphilosophie, Design Thinking.
1: Doch welchen nachhaltigen Einfluss hat das Bauhaus tatsächlich auf Wirtschaft, Innovation und gesellschaftliche Entwicklung?
2: Tatsächlich sprechen wir mal das Thema Frauen des Bauhauses an, dass man nämlich offen ist für Neues, Frauen auch Chancen gibt in der Ausbildung. Damals war man noch ein Stück weit weg von der Gleichberechtigung, aber Frauen waren damals selbstverständlich im Handwerk. Auch, dass man über die Kulturen hinaus miteinander gearbeitet hat, dass das erste Mal Handwerk, Technik, Ingenieure miteinander ganz eng verwoben gearbeitet haben, interdisziplinär würde man heute sagen, und das ist etwas, was bis heute ausstrahlt. Also wir sind auf einem guten Weg, was die Rolle der Frau angeht, insbesondere natürlich hier auch in den neuen Bundesländern. Ich möchte natürlich, dass das genauso weitergeht, und das heutige Jubiläum sollte uns nicht nur eines sein, wir wollen nicht den Blick zurückwerfen, wir wollen auch nicht nur aufs Heute, Hier und Jetzt gucken, auch nicht nur auf das Gebäude und die Architektur, sondern unsere Intention ist es, tatsächlich diesen Gedanken, die Haltung, die das Bauhaus hat, in die Zukunft zu übertragen. Das betrifft die Rolle der Frau, genauso wie die Transformation der Wirtschaft, die momentan eine ganz große Rolle spielt, und dann einfach nicht an Altbewährten festzuhalten, sondern neu zu denken.
1: Positive Nachrichten konnten auch überbracht werden. So verkündete Rainer Robra, Minister für Kultur des Landes Sachsen-Anhalt, in seiner Rede, dass die Finanzierung der Stiftung Bauhaus Dessau bis 2030 abgesichert ist. Wie Robra erklärte, habe das Finanzministerium eine Verpflichtungsermächtigung freigegeben, sodass die finanzielle Stabilisierung der Stiftung Bauhaus bis 2030 abgesichert werden kann. Die Sorge, dass unter einer möglicherweise neuen politischen Neukonstellation im Landeshaushalt der Geldhahn abgedreht werden könne, ist aufs Erste abgewendet, so Robra. Zu dem Verweise der Minister für Kultur auf das Bauhausmanifest und die Dessauer Erklärung der Kulturministerkonferenz. Darin bekennen sich die 16 Bundesländer zur Freiheit von Kunst und Kultur sowie zur kulturellen Vielfalt in einer offenen und demokratischen Gesellschaft.
5: Ich bin deswegen auch sehr dankbar, dass der Kulturstaatsminister Weimar und viele bundesweit aktive Dachverbände, auch der Wirtschaft und auch des Handwerks, aus Anlass des heutigen Festaktes, dem wir alle beiwohnen, ein Bauhaus-Manifest verabschiedet hat, das auf der Seite der Akademie der Künste nachzulesen ist. Es ist ein starkes Bekenntnis der bundesweiten Wirtschaft und der bundesweit aktiven Kultur zum Bauhaus. Und nicht zuletzt hat auch die Gemeinschaft aller Länder sich heute noch auf eine Dessauer Erklärung verständigt, in der sich alle Länder gemeinsam, alle 16, zum Bauhaus bekennen und sich unterhaken und sozusagen einen Schutzwall, um es mal pathetisch zu formulieren, um das Bauhaus bilden. Ich glaube, das ist eine schöne Entwicklung der vergangenen Tage, die uns heute alle beruhigt, gern auch in die Zukunft blicken lässt. Und nicht zuletzt, meine Damen und Herren, ist das Bauhaus übrigens auch ein bedeutender Arbeitgeber in der strukturschwachen Region hier. Zurzeit sind dort 81 Personen beschäftigt, 14 davon in Teilzeit. Auch das ist eine wertvolle Ressource für den Raum Anhalt. Ob es nun aber, komme ich zum Schluss, eine Verheißung für die Menschen in Sachsen-Anhalt ist, künftig möglicherweise bei allen Bauten, sieht hier auch das jetzt, eine anerkannte Bautradition aufgreifen zu müssen, etwa den Heimatstil des späten 19. und frühen 20. Jahrhunderts, das mögen andere entscheiden. Die ausdrückliche Reminiszenz im AfD-Programm an die Bauweise, die Donald Trump gerade in Washington durchsetzt, lässt befürchten, dass im Park der Staatskanzlei einstmals ein ähnlich schrecklicher Ballsaal entstehen könnte, hier über dem Weißen Haus, wenn Menschen seiner Denkungsweise die Macht hier dazu erheben. Lassen Sie mich nun bitte zum Schluss einen unmissverständlichen Dank sagen, der sich an die Mitarbeiterinnen und Mitarbeiter unter Leitung von Frau Dr. Steiner und alle Freunde und Förderer des Bauhauses richtet, zu denen viele, viele Unternehmen hier im im Lande gehören. Sie haben hier großartige

0: ist geleistet. Und wir stehen gemeinsam in der Pflicht, es zu bewahren und es weiterzuentwickeln, wie wir es gemeinsam mit dem Bund und der EU in großer Freundschaft und Verbundenheit seit 36 Jahren getan haben.
1: Rund 150 Gäste aus Wirtschaft, Politik, Kultur und Wissenschaft diskutierten darüber, welche Impulse die Ideen des Bauhauses heute für Innovation, Transformation und regionale Wertschöpfung geben können. Die Festveranstaltung macht eindrucksvoll deutlich, dass die Ideen des Bauhauses auch 100 Jahre nach seinem Umzug nach Dessau nichts von ihrer Aktualität verloren haben. Im Gegenteil, die Verbindung von Gestaltung, Innovation, wirtschaftlichem Denken und gesellschaftlicher Verantwortung bietet wichtige Orientierungspunkte für die Zukunft der Region und darüber hinaus. Gerade in Zeiten des Wandels zeigt sich, wie wertvoll der interdisziplinäre Ansatz des Bauhauses ist. Wo unterschiedliche Perspektiven zusammenkommen und gemeinsam neue Lösungen entwickelt werden, entstehen die Ideen, die Wirtschaft und Gesellschaft nachhaltig voranbringen können. Das Bauhaus bleibt damit nicht nur Teil der Geschichte Dessaus, sondern auch ein Impulsgeber für die Zukunft.
2: Nach knapp zweiwöchiger Bauzeit wurden im Laufe der Woche alle Fahrspuren der B184 in der Albrechtstraße wieder für den Verkehr freigegeben. Die Sanierung der Lastspuren zwischen der Einmündung zur Großen Halle und dem Bahnübergang der Dessau-Wörlitzer Eisenbahn ist planmäßig verlaufen. Die rund 200.000 Euro teuren Arbeiten der DVV Stadtwerke führten nur zu geringen Verkehrseinschränkungen. Vom 2. bis zum 10. September werden zusätzlich die Überholspuren in diesem Abschnitt erneuert. Die ursprünglich nicht geplanten Arbeiten sind aufgrund des vorgefundenen Schadensbildes erforderlich. Der Verkehr wird dabei weiterhin jeweils einspurig an der Baustelle vorbeigeführt. Wenn das Leben nur aus Arbeit besteht, geht daran nicht die schönste Liebe zugrunde? Diese Frage stellt sich das neue Stück Der Geldgott vom Theater Provinzkosmos, welches mit scharfem Witz und ebenso fantastisch wie realistisch das Leben unter der Herrschaft des Geldgottes inszeniert. Vorab gab es einen Pressetermin, in dem über das besondere Stück informiert wurde.
3: Das Theater Provinzkosmos begeisterte in Dessau-Roßlau und der Umgebung schon mit vielen interessanten Aufführungen. Am Samstag, den 29. August, feiert nun ihr neues Stück Der Geldgott von Peter Hacks um 18 Uhr am Küchengebäude im Dessauer Georgengarten Premiere.
4: In diesem Stück wird die Geschichte erzählt von einem Handwerker, der, also um Wohlstand zu erlangen, eine ganz abenteuerliche Sache macht. Er heilt nämlich den blinden Geldgott. Also bis zu dieser Zeit hat der Geldgott den Reichtum praktisch mehr oder weniger zufällig verteilt. Und durch diese Heilung hofft er, dass der Reichtum nun auch zu ihm kommt, dem schwer arbeitenden Mann. Und in dem Stück sieht man, was daraus wird aus diesem Plan. Also es geht um Liebe, um Reichtum und um Glück. Und die Frage, wie diese Dinge verbunden sind, aber nicht so abstrakt oder so groß, wie man sich das jetzt vielleicht vorstellt, sondern eigentlich ganz konkret über die Geschichte dieses Handwerkers und seiner Geliebten und einiger Reiche, die sie belagern und so weiter und so fort.
3: Auch bei den Schauspielern stieß das Stück auf positive Resonanz. Timothée Dumont, der an der Berliner Schule für Schauspiel studiert hat und die Rolle des Geldgottes spielt, freut sich sehr auf die bevorstehenden Aufführungen.
5: Ich bin sehr motiviert, also sehr beeindruckt vom Stück. Ich kannte schon ein anderes Stück von Peter Hacks, Adam und Eva. Das hatte ich vor 2 Jahren angeschaut, nämlich auch von Theater Provinzkosmos inszeniert und gespielt. Das wurde auch hier in Sachsen-Anhalt gezeigt. Und ich muss sagen, ich mag wirklich die Schreibweise von diesem Autor. Ich mag auch den Humor, also dieses Stück finde ich einfach sehr witzig. Ich habe es mittlerweile mehrere Male gelesen.
3: Das Theater Provinzkosmos kann sich wieder auf die Unterstützung von verschiedenen Förderern verlassen, wie unter anderem das Land Sachsen-Anhalt oder die Stadtsparkasse Dessau. Das Stück passt zudem, laut Regisseur Jens Merle, perfekt in die heutige Zeit.
4: Also das Stück scheint uns eigentlich ein Nerv der Zeit zu treffen, wenn man so sagen kann, weil die vielen Probleme, die im Moment anstehen, vielleicht auch in Sachsen-Anhalt anstehen, Die werden

0: durch viele andere Dinge überdeckt. Also ich meine die wirklichen Probleme. Und das Stück sozusagen bringt nicht nur eine ironische Finanzberatung, sondern also ich glaube, dass vieles in den Medien und überhaupt im allgemeinen öffentlichen Diskurs verdeckt wird, was eigentlich wesentlich ist. Und genau das haben die Figuren im Stück auch zu finden. Also worum, was ist eigentlich das Wesentliche, worum geht es überhaupt im Leben? Und da schien uns das Stück sehr passend.
1: Nach der Premiere am 29. August folgen weitere Termine in Dessau, Aachen, Zerbst, Coswig und Wittenberg. Einen genauen Überblick darüber gibt es auf der Internetseite des Theaters Provinzkosmos.
2: Am Freitag wird von 15 bis 19 Uhr bereits zum 7. Mal zu den Tafeln der Begegnung eingeladen. Die Tische stehen an der Ecke Friedrich-Naumann-Straße, Kavalierstraße. Ob Hunger, Neugier oder einfach Lust auf Begegnung, bei den Tafeln der Begegnung ist jeder willkommen. Im Mittelpunkt steht das gemeinsame Miteinander. Zusammen essen, miteinander ins Gespräch kommen, lachen und neue Menschen kennenlernen. Die Besucher erwartet ein abwechslungsreicher Nachmittag mit Musik, Spielen, internationalen Köstlichkeiten und kleinen Programmpunkten, die von engagierten Nachbarn gestaltet werden. Der Eintritt ist frei. Wer die beteiligten Vereine und Initiativen unterstützen möchte, kann dies mit einer Spende tun. Das Motto des Nachmittags lautet: Setz dich einfach dazu und schon ist der Anfang gemacht. Denn manchmal braucht es nur einen freien Platz am Tisch, um miteinander ins Gespräch zu kommen. Und das waren die aktuellen Nachrichten hier bei Zeitnah. Jetzt folgt noch das Wetter sowie die Meldungen aus der Region. Morgen wird Sie dann mein Kollege Gregor Mayer mit den aktuellen Nachrichten begrüßen. Bis dahin haben Sie noch eine schöne Zeit und auf Wiedersehen.
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6: Am Freitag sieht die Prognose wie folgt aus. Den Tag über wird es vereinzelt leicht regnen. Dementsprechend ist der Himmel auch den ganzen Tag über bedeckt. Ein schwacher Wind ist währenddessen aus dem Südwesten zu erwarten. Das alles bei einer Höchsttemperatur von 26 Grad Celsius.
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12: Schon lange wurde sich hierfür eingesetzt und nun ist es endlich soweit. Am 14. August 2026 erweiterte das Fraunhofer IKTS seine Forschungs- und Entwicklungskapazitäten am Standort Bitterfeld-Wolfen.
13: Ich habe es in meiner Rede ja auch angedeutet, es war ein langer Weg. Im Prinzip sind es Stand heute mehr als 10 Jahre, seit wir uns aufgemacht haben. Und klar, es ist heute für uns ein Feiertag, das kann man auf jeden Fall so sagen. Es zeigt eben aber auch, dass sich gute Ideen durchsetzen. Es zeigt aber auch, dass es dafür eben Leute braucht, die sich am Ende vertrauen, ja, die gleichen Ziele, die vielleicht auch die gleichen Visionen entwickeln. Und, das habe ich jetzt hier heute nicht im Detail ausgeführt, manchmal braucht es eben auch glückliche Umstände, die es einem dann tatsächlich ermöglichen, seinem Ziel entscheidende Schritte näher zu kommen. Ja, und dass wir heute mit dem Fraunhofer IKTS zusammenkommen, eigentlich einem Institut, was, sage ich mal, in Sachsen vorrangig beheimatet ist, zeigt halt auch, dass wir so alte Dogmatismen überwinden, dass eben Landesgrenzen nicht trennen, sondern am Ende über die Technologie sozusagen auch überwindbar sind.
14: Für uns ist es sehr, sehr wichtig, unsere Entwicklungen, alles rund um Hochleistungskeramik, in die Anwendung zu bringen. Und wir haben schon viele Kooperationen im Prinzip mit Unternehmen hier vor Ort. Aber wir brauchen wirklich hier vor Ort eine Forschungsinfrastruktur. Einfach kurze Wege, wir brauchen Labore, wir brauchen den direkten Austausch. Das ist das eine. Und das andere, was wir auch gesehen haben, was ja auch der Herr Heine auch schon gesagt hat, wir brauchen diese enge Kooperation. Und das ist schwierig, wenn wir das über Dresden machen, über Freiberg machen oder selbst über Halle machen. Also wirklich Forschung vor Ort, das ist unsere Mission hier.
12: Wenn es um Forschung geht, darf natürlich der Minister für Wissenschaft, Energie, Klimaschutz und Umwelt Sachsen-Anhalts nicht fehlen. Professor Dr. Armin Willingmann äußerte sich positiv über den neuen Fraunhofer Standort, denn das Fraunhofer Institut ist keine kleine Sache.
15: Gerade Fraunhofer ist natürlich eine Einrichtung mit Sitz in München, die über die ganze Bundesrepublik hinweg Institute unterhält und immer wieder aus Instituten heraus auch Auslagerungen. Und so ist es jetzt hier geschehen mit dem Fraunhofer IKTS, ist ein großes, das drittgrößte Fraunhofer-Institut überhaupt in der Bundesrepublik, jetzt auch mit einer Außenstelle hier im Chemiepark Bitterfeld-Wolfen vertreten. Und diese Technologieplattform, die passt ideal zu unseren Bestrebungen, unsere chemische Industrie zu transformieren. Hier wird also anwendungsorientierte Forschung und Entwicklung betrieben.

0: solche, die man auch später im industriellen Maßstab nutzen kann. Dafür ist Fraunhofer ein idealer Partner und ich freue mich sehr, dass wir einen weiteren kleinen Fraunhofer-Standort jetzt hier in Sachsen-Anhalt haben. Denn wir wissen, aus vielen der ursprünglich kleineren Fraunhofer-Standorte sind nachher große Institute geworden.
1: Mit rund 32.000 Mitarbeitern und über 80 Forschungseinrichtungen zählt die Fraunhofer Gesellschaft als die größte Organisation für angewandte Forschung. Doch Forschung muss natürlich auch gefördert werden. Das Land Sachsen-Anhalt unterstützt den neuen Standort hier in Bitterfeld mit insgesamt 4,5 Millionen Euro.
2: Genau, also die Fraunhofer Gesellschaft investiert hier 5 Millionen Euro in diesen neuen Standort in Bitterfeld-Wolfen und das Land gibt für diese Investition 4,5 Millionen Euro dazu. Das ist erstmal wichtig, um die Basis zu schaffen, um die Technik hier auch anzuschaffen, die Räume herzurichten und da sind wir extrem stolz drauf. Natürlich ist unsere Forschungsinfrastruktur in Sachsen-Anhalt extrem wichtig. Hier in Bitterfeld-Wolfen fehlte sozusagen noch so ein kleines Stück und da haben wir jetzt hier mit dieser Technologieplattform für Kreislaufwirtschaft und Verfahrenstechnik einen ganz wichtigen Baustein, der unter den Unternehmen hier vor Ort auch helfen soll. Und das ist auch der Grund, warum wir das unterstützen. Es ist an sich eine Forschungsinfrastruktur eben für vor allem kleine und mittelständische Unternehmen, die Industrie hier vor Ort, um die Transformation dann auch wirklich gut zu überstehen und ja aktiv mitgestalten zu können.
1: Das Fraunhofer IKTS plant die Investition in den Standort Bitterfeld breit zu fächern. Von Wasseraufbearbeitung bis hin zu Biomasse als Rohstoff für die Versorgung von Chemikalien ist so einiges dabei. Man kann also davon ausgehen, dass der neue Standort in Bitterfeld nicht nur ein wichtiger Schritt für den Chemiepark, sondern auch für die Zukunft der Wissenschaft und Chemie ist.
3: Also wir haben hier die Möglichkeit, am TGZ wirklich eine gute Infrastruktur zu haben. Also wir haben Büroflächen angemietet, wir haben Labore angemietet und auch große Technikas angemietet. Das heißt, die Hardware, also diese bauliche Infrastruktur ist da. Was wir jetzt was wir investieren, ist wirklich Anlagentechnik, Demonstratoren, Analysengeräte, Messgeräte, klassische Laborausstattung und gerade in den Bereichen Kreislauftechnik, gerade im Bereich Wasseraufbereitung. Wasser ist ja ein großes Thema, auch hier für den Chemiepark. Abwasser, Industrieabwässer, die noch effizienter und umweltfreundlicher auch aufzubereiten. Und natürlich diese ganze neue, innovative Technologien in der Chemie. Also grüner Wasserstoff, Nutzung von CO2 und Biomasse als Rohstoff für die Energie, für die Versorgung von Chemikalien und Herstellung von Chemikalien.

0: Hallo und herzlich willkommen zur neuesten Ausgabe von Zeitnah hier auf RAN 1. Mit Beginn der neuen Spielzeit gibt es eine Veränderung in der künstlerischen Leitung des Balletts des Anhaltischen Theaters Dessau. Stefano Gianetti hat seine Tätigkeit am Haus zum Ende der Spielzeit 2025/26 beendet. Gianetti prägte die künstlerische Entwicklung des Balletts über viele Jahre maßgeblich. Unter seiner Leitung entstanden zahlreiche Produktionen. Generalintendant Johannes Weigand dankte Gianetti für seine Leidenschaft, seine choreografische Handschrift und die wichtigen Impulse, die er dem Ballett gegeben hat, und wünscht ihm für seinen weiteren künstlerischen Weg alles Gute und viel Erfolg. Die bereits geplante Choreografie für Mythen der Liebe übernimmt Anna Vita. Die ehemalige Tänzerin war unter anderem Ballettdirektorin am Main-Franken-Theater Würzburg und an der Bühne Baden in Niederösterreich. Darüber hinaus führte sie Gastengagements an internationalen Tanzinstitutionen. 100 Jahre Bauhaus in Dessau. Visionen von gestern als Impulse für die Wirtschaft von morgen. Unter diesem Titel veranstaltete die Industrie- und Handelskammer Halle Dessau, die Stiftung Bauhaus Dessau, der Wirtschafts- und Industrieclub Anhalt e.V. sowie die Stadt Dessau-Roßlau die Festveranstaltung zum 100-jährigen Bauhausjubiläum in Dessau-Roßlau. Im Mittelpunkt der Veranstaltung stand die Frage, welche Impulse die Ideen des Bauhauses auch heute noch für die wirtschaftliche Entwicklung und Innovationskraft der Region geben.
1: 100 Jahre ist es her, dass das Bauhaus vom Weimar nach Dessau zog. Mit dem Umzug kam nicht nur eine bedeutende Kunst- und Gestaltungsschule in die Stadt an der Elbe, sondern auch Visionen und Ideen, die nicht nur die heutige Doppelstadt, sondern die ganze Welt nachhaltig geprägt haben. Um dieses bedeutende Ereignis der Dessau-Roßlauer Geschichte zu würdigen, organisierten die Industrie- und Handelskammer Halle Dessau, die Stiftung Bauhaus Dessau, der Wirtschaft- und Industrieclub Anhalt sowie die Stadt Dessau-Roßlau am 20. August eine Festveranstaltung im Bauhausmuseum. Denn die Bedeutung des Bauhauses reicht weit über Kunst und Architektur hinaus. Auch die Wirtschaft wurde und wird bis heute von den Ideen, Konzepten und Visionen des Bauhauses geprägt. Das Jubiläum bot daher Anlass, auf die Geschichte zurückzublicken, die Bedeutung des Bauhauses für Dessau-Roßlau und dem Land Sachsen-Anhalt hervorzuheben und zugleich den Blick auf seine anhaltende Wirkung auf Wirtschaft und Gesellschaft zu richten.
2: Also es geht genau nicht darum, dass wir heute Architektur feiern, nicht ikonische Lampen oder Stühle, sondern vielmehr die Ideologie und die Haltung des Bauhauses. Den Mut, Neues zu wagen, nach vorne zu gehen, Fragen neu zu stellen, Bestehendes in Frage zu stellen. Und das trifft damals wie heute auch auf unsere Industrie und Wirtschaft zu. Und das prägte damals wie heute auch die Wirtschaft. Und dieser Frage wollen wir nachgehen. Dazu haben wir lokale und überregionale Unternehmen eingeladen, auch namhafte Unternehmen aus Dessau-Roßlau wie Altro, die damals wie heute hier sehr aktiv sind. Und wir wollen einfach mal hinter die Kulissen schauen, wie der Geist des Bauhauses die Wirtschaft tatsächlich prägt.
1: Neben den Grußworten, darunter die des Oberbürgermeisters von Dessau-Roßlau Dr. Robert Reck und des Ministers für Kultur des Landes Sachsen-Anhalt Rainer Robra, hielt Professor Dr. Thomas Brockmeier, Hauptgeschäftsführer der IHK Halle Dessau, die Festrede. Dabei stellt er drei zentrale Gedanken in den Mittelpunkt. Innovation verlangt Mut, Vielfalt stärkt Wettbewerbsfähigkeit und Zukunft entsteht durch gemeinsames Gestalten. Im Anschluss folgte der Impulsvortrag »Das Bauhaus trifft auf Wirtschaftskraft« von Dr. Frank Kreisler. In zwei Podiumsdiskussionen standen anschließend die wirtschaftlichen Perspektiven und Herausforderungen der Region sowie zukunftsweisende Ideen, Innovationen und Impulse für morgen im Mittelpunkt.
3: Also erstmal vorneweg, der Transformationsbedarf ist ja, ich sag mal, immer eine Frage in Raum und Zeit gesetzt. Ich gehe mal gern zurück, ehe ich nach vorne schaue, weil es geht nicht darum, irgendwo was von vorne, von hinten dann zurückzuholen. Nein, wir wollen ja nicht die Asche übergeben, sondern das Feuer. Und das ist genau das Thema. Transformation heißt ja Veränderung.
4: Ich denke, dass durchaus Form immer noch Funktion folgt. Ich glaube aber, dass die Funktion einfach viel größer geworden ist. Dort fließen jetzt die Bedürfnisse der Menschen mit ein. Die Bedürfnisse der Menschen, für die wir produzieren. Ehrlicherweise, ich bin Personalfrau, auch die Bedürfnisse der Menschen, mit denen wir produzieren. Und wenn ich mir die

0: Statuten des Bauhauses anschaue, was Funktionalität, Klarheit, Design angeht, dann finde ich das auch heute in den Statuten von Altro wieder. Das ist unsere Firmenphilosophie, Design Thinking.
1: Doch welchen nachhaltigen Einfluss hat das Bauhaus tatsächlich auf Wirtschaft, Innovation und gesellschaftliche Entwicklung?
2: Tatsächlich sprechen wir mal das Thema Frauen des Bauhauses an, dass man nämlich offen ist für Neues, Frauen auch Chancen gibt in der Ausbildung. Damals war man noch ein Stück weit weg von der Gleichberechtigung, aber Frauen waren damals selbstverständlich im Handwerk. Auch, dass man über die Kulturen hinaus miteinander gearbeitet hat, dass das erste Mal Handwerk, Technik, Ingenieure miteinander ganz eng verwoben gearbeitet haben, interdisziplinär würde man heute sagen, und das ist etwas, was bis heute ausstrahlt. Also wir sind auf einem guten Weg, was die Rolle der Frau angeht, insbesondere natürlich hier auch in den neuen Bundesländern. Ich möchte natürlich, dass das genauso weitergeht, und das heutige Jubiläum sollte uns nicht nur eines sein, wir wollen nicht den Blick zurückwerfen, wir wollen auch nicht nur aufs Heute, Hier und Jetzt gucken, auch nicht nur auf das Gebäude und die Architektur, sondern unsere Intention ist es, tatsächlich diesen Gedanken, die Haltung, die das Bauhaus hat, in die Zukunft zu übertragen. Das betrifft die Rolle der Frau, genauso wie die Transformation der Wirtschaft, die momentan eine ganz große Rolle spielt, und dann einfach nicht an Altbewährten festzuhalten, sondern neu zu denken.
1: Positive Nachrichten konnten auch überbracht werden. So verkündete Rainer Robra, Minister für Kultur des Landes Sachsen-Anhalt, in seiner Rede, dass die Finanzierung der Stiftung Bauhaus Dessau bis 2030 abgesichert ist. Wie Robra erklärte, habe das Finanzministerium eine Verpflichtungsermächtigung freigegeben, sodass die finanzielle Stabilisierung der Stiftung Bauhaus bis 2030 abgesichert werden kann. Die Sorge, dass unter einer möglicherweise neuen politischen Neukonstellation im Landeshaushalt der Geldhahn abgedreht werden könne, ist aufs Erste abgewendet, so Robra. Zu dem Verweise der Minister für Kultur auf das Bauhausmanifest und die Dessauer Erklärung der Kulturministerkonferenz. Darin bekennen sich die 16 Bundesländer zur Freiheit von Kunst und Kultur sowie zur kulturellen Vielfalt in einer offenen und demokratischen Gesellschaft.
3: Ich bin deswegen auch sehr dankbar, dass der Kulturstaatsminister Weimar und viele bundesweit aktive Dachverbände, auch der Wirtschaft und auch des Handwerks, aus Anlass des heutigen Festaktes, dem wir alle beiwohnen, ein Bauhaus-Manifest verabschiedet hat, das auf der Seite der Akademie der Künste nachzulesen ist. Es ist ein starkes Bekenntnis der bundesweiten Wirtschaft und der bundesweit aktiven Kultur zum Bauhaus. Und nicht zuletzt hat auch die Gemeinschaft aller Länder sich heute noch auf eine Dessauer Erklärung verständigt, in der sich alle Länder gemeinsam, alle 16, zum Bauhaus bekennen und sich unterhaken und sozusagen einen Schutzwall, um es mal pathetisch zu formulieren, um das Bauhaus bilden. Ich glaube, das ist eine schöne Entwicklung der vergangenen Tage, die uns heute alle beruhigt, gerne auch in die Zukunft blicken lässt. Und nicht zuletzt, meine Damen und Herren, ist das Bauhaus übrigens auch ein bedeutender Arbeitgeber in der strukturschwachen Region hier. Zurzeit sind dort 81 Personen beschäftigt, 14 davon in Teilzeit. Auch das ist eine wertvolle Ressource für den Raum Anhalt. Ob es nun aber, komme ich zum Schluss, eine Verheißung für die Menschen in Sachsen-Anhalt ist, künftig möglicherweise bei allen Bauten, sieht hier auch das jetzt, eine anerkannte Bautradition aufgreifen zu müssen, etwa den Heimatstil des späten 19. und frühen 20. Jahrhunderts, das mögen andere entscheiden. Die ausdrückliche Reminiszenz im AfD-Programm und die Bauweise, die Donald Trump gerade in Washington durchsetzt, lässt befürchten, dass im Park der Staatskanzlei einstmals ein ähnlich schrecklicher Ballsaal entstehen könnte wie über dem Weißen Haus, wenn Menschen seiner Denkungsweise die Macht hier dazu erheben. Lassen Sie mich nun bitte zum Schluss einen unmissverständlichen Dank sagen, der sich an die Mitarbeiterinnen und Mitarbeiter unter Leitung von Frau Dr. Steiner und alle Freunde und Förderer des Bauhauses richtet, zu denen viele, viele Unternehmen hier im Lande gehören. Sie haben hier großartige

0: geleistet und wir stehen gemeinsam in der Pflicht, es zu bewahren und es weiterzuentwickeln, wie wir es gemeinsam mit dem Bund und der EU in großer Freundschaft und Verbundenheit seit 36 Jahren getan haben.
1: Rund 150 Gäste aus Wirtschaft, Politik, Kultur und Wissenschaft diskutierten darüber, welche Impulse die Ideen des Bauhauses heute für Innovation, Transformation und regionale Wertschöpfung geben können. Die Festveranstaltung macht eindrucksvoll deutlich, dass die Ideen des Bauhauses auch 100 Jahre nach seinem Umzug nach Dessau nichts von ihrer Aktualität verloren haben. Im Gegenteil, die Verbindung von Gestaltung, Innovation, wirtschaftlichem Denken und gesellschaftlicher Verantwortung bietet wichtige Orientierungspunkte für die Zukunft der Region und darüber hinaus. Gerade in Zeiten des Wandels zeigt sich, wie wertvoll der interdisziplinäre Ansatz des Bauhauses ist. Wo unterschiedliche Perspektiven zusammenkommen und gemeinsam neue Lösungen entwickelt werden, entstehen die Ideen, die Wirtschaft und Gesellschaft nachhaltig voranbringen können. Das Bauhaus bleibt damit nicht nur Teil der Geschichte Dessaus, sondern auch ein Impulsgeber für die Zukunft.
2: Nach knapp zweiwöchiger Bauzeit wurden im Laufe der Woche alle Fahrspuren der B184 in der Albrechtsstraße wieder für den Verkehr freigegeben. Die Sanierung der Lastspuren zwischen der Einmündung zur Großen Halle und dem Bahnübergang der Dessau-Wörlitzer Eisenbahn ist planmäßig verlaufen. Die rund 200.000 Euro teuren Arbeiten der DVV Stadtwerke führten nur zu geringen Verkehrseinschränkungen. Vom 2. bis zum 10. September werden zusätzlich die Überholspuren in diesem Abschnitt erneuert. Die ursprünglich nicht geplanten Arbeiten sind aufgrund des vorgefundenen Schadensbildes erforderlich. Der Verkehr wird dabei weiterhin jeweils einspurig an der Baustelle vorbeigeführt. Wenn das Leben nur aus Arbeit besteht, geht daran nicht die schönste Liebe zugrunde? Diese Frage stellt sich das neue Stück »Der Geldgott« vom Theater Provinzkosmos, welches mit scharfem Witz und ebenso fantastisch wie realistisch das Leben unter der Herrschaft des Geldgottes inszeniert. Vorab gab es einen Pressetermin, in dem über das besondere Stück informiert wurde.
3: Das Theater Provinzkosmos begeisterte in Dessau-Roßlau und der Umgebung schon mit vielen interessanten Aufführungen. Am Samstag, den 29. August, feiert nun ihr neues Stück »Der Geldgott« von Peter Hax um 18 Uhr am Küchengebäude im Dessauer Georgengarten Premiere.
4: In diesem Stück wird die Geschichte erzählt von einem Handwerker, der, also um Wohlstand zu erlangen, eine ganz abenteuerliche Sache macht. Er heilt nämlich den blinden Geldgott. Also bis zu dieser Zeit hat der Geldgott den Reichtum praktisch mehr oder weniger zufällig verteilt. Und durch diese Heilung hofft er, dass der Reichtum nun auch zu ihm kommt, dem schwer arbeitenden Mann. Und in dem Stück sieht man, was daraus wird aus diesem Plan. Also es geht um Liebe, um Reichtum und um Glück. Und die Frage, wie diese Dinge verbunden sind, aber nicht so abstrakt oder so groß, wie man sich das jetzt vielleicht vorstellt, sondern eigentlich ganz konkret über die Geschichte dieses Handwerkers und seiner Geliebten und einiger Reiche, die sie belagern und so weiter und so fort.
3: Auch bei den Schauspielern stieß das Stück auf positive Resonanz. Timothée Dumont, der an der Berliner Schule für Schauspiel studiert hat und die Rolle des Geldgottes spielt, freut sich sehr auf die bevorstehenden Aufführungen.
5: Ich bin sehr motiviert, also sehr beeindruckt vom Stück. Ich kannte schon ein anderes Stück von Peter Hax, Adam und Eva. Das hatte ich vor 2 Jahren angeschaut, nämlich auch von Theater Provinzkosmos inszeniert und gespielt. Das wurde auch hier in Sachsen-Anhalt gezeigt. Und ich muss sagen, ich mag wirklich die Schreibweise von diesem Autor. Ich mag auch den Humor, also dieses Stück finde ich einfach sehr witzig. Ich habe es mittlerweile mehrere Male gelesen.
3: Das Theater Provinzkosmos kann sich wieder auf die Unterstützung von verschiedenen Förderern verlassen, wie unter anderem das Land Sachsen-Anhalt oder die Stadtsparkasse Dessau. Das Stück passt zudem, laut Regisseur Jens Merle, perfekt in die heutige Zeit.
4: Also das Stück scheint uns eigentlich ein Nerv der Zeit zu treffen, wenn man so sagen kann, weil die vielen Probleme, die im Moment anstehen, vielleicht auch in Sachsen-Anhalt anstehen, die werden durch viele andere Dinge überdeckt. Also ich meine die wirklichen Probleme. Und das Stück sozusagen bringt nicht nur eine ironische Finanzberatung, sondern also ich glaube, dass vieles in den Medien und überhaupt im allgemeinen öffentlichen Diskurs verdeckt wird, was eigentlich wesentlich ist. Und genau das haben die Figuren im Stück auch zu finden. Also worum, was ist eigentlich das Wesentliche, worum geht es überhaupt im Leben? Und da schien uns das Stück sehr passend.
3: Nach der Premiere am 29. August folgen weitere Termine in Dessau, Aachen, Zerbst, Coswig und Wittenberg. Einen genauen Überblick darüber gibt es auf der Internetseite des Theaters Provinzkosmos.
2: Am Freitag wird von 15 bis 19 Uhr bereits zum 7. Mal zu den Tafeln der Begegnung eingeladen. Die Tische stehen an der Ecke Friedrich-Naumann-Straße, Kavalierstraße. Ob Hunger, Neugier oder einfach Lust auf Begegnung, bei den Tafeln der Begegnung ist jeder willkommen. Im Mittelpunkt steht das gemeinsame Miteinander. Zusammen essen, miteinander ins Gespräch kommen, lachen und neue Menschen kennenlernen. Die Besucher erwartet ein abwechslungsreicher Nachmittag mit Musik, Spielen, internationalen Köstlichkeiten und kleinen Programmpunkten, die von engagierten Nachbarn gestaltet werden. Der Eintritt ist frei. Wer die beteiligten Vereine und Initiativen unterstützen möchte, kann dies mit einer Spende tun. Das Motto des Nachmittags lautet: Setz dich einfach dazu und schon ist der Anfang gemacht. Denn manchmal braucht es nur einen freien Platz am Tisch, um miteinander ins Gespräch zu kommen. Und das waren die aktuellen Nachrichten hier bei Zeitnah. Jetzt folgt noch das Wetter sowie die Meldungen aus der Region. Morgen wird Sie dann mein Kollege Gregor Meyer mit den aktuellen Nachrichten begrüßen. Bis dahin haben Sie noch eine schöne Zeit und auf Wiedersehen.
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8: Am Freitag sieht die Prognose wie folgt aus. Den Tag über wird es vereinzelt leicht regnen. Dementsprechend ist der Himmel auch den ganzen Tag über bedeckt. Ein schwacher Wind ist währenddessen aus dem Südwesten zu erwarten. Das alles bei einer Höchsttemperatur von 26 Grad Celsius.
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2: Schon lange wurde sich hierfür eingesetzt. Und nun ist es endlich soweit. Am 14. August 2026 erweiterte das Fraunhofer IKTS seine Forschungs- und Entwicklungskapazitäten am Standort Bitterfeld-Wolfen.
3: Ich habe es in meiner Rede ja auch angedeutet, es war ein langer Weg. Im Prinzip stand heute mehr als 10 Jahre, seit wir uns aufgemacht haben. Und klar, es ist heute für uns ein Feiertag, das kann man auf jeden Fall so sagen. Es zeigt eben aber auch, dass sich gute Ideen durchsetzen. Es zeigt aber auch, dass es dafür eben Leute braucht, die sich am Ende vertrauen, ja, die gleichen Ziele, die vielleicht auch die gleichen Visionen entwickeln. Und, das habe ich jetzt hier heute nicht im Detail ausgeführt, manchmal braucht es eben auch glückliche Umstände, die es einem dann tatsächlich ermöglichen, seinem Ziel entscheidende Schritte näher zu kommen. Ja, und dass wir heute mit dem Fraunhofer IKTS zusammenkommen, eigentlich einem Institut, was, sage ich mal, in Sachsen vorrangig beheimatet ist, zeigt halt auch, dass wir so alte Dogmatismen überwinden, dass eben Landesgrenzen nicht trennen, sondern am Ende über die Technologie sozusagen auch überwindbar sind.
4: Für uns ist es sehr, sehr wichtig, unsere Entwicklungen, alles rund um Hochleistungskeramik, in die Anwendung zu bringen. Und wir haben schon viele Kooperationen im Prinzip mit Unternehmen hier vor Ort. Aber wir brauchen wirklich hier vor Ort eine Forschungsinfrastruktur. Einfach kurze Wege, wir brauchen Labore, wir brauchen den direkten Austausch. Das ist das eine. Und das andere, was wir auch gesehen haben, was ja auch der Herr Heine auch schon gesagt hat, wir brauchen diese enge Kooperation. Und das ist schwierig, wenn wir das über Dresden machen, über Freiberg machen oder selbst über Halle machen. Also wirklich Forschung vor Ort, das ist unsere Mission hier.
2: Wenn es um Forschung geht, darf natürlich der Minister für Wissenschaft, Energie, Klimaschutz und Umwelt Sachsen-Anhalts nicht fehlen. Professor Dr. Armin Willingmann äußerte sich positiv über den neuen Fraunhofer Standort, denn das Fraunhofer Institut ist keine kleine Sache.
5: Gerade Fraunhofer ist natürlich eine Einrichtung mit Sitz in München, die über die ganze Bundesrepublik hinweg Institute unterhält und immer wieder aus Instituten heraus auch Auslagerungen. Und so ist es jetzt hier geschehen mit dem Fraunhofer IKTS, ist ein großes, das drittgrößte Fraunhofer Institut überhaupt in der Bundesrepublik, jetzt auch mit einer Außenstelle hier im Chemiepark Bitterfeld-Wolfen vertreten. Und diese Technologieplattform, die passt ideal zu unseren Bestrebungen, unsere chemische Industrie zu transformieren. Hier wird also anwendungsorientierte Forschung und Entwicklung betrieben, solche, die man auch später im industriellen Maßstab nutzen kann. Dafür ist Fraunhofer ein idealer Partner und ich freue mich sehr, dass wir einen weiteren kleinen Fraunhofer Standort jetzt hier in Sachsen-Anhalt haben, denn wir wissen, aus vielen der ursprünglich kleineren Fraunhofer Standorte sind nachher große Institute geworden.
2: Mit rund 32.000 Mitarbeitern und über 80 Forschungseinrichtungen zählt die Fraunhofer Gesellschaft als die größte Organisation für angewandte Forschung. Doch Forschung muss natürlich auch gefördert werden. Das Land Sachsen-Anhalt unterstützt den neuen Standort hier in Bitterfeld mit insgesamt 4,5 Millionen Euro.
6: Genau, also das Frauen, das die Fraunhofer

0: Gesellschaft investiert hier 5 Millionen Euro in diesen neuen Standort in Bitterfeld-Wolfen und das Land gibt für diese Investition 4,5 Millionen Euro dazu. Das ist erstmal wichtig, um die Basis zu schaffen, um die Technik hier auch anzuschaffen, die Räume herzurichten und da sind wir extrem stolz drauf. Natürlich ist unsere Forschungsinfrastruktur in Sachsen-Anhalt extrem wichtig. Hier in Bitterfeld-Wolfen fehlte sozusagen noch so ein kleines Stück und da haben wir jetzt hier mit dieser Technologieplattform für Kreislaufwirtschaft und Verfahrenstechnik einen ganz wichtigen Baustein, der unter den Unternehmen hier vor auch helfen soll. Und das ist auch der Grund, warum wir das unterstützen. Es ist an sich eine Forschungsinfrastruktur eben für vor allem kleine und mittelständische Unternehmen, die Industrie hier vor Ort, um die Transformation dann auch wirklich gut zu überstehen und ja aktiv mitgestalten zu können.
1: Das Fraunhofer IKTS plant die Investition in den Standort Bitterfeld breit zu fächern. Von Wasseraufbearbeitung bis hin zu Biomasse als Rohstoff für die Versorgung von Chemikalien ist so einiges dabei. Man kann also davon ausgehen, dass der neue Standort in Bitterfeld nicht nur ein wichtiger Schritt für den Chemiepark, sondern auch für die Zukunft der Wissenschaft und Chemie ist.
2: Also wir haben hier die Möglichkeit, am TGZ wirklich eine gute Infrastruktur zu haben. Also wir haben Büroflächen angemietet, wir haben Labore angemietet und auch große Technikas angemietet. Das heißt, die Hardware, also diese bauliche Infrastruktur ist da. Was wir jetzt was wir investieren, ist wirklich Anlagentechnik, Demonstratoren, Analysengeräte, Messgeräte, klassische Laborausstattung und gerade in den Bereichen Kreislauftechnik, gerade im Bereich Wasseraufbereitung. Wasser ist ja ein großes Thema auch hier für den Chemiepark. Abwasser, Industrieabwässer, die noch effizienter und umweltfreundlicher auch aufzubereiten. Und natürlich diese ganze neue innovative Technologien in der Chemie, also grüner Wasserstoff, Nutzung von CO2 und Biomasse als Rohstoff für die Energie, für die Versorgung von Chemikalien und Herstellung von Chemikalien.

0: Hallo und herzlich willkommen zur neuesten Ausgabe von Zeitnah hier auf RAN 1. Mit Beginn der neuen Spielzeit gibt es eine Veränderung in der künstlerischen Leitung des Balletts des Anhaltischen Theaters Dessau. Stefano Gianetti hat seine Tätigkeit am Haus zum Ende der Spielzeit 2025/26 beendet. Gianetti prägte die künstlerische Entwicklung des Balletts über viele Jahre maßgeblich. Unter seiner Leitung entstanden zahlreiche Produktionen. Generalintendant Johannes Weigand dankte Gianetti für seine Leidenschaft, seine choreografische Handschrift und die wichtigen Impulse, die er dem Ballett gegeben hat, und wünscht ihm für seinen weiteren künstlerischen Weg alles Gute und viel Erfolg. Die bereits geplante Choreografie für Mythen der Liebe übernimmt Anna Vita. Die ehemalige Tänzerin war unter anderem Ballettdirektorin am Main-Franken-Theater Würzburg und an der Bühne Baden in Niederösterreich. Darüber hinaus führte sie Gastengagements an internationalen Tanzinstitutionen. 100 Jahre Bauhaus in Dessau. Visionen von gestern als Impulse für die Wirtschaft von morgen. Unter diesem Titel veranstaltete die Industrie- und Handelskammer Halle Dessau, die Stiftung Bauhaus Dessau, der Wirtschafts- und Industrieclub Anhalt e.V. sowie die Stadt Dessau-Roßlau die Festveranstaltung zum 100-jährigen Bauhausjubiläum in Dessau-Roßlau. Im Mittelpunkt der Veranstaltung stand die Frage, welche Impulse die Ideen des Bauhauses auch heute noch für die wirtschaftliche Entwicklung und Innovationskraft der Region geben.
1: 100 Jahre ist es her, dass das Bauhaus vom Weimar nach Dessau zog. Mit dem Umzug kam nicht nur eine bedeutende Kunst- und Gestaltungsschule in die Stadt an der Elbe, sondern auch Visionen und Ideen, die nicht nur die heutige Doppelstadt, sondern die ganze Welt nachhaltig geprägt haben. Um dieses bedeutende Ereignis der Dessau-Roßlauer Geschichte zu würdigen, organisierten die Industrie- und Handelskammer Halle Dessau, die Stiftung Bauhaus Dessau, der Wirtschaft- und Industrieclub Anhalt sowie die Stadt Dessau-Roßlau am 20. August eine Festveranstaltung im Bauhausmuseum. Denn die Bedeutung des Bauhauses reicht weit über Kunst und Architektur hinaus. Auch die Wirtschaft wurde und wird bis heute von den Ideen, Konzepten und Visionen des Bauhauses geprägt. Das Jubiläum bot daher Anlass, auf die Geschichte zurückzublicken, die Bedeutung des Bauhauses für Dessau-Roßlau und dem Land Sachsen-Anhalt hervorzuheben und zugleich den Blick auf seine anhaltende Wirkung auf Wirtschaft und Gesellschaft zu richten.
2: Also es geht genau nicht darum, dass wir heute Architektur feiern, nicht ikonische Lampen oder Stühle, sondern vielmehr die Ideologie und die Haltung des Bauhauses. Den Mut, Neues zu wagen, nach vorne zu gehen, Fragen neu zu stellen, Bestehendes in Frage zu stellen. Und das trifft damals wie heute auch auf unsere Industrie und Wirtschaft zu. Und das prägte damals wie heute auch die Wirtschaft. Und dieser Frage wollen wir nachgehen. Dazu haben wir lokale und überregionale Unternehmen eingeladen, auch namhafte Unternehmen aus Dessau-Roßlau wie Altro, die damals wie heute hier sehr aktiv sind. Und wir wollen einfach mal hinter die Kulissen schauen, wie der Geist des Bauhauses die Wirtschaft tatsächlich prägt.
1: Neben den Grußworten, darunter die des Oberbürgermeisters von Dessau-Roßlau Dr. Robert Reck und des Ministers für Kultur des Landes Sachsen-Anhalt Rainer Robra, hielt Professor Dr. Thomas Brockmeier, Hauptgeschäftsführer der IHK Halle Dessau, die Festrede. Dabei stellt er drei zentrale Gedanken in den Mittelpunkt. Innovation verlangt Mut, Vielfalt stärkt Wettbewerbsfähigkeit und Zukunft entsteht durch gemeinsames Gestalten. Im Anschluss folgte der Impulsvortrag »Das Bauhaus trifft auf Wirtschaftskraft« von Dr. Frank Kreisler. In zwei Podiumsdiskussionen standen anschließend die wirtschaftlichen Perspektiven und Herausforderungen der Region sowie zukunftsweisende Ideen, Innovationen und Impulse für morgen im Mittelpunkt.
3: Also erstmal vorneweg, der Transformationsbedarf ist ja, ich sag mal, immer eine Frage in Raum und Zeit gesetzt. Ich gehe mal gern zurück, ehe ich nach vorne schaue, weil es geht nicht darum, irgendwo was von vorne, von hinten zurückzuholen. Nein, wir wollen ja nicht die Asche übergeben, sondern das Feuer. Und das ist genau das Thema. Transformation heißt ja Veränderung.
4: Ich denke, dass durchaus Form immer noch Funktion folgt. Ich glaube aber, dass die Funktion einfach viel größer geworden ist. Dort fließen jetzt die Bedürfnisse der Menschen mit ein. Die Bedürfnisse der Menschen, für die wir produzieren. Ehrlicherweise, ich bin Personalfrau, auch die Bedürfnisse der Menschen, mit denen wir produzieren. Und wenn ich mir die Statuten des Bauhauses anschaue, was Funktionalität, Klarheit, Design angeht, dann finde ich das auch heute in den Statuten von Altro wieder. Das ist unsere Firmenphilosophie, Design Thinking.
1: Doch welchen nachhaltigen Einfluss hat das Bauhaus tatsächlich auf Wirtschaft, Innovation und gesellschaftliche Entwicklung?
2: Tatsächlich sprechen wir mal das Thema Frauen des Bauhauses an, dass man nämlich offen ist für Neues, Frauen auch Chancen gibt in der Ausbildung. Damals war man noch ein Stück weit weg von der Gleichberechtigung, aber Frauen waren damals selbstverständlich im Handwerk. Auch, dass man über die Kulturen hinaus miteinander gearbeitet hat, dass das erste Mal Handwerk, Technik, Ingenieure miteinander ganz eng verwoben gearbeitet haben, interdisziplinär würde man heute sagen, und das ist etwas, was bis heute ausstrahlt. Also wir sind auf einem guten Weg, was die Rolle der Frau angeht, insbesondere natürlich hier auch in den neuen Bundesländern. Ich möchte natürlich, dass das genauso weitergeht, und das heutige Jubiläum sollte uns nicht nur eines sein, wir wollen nicht den Blick zurückwerfen, wir wollen auch nicht nur aufs Heute, Hier und Jetzt gucken, auch nicht nur auf das Gebäude und die Architektur, sondern unsere Intention ist es, tatsächlich diesen Gedanken, die Haltung, die das Bauhaus hat, in die Zukunft zu übertragen. Das betrifft die Rolle der Frau, genauso wie die Transformation der Wirtschaft, die momentan eine ganz große Rolle spielt. Und dann einfach nicht an Altbewährten festzuhalten, sondern neu zu denken.
1: Positive Nachrichten konnten auch überbracht werden. So verkündete Rainer Robra, Minister für Kultur des Landes Sachsen-Anhalt, in seiner Rede, dass die Finanzierung der Stiftung Bauhaus Dessau bis 2030 abgesichert ist. Wie Robra erklärte, habe das Finanzministerium eine Verpflichtungsermächtigung freigegeben, sodass die finanzielle Stabilisierung der Stiftung Bauhaus bis 2030 abgesichert werden kann. Die Sorge, dass unter einer möglicherweise neuen politischen Neukonstellation im Landeshaushalt der Geldhahn abgedreht werden könne, ist aufs Erste abgewendet, so Robra. Zu dem Verweise der Minister für Kultur auf das Bauhausmanifest und die Dessauer Erklärung der Kulturministerkonferenz. Darin bekennen sich die 16 Bundesländer zur Freiheit von Kunst und Kultur sowie zur kulturellen Vielfalt in einer offenen und demokratischen Gesellschaft.
5: Ich bin deswegen auch sehr dankbar, dass der Kulturstaatsminister Weimar und viele bundesweit aktive Dachverbände, auch der Wirtschaft und auch des Handwerks, aus Anlass des heutigen Festaktes, dem wir alle beiwohnen, ein Bauhaus-Manifest verabschiedet hat, das auf der Seite der Akademie der Künste nachzulesen ist. Es ist ein starkes Bekenntnis der bundesweiten Wirtschaft und der bundesweit aktiven Kultur zum Bauhaus. Und nicht zuletzt hat auch die Gemeinschaft aller Länder sich heute noch auf eine Dessauer Erklärung verständigt, in der sich alle Länder gemeinsam, alle 16, zum Bauhaus bekennen und sich unterhaken und sozusagen einen Schutzwall, um es mal pathetisch zu formulieren, um das Bauhaus bilden. Ich glaube, das ist eine schöne Entwicklung der vergangenen Tage, die uns heute alle beruhigt, gerne auch in die Zukunft blicken lässt. Und nicht zuletzt, meine Damen und Herren, ist das Bauhaus übrigens auch ein bedeutender Arbeitgeber in der strukturschwachen Region hier. Zurzeit sind dort 81 Personen beschäftigt, 14 davon in Teilzeit. Auch das ist eine wertvolle Ressource für den Raum Anhalt. Ob es nun aber, komme ich zum Schluss, eine Verheißung für die Menschen in Sachsen-Anhalt ist, künftig möglicherweise bei allen Bauten, sieht hier auch das jetzt, eine anerkannte Bautradition aufgreifen zu müssen, etwa den Heimatstil des späten 19. und frühen 20. Jahrhunderts, das mögen andere entscheiden. Die ausdrückliche Reminiszenz im AfD-Programm und die Bauweise, die Donald Trump gerade in Washington durchsetzt, lässt befürchten, dass im Park der Staatskanzlei einstmals ein ähnlich schrecklicher Ballsaal entstehen könnte wie über dem Weißen Haus, wenn Menschen seiner Denkungsweise die Macht hier dazu erheben. Lassen Sie mich nun bitte zum Schluss einen unmissverständlichen Dank sagen, der sich an die Mitarbeiterinnen und Mitarbeiter unter Leitung von Frau Dr. Steiner und alle Freunde und Förderer des Bauhauses richtet, zu denen viele, viele Unternehmen hier im Lande gehören. Sie haben hier Großartiges geleistet und wir stehen gemeinsam in der Pflicht, es zu bewahren und es weiterzuentwickeln, wie wir es gemeinsam mit dem Bund und der EU in großer Freundschaft und Verbundenheit seit 36 Jahren getan haben.
1: Rund 150 Gäste aus Wirtschaft, Politik, Kultur und Wissenschaft diskutierten darüber, welche Impulse die Ideen des Bauhauses heute für Innovation, Transformation und regionale Wertschöpfung geben können. Die Festveranstaltung macht eindrucksvoll deutlich, dass die Ideen des Bauhauses auch 100 Jahre nach seinem Umzug nach Dessau nichts von ihrer Aktualität verloren haben. Im Gegenteil, die Verbindung von Gestaltung, Innovation, wirtschaftlichem Denken und gesellschaftlicher Verantwortung bietet wichtige Orientierungspunkte für die Zukunft der Region und darüber hinaus. Gerade in Zeiten des Wandels zeigt sich, wie wertvoll der interdisziplinäre Ansatz des Bauhauses ist. Wo unterschiedliche Perspektiven zusammenkommen und gemeinsam neue Lösungen entwickelt werden, entstehen die Ideen, die Wirtschaft und Gesellschaft nachhaltig voranbringen können. Das Bauhaus bleibt damit nicht nur Teil der Geschichte Dessaus, sondern auch ein Impulsgeber für die Zukunft.
0: Nach knapp zweiwöchiger Bauzeit wurden im Laufe der Woche alle Fahrspuren der B184 in der Albrechtstraße wieder für den Verkehr freigegeben. Die Sanierung der Lastspuren zwischen der Einmündung zur Großen Halle und dem Bahnübergang der Dessau-Wörlitzer Eisenbahn ist planmäßig verlaufen. Die rund 200.000 Euro teuren Arbeiten der DVV Stadtwerke führten nur zu geringen Verkehrseinschränkungen. Vom 2. bis zum 10. September werden zusätzlich die Überholspuren in diesem Abschnitt erneuert. Die ursprünglich nicht geplanten Arbeiten sind aufgrund des vorgefundenen Schadensbildes erforderlich. Der Verkehr wird dabei weiterhin jeweils einspurig an der Baustelle vorbeigeführt. Wenn das Leben nur aus Arbeit besteht, geht daran nicht die schönste Liebe zugrunde? Diese Frage stellt sich das neue Stück »Der Geldgott« vom Theater Provinzkosmos, welches mit scharfem Witz und ebenso fantastisch wie realistisch das Leben unter der Herrschaft des Geldgottes inszeniert. Vorab gab es einen Pressetermin, in dem über das besondere Stück informiert wurde.
1: Das Theater Provinzkosmos begeisterte in Dessau-Roßlau und der Umgebung schon mit vielen interessanten Aufführungen. Am Samstag, den 29. August, feiert nun ihr neues Stück »Der Geldgott« von Peter Hax um 18 Uhr am Küchengebäude im Dessauer Georgengarten Premiere.
6: In diesem Stück wird die Geschichte erzählt von einem Handwerker, der, also um Wohlstand zu erlangen, eine ganz abenteuerliche Sache macht. Er heilt nämlich den blinden Geldgott. Also bis zu dieser Zeit hat der Geldgott den Reichtum praktisch mehr oder weniger zufällig verteilt. Und durch diese Heilung hofft er, dass der Reichtum nun auch zu ihm kommt, dem schwer arbeitenden Mann. Und in dem Stück sieht man, was daraus wird aus diesem Plan. Also es geht um Liebe, um Reichtum und um Glück. Und die Frage, wie diese Dinge verbunden sind, aber nicht so abstrakt oder so groß, wie man sich das jetzt vielleicht vorstellt, sondern eigentlich ganz konkret über die Geschichte dieses Handwerkers und seiner Geliebten und einiger Reiche, die sie belagern und so weiter und so fort.
1: Auch bei den Schauspielern stieß das Stück auf positive Resonanz. Timothée Dumont, der an der Berliner Schule für Schauspiel studiert hat und die Rolle des Geldgottes spielt, freut sich sehr auf die bevorstehenden Aufführungen.
7: Ich bin sehr motiviert, also sehr beeindruckt vom Stück. Ich kannte schon ein anderes Stück von Peter Hax, Adam und Eva. Das hatte ich vor 2 Jahren angeschaut, nämlich auch von Theater Provinzkosmos inszeniert und gespielt. Das wurde auch hier in Sachsen-Anhalt gezeigt. Und ich muss sagen, ich mag wirklich die Schreibweise von diesem Autor. Ich mag auch den Humor, also dieses Stück finde ich einfach sehr witzig. Ich habe es mittlerweile mehrere Male gelesen.
1: Das Theater Provinzkosmos kann sich wieder auf die Unterstützung von verschiedenen Förderern verlassen, wie unter anderem das Land Sachsen-Anhalt oder die Stadtsparkasse Dessau.
8: Das Stück passt zudem, laut Regisseur Jens Merle, perfekt in die heutige Zeit.
6: Also das Stück scheint uns eigentlich einen Nerv der Zeit zu treffen, wenn man so sagen kann, weil die vielen Probleme, die im Moment anstehen, vielleicht auch in Sachsen-Anhalt anstehen, die werden durch viele andere Dinge überdeckt. Also ich meine die wirklichen Probleme. Und das Stück sozusagen bringt nicht nur eine ironische Finanzberatung, sondern also ich glaube, dass vieles in den Medien und überhaupt im allgemeinen öffentlichen Diskurs verdeckt wird, was eigentlich wesentlich ist. Und genau das haben die Figuren im Stück auch zu finden. Also was ist eigentlich das Wesentliche, worum geht es überhaupt im Leben? Und da schien uns das Stück sehr passend.
8: Nach der Premiere am 29. August folgen weitere Termine in Dessau, Aachen, Zerbst, Coswig und Wittenberg. Einen genauen Überblick darüber

0: Darüber gibt es auf der Internetseite des Theaters Provinzkosmos.
1: Am Freitag wird von 15 bis 19 Uhr bereits zum 7. Mal zu den Tafeln der Begegnung eingeladen. Die Tische stehen an der Ecke Friedrich-Naumann-Straße, Kavalierstraße. Ob Hunger, Neugier oder einfach Lust auf Begegnung, bei den Tafeln der Begegnung ist jeder willkommen. Im Mittelpunkt steht das gemeinsame Miteinander. Zusammen essen, miteinander ins Gespräch kommen, lachen und neue Menschen kennenlernen. Die Besucher erwartet ein abwechslungsreicher Nachmittag mit Musik, Spielen, internationalen Köstlichkeiten und kleinen Programmpunkten, die von engagierten Nachbarn gestaltet werden. Der Eintritt ist frei. Wer die beteiligten Vereine und Initiativen unterstützen möchte, kann dies mit einer Spende tun. Das Motto des Nachmittags lautet: Setz dich einfach dazu und schon ist der Anfang gemacht. Denn manchmal braucht es nur einen freien Platz am Tisch, um miteinander ins Gespräch zu kommen. Und das waren die aktuellen Nachrichten hier bei Zeitnah. Jetzt folgt noch das Wetter sowie die Meldungen aus der Region. Morgen wird Sie dann mein Kollege Gregor Meyer mit den aktuellen Nachrichten begrüßen. Bis dahin haben Sie noch eine schöne Zeit und auf Wiedersehen.
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6: Am Freitag sieht die Prognose wie folgt aus. Den Tag über wird es vereinzelt leicht regnen. Dementsprechend ist der Himmel auch den ganzen Tag über bedeckt. Ein schwacher Wind ist währenddessen aus dem Südwesten zu erwarten. Das alles bei einer Höchsttemperatur von 26 Grad Celsius.
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2: Schon lange wurde sich hierfür eingesetzt. Und nun ist es endlich soweit. Am 14. August 2026 erweiterte das Fraunhofer IKTS seine Forschungs- und Entwicklungskapazitäten am Standort Bitterfeld-Wolfen.
3: Ich habe es in meiner Rede ja auch angedeutet, es war ein langer Weg. Im Prinzip sind es Stand heute mehr als 10 Jahre, seit wir uns aufgemacht haben. Und klar, es ist heute für uns ein Feiertag, das kann man auf jeden Fall so sagen. Es zeigt eben aber auch, dass sich gute Ideen durchsetzen. Es zeigt aber auch, dass es dafür eben Leute braucht, die sich am Ende vertrauen, ja, die gleichen Ziele, die vielleicht auch die gleichen Visionen entwickeln. Und, das habe ich jetzt hier heute nicht im Detail ausgeführt, manchmal braucht es eben auch glückliche Umstände, die es einem dann tatsächlich ermöglichen, seinem Ziel entscheidende Schritte näher zu kommen. Ja, und dass wir heute mit dem Fraunhofer IKTS zusammenkommen, eigentlich einem Institut, was, sage ich mal, in Sachsen vorrangig beheimatet ist, zeigt halt auch, dass wir so alte Dogmatismen überwinden, dass eben Landesgrenzen nicht trennen, sondern am Ende über die Technologie sozusagen auch überwindbar sind.
4: Für uns ist es sehr, sehr wichtig, unsere Entwicklungen, alles rund um Hochleistungskeramik, in die Anwendung zu bringen. Und wir haben schon viele Kooperationen im Prinzip mit Unternehmen hier vor Ort. Aber wir brauchen wirklich hier vor Ort eine Forschungsinfrastruktur. Einfach kurze Wege, wir brauchen Labore, wir brauchen den direkten Austausch. Das ist das eine. Und das andere, was wir auch gesehen haben, was ja auch der Herr Heine auch schon gesagt hat, wir brauchen diese enge Kooperation. Und das ist schwierig, wenn wir das über Dresden machen, über Freiberg machen oder selbst über Halle machen. Also wirklich Forschung vor Ort, das ist unsere Mission hier.
2: Wenn es um Forschung geht, darf natürlich der Minister für Wissenschaft, Energie, Klimaschutz und Umwelt Sachsen-Anhalts nicht fehlen. Professor Dr. Armin Willingmann äußerte sich positiv über den neuen Fraunhofer Standort, denn das Fraunhofer Institut ist keine kleine Sache.
5: Gerade Fraunhofer ist natürlich eine Einrichtung mit Sitz in München, die über die ganze Bundesrepublik hinweg Institute unterhält und immer wieder aus Instituten heraus auch Auslagerungen. Und so ist es jetzt hier geschehen mit dem Fraunhofer IKTS. Ist ein großes, das drittgrößte Fraunhofer Institut überhaupt in der Bundesrepublik, jetzt auch mit einer Außenstelle hier im Chemiepark Bitterfeld-Wolfen vertreten. Und diese Technologieplattform, die passt ideal zu unseren Bestrebungen, unsere chemische Industrie zu transformieren. Hier wird also anwendungsorientierte Forschung und Entwicklung betrieben, solche, die man auch später im industriellen Maßstab nutzen kann. Dafür ist Fraunhofer ein idealer Partner und ich freue mich sehr, dass wir einen weiteren kleinen Fraunhofer-Standort jetzt hier in Sachsen-Anhalt haben, denn wir wissen, aus vielen der ursprünglich kleineren Fraunhofer-Standorte sind nachher große Institute geworden.
2: Mit rund 32.000 Mitarbeitern und über 80 Forschungseinrichtungen zählt die Fraunhofer Gesellschaft als die größte Organisation für angewandte Forschung. Doch Forschung muss natürlich auch gefördert werden. Das Land Sachsen-Anhalt unterstützt den neuen Standort hier in Bitterfeld mit insgesamt 4,5 Millionen Euro.
6: Also die Fraunhofer Gesellschaft investiert hier 5 Millionen Euro in diesen neuen Standort in Bitterfeld-Wolfen. Und das Land gibt für diese Investition 4,5 Millionen Euro dazu. Das ist erstmal wichtig, um die Basis zu schaffen, um die Technik hier auch anzuschaffen, die Räume herzurichten. Und da sind wir extrem stolz drauf. Natürlich ist unsere Forschungsinfrastruktur in Sachsen-Anhalt extrem wichtig. Hier in Bitterfeld-Wolfen fehlte sozusagen noch so ein kleines Stück. Und da haben wir jetzt hier mit dieser Technologieplattform für Kreislaufwirtschaft und Verfahrenstechnik einen ganz wichtigen Baustein, der unter den Unternehmen hier vor Ort auch helfen soll. Und das ist auch der Grund, warum wir das unterstützen. Es ist an sich eine Forschungsinfrastruktur eben für vor allem kleine und mittelständische Unternehmen, die Industrie hier vor Ort, um die Transformation dann auch wirklich gut zu überstehen und ja aktiv mitgestalten zu können.
2: Das Fraunhofer IKTS plant die Investition in den Standort Bitterfeld breit zu fächern. Von Wasseraufbearbeitung bis hin zu Biomasse als Rohstoff für die Versorgung von Chemikalien ist so einiges dabei. Man kann also davon ausgehen, dass der neue Standort in Bitterfeld nicht nur ein wichtiger Schritt für den Chemiepark, sondern auch für die Zukunft der Wissenschaft und Chemie ist.
4: Also wir haben hier die Möglichkeit, am TGZ wirklich eine gute Infrastruktur zu haben. Also wir haben Büroflächen angemietet, wir haben Labore angemietet und auch große Technikas angemietet. Das heißt, die Hardware, also diese bauliche Infrastruktur ist da. Was wir jetzt was wir investieren, ist wirklich Anlagentechnik, Demonstratoren, Analysengeräte, Messgeräte, klassische Laborausstattung und gerade in den Bereichen Kreislauftechnik, gerade im Bereich Wasseraufbereitung. Wasser ist ja ein großes Thema, auch hier für den Chemiepark. Abwasser, Industrieabwässer, die noch effizienter und umweltfreundlicher auch aufzubereiten. Und natürlich diese ganze neue innovative Technologien in der Chemie, also grüner Wasserstoff, Nutzung von CO2 und Biomasse als Rohstoff für die Energie, für die Versorgung von Chemikalien und Herstellung von Chemikalien.

0: Hallo und herzlich willkommen zur neuesten Ausgabe von Zeitnah hier auf RAN 1. Mit Beginn der neuen Spielzeit gibt es eine Veränderung in der künstlerischen Leitung des Balletts des Anhaltischen Theaters Dessau. Stefano Gianetti hat seine Tätigkeit am Haus zum Ende der Spielzeit 2025/26 beendet. Gianetti prägte die künstlerische Entwicklung des Balletts über viele Jahre maßgeblich. Unter seiner Leitung entstanden zahlreiche Produktionen. Generalintendant Johannes Weigand dankte Gianetti für seine Leidenschaft, seine choreografische Handschrift und die wichtigen Impulse, die er dem Ballett gegeben hat, und wünscht ihm für seinen weiteren künstlerischen Weg alles Gute und viel Erfolg. Die bereits geplante Choreografie für Mythen der Liebe übernimmt Anna Vita. Die ehemalige Tänzerin war unter anderem Ballettdirektorin am Main-Franken-Theater Würzburg und an der Bühne Baden in Niederösterreich. Darüber hinaus führte sie Gastengagements an internationalen Tanzinstitutionen. 100 Jahre Bauhaus in Dessau. Visionen von gestern als Impulse für die Wirtschaft von morgen. Unter diesem Titel veranstaltete die Industrie- und Handelskammer Halle Dessau, die Stiftung Bauhaus Dessau, der Wirtschafts- und Industrieclub Anhalt e.V. sowie die Stadt Dessau-Roßlau die Festveranstaltung zum 100-jährigen Bauhausjubiläum in Dessau-Roßlau. Im Mittelpunkt der Veranstaltung stand die Frage, welche Impulse die Ideen des Bauhauses auch heute noch für die wirtschaftliche Entwicklung und Innovationskraft der Region geben.
1: 100 Jahre ist es her, dass das Bauhaus vom Weimar nach Dessau zog. Mit dem Umzug kam nicht nur eine bedeutende Kunst- und Gestaltungsschule in die Stadt an der Elbe, sondern auch Visionen und Ideen, die nicht nur die heutige Doppelstadt, sondern die ganze Welt nachhaltig geprägt haben. Um dieses bedeutende Ereignis der Dessau-Roßlauer Geschichte zu würdigen, organisierten die Industrie- und Handelskammer Halle Dessau, die Stiftung Bauhaus Dessau, der Wirtschaft- und Industrieclub Anhalt sowie die Stadt Dessau-Roßlau am 20. August eine Festveranstaltung im Bauhausmuseum. Denn die Bedeutung des Bauhauses reicht weit über Kunst und Architektur hinaus. Auch die Wirtschaft wurde und wird bis heute von den Ideen, Konzepten und Visionen des Bauhauses geprägt. Das Jubiläum bot daher Anlass, auf die Geschichte zurückzublicken, die Bedeutung des Bauhauses für Dessau-Roßlau und dem Land Sachsen-Anhalt hervorzuheben und zugleich den Blick auf seine anhaltende Wirkung auf Wirtschaft und Gesellschaft zu richten.
2: Also es geht genau nicht darum, dass wir heute Architektur feiern, nicht ikonische Lampen oder Stühle, sondern vielmehr die Ideologie und die Haltung des Bauhauses. Den Mut, Neues zu wagen, nach vorne zu gehen, Fragen neu zu stellen, Bestehendes in Frage zu stellen. Und das trifft damals wie heute auch auf unsere Industrie und Wirtschaft zu. Und das prägte damals wie heute auch die Wirtschaft. Und dieser Frage wollen wir nachgehen. Dazu haben wir lokale und überregionale Unternehmen eingeladen, auch namhafte Unternehmen aus Dessau-Roßlau wie Altro, die damals wie heute hier sehr aktiv sind. Und wir wollen einfach mal hinter die Kulissen schauen, wie der Geist des Bauhauses die Wirtschaft tatsächlich prägt.
1: Neben den Grußworten, darunter die des Oberbürgermeisters von Dessau-Roßlau Dr. Robert Reck und des Ministers für Kultur des Landes Sachsen-Anhalt Rainer Robra, hielt Professor Dr. Thomas Brockmeier, Hauptgeschäftsführer der IHK Halle Dessau, die Festrede. Dabei stellt er drei zentrale Gedanken in den Mittelpunkt. Innovation verlangt Mut, Vielfalt stärkt Wettbewerbsfähigkeit und Zukunft entsteht durch gemeinsames Gestalten. Im Anschluss folgte der Impulsvortrag »Das Bauhaus trifft auf Wirtschaftskraft« von Dr. Frank Kreisler. In zwei Podiumsdiskussionen standen anschließend die wirtschaftlichen Perspektiven und Herausforderungen der Region sowie zukunftsweisende Ideen, Innovationen und Impulse für morgen im Mittelpunkt.
3: Also erstmal vorneweg, der Transformationsbedarf ist ja, ich sag mal, immer eine Frage in Raum und Zeit gesetzt. Ich gehe mal gern zurück, ehe ich nach vorn schaue, weil es geht nicht darum, irgendwo, was weiß ich, was von vorne, von hinten zurückzuholen. Nein, wir wollen ja nicht die Asche übergeben, sondern das Feuer. Und das ist genau das Thema. Transformation heißt ja Veränderung.
4: Ich denke, dass durchaus Form immer noch Funktion folgt. Ich glaube aber, dass die Funktion einfach viel größer geworden ist. Dort fließen jetzt die Bedürfnisse der Menschen mit ein. Die Bedürfnisse der Menschen, für die wir produzieren. Ehrlicherweise, ich bin Personalfrau, auch die Bedürfnisse der Menschen, mit denen wir produzieren. Und wenn ich mir die Statuten des Bauhauses anschaue, was Funktionalität, Klarheit, Design angeht, dann finde ich das auch heute in den Statuten von Altro wieder. Das ist unsere Firmenphilosophie, Design Thinking.
1: Doch welchen nachhaltigen Einfluss hat das Bauhaus tatsächlich auf Wirtschaft, Innovation und gesellschaftliche Entwicklung?
2: Tatsächlich sprechen wir mal das Thema Frauen des Bauhauses an, dass man nämlich offen ist für Neues, Frauen auch Chancen gibt in der Ausbildung. Damals war man noch ein Stück weit weg von der Gleichberechtigung, aber Frauen waren damals selbstverständlich im Handwerk. Auch, dass man über die Kulturen hinaus miteinander gearbeitet hat, dass das erste Mal Handwerk, Technik, Ingenieure miteinander ganz eng verwoben gearbeitet haben, interdisziplinär würde man heute sagen, und das ist etwas, was bis heute ausstrahlt. Also wir sind auf einem guten Weg, was die Rolle der Frau angeht, insbesondere natürlich hier auch in den neuen Bundesländern. Ich möchte natürlich, dass das genauso weitergeht, und das heutige Jubiläum sollte uns nicht nur eines sein, wir wollen nicht den Blick zurückwerfen, wir wollen auch nicht nur aufs Heute, Hier und Jetzt gucken, auch nicht nur auf das Gebäude und die Architektur, sondern unsere Intention ist es, tatsächlich diesen Gedanken, die Haltung, die das Bauhaus hat, in die Zukunft zu übertragen. Und das betrifft die Rolle der Frau, genauso wie die Transformation der Wirtschaft, die momentan eine ganz große Rolle spielt, und dann einfach nicht an Altbewährten festzuhalten, sondern neu zu denken.
1: Positive Nachrichten konnten auch überbracht werden. So verkündete Rainer Robra, Minister für Kultur des Landes Sachsen-Anhalt, in seiner Rede, dass die Finanzierung der Stiftung Bauhaus Dessau bis 2030 abgesichert ist. Wie Robra erklärte, habe das Finanzministerium eine Verpflichtungsermächtigung freigegeben, sodass die finanzielle Stabilisierung der Stiftung Bauhaus bis 2030 abgesichert werden kann. Die Sorge, dass unter einer möglicherweise neuen politischen Neukonstellation im Landeshaushalt der Geldhahn abgedreht werden könne, ist aufs Erste abgewendet, so Robra. Zudem verweise der Minister für Kultur auf das Bauhausmanifest und die Dessauer Erklärung der Kulturministerkonferenz. Darin bekennen sich die 16 Bundesländer zur Freiheit von Kunst und Kultur sowie zur kulturellen Vielfalt in einer offenen und demokratischen Gesellschaft.
5: Ich bin deswegen auch sehr dankbar, dass der Kulturstaatsminister Weimar und viele bundesweit aktive Dachverbände, auch der Wirtschaft und auch des Handwerks, aus Anlass des heutigen Festaktes, dem wir alle beiwohnen, ein Bauhaus-Manifest verabschiedet hat, das auf der Seite der Akademie der Künste nachzulesen ist. Es ist ein starkes Bekenntnis der bundesweiten Wirtschaft und der bundesweit aktiven Kultur zum Bauhaus. Und nicht zuletzt hat auch die Gemeinschaft aller Länder sich heute noch auf eine Dessauer Erklärung verständigt, in der sich alle Länder gemeinsam, alle 16, zum Bauhaus bekennen und sich unterhaken und sozusagen einen Schutzwall, um es mal pathetisch zu formulieren, um das Bauhaus bilden. Ich glaube, das ist eine schöne Entwicklung der vergangenen Tage, die uns heute alle beruhigt, gern auch in die Zukunft blicken lässt. Und nicht zuletzt, meine Damen und Herren, ist das Bauhaus übrigens auch ein bedeutender Arbeitgeber in der strukturschwachen Region hier. Zurzeit sind dort 81 Personen beschäftigt, 14 davon in Teilzeit. Auch das ist eine wertvolle Ressource für den Raum Anhalt. Ob es nun aber, komme ich zum Schluss, eine Verheißung für die Menschen in Sachsen-Anhalt ist, künftig möglicherweise bei allen Bauten, sieht hier auch das jetzt, eine anerkannte Bautradition aufgreifen zu müssen, etwa den Heimatstil des späten 19. und frühen 20. Jahrhunderts, das mögen andere entscheiden. Die ausdrückliche Reminiszenz im AfD-Programm an die Bauweise, die Donald Trump gerade in Washington durchsetzt, lässt befürchten, dass im Park der Staatskanzlei einstmals ein ähnlich schrecklicher Ballsaal entstehen könnte, hier wie beim Weißen Haus, wenn Menschen seiner Denkweise die Macht hier dazu erheben. Lasst mich nun bitte zum Schluss einen unmissverständlichen Dank sagen, der sich an die Mitarbeiterinnen und Mitarbeiter unter Leitung von Frau Dr. Steiner und alle Freunde und Förderer des Bauhauses richtet, zu denen viele, viele Unternehmen hier im Lande gehören. Sie haben hier Großartiges geleistet und wir stehen gemeinsam in der Pflicht, es zu bewahren und es weiterzuentwickeln, wie wir es gemeinsam mit dem Bund und der EU in großer Freundschaft und Verbundenheit seit 36 Jahren getan haben.
1: Rund 150 Gäste aus Wirtschaft, Politik, Kultur und Wissenschaft diskutierten darüber, welche Impulse die Ideen des Bauhauses heute für Innovation, Transformation und regionale Wertschöpfung geben können. Die Festveranstaltung macht eindrucksvoll deutlich, dass die Ideen des Bauhauses auch 100 Jahre nach seinem Umzug nach Dessau nichts von ihrer Aktualität verloren haben. Im Gegenteil, die Verbindung von Gestaltung, Innovation, wirtschaftlichem Denken und gesellschaftlicher Verantwortung bietet wichtige Orientierungspunkte für die Zukunft der Region und darüber hinaus. Gerade in Zeiten des Wandels zeigt sich, wie wertvoll der interdisziplinäre Ansatz des Bauhauses ist. Wo unterschiedliche Perspektiven zusammenkommen und gemeinsam neue Lösungen entwickelt werden, entstehen die Ideen, die Wirtschaft und Gesellschaft nachhaltig voranbringen können. Das Bauhaus bleibt damit nicht nur Teil der Geschichte Dessaus, sondern auch ein Impulsgeber für die Zukunft.
0: Nach knapp zweiwöchiger Bauzeit wurden im Laufe der Woche alle Fahrspuren der B184 in der Albrechtstraße wieder für den Verkehr freigegeben. Die Sanierung der Lastspuren zwischen der Einmündung zur Großen Halle und dem Bahnübergang der Dessau-Wörlitzer Eisenbahn ist planmäßig verlaufen. Die rund 200.000 Euro teuren Arbeiten der DVV Stadtwerke führten nur zu geringen Verkehrseinschränkungen. Vom 2. bis zum 10. September werden zusätzlich die Überholspuren in diesem Abschnitt erneuert. Die ursprünglich nicht geplanten Arbeiten sind aufgrund des vorgefundenen Schadensbildes erforderlich. Der Verkehr wird dabei weiterhin jeweils einspurig an der Baustelle vorbeigeführt. Wenn das Leben nur aus Arbeit besteht, geht daran nicht die schönste Liebe zugrunde? Diese Frage stellt sich das neue Stück Der Geldgott vom Theater Provinzkosmos, welches mit scharfem Witz und ebenso fantastisch wie realistisch das Leben unter der Herrschaft des Geldgottes inszeniert. Vorab gab es einen Pressetermin, in dem über das besondere Stück informiert wurde.
6: Das Theater Provinzkosmos begeisterte in Dessau-Roßlau und der Umgebung schon mit vielen interessanten Aufführungen. Am Samstag, den 29. August, feiert nun ihr neues Stück Der Geldgott von Peter Hacks um 18 Uhr am Küchengebäude im Dessauer Georgengarten Premiere.
7: In diesem Stück wird die Geschichte erzählt von einem Handwerker, der, also um Wohlstand zu erlangen, eine ganz abenteuerliche Sache macht. Er heilt nämlich den blinden Geldgott. Also bis zu dieser Zeit hat der Geldgott den Reichtum praktisch mehr oder weniger zufällig verteilt. Und durch diese Heilung hofft er, dass der Reichtum nun auch zu ihm kommt, dem schwer arbeitenden Mann. Und in dem Stück sieht man, was daraus wird aus diesem Plan. Also es geht um Liebe, um Reichtum und um Glück. Und die Frage, wie diese Dinge verbunden sind, aber nicht so abstrakt oder so groß, wie man sich das jetzt vielleicht vorstellt, sondern eigentlich ganz konkret über die Geschichte dieses Handwerkers und seiner Geliebten und einiger Reiche, die sie belagern und so weiter und so fort.
6: Auch bei den Schauspielern stieß das Stück auf positive Resonanz. Timothée Dumont, der an der Berliner Schule für Schauspiel studiert hat und die Rolle des Geldgottes spielt, freut sich sehr auf die bevorstehenden Aufführungen.
8: Ich bin sehr motiviert, also sehr beeindruckt vom Stück. Ich kannte schon ein anderes Stück von Peter Hacks, Adam und Eva. Das hatte ich vor 2 Jahren angeschaut, nämlich auch von Theater Provinzkosmos inszeniert und gespielt. Das wurde auch hier in Sachsen-Anhalt gezeigt. Und ich muss sagen, ich mag wirklich die Schreibweise von diesem Autor. Ich mag auch den Humor. Also dieses Stück finde ich einfach sehr witzig. Ich habe es mittlerweile mehrere Male gelesen.
6: Das Theater Provinzkosmos kann sich wieder auf die Unterstützung von verschiedenen Förderern verlassen, wie unter anderem das Land Sachsen-Anhalt oder die Stadtsparkasse Dessau. Das Stück passt zudem, laut Regisseur Jens Merle, perfekt in die heutige Zeit.
7: Also das Stück scheint uns eigentlich einen Nerv der Zeit zu treffen, wenn man so sagen kann, weil die vielen Probleme, die im Moment anstehen, vielleicht auch in Sachsen-Anhalt anstehen, die werden durch viele andere Dinge überdeckt. Also ich meine die wirklichen Probleme. Und das Stück sozusagen bringt nicht nur eine ironische Finanzberatung, sondern also ich glaube, dass vieles in den Medien und überhaupt im allgemeinen öffentlichen Diskurs verdeckt wird, was eigentlich wesentlich ist. Und genau das haben die Figuren im Stück auch zu finden. Also worum, was ist eigentlich das Wesentliche, worum geht es überhaupt im Leben? Und da schien uns das Stück sehr passend.
6: Nach der Premiere am 29. August folgen weitere Termine in Dessau, Aachen, Zerbst, Coswig und Wittenberg. Einen genauen Überblick darüber

0: gibt es auf der Internetseite des Theaters Provinzkosmos.
1: Am Freitag wird von 15 bis 19 Uhr bereits zum 7. Mal zu den Tafeln der Begegnung eingeladen. Die Tische stehen an der Ecke Friedrich-Naumann-Straße, Kavalierstraße. Ob Hunger, Neugier oder einfach Lust auf Begegnung, bei den Tafeln der Begegnung ist jeder willkommen. Im Mittelpunkt steht das gemeinsame Miteinander. Zusammen essen, miteinander ins Gespräch kommen, lachen und neue Menschen kennenlernen. Die Besucher erwartet ein abwechslungsreicher Nachmittag mit Musik, Spielen, internationalen Köstlichkeiten und kleinen Programmpunkten, die von engagierten Nachbarn gestaltet werden. Der Eintritt ist frei. Wer die beteiligten Vereine und Initiativen unterstützen möchte, kann dies mit einer Spende tun. Das Motto des Nachmittags lautet: Setz dich einfach dazu und schon ist der Anfang gemacht. Denn manchmal braucht es nur einen freien Platz am Tisch, um miteinander ins Gespräch zu kommen. Und das waren die aktuellen Nachrichten hier bei Zeitnah. Jetzt folgt noch das Wetter sowie die Meldungen aus der Region. Morgen wird Sie dann mein Kollege Gregor Mayer mit den aktuellen Nachrichten begrüßen. Bis dahin haben Sie noch eine schöne Zeit und auf Wiedersehen.
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5: Am Freitag sieht die Prognose wie folgt aus. Den Tag über wird es vereinzelt leicht regnen. Dementsprechend ist der Himmel auch den ganzen Tag über bedeckt. Ein schwacher Wind ist währenddessen aus dem Südwesten zu erwarten. Das alles bei einer Höchsttemperatur von 26 Grad Celsius.
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2: Schon lange wurde sich hierfür eingesetzt. Und nun ist es endlich soweit. Am 14. August 2026 erweiterte das Fraunhofer IKTS seine Forschungs- und Entwicklungskapazitäten am Standort Bitterfeld-Wolfen.
3: Ich habe es in meiner Rede ja auch angedeutet, es war ein langer Weg. Im Prinzip sind es Stand heute mehr als 10 Jahre, seit wir uns aufgemacht haben. Und klar, es ist heute für uns ein Feiertag, das kann man auf jeden Fall so sagen. Es zeigt eben aber auch, dass sich gute Ideen durchsetzen. Es zeigt aber auch, dass es dafür eben Leute braucht, die sich am Ende vertrauen, ja, die gleichen Ziele, die vielleicht auch die gleichen Visionen entwickeln. Und, das habe ich jetzt hier heute nicht im Detail ausgeführt, manchmal braucht es eben auch glückliche Umstände, die es einem dann tatsächlich ermöglichen, seinem Ziel entscheidende Schritte näher zu kommen. Ja, und dass wir heute mit dem Fraunhofer IKTS zusammenkommen, eigentlich einem Institut, was, sage ich mal, in Sachsen vorrangig beheimatet ist, zeigt halt auch, dass wir so alte Dogmatismen überwinden, dass eben Landesgrenzen nicht trennen, sondern am Ende über die Technologie sozusagen auch überwindbar sind.
4: Für uns ist es sehr, sehr wichtig, unsere Entwicklungen, alles rund um Hochleistungskeramik, in die Anwendung zu bringen. Und wir haben schon viele Kooperationen im Prinzip mit Unternehmen hier vor Ort. Aber wir brauchen wirklich hier vor Ort eine Forschungsinfrastruktur. Einfach kurze Wege, wir brauchen Labore, wir brauchen den direkten Austausch. Das ist das eine. Und das andere, was wir auch gesehen haben, was ja auch der Herr Heine auch schon gesagt hat, wir brauchen diese enge Kooperation. Und das ist schwierig, wenn wir das über Dresden machen, über Freiberg machen oder selbst über Halle machen. Also wirklich Forschung vor Ort, das ist unsere Mission hier.
2: Wenn es um Forschung geht, darf natürlich der Minister für Wissenschaft, Energie, Klimaschutz und Umwelt Sachsen-Anhalts nicht fehlen. Professor Dr. Armin Willingmann äußerte sich positiv über den neuen Fraunhofer Standort, denn das Fraunhofer Institut ist keine kleine Sache.
5: Gerade Fraunhofer ist natürlich eine Einrichtung mit Sitz in München, die über die ganze Bundesrepublik hinweg Institute unterhält und immer wieder aus Instituten heraus auch Auslagerungen. Und so ist es jetzt hier geschehen mit dem Fraunhofer IKTS, ist ein großes, das drittgrößte Fraunhofer Institut überhaupt in der Bundesrepublik, jetzt auch mit einer Außenstelle hier im Chemiepark Bitterfeld-Wolfen vertreten. Und diese Technologieplattform, die passt ideal zu unseren Bestrebungen, unsere chemische Industrie zu transformieren. Hier wird also anwendungsorientierte Forschung und Entwicklung betrieben, solche, die man auch später im industriellen Maßstab nutzen kann. Dafür ist Fraunhofer ein idealer Partner und ich freue mich sehr, dass wir einen weiteren kleinen Fraunhofer-Standort jetzt hier in Sachsen-Anhalt haben, denn wir wissen, aus vielen der ursprünglich kleineren Fraunhofer-Standorte sind nachher große Institute geworden.
2: Mit rund 32.000 Mitarbeitern und über 80 Forschungseinrichtungen zählt die Fraunhofer Gesellschaft als die größte Organisation für angewandte Forschung. Doch Forschung muss natürlich auch gefördert werden. Das Land Sachsen-Anhalt unterstützt den neuen Standort hier in Bitterfeld mit insgesamt 4,5 Millionen Euro.
6: Also die Fraunhofer Gesellschaft investiert hier 5 Millionen Euro in diesen neuen Standort in Bitterfeld-Wolfen und das Land gibt für diese Investition 4,5 Millionen Euro dazu. Das ist erstmal wichtig, um die Basis zu schaffen, um die Technik hier auch anzuschaffen, die Räume herzurichten und da sind wir extrem stolz drauf. Natürlich ist unsere Forschungsinfrastruktur in Sachsen-Anhalt extrem wichtig. Hier in Bitterfeld-Wolfen fehlte sozusagen noch so ein kleines Stück und da haben wir jetzt hier mit dieser Technologieplattform für Kreislaufwirtschaft und Verfahrenstechnik einen ganz wichtigen Baustein, der unter den Unternehmen hier vor Ort auch helfen soll. Und das ist auch der Grund, warum wir das unterstützen. Es ist an sich eine Forschungsinfrastruktur eben für vor allem kleine und mittelständische Unternehmen, die Industrie hier vor Ort, um die Transformation dann auch wirklich gut zu überstehen und ja aktiv mitgestalten zu können.
2: Das Fraunhofer IKTS

0: plant die Investition in den Standort Bitterfeld breit zu fächern. Von Wasseraufbearbeitung bis hin zu Biomasse als Rohstoff für die Versorgung von Chemikalien ist so einiges dabei. Man kann also davon ausgehen, dass der neue Standort in Bitterfeld nicht nur ein wichtiger Schritt für den Chemiepark, sondern auch für die Zukunft der Wissenschaft und Chemie ist.
1: Also wir haben hier die Möglichkeit, am TGZ wirklich eine gute Infrastruktur zu haben. Also wir haben Büroflächen angemietet, wir haben Labore angemietet und auch große Technikas angemietet. Das heißt, die Hardware, also diese bauliche Infrastruktur ist da. Was wir jetzt was wir investieren, ist wirklich Anlagentechnik, Demonstratoren, Analysengeräte, Messgeräte, klassische Laborausstattung und gerade in den Bereichen Kreislauftechnik, gerade im Bereich Wasseraufbereitung. Wasser ist ja ein großes Thema, auch hier für den Chemiepark. Abwasser, Industrieabwässer, die noch effizienter und umweltfreundlicher auch aufzubereiten. Und natürlich diese ganze neue, innovative Technologien in der Chemie. Also grüner Wasserstoff, Nutzung von CO2 und Biomasse als Rohstoff für die Energie, für die Versorgung von Chemikalien und Herstellung von Chemikalien.

0: Hallo und herzlich willkommen zur neuesten Ausgabe von Zeitnah hier auf RAN 1. Mit Beginn der neuen Spielzeit gibt es eine Veränderung in der künstlerischen Leitung des Balletts des Anhaltischen Theaters Dessau. Stefano Gianetti hat seine Tätigkeit am Haus zum Ende der Spielzeit 2025/26 beendet. Gianetti prägte die künstlerische Entwicklung des Balletts über viele Jahre maßgeblich. Unter seiner Leitung entstanden zahlreiche Produktionen. Generalintendant Johannes Weigand dankte Gianetti für seine Leidenschaft, seine choreografische Handschrift und die wichtigen Impulse, die er dem Ballett gegeben hat, und wünscht ihm für seinen weiteren künstlerischen Weg alles Gute und viel Erfolg. Die bereits geplante Choreografie für Mythen der Liebe übernimmt Anna Vita. Die ehemalige Tänzerin war unter anderem Ballettdirektorin am Main-Franken-Theater Würzburg und an der Bühne Baden in Niederösterreich. Darüber hinaus führte sie Gastengagements an internationalen Tanzinstitutionen. 100 Jahre Bauhaus in Dessau. Visionen von gestern als Impulse für die Wirtschaft von morgen. Unter diesem Titel veranstaltete die Industrie- und Handelskammer Halle Dessau, die Stiftung Bauhaus Dessau, der Wirtschafts- und Industrieclub Anhalt e.V. sowie die Stadt Dessau-Roßlau die Festveranstaltung zum 100-jährigen Bauhausjubiläum in Dessau-Roßlau. Im Mittelpunkt der Veranstaltung stand die Frage, welche Impulse die Ideen des Bauhauses auch heute noch für die wirtschaftliche Entwicklung und Innovationskraft der Region geben.
1: 100 Jahre ist es her, dass das Bauhaus vom Weimar nach Dessau zog. Mit dem Umzug kam nicht nur eine bedeutende Kunst- und Gestaltungsschule in die Stadt an der Elbe, sondern auch Visionen und Ideen, die nicht nur die heutige Doppelstadt, sondern die ganze Welt nachhaltig geprägt haben. Um dieses bedeutende Ereignis der Dessau-Roßlauer Geschichte zu würdigen, organisierten die Industrie- und Handelskammer Halle Dessau, die Stiftung Bauhaus Dessau, der Wirtschaft- und Industrieclub Anhalt sowie die Stadt Dessau-Roßlau am 20. August eine Festveranstaltung im Bauhausmuseum. Denn die Bedeutung des Bauhauses reicht weit über Kunst und Architektur hinaus. Auch die Wirtschaft wurde und wird bis heute von den Ideen, Konzepten und Visionen des Bauhauses geprägt. Das Jubiläum bot daher Anlass, auf die Geschichte zurückzublicken, die Bedeutung des Bauhauses für Dessau-Roßlau und dem Land Sachsen-Anhalt hervorzuheben und zugleich den Blick auf seine anhaltende Wirkung auf Wirtschaft und Gesellschaft zu richten.
2: Also es geht genau nicht darum, dass wir heute Architektur feiern, nicht ikonische Lampen oder Stühle, sondern vielmehr die Ideologie und die Haltung des Bauhauses. Den Mut, Neues zu wagen, nach vorne zu gehen, Fragen neu zu stellen, Bestehendes in Frage zu stellen. Und das trifft damals wie heute auch auf unsere Industrie und Wirtschaft zu. Und das prägte damals wie heute auch die Wirtschaft. Und dieser Frage wollen wir nachgehen. Dazu haben wir lokale und überregionale Unternehmen eingeladen, auch namhafte Unternehmen aus Dessau-Roßlau wie Altro, die damals wie heute hier sehr aktiv sind. Und wir wollen einfach mal hinter die Kulissen schauen, wie der Geist des Bauhauses die Wirtschaft tatsächlich prägt.
1: Neben den Grußworten, darunter die des Oberbürgermeisters von Dessau-Roßlau Dr. Robert Reck und des Ministers für Kultur des Landes Sachsen-Anhalt Rainer Robra, hielt Professor Dr. Thomas Brockmeier, Hauptgeschäftsführer der IHK Halle Dessau, die Festrede. Dabei stellt er drei zentrale Gedanken in den Mittelpunkt. Innovation verlangt Mut, Vielfalt stärkt Wettbewerbsfähigkeit und Zukunft entsteht durch gemeinsames Gestalten. Im Anschluss folgte der Impulsvortrag »Das Bauhaus trifft auf Wirtschaftskraft« von Dr. Frank Kreisler. In zwei Podiumsdiskussionen standen anschließend die wirtschaftlichen Perspektiven und Herausforderungen der Region sowie zukunftsweisende Ideen, Innovationen und Impulse für morgen im Mittelpunkt.
3: Also erstmal vorneweg, der Transformationsbedarf ist ja, ich sag mal, immer eine Frage in Raum und Zeit gesetzt. Ich gehe mal gern zurück, ehe ich nach vorne schaue, weil es geht nicht darum, irgendwo, was weiß ich, was von vorne, von hinten zurückzuholen. Nein, wir wollen ja nicht die Asche übergeben, sondern das Feuer. Und das ist genau das Thema. Transformation heißt ja Veränderung.
4: Ich denke, dass durchaus Form immer noch Funktion folgt. Ich glaube aber, dass die Funktion einfach viel größer geworden ist. Dort fließen jetzt die Bedürfnisse der Menschen mit ein. Die Bedürfnisse der Menschen, für die wir produzieren. Ehrlicherweise, ich bin Personalfrau, auch die Bedürfnisse der Menschen, mit denen wir produzieren. Und wenn ich mir die Statuten des Bauhauses anschaue, was Funktionalität, Klarheit, Design angeht, dann finde ich das auch heute in den Statuten von Altro wieder. Das ist unsere Firmenphilosophie, Design Thinking.
1: Doch welchen nachhaltigen Einfluss hat das Bauhaus tatsächlich auf Wirtschaft, Innovation und gesellschaftliche Entwicklung?
2: Tatsächlich sprechen wir mal das Thema Frauen des Bauhauses an, dass man nämlich offen ist für Neues, Frauen auch Chancen gibt in der Ausbildung. Damals war man noch ein Stück weit weg von der Gleichberechtigung, aber Frauen waren damals selbstverständlich im Handwerk. Auch, dass man über die Kulturen hinaus miteinander gearbeitet hat, dass das erste Mal Handwerk, Technik, Ingenieure miteinander ganz eng verwoben gearbeitet haben, interdisziplinär würde man heute sagen, und das ist etwas, was bis heute ausstrahlt. Also wir sind auf einem guten Weg, was die Rolle der Frau angeht, insbesondere natürlich hier auch in den neuen Bundesländern. Ich möchte natürlich, dass das genauso weitergeht, und das heutige Jubiläum sollte uns nicht nur eines sein, wir wollen nicht den Blick zurückwerfen, wir wollen auch nicht nur aufs Heute, Hier und Jetzt gucken, auch nicht nur auf das Gebäude und die Architektur, sondern unsere Intention ist es, tatsächlich diesen Gedanken, die Haltung, die das Bauhaus hat, in die Zukunft zu übertragen. Und das betrifft die Rolle der Frau, genauso wie die Transformation der Wirtschaft, die momentan eine ganz große Rolle spielt, und dann einfach nicht an Altbewährten festzuhalten, sondern neu zu denken.
1: Positive Nachrichten konnten auch überbracht werden. So verkündete Rainer Robra, Minister für Kultur des Landes Sachsen-Anhalt, in seiner Rede, dass die Finanzierung der Stiftung Bauhaus Dessau bis 2030 abgesichert ist. Wie Robra erklärte, habe das Finanzministerium eine Verpflichtungsermächtigung freigegeben, sodass die finanzielle Stabilisierung der Stiftung Bauhaus bis 2030 abgesichert werden kann. Die Sorge, dass unter einer möglicherweise neuen politischen Neukonstellation im Landeshaushalt der Geldhahn abgedreht werden könne, ist aufs Erste abgewendet, so Robra. Zu dem Verweise der Minister für Kultur auf das Bauhausmanifest und die Dessauer Erklärung der Kulturministerkonferenz. Darin bekennen sich die 16 Bundesländer zur Freiheit von Kunst und Kultur sowie zur kulturellen Vielfalt in einer offenen und demokratischen Gesellschaft.
5: Ich bin deswegen auch sehr dankbar, dass der Kulturstaatsminister Weimar und viele bundesweit aktive Dachverbände, auch der Wirtschaft und auch des Handwerks, aus Anlass des heutigen Festaktes, dem wir alle beiwohnen, ein Bauhaus-Manifest verabschiedet hat, das auf der Seite der Akademie der Künste nachzulesen ist. Es ist ein starkes Bekenntnis der bundesweiten Wirtschaft und der bundesweit aktiven Kultur zum Bauhaus. Und nicht zuletzt hat auch die Gemeinschaft aller Länder sich heute noch auf eine Dessauer Erklärung verständigt, in der sich alle Länder gemeinsam, alle 16, zum Bauhaus bekennen und sich unterhaken und sozusagen ein Schutzwall, um es mal pathetisch zu formulieren, um das Bauhaus bilden. Ich glaube, das ist eine schöne Entwicklung der vergangenen Tage, die uns heute alle beruhigt, gerne auch in die Zukunft blicken lässt. Und nicht zuletzt, meine Damen und Herren, ist das Bauhaus übrigens auch ein bedeutender Arbeitgeber in der strukturschwachen Region hier. Zurzeit sind dort 81 Personen beschäftigt, 14 davon in Teilzeit. Auch das ist eine wertvolle Ressource für den Raum Anhalt. Ob es nun aber, komme ich zum Schluss, eine Verheißung für die Menschen in Sachsen-Anhalt ist, künftig möglicherweise bei allen Bauten, sieht hier auch das jetzt, eine anerkannte Bautradition aufgreifen zu müssen, etwa den Heimatstil des späten 19. und frühen 20. Jahrhunderts, das mögen andere entscheiden. Die ausdrückliche Reminiszenz im AfD-Programm an die Bauweise, die Donald Trump gerade in Washington durchsetzt, lässt befürchten, dass im Park der Staatskanzlei einstmals ein ähnlich schrecklicher Ballsaal entstehen könnte wie beim Weißen Haus, wenn Menschen seiner Denkungsweise die Macht hier dazu erheben. Lasst mich nun bitte zum Schluss einen unmissverständlichen Dank sagen, der sich an die Mitarbeiterinnen und Mitarbeiter unter Leitung von Frau Dr. Steiner und alle Freunde und Förderer des Bauhauses richtet, zu denen viele, viele Unternehmen hier im Lande gehören. Sie haben hier Großartiges geleistet und wir stehen gemeinsam in der Pflicht, es zu bewahren und es weiterzuentwickeln, wie wir es gemeinsam mit dem Bund und der EU in großer Freundschaft und Verbundenheit seit 36 Jahren getan haben.
1: Rund 150 Gäste aus Wirtschaft, Politik, Kultur und Wissenschaft diskutierten darüber, welche Impulse die Ideen des Bauhauses heute für Innovation, Transformation und regionale Wertschöpfung geben können. Die Festveranstaltung macht eindrucksvoll deutlich, dass die Ideen des Bauhauses auch 100 Jahre nach seinem Umzug nach Dessau nichts von ihrer Aktualität verloren haben. Im Gegenteil, die Verbindung von Gestaltung, Innovation, wirtschaftlichem Denken und gesellschaftlicher Verantwortung bietet wichtige Orientierungspunkte für die Zukunft der Region und darüber hinaus. Gerade in Zeiten des Wandels zeigt sich, wie wertvoll der interdisziplinäre Ansatz des Bauhauses ist. Wo unterschiedliche Perspektiven zusammenkommen und gemeinsam neue Lösungen entwickelt werden, entstehen die Ideen, die Wirtschaft und Gesellschaft nachhaltig voranbringen können. Das Bauhaus bleibt damit nicht nur Teil der Geschichte Dessaus, sondern auch ein Impulsgeber für die Zukunft.
0: Nach knapp zweiwöchiger Bauzeit wurden im Laufe der Woche alle Fahrspuren der B184 in der Albrechtstraße wieder für den Verkehr freigegeben. Die Sanierung der Lastspuren

0: Zwischen der Einmündung zur Großen Halle und dem Bahnübergang der Dessau-Wörlitzer Eisenbahn ist planmäßig verlaufen. Die rund 200.000 Euro teuren Arbeiten der DVV Stadtwerke führten nur zu geringen Verkehrseinschränkungen. Vom 2. bis zum 10. September werden zusätzlich die Überholspuren in diesem Abschnitt erneuert. Die ursprünglich nicht geplanten Arbeiten sind aufgrund des vorgefundenen Schadensbildes erforderlich. Der Verkehr wird dabei weiterhin jeweils einspurig an der Baustelle vorbeigeführt. Wenn das Leben nur aus Arbeit besteht, geht daran nicht die schönste Liebe zugrunde? Diese Frage stellt sich das neue Stück Der Geldgott vom Theater Provinzkosmos, welches mit scharfem Witz und ebenso fantastisch wie realistisch das Leben unter der Herrschaft des Geldgottes inszeniert. Vorab gab es einen Pressetermin, in dem über das besondere Stück informiert wurde. Das Theater Provinzkosmos begeisterte in Dessau-Roßlau und der Umgebung schon mit vielen interessanten Aufführungen. Am Samstag, den 29. August, feiert nun ihr neues Stück Der Geldgott von Peter Hax um 18 Uhr am Küchengebäude im Dessauer Georgengarten Premiere.
1: In diesem Stück wird die Geschichte erzählt von einem Handwerker, der, also um Wohlstand zu erlangen, eine ganz abenteuerliche Sache macht. Er heilt nämlich den blinden Geldgott. Also bis zu dieser Zeit hat der Geldgott den Reichtum praktisch mehr oder weniger zufällig verteilt. Und durch diese Heilung hofft er, dass der Reichtum nun auch zu ihm kommt, dem schwer arbeitenden Mann. Und in dem Stück sieht man, was daraus wird aus diesem Plan. Also es geht um Liebe, um Reichtum und um Glück. Und die Frage, wie diese Dinge verbunden sind, aber nicht so abstrakt oder so groß, wie man sich das jetzt vielleicht vorstellt, sondern eigentlich ganz konkret über die Geschichte dieses Handwerkers und seiner Geliebten und einiger Reiche, die sie belagern und so weiter und so fort.
0: Auch bei den Schauspielern stieß das Stück auf positive Resonanz. Timothée Dumont, der an der Berliner Schule für Schauspiel studiert hat und die Rolle des Geldgottes spielt, freut sich sehr auf die bevorstehenden Aufführungen.
2: Ich bin sehr motiviert, also sehr beeindruckt vom Stück. Ich kannte schon ein anderes Stück von Peter Hax, Adam und Eva. Das hatte ich vor 2 Jahren angeschaut, nämlich auch von Theater Provinzkosmos inszeniert und gespielt. Das wurde auch hier in Sachsen-Anhalt gezeigt. Und ich muss sagen, ich mag wirklich die Schreibweise von diesem Autor. Ich mag auch den Humor. Also dieses Stück finde ich einfach sehr witzig. Ich hab es mittlerweile mehrere Male gelesen.
0: Das Theater Provinzkosmos kann sich wieder auf die Unterstützung von verschiedenen Förderern verlassen, wie unter anderem das Land Sachsen-Anhalt oder die Stadtsparkasse Dessau. Das Stück passt zudem, laut Regisseur Jens Merle, perfekt in die heutige Zeit.
1: Also das Stück scheint uns eigentlich einen Nerv der Zeit zu treffen, wenn man so sagen kann, weil die vielen Probleme, die im Moment anstehen, vielleicht auch in Sachsen-Anhalt anstehen, die werden durch viele andere Dinge überdeckt. Also ich meine die wirklichen Probleme. Und das Stück sozusagen bringt nicht nur eine ironische Finanzberatung, sondern also ich glaube, dass vieles in den Medien und überhaupt im allgemeinen öffentlichen Diskurs verdeckt wird, was eigentlich wesentlich ist. Und genau das haben die Figuren im Stück auch zu finden. Also was ist eigentlich das Wesentliche, worum geht es überhaupt im Leben? Und da schien uns das Stück sehr passend.
0: Nach der Premiere am 29. August folgen weitere Termine in Dessau, Aachen, Zerbst, Coswig und Wittenberg. Einen genauen Überblick darüber gibt es auf der Internetseite des Theaters Provinzkosmos. Am Freitag wird von 15 bis 19 Uhr bereits zum 7. Mal zu den Tafeln der Begegnung eingeladen. Die Tische stehen an der Ecke Friedrich-Naumann-Straße, Kavalierstraße. Ob Hunger, Neugier oder einfach Lust auf Begegnung, bei den Tafeln der Begegnung ist jeder willkommen. Im Mittelpunkt steht das gemeinsame Miteinander. Zusammen essen, miteinander ins Gespräch kommen, lachen und neue Menschen kennenlernen. Die Besucher erwartet ein abwechslungsreicher Nachmittag mit Musik, Spielen, internationalen Köstlichkeiten und kleinen Programmpunkten, die von engagierten Nachbarn gestaltet werden. Der Eintritt

0: ist frei. Wer die beteiligten Vereine und Initiativen unterstützen möchte, kann dies mit einer Spende tun. Das Motto des Nachmittags lautet: Setz dich einfach dazu und schon ist der Anfang gemacht. Denn manchmal braucht es nur einen freien Platz am Tisch, um miteinander ins Gespräch zu kommen. Und das waren die aktuellen Nachrichten hier bei Zeitnah. Jetzt folgt noch das Wetter sowie die Meldungen aus der Region. Morgen wird Sie dann mein Kollege Gregor Meyer mit den aktuellen Nachrichten begrüßen. Bis dahin haben Sie noch eine schöne Zeit und auf Wiedersehen.
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5: Am Freitag sieht die Prognose wie folgt aus. Den Tag über wird es vereinzelt leicht regnen. Dementsprechend ist der Himmel auch den ganzen Tag über bedeckt. Ein schwacher Wind ist währenddessen aus dem Südwesten zu erwarten. Das alles bei einer Höchsttemperatur von 26 Grad Celsius.
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10: Mein Name ist Anja Schneider. 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
11: Schon lange wurde sich hierfür eingesetzt. Und nun ist es endlich soweit. Am 14. August 2026 erweiterte das Fraunhofer IKTS seine Forschungs- und Entwicklungskapazitäten am Standort Bitterfeld-Wolfen.
12: Ich habe es in meiner Rede ja auch angedeutet, es war ein langer Weg. Im Prinzip sind es Stand heute mehr als 10 Jahre, seit wir uns aufgemacht haben. Und klar, es ist heute für uns ein Feiertag, das kann man auf jeden Fall so sagen. Es zeigt eben aber auch, dass sich gute Ideen durchsetzen. Es zeigt aber auch, dass es dafür eben Leute braucht, die sich am Ende vertrauen, ja, die gleichen Ziele, die vielleicht auch die gleichen Visionen entwickeln. Und, das habe ich jetzt hier heute nicht im Detail ausgeführt, manchmal braucht es eben auch glückliche Umstände, die es einem dann tatsächlich ermöglichen, seinem Ziel entscheidende Schritte näher zu kommen. Ja, und dass wir heute mit dem Fraunhofer IKTS zusammenkommen, eigentlich einem Institut, was, sage ich mal, in Sachsen vorrangig beheimatet ist, zeigt halt auch, dass wir so alte Dogmatismen überwinden, dass eben Landesgrenzen nicht trennen, sondern am Ende über die Technologie sozusagen auch überwindbar sind.
13: Für uns ist es sehr, sehr wichtig, unsere Entwicklungen, alles rund um eine Hochleistungskeramik, in die Anwendung zu bringen. Und wir haben schon viele Kooperationen im Prinzip mit Unternehmen hier vor Ort. Aber wir brauchen wirklich hier vor Ort eine Forschungsinfrastruktur. Einfach kurze Wege, wir brauchen Labore, wir brauchen den direkten Austausch. Das ist das eine. Und das andere, was wir auch gesehen haben, was ja auch der Herr Heine auch schon gesagt hat, wir brauchen diese enge Kooperation. Und das ist schwierig, wenn wir das über Dresden machen, über Freiberg machen oder selbst über Halle machen. Also wirklich Forschung vor Ort, das ist unsere Mission hier.
11: Wenn es um Forschung geht, darf natürlich der Minister für Wissenschaft, Energie, Klimaschutz und Umwelt Sachsen-Anhalts nicht fehlen. Professor Dr. Armin Willingmann äußerte sich positiv über den neuen Fraunhofer Standort, denn das Fraunhofer Institut ist keine kleine Sache.
14: Gerade Fraunhofer ist natürlich eine Einrichtung mit Sitz in München, die über die ganze Bundesrepublik hinweg Institute unterhält und immer wieder aus Instituten heraus auch Auslagerungen. Und so ist es jetzt hier geschehen mit dem Fraunhofer IKTS, ist ein großes, das drittgrößte Fraunhofer-Institut überhaupt in der Bundesrepublik, jetzt auch mit einer Außenstelle hier im Chemiepark Bitterfeld-Wolfen vertreten. Und diese Technologieplattform, die passt ideal zu unseren Bestrebungen, unsere chemische Industrie zu transformieren. Hier wird also anwendungsorientierte Forschung und Entwicklung betrieben, solche, die man auch später im industriellen Maßstab nutzen kann. Dafür ist Fraunhofer ein idealer Partner und ich freue mich sehr, dass wir einen weiteren kleinen Fraunhofer-Standort jetzt hier in Sachsen-Anhalt haben. Denn wir wissen, aus vielen der ursprünglich kleineren Fraunhofer-Standorte sind nachher große Institute geworden.
11: Mit rund 32.000 Mitarbeitern und über 80 Forschungseinrichtungen zählt die Fraunhofer Gesellschaft als die größte Organisation für angewandte Forschung. Doch Forschung muss natürlich auch gefördert werden. Das Land Sachsen-Anhalt unterstützt den neuen Standort hier in Bitterfeld mit insgesamt 4,5 Millionen Euro.
15: Genau, also die Fraunhofer Gesellschaft investiert hier 5 Millionen Euro in diesen neuen Standort in Bitterfeld-Wolfen und das Land gibt für diese Investition 4,5 Millionen Euro dazu. Das ist erstmal wichtig, um die Basis zu schaffen, um die Technik hier auch anzuschaffen, die Räume herzurichten und da sind wir extrem stolz drauf. Natürlich ist unsere Forschungsinfrastruktur in Sachsen-Anhalt extrem wichtig. Hier in Bitterfeld-Wolfen fehlte sozusagen noch so ein kleines Stück und da haben wir jetzt hier mit dieser Technologieplattform für Kreislaufwirtschaft und Verfahrenstechnik einen ganz wichtigen Baustein, der unter den Unternehmen hier vor Ort auch helfen soll. Und das ist auch der Grund, warum wir das unterstützen. Es ist an sich eine Forschungsinfrastruktur eben für vor allem kleine und mittelständische Unternehmen, die Industrie hier vor Ort, um die Transformation dann auch wirklich gut zu überstehen und ja aktiv mitgestalten zu können.
11: Das Fraunhofer IKTS plant die Investition in den Standort Bitterfeld breit zu fächern. Von Wasseraufbearbeitung bis hin zu Biomasse als Rohstoff für die Versorgung von Chemikalien ist so einiges dabei. Man kann also davon ausgehen, dass der neue Standort in Bitterfeld nicht nur ein wichtiger Schritt für den Chemiepark, sondern auch für die Zukunft der Wissenschaft und Chemie ist.
13: Also wir haben hier die Möglichkeit, am TGZ wirklich eine gute Infrastruktur zu haben. Also wir haben Büroflächen angemietet, wir haben Labore angemietet und auch große Technikas angemietet. Das heißt, die Hardware, also diese bauliche Infrastruktur ist da. Was wir jetzt was wir investieren, ist wirklich Anlagentechnik, Demonstratoren, Analysengeräte, Messgeräte, klassische Laborausstattung und gerade in den Bereichen Kreislauftechnik, gerade im Bereich Wasseraufbereitung. Wasser ist ja ein großes Thema, auch hier für den Chemiepark. Abwasser, Industrieabwässer, die noch effizienter und umweltfreundlicher auch aufzubereiten. Und natürlich diese ganze neue, innovative Technologien in der Chemie. Also grüner Wasserstoff, Nutzung von CO2 und Biomasse als Rohstoff für die Versorgung von Chemikalien und Herstellung von Chemikalien.

0: Hallo und herzlich willkommen zur neuesten Ausgabe von Zeitnah hier auf RAN 1. Mit Beginn der neuen Spielzeit gibt es eine Veränderung in der künstlerischen Leitung des Balletts des Anhaltischen Theaters Dessau. Stefano Gianetti hat seine Tätigkeit am Haus zum Ende der Spielzeit 2025/26 beendet. Gianetti prägte die künstlerische Entwicklung des Balletts über viele Jahre maßgeblich. Unter seiner Leitung entstanden zahlreiche Produktionen. Generalintendant Johannes Weigand dankte Gianetti für seine Leidenschaft, seine choreografische Handschrift und die wichtigen Impulse, die er dem Ballett gegeben hat, und wünscht ihm für seinen weiteren künstlerischen Weg alles Gute und viel Erfolg. Die bereits geplante Choreografie für Mythen der Liebe übernimmt Anna Vita. Die ehemalige Tänzerin war unter anderem Ballettdirektorin am Main-Franken-Theater Würzburg und an der Bühne Baden in Niederösterreich. Darüber hinaus führte sie Gastengagements an internationalen Tanzinstitutionen. 100 Jahre Bauhaus in Dessau. Visionen von gestern als Impulse für die Wirtschaft von morgen. Unter diesem Titel veranstaltete die Industrie- und Handelskammer Halle Dessau, die Stiftung Bauhaus Dessau, der Wirtschafts- und Industrieclub Anhalt e.V. sowie die Stadt Dessau-Roßlau die Festveranstaltung zum 100-jährigen Bauhausjubiläum in Dessau-Roßlau. Im Mittelpunkt der Veranstaltung stand die Frage, welche Impulse die Ideen des Bauhauses auch heute noch für die wirtschaftliche Entwicklung und Innovationskraft der Region geben.
1: 100 Jahre ist es her, dass das Bauhaus vom Weimar nach Dessau zog. Mit dem Umzug kam nicht nur eine bedeutende Kunst- und Gestaltungsschule in die Stadt an der Elbe, sondern auch Visionen und Ideen, die nicht nur die heutige Doppelstadt, sondern die ganze Welt nachhaltig geprägt haben. Um dieses bedeutende Ereignis der Dessau-Roßlauer Geschichte zu würdigen, organisierten die Industrie- und Handelskammer Halle Dessau, die Stiftung Bauhaus Dessau, der Wirtschaft- und Industrieclub Anhalt sowie die Stadt Dessau-Roßlau am 20. August eine Festveranstaltung im Bauhausmuseum. Denn die Bedeutung des Bauhauses reicht weit über Kunst und Architektur hinaus. Auch die Wirtschaft wurde und wird bis heute von den Ideen, Konzepten und Visionen des Bauhauses geprägt. Das Jubiläum bot daher Anlass, auf die Geschichte zurückzublicken, die Bedeutung des Bauhauses für Dessau-Roßlau und dem Land Sachsen-Anhalt hervorzuheben und zugleich den Blick auf seine anhaltende Wirkung auf Wirtschaft und Gesellschaft zu richten.
2: Also es geht genau nicht darum, dass wir heute Architektur feiern, nicht ikonische Lampen oder Stühle, sondern vielmehr die Ideologie und die Haltung des Bauhauses. Den Mut, Neues zu wagen, nach vorne zu gehen, Fragen neu zu stellen, Bestehendes in Frage zu stellen. Und das trifft damals wie heute auch auf unsere Industrie und Wirtschaft zu. Und das prägte damals wie heute auch die Wirtschaft. Und dieser Frage wollen wir nachgehen. Dazu haben wir lokale und überregionale Unternehmen eingeladen, auch namhafte Unternehmen aus Dessau-Roßlau wie Altro, die damals wie heute hier sehr aktiv sind. Und wir wollen einfach mal hinter die Kulissen schauen, wie der Geist des Bauhauses die Wirtschaft tatsächlich prägt.
1: Neben den Grußworten, darunter die des Oberbürgermeisters von Dessau-Roßlau Dr. Robert Reck und des Ministers für Kultur des Landes Sachsen-Anhalt Rainer Robra, hielt Professor Dr. Thomas Brockmeier, Hauptgeschäftsführer der IHK Halle Dessau, die Festrede. Dabei stellt er drei zentrale Gedanken in den Mittelpunkt. Innovation verlangt Mut, Vielfalt stärkt Wettbewerbsfähigkeit und Zukunft entsteht durch gemeinsames Gestalten. Im Anschluss folgte der Impulsvortrag »Das Bauhaus trifft auf Wirtschaftskraft« von Dr. Frank Kreisler. In zwei Podiumsdiskussionen standen anschließend die wirtschaftlichen Perspektiven und Herausforderungen der Region sowie zukunftsweisende Ideen, Innovationen und Impulse für morgen im Mittelpunkt.
3: Also erstmal vorneweg, der Transformationsbedarf ist ja, ich sag mal, immer eine Frage in Raum und Zeit gesetzt. Ich gehe mal gern zurück, ehe ich nach vorne schaue, weil es geht nicht darum, irgendwo was von vorne, von hinten zurückzuholen. Nein, wir wollen ja nicht die Asche übergeben, sondern das Feuer. Und das ist genau das Thema. Transformation heißt ja Veränderung.
4: Ich denke, dass durchaus Form immer noch Funktion folgt. Ich glaube aber, dass die Funktion einfach viel größer geworden ist. Dort fließen jetzt die Bedürfnisse der Menschen mit ein. Die Bedürfnisse der Menschen, für die wir produzieren. Ehrlicherweise, ich bin Personalfrau, auch die Bedürfnisse der Menschen, mit denen wir produzieren. Und wenn ich mir die Statuten des Bauhauses anschaue, was Funktionalität, Klarheit, Design angeht, dann finde ich das auch heute in den Statuten von Altro wieder. Das ist unsere Firmenphilosophie, Design Thinking.
1: Doch welchen nachhaltigen Einfluss hat das Bauhaus tatsächlich auf Wirtschaft, Innovation und gesellschaftliche Entwicklung?
2: Tatsächlich sprechen wir mal das Thema Frauen des Bauhauses an, dass man nämlich offen ist für Neues, Frauen auch Chancen gibt in der Ausbildung. Damals war man noch ein Stück weit weg von der Gleichberechtigung, aber Frauen waren damals selbstverständlich im Handwerk. Auch, dass man über die Kulturen hinaus miteinander gearbeitet hat, dass das erste Mal Handwerk, Technik, Ingenieure miteinander ganz eng verwoben gearbeitet haben, interdisziplinär würde man heute sagen, und das ist etwas, was bis heute ausstrahlt. Also wir sind auf einem guten Weg, was die Rolle der Frau angeht, insbesondere natürlich hier auch in den neuen Bundesländern. Ich möchte natürlich, dass das genauso weitergeht, und das heutige Jubiläum sollte uns nicht nur eines sein, wir wollen nicht den Blick zurückwerfen, wir wollen auch nicht nur aufs Heute, Hier und Jetzt gucken, auch nicht nur auf das Gebäude und die Architektur, sondern unsere Intention ist es, tatsächlich diesen Gedanken, die Haltung, die das Bauhaus hat, in die Zukunft zu übertragen. Das betrifft die Rolle der Frau, genauso wie die Transformation der Wirtschaft, die momentan eine ganz große Rolle spielt. Und dann einfach nicht an Altbewährten festzuhalten, sondern neu zu denken.
1: Positive Nachrichten konnten auch überbracht werden. So verkündete Rainer Robra, Minister für Kultur des Landes Sachsen-Anhalt, in seiner Rede, dass die Finanzierung der Stiftung Bauhaus Dessau bis 2030 abgesichert ist. Wie Robra erklärte, habe das Finanzministerium eine Verpflichtungsermächtigung freigegeben, sodass die finanzielle Stabilisierung der Stiftung Bauhaus bis 2030 abgesichert werden kann. Die Sorge, dass unter einer möglicherweise neuen politischen Neukonstellation im Landeshaushalt der Geldhahn abgedreht werden könne, ist aufs Erste abgewendet, so Robra. Zu dem Verweise der Minister für Kultur auf das Bauhausmanifest und die Dessauer Erklärung der Kulturministerkonferenz. Darin bekennen sich die 16 Bundesländer zur Freiheit von Kunst und Kultur sowie zur kulturellen Vielfalt in einer offenen und demokratischen Gesellschaft.
5: Ich bin deswegen auch sehr dankbar, dass der Kulturstaatsminister Weimar und viele bundesweit aktive Dachverbände, auch der Wirtschaft und auch des Handwerks, aus Anlass des heutigen Festaktes, dem wir alle beiwohnen, ein Bauhaus-Manifest verabschiedet hat, das auf der Seite der Akademie der Künste nachzulesen ist. Es ist ein starkes Bekenntnis der bundesweiten Wirtschaft und der bundesweit aktiven Kultur zum Bauhaus. Und nicht zuletzt hat auch die Gemeinschaft aller Länder sich heute noch auf eine Dessauer Erklärung verständigt, in der sich alle Länder gemeinsam, alle 16, zum Bauhaus bekennen und sich unterhaken und sozusagen einen Schutzwall, um es mal pathetisch zu formulieren, um das Bauhaus bilden. Ich glaube, das ist eine schöne Entwicklung der vergangenen Tage, die uns heute alle beruhigt, gern auch in die Zukunft blicken lässt. Und nicht zuletzt, meine Damen und Herren, ist das Bauhaus übrigens auch ein bedeutender Arbeitgeber in der strukturschwachen Region hier. Zurzeit sind dort 81 Personen beschäftigt, 14 davon in Teilzeit. Auch das ist eine wertvolle Ressource für den Raum Anhalt. Ob es nun aber, komme ich zum Schluss, eine Verheißung für die Menschen in Sachsen-Anhalt ist, künftig möglicherweise bei allen Bauten, sieht hier auch das jetzt, eine anerkannte Bautradition aufgreifen zu müssen, etwa den Heimatstil des späten 19. und frühen 20. Jahrhunderts, das mögen andere entscheiden. Die ausdrückliche Reminiszenz im AfD-Programm und die Bauweise, die Donald Trump gerade in Washington durchsetzt, lässt befürchten, dass im Park der Staatskanzlei einstmals ein ähnlich schrecklicher Ballsaal entstehen könnte hier über dem Weißen Haus, wenn Menschen seiner Denkweise die Macht hier dazu erheben. Lasst mich nun bitte zum Schluss einen unmissverständlichen Dank sagen, der sich an die Mitarbeiterinnen und Mitarbeiter unter Leitung von Frau Dr. Steiner und alle Freunde und Förderer des Bauhauses richtet, zu denen viele, viele Unternehmen hier im Lande gehören. Sie haben hier Großartiges geleistet und wir stehen gemeinsam in der Pflicht, es zu bewahren und es weiterzuentwickeln, wie wir es gemeinsam mit dem Bund und der EU in großer Freundschaft und Verbundenheit seit 36 Jahren getan haben.
1: Rund 150 Gäste aus Wirtschaft, Politik, Kultur und Wissenschaft diskutierten darüber, welche Impulse die Ideen des Bauhauses heute für Innovation, Transformation und regionale Wertschöpfung geben können. Die Festveranstaltung macht eindrucksvoll deutlich, dass die Ideen des Bauhauses auch 100 Jahre nach seinem Umzug nach Dessau nichts von ihrer Aktualität verloren haben. Im Gegenteil, die Verbindung von Gestaltung, Innovation, wirtschaftlichem Denken und gesellschaftlicher Verantwortung bietet wichtige Orientierungspunkte für die Zukunft der Region und darüber hinaus. Gerade in Zeiten des Wandels zeigt sich, wie wertvoll der interdisziplinäre Ansatz des Bauhauses ist. Wo unterschiedliche Perspektiven zusammenkommen und gemeinsam neue Lösungen entwickelt werden, entstehen die Ideen, die Wirtschaft und Gesellschaft nachhaltig voranbringen können. Das Bauhaus bleibt damit nicht nur Teil der Geschichte Dessaus, sondern auch ein Impulsgeber für die Zukunft.
0: Nach knapp zweiwöchiger Bauzeit wurden im Laufe der Woche alle Fahrspuren der B184 in der Albrechtstraße wieder für den Verkehr freigegeben. Die Sanierung der Lastspuren zwischen

0: zwischen der Einmündung zur Großen Halle und dem Bahnübergang der Dessau-Wörlitzer Eisenbahn ist planmäßig verlaufen. Die rund 200.000 Euro teuren Arbeiten der DVV Stadtwerke führten nur zu geringen Verkehrseinschränkungen. Vom 2. bis zum 10. September werden zusätzlich die Überholspuren in diesem Abschnitt erneuert. Die ursprünglich nicht geplanten Arbeiten sind aufgrund des vorgefundenen Schadensbildes erforderlich. Der Verkehr wird dabei weiterhin jeweils einspurig an der Baustelle vorbeigeführt. Wenn das Leben nur aus Arbeit besteht, geht daran nicht die schönste Liebe zugrunde? Diese Frage stellt sich das neue Stück Der Geldgott vom Theater Provinzkosmos, welches mit scharfem Witz und ebenso fantastisch wie realistisch das Leben unter der Herrschaft des Geldgottes inszeniert. Vorab gab es einen Pressetermin, in dem über das besondere Stück informiert wurde. Das Theater Provinzkosmos begeisterte in Dessau-Roßlau und der Umgebung schon mit vielen interessanten Aufführungen. Am Samstag, den 29. August, feiert nun ihr neues Stück Der Geldgott von Peter Hax um 18 Uhr am Küchengebäude im Dessauer Georgengarten Premiere.
1: In diesem Stück wird die Geschichte erzählt von einem Handwerker, der, also um Wohlstand zu erlangen, eine ganz abenteuerliche Sache macht. Er heilt nämlich den blinden Geldgott. Also bis zu dieser Zeit hat der Geldgott den Reichtum praktisch mehr oder weniger zufällig verteilt. Und durch diese Heilung hofft er, dass der Reichtum nun auch zu ihm kommt, dem schwer arbeitenden Mann. Und in dem Stück sieht man, was daraus wird aus diesem Plan. Also es geht um Liebe, um Reichtum und um Glück. Und die Frage, wie diese Dinge verbunden sind, aber nicht so abstrakt oder so groß, wie man sich das jetzt vielleicht vorstellt, sondern eigentlich ganz konkret über die Geschichte dieses Handwerkers und seiner Geliebten und einiger Reiche, die sie belagern und so weiter und so fort.
0: Auch bei den Schauspielern stieß das Stück auf positive Resonanz. Timothée Dumont, der an der Berliner Schule für Schauspiel studiert hat und die Rolle des Geldgottes spielt, freut sich sehr auf die bevorstehenden Aufführungen.
2: Ich bin sehr motiviert, also sehr beeindruckt vom Stück. Ich kannte schon ein anderes Stück von Peter Hax, Adam und Eva. Das hatte ich vor 2 Jahren angeschaut, nämlich auch von Theater Provinzkosmos inszeniert und gespielt. Das wurde auch hier in Sachsen-Anhalt gezeigt. Und ich muss sagen, ich mag wirklich die Schreibweise von diesem Autor. Ich mag auch den Humor, also dieses Stück finde ich einfach sehr witzig. Ich habe es mittlerweile mehrere Male gelesen.
0: Das Theater Provinzkosmos kann sich wieder auf die Unterstützung von verschiedenen Förderern verlassen, wie unter anderem das Land Sachsen-Anhalt oder die Stadtsparkasse Dessau. Das Stück passt zudem, laut Regisseur Jens Merle, perfekt in die heutige Zeit.
1: Also das Stück scheint uns eigentlich einen Nerv der Zeit zu treffen, wenn man so sagen kann, weil die vielen Probleme, die im Moment anstehen, vielleicht auch in Sachsen-Anhalt anstehen, die werden durch viele andere Dinge überdeckt. Also ich meine die wirklichen Probleme. Und das Stück sozusagen bringt nicht nur eine ironische Finanzberatung, sondern also ich glaube, dass vieles in den Medien und überhaupt im allgemeinen öffentlichen Diskurs verdeckt wird, was eigentlich wesentlich ist. Und genau das haben die Figuren im Stück auch zu finden. Also was ist eigentlich das Wesentliche, worum geht es überhaupt im Leben? Und da schien uns das Stück sehr passend.
0: Nach der Premiere am 29. August folgen weitere Termine in Dessau, Aachen, Zerbst, Coswig und Wittenberg. Einen genauen Überblick darüber gibt es auf der Internetseite des Theaters Provinzkosmos. Am Freitag wird von 15 bis 19 Uhr bereits zum 7. Mal zu den Tafeln der Begegnung eingeladen. Die Tische stehen an der Ecke Friedrich-Naumann-Straße, Kavalierstraße. Ob Hunger, Neugier oder einfach Lust auf Begegnung, bei den Tafeln der Begegnung ist jeder willkommen. Im Mittelpunkt steht das gemeinsame Miteinander. Zusammen essen, miteinander ins Gespräch kommen, lachen und neue Menschen kennenlernen. Die Besucher erwartet ein abwechslungsreicher Nachmittag mit Musik, Spielen, internationalen Köstlichkeiten und kleinen Programmpunkten, die von engagierten Nachbarn gestaltet werden. Der Eintritt

0: ist frei. Wer die beteiligten Vereine und Initiativen unterstützen möchte, kann dies mit einer Spende tun. Das Motto des Nachmittags lautet: Setz dich einfach dazu und schon ist der Anfang gemacht. Denn manchmal braucht es nur einen freien Platz am Tisch, um miteinander ins Gespräch zu kommen. Und das waren die aktuellen Nachrichten hier bei Zeitnah. Jetzt folgt noch das Wetter sowie die Meldungen aus der Region. Morgen wird Sie dann mein Kollege Gregor Meyer mit den aktuellen Nachrichten begrüßen. Bis dahin haben Sie noch eine schöne Zeit und auf Wiedersehen.
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5: Am Freitag sieht die Prognose wie folgt aus. Den Tag über wird es vereinzelt leicht regnen. Dementsprechend ist der Himmel auch den ganzen Tag über bedeckt. Ein schwacher Wind ist währenddessen aus dem Südwesten zu erwarten. Das alles bei einer Höchsttemperatur von 26 Grad Celsius.
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0: Bitterfeld-Wolfen.
1: Ich habe es in meiner Rede ja auch angedeutet, es war ein langer Weg. Im Prinzip stand heute mehr als 10 Jahre, seit wir uns aufgemacht haben. Und klar, es ist heute für uns ein Feiertag, das kann man auf jeden Fall so sagen. Es zeigt eben aber auch, dass sich gute Ideen durchsetzen. Es zeigt aber auch, dass es dafür eben Leute braucht, die sich am Ende vertrauen, ja, die die gleichen Ziele, die vielleicht auch die gleichen Visionen entwickeln. Und, das habe ich jetzt hier heute nicht im Detail ausgeführt, manchmal braucht es eben auch glückliche Umstände, die es einem dann tatsächlich ermöglichen, seinem Ziel entscheidende Schritte näher zu kommen. Ja, und dass wir heute mit dem Fraunhofer IKTS zusammenkommen, eigentlich einem Institut, was, sage ich mal, in Sachsen vorrangig beheimatet ist, zeigt halt auch, dass wir so alte Dogmatismen überwinden, dass eben Landesgrenzen nicht trennen, sondern am Ende über die Technologie sozusagen auch überwindbar sind.
2: Für uns ist es sehr, sehr wichtig, unsere Entwicklungen, alles rund um Hochleistungskeramik, in die Anwendung zu bringen. Und wir haben schon viele Kooperationen im Prinzip mit Unternehmen hier vor Ort. Aber wir brauchen wirklich hier vor Ort eine Forschungsinfrastruktur. Einfach kurze Wege, wir brauchen Labore, wir brauchen den direkten Austausch. Das ist das eine. Und das andere, was wir auch gesehen haben, was ja auch der Herr Heine auch schon gesagt hat, wir brauchen diese enge Kooperation. Und das ist schwierig, wenn wir das über Dresden machen, über Freiberg machen oder selbst über Halle machen. Also wirklich Forschung vor Ort, das ist unsere Mission hier.
0: Wenn es um Forschung geht, darf natürlich der Minister für Wissenschaft, Energie, Klimaschutz und Umwelt Sachsen-Anhalts nicht fehlen. Professor Dr. Armin Willingmann äußerte sich positiv über den neuen Fraunhofer Standort, denn das Fraunhofer Institut ist keine kleine Sache.
3: Gerade Fraunhofer ist natürlich eine Einrichtung mit Sitz in München, die über die ganze Bundesrepublik hinweg Institute unterhält und immer wieder aus Instituten heraus auch Auslagerungen. Und so ist es jetzt hier geschehen mit dem Fraunhofer IKTS, ist ein großes, das drittgrößte Fraunhofer Institut überhaupt in der Bundesrepublik, jetzt auch mit einer Außenstelle hier im Chemiepark Bitterfeld-Wolfen vertreten. Und diese Technologieplattform, die passt ideal zu unseren Bestrebungen, unsere chemische Industrie zu transformieren. Hier wird also anwendungsorientierte Forschung und Entwicklung betrieben, solche, die man auch später im industriellen Maßstab nutzen kann. Dafür ist Fraunhofer ein idealer Partner und ich freue mich sehr, dass wir einen weiteren kleinen Fraunhofer-Standort jetzt hier in Sachsen-Anhalt haben, denn wir wissen, aus vielen der ursprünglich kleineren Fraunhofer-Standorte sind nachher große Institute geworden.
0: Mit rund 32.000 Mitarbeitern und über 80 Forschungseinrichtungen zählt die Fraunhofer Gesellschaft als die größte Organisation für angewandte Forschung. Doch Forschung muss natürlich auch gefördert werden. Das Land Sachsen-Anhalt unterstützt den neuen Standort hier in Bitterfeld mit insgesamt 4,5 Millionen Euro.
4: Genau, also die Fraunhofer Gesellschaft investiert hier 5 Millionen Euro in diesen neuen Standort in Bitterfeld-Wolfen und das Land gibt für diese Investition 4,5 Millionen Euro dazu. Das ist erstmal wichtig, um die Basis zu schaffen, um die Technik hier auch anzuschaffen, die Räume herzurichten und da sind wir extrem stolz drauf. Natürlich ist unsere Forschungsinfrastruktur in Sachsen-Anhalt extrem wichtig. Hier in Bitterfeld-Wolfen fehlte sozusagen noch so ein kleines Stück und da haben wir jetzt hier mit dieser Technologieplattform für Kreislaufwirtschaft und Verfahrenstechnik einen ganz wichtigen Baustein, der unter den Unternehmen hier vor Ort auch helfen soll. Und das ist auch der Grund, warum wir das unterstützen. Es ist an sich eine Forschungsinfrastruktur eben für vor allem kleine und mittelständische Unternehmen, die Industrie hier vor Ort, um die Transformation dann auch wirklich gut zu überstehen und ja aktiv mitgestalten zu können.
0: Das Fraunhofer IKTS plant die Investition in den Standort Bitterfeld breit zu fächern. Von Wasseraufbearbeitung bis hin zu Biomasse als Rohstoff für die Versorgung von Chemikalien ist so einiges dabei. Man kann also davon ausgehen, dass der neue Standort in Bitterfeld nicht nur ein wichtiger Schritt für den Chemiepark, sondern auch für die Zukunft der Wissenschaft und Chemie ist.
2: Also wir haben hier die Möglichkeit am TGZ wirklich eine gute Infrastruktur zu haben. Also wir haben Büroflächen angemietet, wir haben Labore angemietet und auch große Technikas angemietet. Das heißt, die Hardware, also diese bauliche Infrastruktur ist da. was wir jetzt in was wir investieren, ist wirklich Anlagentechnik, Demonstratoren, Analysengeräte,

Messgeräte, klassische Laborausstattung und gerade in den Bereichen Kreislauftechnik, gerade im Bereich Wasseraufbereitung. Wasser ist ja ein großes Thema, auch hier für den Chemiepark. Abwasser, Industrieabwässer, die noch effizienter und umweltfreundlicher auch aufzubereiten. Und natürlich diese ganze neue, innovative Technologien in der Chemie. Also grüner Wasserstoff, Nutzung von CO2 und Biomasse als Rohstoff für die Energie, für die Versorgung von Chemikalien und Herstellung von Chemikalien.

0: Hallo und herzlich willkommen zur neuesten Ausgabe von Zeitnah hier auf RAN 1. Mit Beginn der neuen Spielzeit gibt es eine Veränderung in der künstlerischen Leitung des Balletts des Anhaltischen Theaters Dessau. Stefano Gianetti hat seine Tätigkeit am Haus zum Ende der Spielzeit 2025/26 beendet. Gianetti prägte die künstlerische Entwicklung des Balletts über viele Jahre maßgeblich. Unter seiner Leitung entstanden zahlreiche Produktionen. Generalintendant Johannes Weigand dankte Gianetti für seine Leidenschaft, seine choreografische Handschrift und die wichtigen Impulse, die er dem Ballett gegeben hat, und wünscht ihm für seinen weiteren künstlerischen Weg alles Gute und viel Erfolg. Die bereits geplante Choreografie für Mythen der Liebe übernimmt Anna Vita. Die ehemalige Tänzerin war unter anderem Ballettdirektorin am Main-Franken-Theater Würzburg und an der Bühne Baden in Niederösterreich. Darüber hinaus führte sie Gastengagements an internationalen Tanzinstitutionen. 100 Jahre Bauhaus in Dessau. Visionen von gestern als Impulse für die Wirtschaft von morgen. Unter diesem Titel veranstaltete die Industrie- und Handelskammer Halle Dessau, die Stiftung Bauhaus Dessau, der Wirtschafts- und Industrieclub Anhalt e.V. sowie die Stadt Dessau-Roßlau die Festveranstaltung zum 100-jährigen Bauhausjubiläum in Dessau-Roßlau. Im Mittelpunkt der Veranstaltung stand die Frage, welche Impulse die Ideen des Bauhauses auch heute noch für die wirtschaftliche Entwicklung und Innovationskraft der Region geben.
1: 100 Jahre ist es her, dass das Bauhaus vom Weimar nach Dessau zog. Mit dem Umzug kam nicht nur eine bedeutende Kunst- und Gestaltungsschule in die Stadt an der Elbe, sondern auch Visionen und Ideen, die nicht nur die heutige Doppelstadt, sondern die ganze Welt nachhaltig geprägt haben. Um dieses bedeutende Ereignis der Dessau-Roßlauer Geschichte zu würdigen, organisierten die Industrie- und Handelskammer Halle Dessau, die Stiftung Bauhaus Dessau, der Wirtschaft- und Industrieclub Anhalt sowie die Stadt Dessau-Roßlau am 20. August eine Festveranstaltung im Bauhausmuseum. Denn die Bedeutung des Bauhauses reicht weit über Kunst und Architektur hinaus. Auch die Wirtschaft wurde und wird bis heute von den Ideen, Konzepten und Visionen des Bauhauses geprägt. Das Jubiläum bot